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1: Und zu der heißt sie heute Nacht Detlef Karg. Willkommen aus dem Studio von NDR Info in Hamburg. Die deutsche Automobilindustrie steht so stark unter Druck wie lange nicht. Besonders die Konkurrenz aus China macht vielen europäischen Autobauern stark zu schaffen. Stichwort Überkapazitäten in China, die den europäischen Markt fluten. Eine Folge der US-Zölle gegen China, die seinerzeit erwartet worden war. Zudem gelten chinesische Autos als subventioniert. Nun war der EU-Handelskommissar Šefčovič in Peking, um die Handelsbeziehungen zwischen China und der EU auszubalancieren und einen Handelskonflikt zu vermeiden. 2 Tage lang gab es Gespräche auch mit Vertretern der chinesischen Regierung. Und tatsächlich kommt Peking den Europäern offenbar entgegen. Mehr von unserem Korrespondenten Christoph Kober.
2: Zum ersten Mal akzeptiert es China nun, seinen Export zu reduzieren, ohne dass es vorher einen offenen Konflikt gegeben hat. Das weiß ich zu schätzen.
3: And I very much appreciate that.
2: Dieses erste Mal, auf das sich Maroš Šefčovič da bezieht, sieht in groben Zügen so aus. China hat zugesagt, in Zukunft deutlich weniger Hybridautos in die Europäische Union zu verkaufen, als bislang prognostiziert. Die Exportzahlen von chinesischen Hybridfahrzeugen nach Europa sind in den vergangenen Monaten kräftig gestiegen, fallen sie doch nicht unter die Zollregelung, die die EU Ende 2024 für reine Elektroautos made in China erlassen hat. Wir sprechen über den Zeitraum von 4 Jahren und nach unseren Berechnungen bedeutet das mehrere Millionen weniger chinesische Autos, die in die Europäische Union gelangen, sagt EU-Handelskommissar Maroš Šefčovič. Die europäische Autoindustrie ist erstmal zufrieden mit dem Verhandlungsergebnis. Dass China zu diesem Kompromiss bereit ist, hat ganz fundamentale Gründe, sagt Tim Rühling vom EU-Institut für Sicherheitsstudien.
4: Sie haben die Befürchtung gehabt, dass es wirklich massive Beschränkungen von Exporten nach Europa geben wird, über verschiedenste Sektoren hinweg. Und sie haben erkannt, dass in Europa sich tatsächlich etwas bewegt hat, tatsächlich vor allem in Berlin. Und das ist jetzt ein Stück weit der Versuch, mit einem kleinen Zugeständnis den ganz großen Gegenschlag Europas abzuwehren.
2: Zuletzt hatten Bundeskanzler Friedrich Merz und Frankreichs Präsident Emmanuel Macron Schutzinstrumente der EU-Kommission für die europäische Wirtschaft gefordert, die schneller und schärfer wirken sollen. Dabei ist die EU der drittwichtigste Auslandsmarkt für die Volksrepublik.
4: Der Export ist für China tatsächlich ein wesentlicher Wachstumstreiber weiterhin. Und Europa macht dabei zwar nur 15% aus, ist aber ein Stück weit ein Premium-Markt, weil Unternehmen in Europa sehr viel höhere Preise verlangen können für ihre Produkte. Und das heißt, ob ein Unternehmen Gewinn macht oder Verluste schreibt, das hängt sehr häufig vom europäischen Markt ab.
2: So China-Analyst Tim Rühling. Auch wenn chinesische Produzenten in Europa mehr fordern können als anderswo, die Preise seien trotzdem künstlich niedrig, beklagt die EU-Kommission, auch wegen massiver staatlicher Subventionen. Die Folge? China verkauft 3-mal mehr nach Europa, als es von dort einkauft. Das EU-Handelsdefizit hat Rekordstände erreicht. Ganze Industrien in Europa geraten in Existenznot. Das Handelsdefizit ist für die Europäische Union eine gigantische Herausforderung, die in jedem Mitgliedsland zu spüren ist. Dieses Defizit ist nicht nachhaltig und es verlangt nach einem verlässlichen Weg hin zu einer Balance, sagt EU-Handelskommissar Maroš Šefčovič in Peking. Die Einigung bei den Hybridautoexporten sei ein erster Schritt dazu. Ein weiteres wichtiges Thema für die EU ist der Zugang zu seltenen Erden, die als Rohstoff für die Entwicklung neuer Technologien gebraucht werden. China hat auf Abbau und Verarbeitung ein Quasi-Monopol und die Ausfuhr durch strenge Kontrollen erschwert. In den Gesprächen in Peking hat China nun Bereitschaft signalisiert, dass EU-Unternehmen leichter an Ausfuhrlizenzen für die wichtigen Rohstoffe kommen könnten. Ein eher symbolischer als ein substanzieller Schritt, sagt Tim Rühling vom EU-Institut für Sicherheitsstudien.
4: Wenn man mal in das Exportkontrollgesetz Chinas schaut, dann könnte China echte Generallizenzen geben für 3 Jahre für eine größere Anzahl an europäischen Unternehmen zu größeren Quantitäten. Also hier könnte China deutlich mehr Kompromissbereitschaft zeigen, als es das tatsächlich aktuell tut.
2: Immerhin, Peking habe die politischen Sorgen erkannt, die Europa mit Chinas exportgetriebenem Wachstum hat, sagt der EU-Handelskommissar. Analyst Tim Rühling glaubt, dass das noch lange nicht heißt, dass China Teil der Lösung für das Problem sein wolle.
4: China reagiert in der Regel auf Macht und auf Druck und Europa muss darauf dringen, dass die nächsten Verhandlungen mit China sich auf größere Produktgruppen, also auf ganze Wirtschaftssektoren beziehen und nicht nur auf ein einzelnes Produkt wie jetzt die Hybridautos.
2: In der kommenden Woche wollen die EU-Staats- und Regierungschefs die Ergebnisse beraten. Im Januar steht die nächste Verhandlungsrunde zwischen Brüssel und Peking an.
1: Und da geht es, wie gesagt, noch um ganz andere Produktgruppen, etwa Stahl. Das war Christoph Kober. Wir wollen das Thema nun vertiefen. Rebecca Link vom Westdeutschen Rundfunk hat über das Ganze mit dem SPD-Europaabgeordneten und Vorsitzenden des Ausschusses für internationalen Handel im Europäischen Parlament gesprochen. Das ist Bernd Lange. Und die erste Frage an ihn war, wie er das Ergebnis der Verhandlungen mit Peking bewertet.
5: Wir haben ja beobachtet und insgesamt haben wir ein Handelsbilanzdefizit von 1 Milliarde am Tag. Und das macht sich gerade an den Autoexporten aus China fest. Und gerade bei Plug-in-Hybriden ist das wahnsinnig gestiegen von 20.000 auf 400.000. Das wird begrenzt und reduziert mit einer Quote. Wir haben garantierten Zugang bekommen zu den seltenen Rohstoffen und China senkt Zölle für europäische Produkte im Volumen von 225 Millionen Euro. Also insofern sind ein paar Eckpunkte gesetzt und jetzt geht es weiter, es sind noch ein paar andere Dinge offen. Im März nächsten Jahres soll ein umfassenderes Abkommen dann geschlossen werden.
6: Ja, aber lustig, alle die Dinge, die Sie gerade angesprochen haben, standen drin als Punkte in meiner nächsten Frage. Also China bewegt sich offenbar.
5: Ja, und Frau Menk, da muss man sehen, die haben wahnsinnige wirtschaftliche Probleme in China. Die Immobilienpreise sind um 20% gefallen. Das ist ja quasi deren Altersversorgung. Die haben ja nicht so ein Rentensystem. Jugendarbeitslosigkeit und alle sparen. Und deswegen ist die Nachfrage in China gesunken. -20% bei den Autos. Deswegen sind die so abhängig auf dem Export. Und USA zugemacht, in Afrika, im Asienbereich können sie bestimmte Sachen gar nicht absetzen. Deswegen sind die darauf angewiesen, dass wir mit denen vernünftig umgehen und auch nicht unseren Markt zumachen. Deswegen sind die flexibler geworden. Das muss man eindeutig sagen. Als der Handelsminister im Juni da in Brüssel war, war er deutlich flexibler als noch vor einem Jahr.
6: Ja, interessant. Ne? Also Sie haben es ja gesagt, China braucht einen Exportmarkt. Das sagen viele, das gibt der Europäischen Union insgesamt deutlich mehr Verhandlungsmacht. Ist das so der wichtigste Hebelansatz, den Europa zurzeit hat?
5: Ja, das ist ein wichtiger Hebel, aber China ist natürlich auch abhängig von vielen Gütern, die wir produzieren, nach wie vor im Maschinenbau, in Technologie, in Elektronik. Also insofern ist da auch noch ein Stück weit, selbst wenn sie sehr viel investiert haben, aber auch ein Stück weit Abhängigkeit von europäischen Produkten zu sehen. Also insofern haben die auch ein Interesse, eine Eskalation zu vermeiden. Und insofern müssen wir gucken, ob das hinreichend ist. Wir wissen auch, da gibt es viel politisch motivierte Aktivitäten. Sie haben es angedeutet, die Begrenzung der Lieferung von kritischen Rohstoffen und vor allen Dingen der verarbeiteten kritischen Rohstoffe haben die auch schon mal aus politischen Gründen eingestellt oder sehr reduziert. Deswegen werden wir weiterarbeiten an unseren defensiven Instrumenten. Und falls es da trotz dieser ersten Schritte der Vereinbarung Probleme gibt, dass wir denn auch schnell reagieren können.
6: Ja, das ist natürlich diese schwierige Situation, ne, dass sich die EU einerseits wünscht, abgesichert in der Versorgung zu sein mit diesen sogenannten kritischen Rohstoffen, andererseits, dass diese wirtschaftliche Abhängigkeit dann nicht zu einem politischen Druckmittel für China wird. Welchen Weg könnte es denn da geben?
5: Ja, wichtig ist, und da waren sicherlich auch europäische Unternehmen sehr auf die Kostenreduzierung fokussiert, dass sie eben wegen geringer Löhne und so gut wie keine Umweltauflagen in China hatten bei der Verarbeitung von Rohstoffen. Deswegen haben sie viele Kapazitäten in Europa geschlossen. Da müssen wir wieder ran, die müssen aufgebaut werden und auch Kapazitäten der Verarbeitung von diesen Rohstoffen in Partnerländern, mit denen wir Handelsverträge haben, Chile zum Beispiel oder Australien. Das dauert jetzt so ein bisschen. Deswegen sagen wir so 2 Jahre, das ist eine kritische Phase. Und dann werden wir wieder wieder stärker souverän sein.
6: Herr Lange, Sie reisen ja selber Ende Oktober mit dem Handelsausschuss nach China und Sie sagen, Ende Oktober wird zur entscheidenden Wegmarke für die EU-China-Beziehungen. Worauf werden Sie also besonders achten bei Ihrer Reise?
5: Ja, diese 16 Punkte, die da vereinbart worden sind, wobei drei sehr konkret sind und der Rest noch sehr unkonkret ist, das weiter ausfeilen, weil in der Tat, wir hatten uns bis Ende Oktober Zeit gegeben, um zu bewerten, ist das tragfähig, diese Verhandlungen, oder heißt es gleich, wir müssen unsere defensiven Instrumente ansetzen. Und ich denke, gerade was die Frage des Umgangs mit geistigem Eigentum anbetrifft in China, was die weitere Abbau von Begrenzungen von europäischen Exporten nach China, also in der öffentlichen Beschaffung zum Beispiel, gibt es da immer per se einen Preisaufschlag von 20% für Produkte aus Europa. Das muss weg. Aber auch die Zusammenarbeit von chinesischen Unternehmen und europäischen Behörden hinsichtlich möglicher illegaler Subventionen muss geklärt werden, damit wir auch wissen, wo was passiert. Also das sind so Punkte, auf die wir sehr genau dann Ende Oktober in Peking gucken werden.
1: Sagt der SPD-Europapolitiker Bernd Lange, der auch Vorsitzender des Ausschusses für Handel im Europäischen Parlament ist.
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1: In den USA wird zurzeit so viel über die Todesstrafe diskutiert wie schon lange nicht mehr. Erst war da die geplante Hinrichtung der verurteilten Mörderin Christa Pike im US-Bundesstaat Tennessee, die trotz zweier Giftspritzen gescheitert war. Dann kam von US-Verteidigungsminister Hegseth die Ankündigung, einen Soldatenmörder durch ein Erschießungskommando im Fort Hood bei einer Live-Übertragung Anfang Dezember hinrichten zu lassen. Über die ganze Debatte Nina Barth aus Washington.
7: Ja, er habe der Hinrichtung und Live-Übertragung zugestimmt, hat US-Präsident Donald Trump auf die Frage einer Reporterin geantwortet. Aber ganz so sicher, dass es eine Live-Übertragung einer Hinrichtung geben wird, klingt es nicht mehr. Er werde das noch entscheiden. Klar sei aber, dass der Attentäter durch ein Erschießungskommando hingerichtet werde. Die Ankündigung einer Live-Übertragung einer Hinrichtung hat in den USA bei vielen für Entsetzen gesorgt und sorgt selbst in der eigenen Regierung für Unbehagen. Vizepräsident J.D. Vance wiegelte ab, man müsse erst mal abwarten, ob das tatsächlich so komme.
8: I don't know if that's actually gonna happen.
7: Und wenn, er werde sich eine Live-Übertragung nicht anschauen, so Vance.
8: If it's ultimately livestream, I'm not gonna be watching it.
7: Der ehemalige Militärpsychiater Nidal Hassan hatte 2009 auf dem Militärstützpunkt Fort Hood in Texas 13 Menschen erschossen. Mehr als 30 wurden verletzt. Verteidigungsminister Pete Hegseth hatte vor 2 Tagen einem rechten Podcaster gesagt, der 13-fache Mörder werde am 3. Dezember durch ein Erschießungskommando hingerichtet. Und Hegseth kündigte an,
9: we'll make sure that people are able to watch it, that it's public, because people need to understand that there's serious consequences for these types of things.
7: Wir werden sicherstellen, dass die Öffentlichkeit das mitverfolgen kann. Die Menschen müssen verstehen, dass solche Taten schwerwiegende Konsequenzen haben, so Hegseth. Die Hinrichtung des Attentäters wäre die erste Militärhinrichtung in den USA seit 65 Jahren und die erste öffentliche seit fast einem Jahrhundert. Es wäre mittelalterlich, das ist das, was wir an Terrororganisationen verabscheuen, sagte der sichtlich geschockte demokratische Senator Chris Murphy auf CNN.
10: Public executions is medieval. It's frankly one of the things that we abhor about terrorist groups.
7: Auch Republikaner reagierten entsetzt. Der Abgeordnete Austin Scott schrieb auf X, Live-Übertragungen von Hinrichtungen, das sei etwas, was militante Islamisten täten. Amerika sei besser als das. Der Militärrechtsexperte von der Yale University, Eugene Fidel, betonte auf CBS, eine öffentliche Hinrichtung verstoße gegen internationales Recht.
11: It is a violation of the International Covenant on Civil and Political Rights to conduct an execution in public.
7: Kritik kommt auch von Amnesty International und den Vereinten Nationen. Shabir Mantou, Sprecherin des Menschenrechtsbüros der Vereinten Nationen, erklärte, der Livestream einer Exekution sei gleichbedeutend mit einer öffentlichen Hinrichtung und würde gegen das Verbot von Folter verstoßen.
12: The live streaming of an execution is tantamount to a public execution and would breach the absolute prohibition of torture.
7: Die Diskussion über die mögliche Hinrichtung mit Live-Übertragung kommt wenige Tage nach der gescheiterten Hinrichtung von Christa Pike in Tennessee. Die verurteilte Mörderin bekam 2 Giftspritzen verabreicht und überlebte. Sie liegt im Krankenhaus. Ihre Anwälte appellieren an Tennessees Gouverneur, die Todesstrafe in lebenslange Haft umzuwandeln. Aber es ist weiter unklar, ob es einen neuen Hinrichtungsversuch geben soll. 30 Menschen sind in den USA in diesem Jahr hingerichtet worden. Zuletzt am Mittwoch inmitten der Diskussion über die gescheiterte Hinrichtung ein verurteilter Mörder in Texas.
1: Soweit dieser Bericht von Nina Barth. Dass künstliche Intelligenz unser aller Leben verändert wird, dessen sind wir uns wohl mittlerweile bewusst. Jetzt gibt es wieder Neues von KI-Modellen, die einfach getan haben, was sie wollten. Vielleicht war das aber auch beabsichtigt. Die US-Firma Anthropic hat in einem Blog diese neuen Vorfälle veröffentlicht. Mehr dazu von Gabi Biesinger.
13: Anthropic schildert die Aktivitäten seiner KI-Agenten, ohne jedoch die betroffenen Websites namentlich zu nennen. Die New York Times berichtet mit Verweis auf vertraute Quellen, dass Anthropic-Modelle über ein Online-Formular des US-Außenministeriums 20 Visa-Anträge eingereicht hätten. Diese seien jedoch unvollständig gewesen und daher nicht bearbeitet worden. Außerdem hätten die KI-Agenten auf der Internetseite der Polizei von Philadelphia einen falschen Tipp zu einem Tötungsdelikt eingereicht. In dem Hinweis vom 18. Juli habe der Absender behauptet, Informationen zu einem ungeklärten Fall zu haben. Nach Angaben der Polizei sei die Meldung als Spam eingestuft und daher nicht weiter untersucht worden. Anthropic gab in seinem Blogbeitrag an, man habe die Aktivitäten der KI-Agenten im Zuge einer im Juli begonnenen Überprüfung der eigenen KI-Vorgänge entdeckt. Zu diesem Zeitpunkt hatte der Konkurrent OpenAI bekannt gegeben, dass seine Technologie ein anderes KI-Startup Hugging Face angegriffen hatte. Daraufhin stellten auch Anthropic und andere Labore fest, dass ihre Technologie aus Testumgebungen ausgebrochen war und eigenmächtige Aktionen durchgeführt hatte. Eine neue, erst in dieser Woche ins Leben gerufene KI-Arbeitsgruppe der US-Regierung in Washington erklärte, sie erwarte von Anthropic und anderen Unternehmen, dass solche Vorfälle unverzüglich gemeldet würden, dass die Firmen mit den Strafverfolgungsbehörden kooperieren und sicherstellen würden, dass sich derartige Vorfälle nicht wiederholen.
1: Gabi Biesinger informierte. Der Führerschein, er soll weniger kosten. Das hatte schon der frühere Verkehrsminister Schnieder angekündigt. Im Moment kostet eine Fahrerlaubnis durchschnittlich in Deutschland für Pkw 3.400 Euro. Viel Geld für junge Menschen. Das hat viele Ursachen. Zu viel Lernstoff auf der einen Seite, teilweise aber auch kognitive Defizite vieler Fahranfänger auf der anderen Seite. Zum Jahreswechsel sollen die Anforderungen geändert werden. Auch Simulatorenstunden statt Fahrstunden soll es geben. Verkehrsminister Bilger will das Ganze nun also umsetzen. Und wie das ankommt, das schildert uns Julia Küppers.
14: Maximal sollen Fahrschüler bald bis zu 1.000 Euro weniger für den Führerschein zahlen, sagt zumindest der Bundesverkehrsminister. Die Kosten waren in den vergangenen Jahren stark gestiegen. Laut Bundesverkehrsministerium legt man heute durchschnittlich 3.400 Euro dafür auf den Tisch. Viel zu teuer, sagen die Menschen im Kreis Heinsberg. Sie erinnern sich noch an andere Preise.
15: Damals schon zu viel, knapp 1.400 Euro oder so würde ich
16: tippen. 1.100 Mark?
17: 400-500 Mark vielleicht. 1.200.
18: Das war viel, viel weniger. Weniger auf jeden Fall.
14: Schon im Mai kam das Bundeskabinett mit dem Gesetzentwurf um die Ecke. Weniger Kosten durch weniger Präsenz. Der Theorieunterricht soll komplett online ablaufen, zum Beispiel per App. Und die Anzahl der Sonderfahrten wie Nacht- und Autobahnfahrten soll reduziert werden. Der Verband der Fahrlehrer kritisiert, dass das Sicherheitsniveau sinken könnte. Darum sorgen sich auch viele, die bereits einen Führerschein haben.
19: Nicht gut. Also ich glaube, das geht zum Leidtragen der Sicherheit deiner Fahrgästerleben. Gerade Nachtfahrten oder bei schlechten Bedingungen, wie wir jetzt haben, ein bisschen Regen, ist das nicht so cool.
20: Also das finde ich auch bedenklich, nur mit der App. Also ich denke, wenn man vor Ort ist und den Unterricht erhält, ist das schon schöner. Keine Ahnung, aber es ist definitiv zu teuer, finde ich. Wir haben Auszubildende in der Praxis, die extra noch dafür jobben, um sich den Führerschein zu leisten. Und das ist schon eine harte Nummer für die.
21: Also da ich auch LKW-Führerschein habe und die Thematiken da weiß, ne, also eher so lassen wie vorher, aber halt den Preis wieder anpassen.
14: Peter Ingenhag ist seit 40 Jahren Fahrlehrer und Inhaber der Fahrschule Hibiduri in Gerderath und Hückelhofen im Kreis Heinsberg. Auch er hält weniger Sonderfahrten für gefährlich und am Theorieunterricht würde er auch nicht sparen wollen.
3: Pädagogisch gesehen ist reiner Online-Unterricht oder nur Lernen mit der App auch sehr bedenklich, weil das Miteinander von den Schülern im Unterricht, das Reden, Gruppenarbeit, überhaupt der ganze pädagogische Ansatz ist schon im Theorieunterricht ganz anders zu vermitteln als online oder halt nur durch Lernen mit einer App.
14: Er kritisiert zudem die geplante Experimentierklausel. Nach der Theorieprüfung und einer Mindestzahl an Fahrstunden soll es erlaubt sein, mit Laien, also zum Beispiel mit Eltern, im privaten Auto zusätzlich Fahrpraxis zu sammeln. Kosten ließen sich damit nicht sparen.
3: Denn die Versicherer werden einen höheren Prämienansatz nehmen und werden dann, ich sage jetzt mal, für die 1, 2, 3 Monate, wo die Laienausbildung stattfinden soll, auch die Prämie erhöhen für die Kraftfahrzeuge, wo mitgefahren wird. Denn es fährt jemand ohne Führerschein, es sitzt jemand daneben, der nicht eingreifen kann. Also es ist sehr bedenklich, dann diese Leute in den öffentlichen Straßenverkehr zu schicken.
14: Außerdem sieht der Entwurf vor, Fahrsimulatoren einzusetzen, um Kosten zu senken. Zwar nutzen die bereits viele Fahrschulen freiwillig für das erste Fahrgefühl, der Fahrlehrer ist aber der Meinung, dass die Simulatorenausbildung niemals die echte erste Stunde im Auto ersetzen kann. Noch ist die Entscheidung des Bundestags nicht gefallen. Auch der Bundesrat muss dem Gesetz für kommendes Jahr noch zustimmen.
1: Julia Küppers mit ihrer Reportage.
16: Sport.
22: Mit Moritz Knorr. Der erste FC Nürnberg hat im Topspiel der zweiten Fußball-Bundesliga den Sprung an die Tabellenspitze auf dramatische Art und Weise verpasst. Die Franken trennten sich 4:4 unentschieden vom VfL Wolfsburg. Oliver Tubenauer.
23: Es war nicht nur ein Spitzenspiel, es war ein Wahnsinnsspiel. 4:4 am Ende der Stand. Die Wolfsburger in der ersten Halbzeit etwas besser als der 1. FC Nürnberg. Klarere Chancen und klare Chanceverwertung. Wahl und Damar bringen die Wölfe zur Pause mit 2:0 in Führung. Dann allerdings innerhalb von 11 Minuten dreht der 1. FC Nürnberg dieses Spiel komplett. Zweimal Piet Skobel mit 2 Treffern und Mohamed Soma in der 63. Minute dann mit dem 3:2 Führungstreffer. Und dann eine dramatische Nachspielzeit. Bezio zunächst mit dem 3:3. Dann Masuras mit dem vermeintlichen Siegtreffer für den 1. FC Nürnberg zum 4:3. Aber die Nachspielzeit lief dann noch weiter und Bezio macht dann noch mal mit der letzten Ecke einen Treffer zum 4:4 Endstand. Ein Spitzenspiel, das alles gehalten hat, was es vorher versprochen hat.
22: Morgen könnte Tabellenführer Hertha BSC den Vorsprung auf Platz 2 dann mit einem Sieg gegen Fürth auf 4 Punkte ausbauen. Und auch in der ersten Liga hat ein Verein den Sprung an die Tabellenspitze verpasst. Der FC Bayern kam beim FC Augsburg nicht über ein 2:2 Unentschieden hinaus. Und die Augsburger, die schrieben in dieser Partie Bundesliga-Geschichte.
24: Punkt 15.30 Uhr, Anstoß in Augsburg auf die Millisekunde. Der Ball nach hinten zu Manuel Neuer, schwerer Fehler von Neuer. Achtung, Gelegenheit für die Augsburger. Tor, Tor, Tor nach 10 Sekunden führt der FC Augsburg mit 1:0.
22: Und es waren keine 10 Sekunden gespielt, sondern erst 8,4. Und das ist ein neuer Rekord. Niemand traf im deutschen Oberhaus schneller als Robin Fellauer. Und der berichtete nach dem Spiel, dass dieser Treffer kein Zufallsprodukt war.
25: Wahnsinn, dass das funktioniert. Wir haben vor dem Spiel besprochen, was Bayern vorhat, wenn sie Anstoß haben. Deswegen war mein Job einfach, Druck zu machen auf den Torwart, dass der den langen Ball nicht kontrolliert spielen kann. Dass es so funktioniert, hätte, glaube ich, keiner gedacht, aber ich war überglücklich, als dann der Ball im Tor war.
22: Außerdem fegte RB Leipzig Eintracht Frankfurt im Topspiel mit 6:0 vom Platz. Der Hamburger SV feierte einen Last-Minute-Sieg bei der TSG Hoffenheim. Leverkusen besiegte Mainz, Stuttgart schlug Paderborn und Union Berlin war Sieger im Duell mit der SV Elversberg. Spitzenreiter bleibt damit Borussia Dortmund. Der BVB könnte zum Abschluss des 5. Spieltags aber noch vom SC Freiburg abgelöst werden. Und dann schauen wir noch zum Tischtennis in der slowenischen Hauptstadt Ljubljana. Da beginnt heute die Europameisterschaft. Mit dabei sind 5 Spielerinnen und 6 Spieler vom Deutschen Tischtennisbund. Robin Niehaus, der blickt voraus.
0: Bei der Tischtennis-Europameisterschaft geht es im Einzel, Doppel und Mixed um Medaillen. Sowohl die Spielerinnen als auch die Spieler des deutschen Verbandes zählen in allen Wettbewerben zu den Mitfavoriten, allen voran Sabine Winter aus Bad Soden am Taunus, die aktuell beste Spielerin Europas. Es sei das Ziel, um die ersten Plätze zu spielen, auch wenn die Qualität der anderen Nationen zugenommen habe, sagt Herren-Bundestrainer Jörg Roskopf. Das gelte für die Damen und Herren. Das Turnier in Sloweniens Hauptstadt Ljubljana geht bis nächste Woche Sonntag. Zuletzt bei der Europameisterschaft 2024 konnte Deutschland mehrere Medaillen abräumen. Benedikt Duda wurde im Einzel Vize-Europameister, Dimitri Ovtcharov gewann damals Bronze, genau wie Nina Mittelham im Einzel der Damen. Im Mixed gab es für Annette Kaufmann und Patrick Franziska ebenfalls die Bronzemedaille.
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1: Das war Moritz Knorr mit dem Sport.

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1: Um 2.30 Uhr mit Gabriela Kühne. Bei einem erneuten Angriff auf den internationalen Flughafen der saudischen Hauptstadt Riad sind 12 Menschen getötet worden. Die Behörden melden außerdem mehr als 300 Verletzte. Einige schweben demnach in Lebensgefahr. Nach Angaben aus Diplomatenkreisen hatte die Houthi-Miliz im Jemen eine Rakete abgefeuert. Der Flugbetrieb wurde eingestellt. Außerdem hat es in der Stadt von Hormuz erneut einen Angriff gegeben. Der britischen Seefahrtsbehörde zufolge ist ein Tanker von einem unbekannten Geschoss getroffen worden. Das Schiff habe Feuer gefangen, die Besatzung sei jedoch in Sicherheit. US-Präsident Trump hat einen Führungswechsel in der Ukraine verlangt. Zudem forderte Trump ein Ende der Angriffe auf russische Ölraffinerien. Aus der Nachrichtenredaktion Ilka Staroste.
2: Der US-Präsident macht die Ukraine für den Anstieg des Dieselpreises verantwortlich. Das sorgt vor den Kongresswahlen am 3. November für erheblichen Ärger in der Bevölkerung. Trump hatte daher gestern verkündet, trotz bestehender Sanktionen Diesel aus Russland zu kaufen. Selenskyj hatte die Vereinbarung kritisiert und sie als Investition in die russische Kriegskasse bezeichnet. Deutschland hat seine Unterstützung für die Ukraine nochmal bekräftigt. Regierungssprecher Cornelius sagte, man arbeite gemeinsam mit den europäischen Partnern an weiteren Strafmaßnahmen gegen Russland.
1: Der Streit über den EU-Haushalt spitzt sich zu. Bundeskanzler Merz wies den Vorschlag der irischen Ratspräsidentschaft als inakzeptabel zurück. Der Plan sieht 1,6 Billionen Euro für die Jahre von 2028 bis 2034 vor. Das ist zwar deutlich weniger als von Brüssel vorgeschlagen, aber immer noch 30% höher als der laufende Haushalt umfasst. Auch Schweden und die Niederlande lehnen den irischen Vorschlag ab. Die Sondierungen von Berliner Linken, Grünen und SPD sorgen für Zwist in der Bundesregierung. Nachdem Kulturstaatsminister Weimar die Sozialdemokraten aufgefordert hat, ein rot-grün-rotes Bündnis in der Hauptstadt zu verhindern, hat sich SPD-Generalsekretär Klüssendorf zu Wort gemeldet. Weimar solle sich darum kümmern, ob die Union weiterhin die Zusammenarbeit mit Rechtsextremen ausschließe, so Klüssendorf. Weimar hatte von einem Bündnis islamistischer und linksradikaler Milieus in Berlin gesprochen, das Auswirkungen auf die Politik im Bund hätte. Das Wetter in Deutschland. Bewölkt an der Nordsee und den Alpen Schauer, teils gewittrig, Tiefstwerte 11 bis 5 Grad. Am Tage örtlich etwas Regen, im Norden Gewitter möglich, später freundlicher, maximal 9 Grad im bayerischen Vogtland bis 17 Grad am Oberrhein. Am Montag wechselhaft mit etwas Sonne, vereinzelt Schauer bei 10 bis 18 Grad. Das waren die Nachrichten.
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3: Und wir schauen aktuell auf die Straßen und die Unfälle. Die A7 Kassel Richtung Hannover ist zwischen Lutherberg und Hedemünden wegen Reinigungsarbeiten gesperrt. Und das war's schon von den Unfällen. Ihnen eine gute und sichere Fahrt in dieser Nacht.
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3: Im Studio ist Detlef Karg. Willkommen. Sie haben es vielleicht gerade schon in den Nachrichten gehört. Bei einem Raketenangriff auf den internationalen Flughafen der saudischen Hauptstadt Riad sind in dieser Nacht mindestens 12 Menschen getötet und mehr als 300 verletzt worden. Das wäre dann die größte Opferzahl in einem Golfstaat seit Beginn des USA-Iran-Krieges. Die saudischen Behörden gehen davon aus, dass der Angriff von den Houthi-Rebellen im Jemen ausgeführt worden ist. Bei mir ist nun mein Kollege Lukas Knauer aus der Redaktion der ARD Infonacht. Was weiß man bisher noch über diesen tödlichen Angriff?

0: in Anführungsstrichen stillgelegt.
1: Es gibt ja schon auch Reaktionen aus den USA. Wie fallen die aus?
0: Natürlich scharf. US-Außenminister Marco Rubio verurteilte die jüngsten Angriffe auf das Königreich Saudi-Arabien. Bei den Angriffen soll ja auch ein amerikanischer Staatsbürger getötet worden sein. Und Präsident Trump sagte, die USA würden nun wiederum eine Beteiligung an saudischen Angriffen auf die Houthi prüfen. Wir werden es uns ansehen, sagte er vor dem Weißen Haus.
1: Vielen Dank, Lukas Knauer, für diese ersten Informationen zu dem Angriff auf den Flughafen von Riad. In Ceuta sitzen immer noch zahlreiche Menschen fest, die die Enklave im Sommer gestürmt haben. Die Situation setzt die EU weiter unter Druck. Spanien bleibt bislang weitgehend untätig und zieht dadurch Kritik auf sich. Wie geht die Europäische Union künftig mit dieser Lage und generell mit offenbar politisch und durch soziale Medien gesteuerten Anstürmen an den Außengrenzen um? Das fragt unsere Brüssel-Korrespondentin Katrin Schmidt in der aktuellen Folge von Punkt EU, dem ARD Europa-Podcast.
2: So hörte es sich im Sommer an, an einem der äußersten Zipfel der EU.
3: I am from Morocco, but I love Spanish. I love Spanish.
2: Also rund 80.000 Menschen, vor allem junge Männer, kamen zu Fuß oder schwimmend innerhalb von 48 Stunden von Marokko aus in die spanische Exklave Ceuta, was zum Beispiel diesen Anwohner zu diesem Vergleich brachte.
4: Ich lebe hier am Ground Zero der illegalen Einwanderung.
2: Ceuta als Ground Zero der Migration. Naja, also sagen wir zumindest so, für Europa war es ein Schreckgespenst.
5: It was a sort of stress test for the European Union. Of course we cannot return to business as usual.
2: Ein Stresstest, nachdem man natürlich nicht zur Tagesordnung zurückkehren kann, sagt EU-Innenkommissar Magnus Brunner und ist offenbar bereit, wie auch der deutsche Innenminister, das Asylrecht in Europa zeitweise auszusetzen oder zum Beispiel Abschiebungen nach Afrika auszulagern. Also, kennt die europäische Asylpolitik nur noch eine Richtung, immer härter?
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2: Aus dem ARD-Studio in Brüssel mit mir, Katrin Schmidt. Und wie so häufig haben wir im Europa-Podcast auch die gute Gelegenheit, die Perspektiven zusammenzuführen. Das machen wir auch heute wieder. Einmal mit meinem Kollegen hier im Brüsseler Studio, Stefan Stuchlich. Grüß dich, Stefan.
7: Hallo, Katrin.
2: Weil unter anderem du hattest ja gerade die Gelegenheit, vor wenigen Tagen ganz live den Innenministern zu lauschen in Luxemburg, die also über all das nochmal beraten haben. Und ich fand's ganz witzig, du hast mir erzählt, du hast ewig gesucht nach dem spanischen Kollegen. Hast ihn gefunden am Ende
7: eigentlich? Ja, die Nummer ist doch so, alle Innenminister sind da und reden über Migration und dann laufen die alle an den Kameras vorbei und kriegen von uns die Mikros unter die Nase gehalten und der Einzige, der nicht kommt, ist der Spanier und der hat einen Zugang über die Tiefgarage gesucht, weil er nicht vor Kameras und nicht vor Mikros sprechen wollte und war auch die gesamten Tage, als der Rat da stattfindet, nicht auffindbar.
2: Man sieht daran, natürlich ist es eine Szene, die wirklich sehr viel sagt. Spanien hat da momentan eine Sonderrolle. Für die einen stehen sie so ein bisschen im Abseits und andere sagen aber wiederum, gut, dass wenigstens noch Spanien auch ein bisschen einen anderen Weg wählt in Sachen Migration und uns alle eigentlich auch immer daran erinnert, dass wir ja auch dringend Einwanderung brauchen in Europa. Ne? Also man kann es so und so sehen und deshalb umso besser. Ich freue mich sehr, dass auch Sebastian Kisters dabei ist aus unserem ARD-Studio in Madrid. Grüß dich, Sebastian.
8: Hallo.
2: Wir haben diesen einen Anwohner gehört. Wir haben ihn natürlich genommen, weil es so schön plastisch ist. Er spricht vom Ground Zero der Migration. Was denkst du bei dieser Zuspitzung? Du warst so oft vor Ort und hast dir die Lage ja angeguckt, seit den letzten Monaten auch.
8: Also was ich jetzt zuletzt erlebt habe, wenn Menschen da von Ground Zero sprechen, ich glaube, was sie meinen, ist ein fortwährender Kontrollverlust, den sie erleben in Ceuta. Also zunächst mal Ende Juli dieser Ansturm von Zehntausenden Menschen. Und was man nicht vergessen darf, es gab ja auch viele Tote. Mehr als 80 sind gestorben bei dem Versuch, Ceuta zu erreichen. Die meisten davon von ertrunken. So, und jetzt dauert das, was wir gerade auch als Stresstest, als Stress gehört haben, das dauert an, weil zwar sind viele zurückgegangen schon in den ersten Tagen, aber so rund 10.000 sind eben auch geblieben. Für diese Menschen gibt es aber keinen Platz, da gibt es keine Einrichtungen, die sie hätte aufnehmen können. Also haben sie angefangen, sich provisorische Hütten und Zelte zu bauen. Plastik flattert da jetzt im Wind an Stränden und diese Menschen schauen übers Mittelmeer und es sind nur so rund 20 Kilometer. Da sieht man also von Ceuta den Gibraltar, den Felsen, man sieht Tarifa, man sieht Kreuzfahrtschiffe vorbeiziehen und die denken, wir sind kurz vor dem Ziel. Was glaube ich viele nicht wussten ist,

0: erstens, Ceuta gehört nicht zum Schengen-Raum. Also wer aufs Festland will, aufs Spanische, der braucht gültige Papiere. Also da ist erstmal Sackgasse. Und zweitens hat mich jetzt zuletzt doch überrascht, wie romantisch die Vorstellung vieler ist, was auf der anderen Seite des Mittelmeers auf sie wartet. Wie schnell sie Arbeit hätten, ein eigenes Haus, Familie, Auto. Ja, nun sitzen sie da, träumen davon und für immer noch stellt sich für Tausende die Frage, wie geht es weiter?
1: Ja, ich finde ganz wichtig ist auch, wie zum Beispiel Pedro Sanchez da drauf schaut. Der wurde das gerade vor wenigen Tagen bei den Vereinten Nationen in New York gefragt. Wie soll es denn da mit den Menschen weitergehen? Da können wir auch mal reinhören.
2: So we know and we understand quite well that the world is watching at us and we will show that security and order can be provided and guaranteed not at the expense of human dignity.
1: Also Pedro Sanchez, der kurz gesagt sagt, wir müssen beweisen, dass man Härte an den Grenzen zeigen kann, ohne dabei quasi humanitäres Recht zu verletzen. Ja, Pedro Sanchez hat jetzt auch ein paar andere Probleme, kommen vielleicht auch gleich noch drauf, Sebastian, ja. Aber mit Neuwahlen und allem, Wohnungskrise und so weiter. Aber jetzt kurz ins Regierungshandeln übersetzt, was er da auf den Punkt gebracht hat, heißt, man will jetzt von jedem das Asylgesuch prüfen oder wie ist jetzt rein praktisch politisch die Marschrichtung, was die Leute da angeht?
0: Wie das im Einzelnen jetzt im Moment abläuft, ist relativ undurchsichtig. Ich weiß es nicht. Einige werden eben zur Grenze gebracht und dann sehen sie, es geht hier für uns nicht weiter. Vielleicht hat man ihnen auch erklärt, dass Marokko ein sicheres Herkunftsland ist, dass das einfach kein Weg ist. Ich glaube, man hat lange darauf gesetzt, dass sie freiwillig gehen, weil sie ihre Chancenlosigkeit begreifen. Und ja, scheinbar ist es jetzt so, dass man peu à peu diejenigen, die bleibt, versucht zu erfassen und dann davon zu überzeugen, zurückzugehen.
1: Stefan, wir fragen ja nicht umsonst im Europa-Podcast, was macht die EU jetzt da draus? Weil so zur Einordnung muss man sagen, klar, wir hören jetzt auch bei Sebastian raus, irgendwo ist es auch ein Sonderfall, dieses Ceuta, nicht im Schengen-Raum, nicht in der NATO, aber es ist EU-Gebiet. Alles richtig. Man könnte auch sagen, ist ein Einzelfall, ja gut. So. Dennoch haben wir hier gespürt, ab dem ersten Tag, dass das die EU quasi kalt erwischt, in einem Moment, wo sie eigentlich dachte, wir haben die ganze Lage im Griff. Die
3: so Zahlen, ist es. Wir wissen ja zum einen, dass es den großen Asylpakt gegeben hat am 12. Juni. Und dann hat man gedacht, das wird eigentlich alles vernünftig laufen. Man hat sogar einen Krisenmechanismus da drin, das muss man sich schon vorstellen. Der wurde aber in dem Fall Ceuta überhaupt nicht gezogen. Also das heißt, man hat die Regeln, die man sich selbst gegeben hat und wo man gedacht hat, das hat man eigentlich jetzt vernünftig gelöst nach jahrelangen Verhandlungen, auch selber gar nicht richtig eingehalten. Das ist mein Eindruck, so eine Art Panik entstanden, weil diese Bilder, die da sind, Zehntausende laufen auf die EU-Grenze zu, natürlich genau das ist, was man vermeiden wollte. Das heißt, jetzt denken die ganzen EU-Innenminister darüber nach.
4: Achtung, eine Falschfahrermeldung für den Raum Bonn auf der A565 Bonn-Meckenheim. Zwischen Bonn-Lengsdorf und Bonn-Hartberg kommt Ihnen ein Falschfahrer entgegen. Ich wiederhole, auf der A565 Bonn-Meckenheim zwischen Bonn-Lengsdorf und Bonn-Hartberg ist ein Falschfahrer unterwegs. Vorsicht in beiden Richtungen und nun weiter im Programm.
1: Auch erinnert an die Bilder damals 2016 Balkanroute, also diese Menschenmassen, auch wenn das ein schlechtes Wort ist, die dann rennen und die irgendwie so eine Panik auch auslösen und gleichzeitig, ich fand es auch ganz interessant, der Kommissar sprach ja auch davon, Bilder überlagern die besten Statistiken. Die Statistiken sprechen eigentlich für die EU-Migrationspolitik. Ne? Die irregulären Grenzübertritte sind mehr als die Hälfte zurückgegangen in den letzten 2 Jahren, in der Folge auch die Asylanträge und so weiter. Also der Trend, den man wollte, für den man ja auch sehr viel getan hat. Und dann kommt das. Und dennoch möchte man ja auch trotzdem immer weiterhin behaupten, dass natürlich das ein Sonderfall ist, insofern, als dass die EU auch erstmals erlebt, dass Desinformation, Social Media, also gesteuerte Operationen auch dazu geführt haben. Ne? Sebastian, wo steht man da? Man hört relativ wenig darüber, würde ich sagen.
0: Ich glaube, es kamen zwei Dinge zusammen. Zum einen, das ist ja bewiesen, es gab Fehlinformationen in sozialen Medien, die kurz gesagt lauteten, das Bleiben darf, wer Ceuta erreicht. Und das hat viele Leute animiert, sich auf den Weg zu machen. Und dann, glaube ich, wird man jetzt nochmal sehr genau auf die Rolle Marokkos schauen müssen. Möglicherweise hatte Marokko ein Interesse dran, Spanien abzustrafen, weil Pedro Sanchez nämlich kurz zuvor den Erzfeind Algerien besucht hatte. Und in der marokkanischen Denke kann man nur mit einem der beiden Staaten befreundet sein. Und es wäre jetzt nicht das erste Mal, dass Marokko Migrationsbewegungen einsetzt, um eigene Interessen durchzusetzen. Jetzt muss man dazu noch wissen, an diesen Tagen, 30. 31. Juli, war Thronjubiläum in Marokko. Das heißt, die Staatsspitzen, auch die wichtigsten Entscheidungsträger, waren beim König und mussten zuvor ihre Handys abgeben. Eventuell hatte Marokko sogar ein Interesse daran, dass einige Migranten Richtung Ceuta kommen, um Spanien zu zeigen, macht keine gemeinsame Sache mit Algerien. Aber die Nummer ist dann völlig aus dem Ruder gelaufen und es gab keinen, der sie stoppen konnte, weil die Entscheidungsträger alle nicht erreichbar waren.
1: Gut, du kennst dich gut aus in Marokko, das ist die Lage da. Wir hier kriegen auch oft den Eindruck vermittelt, auch von vielen EU-Politikern, die jetzt auch nach Ceuta reisen. Ich sag mal vielleicht am prominentesten Manfred Weber oder der EVP-Chef hat auch großmedienwirksam da was gemacht und hat am Strand von Ceuta gestanden und hat genau dies hier gesagt.
5: Ja, wenn man am Strand steht und die Hunderten von Migranten dort erlebt, dann stellt man sich die erste Frage, wer hat euch belogen? Weil es wird keinen Weg nach Europa geben. Ihr werdet keine Perspektive haben, nach Europa zu kommen. Für mich ist klar, dass hier in Ceuta politisches Versagen vorherrscht.
1: Und wahrscheinlich, er meint nicht nur Absicht Marokkos.
3: Ich finde, das ist schon eine Bemerkung, die natürlich auch eine Kritik an Spanien inkludiert, die auch so ein Verhalten wie das von Grande Malasca auf dem letzten EU-Rat erklärlich erscheinen lässt. Aber man sieht halt sehr, sehr klar, dass es nicht nur oder sagen wir nicht vordergründig nur ein Migrationsproblem ist, vor dem die EU steht, sondern es ist ein Sicherheitsproblem. Und so versuchen das die Innenminister eben auch umzuwidmen und zu sagen, wir brauchen da andere Regelungen. Also man will sich jetzt sehr viel mehr mit sozialen Medien beschäftigen in Anrainerstaaten. Man will auch sehr viel enger mit den Anrainerstaaten wie etwa mit Marokko verhandeln. Die Grundfrage, die sich einem darstellt, ist, warum hat man das vorher nicht getan? Man weiß ja eigentlich, welche Länder die EU umgehen. Man weiß, umgeben und man weiß eigentlich relativ genau, wo denn, wenn man das jetzt aus der innenpolitischen Perspektive sieht, Gefahr droht, dass da möglicherweise ein Ansturm von Migration ist. Diese Regelungen müssen alle dazugestellt werden. Da kann man, glaube ich, drüber reden, ob das wirklich hilft, dann die Migrationspolitik so zu verschärfen, wie man das jetzt gerade vorschlägt. Das weiß ich nicht richtig.
1: Aber es ist im Prinzip das Signal zu sagen, wir mitten das du sagst es, in eigentlich Handlung. Es gibt einen 5-Punkte-Plan, wen wundert's, ne? Gibt's immer, wenn irgendwas ist, oder 3 Punkte, 5 Punkte, 7 Punkte, in dem Fall sind es 5, was man tun will. Und ein Punkt ist, es wird darüber gesprochen, das Asylrecht zeitweise auszusetzen. Nichts anderes wäre es ja, wenn wir über einen sogenannten Krisenmechanismus sprechen. Stefan, du hast ihn vorhin schon angerissen. Wir hören einmal vom deutschen Innenminister, wie er sich das vorstellt.
6: Es geht darum, dass wir erkennen, wenn ganz offensichtlich Migrationswellen an den Außengrenzen nicht durch eine humanitäre Notsituation erzeugt werden. Diese Unterscheidung müssen wir treffen können und das ist genau der Krisenmechanismus, den wir zurzeit diskutieren. Und wenn klar ist, nein, es handelt sich eben um keine humanitäre Situation, sondern eben um eine durch kriminelle Banden, durch Schmuggler hergestellte Situation, Desinformation als Grundlage, dann muss man eben eine Bereitschaft haben, ein Schnellverfahren anzuwenden außerhalb der Asylregeln.
1: Du hast mit dem Minister persönlich gesprochen darüber.
3: So ist es. Also ja, ich habe ihn gefragt, weil das ist ja eigentlich klar rechtswidrig. Also das, man kann sich das gerne wünschen als Innenminister, aber ich bin schon erstaunt darüber, wie viel von den Innenministern, die wir da auch gefragt haben, einfach sagen, ja gut, dann setzt man halt das individuelle Recht auf Asyl aus. Und das widerspricht ja sämtlichen Grundverfassungen, ja nicht nur der EU und möglicherweise der Menschenrechtscharta, sondern auch der nationalen Verfassungen. Also das stelle ich mir juristisch äußerst heikel vor. Und dann kommen halt noch einige andere Vorschläge dazu, wo man sich fragt, ist das denn wirklich alles gerechtfertigt? Ist so rechtfertigt, ein Vorfall wie Ceuta wirklich im Prinzip diese ganzen Grundregeln auszuhebeln? Und dann ist natürlich die Frage, wenn jemand wie Dobrindt sagt, das machen wir ja nur für die Notfälle und nur, wenn das quasi irgendwie von Schleusern provoziert wurde oder mit Desinformation, wer sagt eigentlich, wann der Notfall eintritt? Ja. Dann hättest du auf der einen Seite so eine Verordnung, die Grundrechte nicht nur irgendwie europäische, sondern Menschengrundrechte aussetzen würde, die man einmal schnell ziehen könnte. Und wer sagt dir, wo die Schwelle ist? Sind es dann die, braucht man 10.000 Leute? Braucht man 400 Leute? Genügt vielleicht ein Vorfall mit 25, wenn die nach Ansicht von Innenministern gefährlich sind? Also ich finde, man geht da in Bereiche, wo man meiner Meinung nach rechtlich gar nicht reingehen muss.
1: Was daran aber auch wirklich auch interessant ist, es haben fast alle genickt, du sagst es schon, ne? Weil es auch kein Präzedenzfall wäre, sondern zum Beispiel Griechenland sagt da auch ganz kräftig ja. Die hatten den Fall auch schon zweimal bei sich exerziert. Also als auf Kreta irgendwie zu viele Menschen ankamen, wurde auch mal monatelang kein Asylverfahren durchgeführt. Das Gleiche haben wir eigentlich dauerhaft aktuell an der polnischen Grenze zu Belarus, die dort sagen, es kommen Busse an mit jungen Menschen aus Afrika, die Russland ganz offensichtlich hierher schickt, um Migration und Waffe einzusetzen. Und da wird auch kein Asylverfahren durchgeführt. Aber das Spannende, Sebastian, ist jetzt ja genau, Ceuta wird genommen, um zu sagen, ja, jetzt reicht's. Ja, vorher, da hat man irgendwie auch ein paar Augen zugedrückt. Klar, es ist ein Gerichtsverfahren ansässig, aber wir wissen nicht, wie die ausgehen. Wie fühlt sich Spanien damit jetzt aktuell? Man wird ja da sehr in die Ecke gestellt. Das soll ja alles heißen, ihr seid da nicht schnell genug gewesen mit den Asylverfahren. Ne?
0: Wenn ich noch einen Gedanken anfügen darf zunächst zu, wie geht man damit um und was lernt man daraus? Ich glaube, wichtig wäre, dass sich die EU damit befasst, wie kommen wir auf diese Plattformen, wo sich diese Menschen informieren, wo offensichtlich Fehlinformationen kursieren und wo natürlich viele auch von bekannten Freunden, die es nach Europa geschafft haben, bunte Bildchen bekommen über ein Leben im Paradies, ob das so stimmt oder nicht, sei dahingestellt. Da muss man hin und denen sagen, so Leute, unsere Regeln sind folgende. Asylgrund ist 1, 2, 3. Wenn ihr das nicht erfüllt, habt ihr keine Chance. Wir sehen ja durchaus, dass das funktioniert, ja? Also ich habe in Marokko, in Rabat, habe ich Sprachschulen besucht. Da sitzen so viele tolle junge Menschen, die toll Deutsch gelernt haben, weil sie sagen, wir haben gesehen, wenn wir unser Deutschzertifikat haben, dann gibt es Ausbildungsplätze, die wir spannend finden. Und jetzt ist aber eine große Gruppe anderer, die sich offensichtlich ganz woanders informieren. Und da müssen wir drauf, weil die ein völlig falsches Bild haben. Ich habe mit einem Vertreter von einer Nichtregierungsorganisation da gesprochen, der gerade Menschen betreut. Der hat die Hände über dem Kopf zusammengeschlagen und hat gesagt, die haben nicht die geringste Ahnung, was auf sie wartet in Spanien. Die sprechen weder Englisch noch Französisch und Spanisch auch nicht und glauben, sie kämen damit durch. Mhm. Diesen Leuten muss man sagen, das ist nicht der Weg. So werdet ihr es nicht nach Europa schaffen. Aber es gibt einen Weg. Weil du hast ja auch schon gesagt, dass wir Menschen brauchen in allen möglichen Bereichen. Und ja, übrigens nicht nur Fachkräfte, sondern jeder kennt es doch, wenn Restaurants nicht mehr öffnen können, weil da keiner mehr arbeitet.
1: Absolut richtig. Und dennoch, ich meine, wir fragen heute ja, kennt auch das europäische Asylrecht nur noch eine Richtung? Weil im Prinzip der Trend geht in eine andere Richtung. Du sagst, man müsste eigentlich informieren und so weiter. Aber kaum einer scheint daran zu glauben. Und da müssen wir noch über eins zum Abschluss reden, weil um noch mehr Abschreckung zu signalisieren, geht's ja jetzt nicht, da geht's ja sogar noch darum, den Leuten zu sagen, wenn ihr herkommt, sitzt ihr innerhalb von kürzester Zeit in einem Return Hub. Nächstes heißes Buzzword hier aktuell in der Asylpolitik. Return Hub, sonst wo, womit ihr nichts zu tun habt, irgendwo auf dem afrikanischen Kontinent, wo ihr noch nie wart im Zweifel. Aber das ist eure Zukunft und das will man ja auch unbedingt installieren, dieses Schrecksymbol oder diese Abschreckung auch durch Deutschland. Und der Minister sagt ja auch immer, und wenn es Abschreckung ist, ne? Egal.
3: Ich glaube, das und wenn's kann man sich streichen. Ich sehe sehr viel von diesen Vorschlägen, die da debattiert werden, wirklich, die sollen abschrecken, das soll auch sehr martialisch aussehen. Und man muss sich das Konstrukt vorstellen. Wir reden da über Drittländer wie Uganda, wie Ruanda, wie Kasachstan, wie Libyen. Das ist alles quasi einmal genannt worden als Liste. Ich glaube, konkret wird man mit Uganda gerade versuchen, handelseinig zu werden. Aber das ist ja im Prinzip egal. Das sind ja alles Länder, die sind nicht gerade besonders berühmt für Einhaltung von Menschenrechten. Und da jetzt Institutionen zu bauen, innerhalb derer das EU-Recht gelten soll, das stelle ich mir äußerst schwierig vor. Und ich glaube auch, dass es Schwierigkeiten gibt, diese Drittländer davon zu überzeugen, sowas überhaupt mitzumachen. Da muss man, glaube ich, schon sehr, sehr viel Geld bieten, weil es auch für die, glaube ich, kein attraktives Modell ist, zu sagen, wir kriegen da Leute, die möglicherweise 10, 20, 30 Jahre Jahre bei uns verbringen und wir haben quasi so ein, ja, wie soll man das denn sagen, ein exterritoriales Gebiet der EU da drauf, auch von EU-Sicherheitskräften bewacht, so stellen sich das alle vor. Also auch das halte ich für ein Konstrukt, was hauptsächlich abschrecken soll. Ja.
1: Und meine Wette wäre auch, am Ende gibt es davon ein, zwei und man hat so ein Symbol geschaffen und danach merkt man, das bringt eigentlich auch nicht viel oder ist auch viel zu teuer für die
3: so
1: EU.
3: So ist es. Ne?
1: Also wir haben ja schon ein Beispiel, Italien in Albanien diese Zentren gekauft, die waren wahnsinnig teuer, bringen im Prinzip nichts, aber es hat jeden aufgeschreckt sozusagen.
3: Also und es gibt natürlich diese Gerichte. Also ich sage das jetzt in dem Tonfall der Innenminister, die zumindest vordergründig, also fürs Erste, sowas wie Albanien gestoppt haben. Italienische Gerichte, die gesagt haben, Leute, überlegt es euch nochmal, ihr müsst das anders machen. Das kriegt man ja dann auch noch. Also das ist rechtlich äußerst kompliziert, wahrscheinlich sehr, sehr teuer. Und die Symbolwirkung, die man davon haben will, weiß ich nicht, ob die das aufwiegt, wenn man sieht, die EU macht einen Deal mit Ländern wie Libyen, Uganda, Ruanda, die wir ja lange in verschiedenen Abschattungen kritisiert haben für das, was sie eigentlich im Inneren machen.
1: Die entscheidende Frage eigentlich an euch zum Abschluss. Wenn wir uns jetzt anschauen, Sebastian, was in Spanien los ist. Sanchez wackelt, muss in Neuwahlen gehen. Vordergründig sieht es so aus, als ist er über eine Wohnungskrise gestolpert. Inwiefern ist das Thema Migration entscheidend jetzt in der Stimmung, in der Gesellschaft?
0: Ja, die Wohnungskrise ist ja nicht gestolpert, die ist ihm glücklich vor die Füße gefallen, würde ich sagen. Okay. Ich muss die ganze Zeit noch an den Anfang denken. Da war ein marokkanischer Junge zu hören, der sagte, Viva Pedro Sanchez, es lebe Pedro Sanchez. Also das war da rauszuhören. Das wird natürlich das Sanchez-Lager freuen, dass sie sagen, Spanien wird als freundliches Gesicht der EU wahrgenommen. Für die Konservativen, die für Recht, Gesetz, Ordnung und einen starken Staat stehen.
4: Da müssen wir auch mal kurz unterbrechen. Wir haben einen Falschfahrer auf der A4 Köln-Aachen. Zwischen Eschweiler Ost und Eschweiler West kommt Ihnen ein Falschfahrer entgegen. Ich wiederhole, auf der A4 Köln-Aachen zwischen Eschweiler Ost und Eschweiler West ist ein Falschfahrer unterwegs. Vorsicht dort in beiden Richtungen und nun weiter im Programm.
0: Hinsicht und das Thema Migration ist ein ganz dickes. Jetzt kommt der König nach Ceuta. Da wird es wieder Bilder geben. Es wird ein bisschen wieder ins kollektive Bewusstsein rücken. Aber in der Tat, du hast gesagt, also die Krise auf dem Wohnungsmarkt, dass das so viele Menschen umtreibt, so vielen Angst macht. Da muss man sehen, was am Ende das stärkere Bauchgefühl auch ist, was Menschen belastender finden, wo sie dann ihr Kreuzchen machen Ende November.
1: Freundliches Gesicht, das erinnern wir uns an Merkel. Stefan, vielleicht abschließend, wenn jetzt in Spanien, ich meine, als das Land, was noch ein bisschen einen progressiven Weg auch aufgezeigt hat in der Migrationspolitik und ich habe es eingangs gesagt, uns daran erinnert hat, wir brauchen auch Einwanderung. Wenn da sich jetzt ein sozialdemokratischer Regierungschef nicht halten kann, wir wissen es nicht, ne? Die Wahlen stehen an, machst du da noch mehr Sorgen um den Kurs in der Asylpolitik, dass es da kein Korrektiv mehr gibt oder man sich dazu einig ist in einem Weg, der heißt eigentlich immer nur härter?
3: Ich würde mir in vielen anderen Politikfeldern auch große Gedanken machen, weil das natürlich die Mehrheitsverhältnisse in der EU bei bestimmten zentralen Fragen verschieben wird. Was die Flüchtlingspolitik, die Migrationspolitik angeht, bin ich eigentlich relativ illusionslos. Ich sehe, dass trotz GEAS, trotz diesen großen Pakts, die Staaten eigentlich sofort aufeinander losgehen, wenn auch nur das geringste Problem da ist. Ich sehe, dass da eigentlich im Moment für das, was man da schon verabschiedet hat, sehr wenig funktioniert. Und ich sehe eben auch, dass sehr viele Forderungen gestellt werden, gerade aber auch so einem Rat, die rechtlich überhaupt nicht durchdacht sind, also die rechtlich kompliziert sind. Und wenn man dann fragt, ja, wie wollt ihr das denn eigentlich regeln? Muss man GEAS nochmal aufmachen? Braucht man eine Zusatzverordnung oder sowas? Keiner weiß, wo das hin soll. Hauptsache diese Buzzwords, wie du das genannt hast, sind in der Welt. Also ich mache mir bei der Migrationspolitik nicht unbedingt große Sorgen, wenn Spanien weg sein sollte, weil das ist sowieso, finde ich, schon sehr, sehr auf Außenwirkung und Abschreckung gemacht. Ich mache mir größere Sorgen darum, was irgendwie Integration, EU-Integration angeht, wenn Spanien quasi nach rechts gewählt hätte. Ich mache mir größere Sorgen darum, was bei Budgetverhandlungen passieren wird, wo geht das Geld der EU hin? Und ich würde mir natürlich bei der Außenpolitik größere Sorgen machen, denn auch da ist Spanien ja noch ein Vertreter derer, die sagen, man muss die EU als Gesamtheit betrachten und nicht so sehr nationale Politiken verfechten. Also ich glaube, die Migrationspolitik ist sehr auf Abschreckung und Buzzwords. Da wird die Abwesenheit Spaniens jetzt, glaube ich, nicht sonderlich. Also na, man sieht ja schon, der Spanier ist schon in der Tiefgarage, sage ich jetzt mal. Aber bei allen anderen werden wir die Wahlen, die dann kommen in Spanien, mit großen Interesse verfolgen müssen. Das wird einige Auswirkungen haben hier auf Brüssel.
1: Auf jeden Fall. Gibt es uns zu denken, finde ich, in zweierlei Hinsicht. Einmal über auch die Haltbarkeit dieser EU-Entscheidung. Ich meine, dieser Pakt ist jetzt wenige Monate in Kraft und schon geht alles nur noch darum, was man da noch oben draufsetzen muss und wieder verändern soll und drum und dran. Und gleichzeitig lebt die EU ja eigentlich davon, dass es auch wirklich unterschiedliche Meinungen zu Themen gibt.
4: Und das war Punkt EU, der ARD-Europa-Podcast, heute mit Katrin Schmidt und Stefan Stuchlik aus dem ARD-Studio Brüssel und mit ARD-Spanien-Korrespondent Sebastian Kisters. 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Und jetzt gibt's hier die Nachrichten.
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8: Um 3 Uhr mit Gabriela Kühne. Aus Europa kommt nach den Attacken aus den USA Unterstützung für den ukrainischen Präsidenten Selenskyj. Von der Bundesregierung hieß es, Deutschland halte an seinem Russlandkurs fest. Aus der NDR-Nachrichtenredaktion Konstanze Semidey.
9: Regierungssprecher Cornelius sagte, die Unterstützung der Ukraine sei ungebrochen. Das Wirtschaftsministerium erklärte, Deutschland stehe zu den EU-Sanktionspaketen und beziehe kein Öl aus Russland. Der britische Premier Burnham telefonierte nach eigenen Angaben mit Selenskyj und vereinbarte ein Treffen. Er kündigte außerdem schärfere Sanktionen gegen Russland an. Hintergrund sind Äußerungen von US-Präsident Trump. Er hatte verlangt, dass Selenskyj als Präsident abgelöst wird. Trump hatte am Freitag mit dem russischen Staatschef Putin vereinbart, dass Moskau wieder Diesel in die USA liefert. Selenskyj hatte das heftig kritisiert.
8: Bei einem erneuten Angriff auf den internationalen Flughafen der saudischen Hauptstadt Riad sind 12 Menschen getötet worden. Die Behörden melden außerdem mehr als 300 Verletzte. Nach Angaben aus Diplomatenkreisen hatte die Houthi-Miliz im Jemen eine Rakete abgefeuert. Der Flugbetrieb wurde eingestellt. Außerdem hat es in der Stadt von Hormuz erneut einen Angriff gegeben. Der britischen Seefahrtsbehörde zufolge ist ein Tanker von einem unbekannten Geschoss getroffen worden. Das Schiff habe Feuer gefangen. In Berlin trifft sich das CDU-Präsidium ab heute zu einer zweitägigen Klausurtagung. Dabei soll es auch um den weiteren Kurs der Partei gehen. Aus Bayern kommt Kritik am Bundeskanzler. Aus der Nachrichtenredaktion Andreas Hein.
10: Der ehemalige bayerische Ministerpräsident und CSU-Vorsitzende Seehofer nutzt ein Interview in der Bild für scharfe Kritik. Dem Kanzler wirft er soziale Kälte vor und Wahlversprechen gebrochen zu haben. Die Union habe eine Senkung der Stromsteuer versprochen, passiert sei nichts. Außerdem brauche es nicht ständig neue Expertenkommissionen, sondern Politiker mit Haltung, zum Beispiel bei der Pflege. Als Kernproblem sieht Seehofer ein grundlegendes Vertrauensdefizit der Bevölkerung gegenüber Kanzler Merz.
8: RB Leipzig hat im Bundesliga-Topspiel gegen Eintracht Frankfurt einen 6:0 Kantersieg gefeiert. Damit springen die Leipziger auf Rang 5. Weiter spielten Augsburg, FC Bayern München 2:2, Hoffenheim, Hamburger SV 2:3, Union Berlin, Elversberg 1:0, Mainz, Leverkusen 3:4 und Paderborn gegen Stuttgart 0:2. Das waren die Nachrichten. Das Wetter in Deutschland. Bewölkt an der Nordsee und den Alpen Schauer, 11 bis 5 Grad. Am Tage etwas Regen, im Norden Gewitter, später freundlicher, 9 Grad im bayerischen Vogtland bis 17 Grad am Oberrhein. Am Montag wechselhaft mit etwas Sonne, vereinzelt Schauer. Die Zeit, es ist 3:03 Uhr.
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4: Uns liegen noch 2 Falschfahrermeldungen vor. Auf der A4 Köln-Aachen zwischen Eschweiler Ost und Eschweiler West wird noch ein Falschfahrer gemeldet. Ebenso auf der A565 Bonn-Meckenheim zwischen Bonn-Lengsdorf und Bonn-Hartberg kommt Ihnen ein Falschfahrer entgegen. A1 Bosnabrück Bremen ist zwischen Vechta und Kloppenburg wegen Brückenarbeiten bis Montag 5 Uhr in beiden Richtungen gesperrt. Eine Umleitung ist eingerichtet. Nochmal die A1, Lübeck-Hamburg. Da ist die Fahrbahn zwischen Kreuz Hamburg-Ost und Dreieck Norderelbe wegen Bauarbeiten bis Montag ca. 5 Uhr in beiden Richtungen gesperrt. Eine Umleitung ist ebenfalls eingerichtet. Die A7 Kassel Richtung Hannover ist zwischen Lutherberg und Hedemünden wegen Reinigungsarbeiten noch gesperrt. Die A7 Ulm Richtung Füssenreute ist zwischen Bad Grönenbach und Dietmannsried nach einem Unfall gesperrt. Die A40 Duisburg-Essen ist zwischen Mülheim-Winkhausen und Mülheim-Heißen in beiden Richtungen bis Montag 5 Uhr gesperrt. Nochmal die A40 Dortmund Richtung Essen. Da ist die Fahrbahn zwischen Kreuz Bochum und Hamme wegen Bauarbeiten bis Montag 5 Uhr ebenfalls gesperrt. Und die A45 Dortmund Richtung Gießen ist zwischen Willensdorf und Haiger-Burbach wegen einer Nachtbaustelle noch bis 6 Uhr gesperrt. Das war's aktuell vom Verkehr. Ihnen eine gute und sichere Fahrt.
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4: Und die kommt wie immer vom Norddeutschen Rundfunk in Hamburg. Im Studio ist heute Nacht Detlef Karg. Wenn Rudolf Diesel das wüsste, der bayerische Erfinder und Schöpfer des gleichnamigen Motors. Er sah die zahlreichen Möglichkeiten seiner Maschine voraus. Aber wie so oft sind Erfinder nicht immer gute Geschäftsleute und zahlreiche Patentstreitigkeiten zerrütteten ihn, der unter ungeklärten Umständen bei einer Schiffspassage nach London 1913 starb, kurz bevor seine Motoren den Siegeszug antraten. Bis heute sind Dieselmaschinen unverzichtbar und das nötige Erdöldestillat, der gleichnamige Kraftstoff, ebenfalls. Nun hat US-Präsident Trump vorgestern überraschend mit Russland einen Diesel-Deal geschlossen. Allerdings fragen Fachleute, was das bringen könnte angesichts der geringen Mengen, die nur für wenige Tage überhaupt einen US-Verbrauch decken könnten. Aber es ist eben Wahlkampf in den USA. Unsere Washington-Korrespondentin Anne Schneider fasst die Reaktionen zusammen.
12: Für Donald Trump ist der Deal mit Russlands Präsident Wladimir Putin ein Weg zu niedrigeren Dieselpreisen für Spediteure, Landwirte und Verbraucher in den USA. Der Präsident verteidigt die Vereinbarung offensiv. Ich danke Präsident Putin, denn genau diesen Diesel brauchen wir. In Washington hat die Ankündigung allerdings einen Sturm der Kritik ausgelöst, und zwar quer durch die Parteien. Erwartbar reagieren die Demokraten besonders scharf. Der demokratische Senator Richard Blumenthal wirft Trump in einer offiziellen Erklärung vor, mit der Lockerung der Sanktionen indirekt Putins Kriegskasse zu füllen. Die USA machten sich damit faktisch zum Komplizen des russischen Angriffskriegs gegen die Ukraine. Ähnlich kritisch äußert sich die demokratische Abgeordnete Debbie Wasserman Schultz. Das ist ein Akt der Verzweiflung, der nicht aufgehen wird. Die Kritik ist auch besonders deutlich, weil der US-Präsident erst vor wenigen Wochen ein Gesetz unterzeichnet hatte, das den wirtschaftlichen Druck auf Russland eigentlich erhöhen sollte. Kritiker sprechen deshalb von einem bemerkenswerten Kurswechsel der US-Regierung. Trump selbst hält dagegen. Die Welt braucht Öl, und das ist Diesel, genau das brauchen wir. Der Präsident geht inzwischen sogar noch einen Schritt weiter. Auf Kritik aus Kiew reagierte Trump mit scharfen Vorwürfen gegen den ukrainischen Präsidenten Volodymyr Zelensky. Zelensky hätte diesen Krieg längst beenden können, hat sich aber dagegen entschieden. Wir haben ihm gesagt, greift nicht die Raffinerien an, das schadet dem Weltmarkt. Doch genau das tut er. Bemerkenswert ist, die Kritik an Trump kommt nicht nur von Demokraten, auch Republikaner äußern sich ungewöhnlich deutlich. Der texanische Kongressabgeordnete Michael McCaul warnt, die Lockerung der Sanktionen könne die wirtschaftliche Grundlage für Russlands Krieg stärken. Zusätzliche Brisanz erhält die Debatte durch die Ukraine-Gespräche in Miami. Dort hatten zeitgleich amerikanische, ukrainische und europäische Vertreter über mögliche Schritte zu einem Ende des Krieges verhandelt. Die Gespräche waren ursprünglich auf 2 Tage angelegt. Nach übereinstimmenden Medienberichten endeten sie jedoch schon nach Tag 1. Ein Zusammenhang mit dem Dieseldeal ist nicht offiziell bestätigt. Ukrainische Vertreter kritisierten jedoch offen, die Lockerung der Sanktionen nehme Russland wichtigen Verhandlungsdruck. Hinzu kommt, viele Energieexperten bezweifeln, dass der Deal die Preise spürbar senken wird. Die zunächst angekündigten Liefermengen machen nur einen kleinen Teil des amerikanischen Dieselverbrauchs aus. Deshalb wird in Washington inzwischen über eine größere Frage gestritten. Wie weit sind die USA bereit zu gehen, um Energiepreise zu senken? Und welchen Preis zahlen sie dafür in ihrer Russlandpolitik?
4: Anne Schneider war das aus Washington. Für Moskau bedeutet der nun erlaubte Dieselexport natürlich eine politische Aufwertung durch die USA. Dabei hatte ja Russland jüngst wegen der ukrainischen Angriffe auf seine Raffinerien einen Exportstopp für Diesel verhängt. Und auch im Inland gab es Versorgungsprobleme. Mehr von Stefan Lack.
13: Die Vereinbarung zwischen Kreml-Chef Wladimir Putin und US-Präsident Donald Trump, zusätzliche Mengen russischen Diesels für den US-amerikanischen und den Weltmarkt bereitzustellen, stößt in Russland erwartungsgemäß auf positive Resonanz. Staatliche Medien heben vor allem Putins Ankündigung hervor, Russland sei bereit, Öl und Ölprodukte verstärkt auf die internationalen Märkte zu liefern. Dies werde sich, so Putin, positiv auf die Weltwirtschaft auswirken. Moskau kündigte daraufhin die Aufhebung seines Diesel-Exportverbots an. Vize-Regierungschef Alexander Nowak sagte der Agentur TASS, Russland könne noch in diesem Monat 300.000 Tonnen Diesel zusätzlich auf den Weltmarkt bringen. Für November stellte er 500.000 Tonnen und für Dezember bis zu 1 Million Tonnen in Aussicht. Voraussetzung sei allerdings, dass die Reparaturen an Raffinerien vorankommen, die durch ukrainische Drohnenangriffe beschädigt wurden. Die Versorgung des russischen Binnenmarktes sei dennoch gesichert. Putins Berater Kirill Dmitriev lobte nach dem Telefonat auf X die Zusammenarbeit zwischen Russland und den USA. Kritik kam hingegen vom ukrainischen Präsidenten Volodymyr Selenskyj. Die Erlaubnis für Russland, Erdölprodukte zu exportieren, sei eine Investition in den Krieg gegen die Ukraine, schrieb Selenskyj auf Telegram. Man müsse diesen Krieg beenden und dürfe ihn nicht verlängern.
4: Soweit Stefan Lack. Kaum war in der vorgestrigen Nacht, die Nachricht vom Dieseldeal in der Welt, da beeilten sich schon die westlichen Regierungen der Ukraine, ihre Solidarität zu versichern, zuerst Großbritannien. Aber was wäre auch sonst zu erwarten gewesen? Viel wichtiger für die Märkte dürften die Nachrichten aus dieser Nacht sein. Gemäß der G7-Vereinbarung geben jetzt Frankreich und Deutschland Teile ihrer Ölreserven frei. Über die Berliner Reaktion auf Trumps Vorstoß nun mehr von Matthias Stadelmann.
14: Regierungssprecher Cornelius stellte lapidar fest, die Bundesregierung hat die Entscheidung der USA in Bezug auf russische Diesellieferungen zur Kenntnis genommen. Um gleich hinterherzuschicken, dass man an den Sanktionsbeschlüssen gegen Russland festhalte und gemeinsam mit den europäischen Partnern an weiteren Sanktionen arbeite. Die Unterstützung der Ukraine in ihrem Abwehrkampf bleibe ungebrochen und die diplomatische Arbeit an einer Friedenslösung werde fortgesetzt, so Cornelius. Nichts anderes verlautete aus dem Bundeswirtschaftsministerium. Eine Sprecherin von Ressortchefin Reiche erklärte, Deutschland stehe uneingeschränkt zu den Sanktionspaketen der EU. Seit 2023 beziehe man weder Öl noch Ölprodukte aus Russland. Man sei unabhängig davon. Die Versorgungssicherheit sei gewährleistet. Grünen-Chefin Brandner forderte als Reaktion auf den Dieseldeal Tempo beim Abschied von fossilen Energien in Europa. Den Kurs von US-Präsident Trump kritisierte Brandner auf dem Landesparteitag der Bayerischen Grünen in Landshut scharf.
15: Er hat diesen sinnlosen Krieg ohne Plan begonnen. Dann gehen die Preise überall enorm hoch, auch bei ihm in den USA. Und damit er die Midterms nicht verliert, macht er jetzt den dreckigen Deal mit Putin für Diesellieferungen in die USA. Das ist das Letzte. Wirklich, das ist das allerletzte.
14: Trump unterläuft mit diesem Schritt zudem seine eigene Sanktionspolitik gegen Länder, die russisches Öl und Gas kaufen.
4: Matthias Stadelmann war das mit seinem Bericht. Wir kommen noch einmal auf den Fly-Dubai-Zwischenfall zurück. Der Schreck war groß, als in der vergangenen Woche der Co-Pilot eines Linienfluges den Flugkapitän angriff mit einer Rettungsaxt. Nur mit Glück gelang es ja Passagieren und Crew, den Co-Piloten aufzuhalten und das Flugzeug zu landen. Seitdem beschäftigt viele die Frage, welche Motive hatte der Co-Pilot. Nun haben sich die Ermittler aus den Vereinigten Arabischen Emiraten geäußert. Mehr von Nina Amin.
16: Der Co-Pilot soll die Tat schon länger geplant haben. Davon geht die Staatsanwaltschaft in den Emiraten aus. Seit Anfang 2026 flog der aus dem Oman stammende Mann bei Fly Dubai, einer Billig-Airline, die regelmäßig zwischen Dubai und Tel Aviv fliegt. Auch auf diesem besagten Flug Ende September waren hauptsächlich israelische Passagiere an Bord. In der Erklärung des Generalstaatsanwalts der Vereinigten Arabischen Emirate heißt es, der 29-Jährige sei zweimal zuvor die Strecke Dubai-Tel Aviv mitgeflogen, um seine Tat zu planen. Sein Ziel, so die Ermittler, war offenbar, das Flugzeug in den Passagierterminal im Tel Aviver Flughafen Ben-Gurion zu lenken, mit der Absicht, möglichst viele Menschen mit in den Tod zu reißen. Der Generalstaatsanwalt sagt, der junge Mann habe sich von den Anschlägen des 11. September 2001 in New York inspirieren lassen. Das soll auch der Grund für seine Pilotenausbildung gewesen sein. Der Angeklagte gab laut Ermittlern an, dass er während seiner Studienzeit in Australien vor 10 Jahren eine Moschee besucht hat und dort Kontakt zu einer bestimmten Gruppierung hatte und sich offenbar radikalisierte. Wichtige Details des Generalstaatsanwalts: Der Co-Pilot hat ein detailliertes Geständnis abgelegt, er habe allein gehandelt, ohne die Beteiligung von anderen. Hier soll aber noch weiter ermittelt werden. Und laut Ermittler der VAE erfüllte der 29-jährige Co-Pilot alle sicherheitsrelevanten Kriterien bei der Einstellung bei Fly Dubai, vom polizeilichen Führungszeugnis bis hin zur Pilotenlizenz. Auf Berichte, dass es bei seinem früheren Arbeitgeber Oman Air diesbezüglich Bedenken gab, ging die Staatsanwaltschaft nicht ein.
13: Soweit Nina Ami mit ihrem Bericht.
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13: Und es wird gleich 3:15 Uhr, 3:15 Uhr. Ragebait ist das Jugendwort des Jahres. Das hat der Langenscheid Verlag wie in jedem Herbst bekannt gegeben. Bei der Abstimmung setzte es sich mit mehr als einem Drittel der Stimmen gegen Konkurrenzbegriffe wie Crashout oder Peak durch. Und falls Sie nicht, wie ich, wissen, was Ragebait eigentlich heißt, bekommen Sie jetzt die Erklärung von unserer Kollegin Julia Herzka von der Frankfurter Buchmesse. Da hat sie sich umgehört.
17: Oh Mann, da muss schon wieder die junge Redakteurin ran. Mach doch einen Beitrag über das Jugendwort des Jahres. Du bist doch gerade auf der Buchmesse. Da geht's ja auch um Wörter und so. Okay, ich laufe mal in Halle 5. Ah, der Was-ist-was-Stand. Die wissen ja bekanntlich, was was ist. Also, was ist Ragebait?
18: Das kenne ich nicht, das Wort.
17: Ragebait?
18: Nee, sagt mir jetzt gar nichts. Gibt's kein Was-ist-was-Buch drüber wahrscheinlich.
17: Okay. Das war nichts. Zweiter Versuch. Junge Menschen vor dem Kosmosstand bei den 3 Fragezeichen.
19: Ja, ich würde sagen, Ragebait ist, wenn man jemanden versucht, auf die Palme zu bringen und ihn irgendwie zu provozieren und ja, um eine Reaktion zu erhalten.
17: Na bitte. Dabei war dieser junge Mann schon 27 Jahre alt. Sorry nochmal an dieser Stelle, dass ich euch für Jugendliche gehalten habe. Wutköder heißt Ragebait, ganz unsexy übersetzt. Und diese Wutköder kommen vor allem auf Social Media zum Einsatz. Eine gute Hook, eine krasse Meinung, vielleicht auch eine kleine Falschinformation, die in ein Video gestreut wird und dadurch Empörung auslöst. Das regt zum Teilen und Interagieren an. Und wer könnte das besser demonstrieren als Susanne, Jugendwort Daubner herself?
20: Und jetzt ist es endlich soweit. Das Jugendwort 2026 steht fest. Der Gewinner in diesem Jahr lautet... Ach, ist heute erst der 9.? Morgen ist der 10., stimmt.
17: Bereits ein Tag vor offizieller Verkündung des Jugendworts haut die Tagesschau einfach dieses Video raus, ködert uns mit der Verkündung, um dann nichts zu sagen. Manche sehen das als harmlosen Teaser, einige Journalisten als Umgehung der hochheiligen Sperrfrist und wir jungen Leute sagen, na klar, Susanne Daubner hat uns gerade geragebaitet. Hat auch funktioniert. Millionen von Klicks hat dieses Video. Sandra Spier vom Verlag Pons Langenscheid, die für das Jugendwort des Jahres zuständig ist, hat das Video auch gesehen. Ihre Gedanken beim ersten Mal schauen.
21: Oh mein Gott, die haben sich im Datum geirrt. Und bin natürlich fest davon ausgegangen, das ist die offizielle Verkündung. Doch sehr nervenaufreibend vor dem ersten Kaffee.
17: So, jetzt wissen wir also, wie guter Ragebait funktioniert. Aber wie oft kommt dieses Wort auf der Buchmesse vor? In Büchern zum Beispiel. Die Frage geht nochmal an den jungen 27-Jährigen am Kosmosstand.
19: In wie vielen Büchern? Null. Aber ich habe auch nicht in so viele Bücher jetzt aktiv reingeguckt, dass ich wirklich Wörter wie Ragebait hätte stoßen können.
17: Okay, was macht er dann auf der Buchmesse? Naja, egal. Ich frage weiter. Den Synchronsprecher Louis Friedemann Thiele. Er hat nach eigenen Angaben allein für BookBeat über 490 Bücher eingesprochen.
22: Zero Mal. Hatte ich bisher noch nie in den Büchern. Ich schwöre es dir.
2: wirklich.
17: Okay, weiter geht's. Zum Buchmessensprecher Thorsten Kasimir, der im Übrigen ganz hervorragend erklären konnte, was Ragebait bedeutet. Was meint er? Wie oft kommt das Wort in Büchern vor?
5: Ich weiß nicht, ob die in Büchern vorkommen. Also Ragebait ist für mich so ein Ding, das kommt eben auf Social Media vor. Es gibt so Typen mit super vielen Followern, übrigens auch an den politischen Rändern, muss man leider mal sagen. Die leben vom Krawall, die leben von fröhlichen und sehr lauten Halluzinationen. Und leider gibt es zu viele, die das cool finden.
17: Thorsten Kasimir findet das furchtbar. Deshalb war Ragebait von den drei Finalisten auch sein absoluter Favorit, als aufklärerischer Gedanke. Vielleicht also ganz gut, dass Ragebait nicht in Büchern vorkommt. So bleibt uns noch ein Ort, der nicht von Klicks und Provokation lebt.
4: Zum Beispiel dargestellt von Julia Herzka in diesem Beitrag. Herbstlich ist es draußen geworden. Das Schöne am Herbst ist ja vielleicht auch im Winter, sich auf das Sofa zu kuscheln mit einer Decke, den Fernseher anzuwerfen, vielleicht ein Kaltgetränk und dann noch eine Tüte, Kartoffelchips, das mögen viele von uns doch. Da hat nun auch ein Bauernhof selbstgemachte im Programm. Und warum das so kam, das hat Stefanie Stockinger von Lackum recherchiert.
22: Beim Bio-Rhönbauern, dem Hof von Familie Schmidt, gibt es unter anderem Hühner, Kühe, Ziegen, Pferde und seit neuestem auch Chips. Die Idee zu den eigenen Biohof-Chips ist zufällig entstanden, erinnert sich Tochter Hanna.
23: Wir hatten letztes Jahr in der Ernte super viele Kartoffeln übrig, also massivst viele Kartoffeln übrig. Und dann haben wir überlegt, wie wir die am besten verwerten können. Haben Kartoffelsuppe gemacht, haben aber leider nur einen kleinen Teil verwerten können und haben dann über den Kontakt, bei dem wir Kartoffelsuppe gemacht haben, die Firma gefunden aus Wittibreuth und die stellen jetzt für uns unsere Biochips her.
22: Für große Begeisterung sorgte die Chips-Idee bei Mutter Christine anfangs allerdings nicht. Denn die Chips haben ein Mindesthaltbarkeitsdatum von nur 7 Monaten.
24: Ich hatte wirklich Angst vor dem kurzen MHD, diese 7 Monate. Wenn da jetzt 2 Jahre drauf gewesen, hätte ich gesagt, krieg mir weg. Aber ja, haben wir es dann doch gewagt und dann ist es so eingeschlagen.
22: Ganz anders kam die Idee bei Vater Joachim an.
25: Hat einen fast umgehaut, aber ich fand die Idee gut. Letztes Jahr war gutes Jahr, dieses Jahr war schlechteres Jahr. Kartoffelmacher auch wieder Arbeit, klar, wie alles in der Landwirtschaft. Aber ich fand die Idee dann trotzdem gleich sehr gut.
22: Aus 1 Tonne Kartoffeln vom Acker der Familie Schmidt wurden 2000 Chipspackungen in den Geschmacksrichtungen Paprika, Meersalz und Sour Cream. Zu Beginn hat Hanna sie im eigenen Hofladen verkauft.
23: Klar, am Anfang ist mal eine gegangen, mal zwei. Durch das Benefizkonzert von der Kissinger Hütte haben wir dann eine große Menge tatsächlich auch wegbekommen. Die wurden dann dort verkauft. Und dann kam ein Wiederverkäufer nach dem anderen und so hat sich das jetzt entwickelt.
22: Und es hat sich so gut entwickelt, dass die Chips nach 4 Monaten bereits ausverkauft waren. Für die 25-jährige Hanna stand damit fest, auch dieses Jahr wieder aus Kartoffeln Chips zu machen. Auch wenn die Kartoffelernte diesmal nicht so gut war.
23: Wir haben viele kleine Kartoffeln geerntet, auch die große Menge ist generell ausgeblieben, haben aber trotzdem 1 Tonne wieder zusammenbekommen, bisschen mehr als 1 Tonne und haben jetzt unsere Chips, circa 2500 Tüten, wieder zurückbekommen.
22: Ein Ausflug nach Oberweißenbrunn zum Biohof der Familie Schmidt muss nicht extra unternommen werden, um die Chips zu probieren. Denn mittlerweile sind sie in Unterfranken vielerorts erhältlich.
23: Wir fahren immer mit so einem Wagen raus und verkaufen unsere Produkte. Das sind wir eben auch in Würzburg, in Lengfeld, in Schweinfurt sind wir auch auf dem Bauernmarkt, unter anderem auch in Hammelburg und Bad Kissingen. Also wir kommen schon ein bisschen rum und bringen die Produkte zu euch.
4: Chips vom lokalen Erzeuger, vielleicht mal eine Alternative.
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4: Heute vor 50 Jahren, da veröffentlichte die schwedische Popgruppe ABBA ihr 4. Studioalbum Arrival. Michelle Brückner blickt zurück.
27: Der Albumtitel Arrival könnte für die endgültige Ankunft von ABBA im Pop-Olymp stehen. 2 Jahre nach dem internationalen Durchbruch beim Grand Prix de la Chanson. Arrival ist ein Album voller Hits. Money, Money, Money, Knowing Me, Knowing You oder Dancing Queen. Es ist das Jahr 1975. Die Menschen strömen in die Discos und auf die Tanzflächen. Unter diesem Einfluss beginnen Benny und Björn von ABBA am 4. August in Stockholm die Arbeiten zu ihrem neuen Album. Im Ohr haben sie dabei den Disco-Hit Rock Your Baby von George Macrae. Und Inspiration zum Schlagzeugrhythmus holen sie sich vom Branchenkollegen Dr. John. Der Arbeitstitel lautet Boogaloo. Doch ihr Manager Stig Anderson hat eine bessere Idee. Dancing Queen. Am 18. Juni 1976 treten ABBA mit dem Song Stilecht in barocken Kostümen in der Königlichen Oper in Stockholm auf. Am Tag vor der Hochzeit des schwedischen Königspaares.
0: Als wir Dancing Queen aufgenommen haben, bekamen Frieda und ich Gänsehaut.
1: Es fühlte sich so gut an, als wir es aufnahmen.
27: Dancing Queen ist nicht der einzige Song, der ursprünglich einen anderen Titel trägt. Gypsy Girl wird am Ende zu Für das Songwriting sind in der Band Benny und Björn zuständig. In einer TV-Show 1976 erklären sie, wie sie auf ihre Ideen kommen.
2: Das meiste schreiben wir, während wir in unserem Sommerdomizil sind. Da finden wir die Ruhe, die wir brauchen. Wir verabreden uns morgens zum Beispiel um 10, setzen uns dann ans Klavier, nehmen die Gitarre, fangen einfach an zu spielen. Und mit etwas Glück kommt dabei was raus.
27: Bei ABBA kommen meist erst die Melodien, der Text folgt dann später. Und manchmal werden aus einer Idee sogar zwei Songs. Why Did It Have to Be Me bekommt während des Entstehungsprozesses ein anderes Arrangement, einen anderen Text und fertig ist Happy Hawaii. 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Eine eigene Geschichte hat auch der Titeltrack Arrival, ein Instrumentalstück. Der Song hat schon fast etwas Schottisches an sich. Das gefällt auch Mike Oldfield. 1980 nimmt er eine Coverversion auf. Warum aber so erfolgreich sind? Im Gespräch mit der Band hat Richard Skinner von der BBC 1976 eine mögliche Erklärung.
3: Warum glauben Sie, sind Sie so berühmt auf der ganzen Welt?
6: Nun, ich denke, Sie sind die einzige Gruppe, die der Welt gute kommerzielle Popmusik liefert, die für 1976 steht. Der ganze andere kommerzielle Pop, das ist 1975, 74 oder 73, zu alt.
27: Veröffentlicht wird das Album Arrival von ABBA am 11. Oktober 1976. Heute vor 50 Jahren.
4: Das war der Stichtag von Michelle Brückner.
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7: Mit Florian Neuhaus und einem Rekord in der Fußball-Bundesliga, an dem der FC Bayern unfreiwillig beteiligt war. Beim 2:2 in Augsburg kassierte der Rekordmeister das schnellste Tor der Ligageschichte. Edgar Endres mit den Einzelheiten.
9: Als 8 Minuten Nachspielzeit rum sind, als die Uhr für Augsburg endlich abgelaufen ist, stehen frustrierte Bayern fast ratlos auf dem Feld. 2 Tore erzielt, 2-mal am Aluminium gescheitert, 4 Tore wegen Abseits zurückgepfiffen. Vincent Kompany klopft sich trotzdem auf die eigene Brust.
10: Wenn der Ball 6-mal reingeht und ein paar Mal auf die Linie auch geklärt wird und dass du dann am Ende kein wirkliches Ergebnis mitnimmst, das ist natürlich schade, aber wir haben es für uns selbst schwierig gemacht.
9: Dabei sieht der Bayern-Trainer nach 8,4 Sekunden das schnellste Tor der Fußball-Bundesliga-Geschichte. Robin Fellhauer trifft nach einem irren Torwartbock von Manuel Neuer.
28: Ja, ein böser Patzer gewesen. Auch ein Rekord, den ich jetzt nicht unbedingt mir ankreiden möchte.
9: Die Bayern sind geschockt. Erst nach der Pause sind die Münchner scharf. Saibiri trifft zum Ausgleich. Ribeiro bringt Augsburg nach einer schwachen Neuerabwehr wieder in Führung. Braun gleicht 10 Minuten später wieder aus. So lassen die Bayern wertvolle Punkte liegen. Und der FCA beweist mal wieder, gegen Augsburg in Augsburg zu punkten ist momentan sehr, sehr schwer.
7: Die Bayern verpassten damit den Sprung an die Tabellenspitze, an der weiter Borussia Dortmund steht. Einen großen Sprung hat RB Leipzig gemacht. Die Sachsen gewannen im Topspiel am Abend mit 6:0 gegen Eintracht Frankfurt. Außerdem siegte Leverkusen 4:3 in Mainz, Stuttgart mit 2:0 in Paderborn und Union Berlin mit 1:0 gegen Elversberg. Der HSV drehte bei der TSG Hoffenheim das Spiel und feierte last minute einen 3:2 Erfolg. HSV-Trainer Merlin Polzin war begeistert.
8: Das Spiel lief so, wie wir es uns erwünscht haben. Sprich mit einem mutigen Auftritt meiner Mannschaft, mit viel Leidenschaft, mit viel Kampf in jedem einzelnen Duell und vor allem mit dem Glauben, hier bei dieser anspruchsvollen Aufgabe dann noch bestehen zu können. Und wenn die Möglichkeit sich dann bietet, dann musst du zuschlagen. Das haben die Jungs getan. Deswegen tolle Energieleistung von allen HSVern, die heute im Stadion waren.
7: Noch spannender war es in der zweiten Liga. Im Abendspiel trennten sich der 1. FC Nürnberg und der VfL Wolfsburg 4:4. Drei Tore fielen dabei allein in der Nachspielzeit. Wahnsinn. 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Max Verstappen hatte sich bereits den Sieg im Sprintrennen gesichert und fuhr dann auch im Qualifying die schnellste Zeit. Lena Bergmann.
11: Ein Sieg beim Grand Prix in Singapur. Der fehlt Max Verstappen nicht nur in seiner persönlichen Sammlung, sondern auch auf dem Weg zu einem perfekten Wochenende. Doch wenn die roten Lichter am Sonntag in der Nacht von Singapur erlischen, lauern hinter Verstappen gleich zwei schnelle Ferrari und der Silberpfeil von Kimi Antonelli. Für den jungen Italiener wird es darum gehen, seine 89 Punkte Führung in der WM weiter auszubauen. Denn Mercedes-Teamkollege und erster WM-Verfolger George Russell wird das Rennen wegen einer Motorenstrafe von ganz hinten beginnen müssen. Aussichtsreich startet Nico Hülkenberg in das legendäre Nachtrennen, das um 14 Uhr deutscher Zeit beginnt. Von Platz 10 aus begibt sich der Audi-Pilot auf Punktejagd.
7: Und wir kommen zum Schluss noch zur Lombardei-Rundfahrt. Der Sieg ging an eines der größten Talente des Radsports. Leonie Holz berichtet.
12: Paul Sexas heißt der Sieger des letzten großen Radsportmonuments in dieser Saison, der Lombardei-Rundfahrt. Knapp 19 Kilometer vor dem Ziel, auf der Schlussrunde in und um Como am gleichnamigen weltberühmten See, setzte die 20-jährige französische Radsporthoffnung die entscheidende Attacke. Der konnte niemand folgen. Auch nicht der belgische Zeitfahrer Serienweltmeister Remco Evenepoel vom deutschen Team Red Bull Bora Hansgrohe. Lange hielten sich die Superstars um Sexas, Evenepoel oder Isaac Del Toro auf den 239 Kilometern von Bergamo an den Comer See zurück. Am Ende hatte der Franzose die meisten Kraftreserven übrig. Sexas triumphiert per Schlusssolo in der Lombardei und gewinnt damit knapp zwei Wochen nach seinem 20. Geburtstag sein erstes Radsportmonument.
7: Deutschlands bester Radsportler Florian Lipowitz war anders als noch vor einigen Wochen geplant nicht an den Start gegangen.
4: Das war Florian Neuhaus mit dem Sport.
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13: Um 3.30 Uhr mit Gabriela Kühne. Bei einem erneuten Angriff auf den internationalen Flughafen der saudischen Hauptstadt Riad sind 12 Menschen getötet worden. Die Behörden melden außerdem mehr als 300 Verletzte. Einige schweben demnach in Lebensgefahr. Nach Angaben aus Diplomatenkreisen hatte die Houthi-Miliz im Jemen eine Rakete abgefeuert. Der Flugbetrieb wurde eingestellt. Außerdem hat es in der Straße von Hormuz erneut einen Angriff gegeben. Der britischen Seefahrtsbehörde zufolge ist ein Tanker von einem unbekannten Geschoss getroffen worden. Das Schiff habe Feuer gefangen, die Besatzung sei jedoch in Sicherheit. US-Präsident Trump hat einen Führungswechsel in der Ukraine verlangt. Zudem forderte Trump ein Ende der Angriffe auf russische Ölraffinerien. Aus der Nachrichtenredaktion Ilka Staroste.
14: Der US-Präsident macht die Ukraine für den Anstieg des Dieselpreises verantwortlich. Das sorgt vor den Kongresswahlen am 3. November für erheblichen Ärger in der Bevölkerung. Trump hatte daher gestern verkündet, trotz bestehender Sanktionen Diesel aus Russland zu kaufen. Selenskyj hatte die Vereinbarung kritisiert und sie als Investition in die russische Kriegskasse bezeichnet. Deutschland hat seine Unterstützung für die Ukraine nochmal bekräftigt. Regierungssprecher Cornelius sagte, man arbeite gemeinsam mit den europäischen Partnern an weiteren Strafmaßnahmen gegen Russland.
13: Der Streit über den EU-Haushalt spitzt sich zu. Bundeskanzler Merz wies den Vorschlag der irischen Ratspräsidentschaft als inakzeptabel zurück. Der Plan sieht 1,6 Billionen Euro für die Jahre von 2028 bis 2034 vor. Das ist zwar deutlich weniger als von Brüssel vorgeschlagen, aber immer noch 30% höher als der laufende Haushalt umfasst. Auch Schweden und die Niederlande lehnen den irischen Vorschlag ab. Die Sondierungen von Berliner Linken, Grünen und SPD sorgen für Zwist in der Bundesregierung. Nachdem Kulturstaatsminister Weimar die Sozialdemokraten aufgefordert hat, ein rot-grün-rotes Bündnis in der Hauptstadt zu verhindern, hat sich SPD-Generalsekretär Klüssendorf zu Wort gemeldet. Weimar solle sich darum kümmern, ob die Union weiterhin die Zusammenarbeit mit Rechtsextremen ausschließe, so Klüssendorf. Weimar hatte von einem Bündnis islamistischer und linksradikaler Milieus in Berlin gesprochen, das Auswirkungen auf die Politik im Bund hätte. Das Wetter in Deutschland. Am Tage örtlich etwas Regen, im Norden Gewitter möglich, später freundlicher. Maximal 9 Grad im bayerischen Vogtland bis 17 Grad am Oberrhein. Am Montag wechselhaft mit etwas Sonne, vereinzelt Schauer bei 10 bis 18 Grad. Das waren die Nachrichten.
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4: Wir blicken aktuell kurz auf die aktuelle Lage. Die A7 Kassel Richtung Hannover ist zwischen Lutherberg und Hedemünden wegen Reinigungsarbeiten gesperrt. Nochmal die A7 Ulm Richtung Füssen-Reute. Da ist die Fahrbahn zwischen Bad Grönenbach und Dietmannsried nach einem Unfall gesperrt worden. Das war es aktuell vom Verkehr. Ihnen eine gute und sichere Fahrt.
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4: Mit Detlef Karg im Studio. Willkommen. In der vergangenen Woche haben gleich zwei Ereignisse in der Literaturwelt stattgefunden. In Stockholm wurde verkündet, dass der Literatur-Nobelpreis an die kanadische Autorin und Dichterin Anne Carson geht. Und in Frankfurt lief die Buchmesse, der wichtigste Branchentreff im deutschsprachigen Raum. Das war Anlass, um den Kulturstaatsminister Wolfram Weimer ins ARD-Interview der Woche einzuladen. Und meine Kollegin Nicole Markwald hat mit Ihnen natürlich auch über Tagesaktuelles gesprochen.
5: Wo verläuft denn für Sie die Grenze zwischen legitimer kulturpolitischer Steuerung und politischer Einflussnahme, die dann am Ende Kultur beschädigt?
15: Diese Grenzen werden immer neu ausverhandelt und das ist Teil einer vitalen, offenen Gesellschaft. Und wir haben zum Glück in Deutschland einen sehr weiten, einen liberalen Raum,

0: Berlin formiert die Linkspartei eine Regierung. Das sind Zeichen, dass die Polarisierung so sehr angekommen ist in dem Gestaltungsraum der Gesellschaft. Das macht mir schon Sorge.
1: Die Nachrichten aus Berlin, dass Sondierungen begonnen werden können zwischen Rot-Rot-Grün, die beschäftigt Sie nachhaltig und Sie haben eine große Sorge.
0: Ja, beides. Auch das Zusammenwirken von beiden Ereignissen. Was in Magdeburg passiert, dass ganz rechts außen nun so ins Zentrum der Macht kommt und in Berlin ganz links außen. Und ich halte das für eine schlechte Entwicklung für unser Land. Unser Land ist in einer Polarisierung. Das merken wir ja seit einiger Zeit. Aber dass es nun sich politisch auch so formiert, zu den Rändern hin, zu den Extremen hin, das ist schmerzlich. Und gerade in Berlin haben wir halt dann auch das Thema Antisemitismus. Und deswegen verstehe ich, dass viele Prominente parteiübergreifend jetzt diesen Berliner Appell formuliert haben, von Joschka Fischer bis Wolfgang Thierse, die sagen, Mensch, bitte formiert doch keine Regierung unter dieser Linkspartei, die ganz offensichtlich dem Antisemitismus Tür und Tor öffnet. Wir reden hier über die Hauptstadt. Wir reden auch über die Hauptstadt des Holocaust. Hier wurde der Holocaust beschlossen und exekutiert. Und wenn 90 Jahre danach antisemitische Strömungen sich so politisch konfigurieren, dann sollten wir dagegen stehen und ihnen nicht den Steigbügel halten zur Macht.
1: Glauben Sie, dass das, was hier in Berlin passiert, in der Landesregierung auch Auswirkungen auf den Bund hat? Mit dem, was in Magdeburg in der Woche passiert ist, merken wir das ja auch, wie sehr das den Kanzler und die Koalition beschäftigt und belastet.
0: Beides hat natürlich Auswirkungen auf den Bund. Es geht auch um die moralische Konfiguration der Republik. Und das, was wir in Berlin erleben könnten, wenn jetzt die Sondierungsverhandlungen wirklich zu einer Regierungsbildung führen, das würde ich schon als einen Achsbruch in der moralischen Integrität der Bundesrepublik beschreiben. Dass die SED-Nachfolgerpartei, die so offensichtlich Probleme hat mit antisemitischen Strömungen, dass die hier eine Regierung anführen soll, das ist etwas, was ganz viele Menschen, übrigens auch bei den Grünen, der SPD, aber eben auch im bürgerlichen Lager, sehr umtreibt, zumal es unnötig ist. Wir könnten ganz problemfrei eine Regierung aus Grünen, SPD und Christdemokraten bilden und Berlin aus der Mitte her regieren. Und wenn dann aber mutwillig jetzt eine Regierung unter extremistischer Führung gesucht wird, dann strahlt das auch auf Berlin aus. Wir haben, also auf die Bundesregierung, wir haben im Koalitionsvertrag explizit vereinbart, wir wollen den Extremismus auf allen Ebenen verhindern. Und wenn das nun in Berlin andersrum passiert, dann belastet das natürlich auch die Bundeskoalition.
1: Eine Regierung aus der Mitte heraus scheint in Magdeburg nicht möglich zu sein. Also da ist es ja sehr wahrscheinlich, dass die AfD zusammen mit dem BSW in der Lage sein wird, diese Regierung zu stellen. Wir sprechen über Sachsen-Anhalt natürlich auch mit Ihnen, weil Kulturpolitik anders aussieht unter einer AfD-Regierung, als wir sie bislang gekannt haben. Also die Partei war da sehr deutlich in ihrem Wahlprogramm unter der Überschrift Patriotismus fördern, kein Staatsgeld für antideutsche Kunst und Kultur. Was löst das in Ihnen aus?
0: Ja, also ich bin seit einigen Monaten auch viel in Sachsen-Anhalt unterwegs. Und dort haben wir in der Kultur- und Kunstszene nicht nur große Sorge, sondern auch Angst, dass ihnen die Mittel gestrichen werden, dass ihnen die Freiheitsräume genommen werden, dass Institutionen attackiert werden. Und deswegen habe ich mich auch engagiert, gerade mit Blick auf das Bauhaus, und habe ein Bauhaus-Manifest formuliert mit ganz, ganz vielen anderen. Wir haben inzwischen Tausende von Unterstützern, die an diesem Beispiel klar machen, das Bauhaus, das ist eine große kulturelle Leistung des 20. Jahrhunderts. Und es ist eine Idee der Innovation, der Freiheit. Und wenn die AfD das Bauhaus frontal attackiert, übrigens in direkter Tradition der Nationalsozialisten vor 100 Jahren, dann attackiert sie einen Zentralbestand unseres kulturellen Gefüges. Und deswegen war es schön zu sehen, dass wir weiträumig auch über viele Parteigrenzen hinweg uns hinter das Bauhaus gestellt haben. Und ich werde alles tun, um das Bauhaus weiter zu unterstützen. Zum Beispiel auf das Bauhaus.
2: Achtung, uns wird ein Falschfahrer gemeldet von der Schnellstraße B65 Hannover-Baunum.

0: Bückeburger Allee bis Nenndorfer Landstraße. Zwischen der B217 am Kreisverkehr Tönnisberg-Kreisel und Ortsausgang kommt Ihnen ein Falschfahrer entgegen. Ich wiederhole diese lokale Meldung: auf der B65 Hannover-Bornum, Bückeburger Allee bis Nenndorfer Landstraße. Zwischen B217 Kreisverkehr Tönnisberg-Kreisel und Ortsausgang ist ein Falschfahrer unterwegs. Vorsicht da in beiden Richtungen und nun weiter im Programm.
1: Wir werden jetzt sehr genau darauf achten, was in Sachsen-Anhalt passiert, dass die Institutionen eben nicht unter die Räder kommen. Sie haben recht, das ist Ländersache in erster Linie, aber es gibt eben ganz viele Institutionen, die wir auch gemeinsam tragen, wo wir eine Verantwortung haben, und da werden wir jetzt genau hinschauen. Wir haben zum Beispiel das Deutsche Zentrum Kulturgutschutz in Magdeburg, und da hat der AfD auch angekündigt, sie möchte das nicht mehr, unterstützen. Und da haben wir schon entschieden, dass wir auf jeden Fall das ausgleichen, wenn das Land sich dort zurückzieht und wir natürlich Provenienzforschung gerade bei Kulturraubfragen weiter betreiben wollen und uns da nicht von der AfD jetzt irgendwie einschränken lassen.
2: Die werden. Da schon angekündigt hat im Wahlprogramm, dass sie dafür keine Gelder mehr zur Verfügung stellen möchte. Kommen wir nochmal zurück zur Frankfurter Buchmesse. Sie waren bei der Eröffnung dabei, und die Buch- und Verlagsbranche, die steht natürlich nach wie vor riesigen Herausforderungen. Also da sind die KI-Unternehmen, die ihre großen Sprachmodelle mit Büchern und Werken von Autoren und Verlagen gefüttert haben. Dafür gab es keine Vergütung. Und auch mit urheberrechtlich geschützten Werken eben diese Trainings vollzogen haben. Sie haben sich da schon im vergangenen Jahr vehement für die Stärkung von Urheberrechten ausgesprochen. Aber was ist seitdem politisch passiert?
1: Zunächst mal muss man sagen, unsere Buchbranche, die gesamte Szene, sowohl vom Fachbuch bis hin zur Literatur, ist in Deutschland außerordentlich stark und resilient, wirklich großartig. Und sie behauptet sich auch in diesen globalen Wettbewerb, ist ja auch ein technologischer Wettbewerb, erstaunlich stark. Wir haben Weltmarktführer im Buchmarkt aus Deutschland, obwohl wir natürlich mit unserer Sprache dort eine Begrenztheit haben im internationalen Wettbewerb. Und das ist gelungen fast ohne staatliche Hilfe. Das muss man mal anerkennen, gerade wo die sich jetzt in Frankfurt treffen. Das ist eine große kulturelle Kraft, und die gehört, das gehört gewürdigt und gesehen. Im Moment ist es aber so, die Big Tech sind dabei, die Geschäftsgrundlage von dem gesamten Buchhandel, auch der Verlagsproduktion, zu untergraben, weil sie in den letzten Jahren den Content dieser Welt einmal in einem globalen Raubzug sich genommen haben, ohne zu fragen, ohne dafür zu zahlen, und jetzt in ihren Large Language Models neue Inhalte konfigurieren und ausspucken und die Welt der Inhalte damit radikal verändern und den Markt zerstören. Und da ist meine Position, das können wir nicht weiter laufen lassen. Wir müssen da eingreifen. Wir brauchen Verfahren und auch Umverteilungsverfahren, nicht nur was das Urheberrecht anbetrifft, sondern auch die Nutzung. Deswegen habe ich ja den Plattform-Soli nicht nur vorgeschlagen, sondern ihn auch politisch eingebracht. Er hat auch jetzt eine Zweidrittelmehrheit im Bundesrat gefunden, was mich sehr gefreut hat. Und ich möchte den so schnell wie möglich jetzt gesetzt werden lassen, auch im Bund. Ich fordere da auch alle Parteien, zum Glück geht das auch über die Regierungskoalition hinaus, der Rückhalt, dass wir das nun beschließen und schnell umsetzen.
2: Ein Teil Ihrer Arbeit dreht sich um Erinnerungskultur. Sie haben im vergangenen Jahr das neue Gedenkstättenkonzept vorgestellt. Das konzentriert sich auf die beiden Diktaturen auf deutschem Boden, also die Terrorherrschaft der Nationalsozialisten und die Unterdrückung in der DDR. Das Thema deutscher Kolonialismus wurde ausgeklammert, weil es eigenständig aufgearbeitet werden sollte. Steht ja auch im Koalitionsvertrag, die Aufarbeitung solle intensiviert werden und es soll ein würdiger Erinnerungsort eingerichtet werden. Nun ist zu hören, dass es einen solchen Ort geben wird, und zwar in Bremen. Was ist da genau geplant?
1: Also wir haben das Thema so adressiert, dass wir in diesem Herbst ein Grundsatzpapier formuliert haben. Das wird auch in den nächsten Tagen den Parlamentariern zukommen und damit der Öffentlichkeit, dass wir dort die wissenschaftliche Fundierung verbreitern, dass wir die Provenienzforschung intensivieren, dass wir auch Fragen von Rückgaben, insbesondere bei Human Remains, bin ich der Meinung, ohne Diskussion alles zurückgeben, also dass wir das klar konturieren und in vernünftige institutionelle Bahnen bringen. Und Sie sprechen jetzt an den Erinnerungsort. Ja, den soll es geben. Und die Debatte der vergangenen Monate ging darum, ist der in Berlin, in Hamburg oder in Bremen? Das sind die drei Orte, die realistischerweise dafür in Frage kommen. Und das kann man argumentieren von verschiedenen Seiten. Wir sind nach der Prüfung jetzt geneigt zu sagen, Bremen ist der vernünftige Ort. Die Entscheidung ist noch nicht gefallen. Wir müssen auch mit allen Beteiligten reden und sondieren, hören auch die unterschiedlichen Stimmen. Aber im Moment neigt die Entscheidung dazu, dass Bremen ein guter Ort ist. Übrigens auch deswegen, weil Bremen sich sehr dafür einsetzt und engagiert. Nicht nur die Stadt und die Regierung dort, sondern auch die Wissenschaftsszene, übrigens auch das Überseemuseum. Und deswegen könnte es am Ende sein, dass Bremen der Ort wird.
2: Ein weiteres Thema im Bereich Erinnerungskultur, weil wir uns ja gerade in der Phase zwischen dem 3. Oktober und dem 9. November befinden, also dem Tag des Mauerfalls. Das haben Sie geerbt von dem allerersten Kulturstaatsminister. Also Michael Naumann hatte ihr Amt inne, als die Entscheidung des Bundestages fiel, dass man ein Freiheits- und Einheitsdenkmal errichten möchte. Inzwischen kennen wir es als Einheitswippe. Vor fast 20 Jahren fiel diese Entscheidung, aber bislang gibt es vor dem Humboldt-Forum einen Sockel und die Wippe bzw. diese Schale, diese Riesenschale, die sich wie so eine Waage bewegen soll, die fehlt immer noch. Die Geschichte ist ja eigentlich ein Drama und filmwürdig, finde ich, weil es geht um Grundstücksfragen, Insolvenz, um geschützte Fledermäuse, um Denkmalschutz. Wird es jemals fertiggestellt?
1: Ich hoffe doch sehr. Es ist wirklich eine traurige, groteske, da die Verkettung auch der Insolvenzen von allen möglichen Beteiligten. Und die Verschleppung des Verfahrens. Ich arbeite sehr daran, dass wir da, ich will nicht sagen zügig, weil in dem Prozess ist das Wort schon komisch, aber dass wir dort endlich zu einem Ergebnis kommen. Und es sieht im Moment danach aus, als würden wir da jetzt auch vorankommen und dass wir doch in dieser Legislatur dann auch vollenden können, was die Parlamentarier vor uns, wie ich finde, klug und richtig beschlossen haben.
2: Sie sind beim ARD-Interview der Woche mit Kulturstaatsminister Wolfram Weimer. Lassen Sie uns noch übers Geld sprechen. Unangenehmes Thema. Aber der Entwurf für den Bundeskulturhaushalt 2027 liegt ja inzwischen vor. Wir können jetzt an dieser Stelle nur einzelne Punkte herausgreifen, weil das Schöne an Ihrem Amt ist, es ist ja so vielfältig. Jeden Tag kann man sich mit was Neuem beschäftigen. Aber wir blicken jetzt mal drauf auf die Bayreuther Festspiele zum Beispiel. Die sollen bekommen 1 Million Euro mehr. Es soll auch mehr Geld geben für eine Kulturbautenoffensive, aber eben auch spürbare Kürzungen. Zum Beispiel bei der Pop- und Musikförderung, beim Festivalförderfonds zum Beispiel. Das soll nach aktuellem Stand halbiert werden. Das trifft natürlich vor allem kleinere und mittlere Festivals, die ohne diesen Fonds oft keine stabile Finanzierung haben. Und getroffen sind auch Nachwuchs- und Popkulturförderung. Da frage ich mich, warum mehr Geld für eine wirklich weltweit bekannte musikalische Institution? Die Bayreuther Festspiele sind auf der ganzen Welt bekannt, aber weniger für die, die zum Beispiel das Gemeinwesen in ländlichen Regionen oder Kleinstädten fördern.
1: Sie hätten recht mit der Kritik, wenn die Voraussetzung stimmen würde. Es ist noch nicht so. Sie müssen sehen, die Fonds, die werden ausfinanziert in der bekannten Größe vom Parlament. Und da gibt es zwischen Regierung und Parlament ein erprobtes Verfahren. Die Regierung schreibt ein Etat vor und dann kann das Parlament den erhöhen oder reduzieren. Gerade bei den Fonds ist das ein gelernter Vorgang. Wir haben die Fondsmittel auch für die Festivalfonds nicht gekürzt. Wir haben sie genau in der gleichen Höhe fortgeschrieben. Das war wichtig, dass wir dort keine Kürzung machen, wo wir in anderen Fällen leider kürzen müssen. Und wir hoffen jetzt, dass das Parlament wie im vergangenen Jahr hingeht, und das werden wir dann im November sehen, und die Mittel dann auch wieder so aufsteckt, dass alle zufrieden sein können. Es gibt einen Sonderfall, und das ist das Reeperbahn-Festival in Hamburg. Da gibt es tatsächlich eine Kürzung. Das liegt aber daran, dass das Land Hamburg nicht in der Lage ist oder nicht willens ist, seinen Beitrag einer Kofinanzierung zu tragen. Anders übrigens als die Bayern bei Bayreuth. In Hamburg ist es so, der Bund hat in dieses Reeperbahn-Festival über die Jahre 60 Millionen Euro investiert, das Land Hamburg nur 6. Und da sehen Sie, dass das natürlich nicht bleiben kann. Das klagt auch der Bundesrechnungshof an. Wir müssen dann schon mit Bund und Land Arm in Arm gehen. Das tun wir in vielen anderen Ländern. Und Hamburg hat das beim Reeperbahn-Festival nicht hinbekommen. Deswegen gibt es dort eine evidente Kürzung. Aber da müssen die Hamburger nun ran. Und der Bund hat seinen Beitrag da wirklich geleistet.
2: Ich beobachte Sie seit Amtsantritt und habe viele Ihrer Pressekonferenzen gehört. Und es ist wirklich viel die Rede von Leuchttürmen und Blockbustern. Und Sie sprechen viel über dieses reiche kulturelle Erbe Deutschlands.
1: Was ja auch da ist.
2: Absolut.
1: Worüber wir uns auch freuen können. Wir haben wirklich eine einmalige Kulturlandschaft in der Welt. Und manchmal wird das so ein bisschen missachtet. Und wenn ich dann sehe, wie liebevoll, mit welcher Hingabe in allen kulturellen Sparten die Menschen in Deutschland aktiv sind, das möchte ich gerne gewürdigt wissen und deswegen spreche ich so gern davon.
2: Und jetzt kommt mein zweiter Halbsatz. Ja. ich wollte weiterführen, dass ich das nicht in gleichem Maße wahrnehme, dass sie sich über die kleinen Bühnen äußern. Und damit meine ich so Sachen wie die Lesung auf dem Dorf, ja, das kleine Konzert in einem Jugendclub, den es noch gibt, oder ein Kneipenquiz zum Beispiel. Viele Menschen in Deutschland leben ja eben auch auf dem Land, wo das Gemeinwesen durch finanzielle Einschnitte und Nöte geschwächt wird. Kann man das Gemeinwesen stärken ohne Kultur?
1: Nein, natürlich, gerade in Deutschland ist die Ausdifferenzierung nicht nur über die Länder, sondern auch über unsere kulturelle Tradition bis in die kleinsten Zellen eigentlich unsere Stärke. Das hat kein anderes Land der Welt. Wenn Sie in anderen Ländern irgendwie von der Metropole rausfahren ins Land, dann wird das kulturelle Leben häufig sehr dünn. In Deutschland ist es genau anders. Wir sind so reich, weil wir so vielfältig unterwegs sind. Nur kulturpolitisch gesprochen ist es so, wir dürfen als Bund eigentlich diese kulturelle Förderung im Kleinen gar nicht machen. Ich versuche das trotzdem über alle möglichen Umwege der institutionellen Förderung und der Fondsförderung. Aber dem sind natürlich Grenzen gesetzt. Und deswegen sind die Länder und die Kommunen da in der Pflicht. Aber auch da, wir versuchen vom Bund so weiträumig wie möglich die Kultur zu unterstützen und zu stärken. Und deswegen bin ich ja so froh, dass in diesem Jahr, wo wir jetzt sind, wir den größten Kulturetat aller Zeiten erkämpft haben. Ich habe ja sogar nach der Verteidigung in diesen Kriegszeiten den höchsten Aufwuchs für die Kultur erkämpft von allen Ressorts. Da bin ich schon einigermaßen stolz drauf.
2: Trotzdem denke ich immer noch viel über diesen allerkleinsten kulturellen Raum nach, gerade wenn wir uns Bundesländer wie Mecklenburg-Vorpommern angucken oder Sachsen-Anhalt. Natürlich haben wir da jetzt viel drauf geblickt wegen der Landtagswahlen, aber da ist sehr viel Land, sehr wenige Menschen und eine lange Zeit nichts. Und auch diese Menschen sollen und wollen Kultur erfahren und müssen dann unter Umständen in die nächstgrößere Stadt fahren. Und wenn Sie mir jetzt erklären, der Bund kann das ja gar nicht leisten, so ist das auch nicht vorgesehen, frage ich mich halt trotzdem, auch diese Menschen wollen sich ja repräsentiert fühlen und gesehen fühlen von der Politik. Und das ist ja die Schwierigkeit der großen Politik und der Wähler. Also es ist ja auch eine gewisse Verantwortung, die Sie da haben, mit den Grenzen, die Ihnen quasi Bund, Land aufzeigt.
1: Ja, aber da gibt es Wege, das zu tun. Ich tue das zum Beispiel systematisch über die Kulturbauten. Da habe ich die Möglichkeit, wirklich zu helfen, auch im hintersten Winkel der Republik. Und das tun wir jetzt in einem Maße, wie das noch nie geschehen ist. Wir haben eine Kulturbautenoffensive nicht nur ausgerufen, sondern jetzt umgesetzt. Wir investieren so viel Geld in wunderbare, auch ganz entlegene Kulturorte. Und ich kann Ihnen sagen, ich war jetzt in den letzten 14 Tagen viel in Thüringen unterwegs. Das ist ja auch so ein Verdichtungsraum der Weltkultur. Da ist es ja hinter jedem Steinwurf hast du ein Theater oder eine Burg oder ein Schloss. Und das ist so reich und wunderbar. Und wenn wir da jetzt als Bund hingehen und gerade letzte Woche das Residenzschloss in Weimar neu erstrahlen lassen, haben wir neu eröffnet, oder Friedenstein Gotha oder die Wartburg oder auch das Goethehaus werden wir jetzt sanieren, dann können Sie sagen, das ist von Berlin ziemlich weit weg und alles ziemlich entlegen, aber das sind sozusagen die Leuchttürme im Kleinen, aber es sind weltweit funkelnde Leuchttürme.
2: Aber schön, dass auch die Leuchttürme im Kleinen mal erwähnt werden. Mehr Geld, also wir reden immer, es ist nicht genug Geld da oder es muss gekürzt werden und es gibt Sparzwänge, aber mehr Geld könnte ja eingenommen werden mit einer Digitalsteuer. Die gibt es in Frankreich, in Österreich, in Italien. Wann gibt es sie in Deutschland?
1: Ich kämpfe dafür sehr. Ich halte das für überfällig. Die großen Digitalkonzerne machen in Deutschland gewaltige Milliardengeschäfte, hohe Gewinne zahlen übrigens kaum Steuern bei uns. Und sie leben häufig von den Inhalten, die andere produzieren, und sie zahlen nicht dafür. Also die Plattformlogik, die müssen wir nicht nur regulatorisch und kartellrechtlich, wir müssen sie auch steuerrechtlich adressieren. Deswegen ist der Plattform-Soli ganz oben auf der Agenda. Und er ist jetzt parlamentarisch fertig und ich hoffe sehr, dass wir ihn sehr bald beschließen.
2: Zum Abschluss möchte ich nochmal zurückkehren auf die Frankfurter Buchmesse und den Satz der tschechischen Schriftstellerin Radka Dernamáková, die sagte, die Staatsminister, die Kultur vernichten, kommen und gehen, aber die Literatur bleibt. Wenn die Literatur bleibt und die Minister kommen und gehen, was möchten Sie denn hinterlassen, das über Ihre Amtszeit hinaus Bestand hat?
1: Na gut, in meinem Fall ist es so, dass Medienpolitik ein sehr starker Akzent ist meiner Tätigkeit, weil ich glaube, dass heutige Kulturpolitik zu großen Teilen Medienpolitik geworden ist. Und wenn du diese Übermacht von Big Techs, die deformiert den journalistischen Raum, aber auch den kulturellen Raum, wenn wir das ein Stück weit reguliert bekommen im Sinne der Vielfalt und der Teilhabe, dann wäre das ein großer Erfolg. Aber auch das genuine kulturelle zu sehen und zu stärken. Das reicht von Kulturbauten bis zu etwas, was wir diese Woche auf der Buchmesse beschlossen haben. Das literarische Wort des Jahres zu küren. Einen konstruktiven Blick auf das, was kulturelles Schaffen ist. Wir kennen alle das Unwort des Jahres. Dann wird darüber diskutiert am Jahresende zu Silvester. Und die Grimmelshausen-Gesellschaft hat sich entschieden, wir werden das literarische Wort des Jahres küren, sowohl in historischer als auch in Gegenwartdimension. Das finde ich großartig, wenn so etwas ist. Und darüber freue ich mich sehr.
0: Sagt Kulturstaatsminister Wolfram Weimer im ARD-Interview der Woche mit Nicole Markwald. Zu einem ganz anderen Thema. Unter Altersforschern ist Jonathan berühmt. Mit rund 194 Jahren ist er vermutlich das älteste Landtier der Welt. Jonathan ist eine Riesenschildkröte und lebt auf der Vulkaninsel St. Helena im Südatlantik. Die uralte Schildkröte fasziniert die Wissenschaft natürlich schon lange. Nun hat ein britisch-amerikanisches Forscherteam neue Erkenntnisse zu den genetischen Besonderheiten von Jonathan veröffentlicht. Mehr von Ulrike Till aus der ARD-Wissenschaftsredaktion.
3: Aldabra-Riesenschildkröten werden generell sehr alt, aber Jonathan soll noch mal rund 100 Jahre älter sein als hochbetagte Artgenossen. Jetzt haben Forschende sich sein Erbgut ganz genau angeschaut. Blutproben waren da tabu, das hatten die örtlichen Behörden verboten. Also brachten sie Jonathan mit Futter dazu, sein Maul ganz weit zu öffnen. Und so ließen sich dann Speichelproben und Abstriche der Mundschleimhaut nehmen. Diese Proben hat das Team dann mit genetischen Proben von vier anderen Aldabra-Riesenschildkröten unterschiedlichen Alters verglichen. Und siehe da, Jonathan verfügt offenbar über spezielle genetische Schutzmechanismen. Das sogenannte Epigenom ist bei ihm auch über fast 200 Jahre sehr stabil geblieben. Das Epigenom besteht aus Markierungen an der Erbsubstanz DNA und diese Markierungen beeinflussen, welche Gene aktiviert oder abgeschaltet werden. Normalerweise verändert sich das Epigenom im Lauf des Lebens, bei der Schildkröte wie beim Menschen. Das treibt die Alterung voran, viele Prozesse im Körper funktionieren dann schlechter. Bei Jonathan aber standen unter anderem die Schalter für Energieproduktion und DNA-Reparatur auch im hohen Alter noch auf an. Außerdem hat das Forschungsteam bei ihm 287 Genvarianten entdeckt, die den üblichen Alterungsprozess bremsen. Sie sind unter anderem dafür verantwortlich, Schäden zu reparieren, Entzündungen zu verringern und Krebs zu unterdrücken. Die aktuelle Studie ist an der Uni Cambridge und in einem Labor der Khalil Foundation entstanden. Das ist eine spendenfinanzierte Forschungsorganisation zur Langlebigkeit in Nashville. Stephen Clark, der Gründer von Khalil, hofft, dass sich aus den Erkenntnissen neue Anti-Aging-Mittel entwickeln lassen.
0: Die Schildkröte Jonathan, knapp 200 Jahre alt, das war ein Bericht von Ulrike Till. Welchen vorläufigen Kompromiss haben Europa und China im derzeitigen Handelsstreit gefunden? Diese Frage beantworten wir gleich nach den Nachrichten hier in der ARD-Infonacht.

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1: Um 4 Uhr mit Gabriela Kühne. Aus Europa kommt nach den Attacken aus den USA Unterstützung für den ukrainischen Präsidenten Selenskyj. Von der Bundesregierung hieß es, Deutschland halte an seinem Russlandkurs fest. Aus der Nachrichtenredaktion Constanze Semidey.
2: Regierungssprecher Cornelius sagte, die Unterstützung der Ukraine sei ungebrochen. Das Wirtschaftsministerium erklärte, Deutschland stehe zu den EU-Sanktionspaketen und beziehe kein Öl aus Russland. Der britische Premier Burnham telefonierte nach eigenen Angaben mit Selenskyj und vereinbarte ein Treffen. Er kündigte außerdem schärfere Sanktionen gegen Russland an. Hintergrund sind Äußerungen von US-Präsident Trump. Er hatte verlangt, dass Selenskyj als Präsident abgelöst wird. Trump hatte am Freitag mit dem russischen Staatschef Putin vereinbart, dass Moskau wieder Diesel in die USA liefert. Selenskyj hatte das heftig kritisiert.
1: Bei einem erneuten Angriff auf den internationalen Flughafen der saudischen Hauptstadt Riad sind 12 Menschen getötet und mehr als 300 verletzt worden. Saudi-Arabien macht die Husi-Miliz für den Angriff verantwortlich. Aus der Nachrichtenredaktion Lukas Knauer.
3: Es war bereits der dritte und bislang wohl schwerste Angriff auf den Flughafen Riad in dieser Woche und der tödlichste im Land seit 2015. Unter den 12 Toten befinden sich mehrere Saudis, Staatsbürger aus den USA, Jordanien, Palästina, Syrien, dem Sudan, Ägypten und Bangladesch. Das teilte die zivile Luftfahrtbehörde in Saudi-Arabien mit. Augenzeugen berichteten von einer Explosion und mehreren Verletzten. Der Flughafen wurde vorübergehend geschlossen und alle Flüge umgeleitet.
1: Klageverfahren zu Asylentscheidungen dauern in Deutschland immer länger. Ein Grund für die Entwicklung ist die steigende Zahl von diesen Klagen. Aus einer Regierungsantwort auf eine Frage der linken Abgeordneten Bünger geht hervor, dass die Verfahren im Schnitt mittlerweile mehr als 15 Monate dauern. Der Referenzzeitraum ist das erste Halbjahr 2026. Ein Jahr zuvor waren es 14 Monate. Am längsten warteten Asylsuchende auf eine Entscheidung demnach in Sachsen. Am schnellsten ging es in Rheinland-Pfalz. RB Leipzig hat im Bundesliga-Topspiel gegen Eintracht Frankfurt einen 6:0 Kantersieg gefeiert. Damit springen die Leipziger auf Rang 5. Weiter spielten Augsburg Bayern München 2:2. Hoffenheim, Hamburger SV 2:3, Union Berlin, Elversberg 1:0, Mainz gegen Leverkusen 3:4 und Paderborn gegen Stuttgart 0:2. Das waren die Nachrichten. Das Wetter in Deutschland. Am Tage örtlich Schauer, im Norden Gewitter möglich, später freundlicher bei 9 bis 17 Grad. Und die Zeit, es ist gleich 4:03 Uhr.
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5: Die A1 Osnabrück-Bremen ist zwischen Vechta und Kloppenburg wegen Brückenarbeiten bis Montag 5 Uhr in beiden Richtungen gesperrt. Eine Umleitung ist eingerichtet. Nochmal die A1 Lübeck-Hamburg ist zwischen Kreuz Hamburg-Ost und Dreieck Norderelbe wegen Bauarbeiten ebenfalls bis Montag ca. 5 Uhr in beiden Richtungen gesperrt. Auch dort ist eine Umleitung ausgeschildert. Die A40 Duisburg-Essen ist zwischen Mülheim-Winkhausen und Mülheim-Heißen in beiden Richtungen bis Montag 5 Uhr gesperrt. Dort wird ein neues Brückenteil eingehoben. Die A40 Dortmund Richtung Essen ist zwischen Kreuz Bochum und Hamme wegen Bauarbeiten bis Montag 5 Uhr ebenfalls gesperrt. Und die A45 Dortmund Richtung Gießen ist zwischen Wilnsdorf und Haiger-Burbach wegen einer Nachtbaustelle bis 6 Uhr gesperrt. Soweit der Verkehr. Ihnen eine gute und freie Fahrt.
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5: Und zu der heißt sie heute Detlef Karg willkommen aus dem Studio von NDR Info in Hamburg. Die deutsche Automobilindustrie steht bekanntermaßen so stark unter Druck wie lange nicht mehr. Besonders die Konkurrenz aus China macht vielen Autobauern stark zu schaffen. Stichwort Überkapazitäten in China, die den europäischen Markt fluten. Eine Folge der US-Zölle übrigens gegen China, die erwartet worden war. Zudem gelten viele chinesische Autos als subventioniert. Nun war der EU-Handelskommissar Šefčovič in Peking, um die Handelsbeziehungen zwischen China und der EU auszubalancieren und einen Handelskrieg zu vermeiden. 2 Tage lang dauerten die Gespräche. Mehr von unserem Korrespondenten Christoph Kober.
6: Zum ersten Mal akzeptiert es China nun, seinen Export zu reduzieren, ohne dass es vorher einen offenen Konflikt gegeben hat. Das weiß ich zu schätzen.
7: And I very much appreciate that.
6: Dieses erste Mal, auf das sich Maroš Šefčovič da bezieht, sieht in groben Zügen so aus. China hat zugesagt, in Zukunft deutlich weniger Hybridautos in die Europäische Union zu verkaufen, als bislang prognostiziert. Die Exportzahlen von chinesischen Hybridfahrzeugen nach Europa sind in den vergangenen Monaten kräftig gestiegen, fallen sie doch nicht unter die Zollregelung, die die EU Ende 2024 für reine Elektroautos made in China erlassen hat. Wir sprechen über den Zeitraum von 4 Jahren und nach unseren Berechnungen bedeutet das mehrere Millionen weniger chinesische Autos, die in die Europäische Union gelangen, sagt EU-Handelskommissar Maroš Šefčovič. Dass China zu diesem Kompromiss bereit ist, hat ganz fundamentale Gründe, sagt Tim Rühling vom EU-Institut für Sicherheitsstudien.
8: Sie haben die Befürchtung gehabt, dass es wirklich massive Beschränkungen von Exporten nach Europa geben wird, über verschiedenste Sektoren hinweg. Und sie haben erkannt, dass in Europa sich tatsächlich etwas bewegt hat, tatsächlich vor allem in Berlin. Und das ist jetzt ein Stück weit der Versuch, mit einem kleinen Zugeständnis den ganz großen Gegenschlag Europas abzuwehren.
6: Zuletzt hatten Bundeskanzler Friedrich Merz und Frankreichs Präsident Emmanuel Macron Schutzinstrumente der EU-Kommission für die europäische Wirtschaft gefordert, die schneller und schärfer wirken sollen. Dabei ist die EU der drittwichtigste Auslandsmarkt für die Volksrepublik.
8: Der Export ist für China tatsächlich ein wesentlicher Wachstumstreiber weiterhin. Und Europa macht dabei zwar nur 15% aus, ist aber ein Stück weit ein Premiummarkt, weil Unternehmen in Europa sehr viel höhere Preise verlangen können für ihre Produkte. Und das heißt, ob ein Unternehmen Gewinn macht oder Verluste schreibt, das hängt sehr häufig vom europäischen Markt ab.
6: So China-Analyst Tim Rühling. Auch wenn chinesische Produzenten in Europa mehr fordern können als anderswo, die Preise seien trotzdem künstlich niedrig, beklagt die EU-Kommission, auch wegen massiver staatlicher Subventionen. Die Folge? China verkauft 3-mal mehr nach Europa, als es von dort einkauft. Das EU-Handelsdefizit hat Rekordstände erreicht. Ganze Industrien in Europa geraten in Existenznot. Das Handelsdefizit ist für die Europäische Union eine gigantische Herausforderung, die in jedem Mitgliedsland zu spüren ist. Dieses Defizit ist nicht nachhaltig und es verlangt nach einem verlässlichen Weg hin zu einer Balance. Immerhin, Peking habe die politischen Sorgen erkannt, die Europa mit Chinas exportgetriebenem Wachstum hat, sagt der EU-Handelskommissar. Analyst Tim Rühling glaubt, dass das noch lange nicht heißt, dass China Teil der Lösung für das Problem sein wolle.
8: China reagiert in der Regel auf Macht und auf Druck und Europa muss darauf dringen, dass die nächsten Verhandlungen mit China sich auf größere Produktgruppen, also auf ganze Wirtschaftssektoren beziehen und nicht nur auf ein einzelnes Produkt wie jetzt die Hybridautos.
6: In der kommenden Woche wollen die EU-Staats- und Regierungschefs die Ergebnisse beraten. Im Januar steht die nächste Verhandlungsrunde zwischen Brüssel und Peking an.
5: Christoph Kober informierte und wir vertiefen das Thema an dieser Stelle. Meine Kollegin Rebecca Link vom Westdeutschen Rundfunk hat mit dem SPD-Europaabgeordneten und Vorsitzenden des Ausschusses für internationalen Handel im Europaparlament gesprochen, Bernd Lange. Und die erste Frage an ihn war, wie er das Ergebnis der jetzigen Verhandlungen bewertet.
9: Wir haben ja beobachtet und insgesamt haben wir ein Handelsbilanzdefizit von 1 Milliarde am Tag. Und das macht sich gerade an den Autoexporten aus China fest. Und gerade bei Plug-in-Hybriden ist das wahnsinnig gestiegen von 20.000 auf 400.000. Und das wird begrenzt und reduziert mit einer Quote. Wir haben garantierten Zugang bekommen zu den seltenen Rohstoffen und China senkt Zölle für europäische Produkte im Volumen von 225 Millionen Euro. Also insofern sind ein paar Eckpunkte gesetzt und jetzt geht es weiter. Es sind noch ein paar andere Dinge offen. Im März nächsten Jahres soll ein umfassenderes Abkommen dann geschlossen werden.
10: Ja, aber lustig, alle die Dinge, die Sie gerade angesprochen haben, standen drin als Punkte in meiner nächsten Frage. China bewegt sich offenbar.
9: Ja, und da muss man sehen, die haben wahnsinnige wirtschaftliche Probleme in China. Die Immobilienpreise sind um 20% gefallen. Das ist ja quasi deren Altersversorgung. Die haben ja nicht so ein Rentensystem. Jugendarbeitslosigkeit. Und alle sparen. Und deswegen ist die Nachfrage in China gesunken. -20% bei den Autos. Deswegen sind die so abhängig auf dem Export. Und USA zugemacht. In Afrika, im Asien-Bereich können sie bestimmte Sachen gar nicht absetzen. Deswegen sind die darauf angewiesen, dass wir mit denen vernünftig umgehen und auch nicht unseren Markt zumachen. Deswegen sind die flexibler geworden. Das muss man eindeutig sagen. Als der Handelsminister im Juni in Brüssel war, war er deutlich flexibler als noch vor einem Jahr.
10: Ja, interessant. Ne? Also Sie haben es ja gesagt, China braucht einen Exportmarkt. Das sagen viele, das gibt der Europäischen Union insgesamt deutlich mehr Verhandlungsmacht. Ist das so der wichtigste Hebelansatz, den Europa zurzeit hat?
9: Ja, das ist ein wichtiger Hebel, aber China ist natürlich auch abhängig von vielen Gütern, die wir produzieren, nach wie vor im Maschinenbau, in Technologie, in Elektronik. Also insofern ist da auch noch ein Stück weit, selbst wenn sie sehr viel investiert haben, aber auch ein Stück weit Abhängigkeit von europäischen Produkten zu sehen. Also insofern haben die auch ein Interesse, eine Eskalation zu vermeiden. Und insofern müssen wir gucken, ob das hinreichend ist. Wir wissen auch, da gibt es viel politisch motivierte Aktivitäten. Sie haben es angedeutet, die Begrenzung der Lieferung von kritischen Rohstoffen und vor allen Dingen der verarbeiteten kritischen Rohstoffe haben die auch schon mal aus politischen Gründen eingestellt oder sehr reduziert. Deswegen werden wir weiterarbeiten an unseren defensiven Instrumenten. Und falls es da trotz dieser ersten Schritte der Vereinbarung Probleme gibt, dass wir dann auch schnell reagieren können.
10: Ja, das ist natürlich diese schwierige Situation, ne, dass sich die EU einerseits wünscht, abgesichert in der Versorgung zu sein mit diesen sogenannten kritischen Rohstoffen, andererseits, dass diese wirtschaftliche Abhängigkeit dann nicht zu einem politischen Druckmittel für China wird. Welchen Weg könnte es denn da geben?
9: Ja, wichtig ist, und da waren sicherlich auch europäische Unternehmen sehr auf die Kostenreduzierung fokussiert, dass sie eben wegen geringer Löhne und so gut wie keine Umweltauflagen in China hatten bei der Verarbeitung von Rohstoffen. Deswegen haben sie viele Kapazitäten in Europa geschlossen. Da müssen wir wieder ran, die müssen aufgebaut werden und auch Kapazitäten der Verarbeitung von diesen Rohstoffen.
5: Da müssen wir ganz kurz uns ausblenden. Achtung bitte auf der A3 Nürnberg-Passau. Zwischen Garham, Vilshofen und Eicher vorm Wald sind Kinder auf der Fahrbahn. Und jetzt weiter im Programm.
10: Herr Lange, Sie reisen ja selber Ende Oktober mit dem Handelsausschuss nach China. Und Sie sagen, Ende Oktober wird zur entscheidenden Wegmarke für die EU-China-Beziehungen. Worauf werden Sie also besonders achten bei Ihrer Reise?
9: Ja, diese 16 Punkte, die da vereinbart worden sind, wobei drei sehr konkret sind und der Rest noch sehr unkonkret ist, das weiter ausfeilen, weil in der Tat, wir hatten uns bis Ende Oktober Zeit gegeben, um zu bewerten, ist das tragfähig, diese Verhandlungen, oder heißt es gleich, wir müssen unsere defensiven Instrumente ansetzen. Und ich denke, gerade was die Frage des Umgangs mit geistigem Eigentum anbetrifft in China, was die weitere Abbau von Begrenzungen von europäischen Exporten nach China, also in der öffentlichen Beschaffung zum Beispiel, gibt es da immer per se einen Preisaufschlag von 20% für Produkte aus Europa. Das muss weg. Aber auch die Zusammenarbeit von chinesischen Unternehmen und europäischen Behörden hinsichtlich möglicher illegaler Subventionen muss geklärt werden, damit wir auch wissen, wo was passiert. Also das sind so Punkte, auf die wir sehr genau dann Ende Oktober in Peking gucken werden.
5: Sagt der SPD-Europaabgeordnete Bernd Lange, der auch dem Ausschuss für internationalen Handel im Europaparlament vorsitzt.
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0: Und da blicken wir auf den heutigen Sonntag. Wetter kam ein bisschen verspätet wegen eines kleinen technischen Problems, aber jetzt geht's los. Heute ein Wechsel aus Sonne und Quellwolken mit Schauern im Norden, mehr als im Süden. Vor allem an der Nord- und Ostsee wiederholt Schauer und kurze Gewitter, die Höchstwerte 12 bis 18 Grad. Und die Temperaturen in Deutschland zur Stunde. In Kiel, in Hamburg und in Rostock 9 Grad, Magdeburg und Berlin 10 Grad, Kassel 9 Grad, Frankfurt 10 Grad, Köln 10 Grad. Alles dicht beieinander. Erfurt 9 Grad, Saarbrücken 10 Grad, auch in Nürnberg 10 Grad, Dresden 8 Grad, Stuttgart, Freiburg und München, der ganze Süden und Südwesten ebenfalls 10 Grad. Und wir schauen auf die Uhr. Es ist 4.15 Uhr, Viertel nach vier.
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0: In den USA wird derzeit viel über die Todesstrafe diskutiert. Erst war da die geplante Hinrichtung der verurteilten Mörderin Christa Pike in Tennessee, die trotz zweier Giftspritzen gescheitert ist. Dann kam die Ankündigung von Verteidigungsminister Hegseth, einen Soldatenmörder durch ein Erschießungskommando bei einer Live-Übertragung hinrichten zu lassen. Über diese Debatte Nina Barth aus Washington.
2: Ja, er habe der Hinrichtung und Live-Übertragung zugestimmt, hat US-Präsident Donald Trump auf die Frage einer Reporterin geantwortet. Aber ganz so sicher, dass es eine Live-Übertragung einer Hinrichtung geben wird, klingt es nicht mehr. Er werde das noch entscheiden. Klar sei aber, dass der Attentäter durch ein Erschießungskommando hingerichtet werde. Die Ankündigung einer Live-Übertragung einer Hinrichtung hat in den USA bei vielen für Entsetzen gesorgt und sorgt selbst in der eigenen Regierung für Unbehagen. Vizepräsident J.D. Vance wiegelte ab, man müsse erst mal abwarten, ob das tatsächlich so komme.
3: I don't know that that's actually gonna happen.
2: Und wenn, er werde sich eine Live-Übertragung nicht anschauen, so Vance.
3: If it's ultimately live-streamed, I'm not gonna be watching it.
2: Der ehemalige Militärpsychiater Nidal Hassan hatte 2009 auf dem Militärstützpunkt Fort Hood in Texas 13 Menschen erschossen, mehr als 30 wurden verletzt. Verteidigungsminister Pete Hegseth hatte vor zwei Tagen einem rechten Podcaster gesagt, der 13-fache Mörder werde am 3. Dezember durch ein Erschießungskommando hingerichtet. Und Hegseth kündigte an,
4: we'll make sure that people are able to watch it, that it's public, because people need to understand that there's serious consequences for these types of things.
2: Wir werden sicherstellen, dass die Öffentlichkeit das mitverfolgen kann. Die Menschen müssen verstehen, dass solche Taten schwerwiegende Konsequenzen haben, so Hegseth. Die Hinrichtung des Attentäters wäre die erste Militärhinrichtung in den USA seit 65 Jahren und die erste öffentliche seit fast einem Jahrhundert. Es wäre mittelalterlich, das ist das, was wir an Terrororganisationen verabscheuen, sagte der sichtlich geschockte demokratische Senator Chris Murphy auf CNN.
5: Public executions is medieval. It's frankly one of the things that we abhor about terrorist groups.
2: Auch Republikaner reagierten entsetzt. Der Abgeordnete Austin Scott schrieb auf X, Live-Übertragungen von Hinrichtungen, das sei etwas, was militante Islamisten täten. Amerika sei besser als das. Der Militärrechtsexperte von der Yale University, Eugene Fidel, betonte auf CBS, eine öffentliche Hinrichtung verstoße gegen internationales Recht.
6: It is a violation of the International Covenant on Civil and Political Rights to conduct an execution in public.
2: Kritik kommt auch von Amnesty International und den Vereinten Nationen. Shabir Mantou, Sprecherin des Menschenrechtsbüros der Vereinten Nationen, erklärte, der Livestream einer Exekution sei gleichbedeutend mit einer öffentlichen Hinrichtung und würde gegen das Verbot von Folter verstoßen.
7: The live streaming of an execution is tantamount to a public execution and would breach the absolute prohibition of torture.
2: Die Diskussion über die mögliche Hinrichtung mit Live-Übertragung kommt wenige Tage nach der gescheiterten Hinrichtung von Christa Pike in Tennessee. Die verurteilte Mörderin bekam zwei Giftspritzen verabreicht und überlebte. Sie liegt im Krankenhaus. Ihre Anwälte appellieren an Tennessees Gouverneur, die Todesstrafe in lebenslange Haft umzuwandeln. Aber es ist weiter unklar, ob es einen neuen Hinrichtungsversuch geben soll. 30 Menschen sind in den USA in diesem Jahr hingerichtet worden. Zuletzt am Mittwoch inmitten der Diskussion über die gescheiterte Hinrichtung ein verurteilter Mörder in Texas.
8: Nina Barth war das über die Debatte über Hinrichtungen in den USA. Dass künstliche Intelligenz unser Leben nicht nur verbessern, aber auch durchschütteln wird, darüber ist man sich wohl mittlerweile im Klaren. Es gibt viele Unklarheiten. Das ist klar. Und es gibt Neues von KI-Modellen, die einfach tun, was sie wollen. Da haben wir in letzter Zeit einiges gehört. Nun gibt's Neues von der US-Firma Anthropic. Mehr von Gabi Biesinger.
9: Anthropic schildert die Aktivitäten seiner KI-Agenten, ohne jedoch die betroffenen Websites namentlich zu nennen. Die New York Times berichtet mit Verweis auf vertraute Quellen, dass Anthropic-Modelle über ein Online-Formular des US-Außenministeriums 20 Visa-Anträge eingereicht hätten. Diese seien jedoch unvollständig gewesen und daher nicht bearbeitet worden. Außerdem hätten die KI-Agenten auf der Internetseite der Polizei von Philadelphia einen falschen Tipp zu einem Tötungsdelikt eingereicht. In dem Hinweis vom 18. Juli habe der Absender behauptet, Informationen zu einem ungeklärten Fall zu haben. Nach Angaben der Polizei sei die Meldung als Spam eingestuft und daher nicht weiter untersucht worden. Anthropic gab in seinem Blogbeitrag an, man habe die Aktivitäten der KI-Agenten im Zuge einer im Juli begonnenen Überprüfung der eigenen KI-Vorgänge entdeckt. Zu diesem Zeitpunkt hatte der Konkurrent OpenAI bekannt gegeben, dass seine Technologie ein anderes KI-Startup Hugging Face angegriffen hatte. Daraufhin stellten auch Anthropic und andere Labore fest, dass ihre Technologie aus Testumgebungen ausgebrochen war und eigenmächtige Aktionen durchgeführt hatte. Eine neue, erst in dieser Woche ins Leben gerufene KI-Arbeitsgruppe der US-Regierung in Washington erklärte, sie erwarte von Anthropic und anderen Unternehmen, dass solche Vorfälle unverzüglich gemeldet würden, dass die Firmen mit den Strafverfolgungsbehörden kooperieren und sicherstellen würden, dass sich derartige Vorfälle nicht wiederholen.
8: Gabi Biesinger informierte. Wir kommen ins Inland. Der Führerschein ist sehr teuer geworden und soll weniger kosten. Das hatte schon der frühere Verkehrsminister Schnieder angekündigt. Im Moment liegen die Kosten in Deutschland im Schnitt bei 3.400 Euro. Das hat viele Ursachen, viel Lernstoff, aber auch Defizite bei den Fahranfängern. Und die Anforderungen sind teilweise sehr kompliziert. Das soll sich ändern. Auch Simulatorenstunden soll es mehr geben. Verkehrsminister Bilger will das Ganze jetzt umsetzen. Wie das ankommt, das schildert uns Julia Küppers.
10: Maximal sollen Fahrschüler bald bis zu 1.000 Euro weniger für den Führerschein zahlen, sagt zumindest der Bundesverkehrsminister. Die Kosten waren in den vergangenen Jahren stark gestiegen. Laut Bundesverkehrsministerium legt man heute durchschnittlich 3.400 Euro dafür auf den Tisch. Viel zu teuer, sagen die Menschen im Kreis Heinsberg. Sie erinnern sich noch an andere Preise.
11: Damals schon zu viel. Knapp 1.400 Euro oder so würde ich
12: tippen. 1.100 Mark?
13: 400-500 Mark vielleicht. 1.200.
14: Das war viel weniger. Weniger auf jeden Fall.
10: Schon im Mai kam das Bundeskabinett mit dem Gesetzentwurf um die Ecke. Weniger Kosten durch weniger Präsenz. Der Theorieunterricht soll komplett online ablaufen, zum Beispiel per App. Und die Anzahl der Sonderfahrten wie Nacht- und Autobahnfahrten soll reduziert werden. Der Verband der Fahrlehrer kritisiert, dass das Sicherheitsniveau sinken könnte. Darum sorgen sich auch viele, die bereits einen Führerschein haben.
13: Nicht gut. Also ich glaube, das geht zum Leidtragen der Sicherheit deiner Fahrgästerleben. Gerade Nachtfahrten oder bei schlechten Bedingungen, wie wir jetzt haben, ein bisschen Regen, ist das nicht so cool.
15: Also das finde ich auch bedenklich, nur mit der App. Also ich denke, wenn man vor Ort ist und den Unterricht erhält, ist das schon schöner. Keine Ahnung, aber es ist definitiv zu teuer, finde ich. Wir haben Auszubildende in der Praxis, die extra noch dafür jobben, um sich den Führerschein zu leisten. Und das ist schon eine harte Nummer für die.
16: Also da ich auch LKW-Führerschein habe und die Thematiken da weiß, ne, also eher so lassen wie vorher, aber halt den Preis wieder anpassen.
10: Peter Ingenhag ist seit 40 Jahren Fahrlehrer und Inhaber der Fahrschule Hibiduri in Gerderath und Hückelhofen im Kreis Heinsberg. Auch er hält weniger Sonderfahrten für gefährlich und am Theorieunterricht würde er auch nicht sparen wollen.
17: Pädagogisch gesehen ist reiner Online-Unterricht oder nur Lernen mit der App auch sehr bedenklich, weil das Miteinander von den Schülern im Unterricht, das Reden, Gruppenarbeit, überhaupt der ganze pädagogische Ansatz ist schon im Theorieunterricht ganz anders zu vermitteln als online oder halt nur durch Lernen mit einer App.
10: Er kritisiert zudem die geplante Experimentierklausel. Nach der Theorieprüfung und einer Mindestzahl an Fahrstunden soll es erlaubt sein, mit Laien, also zum Beispiel mit Eltern, im privaten Auto zusätzlich Fahrpraxis zu sammeln. Kosten ließen sich damit nicht sparen.
17: Denn die Versicherer werden einen höheren Prämienansatz nehmen und werden dann, ich sage jetzt mal, für die 1, 2, 3 Monate, wo die Laienausbildung stattfinden soll, auch die Prämie erhöhen für die Kraftfahrzeuge, womit gefahren wird. Denn es fährt jemand ohne Führerschein, es sitzt jemand daneben, der nicht eingreifen kann. Also es ist sehr bedenklich, dann diese Leute in den öffentlichen Straßenverkehr zu schicken.
10: Außerdem sieht der Entwurf vor, Fahrsimulatoren einzusetzen, um Kosten zu senken. Zwar nutzen die bereits viele Fahrschulen freiwillig für das erste Fahrgefühl, der Fahrlehrer ist aber der Meinung, dass die Simulatorenausbildung niemals die echte erste Stunde im Auto ersetzen kann. Noch ist die Entscheidung des Bundestags nicht gefallen. Auch der Bundesrat muss dem Gesetz für kommendes Jahr noch zustimmen.
8: Julia Küppers war das über den Führerschein und seine Kosten.
1: Sport.
12: Mit Moritz Knorr. Der erste FC Nürnberg hat im Topspiel der zweiten Fußball-Bundesliga den Sprung an die Tabellenspitze auf dramatische Art und Weise verpasst. Die Franken trennten sich 4:4 unentschieden vom VfL Wolfsburg. Oliver Tubenauer.
18: Es war nicht nur ein Spitzenspiel, es war ein Wahnsinnsspiel. 4:4 am Ende der Stand. Die Wolfsburger in der ersten Halbzeit etwas besser als der 1. FC Nürnberg. Klarere Chancen und klare Chanceverwertung. Wahl und Damar bringen die Wölfe zur Pause mit 2:0 in Führung. Dann allerdings, innerhalb von 11 Minuten, dreht der 1. FC Nürnberg dieses Spiel komplett. Zweimal Pietz Gobel mit 2 Treffern und Mohamed Soma in der 63. Minute dann mit dem 3:2 Führungstreffer. Und dann eine dramatische Nachspielzeit. Besio zunächst mit dem 3:3. Dann Masuras mit dem vermeintlichen Siegtreffer für den 1. FC Nürnberg zum 4:3. Aber die Nachspielzeit lief dann noch weiter und Besio macht dann noch mal mit der letzten Ecke einen Treffer zum 4:4 Endstand. Ein Spitzenspiel, das alles gehalten hat, was es vorher versprochen hat.
12: Morgen könnte Tabellenführer Hertha BSC den Vorsprung auf Platz 2 dann mit einem Sieg gegen Fürth auf 4 Punkte ausbauen. Und auch in der ersten Liga hat ein Verein den Sprung an die Tabellenspitze verpasst. Der FC Bayern kam beim FC Augsburg nicht über ein 2:2 Unentschieden hinaus. Und die Augsburger, die schrieben in dieser Partie Bundesliga-Geschichte.
19: Punkt 15.30 Uhr, Anstoß in Augsburg auf die Millisekunde. Der Ball nach hinten zu Manuel Neuer, schwerer Fehler von Neuer. Achtung, Gelegenheit für die Augsburger. Tor, Tor, Tor nach 10 Sekunden führt der FC Augsburg mit 1:0.
12: Und es waren keine 10 Sekunden gespielt, sondern erst 8,4. Und das ist ein neuer Rekord. Niemand traf im deutschen Oberhaus schneller als Robin Fellauer. Und der berichtete nach dem Spiel, dass dieser Treffer kein Zufallsprodukt war.
20: Wahnsinn, dass das funktioniert. Wir haben vor dem Spiel besprochen, was Bayern vorhat, wenn sie Anstoß haben. Deswegen war mein Job, einfach Druck zu machen auf den Torwart, dass er den langen Ball nicht kontrolliert spielen kann. Dass es so funktioniert, hätte, glaube ich, keiner gedacht, aber ich war überglücklich, als dann der Ball im Tor war.
12: Außerdem fegte RB Leipzig Eintracht Frankfurt im Topspiel mit 6:0 vom Platz. Der Hamburger SV feierte einen Last-Minute-Sieg bei der TSG Hoffenheim. Leverkusen besiegte Mainz, Stuttgart schlug Paderborn und Union Berlin war Sieger im Duell mit der SV Elversberg. Spitzenreiter bleibt damit Borussia Dortmund. Der BVB könnte zum Abschluss des 5. Spieltags aber noch vom SC Freiburg abgelöst werden. Und dann schauen wir noch zum Tischtennis in der slowenischen Hauptstadt Ljubljana. Da beginnt heute die Europameisterschaft. Mit dabei sind 5 Spielerinnen und 6 Spieler vom Deutschen Tischtennisbund. Robin Niehaus, der blickt voraus.
21: Bei der Tischtennis-Europameisterschaft geht es im Einzel-, Doppel- und Mixed um Medaillen. Sowohl die Spielerinnen als auch die Spieler des deutschen Verbandes zählen in allen Wettbewerben zu den Mitfavoriten, allen voran Sabine Winter aus Bad Soden am Taunus, die aktuell beste Spielerin Europas. Es sei das Ziel, um die ersten Plätze zu spielen, auch wenn die Qualität der anderen Nationen zugenommen habe, sagt Herrenbundestrainer Jörg Roskopf. Das gelte für die Damen und Herren. Das Turnier in Sloweniens Hauptstadt Ljubljana geht bis nächste Woche Sonntag. Zuletzt bei der Europameisterschaft 2024 konnte Deutschland mehrere Medaillen abräumen. Benedikt Duda wurde im Einzel Vize-Europameister, Dimitri Ovtcharov gewann damals Bronze, genau wie Nina Mittelham im Einzel der Damen. Im Mixed gab es für Annette Kaufmann und Patrick Franziska ebenfalls die Bronzemedaille.
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8: Und das war Moritz Knorr mit dem Sport.

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1: Um 4.30 Uhr mit Gabriela Kühne. Bei einem erneuten Angriff auf den internationalen Flughafen der saudischen Hauptstadt Riad sind 12 Menschen getötet worden. Die Behörden melden außerdem mehr als 300 Verletzte. Einige schweben demnach in Lebensgefahr. Saudi-Arabien macht die Houthi-Miliz im Jemen für den Angriff verantwortlich. Außerdem hat es in der Straße von Hormus erneut einen Angriff gegeben. Der britischen Seefahrtsbehörde zufolge ist ein Tanker von einem unbekannten Geschoss getroffen worden. Das Schiff habe Feuer gefangen, die Besatzung sei jedoch in Sicherheit. US-Präsident Trump hat die Ablösung des ukrainischen Präsidenten Selenskyj gefordert. Russland begrüßte die Äußerungen Trumps als ikonisch und historisch. Aus Washington Anne Schneider.
2: Ich denke, es ist Zeit, dass die Ukraine einen neuen Präsidenten bekommt, sagte Trump. Das Land brauche einen Staatschef, der verhandlungsbereit sei. Selenskyj hätte den Krieg mit Russland schon mehrfach beenden können, habe dies aber nicht getan. Die Äußerungen fielen einen Tag nach Trumps umstrittenem Dieselabkommen mit Russland. Aus Kiew kam daraufhin heftige Kritik, der Deal spiele Moskau wirtschaftlich in die Hände und untergrabe die Sanktionen des Westens. Trump hielt dagegen und machte die Ukraine mitverantwortlich für die angespannte Lage auf dem weltweiten Dieselmarkt.
1: In Berlin trifft sich das CDU-Präsidium ab heute zu einer zweitägigen Klausurtagung. Dabei soll es auch um den weiteren Kurs der Partei gehen. Aus Bayern kommt heftige Kritik am Bundeskanzler. Aus der Nachrichtenredaktion Andreas Hein.
3: Der ehemalige bayerische Ministerpräsident und CSU-Vorsitzende Seehofer nutzt ein Interview in der Bild für scharfe Kritik. Dem Kanzler wirft er soziale Kälte vor und Wahlversprechen gebrochen zu haben. Die Union habe eine Senkung der Stromsteuer versprochen, passiert sei nichts. Außerdem brauche es nicht ständig neue Expertenkommissionen, sondern Politiker mit Haltung, zum Beispiel bei der Pflege. Als Kernproblem sieht Seehofer ein grundlegendes Vertrauensdefizit der Bevölkerung gegenüber Kanzler Merz.
1: Der Streit über den EU-Haushalt spitzt sich zu. Bundeskanzler Merz wies den Vorschlag der irischen Ratspräsidentschaft als inakzeptabel zurück. Der Plan sieht 1,6 Billionen Euro für die Jahre von 2028 bis 2034 vor. Das ist zwar deutlich weniger als von Brüssel vorgeschlagen, aber immer noch 30% höher als der laufende Haushalt umfasst. Auch Schweden und die Niederlande lehnen den irischen Vorschlag ab. Das Wetter in Deutschland. Am Tage örtlich etwas Regen, im Norden Gewitter möglich, später freundlicher. Maximal 9 Grad im bayerischen Vogtland bis 17 Grad am Oberrhein. Am Montag wechselhaft mit etwas Sonne, vereinzelt Schauer, 10 bis 18 Grad und am Dienstag bewölkt, im Südosten heiter, später im Nordwesten Schauer bei 13 bis 20 Grad. Das waren die Nachrichten.
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4: Uns werden hier noch auf der A3 Nürnberg-Passau zwischen Garham-Vilshofen und Eicher vorm Wald Kinder auf der Fahrbahn gemeldet. Die Meldung ist schon etwas älter, es könnte aber noch sein. Jetzt schauen wir noch kurz auf die aktuelle Stau- und Unfalllage. Da ist weiter nichts zu sehen. Ich wünsche Ihnen eine gute und freie Fahrt.
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4: An diesem frühen Sonntagmorgen mit Detlef Karg. Guten Morgen. Die IG Metall will in der aktuellen Tarifrunde mehr Lohn. Unternehmen dagegen klagen ja schon lange über zu hohe Kosten. Ist Arbeit in Deutschland zu teuer? Wir prüfen nun, ob hohe Löhne wirklich das Problem sind, welche Rolle Produktivität und Standortkosten spielen und warum Arbeitnehmer vielleicht trotz der Krise kein schlechtes Gewissen haben sollten, wenn sie mehr Geld fordern. Darum geht es jetzt zumindest in der aktuellen Folge unseres Plus-Minus-Podcasts mit Anna Planken und David Alf.
5: Am Mittwoch hat die neue Tarifrunde in der Metall- und Elektroindustrie begonnen. Und die Ausgangslage ist wie folgt. Die Arbeitnehmer fordern deutlich mehr Geld. Klar, die Inflation im September war wieder höher als erhofft, mit 3,3%. Alles wird also teurer. Da wollen die Beschäftigten mit mehr Lohn wieder Kaufkraft zurück. Aber klar ist auch, die Arbeitgeber spüren auf der anderen Seite den internationalen Wettbewerb und wollen natürlich so günstig wie möglich produzieren. Wir kommen da nachher nochmal konkret drauf, aber nur mal als Beispiel. Der Mercedes-Chef sagt, ich muss nach Ungarn. Da kostet mich die Produktion einfach 70% weniger als in Deutschland.
6: Das ist so eine krasse Zahl. Ne? Da frage ich mich sowieso immer, wie soll denn das denn gehen? Die müssen ja auch von irgendwas leben, die Ungarn, und sind ja auch nicht irgendwie hinterm Mond mit ihren Kosten. Also verdienen die so viel weniger, sind die mit so viel weniger zufrieden? Haben die vielleicht krass andere Lohnnebenkosten? Was läuft da zum Beispiel anders? Es gibt ja schon einige, die sagen, also auf jeden Fall bitte ihr hier in Deutschland wieder 40-Stunden-Woche einführen und nicht mehr 25.

0: ich schon mal spoilern, nicht immer unterschiedliche Ansichten.
1: Das finde ich krass. Stimmt das wirklich? Weil ich habe noch nie einen Arbeitnehmer getroffen, der sagt, ja, ich verdiene eigentlich viel zu viel, sagst meinem Chef nicht. Und umgekehrt habe ich auch noch nie einen Chef erlebt, der sagt, ja, eigentlich ist es super, dass meine Leute so viel Gehalt bekommen, sondern immer nur umgekehrt. Ey, euer hohes Gehalt ist unser Problem.
0: So, und in dieses dunkle Dickicht aus Argumenten bringen wir jetzt Licht. Und wir müssen erstmal mit so ein paar Begriffen anfangen, die super wichtig sind bei dieser ganzen Diskussion. Weil wenn wir über Arbeitskosten sprechen, was meinen wir eigentlich damit? Worauf bezieht sich das denn? Wie kommen die zustande?
1: Ja, spontan würde ich jetzt sagen, da ist jetzt erstmal so ein Stundenlohn plus dann noch Lohnnebenkosten. Aber natürlich macht auch unsere Arbeit teuer, Energie, Steuern. Was hast du sonst noch auf deiner Rechnung?
0: Wichtig sind am Anfang drei Kennzahlen. Erstens die Arbeitskosten pro Stunde. Zweitens die Lohnstückkosten, also wie viele Stücke können in einer Arbeitsstunde produziert werden. Und drittens die Wettbewerbsfähigkeit.
1: Okay, wir gucken uns an, was verdienen wir in Deutschland pro Stunde? Was kommt dabei pro Stunde raus? Und am Ende können wir das dann vielleicht mit anderen Ländern vergleichen und wissen, wie wettbewerbsfähig wir sind, richtig?
0: Genau.
1: Und dann wissen wir auch, ob unsere Arbeit zu teuer ist oder nicht.
0: So, die arbeitnehmernahe Hans-Böckler-Stiftung hat sich all das auch gefragt und hat in diesem Jahr eine Studie zum Thema »Ist Arbeit zu teuer?« rausgebracht. Allerdings nicht allein auf die Metall- und Elektroindustrie bezogen, sondern branchenübergreifend.
1: Und hast du für mich schon mal so ein Ergebnis?
0: Laut der Studie kostet eine Arbeitsstunde in Deutschland 45,70 Euro. Und damit liegt Deutschland auf Platz 7 in der EU.
1: Heißt aber auch, es gibt also noch teurere als uns.
0: Genau. Dänemark zum Beispiel, Schweden liegt auch vor Deutschland. Aber es gibt natürlich auch 20 Länder in der EU, in denen kostet die Arbeitsstunde weniger. Wenn wir uns also nur die 45,70 Euro anschauen, dann ist Arbeit in Deutschland vergleichsweise teuer. Aber, so die Studie, das sei noch lange nicht, Zitat, zu teuer, sagen die Autoren der Studie.
1: Weil, wenn ich dich richtig verstanden habe, müssen wir jetzt noch gucken, wie viel Stückzahlen kommen dabei am Ende raus.
0: Du hast sehr gut aufgepasst. Wenn hohe Stundenlöhne gezahlt werden und dafür viel produziert wird, dann ist das kein Problem, denn dann sind die Lohnstückkosten gering, weil viel in einer Stunde produziert wird.
1: Ja, aber ich kann ja auch das Ganze umdrehen. Und wenn viel gezahlt wird und wenig produziert wird?
0: Genau. Und zwar schon kleine Lohnsteigerungen können dann zu Problemen führen. Die machen die sogenannten Lohnstückkosten dann nämlich teurer. Und das ist genau die Lage, in der manche Betriebe gerade sind, wenn die IG Metall jetzt 5% mehr verlangt.
1: Völlig sinnig, ne? Mehr Lohn, gleicher Output würde die Lohnstückkosten erhöhen und damit Produktivität senken.
0: Ganz genau. Wir gehen mal ein Beispiel durch aus der Studie. Ein Unternehmen behält alle seine Mitarbeiter, aber es fehlen Aufträge, deswegen wird weniger produziert. Damit steigen die Arbeitskosten für alles, was noch produziert wird.
1: Ja, solche Beispiele gibt's ja auch in der Realität. Ich habe letztens über Autobauer berichtet und dabei kam raus, die Werke der Autobauer sind im Durchschnitt in Deutschland nur noch zu 60% ausgelastet. Und dann haben wir es wieder, ne? Weniger Output bei gleichen Lohnkosten.
0: Und das ist genau das Problem. Und ja, für einzelne Unternehmen kann das gerade total anders aussehen. Diese Studie zeigt nur einen Querschnitt und den durch alle Branchen, dass es woanders auch anders laufen kann. Das sehen wir ja auch schon innerhalb der Metall- und Elektroindustrie. Da gibt es Zweige, denen geht's tendenziell gut, wie zum Beispiel der Luft- und Raumfahrt. Und es gibt Zweige, denen geht's halt weniger gut, zum Beispiel der Autoindustrie.
1: Aber wir haben ja auch versprochen, David, dass wir uns das Thema von beiden Seiten aus ansehen. Ne? Was sagen denn die Arbeitgeber dazu? Was sagen die Unternehmen?
0: Da haben wir eine Studie gefunden vom Institut der Deutschen Wirtschaft in Köln, kurz IW. Und ich meinte ja eben, Arbeitgeber und Arbeitnehmer sind sich manchmal schon einig. Und das merkt man hier.
1: An welchem Punkt genau?
0: Ja, auch das IW sagt, Arbeit ist in Deutschland vergleichsweise teuer, aber nicht zu teuer. Auch die sagen, es müsste einfach noch mehr produziert werden. Denn Deutschland ist zwar produktiv, aber das reicht noch nicht, um die hohen Kosten zu kompensieren.
1: Welche hohen Kosten denn noch?
0: Sie sagen, die Steuern sind in Deutschland sehr hoch und auch Energie kostet im Vergleich zum Ausland einfach zu viel. Insbesondere im Vergleich zu den Konkurrenten USA und China. Es sind also nicht nur die Arbeitskosten, sondern auch die zusätzlichen Kosten. Die alle machen Deutschland weniger wettbewerbsfähig. Außerdem sagen die Studienautoren, und das haben wir auch in diesem Podcast vielleicht schon 798 Mal zitiert mindestens oder selbst gesagt, dass die Bürokratie ein Standortnachteil ist.

0: Ich sehe ein. Die Arbeitgeber haben da echt einen Punkt. Eine Steuern plus Energie plus vergleichsweise hoher Lohn und alles zusammen macht Deutschland dann als Standort eben ja teuer und unattraktiv. Und wahrscheinlich wandern auch deshalb manche Autohersteller ins Ausland ab. Ford zum Beispiel, echt ein riesiger Arbeitgeber im Raum Köln, will bald in Spanien, in Valencia produzieren. Auch die anderen deutschen Hersteller haben schon Werke im Ausland. Aber ist schon die Frage, ne, ist das denn wirklich so fett günstiger, dort das zu bauen?
1: So, und das habe ich ja am Anfang eben schon mal kurz angeteased. Der Mercedes-Vorstandschef Ola Källenius ist total von Ungarn überzeugt. Der Konzern rechnet damit, dass er in Ungarn 70% günstiger produzieren kann als in Deutschland.
0: Ich finde es so krass, ne? 70%, so eine krasse Ansage.
1: Unsere Plus-Minus-Kollegen haben das auch noch mal recherchiert und bestätigt. Da gibt's auch einen Fernsehbeitrag zu.
0: Ja, aber dann würde ich mal gerne wissen, was macht denn das Produzieren in Ungarn so viel günstiger?
1: Ja, also hier ist es tatsächlich auch der Stundenlohn. In Ungarn verdienen Beschäftigte im verarbeitenden Gewerbe 15,60 Euro. In Deutschland, wir erinnern uns, ist es mehr als dreimal so viel. Mhm. Außerdem gibt es in Ungarn eine 40-Stunden-Woche. In Deutschland hat die IG Metall eine 35-Stunden-Woche verhandelt.
0: Ja, und wenn du sagst IG Metall, ist das genau das Stichwort. Wenn ich das jetzt mal zu Ende denke, ne, was du alles schon über die Produktivität gesagt hast, was da so reinspielt und was eben dem entgegensteht, dann wird's jetzt in den Tarifverhandlungen wirklich ans Eingemachte gehen, ne? Eben, dann geht's gar nicht nur um 5% mehr Lohn, sondern um das ganze Paket aus Beschäftigungsgarantien. Was gibt's denn noch so Zahlungen wie Erfolgsbeteiligung, Urlaubsgeld? Das ist wahrscheinlich auch alles der Grund, ne, warum Unternehmen aus Tarifverträgen aussteigen, weil sie sagen, wir müssen mit den Kosten da irgendwie flexibler sein.
1: Ja, das scheint für ganz viele der Grund zu sein. Prominentes Beispiel jetzt gerade VW. VW Stimmt. hat gerade 10 von 13 Haustarifen gekündigt mit der Begründung, Kosten senken, Wettbewerbsfähigkeit verbessern und eine Möglichkeit, Regelungen nachzuverhandeln.
0: Ja, und damit ist eins auch klar, ne? Selbst wenn alle sagen, ja, theoretisch ist das mit den Arbeitskosten in Deutschland ja eigentlich kein Thema, praktisch scheint das für viele Firmen eben doch ein großes Ding zu sein, an dem dann noch geschraubt werden soll. Und da fragen wir uns natürlich, wie kann man das hinbekommen? Wie kriegt man das irgendwie zusammen mit unseren legitimen Wünschen? Wir wollen ordentlich verdienen und auch unsere ganzen Errungenschaften behalten auf der einen Seite, aber ja auch nicht auf der anderen Seite die Wirtschaft kaputt machen und natürlich am besten die Arbeitsplätze auch in Deutschland behalten.
1: Genau das wollen wir uns zusammen mit Professor Bernd Fitzenberger anschauen. Er arbeitet im Institut für Arbeitsmarkt- und Berufsforschung in Nürnberg und ist jetzt bei uns. Hallo Herr Fitzenberger.
2: Hallo Herr Alf. Hallo Frau Blanken.
0: Hallo.
1: Herr Fitzenberger, Sie haben ja eben schon mitgehört und kennen diese ganzen Daten und Fakten auch. Immer wieder hört man, Arbeit in Deutschland sei zu teuer. Was würden Sie denn sagen? Wie schätzen Sie das ein?
2: Arbeit in Deutschland ist teuer, aber relevant ist natürlich, wie steht es mit der Produktivität? Kann die teure Arbeit in Deutschland auch entsprechend eine Wertschöpfung leisten, die sich im internationalen Wettbewerb sehen lassen kann? Die deutschen Produkte finden ihren Abnehmer. Bei der Metall- und Elektroindustrie, über die wir sprechen, spielt ja der Export eine sehr große Rolle. In der Vergangenheit hat das sehr gut funktioniert. Deutschland als Exportweltmeister hat es ermöglicht, die hohe Produktivität, die hohe Wettbewerbsfähigkeit der deutschen Produkte haben es ermöglicht, dass in Deutschland hohe Löhne bezahlt wird. Und wir haben ein ganz tolles Ausbildungssystem, das eben auch die Produktivität sichergestellt hat.
1: Und wie kommen wir da wieder zurück? Also wenn wir feststellen, die Produktivität ist einfach zu niedrig, was tun wir denn, damit sich daran wieder was ändert?
2: Also die Lohnentwicklung der letzten Jahre ist ja nicht dramatisch. Also wir haben kein starkes Lohnwachstum. Aber die Produktivitätsentwicklung ist mau. Also richtig, die Frage ist völlig richtig. Warum hat sich das für Deutschland relativ zu den Konkurrenten verschlechtert? Warum ist dann die Wettbewerbsfähigkeit, die Lohnstückkostenentwicklung nicht mehr so günstig, wie sie es in den 2000er Jahren war, als Deutschland ja nochmal von einer ähnlichen Diskussion stand, die Arbeitslosigkeit war hoch, da wurden Lohnkostensenkungen gefordert. Man hat eine moderate Lohnpolitik gemacht, aber man hat vor allem es hinbekommen, durch Reorganisation, aber auch durch Investitionen die Industrie wettbewerbsfähig gemacht. Und Deutschland hat enorm davon profitiert, auch exportiert. Wie kriegen wir das heute hin? Ich denke, 5% Einstieg in die Lohnverhandlungen bei einer Inflation in der Größenordnung von 3% ist erstmal der Einstieg der Gewerkschaft. Man wird sich im deutschen Tarifverhandlungssystem ja dann irgendwann auf eine Größenordnung einigen, die dann, vermute ich will da keine Prognosen abgeben zwischen der extremen Forderung der Gewerkschaft und der Arbeitgeber liegen. Was man aber gleichzeitig mit vereinbaren muss, sind eben produktivitätssteigernde Maßnahmen. Die Industrie muss sich neu erfinden in Zeiten, in denen der Absatz eben zurückgeht. Und da kann die Lohnpolitik ja nur einen kleineren Teil für leisten, dass weniger Autos vielleicht in Deutschland gekauft werden, dass wir diesen Umstrukturierungsprozess, dass wir harte internationale Wettbewerbsfähigkeit, das kann man nur zum Teil durch die Lohnpolitik beeinflussen. Man muss vor allem eben auch umsteuern und sich den Herausforderungen stellen, die sich aus diesem Wettbewerb ergeben. Wir brauchen eine Infrastruktur und da leidet vieles in Deutschland. Wir brauchen eine gute Infrastruktur. Wir brauchen eine bezahlbare Energie. Das spielt vielleicht im Vergleich zu anderen Wettbewerbern eine größere Rolle als die Lohnkostenentwicklung der letzten Jahre. Und man braucht, wenn eine Reorganisation stattfindet, müssen die Tarifparteien natürlich auch dazukommen, müssen eine Einigung finden, wie das konkret vor Ort in den Betrieben passend umgesetzt wird, passend für die Beschäftigten, dass sie nicht in eine Überforderungssituation kommen angesichts der neuen Anforderungen, aber auch passend für die Betriebe, dass tarifvertragliche Regelungen, auch arbeitsorganisatorische Regelungen, auch Arbeitszeitregelungen nicht zum Hemmnis werden.
0: Dann lassen Sie uns mal in diese konkrete wirtschaftliche Realität da reingehen, ne? Also Sie sagen zu Recht natürlich, wir können jetzt nicht einfach mehr Autos produzieren, wenn die nicht abgenommen werden, haben wir auch nichts davon. Also jetzt bei einigen Unternehmen, da läuft es ja wirklich total schlecht. Müssen wir jetzt in Deutschland realistisch gesehen damit rechnen, dass wir dann sagen, okay, die Löhne, die müssen vielleicht runter, das wird nicht mehr so gut sein, wie wir das gewöhnt sind. Oder heißt Umstrukturierung, ich muss auf die Errungenschaften verzichten einer 35-Stunden-Woche oder Weihnachtsgeld oder wie sieht das konkret aus?
2: Sicherlich ist in der schwierigen wirtschaftlichen Situation, wie es jetzt ist, die Möglichkeit für sehr starke Lohnsteigerungen sehr beschränkt. Das ist völlig klar. Andererseits werden aber zu sagen, wir kürzen die Löhne dramatisch, das wird nicht allein die Produkte erzeugen, mit denen dann Deutschland wettbewerbsfähig ist. Wir haben hier einen ganz massiven Umstrukturierungsprozess, wenn wir jetzt bei der Automobilindustrie bleiben, dass eben Elektromobilität beispielsweise, aber auch viel die Mobilität insgesamt sich verändert und da müssen diese Produkte auch entwickelt werden. Das Entwicklungsabteilungen in andere Länder wandern, das hat nicht allein etwas mit den Lohnkosten in Deutschland zu tun. Das heißt auch mit den Standortfaktoren. Sind die qualifizierten Leute da? Muss man dort sein? Beispiel China, wo die Märkte sind und die Produkte passend für die Märkte entwickeln. So ganz einfach ist das nicht. Ich würde jetzt nicht pauschal sagen, Weihnachtsgeld muss weg, die Löhne müssen runter und dann sind alle Probleme gelöst. Weit entfernt davon. Die Sozialpartner, die Beschäftigten und die Betriebe haben beide ein Interesse am Überleben dieser Industrie und müssen dann natürlich jede Regelung auch auf den Prüfstand stellen. Und das gilt eben nicht nur für das Lohnniveau. Bei der Arbeitszeit wird man möglicherweise zu mehr Flexibilität kommen müssen. Länger arbeiten hat aber auch seine Tücken, weil ja die Produktivität mit jeder zusätzlich gearbeiteten Stunde, nur wenn ich am gleichen Tag länger arbeite, nicht in gleicher Weise gegeben ist. In der 9. Stunde, in der 10. Stunde an einem Tag sinkt erfahrungsgemäß die Produktivität.
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1: Wir haben uns ja die Frage gestellt, ist Arbeit in Deutschland zu teuer? Wir haben darauf viele Antworten gefunden, neigen dazu zu sagen, nee. Aber wenn wir nochmal an den Anfang der Folge denken, IG Metall und andere fordern mehr Lohn, ist das gerade die richtige Forderung zur richtigen Zeit? Was sagen Sie, ja oder nein? Am Ende eines jeden Interviews müssen unsere Experten müssen Klarstellung beziehen. Ja oder nein? Also in dem Fall natürlich Plus oder Minus. Was sagen Sie?
2: Die Forderung ist richtig. Das ist ja die Aufgabe einer Gewerkschaft. Das Ergebnis wird ein anderes sein.
1: Und der Zeitpunkt?
2: Der Zeitpunkt ist auch richtig. Wir haben 3% mehr Inflation. Die Preise für die Unternehmen sind aber die Preise, die sie für ihre Waren bekommen. Und die Unternehmen werden gegenhalten. Die werden nicht 5% abschließen.
0: Ich sag mal, Professor Fitzenberger, ich habe da ein Doppelplus rausgehört. Also es ist die richtige Forderung. Es ist zur richtigen Zeit. Sie sagen, es ist auch nicht übertrieben. Dankeschön. dass Sie uns mit Ihrem Blick, dem Fachblick vom Institut für Arbeitsmarkt und Berufsforschung, weitergeholfen haben bei unserem Thema. Und auch danke für diese klare Haltung.
2: Gerne.
0: Und David, wenn wir uns nochmal unsere Frage der Woche anschauen, ist meine Arbeit tatsächlich zu teuer? Dann sagt Herr Fitzenberger, nein. Und was sagst du, Plus oder Minus?
1: Naja, also ich finde, für mich gibt's schon einen Plus. Deutschland ist ein Hochlohnland. Arbeit kostet hier mehr als in manchen anderen Ländern, 20 anderen Ländern in der EU allein. Mhm. Aber das Minus erklärt sich halt irgendwie auch von selbst.
0: Ja,
1: ne?
0: Natürlich, klar. Ne? Es sind vergleichsweise hohe Arbeitskosten. Wir sind nicht der einzige Grund, dass die deutsche Wirtschaft da nicht so super dasteht. Wir haben eben eine ungünstige Auftragslage im Moment und viele Branchen, die können keine großen Sprünge machen.
1: Aber das gilt ja nicht für alle. Und deshalb ganz wichtig, am Ende jeder Folge, ihr bekommt von uns ein konkretes Takeaway. Was könnt ihr für eure nächsten Gehaltsverhandlungen beachten und wie könntet ihr vielleicht doch noch was rausholen, auch ohne schlechtes Gewissen?
3: Das könnt ihr mitnehmen.
0: Ja, das ist überhaupt das Krasseste. Die ganze Wirtschaft heult und du sagst, naja, also in Sachen Gehaltserhöhung ist noch was möglich. Lass hören.
1: Genau das will ich sagen. Denn das sagt ein weiterer Experte, mit dem wir diese Woche gesprochen haben, und zwar Bastian Hughes. Der ist Karrierecoach aus München.
0: Und was ist sein wichtigster Tipp für Gehaltsverhandlungen?
1: Nicht von Pauschalaussagen blenden lassen, sagt er. Wie zum Beispiel, dass es dem Arbeitsmarkt so schlecht geht. Je nach Branche, Unternehmen und Standort ist das unterschiedlich. Willst du mehr Geld, dann mach deine Hausaufgaben. Finde heraus, was für Investitionen dein Unternehmen macht, ob es Leute einstellt und wo es sich hinentwickelt. Und bring dich ein, wie du das Unternehmen genau da voranbringen kannst. Und zwar am besten, indem du deinem Chef konkret sagst, wie du ihm oder ihr durch deine Arbeit seine oder ihre Arbeit erleichterst.
0: Ah, das haben Chefs dabei, immer gern.
1: Genau, dein Chef muss es ja meistens selbst dann halt nochmal seinem Chef verkaufen, warum du mehr Geld kriegen solltest. Deshalb so konkret wie möglich sein.
0: Ja, das hört sich toll an. Aber da gibt's natürlich auch die anderen, ne? die bei einem Autobauer oder Zulieferer arbeiten. Mhm. Wenn es jetzt heißt, die Produktion geht ganz in ein anderes Land oder so. Ja, da kann man Hausaufgaben machen, wie man will. Ne? Für die ist wahrscheinlich nichts mehr drin, oder?
1: Ja, auch dann kannst du ja mindestens mal nach Perspektiven fragen über die mögliche Entwicklung. Bis man mehr Gehalt bekommt, dauert es laut seinen Erfahren, also von Bastian Hughes, vom ersten Gespräch bis zum Plus auf dem Lohnzettel sowieso mindestens ein Jahr. Deshalb nicht direkt einfach mehr Geld verlangen, aber klar machen, was man für einen Mehrwert bringt.
0: Naja, und kann ich verstehen. Und trotzdem, also im Moment ist irgendwie Gehaltsverhandlung so ein Thema, ne? Da scheut man wie der Teufel das Weihwasser. Wenn jetzt da zig Kollegen entlassen worden sind, da kann ich doch einfach nicht hingehen und sagen, ja, aber also mein Mehrwert fürs Unternehmen, ich hätte gern 5% mehr.
1: Und da sagt er, vor allem dann solltest du nicht in eine Demutshaltung verfallen.
0: Ach, komm.
1: Denn, und das macht ja irgendwie schon Sinn, entlässt dein Unternehmen lauter Mitarbeitende, aber hält ausgerechnet dich. Dann, weil du ziemlich sicher einen strategischen Wert für das Unternehmen hast. Auf den darfst du dann auch pochen, auf mittelfristige Sicht.
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4: Wie fotogen Landschaften sein können, das zeigen uns viele Naturdokumentationen. Aber auch als Kulisse für Spielfilme eignen sie sich sehr gut. Gleich zwei unserer Mediathek-Tipps für dieses Wochenende setzen auf ästhetisch anzuschauende Schauplätze. Einmal die Lüneburger Heide, einmal die Elbauen im Wendland. Beide erzählen Familiendramen. Wally Müller mit ihren Rezensionen.
5: Ein Kind wird vermisst. Der 12-jährige Sohn von Sophie und Thies, die gemeinsam mit Inga und Bodo einen Ökohof im Wendland bewirtschaften. Eben wurde noch Hoffest gefeiert, jetzt macht sich Panik breit im Drama Das verschwundene Kind.
6: Leute, entschuldigt, wir müssen jetzt hier abbrechen. Ist ein familiäres Problem.
5: Dass Aaron wieder Ärger macht, wundert niemanden. Seit er auf der Welt ist, gilt er als schwieriges Kind. Zuletzt hat er einen Klassenkameraden von der Treppe geschubst. Die Eltern sind am Limit.
7: Aaron fliegt ziemlich sicher wieder von der Schule.
8: Vielleicht ist er deswegen abgehauen.
7: Hoffentlich, ja. Also vielleicht hat er sich auch verletzt und er sitzt jetzt irgendwo alleine rum und ich kann ihm nicht
8: helfen. Die.
5: Julia Koschitz und Marc Waschke spielen Aarons Eltern. Anna Schut und Hans Löw das mitbelastete Ehepaar von nebenan. Je länger der kleine Systemsprenger verschwunden ist, umso mehr brechen die latenten Konflikte innerhalb dieser Hofgemeinschaft auf. Ist der Traum vom alternativen Lebensmodell zur Lebenslüge geworden?
9: Wir haben uns so sehr eine echte Gemeinschaft gewünscht.
10: Oh, der Bullshit, Mama. Nein, mögt ihr euch doch überhaupt nicht mehr.
5: Komplexe Befindlichkeiten, illustriert mit eindrucksvollen Naturaufnahmen, in der die Elbe zur Seelenlandschaft wird. Das verschwundene Kind ist abrufbar im ZDF-Streaming-Portal. Und noch ein Familiendrama, in dem nicht offen miteinander gesprochen wird. Elodie, gespielt von Caroline Schuch, ist zum Geburtstagsfest der Mutter in die Lüneburger Heide gereist und tischt ihr schon zur Begrüßung die erste Lüge auf.
11: So schade, dass Medi und Max nicht dabei sind. Wollte Medi nicht?
12: Und Max hat ja morgen Schule.
5: In Wahrheit ist Elodies Ehe gescheitert an ihrer emotionalen Verschlossenheit. Auch daheim bei den Eltern fühlt sie sich nicht wirklich zu Hause. Bei der Feier fällt dann ein Satz, der sie aufhorchen lässt.
13: Ich habe heute übrigens auf dem Weg vom Bahnhof hierher diese Frau gesehen, bei der Elodie nach der Geburt war. Wie hieß die noch?
5: Peinlich betretenes Schweigen bei den Eltern. Elodie aber erfährt nun endlich die Wahrheit über den Zustand ihrer Mutter nach der Geburt.
13: Sie war schwerst depressiv, Elodie. Deshalb bist du zu einer Kinderfrau gekommen. Die Frau war nicht angenehm. Aber es gab wohl niemanden sonst, der bereit war, sich um einen Säugling zu kümmern.
5: Erklärt das die Albträume, die Elodie schon ihr Leben lang verfolgen? Regisseurin Nicole Wegmann schildert absolut nachvollziehbar die psychologischen Folgen eines frühkindlichen Traumas, das dann von den nächsten Bezugspersonen auch noch totgeschwiegen wird.
14: Bitte, lass es einfach ruhen.
5: Die Protagonistin aber ist entschlossen, dem Ursprung ihrer Ängste nun endlich auf den Grund zu gehen. In Elodie. 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
4: Und das waren die Tipps von Walli Müller. Die USA und das sogenannte Dieselabkommen mit Russland. Wie blickt man darauf? Dazu gleich unsere nächsten Berichte nach den Nachrichten hier in der ARD-Infonacht. Außerdem, wir sprechen über die Attacke auf den Flughafen von Riad, bei dem in dieser Nacht mindestens 12 Menschen starben und über 300 verletzt worden sind. Der bisher schwerste Angriff auf einen Golfstaat seit dem Beginn des Iran-Krieges. Dazu gleich mehr. Bleiben Sie dran.

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1: Um 5 Uhr mit Gabriela Kühne. Aus Europa kommt nach den Attacken aus den USA Unterstützung für den ukrainischen Präsidenten Selenskyj. Von der Bundesregierung hieß es, Deutschland halte an seinem Russlandkurs fest. Aus der NDR-Nachrichtenredaktion Konstanze Semidey.
2: Regierungssprecher Cornelius sagte, die Unterstützung der Ukraine sei ungebrochen. Das Wirtschaftsministerium erklärte, Deutschland stehe zu den EU-Sanktionspaketen und beziehe kein Öl aus Russland. Der britische Premier Burnham telefonierte nach eigenen Angaben mit Selenskyj und vereinbarte ein Treffen. Er kündigte außerdem schärfere Sanktionen gegen Russland an. Hintergrund sind Äußerungen von US-Präsident Trump. Er hatte verlangt, dass Selenskyj als Präsident abgelöst wird. Trump hatte am Freitag mit dem russischen Staatschef Putin vereinbart, dass Moskau wieder Diesel in die USA liefert. Selenskyj hatte das heftig kritisiert.
1: Bei einem erneuten Angriff auf den internationalen Flughafen der saudischen Hauptstadt Riad sind 12 Menschen getötet und mehr als 300 verletzt worden. Saudi-Arabien macht die Husi-Miliz für den Angriff verantwortlich. Aus der Nachrichtenredaktion Lukas Knauer.
3: Es war bereits der dritte und bislang wohl schwerste Angriff auf den Flughafen Riad in dieser Woche und der tödlichste im Land seit 2015. Unter den 12 Toten befinden sich mehrere Saudis, Staatsbürger aus den USA, Jordanien, Palästina, Syrien, dem Sudan, Ägypten und Bangladesch. Das teilte die zivile Luftfahrtbehörde in Saudi-Arabien mit. Augenzeugen berichteten von einer Explosion und mehreren Verletzten. Der Flughafen wurde vorübergehend geschlossen und alle Flüge umgeleitet.
1: Der frühere CSU-Chef Seehofer kritisiert Bundeskanzler Merz. Seehofer sagte der Bild am Sonntag, durch den Bruch von Wahlversprechen sei ein massiver Glaubwürdigkeitsverlust entstanden. Die Union habe als Sofortprogramm eine Senkung der Stromsteuer versprochen, zu der sei es aber nicht gekommen. Merz Kritik, wonach die Deutschen zu wenig arbeiten und zu viel krank feiern würden, verletze die Menschen und gehe völlig an der Realität vorbei. Die CDU-Spitze trifft sich heute und morgen zu einer Klausurtagung. Dort soll über den künftigen Parteikurs gesprochen werden. RB Leipzig hat im Bundesliga-Topspiel gegen Eintracht Frankfurt einen 6:0 Kantersieg gefeiert. Damit springen die Leipziger auf Rang 5. Weiter spielten Augsburg FC Bayern München 2:2, Hoffenheim Hamburger SV 2:3, Union Berlin Elversberg 1:0, Mainz Leverkusen 3:4 und Paderborn gegen Stuttgart 0:2. Das waren die Nachrichten. Das Wetter in Deutschland. Am Tage örtlich etwas Regen, im Norden Gewitter möglich, später freundlicher. Maximal 9 Grad im bayerischen Vogtland bis 17 Grad am Oberrhein. Am Montag wechselhaft mit etwas Sonne, vereinzelt Schauer. Es ist 5.03 Uhr.
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5: Die A1 Osnabrück-Bremen ist zwischen Vechta und Kloppenburg wegen Brückenarbeiten bis Montag 5 Uhr in beiden Richtungen gesperrt. Eine Umleitung ist eingerichtet. Die A1 Lübeck-Hamburg ist zwischen Kreuz Hamburg-Ost und Dreieck Norderelbe wegen Bauarbeiten bis Montag 5 Uhr ebenfalls in beiden Richtungen gesperrt. Auch hier gibt's eine Umleitung. Die A7 Kassel Richtung Hannover ist zwischen Lutherberg und Hedemünden wegen Reinigungsarbeiten vorübergehend gesperrt. Die A40 Duisburg-Essen ist zwischen Mülheim-Winkhausen und Mülheim-Heißen in beiden Richtungen bis Montag 5 Uhr gesperrt. Die A40 Dortmund Richtung Essen ist zwischen Kreuz-Bochum und Hamme wegen Bauarbeiten ebenfalls bis Montag 5 Uhr früh gesperrt. Und die A45 Dortmund Richtung Gießen ist zwischen Willensdorf und Haiger-Burbach wegen einer Nachtbaustelle noch bis 6 Uhr gesperrt. Das war's vom Verkehr. Ihnen eine gute und freie Fahrt.
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5: Im Studio ist Detlef Karg. Ich wünsche Ihnen einen guten Morgen. Wenn das Rudolf Diesel wüsste, der bayerische Erfinder und Schöpfer des gleichnamigen Motors, er sah die zahlreichen Möglichkeiten seiner Maschine voraus. Aber wie so oft sind Erfinder nicht immer gute Geschäftsleute und zahlreiche Patentstreitigkeiten zermürbten ihn, der unter ungeklärten Umständen bei einer Schiffspassage nach London 1913 starb, kurz bevor seine Motoren den Siegeszug antraten. Bis heute sind Dieselmaschinen Bohrmaschinen überall unverzichtbar und das nötige Erdöldestillat, der gleichnamige Kraftstoff, ebenfalls. Nun hat US-Präsident Trump überraschend mit Russland einen Dieseldeal geschlossen. Allerdings fragen Fachleute, was das bringen kann, angesichts der eher geringen Mengen, die nur für wenige Tage überhaupt den US-Verbrauch decken können. Aber es ist eben Wahlkampf in den USA. Unsere Korrespondentin Anne Schneider in Washington fasst die Reaktionen zusammen.
6: Für Donald Trump ist der Deal mit Russlands Präsident Wladimir Putin ein Weg zu niedrigeren Dieselpreisen für Spediteure, Landwirte und Verbraucher in den USA. Der Präsident verteidigt die Vereinbarung offensiv. Ich danke Präsident Putin, denn genau diesen Diesel brauchen wir. In Washington hat die Ankündigung allerdings einen Sturm der Kritik ausgelöst, und zwar quer durch die Parteien. Erwartbar reagieren die Demokraten besonders scharf. Der demokratische Senator Richard Blumenthal wirft Trump in einer offiziellen Erklärung vor, mit der Lockerung der Sanktionen indirekt Putins Kriegskasse zu füllen. Die USA machten sich damit faktisch zum Komplizen des russischen Angriffskriegs gegen die Ukraine. Ähnlich kritisch äußert sich die demokratische Abgeordnete Debbie Wasserman Schultz. Das ist ein Akt der Verzweiflung, der nicht aufgehen wird. Die Kritik ist auch besonders deutlich, weil der US-Präsident erst vor wenigen Wochen ein Gesetz unterzeichnet hatte, das den wirtschaftlichen Druck auf Russland eigentlich erhöhen sollte. Kritiker sprechen deshalb von einem bemerkenswerten Kurswechsel der US-Regierung. Trump selbst hält dagegen. Die Welt braucht Öl, und das ist Diesel, genau das brauchen wir. Der Präsident geht inzwischen sogar noch einen Schritt weiter. Auf Kritik aus Kiew reagierte Trump mit scharfen Vorwürfen gegen den ukrainischen Präsidenten Volodymyr Zelensky. Zelensky hätte diesen Krieg längst beenden können, hat sich aber dagegen entschieden. Wir haben ihm gesagt, greift nicht die Raffinerien an, das schadet dem Weltmarkt. Doch genau das tut er. Bemerkenswert ist, die Kritik an Trump kommt nicht nur von Demokraten, auch Republikaner äußern sich ungewöhnlich deutlich. Der texanische Kongressabgeordnete Michael McCaul warnt, die Lockerung der Sanktionen könne die wirtschaftliche Grundlage für Russlands Krieg stärken. Zusätzliche Brisanz erhält die Debatte durch die Ukraine-Gespräche in Miami. Dort hatten zeitgleich amerikanische, ukrainische und europäische Vertreter über mögliche Schritte zu einem Ende des Krieges verhandelt. Die Gespräche waren ursprünglich auf 2 Tage angelegt. Nach übereinstimmenden Medienberichten endeten sie jedoch schon nach Tag 1. Ein Zusammenhang mit dem Dieseldeal ist nicht offiziell bestätigt. Ukrainische Vertreter kritisierten jedoch offen, die Lockerung der Sanktionen nehme Russland wichtigen Verhandlungsdruck. Hinzu kommt, viele Energieexperten bezweifeln, dass der Deal die Preise spürbar senken wird. Die zunächst angekündigten Liefermengen machen nur einen kleinen Teil des amerikanischen Dieselverbrauchs aus. Deshalb wird in Washington inzwischen über eine größere Frage gestritten. Wie weit sind die USA bereit zu gehen, um Energiepreise zu senken? Und welchen Preis zahlen sie dafür in ihrer Russlandpolitik?
5: Anne Schneider informierte. Für Moskau bedeutet der nun erlaubte Dieselexport natürlich eine politische Aufwertung durch die USA. Dabei hatte Russland ja jüngst selbst wegen der ukrainischen Angriffe auf seine Raffinerien einen Exportstopp verhängt, und auch die Lage im Inland war teils prekär. Mehr von Stefan Lag.
7: Die Vereinbarung zwischen Kreml-Chef Wladimir Putin und US-Präsident Donald Trump, zusätzliche Mengen russischen Diesels für den US-amerikanischen und den Weltmarkt bereitzustellen, stößt in Russland erwartungsgemäß auf positive Resonanz. Staatliche Medien heben vor allem Putins Ankündigung hervor, Russland sei bereit, Öl und Ölprodukte verstärkt auf die internationalen Märkte zu liefern. Dies werde sich, so Putin, positiv auf die Weltwirtschaft auswirken. Moskau kündigte daraufhin die Aufhebung seines Diesel-Exportverbots an. Vize-Regierungschef Alexander Nowak sagte der Agentur TASS, Russland könne noch in diesem Monat 300.000 Tonnen Diesel zusätzlich auf den Weltmarkt bringen. Für November stellte er 500.000 Tonnen und für Dezember bis zu 1 Million Tonnen in Aussicht. Voraussetzung sei allerdings, dass die Reparaturen an Raffinerien vorankommen, die durch ukrainische Drohnenangriffe beschädigt wurden. Die Versorgung des russischen Binnenmarktes sei dennoch gesichert. Putins Berater Kirill Dmitriev lobte nach dem Telefonat auf X die Zusammenarbeit zwischen Russland und den USA. Kritik kam hingegen vom ukrainischen Präsidenten Volodymyr Selenskyj. Die Erlaubnis für Russland, Erdölprodukte zu exportieren, sei eine Investition in den Krieg gegen die Ukraine, schrieb Selenskyj auf Telegram. Man müsse diesen Krieg beenden und dürfe ihn nicht verlängern.
5: Soweit Stefan Lag. Und kaum war in der vorgestrigen Nacht die Nachricht vom Dieseldeal in der Welt, da beeilten sich schon die westlichen Regierungen der Ukraine, ihre Solidarität zu versichern. Aber was wäre auch sonst zu erwarten gewesen? Viel wichtiger für die Märkte dürften die Nachrichten aus der vergangenen Nacht sein. Gemäß der G7-Vereinbarung geben jetzt Frankreich und Deutschland Teile ihrer Ölreserven frei. Über die Berliner Reaktion auf Trumps Vorstoß nun mehr von Matthias Stadelmann.
8: Regierungssprecher Cornelius stellte lapidar fest, die Bundesregierung hat die Entscheidung der USA in Bezug auf russische Diesellieferungen zur Kenntnis genommen. Um gleich hinterherzuschicken, dass man an den Sanktionsbeschlüssen gegen Russland festhalte und gemeinsam mit den europäischen Partnern an weiteren Sanktionen arbeite. Die Unterstützung der Ukraine in ihrem Abwehrkampf bleibe ungebrochen und die diplomatische Arbeit an einer Friedenslösung werde fortgesetzt, so Cornelius. Nichts anderes verlautete aus dem Bundeswirtschaftsministerium. Eine Sprecherin von Ressortchefin Reiche erklärte, Deutschland stehe uneingeschränkt zu den Sanktionspaketen der EU. Seit 2023 beziehe man weder Öl noch Ölprodukte aus Russland. Man sei unabhängig davon. Die Versorgungssicherheit sei gewährleistet. Grünen-Chefin Brandner forderte als Reaktion auf den Dieseldeal Tempo beim Abschied von fossilen Energien in Europa. Den Kurs von US-Präsident Trump kritisierte Brandner auf dem Landesparteitag der Bayerischen Grünen in Landshut scharf.
9: Er hat diesen sinnlosen Krieg ohne Plan begonnen. Dann gehen die Preise überall enorm hoch, auch bei ihm in den USA. Und damit er die Midterms nicht verliert, macht er jetzt den dreckigen Deal mit Putin für Diesellieferungen in die USA. Das ist das Letzte. Wirklich, das ist das allerletzte.
8: Trump unterläuft mit diesem Schritt zudem seine eigene Sanktionspolitik gegen Länder, die russisches Öl und Gas kaufen.
5: Matthias Stadelmann berichtete. Wir blicken noch einmal zurück auf die missglückte Flugzeugentführung auf der Strecke von Dubai nach Tel Aviv. Wir erinnern uns, mit einer Rettungsaxt ging der Co-Pilot auf den Piloten los. Nur mit großem Glück gelang es dann Passagieren und der Crew, den Co-Piloten aufzuhalten und auch das Flugzeug sicher zu landen. Seitdem steht die Frage im Raum, was war das Motiv? Jetzt haben sich emiratische Ermittler offiziell geäußert. Nina Amin fasst das zusammen.
10: Der Co-Pilot soll die Tat schon länger geplant haben. Davon geht die Staatsanwaltschaft in den Emiraten aus. Seit Anfang 2026 flog der aus dem Oman stammende Mann bei Fly Dubai, einer Billig-Airline, die regelmäßig zwischen Dubai und Tel Aviv fliegt. Auch auf diesem besagten Flug Ende September waren hauptsächlich israelische Passagiere an Bord. In der Erklärung des Generalstaatsanwalts der Vereinigten Arabischen Emirate heißt es, der 29-Jährige sei zweimal zuvor die Strecke Dubai-Tel Aviv mitgeflogen, um seine Tat zu planen. Sein Ziel, so die Ermittler, war offenbar, das Flugzeug in den Passagierterminal im Tel Aviver Flughafen Ben-Gurion zu lenken, mit der Absicht, möglichst viele Menschen mit in den Tod zu reißen. Der Generalstaatsanwalt sagt, der junge Mann habe sich von den Anschlägen des 11. September 2001 in New York inspirieren lassen. Das soll auch der Grund für seine Pilotenausbildung gewesen sein. Der Angeklagte gab laut Ermittlern an, dass er während seiner Studienzeit in Australien vor 10 Jahren eine Moschee besucht hat und dort Kontakt zu einer bestimmten Gruppierung hatte und sich offenbar radikalisierte. Wichtige Details des Generalstaatsanwalts. Der Co-Pilot hat ein detailliertes Geständnis abgelegt. Er habe allein gehandelt, ohne die Beteiligung von anderen. Hier soll aber noch weiter ermittelt werden. Und laut Ermittler der VAE erfüllte der 29-jährige Co-Pilot alle sicherheitsrelevanten Kriterien bei der Einstellung bei Fly Dubai, vom polizeilichen Führungszeugnis bis hin zur Pilotenlizenz. Auf Berichte, dass es bei seinem früheren Arbeitgeber Oman Air diesbezüglich Bedenken gab, ging die Staatsanwaltschaft nicht ein.
5: Nina Amin berichtete.
4: Das Wetter in Deutschland.
5: Für heute Sonntag, den 11. Oktober. Es gibt einen Wechsel aus Sonne und Quellwolken mit Schauern, im Norden mehr als im Süden. Vor allem an der Nord- und Ostsee wiederholt Schauer und kurze Gewitter möglich. Die Höchstwerte in Deutschland 12 bis 18 Grad mit den höchsten Werten am Oberrhein. Im Süden weht ein schwacher bis mäßiger, sonst mäßiger bis frischer, teils stark böiger Wind aus westlichen Richtungen. An der Küste und in Hochlagen gibt es auch teilweise stürmische Böen. Und die Temperaturen deutscher Städte zur Stunde. Kiel 9 Grad, Hamburg 8 Grad, auch in Rostock 8 Grad, Hannover 9 Grad, Magdeburg 9 Grad. Alle Temperaturen liegen nah beieinander an diesem frühen Morgen. In Berlin 9 Grad, Kassel 9 Grad, Köln 10 Grad, in Frankfurt am Main 10 Grad, Erfurt 9 Grad, Saarbrücken 10 Grad, Nürnberg 9 Grad, Dresden 9 Grad, Stuttgart 10 Grad, Freiburg 9 Grad und München meldet 10 Grad. Und der Blick auf die Uhr, es ist 5.15 Uhr, Viertel nach 5.
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5: Sie haben es vielleicht schon in den Nachrichten gehört. Bei einem Raketenangriff auf den internationalen Flughafen der saudischen Hauptstadt Riad sind vor wenigen Stunden Menschen getötet und verletzt worden. Die von Saudi-Arabien angeführte Militärkoalition hat für den Anschlag die Houthi-Miliz verantwortlich gemacht und bereits eine entschiedene Reaktion angekündigt. Bei mir ist jetzt mein Kollege Lukas Knauer aus der Redaktion der ARD-Infonacht. Was weiß man noch über den Angriff auf den Flughafen, Lukas?
3: Ja, also der Flughafen Riad ist mit einer Rakete angegriffen worden, die dann auch eingeschlagen ist. Augenzeugen berichteten von einer Explosion und verletzten Menschen. Behördenangaben zufolge etwas mehr als 300. 12 Menschen wurden getötet, darunter mehrere Saudis, Staatsbürger aus den USA, Jordanien, Palästina, Syrien, dem Sudan, Ägypten und Bangladesch. Die US-Botschaft in Riad riet allen US-Bürgern dringend, den Flughafen und die Umgebung zu meiden. Der Airport wurde vorübergehend geschlossen und alle Flüge umgeleitet.
5: Wir wissen ja, das Verhältnis zwischen Saudi-Arabien und dem Jemen und den Houthis vor allen Dingen ist ja kompliziert und angespannt. Erklär uns das nochmal.
3: Ja, also wie du schon sagtest, ist das Verhältnis kompliziert, denn Saudi-Arabien führt seit 2015 eine Militärkoalition an, die die international anerkannte Regierung des Jemen im Kampf gegen die Houthi-Miliz unterstützt, die wiederum vom Iran unterstützt wird und seit Jahren eben weite Teile des Landes, darunter auch die Hauptstadt des Jemen, Sana'a, kontrolliert. Und nachdem die USA eben zusammen mit Israel im Februar den Iran angegriffen haben, ist eben auch wieder der Konflikt im Jemen eskaliert.
5: Gibt es bereits andere Reaktionen auf den Angriff?
3: Die gibt es. US-Außenminister Marco Rubio verurteilte die jüngsten Angriffe scharf. Präsident Donald Trump sagte, die USA würden eine Beteiligung an saudischen Angriffen auf die Houthi prüfen. Zitat, was in Saudi-Arabien passiert ist, ist nicht akzeptabel. Auch ein Vertreter der Vereinten Nationen zeigte sich besorgt und bezeichnete den Vorfall als schwerwiegende Eskalation. Auf der Plattform X bekannte sich der Leiter des Medienbüros der Houthi-Miliz zu dem Angriff. Die Gruppe habe den internationalen Flughafen von Riad, Zitat, stillgelegt.
5: Stillgelegt, das ist ja relativ zynisch. Man kann es also nicht anders sagen, aber Saudi-Arabien ist natürlich durch diesen Angriff sehr schwer getroffen worden.
3: Ja, tatsächlich hat es in den vergangenen Tagen ja auch schon immer mal wieder Angriffe auf den Flughafen gegeben. Auch da gab es Tote und Verletzte, aber eben nicht so viele wie jetzt bei diesem Vorfall. Blickt man zurück, ist das nun tatsächlich der tödlichste Angriff in Saudi-Arabien seit 2015. Damals waren bei einem Selbstmordanschlag des IS 15 Menschen in einer Moschee im Süden des Königreichs getötet worden.
5: Danke, Lukas Knauer war das aus der Redaktion der ARD-Infonacht über den Anschlag auf den Flughafen in Riad. Wir kommen in einen anderen Erdteil. Anlässlich des Nationalfeiertags in Taiwan hat der Präsident des Inselstaats die Länder des Indopazifiks dazu aufgerufen, Frieden und Stabilität in der Region zu gewährleisten. Taiwan sieht sich bekanntermaßen wachsender Aggression Chinas ausgesetzt. Mehr dazu von unserem Korrespondenten Christoph Kober.
11: Soldaten in Paradeuniform, Marschmusik und Zuschauer, die alles mit dem Smartphone festhalten. Nationalfeiertag in Taiwan, auf dem Platz vor dem Präsidialamt in der Hauptstadt Taipeh. In seiner Rede dort sagt Präsident Lai Ching-te, sein Land schätze den Frieden, werde seine Freiheit aber nicht aufgeben. Angesichts autoritärer Expansion geht es uns nicht nur um das eigene Überleben. Es geht auch darum, ob die internationale Gemeinschaft weiterhin daran glaubt, dass Gewalt sich nicht über Regeln hinwegsetzen darf und Mächtige einem Volk nicht das Recht nehmen können, über seine eigene Zukunft zu bestimmen. Taiwan sieht sich immer wieder Drohungen Chinas ausgesetzt. Die Volksrepublik beansprucht die demokratisch regierte Insel für sich und lehnt jede Art der Selbstbestimmung Taipehs ab. Zudem lässt Peking regelmäßig Militärflugzeuge und Kriegsschiffe um Taiwan operieren, zuletzt die Küstenwache östlich des Inselstaates. Mit diesen Aktivitäten übt China Druck aus, überschreitet jedoch nicht die Grenze zu einem bewaffneten Konflikt. Aus dem Büro für Taiwan-Angelegenheiten in Peking heißt es, Lais Rede würde Fakten ignorieren, die Wahrheit verdrehen und verdeckte Absichten offenbaren. Es gebe nur ein China und Taiwan sei ein Teil davon. Auch deswegen hat Taiwans Präsident gesagt, demokratisch regierte Länder im Indopazifik sollten ihre Kräfte bündeln, um sicherzustellen, dass der Status quo in der Region bewahrt bleibe. Wir sind uns bewusst, welche Kosten ein offener Konflikt haben kann. Deshalb machen wir entschlossenes Festhalten am Frieden zu unserem Ausgangspunkt. Frieden kann aber nicht allein auf Wunschdenken beruhen und Toleranz darf Aggressoren nicht als Vorwand dienen, die Grenzen immer weiter zu verschieben. So der taiwanische Präsident. Chinas Staats- und Parteichef Xi Jinping hat laut US-Geheimdienstinformationen die Volksbefreiungsarmee des Landes angewiesen, bis 2027 zu einer erfolgreichen Invasion Taiwans fähig zu sein. Offizielle Aussagen der kommunistischen Führung in Peking dazu gibt es nicht. Wegen des drohenden Konflikts investiert Taiwan seit Jahren in seine Verteidigung und treibt derzeit unter anderem die Entwicklung von Drohnen voran. Außerdem wartet der Inselstaat seit Monaten auf eine vom US-Kongress bereits verabschiedete Waffenlieferung im Wert von umgerechnet gut 12 Milliarden Euro. Die nötige Freigabe hält US-Präsident Donald Trump allerdings zurück. In der Vergangenheit hat er über die Waffen als Verhandlungsmasse gegenüber China gesprochen.
5: Christoph Kober informierte. Im politischen Theater dieser Tage wird ja in Deutschland einiges geboten, wenn man das mal so ausdrücken darf. Ein Landtagspräsident von der AfD, ein Nachrichtenchef, der für die Falschen spioniert haben soll, ein Bundeskanzler, der einen Verdacht in die Welt setzt und ein Ex-Kanzler, der nach Moskau zu Putin zum Geburtstag geht. Alles Vorgänge, die Fragen aufwerfen, findet Uwe Jahn in unseren recht humorigen Berliner Notizen aus der Hauptstadt.
12: Und immer sind da Fragen. Zum Beispiel, wo bleibt er denn?
13: Bitte um Nachsicht, dass ich ein wenig zu spät bin.
12: Was schon die nächste Frage an den Bundeskanzler aufwirft, woran es lag.
13: An einem gesperrten Tiergartentunnel, weil angeblich das Personal für die Überwachung fehlt. Naja.
12: Ärger mit dem Personal droht Merz ja selbst, weil womöglich CDU-Leute in geheimer Wahl einem AfD-Landtagspräsidenten in Sachsen-Anhalt zu einem glänzenden Wahlergebnis verhalfen, was Friedrich Merz in Frage zu stellen versucht.
13: False-Flag-Operationen gibt's nicht nur militärisch. Die gibt's auch politisch.
12: Unter falscher Flagge, damit stellt Merz praktisch die Frage in den Raum, ob nicht Abgeordnete anderer Parteien ihre Stimme der AfD gegeben hätten, nur damit die CDU in einem schlechten Licht dasteht. Während die SPD auch ohne diese waghalsige Überlegung von Merz schon außer sich ist. Ihr Verteidigungsminister Boris Pistorius stellt bei einer Demo auf dem Berliner Bebelplatz klar, was für ihn außer Frage steht.
14: Das fängt damit an, dass man sich nicht die Symbole unserer Demokratie und unseres Parlamentarismus nehmen lässt.
12: Weswegen die Sozis Schwarz-Rot-Gold tragen und die Nationalhymne singen. Das könnte AfD-Chefin Alice Weidel möglicherweise fragwürdig vorkommen. Oder eben nicht.
15: Ich mache mir persönlich große Sorgen um dieses Land.
12: Weswegen sie sich persönlich womöglich lieber öfter in der Schweiz aufhält.
13: Naja.
12: Wo war ich? Ach ja, bei den offenen Fragen. Zum Beispiel, wie es kommt, dass ein Ex-Chef des Nachrichtendienstes festgenommen wird, und zwar wegen eines Spionageverdachts. Was allgemein für größte Betroffenheit sorgt, hier bei Konstantin von Notz, die Grünen.
16: Es handelt sich hier um eine eisenharte Affäre.
12: Das führt uns zu der Frage, ob eine Affäre auch butterweich sein kann und wenn ja, wie wir uns das vorstellen sollten. Vielleicht ja so. Ein Altbundeskanzler wird zum Horrorrentner und hat nichts Besseres zu tun, als ausgerechnet Wladimir Putin einen Geburtstagsbesuch abzustatten. Ganz anders als Gerhard Schröder, aber auch irgendwie ernüchternd ist die Antwort von Bundeswirtschaftsministerin Katharina Reiche, CDU, auf die Frage, was ein Einhorn in der bundesdeutschen Wirtschaft verloren hat.
17: Ein Einhorn, kein Fabelwesen, sondern in der Finanzwelt ein Unternehmen, was mit mehr als 1 Milliarde Euro bewertet wird.
12: Alles klar. Kommen wir zum Schluss mit dem Bundeskanzler und der Frage aller Fragen.
18: Und, hat euch das gefallen?
12: Was fragt er so? Er weiß es doch.
18: Naja.
12: Eben. Womit fürs Erste vielleicht keine Fragen mehr offen sind. Bis zum nächsten Mal.
5: Viele Fragen über Einhörner und Ex-Kanzler. Das war Uwe Jahn mit seinem Wochenrückblick.
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19: Mit Florian Neuhaus und einem Rekord in der Fußball-Bundesliga, an dem der FC Bayern unfreiwillig beteiligt war. Beim 2:2 in Augsburg kassierte der Rekordmeister das schnellste Tor der Ligageschichte. Edgar Endres mit den Einzelheiten.
20: Als 8 Minuten Nachspielzeit rum sind, als die Uhr für Augsburg endlich abgelaufen ist, stehen frustrierte Bayern fast ratlos auf dem Feld. 2 Tore erzielt, 2-mal am Aluminium gescheitert, 4 Tore wegen Abseits zurückgepfiffen. Vincent Kompany klopft sich trotzdem auf die eigene Brust.
21: Wenn der Ball 6-mal reingeht und ein paar Mal auf die Linie auch geklärt wird und dass du dann am Ende kein Ergebnis, wirklich Ergebnis mitnimmst, das ist natürlich schade, aber wir haben es für uns selbst schwierig gemacht.
20: Dabei sieht der Bayern-Trainer nach 8,4 Sekunden das schnellste Tor der Fußball-Bundesliga-Geschichte. Robin Fellhauer trifft nach einem irren Torwartbock von Manuel Neuer.
22: Ja, böser Patzer gewesen. Auch ein Rekord, den ich jetzt nicht unbedingt mir ankreiden möchte.
20: Die Bayern sind geschockt. Erst nach der Pause sind die Münchner scharf. Saibiri trifft zum Ausgleich. Ribeiro bringt Augsburg nach einer schwachen Neuerabwehr wieder in Führung. Braun gleicht 10 Minuten später wieder aus. So lassen die Bayern wertvolle Punkte liegen. Und der FCA beweist mal wieder, gegen Augsburg in Augsburg zu punkten ist momentan sehr, sehr schwer.
19: Die Bayern verpassten damit den Sprung an die Tabellenspitze, an der weiter Borussia Dortmund steht. Einen großen Sprung hat RB Leipzig gemacht. Die Sachsen gewannen im Topspiel am Abend mit 6:0 gegen Eintracht Frankfurt. Außerdem siegte Leverkusen 4:3 in Mainz, Stuttgart mit 2:0 in Paderborn und Union Berlin mit 1:0 gegen Elversberg. Der HSV drehte bei der TSG Hoffenheim das Spiel und feierte last minute einen 3:2 Erfolg. HSV-Trainer Merlin Polzin war begeistert.
23: Das Spiel lief so, wie wir es uns erwünscht haben. Sprich mit einem mutigen Auftritt meiner Mannschaft, mit viel Leidenschaft, mit viel Kampf in jedem einzelnen Duell und vor allem mit dem Glauben, hier bei dieser anspruchsvollen Aufgabe dann noch bestehen zu können. Und wenn die Möglichkeit sich dann bietet, dann musst du zuschlagen. Das haben die Jungs getan. Deswegen tolle Energieleistung von allen HSVern, die heute im Stadion waren.
19: Noch spannender war es in der zweiten Liga. Im Abendspiel trennten sich der 1. FC Nürnberg und der VfL Wolfsburg 4:4. 3 Tore fielen dabei allein in der Nachspielzeit. Wahnsinn. 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Max Verstappen hatte sich bereits den Sieg im Sprintrennen gesichert und fuhr dann auch im Qualifying die schnellste Zeit. Lena Bergmann.
24: Ein Sieg beim Grand Prix in Singapur. Der fehlt Max Verstappen nicht nur in seiner persönlichen Sammlung, sondern auch auf dem Weg zu einem perfekten Wochenende. Doch wenn die roten Lichter am Sonntag in der Nacht von Singapur erlischen, lauern hinter Verstappen gleich 2 schnelle Ferrari und der Silberpfeil von Kimi Antonelli. Für den jungen Italiener wird es darum gehen, seine 89 Punkte Führung in der WM weiter auszubauen. Denn Mercedes-Teamkollege und erster WM-Verfolger George Russell wird das Rennen wegen einer Motorenstrafe von ganz hinten beginnen müssen. Aussichtsreich startet Nico Hülkenberg in das legendäre Nachtrennen, das um 14 Uhr deutscher Zeit beginnt. Von Platz 10 aus begibt sich der Audi-Pilot auf Punktejagd.
19: Und wir kommen zum Schluss noch zur Lombardei-Rundfahrt. Der Sieg ging an eines der größten Talente des Radsports. Leonie Holz berichtet.
25: Paul Sexas heißt der Sieger des letzten großen Radsportmonuments in dieser Saison, der Lombardei-Rundfahrt.
0: Rundfahrt. Knapp 19 Kilometer vor dem Ziel, auf der Schlussrunde in und um Como am gleichnamigen weltberühmten See, setzte die 20-jährige französische Radsporthoffnung die entscheidende Attacke. Der konnte niemand folgen. Auch nicht der belgische Zeitfahrserienweltmeister Remco Evenepoel vom deutschen Team Red Bull Bora Hansgrohe. Lange hielten sich die Superstars um Sexas, Evenepoel oder Isaac Del Toro auf den 239 Kilometern von Bergamo an den Comer See zurück. Am Ende hatte der Franzose die meisten Kraftreserven übrig. Sexas triumphiert per Schlusssolo in der Lombardei und gewinnt damit knapp 2 Wochen nach seinem 20. Geburtstag sein erstes Radsportmonument.
19: Deutschlands bester Radsportler Florian Lipowitz war, anders als noch vor einigen Wochen geplant, nicht an den Start gegangen.
5: Das war Florian Neuhaus mit dem Sport.

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1: Um 5.30 Uhr mit Gabriela Kühne. Bei einem erneuten Angriff auf den internationalen Flughafen der saudischen Hauptstadt Riad sind 12 Menschen getötet worden. Die Behörden melden außerdem mehr als 300 Verletzte. Einige schweben demnach in Lebensgefahr. Saudi-Arabien macht die Houthi-Miliz im Jemen für den Angriff verantwortlich. Außerdem hat es in der Straße von Hormus erneut einen Angriff gegeben. Der britischen Seefahrtsbehörde zufolge ist ein Tanker von einem unbekannten Geschoss getroffen worden. Das Schiff habe Feuer gefangen, die Besatzung sei jedoch in Sicherheit. US-Präsident Trump hat die Ablösung des ukrainischen Präsidenten Selenskyj gefordert. Russland begrüßte die Äußerungen Trumps als ikonisch und historisch. Aus Washington Anne Schneider.
2: Ich denke, es ist Zeit, dass die Ukraine einen neuen Präsidenten bekommt, sagte Trump. Das Land brauche einen Staatschef, der verhandlungsbereit sei. Selenskyj hätte den Krieg mit Russland schon mehrfach beenden können, habe dies aber nicht getan. Die Äußerungen fielen einen Tag nach Trumps umstrittenem Dieselabkommen mit Russland. Aus Kiew kam daraufhin heftige Kritik, der Deal spiele Moskau wirtschaftlich in die Hände und untergrabe die Sanktionen des Westens. Trump hielt dagegen und machte die Ukraine mitverantwortlich für die angespannte Lage auf dem weltweiten Dieselmarkt.
1: In Berlin trifft sich das CDU-Präsidium ab heute zu einer zweitägigen Klausurtagung. Dabei soll es auch um den weiteren Kurs der Partei gehen. Aus Bayern kommt heftige Kritik am Bundeskanzler. Aus der Nachrichtenredaktion Andreas Hein.
3: Der ehemalige bayerische Ministerpräsident und CSU-Vorsitzende Seehofer nutzt ein Interview in der Bild für scharfe Kritik. Dem Kanzler wirft er soziale Kälte vor und Wahlversprechen gebrochen zu haben. Die Union habe eine Senkung der Stromsteuer versprochen, passiert sei nichts. Außerdem brauche es nicht ständig neue Expertenkommissionen, sondern Politiker mit Haltung, zum Beispiel bei der Pflege. Als Kernproblem sieht Seehofer ein grundlegendes Vertrauensdefizit der Bevölkerung gegenüber Kanzler Merz.
1: Der Streit über den EU-Haushalt spitzt sich zu. Bundeskanzler Merz wies den Vorschlag der irischen Ratspräsidentschaft als inakzeptabel zurück. Der Plan sieht 1,6 Billionen Euro für die Jahre von 2028 bis 2034 vor. Das ist zwar deutlich weniger als von Brüssel vorgeschlagen, aber immer noch 30% höher als der laufende Haushalt umfasst. Auch Schweden und die Niederlande lehnen den irischen Vorschlag ab. Das Wetter in Deutschland. Am Tage örtlich etwas Regen, im Norden Gewitter möglich, später freundlicher. Maximal 9 Grad im bayerischen Vogtland bis 17 Grad am Oberrhein. Am Montag wechselhaft mit etwas Sonne, vereinzelt Schauer bei 10 bis 18 Grad. Und am Dienstag bewölkt, im Südosten heiter, später im Nordwesten Schauer 13 bis 20 Grad. Das waren die Nachrichten.
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4: Und da blicken wir auf die A7 in Kassel Richtung Hannover. Da ist die Fahrbahn zwischen Lutterberg und Hedemünden wegen Reinigungsarbeiten nach einem Unfall vorübergehend noch gesperrt. Das war's aktuell vom Verkehr. Ihnen eine gute und freie Fahrt.
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4: Mit Detlef Karg im Studio. Guten Morgen. In Polens zweitgrößter Stadt Krakau, bislang von einem Bürgermeister aus der Regierungspartei regiert, findet heute eine Stichwahl für diesen Bürgermeisterposten statt. Dabei tritt eine regierungsnahe Kandidatin gegen einen unabhängigen Kandidaten an, der mit den Stimmen von rechts rechnen kann. Die Wahl ist vorgezogen und erfolgt nach einem Referendum. Die Opposition hatte bereits mehrfach erfolglos Referenden gegen liberale Bürgermeister auch in Warschau angestrebt. In Krakau hat das nun im dritten Anlauf funktioniert. Warum ist das wichtig? Die Stichwahl wird als ein Stimmungstest vor der Parlamentswahl im kommenden Jahr angesehen, wie Paulina Milling berichtet.
5: Polen schaut nach Krakau. Bürgermeisterwahl. Mehr als 600.000 Menschen geben ihre Stimme ab. Es ist eine vorgezogene Wahl nach einem spektakulären Referendum. Denn in Polen ist es so, Kommen genug Stimmen für ein Referendum zusammen, kann ein Bürgermeister vorzeitig abgewählt werden. So ist es in Krakau im Mai passiert. Nach nur 2 Jahren im Amt musste der Bürgermeister gehen. Soziologe Jarosław Flies von der Universität Krakau erklärt: Vorgezogene Wahlen sind ein einmaliges Ereignis. Sie sind ein seltenes Phänomen. Noch nie zuvor hat es in einer so großen Stadt und unter solchen Umständen vorgezogene Wahlen gegeben. Rechtspopulisten in Polen setzen das Instrument des Referendums inzwischen dafür ein, um liberale Bürgermeister zu stürzen. In Krakau hat es geklappt. Es folgte ein hastiger Wahlkampf, 7 Kandidaten, nun die Stichwahl. Monika Piątkowska gegen Łukasz Gibała. Auf den letzten Metern des Wahlkampfs sei der Ton rau geworden, so Politikwissenschaftler der Universität Krakau Marek Bankowicz. Das positive Programm und die positiven Botschaften der Kandidaten haben sich im ersten Wahlgang erschöpft. Was für die Stichwahl übrig geblieben ist, ist lediglich ein Negativwahlkampf. Statt positiver Lösungen geht es nur um die Kritik am Konkurrenten. Vorwürfe, Schmutz, Behauptungen, sogar Verhandlungen vor Gericht. Was es nicht gab, eine direkte, inhaltliche Debatte. Dabei geht es in Krakau um wichtige Fragen, um Themen, die viele Städte überall in Europa kennen. Öffentlicher Nahverkehr, Tourismus, Wohnraum. Monika Piątkowska und Łukasz Gibała haben da durchaus unterschiedliche Visionen für die Stadt. Piątkowska will in Krakau eine U-Bahn bauen, Wohnen für junge Menschen bezahlbar machen.

0: Zum vierten Mal versucht Gebauer, Bürgermeister seiner Heimatstadt zu werden. Im Wahlkampf betonte er, als unabhängiger Kandidat anzutreten und distanzierte sich von rechten Parteien. Doch anders als Piontkowska dürfte er wohl auf die Stimmen von rechts zählen. Monika Piontkowska ist 52. Sie hat vor Jahren lange für die Krakauer Stadtverwaltung gearbeitet, war mit der Stadtentwicklung befasst. Im Wahlkampf setzte sie auf den guten Kontakt zu der Regierung. Unsere Stadt braucht Investitionen und finanzielle Unterstützung. Wir wissen, dass sie aus externen Quellen beschafft werden müssen. Wir wissen, dass unsere Stadt die Unterstützung der Regierung und des Premierministers benötigt. Heute befinden wir uns in einer sehr komfortablen Lage, da der polnische Premierminister meinem politischen Lager angehört. Wir pflegen gute Beziehungen und arbeiten erfolgreich zusammen. Sämtliche Regierungsvertreter, darunter auch Premierminister Donald Tusk, haben Piontkowska in Krakau persönlich unterstützt. Der Rückenwind aus Warschau hat ihr bisher allerdings nicht besonders geholfen. Im ersten Wahlgang landete sie hinter ihrem Herausforderer. Die Stichwahl dürfte erst recht kompliziert werden. Politikbeobachter schätzen, weil die Regierung Piontkowska so deutlich unterstützt hat, sei die Krakauer Wahl auch ein wichtiger Lackmustest für die Regierungsparteien. In einem Jahr findet in Polen die Parlamentswahl statt.
1: Paulina Milling berichtete.
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1: Wenn es ein Thema gibt, das zwischen Oslo und Porto immer funktioniert, dann ist es natürlich das Wetter. Das beschäftigt uns alle jeden Tag. Egal, ob wir mit dem Rad zur Arbeit fahren oder als Landwirte Felder bestellen müssen. Philipp Anft vom Westdeutschen Rundfunk hat über das Wetter mit Florian Pappenberger gesprochen. Er ist Meteorologe und leitet das Europäische Zentrum für mittelfristige Wettervorhersage in der englischen Stadt Reading. Ein weltweit führendes Forschungsinstitut. Und zunächst ging es im folgenden Interview um die Frage, wie das Wetter eigentlich in 10 Tagen wird. Kann man das präzise sagen?
3: Wir sind mittelfristig, so wir sagen eigentlich alles vorher, so von 10 Tagen bis mehreren Monaten voraus. Unser Hauptsitz ist in England, aber wir haben auch eine Zweigstelle in Bonn und wir haben ein Rechenzentrum in Bologna. Also wir sind wirklich europäisch aufgestellt.
4: Also der Zeitraum, Sie sagen es, geht von so ein paar Tagen in der Zukunft bis eben zu Wochen. Können Sie uns kurz mitnehmen, wie diese Prognosen zustande kommen?
3: Genau, also wir fangen an im Endeffekt von heute und gehen dann aus sogar mehrere Monate in die Zukunft. Was wir machen ist eigentlich relativ einfach. Jeden Tag schauen wir nach, wie schaut die Erde im Moment aus? Wie ist der gegenwärtige Zustand? Das muss man sich ein bisschen so vorstellen. Um zu wissen, wo man hinläuft, muss man erstmal wissen, wo man steht. Mhm. Und dafür benutzen wir 800 Millionen Beobachtungen, die kommen jeden Tag rein. Das sind Satelliten, das sind aber auch Bodenstationen, die zum Beispiel vom Deutschen Wetterdienst gemessen werden, oder es sind Flugzeuge, die uns Daten schicken. Und die stecken wir in ein großes, physikalisches, kompliziertes wissenschaftliches Modell auf einem riesen Rechner. Und damit berechnen wir den Anfangszustand der Erde. Aber wir berechnen nicht nur einen Anfangszustand, weil das ist so alles ein bisschen unsicher. Wir berechnen 50 verschiedene Anfangszustände. Mhm. Und dann sagen wir das Wetter voraus und wir geben 50 Szenarien der Zukunft, veröffentlichen wir.
4: 800 Millionen Messdaten, haben Sie eben gesagt. Das ist ja eine Wahnsinnsdatenmenge. Wie kriegen Sie das ausgewertet dann immer täglich und so schnell?
3: Also es sind genau 800 Millionen Messdaten, das sind von vielen Satelliten. Wir können da unglaublich dankbar sein, weil es gibt sowas, nennt sich die Weltmeteorologieorganisation. Die hat es so für den ganzen Globus organisiert, dass jedes Land seine Daten reinsteckt. Das geht eigentlich ganz einfach bei uns. Es wird einfach in einen Rechnercode, in einen Computercode reingesteckt und analysiert. Und damit schauen wir halt wirklich, wie schaut die Erde gerade eben aus? Was ist der Anfangszustand? Und das Aufregende ist, wir können das nicht nur für heute machen, sondern wir können auch zurückgehen. Wir haben ein Bild der Erde für jede Stunde von 1940 bis heute. Für jeden Quadratmeter, für jeden Kilometer dieser Erde können wir genau sagen, wie das Wetter zu diesem Zeitpunkt war.
4: Wahnsinn.
3: Also wenn Sie Lust haben, können Sie zum Beispiel auf unsere Webseiten gehen, auf Copernicus Climate Change Service, können Ihr Geburtsdatum eingeben, dann wissen Sie, wie das Wetter an dem Geburtstag war.
4: Ach, wie schön. Das ist ja ein guter Tipp. Könnte man mal machen und vielleicht ausdrucken als Geburtstagsgeschenk oder sowas. Und ich habe auch gelesen, dass die Wetterprognosen Ihres Zentrums so ziemlich die genauesten sind, die man kriegen kann auf der Welt. Stimmt das?
3: Das stimmt. Wir sind in Europa. Europa ist führend in Wettervorhersagen. Europa ist ein Kontinent, das hat sehr starke Wetterdienste. Wir haben den Deutschen Wetterdienst zum Beispiel in Deutschland. Und alle zusammen haben wir uns so zusammengetan, um die schwierigsten Probleme der Wettervorhersage oder der Klimavorhersage zu lösen und haben dieses Europäische Zentrum gegründet, ungefähr 50 Jahre.

0: Jahre her ist das. Und es ermöglicht uns heute weltweit führende Wettervorhersagen zu machen. Wir produzieren die besten Wettervorhersagen für den gesamten Globus in Europa.
1: Die Zentrale, habe ich eben schon gesagt, sitzt in England. Daran merkt man schon, das ist jetzt keine reine EU-Institution. Sie haben dann noch Zweigstellen in Bonn und in Italien. Aber es geht über die EU hinaus.
0: Richtig, wir sind eine internationale Organisation, also wir sind unabhängig von der EU oder von der Europäischen Kommission. Und ich sage mal, dass mein Europa ist so ein bisschen größer. Mein Europa fängt so oben an Island an und geht dann runter über Portugal an die nordafrikanische Küste. Geht so an der nordafrikanischen Küste entlang alle nördlichen Länder und kommt dann so östlich in der Türkei, in Georgien, kommt es nach oben über die skandinavischen Länder. Das ist mein Europa. Ist ein bisschen größer wie die EU, ein bisschen größer wie vielleicht die geografische Definition. Aber unser Europa ist eben ein Europa, wo Wetter wirklich zusammengemacht wird. Wetter kennt keine Grenzen. Und daher müssen wir uns einfach auf größere Bereiche konzentrieren, wenn wir solche Sachen machen.
1: Ja, das wollte ich tatsächlich fragen. Schaut man als Meteorologe ein bisschen anders auf unseren Kontinent und sieht vielleicht dann weniger Ländergrenzen und mehr so Hoch- und Tiefdruckgebiete?
0: Genau, man sieht weniger Ländergrenzen, Hoch- und Tiefdruckgebiete. Gebiete, aber auch Naturgefahren sieht man natürlich viel mehr grenzübergreifend. Es gibt kaum eine Naturkatastrophe oder ein Naturereignis, das sich wirklich nur auf ein einziges Land bezieht. Wenn man sich die gegenwärtigen Hitzewellen anschaut oder die Feuer, die wir hatten, die waren in Spanien genauso wie in Frankreich, wie in England. Wetter kennt keine Grenzen und so kennt auch der Impact keine Grenzen.
1: Florian Pappenberger ist mein Gast heute in Denke ich an Europa, Meteorologe und Direktor des Europäischen Zentrums für mittelfristige Wettervorhersage. Und Herr Pappenberger, Sie haben es gerade schon angesprochen, diese Forschung, die Ihr Zentrum macht, die hat auch eine große Bedeutung für die Erforschung der Klimakrise. Was können Sie da konkret beitragen, außer natürlich zu sagen, okay, es wird sehr heiß oder es ist Feuergefahr?
0: Es wird sehr heiß und es ist Feuergefahr, das ist richtig. Wir für die Europäische Kommission leiten wir einen Dienst, der nennt sich der Copernicus Climate Change Service, Copernicus Klimawandeldienst, wahrscheinlich auf Deutsch. Und wir produzieren Daten, sammeln Fakten und Informationen, dass andere dann auf diesen Daten ihre Aussagen oder ihre politischen Entscheidungen treffen können. Zum Beispiel veröffentlichen wir jeden Januar oder jeden Februar veröffentlichen wir den Status des europäischen Klimas, wo wir sagen, wie es letzte Jahr war. Mhm. Wir veröffentlichen jeden Monat, wie ist das Klima in diesem Monat gewesen. Unsere Aufgabe ist es, Fakten zu liefern und für andere ist es dann, Entscheidungen auf diesen Fakten zu treffen.
1: Jetzt heißt es ja immer, dass Europa besonders von der Klimakrise betroffen ist. Das liest man häufiger, gerade wenn wir dann wieder einen sehr heißen Sommer haben und einen neuen Temperaturrekord aufgestellt haben. Warum ist das so?
0: Ja, also Europa ist einer der Kontinente, die sich im Moment am stärksten erwähnt. Warum das so ist, da muss man so ein bisschen aufpassen, da muss man so ein bisschen spekulieren. Mhm. Auf der einen Seite sind wir halt sehr nah an der Antarktis dran und da gibt es halt viel Eisschmelze, das sind so schon höhere Temperaturwerte. Und dann gibt es auch noch so andere Ideen. Zum Beispiel war Europa zum Beispiel sehr gut daran, die Luftqualität zu verbessern. Dadurch haben wir weniger Rückstrahlung, dadurch wird es halt bei uns ein bisschen wärmer. Aber es ist wahr, dass Europa der schnellste wärmende Kontinent der Erde ist im Moment.
1: Jetzt liefern Sie Tag für Tag, Monat für Monat diese kühlen Zahlen sozusagen zur Klimakrise. Sie haben eben gesagt, die Entscheidungen, die müssen dann andere treffen. Und gleichzeitig kann man natürlich nicht davor die Augen verschließen, dass in Europa Parteien Wahlen gewinnen, die den Klimawandel leugnen oder vielleicht auch sagen, ach, ist doch alles gar kein großes Problem für uns. Was macht das mit Ihnen?
0: Man muss es ernst nehmen, aber wir berichten Tatsachen und Fakten, und man kann einfach nicht, es ist eindeutig bewiesen, dass die Temperatur ansteigt. Es ist auch eindeutig bewiesen, in meiner Ansicht, dass der Konsensus ist, dass der Klimawandel von Menschen verursacht worden ist. Parteien, Parteien oder Gruppierungen, die das anzweifeln, dann würde ich einfach mal raten, auf die wirklichen Fakten hinzugucken, sich die Daten wirklich anzuschauen. Wir erfinden die nicht. Das sind Messdaten, das sind Modelldaten, das sind harte wissenschaftliche Daten. Und wir sind immer bereit, mit jeder Person und jedem einzelnen Menschen in Gespräch zu kommen, um ihnen darzulegen, dass es einfach die Wahrheit ist. So ist es einfach. Es wird wärmer und wir müssen was dagegen tun.
1: Mhm. Dem Klima ist ja auch eigentlich egal, ob man jetzt an seine Erhitzung glaubt oder nicht. Es wird unser Leben verändern, was da passiert. Glauben Sie, dass wir in Europa klarkommen werden mit diesen Veränderungen des Klimas, dass wir uns da anpassen können?
0: Der Klimawandel ist da und der Klimawandel wird kommen. Wir wissen das. Wir haben die ersten Indikationen. Wir haben jetzt schon mehr Naturereignisse, wie wir sie wahrscheinlich schon je zuvor hatten. Ich denke schon, dass Europa sich daran anpassen kann und Reaktionen dazu entwickeln kann, um mit der Klimakrise fertig zu werden. Aber es verlangt natürlich auch von uns ein bisschen, dass wir anfangen, darüber nachzudenken, wie können wir diese Erwärmung ein bisschen verlangsamen, auch wenn wir sie nicht ganz stoppen können. Und dann die Anpassungsmaßnahmen, die sieht man schon heute, dass sie so langsam daherkommen. Wie in England zum Beispiel. Ich muss gerade eben mein Haus erneuern. Mhm. Wir haben ganz klare Richtlinien, wie viel Fenster wir haben dürfen, in order zu sicherzustellen, dass das Haus nicht zu viel Energie verliert. Dass wir also klimaneutral oder klimaschützender heizen. Wir bauen in England gerade eben eine neue Zentrale. Das wird die erste öffentliche Gebäude in England sein, das zu einem Standard gebaut, wo wir wirklich versuchen, aktiv Klima-Impact zu verringern von diesem Gebäude. Man kann das jetzt schon machen. Das kann man jetzt schon anfangen, was dagegen zu tun.
1: Wir haben eben über diese Erfolge wissenschaftsfeindlicher Kräfte gesprochen. Das hat natürlich noch mehr Auswirkungen. Sie haben eben erzählt, wie exzellent Europa aktuell ist auf diesem Bereich der Wettervorhersage. All diese Messstationen, machen Sie sich manchmal Sorgen um Forschungsgelder, wenn solche politischen Parteien an die Macht kommen?
0: Manchmal ja, manchmal nein. Man muss natürlich schon klar sagen, dass Wetter- und Naturkatastrophen oder Unwetter, die treten auf und die brauchen Forschung. Völlig irrelevant, ob man jetzt denkt, dass Klimawandel existiert oder nicht existiert. Die muss die Reaktion dazu trotzdem haben. Und Forschung oder Investitionen in Forschungen, die versuchen zu verstehen, warum regnet es hier so viel, wie können wir besser vorhersagen, warum regnet es hier so viel, sind fast unabhängig von der Forschung direkt zum Klima. Wir machen Messwerte, machen wir natürlich Sorgen. Wie gesagt, wir brauchen 800 Millionen Messwerte am Tag, nur um unsere Wettervorhersage zu machen. Und wenn man diese Messwerte jetzt nicht erhebt, dann werden die nie wieder, dann kann man die nie wieder nochmal erheben. Man kann es nur heute machen. Man kann nur heute die Temperatur von heute messen. Man kann nicht morgen sich überlegen, oh, gehen wir zurück, nehmen wir eine Zeitmaschine und überlegen und messen die Werte von gestern. Alle Daten, die wir jetzt nicht messen, sind im Endeffekt im Moment verloren. Und daher machen wir uns natürlich schon Sorgen, wenn Leute sagen, aber wir messen einfach weniger. Nur weil man weniger misst, heißt es nicht, dass es nicht existiert. Das ist wie das typische Beispiel, wenn keiner sieht, dass im Wald ein Baum fällt, fällt der Baum trotzdem.
1: Mhm. Herr Pappenberger, es ist ja quasi Ihre Jobbeschreibung, in die Zukunft zu schauen. Wir können ja mal ganz kurz vergessen, dass sich das eigentlich nur aufs Wetter bezieht. Vielleicht ganz kurz zum Schluss, wie blicken Sie denn persönlich auf die Zukunft Europas? Sehen Sie da eher ein Hoch oder eher Sturmgefahr?
0: Wir sind im Moment in Verhandlungen für die nächste MFF, also für die nächste Finanzierung für die nächsten 7 Jahre. Und das ist natürlich schon sehr wichtig. Europa hat natürlich Prioritäten, die im Moment sich mehr im Bereich von Sicherheit verschieben. Und darüber dürfen wir nicht vergessen, dass wir natürlich auch andere Sachen haben, die wir trotzdem noch finanzieren müssen. Ich bin Europa eigentlich immer positiv gegenüber eingestellt. Europa ist ein fantastischer Kontinent, der so viel zusammen erreicht hat. Und ich denke, dass wir auch in Zukunft machen können.
2: Das sagt der Leiter des Europäischen Zentrums für mittelfristige Wettervorhersage, Florian Pappenberger.
3: Kultur.
2: In Frankfurt endet heute die Buchmesse, das bedeutendste Branchentreffen für deutschsprachige Literatur. Julia Herzka zieht eine Bilanz und blickt voraus auf den heutigen letzten Messetag.
4: Welcome to Frankfurt.
5: Willkommen auf der Frankfurter Buchmesse. Es ist der erste Besuchertag, etwa 20 Minuten bevor die Türen öffnen. Die Menschenschlange zieht sich bereits hunderte Meter in beide Richtungen um das Messegelände herum. Einen Tag Urlaub nehmen und im Nieselregen stehen, Nur für Bücher?
3: Wir haben jetzt mehr und mehr Animes, Mangas, Accessoires davon und ich lieb's einfach.
6: Ich liebe Cartoons. Also ich gucke gezielt Eulenspiegel Verlag. Ich will zum Ralf Rute heute Abend zum Signieren. Und, ach so, und ich brauche immer ein Foto mit irgendeiner Figur. Das ist jedes Jahr. Ich habe gerade eins in die Story eingestellt vom letzten Jahr.
5: Die Buchmesse ist längst keine Messe mehr, bei der man ausschließlich gedruckte Bücher kauft. Fanartikel sind gerade in der jungen Zielgruppe rund um Romance und Near Adult wichtig. Die Messe setzt bewusst auch Akzente im Bereich Comics, Manga und Gaming. Hörbücher haben eine große Fläche in Halle 5 bekommen und auf der Agora laufen auf einem Screen Trailer von Filmadaptionen. Außerdem wichtig, kleine Events, Fotospots, Maskottchen, Erlebnis. Das sagt auch Buchmessensprecher Thorsten Kasimir.
7: Also man möchte ja hier was mitnehmen. Ja, man möchte was auch hinterher in seiner Hood, in seiner Community, in seiner Family erzählen können. Und ein Erlebnis kann sein, dass man irgendwie mal drei Sätze mit Sebastian Fitzek wechselt. Und diese Erlebnisse kann man hier abholen. Darum geht's.
5: Darum geht es den Besuchern. Aber auch Sebastian Fitzek selbst.
8: Frankfurter Buchmesse ist extrem wichtig, weil man ja selten auf so viel literaturbegeisterte Menschen auf einem Haufen trifft.
5: So ein direktes Feedback bekomme man als Autor selten, erzählt Fitzek. Er feiert dieses Jahr auf der Buchmesse sein 20-jähriges Jubiläum. Seine Fotospots sind ein Highlight für die Fans, wie auch seine Signierstunden, für die man sich vorab extra ein Ticket holen musste. 5 Stunden lang signiert er. Für ihn kein Problem, sagt er. Er denke eher an die Fans, die stundenlang anstehen würden. Wobei, manchmal habe auch das etwas Gutes.
8: Ich habe gemerkt, Leute stehen auch wirklich gerne an, weil nämlich literaturbegeisterte Menschen kommen in einer Schlange ins Gespräch.
5: Das Gespräch. Die Begegnung. Genau das wird bei der Buchmesse gefeiert, sagt Buchmessensprecher Kasimir.
7: Es ist halt nicht lustig, immer alles auf Teams und Zoom zu machen. Ne? Wir sind Menschen geblieben, auch im digitalen Zeitalter. Und die Begegnung ist das Zentrale. Das führt die Businessmenschen hierher, es führt aber eben auch das Publikum hierher.
5: Für manch einen dürfte es vielleicht sogar etwas zu viel Begegnung gewesen sein. Zwar gab es ein neues Hallenkonzept, das für weniger Gedränge sorgen sollte, doch trotzdem schoben sich an den Besuchertagen Zehntausende durch die Hallen.
3: An manchen Stellen ist es dann schon sehr krass. Also beim Lix-Stand zum Beispiel oder bei den Kinderbüchern. Aber ansonsten geht's, es verteilt.
9: Es ist schon sehr überfordernd, aber auch schön, so viele Bücher. Menschen zu sehen, die man sonst nur aus dem Fernseh-Internet kennt, ja.
5: Vielleicht ist es das, was man sich mitnehmen kann von der Frankfurter Buchmesse. Das aber auch. Es ist anstrengend, aber auch schön. Man muss lange anstehen, trifft aber auch neue Menschen. Es werden weniger Bücher gekauft, aber es gibt auch Hoffnung.
2: Julia Herzker war das von der Frankfurter Buchmesse, die Stimmen eingefangen hat.
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2: Heute vor 50 Jahren veröffentlichte die schwedische Popgruppe ABBA ihr 4. Studioalbum Arrival, ein Meilenstein. Michelle Brückner blickt zurück.
11: Der Albumtitel Arrival könnte für die endgültige Ankunft von ABBA im Pop-Olymp stehen. 2 Jahre nach dem internationalen Durchbruch beim Grand Prix de la Chanson. Arrival ist ein Album voller Hits. Money, Money, Money, Knowing Me, Knowing You oder Dancing Queen. Knowing me, knowing you. Uh-huh. There is nothing we can do. Es ist das Jahr 1975. Die Menschen strömen in die Discos und auf die Tanzflächen. Unter diesem Einfluss beginnen aber die Arbeiten zu ihrem neuen Album. Im Ohr haben sie dabei den Disco-Hit Rock Your Baby von George McRae. Und Inspiration zum Schlagzeugrhythmus holen sie sich vom Branchenkollegen Dr. John. Der Arbeitstitel lautet Boogaloo. Doch ihr Manager Stig Anderson hat eine bessere Idee. Dancing Queen. Am 10. Juni 1976 treten ABBA mit dem Song Stilecht in barocken Kostümen in der Königlichen Oper in Stockholm auf. Am Tag vor der Hochzeit des schwedischen Königspaares.
12: Als wir Dancing Queen aufgenommen haben, bekamen Frieda und ich Gänsehaut.
11: Dancing Queen ist nicht der einzige Song, der ursprünglich einen anderen Titel trägt. Gypsy Girl wird am Ende zu Für das Songwriting sind in der Band Benny und Björn zuständig. In einer TV-Show 1976 erklären sie, wie sie auf ihre Ideen kommen.
13: Das meiste schreiben wir, während wir in unserem Sommerdomizil sind. Da finden wir die Ruhe, die wir brauchen. Wir verabreden uns morgens, setzen uns dann ans Klavier, nehmen die Gitarre und mit etwas Glück kommt dabei was raus.
11: Und manchmal werden aus einer Idee sogar zwei Songs. Why Did It Have to Be Me bekommt während des Entstehungsprozesses ein anderes Arrangement, einen anderen Text und fertig ist Happy Hawaii. 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Eine eigene Geschichte hat auch der Titeltrack Arrival, ein Instrumentalstück. Das gefällt auch Mike Oldfield. 1980 nimmt er eine Coverversion auf. Veröffentlicht wird das Album Arrival am 11. Oktober 1976. Heute vor 50 Jahren.
2: Aber und der Stichtag von Michelle Brückner, mit dem diese ARD-Infonacht nun langsam zu Ende geht. In dieser Nacht gab es eine Eskalation im Konflikt mit den Husi-Rebellen. Die haben eine Rakete auf den Flughafen von Riad geschossen. Es gab 12 Tote und 300 Verletzte. Nun steht in Frage, ob sich die USA vielleicht doch an der Seite Saudi-Arabiens in diesen Konflikt einschalten werden. Was bringt der Tag in Deutschland? Um 13 Uhr gibt es in Berlin ein Krisentreffen der CDU-Spitzen. Ganz klar die Lage nach den drei Landtagswahlen, die Stellung von Kanzler Merz und die Schwierigkeiten innerhalb der Regierung bei den Reformen mit dem Koalitionspartner SPD. Auch das behalten wir natürlich im Auge. Ich wünsche Ihnen ansonsten einen schönen herbstlichen Sonntag, wo immer Sie den auch verbringen werden. Mein Name ist Detlef Karg. Ich sage danke fürs Zuhören und wir blicken noch ganz kurz auf die Uhr. Es wird gleich 5 Uhr und 58 Minuten.

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1: A10 westlicher Berliner Ring Richtung Dreikafeland. Vorsicht zwischen Raststätte Wolfslake und Dreikafeland. Ist nach einem LKW-Unfall die rechte Spur blockiert. Stadtverkehr Berlin, der Stadtring A100, ist wegen Bauarbeiten zwischen Detmolder Straße und Hohenzollern-Damm bis morgen früh Richtung Wedding gesperrt. Wegen einer Laufveranstaltung kommt es heute in der westlichen Innenstadt zu Einschränkungen. Teile des Spandauer Damms sind bereits jetzt gesperrt. Ab 9 Uhr wird die Bismarckstraße Richtung Ernst-Reuter-Platz zugemacht. Die Sperrung der Laufstrecke beginnt um 10. Betroffen sind unter anderem Otto-Suhr-Allee, Straße des 17. Juni, Helmut-Kohl-Allee sowie Kant- und Schlossstraße. Gegen 14 Uhr soll alles wieder frei sein.
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1: Um 6 Uhr mit Jonas Ziegler. Aus Europa kommt nach den Verbalattacken aus den USA Unterstützung für den ukrainischen Präsidenten Selenskyj. Von der Bundesregierung hieß es, Deutschland halte an seinem Russlandkurs fest. Konstanze Semidey.
2: Regierungssprecher Cornelius sagte, die Unterstützung der Ukraine sei ungebrochen. Das Wirtschaftsministerium erklärte, Deutschland stehe zu den EU-Sanktionspaketen und beziehe kein Öl aus Russland. Der britische Premier Burnham telefonierte nach eigenen Angaben mit Selenskyj und vereinbarte ein Treffen. Er kündigte außerdem schärfere Sanktionen gegen Russland an. Hintergrund sind Äußerungen von US-Präsident Trump. Er hatte verlangt, dass Selenskyj als Präsident abgelöst wird. Trump hatte am Freitag mit dem russischen Staatschef Putin vereinbart, dass Moskau wieder Diesel in die USA liefert. Selenskyj hatte das heftig kritisiert.
1: Rund 3.500 Menschen haben in Berlin-Mitte an einer pro-palästinensischen Demonstration teilgenommen. Die Polizei sprach von einem weitgehend störungsfreien Verlauf. Auf Transparenten kritisierten sie Israels Politik und forderten ein Ende der Besatzung. In Sprechchören waren auch israelfeindliche Parolen zu hören. Der frühere CSU-Chef Seehofer hat Kanzler Merz kritisiert. Durch den Bruch von Wahlversprechen sei für ihn ein massiver Glaubwürdigkeitsverlust entstanden, sagte Seehofer der Bild am Sonntag. Die Union habe als Sofortprogramm an erster Stelle eine Senkung der Stromsteuer versprochen und zu der sei es nicht gekommen. Die CDU-Spitze trifft sich ab dem Mittag zu einer Klausurtagung, um über den künftigen Parteikurs zu sprechen. In drei Brandenburger Kommunen wird heute über das Bürgermeisteramt entschieden. In Strausberg treten die parteilose Kandidatin Binder und der Einzelbewerber Krause gegeneinander an. In Schönwalde-Glien die SPD-Politikerin Hartley und der parteilose Kandidat Kratz. In Schwielowsee wird über die Nachfolge von CDU-Bürgermeisterin Hoppe entschieden. Fußball-Bundesligist Union Berlin hat den ersten Saisonsieg eingefahren. Gegen Aufsteiger Elversberg hieß es am Ende 1:0. Außerdem spielten Augsburg Bayern München 2:2, Leipzig Frankfurt 6:0, Hoffenheim Hamburger SV 2:3, Mainz Leverkusen 3:4 und Paderborn Stuttgart 0:2. In der zweiten Liga hat Energie Cottbus das Auswärtsspiel in Darmstadt verloren, die Lausitzer unterlagen 1:3. In der Basketball-Bundesliga verlor Alba Berlin in Trier mit 75:95. Soweit die Nachrichten. 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Das Wetter heute bewölkt und nur wenig Sonne. Örtlich Schauer, vereinzelt mit Blitz und Donner, maximal 12 bis 14 Grad. Zurzeit in Berlin-Pankow 9 und in Brandenburg an der Havel 10 Grad. Böiger Wind aus Südwest. Morgen zunächst dicht bewölkt im Tagesverlauf, lockere Wolken bei 13 bis 15 Grad. Es ist 6.03 Uhr.
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3: Das ist eine Tragikomödie. Da passieren sehr ernste, fürchterliche Sachen, aber man kann zugleich ein bisschen kichern. Und das ist für mich, also ich will mich jetzt nicht selber loben, aber das ist sozusagen das Ziel. Also das ist die Kunst, die hier unter allen Umständen anzustreben ist. Das ist eine Form der romantischen Ironie, könnte man sagen. Eine Art tiefere Ironie. Man kann mit allem Ernst das Ernste erzählen, aber trotzdem humorvoll sein, so ungefähr.
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5: Orte und Worte trifft sich heute auf der Frankfurter Buchmesse. Nadine und ich sind hier in den Messehallen unterwegs. Und Nadine, du saßt eben auf der großen Gemeinschaftsbühne von ARD, ZDF und Arte und hast mit Lutz Seiler gesprochen.
6: Genau, ich habe mit Lutz Seiler gesprochen und zwar zum ersten Mal. Ich bin ihm vorher noch nicht begegnet und habe mich deshalb sehr gefreut, ihn mal kennenzulernen.
5: Ihr habt über seinen neuen Roman gesprochen, der heißt »Das tickende Herz«. Und ich habe ganz viel Seiler gelesen, aber das neue Buch noch gar nicht. Also ich kenne Crusoe und Stern 111. Ja, Lutz Seiler gehört ja wirklich zu den bekanntesten Autoren im deutschsprachigen Raum. Er ist nicht nur Büchnerpreisträger und Autor von Essays und von Lyrik. Er hat auch hier auf der Frankfurter Buchmesse schon mal den Deutschen Buchpreis gewonnen, 2014. Und Crusoe, das Buch, das damals ausgezeichnet wurde, wurde in 25 Sprachen übersetzt. Also Lutz Seiler gehört wirklich zu den Schwergewichten der Literatur. Knüpft denn der neue Roman an die Themen der früheren Bücher an?
6: Ja, das tut er. Der Protagonist Karl Bischoff, der Protagonist aus Stern 111, der ist jetzt auch wieder der Protagonist in Das tickende Herz. Jetzt aber befinden wir uns 10 Jahre später, also in Stern 111. Da ist ja Karl Bischoff, zieht nach Berlin, Prenzlauer Berg, taucht da in die Hausbesetzer-Szene ein. Und jetzt ist es so, 10 Jahre später, ja, diese Hausbesetzer-Szene in Prenzlauer Berg, die gibt's nicht mehr. Er wohnt jetzt in der Jablonski-Straße zu einer überteuerten Miete und ist, als wir ihn treffen, ziemlich niedergeschlagen, zerrüttet, kann man sagen. Er hat gerade eine Trennung hinter sich und ist jetzt alleine, muss irgendwie klarkommen. Und damit er die Miete sich auch leisten kann, greift Karl wieder auf seinen alten Beruf zurück, den Maurer. Er ist ja Dichter, war er ja auch schon in Stern 111, da hat er so die ersten Versuche gestartet als Dichter. Und jetzt hat er eben schon ein Buch veröffentlicht. Ja, und 3 Rezensionen gab es, aber ja, jetzt geht's irgendwie nicht weiter. Er verdingt sich jetzt also wieder als Maurer. Und von da an nimmt Das tickende Herz wirklich einen wilden Ritt auf, kann man sagen. Er bleibt nämlich nicht in Prenzlauer Berg, sondern geht auf Reisen. Erstmal durch Amsterdam, Rotterdam, Rom, Vilnius bis an die kurische Nehrung und er landet dann sogar in Kasachstan.
5: Jetzt bin ich sehr gespannt auf euer Gespräch. Nadine und Lutz Seiler über Das tickende Herz von der Frankfurter Buchmesse.
6: Herzlich willkommen. Schön, dass Sie da sind, Lutz Seiler.
3: Freut mich. Hallo.
6: Wer Stern 111 gelesen hat, darf sich über ein Wiedersehen freuen mit dem Protagonisten Karl Bischoff. Und auch Crusoe, Alexander Krusowitsch, taucht ja auf wieder in Das tickende Herz, wenn auch nur ganz am Rande. Stern 111 war ein Panorama der ersten Nachwendejahre in Berlin, eines anarchisch anmutenden Möglichkeitsraums Berlin, wie es damals noch war. Das tickende Herz nun setzt 10 Jahre später ein. Wir haben die Jahrtausendwende und befinden uns ja an einer Zeitenwende auch. 9/11 passiert, das Internet hält Einzug und natürlich hat sich auch der Held gehörig verändert. Zuerst die Frage, muss man denn Crusoe und Stern 111 gelesen haben, um Das tickende Herz zu verstehen?
3: Auf keinen Fall. Das ist kein Fortsetzungsroman oder so etwas. Also es gibt ein gewisses Personal, das aus den Vorgängerbüchern adaptiert wird und anders entwickelt wird als dort. Und vor allem, also für mich war es eigentlich, das Wichtigste war, dass die Ziege wieder vorkommt. Ja? Also die Ziege Dodo, Karls älteste Gefährtin, kommt wieder vor und irgendwie hat die Ziege natürlich Karl mitgebracht, weil die beiden gehören zusammen. Das ist seine Gesprächspartnerin, die Vertraute, die für ihn auch ab und zu noch fliegt. Nur Karl kann das sehen. Sie ist inzwischen im Tierpark Friedrichsfelde und so weiter. Und ja, es ist eine ganz neue Situation. Also 10 Jahre später wieder in Berlin, aber im Grunde am falschen Ufer der Prenzlauer Allee, nämlich in der Jablonski-Straße. Das ist so die Situation, von der aus dann der Roman startet. Aber es ist eben kein Berlin-Roman, der Stern 111 unter Umständen war, sondern ein Roman, der in die Welt hinaus marschiert, der diese Liebesreise erzählt, die Karl dann gemeinsam mit der Aisha unternimmt.
7: Und Sie merken es schon, die Ziege Dodo, seine beste Gefährtin, die dann auch fliegen kann. Sie merken schon, es geht auch immer mal wieder ins magische, märchenhafte hinein in diesem Roman, Das tickende Herz. Es ist ein wilder Ritt, das sei vorweg auch schon gesagt. Schamanische Rituale, Pilztrips, ein Atomwaffentestgebiet, Traumvisionen und viele Erinnerungsbilder tauchen auf. Eben die Ziege und ein geheimnisvolles, mondförmiges Mal auf der Hand von Karl Bischoff. Das alles spielt eine wichtige Rolle. Und zuerst mal geht er ja nach Erfurt. Da hat er eine Lesung und auf dieser Lesung in Erfurt trifft er die geheimnisvolle Aisha. Das ist eine Fellfrau, so wird sie genannt, weil sie Fellstiefel trägt. Sie ist die Tochter eines Schamanen und sie eilt bald auch selbst der Ruf, Schamanin zu sein. Warum eigentlich dieser Name, Aisha?
3: Ja, warum Aisha? Also wie und wo mir dieser Name zugeflogen ist, kann ich gar nicht sagen. Das ist natürlich das passt zu dieser mittelasiatischen Herkunft. Der Vater ist ein kasachischer Schamane und Aisha ist dort geboren, in der südsibirischen Steppe, ist dann aufgewachsen in Vilnius in Litauen, hat eine Art Lehre bei ihrem Meister in Los Angeles gehabt und kommt dann eben als Übersetzerin, also im bürgerlichen Leben ist sie Übersetzerin, eben zurück nach Europa und da lernt sie Karl kennen, beziehungsweise, lernt sie Karl kennen, also sie entdeckt Karl und zieht ihn mit, so könnte man sagen, in ihre Kreise und auf diese Reise.
7: Und das passiert unter anderem eben auch durch einen Kuss und danach hat Karl ein seltsames, mondförmiges Mal auf seiner Hand. Im Klappentext, in der Klappenbiografie des Buches, ist jetzt zu lesen, dass eine kleine, niemals verheilte Wunde an ihrer Schreibhand, den Anstoß gab zu dieser Geschichte.
3: Ja, das stimmt.
7: Ist einfach eine schöne Geschichte,
3: ja,
7: oder?
3: Also hier, das ist das hier.
7: Ah ja,
3: also
7: ganz winzig klein.
3: Ist so verkapselt, ne? Mhm. Ist ein bisschen Haut drüber gewachsen. Das ist eigentlich eine alte Trainingsverletzung. Soll ich das jetzt kurz erzählen?
7: Ja, bitte.
3: Okay, also ich habe eben Leichtathletik gemacht als junger Mann oder als 14-Jähriger, 15-Jähriger, Mittelstreckenlauf. Und in unserem Stadion wurde die Bahn frisch geschottert. Und in Ostthüringen, das wissen Sie, gab es den Uranbergbau. Und es gab die Tatsache, dass man die Idee hatte, von diesen radioaktiven Halden den Schotter auch zu benutzen, um Laufbahnen, um Sportplätze herum und Wege und öffentliche Plätze zu schottern, was natürlich der reine Wahnsinn ist, weil das ist radioaktiv, das Zeug. Und wir haben eben unter anderem auf dieser Bahn in Gera Langberg im sogenannten Waldstadion, es gibt auch ein Gedicht, das das beschreibt, eben trainiert. Und ich hatte einen wunderbaren Trainingsgefährten, Ralf. Der war wirklich ein Talent, ich war nicht so gut. Und auf der letzten Runde, wo es darum ging, wer den Trainingslauf gewinnt, wir haben jede Woche trainiert, ist er über so einen Berg, der zum frischen Schottern der Bahn dort aufgehäuft war, drüber gesprungen. Ganz elegant, lange Beine. Und ich dachte, das kann ich auch, ja. Und bin eben hängen geblieben und dann volle Kanne mit der Hand über die Bahn. Und dann war diese Schlacke in der Hand. Dann sind wir zum Bach. Das hat geblutet und war eine richtig schöne Wunde und haben das ausgespült und aber nicht alles rausgespült und dann ist das zugewachsen und jetzt habe ich fürs Leben halt dieses kleine bisschen strahlende Schlacke in der Schreibhand. Das ist sozusagen, das strahlt, also man könnte sagen, wenn man sagen würde, ein Cyborg oder so etwas, ja, also so eine Zusammenarbeit von einem künstlichen Stoff und dem biologischen System hat dann dazu geführt, dass ich diese Gedichte geschrieben habe und jetzt diesen Roman. Ich übertreibe, ich verkürze unendlich, ja.
7: Es zieht sich aber durch. Auch dieses Motiv Strahlung, Radioaktivität ist ja etwas, was sich in Ihrem Werk immer wieder findet. Hat natürlich auch etwas damit zu tun. Sie haben es ja gerade schon geschildert. Sie sind 1963 in Gera geboren. Unweit des Uranabbaugebietes dort in Thüringen. Und diese Radioaktivität ist ja einfach reell, also diese Strahlung, Problem. Sie haben das schon öfter verarbeitet, unter anderem auch in dem ersten Gedichtband Pech und Blende. Was darin genau lässt Sie denn nicht los, dass es jetzt auch wieder im tickenden Herzen ja eine große Rolle spielt?
3: Ja, also das ist diese Vorstellung, die, also eine meiner Lieblingsvorstellungen ist es eben tatsächlich, dass wir eben auf diesen, ich sage es, nenne es geologisch intensiven Territorien gelebt haben in Ostthüringen. Es ist eine bekannte Tatsache, dass zum Beispiel die Indigenen Nordamerikas über Jahrhunderte über Land gezogen sind und dann genau diese Plätze als Gebetsplätze zur Anrufung ihrer Ahnen gefunden haben und benutzt haben, bei denen man später festgestellt hat, dass Uran in der Erde war. Also auf den Gebetsplätzen der Sioux oder der Navajo stehen die größten Uranbergwerke Nordamerikas. Das hat natürlich viele Konflikte mit sich gebracht zwischen den Ureinwohnern und diesem industriellen Interesse. Aber es gibt sozusagen, das heißt, es gibt bei diesen, in dieser Urbevölkerung, bei diesen Menschen ein Sensorium für geologisch intensive Gebiete, in denen die Erde, aus denen wie Münder die Erde Gaia mit uns spricht. So würde ich es sagen. Und für uns in Ostthüringen, also wir mussten gar nicht über Land ziehen, wir waren schon da. Und das ist sozusagen, also aus dieser sozusagen Herkunftsidee eine Poetologie zu bauen, das war schon immer eine meiner Lieblingsvorstellungen oder Ideen, ja. Also dass das eben eine große Rolle spielt.
7: Es ist sehr assoziativ, wie Sie Ihren Roman bauen. Und das ist ja auch ein Prinzip in Ihren anderen Romanen und auch in den Gedichten immer schon gewesen. Nehmen Sie uns doch vielleicht mal ein bisschen mit in Ihre Schreibwerkstatt.
3: Ja, also man muss schon noch mal ganz klar sagen, dass das eine ganz klare Liebesgeschichte, also diese, ich sag gleich was zur Werkstatt, ja, also die mehrere Aggregatzustände durchläuft. Zuerst gibt es die Irritation durch die Wunde in der Hand, die eventuell durch einen Kuss ausgelöst wurde oder durch einen Biss, er weiß es nicht genau, hat sie mich vielleicht gebissen. Dann durchwandert eben diese Liebesgeschichte mehrere Aggregatzustände. Es gibt eine Art Honeymoon, eine Art sexuelle Phase, könnte man sagen, an der kurischen Nährung in Litauen am Strand. Dann gibt es eine Art Geschwisterlichkeit, eine Gefährtenschaft bis hin zur Assistenz. Also Karl wird der Assistent dieser Aisha beim Einüben ihrer schamanistischen Praktiken und so weiter. Und dann eben gibt es das große Finale, über das ich jetzt nicht spreche. Also die große Frage für Karl ist, was Liebe eigentlich ist. Also, und am Ende weiß er es, und das ist sozusagen das Eingangstor für das Finale, er versteht, was Liebe ist. Das wollte ich jetzt nur noch unterbringen, ja, in unserem Gespräch. Ja, nein, die Werkstatt ist endlos, es gibt hundertfache Überarbeitungen. Ich habe sehr viel recherchiert über den Schamanismus. Das hatte ich schon gemacht für ein anderes Romanprojekt, das mir abgebrochen ist nach anderthalb Jahren, aber ich konnte von dort den Stoff mit rübernehmen und überhaupt alles, was sozusagen die Grenzen des Normalen und dessen, womit wir vertraut sind, überschreitet, interessiert mich sehr und ich glaube, dass wir dieses Wissen der Indigenen vor allem, die ja für die das etwas Selbstverständliches ist, sehr gut gebrauchen können, um die Probleme unserer Welt eventuell doch in den Griff zu kriegen.
7: Sie haben gerade die Liebesgeschichte angesprochen, natürlich, das ist auch ein großes Thema, was hier verhandelt wird. Was ist eigentlich Liebe? Es gibt ein schönes Zitat von Karl, er zweifelt nämlich auch sofort wieder an der Liebe, nachdem er sie gefunden hat. Ist es wirklich Liebe oder ist alles nur Situation, fragt er sich. Das fand ich eine sehr schöne Beschreibung. Das ist ja etwas,
3: das kennen wir doch alle,
7: was wir uns alltäglich fragen, ja, vielleicht.
3: Ja, das kennen wir doch alle. Also diese er ist eben in dieser in diesem Post-Trennungstrauma, die Aisha tritt auf und er fragt sich alles Mögliche. Bin ich derjenige, der beziehungsunfähig ist? Was passiert hier eigentlich? Gehe ich hier eigentlich nur mit, um die Einsamkeit zu vermeiden? Er hat große Angst vor der Einsamkeit, er hat dauernd Einsamkeitspanik. Dann läuft alles sehr gut eigentlich und dann misstraut er dem wieder und so. Das sind alles ziemlich, ich sage mal, vertraute Abläufe, die wir alle kennen in unserem Leben. Und der Zweifel ist grundlegend bei Karl, die Verunsicherung ist grundlegend, auch die Verunsicherung seiner Bestimmung. Er möchte ja gern ein Dichter sein, er möchte ein Dichter werden. Und er spürt, dass etwas anderes läuft. Also, dass ihm mit der Zeit eine andere Bestimmung zuwächst. Und er versteht es aber erst ganz am Ende, worin diese Bestimmung besteht, kurz gesagt. Ja.
7: Aber ich habe den Roman schon auch so verstanden, dass es den Versuch eines Dichters beschreibt, immer wieder die Stimmung zu finden, in der überhaupt Dichtung möglich wird.
3: Absolut. Also es geht um Bewusstseinszustände. Es gibt Passagen im Roman, in denen diese Bewusstseinszustände da sind, in denen das beschrieben wird, unter welchen Umständen es Karl es schafft, eben ein paar gute Verse zu schreiben. Das sind natürlich Sachen, die mich schon immer beschäftigen. Also dass es eine Disposition hingibt zum Gedicht, wie es auch eine Disposition hin zur Prosa gibt. Das sind im Grunde vollkommen unterschiedliche Leben. Deshalb kann ich auch, wenn ich am Roman arbeite, nicht gleichzeitig abends noch heimlich ein Gedicht schreiben oder so. Weil man ist in einem anderen Leben drin. Ich habe es mal so genannt, Gedichte brauchen eine konzentrierte Form der Abwesenheit, die es einem ermöglicht, in einen Bewusstseinszustand zu geraten, indem man auf ein starkes Bild jenseits der üblichen Kausalitäten zuzugreifen, während die Prosa sehr viel Anwesenheit, sehr viel Konzentration braucht. Man möchte immer zu hören, was Leute sagen, wie Leute miteinander sprechen. Man möchte sich die Dialoge merken. Man geht um die Ecke, zieht das Notizbuch raus, das immer da ist und da sein muss und schreibt alles mit, kann sich aber nicht alles merken, aber es ist eine andere Werkstattsituation. Das sind zwei verschiedene Leben, was sehr schön ist, dass man zwischen diesen Leben hin und her gehen kann, im Abstand von Jahren jedenfalls.
7: Das Herz ist ja ein wichtiges Motiv, das tickende Herz, aber es tickt nicht nur, es pocht, es stolpert, es rast, setzt auch mal aus, dieses Herz, es kommt zu Herzrhythmusstörungen. Ich würde sagen, Rhythmus ist ein gutes Stichwort, denn das spielt beim Schreiben, glaube ich, auch eine sehr große Rolle. Wie oft und in welchem Ausmaß laufen Sie laut lesend, laut sprechend durch die Wohnung, wenn Sie an so einem Roman schreiben?
3: Naja, der Schreibzustand ist Gehen und Hören, also Gehen und Sprechen, vor allem das Sprechen. Also das Gehen strukturiert schon und das Sprechen, das Ohr ist sozusagen das Kontrollorgan. Ich kann hören, ob eine Wortfolge stimmt, ob ein Satz stimmt, ob ein Vers stimmt, so im wahrsten Sinne des Wortes. Das läuft alles über das Ohr. Das heißt, eigentlich ist es auch in der Prosa so, dass ich zuerst auf eine gewisse Klangfolge hinaus will. Also es geht um eine musikalische Ebene, eine Klangfolge und dann auf einen Rhythmus. Und da entscheidet sich schon sehr viel, ganz abgesehen von dem, was man vielleicht konzeptionell oder als Geschichte, als Narration im Kopf hat. Eigentlich geht es immerzu darum, den idealen Rhythmus, den idealen Klang zu finden. Also es geht alles übers Ohr.
7: Auf den letzten 200 Seiten, da setzt ein Teil ein in dem Roman, der nach 9/11 spielt. Also eigentlich ist der Roman in zwei Teile geteilt, könnte man sagen, vor 9/11 und danach. Karl ist auf einer Lesereise, auf einem Ausflugsschiff mit anderen Dichterkolleginnen und Kolleginnen, als ihn die Nachricht erreicht, Manhattan brennt. Und ich glaube, die meisten von uns hier wissen ja alle noch, was sie in dem Moment, an diesem Tag gemacht haben. Also ich habe damals in einem Berliner Programmkino gearbeitet und habe mich gerade für die Nachmittagsschicht fertig gemacht, als ich die Nachricht im Radio gehört habe. 9/11 war eine Zäsur, so erzählen Sie es auch im Roman. Warum war Ihnen das so wichtig, das mit drin zu haben?
3: Also das ist eben eine wirklich welthistorische Zäsur. Mir war relativ schnell klar, dass ich mein Material, was ich gern erzählen wollte, um diese Zäsur sehr gut gruppieren kann. Ich war tatsächlich in Kasachstan im Winter 2001.
7: Da gibt es auch ein schönes Foto übrigens auf der Webseite von Ihnen.
3: Ja, mit der grünen Pilotenmütze. Ja, jetzt habe ich, also die kommt ja auch vor und so weiter. Also diese Reise war als Ereignis so groß jetzt im Nachhinein, dass ich es gern erzählen wollte. Und dann, also niemand wollte damals nach Kasachstan eigentlich. Also niemand wollte fliegen nach 9/11 und schon gar nicht in dieses Aufmarschgebiet der Amerikaner, Kirgisistan, Kasachstan als Aufmarschgebiet für den Einmarsch nach Afghanistan. Wir haben die amerikanischen Soldaten gesehen auf dem Flughafen und außerdem Winter. Also Winter in der Steppe, was soll das? Und das war natürlich jetzt nicht die Lesereise, die man sich hier in Mitteleuropa vorstellen würde. Das war eben eher eine kulturelle Begegnung oder so etwas. Und die Veranstalter haben mich sehr gut gecoacht. Die haben mir aufgeschrieben, was ich an Klamotten eben mithaben muss. Eben eine ganz warme Mütze wegen minus 30 Grad und so weiter. Das war schon sehr besonders. Also ich glaube, der Papst und ich, wir sind die einzigen gewesen, die damals nach Kasachstan gereist sind. Der Papst im September noch und ich dann eben im November, Dezember. Und da hatten dann die Taxifahrer so kleine Papstfiguren auf dem Armaturenbrett, die auf so einer Feder standen und so hin und her wippten. Also es war noch sehr präsent, dass er da war. Jetzt komme ich aber von Hundertsten ins Tausendste. Tatsächlich ist der Roman so gebaut, 9 Monate vor dem 11.9., 9 Monate nach dem 11.9., das ist die Handlungszeit. Und diese Zäsur wirkt sich natürlich auf das Verhalten der Figuren aus. Also es macht etwas mit denen. Und wir hatten ja gestern dieses schreckliche Datum, 7. Oktober, 3 Jahre Überfall der Hamas auf Israel, aber es ist auch das Datum 25 Jahre Beginn des Afghanistan-Kriegs. Also das ist sozusagen mein Jubiläum für dieses Buch gewesen.
7: Was auch im Buch tatsächlich dann thematisiert wird ja nochmal. Das ist vielleicht ja auch ein schönes Beispiel nochmal, wie Sie ja immer wieder auch biografisches Material zu literarischem Material verarbeiten.
3: Ja, also man weiß es nicht so genau, ob man es brauchen kann. Man muss aber immer mitschreiben, ne? Und ich meine, wann kommt man schon mal nach Kasachstan, ja? Und ich habe damals, als ich dort war, sehr, sehr viel notiert und viel fotografiert auch. Ich habe die kleinen Unterwegs-Notizbücher. Und damals ist ja daraus im Grunde meine erste Erzählung entstanden, die hieß Turksip, mit der ich beim Bachmann-Preis angetreten bin.
7: Und ausgezeichnet?
3: Ja, ich habe damals sensationellerweise den Preis gewonnen damit. Und da stand schon im Untertitel Auszug aus einem längeren Text. Den gab's gar nicht, aber ich hatte sozusagen die Verheißung in mir, dass ich diesen längeren Text noch schreiben würde. Und das hat damals nicht geklappt. Das hing damit zusammen, dass ich das noch nicht konnte. Also ich hatte das ganze Material, aber was ich noch nicht verstanden habe, war die Form, die ich dafür brauche. Und die Form jetzt im Roman, wo ich es machen konnte, ist ein tragikomisches Erzählen. Also das ist eine Tragikomödie. Da passieren sehr ernste, fürchterliche Sachen, aber man kann zugleich ein bisschen kichern. Und das ist für mich, also ich will mich jetzt nicht selber loben, aber das ist sozusagen das Ziel.
7: Also ich habe mich köstlich amüsiert und sehr viel Spaß gehabt mit diesem Roman, mit diesem Ritt. Am Schluss frage ich mich noch, wie geht's denn weiter mit Karl Bischoff? Werden wir ihn dann beim nächsten Roman erleben, wie er 20 Jahre später zum Beispiel die Corona-Pandemie erlebt oder alles weitere andere Schreckliche, was danach noch kam bis heute?
3: Es ist ja so, dass ich, das spielte eben auch eine Rolle, 2007 konnte ich den Roman von 2001 noch nicht erzählen, da spielt auch der zeitliche Abstand eine Rolle. Also bei mir ist es so, ich kann es inzwischen so quantifizieren, dass tatsächlich so ein Vierteljahrhundert vergangen sein muss, 25 Jahre, bevor dem Stoff die legendäre Qualität zugewachsen ist, die Qualität, mit der der Stoff für die Literatur eben brauchbar wird. Das heißt, es wird noch ein bisschen dauern. Also ein Fleischer würde sagen, das muss gut abgehangen sein oder so, ne?
7: Was würde ein Maurer sagen? Sie sind ja Maurer.
3: Ja, was würde ein Maurer sagen? Das hält ewig oder sowas. Keine Ahnung. Das sagt ja immer irgendjemand und nach 2 Jahren fängt es an zu bröckeln.
7: Aber haben Sie denn noch Lust, weiterhin auch Zeit zu verbringen mit Karl Bischoff?
3: Ja, schon. Also geplant hatte ich das nicht von vornherein, aber Karl steht noch zur Verfügung. Ja, und wir müssen mal sehen, was damit wird.
7: Okay, vielen Dank, Lutz Seiler. Herzlichen Dank für dieses Gespräch. Vielen Dank fürs Zuhören und noch eine schöne Buchmesse.
3: Dankeschön. Danke.
5: Nadine war das mit Lutz Seiler auf der Bühne auf der Frankfurter Buchmesse und ihr habt gesprochen über seinen neuen Roman Das tickende Herz. Findest du denn, Nadine, dass man die anderen Bücher von Lutz Seiler vorher gelesen haben sollte, bevor man Das tickende Herz liest, oder kann man auch damit einsteigen?
6: Das funktioniert völlig unabhängig davon. Es macht natürlich mehr Spaß, wenn man die anderen Bücher kennt, aber es ist keine Voraussetzung, auf keinen Fall.
5: Lutz Seiler, Das tickende Herz ist bei Surkamp erschienen, hat 464 Seiten und kostet 28 €. Und dieses Gespräch könnt ihr wie immer nachhören bei ARD Sounds und auf den Seiten des RBB. Tschüss für heute, ich bin Anne-Doro Krohn.
6: Und ich bin Nadine Kreuzhaler. Tschüss, viel Spaß beim Lesen und beim Hören.
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1: A10 westlicher Berliner Ring Richtung Dreieckhaveland. Vorsicht zwischen Raststätte Wolfslake und Dreieckhaveland. Ist nach einem LKW-Unfall die rechte Spur blockiert. Stadtverkehr Berlin, der Stadtring A100, ist wegen Bauarbeiten zwischen Detmolder Straße und Hohenzollerndamm bis morgen früh Richtung Wedding gesperrt. Wegen einer Laufveranstaltung kommt es heute in der westlichen Innenstadt zu Einschränkungen. Teile des Spandauer Damms sind bereits jetzt gesperrt. Ab 9 Uhr wird die Bismarckstraße Richtung Ernst-Reuter-Platz zugemacht. Die Sperrung der Laufstrecke beginnt um 10. Betroffen sind unter anderem Otto-Suhr-Allee, Straße des 17. Juni, Helmut-Kohl-Allee sowie Kant- und Schlossstraße. Gegen 14.30 Uhr soll alles wieder frei sein. Schöneberg und Kreuzberg, die Yorkstraße, ist wegen Arbeiten an den Yorkbrücken zwischen Bautzener Straße und Katzbachstraße bis morgen früh voll gesperrt. Bauarbeiten bei der S-Bahn Berlin, bis heute Betriebsschluss fahren Busse. Für die S1 zwischen Hohenneuendorf und Oranienburg, für die S8 zwischen Mühlenbeck-Mönchmühle und Birkenwerder sowie für die Ringbahn zwischen Bundesplatz und Beusselstraße.
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1: Um 6.30 Uhr mit Jonas Ziegler. Guten Morgen. Aus Europa kommt nach den Verbalattacken aus den USA Unterstützung für den ukrainischen Präsidenten Selenskyj. US-Präsident Trump hatte gefordert, Selenskyj als Präsident abzulösen. Die Ukraine brauche einen Staatschef, der verhandlungsbereit sei. Von der Bundesregierung hieß es, Deutschland halte an seinem Kurs fest. Man stehe zu den EU-Sanktionspaketen und beziehe kein Öl aus Russland. Der britische Premier Burnham telefonierte nach eigenen Angaben mit Selenskyj und vereinbarte ein Treffen. Er kündigte außerdem schärfere Sanktionen gegen Russland an. Etwa 3.500 Menschen haben in Berlin an einer pro-palästinensischen und anti-israelischen Demonstration teilgenommen. Sie zogen am späten Nachmittag vom Kanzleramt zum Alexanderplatz. Insgesamt sei die Demonstration weitgehend störungsfrei geblieben, sagte ein Polizeisprecher. Die Polizei musste aber vereinzelt Menschen vorübergehend in Gewahrsam nehmen, wegen der Verwendung verfassungsfeindlicher Symbole oder volksverhetzender Parolen. An der Medizinischen Universität Lausitz, Karl Thiem in Cottbus, werden heute die ersten Studierenden begrüßt. Zu der Immatrikulationsfeier im Staatstheater kommen auch Ministerpräsident Woidke und Wissenschaftsministerin Schüle. Morgen beginnt für die ersten 36 Studierenden offiziell das Studium der Humanmedizin. 10 von ihnen kommen aus Brandenburg. Für die Plätze gab es mehr als 8000 Bewerbungen. Die Bundesregierung rät bis auf Weiteres dringend davon ab, den Flughafen der saudi-arabischen Hauptstadt Riad zu nutzen. Die jemenitische Houthi-Miliz hatte den Flughafen zuvor erneut angegriffen. Aus dem Hauptstadtstudio Nina Amin.
2: Augenzeugen berichteten von Explosionen, von vielen Verletzten und zahlreichen Rettungswagen, die vor Ort im Einsatz sind. Es ist ein weiterer Angriff auf einen zivilen Flughafen in Saudi-Arabien. Die jemenitischen Houthi-Rebellen hatten diese Woche mehrmals den Flughafen in der saudischen Hauptstadt Riad angegriffen. Erst am Freitag waren dabei 3 Menschen ums Leben gekommen.
1: Union Berlin hat in der Fußball-Bundesliga den ersten Saisonsieg gefeiert. Gegen Aufsteiger Elversberg gewann die Mannschaft 1:0. Die weiteren Ergebnisse: Leipzig-Frankfurt 6:0, Augsburg-Bayern-München 2:2, Hoffenheim-Hamburger SV 2:3, Paderborn-Stuttgart 0:2 und Mainz-Leverkusen 3:4. Energie Cottbus hat in der zweiten Liga in Darmstadt mit 1:3 verloren. Auswärtsniederlage auch für Alba Berlin. Das Team hat in der Basketball-Bundesliga gegen Trier mit 75:95 verloren. Soweit die Nachrichten. 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Das Wetter. Heute bewölkt und nur wenig Sonne, örtlich Schauer, vereinzelt mit Blitz und Donner, maximal 12 bis 14 Grad. Zurzeit in Berlin-Pankow 9 und in Brandenburg an der Havel 10 Grad. Es weht böiger Wind aus Südwest. Morgen am Montag zunächst dicht bewölkt, im Tagesverlauf zunehmend sonnig oder lockere Wolken bei 13 bis 15 Grad. Die Zeit 6.34 Uhr.
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3: Und plötzlich ist es wieder Herbst geworden bei uns in der Region. Von einem Tag auf den anderen, so fühlt es sich für viele an. Aber auch der Frühling war dieses Jahr doch anders als sonst, oder? Irgendwie zu früh. Temperaturen um 20 Grad schon Ende Februar in Berlin, falls Sie sich erinnern. Damit herzlich willkommen zu den Weltsichten mit Matthias Schirmer. Wir besuchen jetzt eine Region, wo es jetzt gerade Frühling ist. Simbabwe im südlichen Afrika. Nicht nur bei uns, auch auf der anderen Seite des Globus ist der Frühling heutzutage anders als früher. Die Temperaturen steigen, der Regen bleibt aus, die Meteorologen warnen vor einem Wetterphänomen, das schwere Dürren bringen kann, vor einem Super El Niño. Und Dürre, das ist ein anderes Wort für ernsthafte Gefahr, für wirtschaftliche Einbußen und Hunger. Kleinbauern, Hilfsorganisationen und Naturschützer in Simbabwe haben also allen Grund, aktiv zu werden. Wie kann sich die Landwirtschaft gegen lange Trockenperioden wappnen? Es gibt viele Ideen und viele Projekte. ARD-Korrespondent Stefan Überbach hat sich für uns einige davon angeschaut.
4: Shiretsi im Südosten von Simbabwe. Keine Wolke am Himmel, die Sonne brennt, das Thermometer zeigt schon vormittags mehr als 30 Grad. Dabei hat der Frühling gerade erst angefangen. Die Böden sind staubig, Wasserläufe ausgetrocknet, breite Flüsse zu kleinen Rinnsalen geschrumpft. Pro Jahr fallen hier im Schnitt nur 200 mm Regen. Die Gegend zählt zu den heißesten und trockensten Regionen des Landes. Der Klimawandel verschärft die Lage zusätzlich. Auch im nahegelegenen Ganareshu-Nationalpark. Hier arbeitet Ranger Forgive. Der junge Mann führt regelmäßig Touristen durch den Park und erlebt aus nächster Nähe mit, was die steigenden Temperaturen für die Pflanzen- und Tierwelt bedeuten.
5: In den letzten zwei Jahren habe ich Veränderungen in der Vegetation gesehen. Bäume verlieren ihre Blätter zum Beispiel schneller, weil die Hitze so groß ist und die Temperaturen wirklich sehr stark steigen. Und auch bei den Tieren beobachten wir, dass sie in andere Gebiete wandern als früher. Das hängt tatsächlich mit der globalen Erwärmung zusammen.
4: Und jetzt droht den Ländern im südlichen Afrika auch noch ein El Niño, ein wiederkehrendes Wetterphänomen, das nach Einschätzung der Klimaexperten in diesem Jahr aber besonders kräftig ausfallen wird, ein sogenannter Super El Niño. Die Folge: noch größere Hitze und noch weniger Regen. Warum das so ist, erklärt Kobus Olivier vom südafrikanischen Wetterdienst im Nachrichtenkanal Newsroom Afrika.
6: Well, it's a massive,

0: below normal rainfall conditions for us here in further south in the subtropics.
1: Für die Klimaforschung ist ein Super El Niño eine Großwetterlage. Für die Natur und die Menschen im Süden Afrikas aber sehr viel mehr, nämlich eine konkrete Bedrohung mit womöglich verheerenden Konsequenzen. Denn mehr Hitze und weniger Regen bedeuten längere Dürreperioden, erhebliche Ernteausfälle sowie Lebensgefahr für Nutztiere wie Ziegen, Schafe oder Kühe. Im Distrikt Chiretsi im Süden Simbabwes versuchen Kleinbauern, sich darauf vorzubereiten. Ihre wichtigste Ressource ist das Wasser. Dieses Wasser kommt aus dem Stollen, aus diesem Minenschacht. Peter Baker ist der Vorsitzende des Fungai-Bewässerungsprojekts, einer Art Kooperative, zu der sich Kleinbauern aus der Region zusammengeschlossen haben. Die Gegend ist bitterarm. Viele Familien haben kaum Geld und nicht immer genug zu essen. 12 Hektar Ackerfläche werden hier mit Wasser aus einer stillgelegten Mine versorgt.
2: Fungai is 85 beneficiaries farmers. And then we have 46 women are women and then 39 are men.
3: Es gibt 85 Landwirte, die von dem Projekt profitieren. Darunter sind 46 Frauen und 39 Männer. Unter den Männern sind 2 Menschen mit Behinderung und 2 Jugendliche. Jeder hat hier 0,1 Hektar. Normalerweise bauen wir Bohnen und Mais an. Wir haben 3 Anbauzyklen, 2 für Mais und einen für Bohnen. Das sind die wichtigsten Feldfrüchte. Unser Schwerpunkt liegt auf Bohnen und Mais für den Verzehr.
2: That's the major crops which we grow in Fungai Irrigation Scheme. We major in beans and maize for consumption.
1: Die Projektteilnehmer wurden von ihren Heimatdörfern benannt. Alle bewirtschaften ihre eigenen kleinen Parzellen. Die künstliche Bewässerung sorgt für beachtliche Erträge.
2: If a farmer do his things nicely, from 0.1, he can get 300 kgs.
3: Ein Landwirt kann pro Zyklus auf 0,1 Hektar 300 Kilogramm Bohnen ernten. Wenn er diese Bohnen verkauft, kann er damit vielleicht 350 bis 400 Dollar verdienen. Ohne Bewässerung haben wir sehr große Schwierigkeiten, denn auch die Rinder bekommen von hier ihr Futter. Die Erntereste werfen wir nicht weg, sondern verfüttern sie draußen an die Tiere. Wenn wir keine Bewässerung haben, entstehen also viele Probleme. Zum Beispiel Unterernährung und ohne Wasser stirbt auch das Vieh. Außerdem brechen die Kinder die Schule ab, denn mit dem Geld, das die Menschen hier verdienen, bezahlen sie das Schulgeld für ihre Kinder und kaufen Lebensmittel für sich selbst.
1: Die Kleinbäuerin Shkani Chiaka ist Teil der Kooperative und kann sich noch gut an die Zeit erinnern, als es die Bewässerungsanlage nicht gab.
4: Bevor wir Teil des Projekts wurden, hatten wir große Probleme mit den Dürren. Wir hatten auch Schwierigkeiten, genug Geld aufzubringen, um beispielsweise Schulgebühren bezahlen zu können. Wir mussten weit gehen, um Wasser zu bekommen. Deshalb konnten wir nur eine sehr kleine Fläche bewirtschaften. Seit wir Zugang zu Wasser haben, können wir deutlich höhere Erträge erzielen. Wir können uns selbst versorgen, Überschüsse verkaufen, die Schulgebühren bezahlen und die Lebensmittel kaufen, die unsere Familien brauchen.
1: Mit dem Anbau und dem Verkauf von Bohnen und Mais versorgt die energische Frau ihre Familie. Ihr Mann ist blind und bekommt als Ortsvorsteher nur eine kleine Aufwandsentschädigung, mit der unter anderem die anteiligen Stromkosten für die Wasserpumpe bezahlt werden. Dank der Bewässerungsanlage hat sie vor dem bevorstehenden Super El Niño keine Angst.
4: Wir verkaufen einen Teil der überschüssigen Produktion. Dadurch bekommen wir Geld, mit dem wir Dinge für den täglichen Bedarf kaufen können, zum Beispiel Seife, Zucker oder auch Speiseöl. Den übrigen Teil der Ernte behalten wir für den eigenen Verbrauch über das Jahr hinweg. Bei Mais ernten wir ungefähr 300 Kilo. Wenn eine Familie ausreichend versorgt ist, gibt es meistens auch weniger Gewalt, weil jeder was zu essen hat. Denn Probleme entstehen häufig dann, wenn zu Hause nichts vorhanden ist und kein Geld da ist.
1: Wasserprojekte wie das in Fungai werden von internationalen Hilfsorganisationen und ihren lokalen Partnern unterstützt. Eine davon ist Care International, die seit mehr als 30 Jahren in Simbabwe aktiv ist und vor allem Familien auf dem Land dabei hilft, Zugang zu sauberem Wasser und Toiletten zu bekommen, genug

0: zu essen zu haben und ihre Felder besser zu bewirtschaften. Tinashe Kasirori koordiniert die Care-Projekte in Simbabwe. Viele davon haben das Ziel, Kleinbauern auf dem Land dabei zu helfen, sich gegen die Folgen des Klimawandels zu wappnen, die gerade im sowieso schon trockenen Süden deutlich zu spüren sind.
1: Where we used to have 1 in 10 year droughts, it went to 5 in 1, and then right now we have a drought after every 2 years.
2: Früher hatten wir etwa einmal in 10 Jahren eine Dürre, dann wurde daraus einmal in 5 Jahren. Und inzwischen erleben wir etwa alle 2 Jahre eine Dürre. Das ist ein Phänomen, das wir früher in dieser Form nicht hatten. Das bedeutet schlicht, dass wir mit weiteren Problemen rechnen müssen. Bei der Infrastruktur müssen wir uns beispielsweise fragen, wie können wir Bewässerungsanlagen aufbauen? Haben wir die finanziellen Mittel dafür? Wir müssen unsere Arbeit fortsetzen, damit wir das Leben der Menschen in den Gemeinden, denen wir dienen, weiterhin verbessern können.
0: Auch die Regierung von Simbabwe versucht, Kleinbauern widerstandsfähiger gegen die Folgen des Klimawandels zu machen. Unter anderem wird nachhaltige Landwirtschaft gefördert oder die Versorgung von Dörfern mit kleinen Bewässerungsanlagen, Gärten und Fischteichen. Projekte von Hilfsorganisationen knüpfen daran an, vor allem da, wo die Verwundbarkeit besonders hoch ist, etwa im trockenen Süden des Landes. Wie die meisten internationalen Initiativen leidet auch CARE unter den Kürzungen der US-amerikanischen Finanzhilfen. Projekte mussten vorzeitig beendet, Mitarbeiter entlassen werden.
1: So the biggest challenge we have is we have so many needs that need to be covered.
2: Die größte Herausforderung besteht darin, dass es sehr viele Bedürfnisse gibt, die abgedeckt werden müssen. Was wir als CARE tun, deckt aber nur einen kleinen Teil all der Herausforderungen ab, mit denen wir umgehen müssen. Angesichts der reduzierten Finanzierung geht es nun darum, Prioritäten zu setzen. Wie gehen wir mit den geringen Mitteln um, die uns zur Verfügung stehen, damit wir möglichst viele dieser Probleme berücksichtigen können? Unser Appell lautet deshalb, wir brauchen weiterhin mehr Ressourcen.
1: But our call to action is a lot still needs to be done.
0: Denn die Folgen der Klimaveränderungen dürften absehbar eher noch heftiger werden, gerade im südlichen Afrika. Immerhin, Zweifel am menschgemachten Klimawandel sind in Simbabwe kaum zu hören. Denn dass sich etwas verändert, spüren die Menschen in ihrem Alltag.
1: For me, climate change is just witnessing the different changes that we are facing.
2: Für mich zeigt sich der Klimawandel in den unterschiedlichen Veränderungen, die wir erleben. Dieses Jahr können es mal 42 Grad sein, am nächsten Tag 46 Grad. Für uns steht fest, dass der Klimawandel existiert. Die Veränderung ist da. Genau dort kommen wir als CARE ins Spiel. Wir wollen Lösungen entwickeln, die dabei helfen, die Auswirkungen des Klimawandels zu verringern.
0: In den kleinen Dörfern der Region Shirezi stammt zwar der überwiegende Teil der Einkommen aus der Landwirtschaft. Aber wer sich gegen Klimarisiken absichern will, braucht mehrere Standbeine.
1: Some of the communities in this area, they mainly rely on remittances from children that are working outside.
2: Einige Menschen in den Gemeinden dieser Region sind hauptsächlich auf Überweisungen von ihren Kindern angewiesen, die außerhalb des Distrikts arbeiten, sei es in der Hauptstadt Harare oder anderswo. Andere wiederum sind an Initiativen beteiligt, die nicht unbedingt Wasser brauchen. Einige Jugendliche werden darin ausgebildet, Seife herzustellen. Andere Jugendliche lernen beispielsweise Schweißen. Wir verfolgen also einen diversifizierten Ansatz, bei dem wir uns nicht ausschließlich auf die Landwirtschaft verlassen. Trotzdem stammen 70% des Einkommens in diesem Distrikt tatsächlich aus der Landwirtschaft.
1: But 70% of our income in this district actually comes from agriculture.
0: Für die Kleinbauern, die am Bewässerungsprojekt Fungai beteiligt sind, bedeutet das, auch wenn die Erträge aus dem Bohnen- und Maisanbau das finanzielle Rückgrat bilden, können andere berufliche Fähigkeiten durchaus dabei helfen, Dürrejahre zu überbrücken. Im Kampf gegen die Folgen des Klimawandels ist die künstliche Bewässerung ein ganz zentraler Baustein, aber längst nicht der einzige. Eine wichtige Rolle spielen auch Strategien zur Tierhaltung, zur Futterproduktion und zur Energieversorgung. Mit einem kräftigen Schwung zieht Mary Mondao den Deckel von ihrer Biogasanlage. Die 49-jährige Kleinbäuerin lebt mit ihrer Familie im Dorf Machoka und besitzt 7 Kühe, die auch als Energielieferanten dienen.
3: Der Kuhdung, den wir für diese Anlage verwenden, stammt von unseren eigenen Tieren, die normalerweise da drüben im Gehege stehen. Das macht den ganzen Prozess für uns sehr einfach, denn wir holen den Dung aus dem Gehege und bringen ihn zur Biogasanlage.
0: Dann wird der Dung mit Wasser vermischt und über einen Einfüllschacht in die Gärkammer geleitet. Was nach der Gasproduktion übrig bleibt, wandert als Dünger auf die Felder, wo Mary Mondau Gemüse anbaut, zum Beispiel Tomaten. Die Energie aus der Biogasanlage wird zum Kochen benutzt oder um Wasser heiß zu machen. Dafür hat die Familie früher große Mengen Brennholz verbraucht. Jetzt nicht mehr. Eine große Entlastung, sagt Marys Mann, der seit einem schweren Verkehrsunfall gehbehindert ist.
4: Ja, es hat unser Leben wirklich sehr verändert. Wie Sie sehen können, bin ich körperlich behindert. Meine Frau ist eigentlich diejenige, die für den Lebensunterhalt der Familie sorgt. Sie steht früh morgens auf und versucht, etwas für die Familie zu tun. Einige der täglichen Arbeiten sind dadurch einfacher geworden, weil meine Frau nicht mehr losgehen muss, um Feuerholz zum Kochen zu sammeln. Auch das Kochen ist viel bequemer geworden, denn sie kann jederzeit praktisch innerhalb weniger Minuten etwas zubereiten. Die Biogasflamme ist sehr heiß, sodass man sehr schnell kochen kann. Das ist etwas völlig anderes, als Feuerholz zu sammeln und damit zu kochen. Das Holz raucht manchmal stark und der Rauch kann einem die Luft nehmen. Mit Biogas ist das eine ganz andere Geschichte.
0: Ein paar Kilometer weiter lebt Angelina Banda. Die 44-jährige Bäuerin hat klein angefangen. Ein paar Ziegen und Hühner, ein Acker, eine bescheidene Unterkunft. Mit der Unterstützung von Care International konnte sie ihren Betrieb deutlich vergrößern und auf nachhaltige Produktion umstellen.
5: Früher haben wir eigentlich den ganzen Tag nur herumgesessen und nichts getan. Aber dann kam das Projekt und hat uns unterstützt und uns das nötige Wissen und die Fähigkeiten vermittelt. Daraufhin begannen wir mit verschiedenen Projekten, zum Beispiel mit der Ziegenhaltung. Inzwischen haben wir 45 Tiere. Zusätzlich haben wir auch robustes Saatgut. Wir bauen Saugumpflanzen an, um damit unsere Ziegen zu füttern.
0: Angelina Banda hat ihren Hof schnell weiterentwickelt. Inzwischen hält sie mehr als 100 Masthühner, betreibt eine Brutstation, hat Schafe, Rinder, einige Puten und, eine Seltenheit in dieser Gegend, einen eigenen Traktor. Auch mehrere kleine Gebäude sind neu dazugekommen. Dank eines Brunnens ist immer genug Wasser da, das sogar für einen Ziergarten mit grünem Rasen und bunten Blumen reicht. Angelinas Erfolgsgeschichte hat ihre Rolle im Dorf verändert.
5: Durch die Projekte bin ich hier in der Gegend inzwischen jemand geworden. Ich merke, dass ich heute jemand bin. Ich bin nicht mehr die Person, die ich früher einmal war. Ich habe mich verändert und weiterentwickelt. Andere Menschen kommen inzwischen zu mir und fragen mich, ich möchte verstehen, was du hier machst. Dann erkläre ich ihnen einige der Dinge, die ich mache. Besonders erzähle ich ihnen von der Futterpflanze, die ich für meine Ziegen anbaue. Ich bin hier die Einzige, die sie hat.
0: Auch Officer Mashamba, der ganz in der Nähe mehrere Felder bewirtschaftet, gibt sein neu erworbenes Wissen über umweltbewussten und nachhaltigen Anbau gerne weiter. Sein Hof ist in der Region eine Art Ausbildungszentrum.
6: We are having lessons here. They are like discussions, like focus group discussions.
7: Wir veranstalten hier Lernveranstaltungen. Das sind keine großen Seminare, sondern eher Gesprächsrunden oder Fokusgruppendiskussionen, in denen wir uns mit einem bestimmten Thema auseinandersetzen, zum Beispiel mit El Niño. Welche Auswirkungen hat El Niño? Was muss ein Kleinbauer tun, um sich darauf vorzubereiten? Die Regierung hat zwar viele Maßnahmen und Strategien vorgestellt. Wenn man sich diese jedoch genauer anschaut, sind einige davon vielleicht eher für große kommerzielle Landwirtschaftsbetriebe geeignet. Für Kleinbauern wie mich sind sie möglicherweise weniger praktikabel. Deshalb führen wir solche Diskussionen. Wir wollen herausfinden, welche lokalen Lösungen wir auf unseren kleinen Flächen umsetzen können, damit uns die Auswirkungen Auswirkungen von El Niño nicht so hart treffen.
0: Der 33-Jährige bezeichnet sich selbst als Agripreneur. Übersetzt heißt das so viel wie landwirtschaftlicher Geschäftsmann.
7: Damit meine ich jemanden, der sowohl in der Landwirtschaft tätig als auch Unternehmer ist. Es ist also eine Verbindung zwischen Landwirtschaft und Unternehmertum. Ich bin ein Agripreneur. Ich betreibe ein Geschäft. Landwirtschaft ist ein Geschäft. So würde ich mich von heute an bezeichnen.
6: Doing agriculture is a business. So that's who I am from now.
0: Auf seinen Feldern baut Officer Mashamba unter anderem Tomaten an, vor allem aber Weißkohl. Etwa 10.000 Setzlinge hat er in diesem Jahr ausgepflanzt.
6: It's a big number because if you see our cabbages, they are staggered, they've got stages.
7: Das ist eine ziemlich große Menge. Aber wie Sie sehen, befindet sich unser Kohl in unterschiedlichen Wachstumsstadien. Wir bauen ihn zeitlich gestaffelt an. Dadurch können wir unsere Märkte kontinuierlich beliefern. Unsere Kunden wissen also, dass sie hier immer Produkte bekommen können, wenn sie welche benötigen. Neben dem Kohl haben wir Tomaten. Wir rechnen damit, Ende Oktober oder Anfang November auf den Markt zu kommen. Zu diesem Zeitpunkt werden die Tomatenpreise voraussichtlich sehr hoch sein. Dann können wir eine Lücke schließen, die auf dem Markt bestehen wird.
0: Das Wasser für die Pflanzen kommt aus einem Brunnen und seit neuestem auch aus einem 60 Meter tiefen Bohrloch. Die Pumpen werden mit Solarenergie betrieben und sparen bares Geld.
6: Before I was dependent on fuel, petrol.
7: Früher war ich auf Treibstoff, also Benzin, angewiesen, um während der Produktion Wasser zu pumpen. Aber jetzt steige ich von Benzin auf Solarenergie um. Die Benzinpreise sind stark gestiegen. Ich sehe deshalb den Wechsel von Benzin zu Solarenergie als eine sehr gute Sache an, weil ich damit letztlich Geld spare. Allein an einem einzigen Tag habe ich früher Benzin für 10 US-Dollar verbraucht.
6: The money I was using to buy petrol, maybe on a single day I was using $10.
0: In einem so armen Land wie Simbabwe ist das eine Menge. Inzwischen beschäftigt der junge Landwirt in seinem Betrieb 5 feste Mitarbeiter. Dazu kommen, je nach Bedarf, bis zu 30 Erntehelfer, alle aus den umliegenden Dörfern. Die Auswirkungen des Klimawandels und des Wetterphänomens El Niño hat er schon mehrfach zu spüren bekommen.
7: Ich habe die Auswirkungen gesehen. Ich weiß, was das anrichten kann. Es ist verheerend. Ich habe insbesondere erlebt, wie sie meine Produktion beeinträchtigt hat. In dem Brunnen dort unten wurde das Wasser aufgrund dieser Bedingungen immer weniger.
0: Außerdem erschweren die klimatischen Veränderungen die Planung des landwirtschaftlichen Jahresverlaufs. Denn verlässliche Regenzeiten, wie das früher der Fall war, gibt es nicht mehr.
7: Die Niederschlagsmuster haben sich verändert. Und das hat sich tatsächlich auf meine Produkte und meine Produktion ausgewirkt. Früher wussten wir, dass der Regen etwa im Oktober einsetzt, manchmal schon Anfang Oktober. Dadurch kühlte der Boden ab. Aber jetzt gibt es noch kein Regen. Wir haben bereits September und nähern uns dem Oktober und es hat noch immer nicht geregnet. Das bedeutet, dass die Böden weiterhin sehr heiß sind. Selbst wenn man bewässert, ist die Feuchtigkeit manchmal schon nach 2, 3 oder 4 Tagen wieder verschwunden und der Boden erneut trocken. Dann muss man wieder von vorne anfangen und erneut bewässern.
6: Moisture is gone. The soil is dry again. You need to come again with another cycle of irrigation.
0: Um besser gegen Hitze und Dürre gewappnet zu sein, will Officer Mashamba seinen Betrieb mehr auf Pflanzen wie Kohl umstellen, die, anders als Tomaten, vergleichsweise wenig anfällig für Schädlinge und Krankheiten sind. Außerdem experimentiert er mit neuen Vertriebswegen für seine Produkte und plant den Bau von Wasserrückhaltebecken.
7: Wasser und Energie sind für mich das Wichtigste, denn das Land habe ich. Aber ohne Wasser und ohne Energie kann man nichts damit anfangen. Sobald man Wasser und Energie hat, verfügt man über die Grundlage für alles. Dann kann man praktisch alles machen.
6: Once you have water, once you have energy, you have the source of everything. You can do anything.
0: Zurück im Ganarescu-Nationalpark an der Grenze zu Mosambik. Hier führt auch der mächtige Lundi River deutlich weniger Wasser, als das früher der Fall war, sagt Park Ranger Forgive.
8: So it's not quite usual to see it with not so much water like this.
9: Es ist eher ungewöhnlich, ihn mit so wenig Wasser zu sehen. Früher hatten wir deutlich mehr Regen und die Temperaturen waren nicht so hoch. Deshalb führte der Fluss auch mehr Wasser. 2024 hatten wir eine schwere Dürre und viele Tiere sind gestorben. Wenn es sehr heiß ist, können außerdem bestimmte Krankheiten und Bakterien auftreten, Milzbrand zum Beispiel.
0: Während der letzten großen Dürre vor 2 Jahren sind im zweitgrößten Nationalpark des Landes zahlreiche Tiere verendet, darunter auch Büffel und Elefanten. Solche Tragödien lassen sich kaum verhindern, glaubt der Wildhüter. Menschliches Eingreifen könnte die Folgen von Hitze und Trockenheit höchstens abmildern.
9: Ich denke, wir könnten künstliche Wasserstellen bzw. Bohrlöcher anlegen, damit die Tiere Wasser zum Trinken haben. Oder wir könnten kleinere Flächen einzäunen, auf denen die Tiere eine gewisse Zeit lang nicht grasen dürfen. Dadurch könnten sich Gras und andere Pflanzen dort regenerieren, während sich die Tiere auf einer anderen Fläche aufhalten. Das könnte helfen.
0: Bewässerungsanlagen, Biogas, Solarenergie, klimaresistente Futterpflanzen. Aufhalten lässt sich der Klimawandel damit zwar nicht, allerdings können solche Projekte den Menschen sehr wohl dabei helfen, sich an die neuen klimatischen Verhältnisse anzupassen, nicht nur, aber auch im trockenen Süden von Simbabwe. Kleinbäuerin Angelina Banda aus dem Distrikt Chiretsi jedenfalls ist davon überzeugt, dass sie, trotz aller Herausforderungen, die das Jahr noch bringen wird, an ihrer Erfolgsgeschichte weiterschreiben kann. Schließlich hat sie Wasser aus dem eigenen Brunnen und hitzebeständiges Saatgut, um Futterpflanzen für ihre Tiere anzubauen. Deshalb, so sagt sie, optimistisch und selbstbewusst:
10: So in my heart I'm saying, you need your cup and you can't go back. Yes.
0: Jetzt kann El Niño kommen. Ich bin darauf vorbereitet.
11: Simbabwe im Frühling. Stefan Überbach hat sich angeschaut, wie die Landwirtschaft im südlichen Afrika mit dem Klimawandel umgeht. Hier bei uns geht's jetzt weiter mit dem Verkehrsservice, dem Herbstwetter und den Meldungen aus aller Welt.
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13: A10 westlicher Berliner Ring Richtung Dreieck-Havelland. Vorsicht zwischen Raststätte Wolfslake und Dreieck-Havelland. Ist nach einem LKW-Unfall die rechte Spur gesperrt. Stadtverkehr Berlin, der Stadtring A100, ist wegen Bauarbeiten zwischen Detmolder Straße und Hohenzollern-Damm bis morgen früh Richtung Wedding gesperrt. Wegen einer Laufveranstaltung kommt es heute in der westlichen Innenstadt zu Einschränkungen. Teile des Spandauer Damms sind bereits gesperrt. Ab 9 Uhr wird die Bismarckstraße Richtung Ernst-Reuter-Platz zugemacht. Die Sperrung der Laufstrecke beginnt um 10. Betroffen sind unter anderem Otto-Suhr-Allee, Straße des 17. Juni, Helmut-Kohl-Allee, Kant- und Schlossstraße. Gegen 14.30 Uhr soll alles wieder frei sein. Schöneberg und Kreuzberg. Die Yorkstraße ist wegen Arbeiten an den Yorkbrücken zwischen Bautzener und Katzbachstraße bis morgen früh voll gesperrt. 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
13: Um 7 Uhr mit Jonas Ziegler. Aus Europa kommt nach den Verbalattacken aus den USA Unterstützung für den ukrainischen Präsidenten Selenskyj. Von der Bundesregierung hieß es, man stehe zu den EU-Sanktionspaketen und beziehe kein Öl aus Russland. Hintergrund der Solidaritätsbekundungen sind Äußerungen von US-Präsident Trump. Er hatte verlangt, dass Selenskyj als Präsident abgelöst wird. Der frühere CSU-Chef Seehofer hat Kanzler Merz einen massiven Glaubwürdigkeitsverlust vorgeworfen und eine Kurskorrektur gefordert. Die Union habe eine Senkung der Stromsteuer versprochen, das Projekt aber nicht umgesetzt, sagte Seehofer der Bild am Sonntag. Außerdem hätten Merz Aussagen, die Deutschen arbeiteten zu wenig und seien zu häufig krank, viele Menschen verletzt. Die CDU-Spitze will heute und morgen auf einer Klausurtagung über den künftigen Parteikurs beraten. In 3 Brandenburger Gemeinden stehen heute Bürgermeisterwahlen an. In Strausberg und Schönwalde-Glien fällt die Entscheidung in Stichwahlen. In Schwielowsee ist es der erste Wahlgang. Ingo Janssen, RBB 24.
14: In Strausberg treten die parteilose Kandidatin Binder und der Einzelbewerber Krause gegeneinander an. Bei der Wahl vor 2 Wochen hatte Binder die absolute Mehrheit nur knapp verpasst. In Schönwalde-Glien wollen die SPD-Politikerin Hartley und der parteilose Kandidat Kratz die Nachfolge von CDU-Bürgermeister Oehme antreten, der in den in Ruhestand geht. In Schwielosee bewerben sich 3 Kandidaten und eine Kandidatin um das Amt. CDU-Bürgermeisterin Hoppe tritt nicht mehr an.
13: In der Straße von Hormus ist erneut ein Tanker angegriffen worden. Wie die britische Schifffahrtsbehörde meldet, wurde das Schiff von einem unbekannten Geschoss getroffen. Die Besatzung sei in Sicherheit. Von wem der Angriff ausging, ist bisher nicht bekannt. Die Straße von Hormus ist für den weltweiten Handel mit Öl und Flüssigerdgas von zentraler Bedeutung. Seit dem Angriff der USA und Israels auf den Iran Ende Februar ist der Transport durch die Meerenge stark zurückgegangen. Fußball-Bundesligist Union Berlin hat den ersten Saisonsieg eingefahren. Gegen Aufsteiger Elversberg hieß es am Ende 1:0. Außerdem spielten Augsburg Bayern München 2:2, Leipzig Frankfurt 6:0, Hoffenheim Hamburger SV 2:3, Mainz Leverkusen 3:4 und Paderborn Stuttgart 0:2. In der zweiten Liga hat Energie Cottbus das Auswärtsspiel in Darmstadt verloren, die Lausitzer unterlagen 1:3. In der Basketball-Bundesliga verlor Alba Berlin in Trier mit 75:95. Soweit die Nachrichten. 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Das Wetter. Heute bewölkt und nur wenig Sonne, örtlich Schauer, vereinzelt mit Blitz und Donner, maximal 14 Grad. Zurzeit in Berlin-Dahlem 9 und in Stechlin 8 Grad. Morgen dicht bewölkt, lockere Wolken teilweise bei 13 bis 15 Grad. 7:03.
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15: Vertrauensvolle Zusammenarbeit. Noch ein Konzept mit Zukunft? Russlands Überfall auf die Ukraine. Donald Trump, der einfach mal einen Präsidenten entführt und ein ihm genehmes Regime installiert. Das sind nur ein paar Beispiele für das Gesetz des Dschungels in den internationalen Beziehungen. Die regelbasierte Ordnung, in der zwischen Staaten weitestgehend Verlass aufeinander herrschte, die ist offenbar angeschlagen. Gilt das auch für andere Ebenen menschlicher Organisation? Hören Sie eine Wiederholung des Gesprächs mit Matthias Sutter, der Direktor am Max-Planck-Institut für Verhaltensökonomik Bonn und Professor für experimentelle Wirtschaftsforschung an den Universitäten Köln und Innsbruck, ist Co-Autor eines Buchs, das sich mit Kooperation und Vertrauen in Wirtschaft, Politik und Arbeitsleben befasst.
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15: Herr Professor Sutter, Sie erforschen seit mehr als einem Vierteljahrhundert Vertrauen und Kooperation. Hängt beides denn unabdingbar miteinander zusammen?
17: Also das Wort unabdingbar würde ich vermutlich streichen, aber beides hängt sehr, sehr wichtig zusammen. Kooperation funktioniert in ganz vielen Situationen, vor allem deswegen, weil man darauf vertraut oder auch erwartet, dass es eine andere Person in einem Team auch tut. Über diesen Kanal hängen beide Aspekte zusammen.
15: Wenn nun international das Recht des Stärkeren gilt, also das Gegenteil von Kooperation, wie ich vermute, was heißt das denn dann für das Grundvertrauen in internationale Beziehungen?
17: Kurz gesagt, das ist sehr, sehr schlecht. Ganz einfach, weil wir über Vertrauen Planbarkeit bekommen, über Vertrauen Verlässlichkeit bekommen, über Vertrauen auch Stärke durch Kooperation bekommen. Und wenn jetzt das Recht des Stärkeren durchgesetzt wird von manchen Leuten, dann bedeutet das, dass man Verbindungen, die eigentlich zum Vorteil aller sein könnten, cuttet. Und das ist schlecht.
15: Was ist denn die Folge?
17: Die Folge ist natürlich ein größeres Misstrauen. Die Folge ist, dass wir sehr, sehr viel mehr Anstrengungen wieder brauchen müssen, in der internationalen Politik ins Gespräch miteinander zu kommen, Lösungen zu finden, die für alle tragfähig sind. Und da ist die Haltung, dass der Stärkere ganz einfach sich nimmt, was er gerne hätte, der falsche Weg leider.
15: Führt das dann also zur Aufkündigung der Kooperation?
17: In vielen Fällen ja. Insbesondere ist ganz schlecht, und das wissen wir aus der Kooperationsforschung, wenn jemand mit schlechtem Beispiel vorangeht, dann findet das normalerweise Nachahmer. Und in diesem Fall wird das vermutlich auch so passieren.
15: Aber gibt's denn nicht auch den Gegeneffekt, also dass einige sich enger zusammenschließen?
17: Ja, erfreulicherweise. Also wenn Sie Konkurrenz oder Wettbewerb haben, dann innerhalb einer Gruppe führt das oft zu größerer Kohäsion. Wenn wir Glück haben, ist das eine der Nebenwirkungen der aktuellen transatlantischen Schwierigkeiten, die wir haben, dass die Europäische Union stärker zusammengeht. Im Moment, würde ich sagen, hat auch die Veränderung in Ungarn möglicherweise ein Signal, dass das auch möglich sein wird in den nächsten Jahren, dass es besser läuft. Aber deswegen hätten wir eigentlich nicht die Schwierigkeiten über den Atlantik gebraucht.
18: Dass es im internationalen System, dass das Recht des Stärkeren da wieder so stark ist, das geht einher mit Nullsummendenken. Ja. Das Motto ist dann, dein Gewinn ist mein Verlust. Ja. Geht diese Rechnung tatsächlich immer auf?
17: Nein, eben nicht. Das Leben ist erfreulicherweise ein Positivsummenspiel in den allermeisten Fällen. Natürlich gibt es auch Situationen wie Nullsummenspiele. Aber der entscheidende Punkt ist, sobald sich dieses Nullsummendenken durchsetzt, praktisch versucht man eigentlich nur mehr anderen Leuten was wegzunehmen, weil man glaubt, das wäre die einzige Chance, überhaupt Wohlstand zu bereichern, sich selber besser zu stellen. Das klassische Beispiel aktuell sind die ganzen Handelsstreitigkeiten, die wir haben. Wir wissen seit 200 Jahren, dass alle Parteien davon gewinnen können, wenn wir freien Handel haben. Und jetzt kommt leider Donald Trump daher und sagt, Moment, aber ich mache jetzt da hohe prohibitive Zölle, damit es uns besser geht. Und dabei schadet das sowohl seinen Wählern im Mittleren Westen als auch allen anderen, die am Handel beteiligt sind.
18: Aber ist das vielleicht auch abhängig vom jeweiligen politischen System? Ich stelle diese Frage deswegen, weil Wladimir Putin zum Beispiel immer noch an der Macht ist, seit mehr als 2 Jahrzehnten, obwohl sein Regime Meinungsfreiheit und demokratische Rechte der eigenen Bürger missachtet und auch zum Beispiel einen Krieg führt, nicht den ersten, der das Leben vieler russischer Soldaten kostet. Was mich vermuten lässt, der Schaden ist vielleicht größer, je demokratischer das System ist?
17: Den letzten Gedanken hätte ich nicht ganz so gesehen irgendwie. Also als Volkswirt kann ich jetzt natürlich nichts dazu sagen, warum Putin seit 2 Jahrzehnten an der Macht ist. Aber dahinter steckt natürlich ein Machtapparat, sowas wie auch Unterdrückung von anderen Meinungen. Dahinter steckt klare eine Beschränkung der Pressefreiheit. Logischerweise, wenn Sie Propaganda 20 Jahre lang machen können, dann haben Sie einen Einfluss auf die Meinung der Leute und da können Sie viele Dinge machen, die man eigentlich nicht machen sollte. Und das erklärt zum guten Teil, warum er immer noch dran ist.
18: Ja, und das lenkt mich nun wieder auf die USA, denn Basis dieses Rechts des Stärkeren ist zwar militärische Hardpower, genau wie Putin sie besitzt, aber die USA haben die seit Jahrzehnten auch mit einer enormen Softpower kombiniert. Sie waren Vorbild durch Kultur und Werte. Was sagt Ihnen als Verhaltensökonom diese Kombination?
17: Ja, das ist das, was uns im Moment, glaube ich, so stark überrascht irgendwie, weil wir nach dem Zweiten Weltkrieg in Mitteleuropa im Wesentlichen die USA als Vorbild hatten, im Lebensstil, als auch natürlich haben wir uns darauf verlassen, dass sie unsere Sicherheit regelt und garantiert letztlich. Und das macht die Sache jetzt so eigentlich überraschend, weil wir bis vor wenigen Jahren gedacht haben, einen stabilen Partner im Weißen Haus zu haben. Und seit Donald Trump da herrscht, ist es nicht ganz so stabil leider. Und das, wie wir eingangs gesagt haben, kann das natürlich helfen, dass die EU sich darauf besinnt, okay, was können wir jetzt machen, um selber stärker zu werden? Heißt zum Beispiel den Finanzmarkt zu vertiefen, die Integration da in Europa ist immer noch ausbaufähig, im Handel auch auf andere Regionen der Welt zu achten, Indien, Mercosur in Südamerika. Also das sind Schritte, die tatsächlich dazu gedacht sind, die doch starke Abhängigkeit von den USA ein kleines bisschen zu mildern, aus dem Grund, weil man eben dieses Vertrauen eigentlich verloren hat über die letzten Jahre, dass die Amerikaner ein stabiler Partner an unserer Seite sind.
18: Herr Professor Sutter, kann man denn verlorenes Vertrauen, egal auf welcher Ebene man es verloren hat, eigentlich zurückbekommen?
17: Ja, allerdings, das ist ein sehr schwieriger Prozess. Grundvoraussetzung ist, dass irgendeine der Parteien wiederum einen Schritt auf die andere zumachen muss und einen Vertrauensvorschuss geben muss. Also das finden wir ganz eindeutig in der verhaltensökonomischen Forschung. Dieser Vertrauensvorschuss ist der entscheidende Punkt. Sehr, sehr viele Menschen, ich würde mal sagen sogar die Mehrheit der Menschen, reagiert auf einen Vertrauensvorschuss mit der Haltung, dass man Ding zurückgeben, zurückzahlen muss. Das ist, weil es eigentlich fürs eigene Image ganz schlecht ist. Ja, da vertraut mir jemand etwas an und ich behalte alles für mich, ziehe den über den Tisch, lass den hängen. Das ist etwas, was für das Selbstbildnis sehr, sehr, sehr, sehr schlecht ist. Das heißt, wenn Sie verlorenes Vertrauen haben, da fällt es natürlich wahnsinnig schwer, dass Sie jetzt nochmal diesen Schritt auf den anderen zutun, aber das ist die einzige Möglichkeit. Denn wenn wir beide in der Ecke stehen bleiben, wenn wir einmal das Vertrauen wechselseitig verloren haben, dann wird es nie mehr aufgebaut werden können.
18: Aber könnte man Vertrauen nicht von Kooperation auch trennen. Sie schreiben ja in Ihrem Buch, Vertrauen sei gesellschaftlich und wirtschaftlich wichtig, aber man kann doch auch alles juristisch regeln.
17: Nein, leider nicht. Lassen Sie mich auf einen ganz wichtigen Punkt kommen, den wir im Buch, Martin Kocher und ich, sehr ausführlich besprechen. Ganz konkret, gehen wir als Beispiel einen Arbeitsvertrag anschauen. Und zwar, Arbeitsverträge sind das, was wir Ökonomen, Verhaltensökonomen auch, als unvollständige Verträge bezeichnen. Also mein erster Vertrag bei der Max-Planck-Gesellschaft war im Wesentlichen so, Sie werden hiermit eingewiesen in die Stelle eines C3-Professors an diesem und jenem Institut irgendwie. Da steht zwar, wann ich anfangen soll, in welcher Funktion ich anfangen soll, und irgendwo steht auch, was ich verdienen würde. Aber was nicht da steht, sind die ganz wichtigen Punkte. Also, wie betreue ich Doktoranden? Wie führe ich ein Arbeitsteam? Wie kommuniziere ich unsere Ergebnisse in die Öffentlichkeit? Wie bemühe ich mich, Verständnis zu schaffen, warum Grundlagenforschung wichtig ist? Und so weiter und so fort. Und diese unvollständigen Verträge sind eigentlich ein unglaublich großer Vertrauensvorschuss des Arbeitgebers in einen Arbeitnehmer, jetzt wie mich in diesem einen Beispiel, dass der das schon kann und dass es richtig gut macht. Und darum, wir können viele Dinge wirklich nicht regeln. Und es ist oft sehr viel effizienter, wenn wir es nicht tun. Also ich habe viele Sommer in der Glasfabrik meines Onkels gearbeitet und der hat mir immer wieder gesagt, weißt du Matthias, ich schließe meine Verträge im Wesen mit Handschlag und das war's. Da brauche ich nicht unseren Unternehmensjurist dabei, der Vertragspartner auch nicht. Und in der Regel klappt das auch. Aber richtig, und jetzt komme ich zurück zu Ihrer Ausgangsfrage, er hat auch gesagt, natürlich gibt es manchmal Streitigkeiten und zum Glück haben wir ein einigermaßen verlässliches Rechtssystem, wo wir dann tatsächlich auch mal Rechte einklagen können, wenn es ganz schief geht.
18: Das heißt also, man braucht auch Vertrauen in Institutionen.
17: Ganz unbedingt. Es ist unglaublich wichtig. Also allein das Vertrauen, dass wir Recht, beispielsweise Verträge schließen können und dass, wenn irgendwie was nicht gut läuft, dass wir da eine Rechtsinstitution wie eine Gerichtsbarkeit haben, wo jeder seine Rechte einklagen kann und auch vor dem Recht gleich ist, ist eine ganz unfassbar wichtige Grundlage für persönliches Vertrauen auch. Weil das erleichtert es natürlich. Ich kann im Grunde sehr viel risikofreudiger auf jemanden zugehen und versuchen, mit dieser Person ins Geschäft zu kommen. Zum Beispiel wir beide könnten das sein. Und wir können trotzdem darauf vertrauen, wenn es ganz schief geht, haben wir noch Institutionen, wo wir zumindest unsere Rechte versuchen können, geltend zu machen. Das heißt, beides bedingt sich. Und darum ist es eigentlich so ganz wunderbar, dass wir in einer Gesellschaft leben, wo wir Rechtssicherheit ein ganz, ganz hohes Gut ist.
18: Das ist interessant, was Sie ausgeführt haben, denn mich erinnert das an Afghanistan und an den Aufstieg der Taliban in den Nullerjahren, die nämlich ein alternatives Rechtssystem geschaffen hatten, dem sich immer mehr Afghanen anvertrauten. Und das war ein ganz starker Faktor, warum diese Gruppe, die ja eigentlich sehr menschenfeindlich, menschenverachtend ist, auch wiederkommen konnte. Ein Kuriosum, nicht wahr?
17: Leider eben gar nicht so wirklich kurios, sondern du hast auch historisch in vielen anderen Fällen belegbar, also beispielsweise, um es jetzt ein bisschen zu überspitzen, das Vertrauen in die Mafia in Süditalien kommt zum Teil eben auch daher, dass es kein Vertrauen in den Staat und keine vernünftigen, gut laufenden Institutionen gab. Das bedeutet, wenn sie praktisch sowas wie einen rechtsfreien Raum schaffen, dann ist natürlich eine Gruppe, die mit ihren Regeln, ja, so furchtbar die sein mögen, die mit ihren Regeln eine gewisse Planbarkeit und Sicherheit schafft, ganz grundsätzlich ein Ersatz für solche fehlende institutionellen Regeln des Staates. Und das bringt uns zurück zu der vorigen Aussage, warum es so wichtig ist, dass wir tatsächlich Rechtssicherheit haben, ein gut funktionierendes Rechtssystem und die Unabhängigkeit des Rechtssystems verteidigen mit allen Mitteln.
18: So viel zum Vertrauen. Nochmal zur Kooperation, Kooperativität. Herr Professor Sutter, ist diese Bereitschaft zur Zusammenarbeit dem Menschen eigentlich mitgegeben oder erwirbt er sie sozusagen im Laufe des Lebens?
17: Das ist eine spannende Frage. Es gibt ein paar Forscher auf der Welt, David Rand ist einer davon, die sagen, praktisch Kooperation ist angeboren im Sinne von, wenn ich jemanden unter Zeitdruck vor die Wahl stelle, zu kooperieren oder sie als Trittbrettfahrer zu halten, dann wäre die grundsätzliche Neigung, jene zu kooperieren. Diese Ergebnisse sind ein kleines bisschen umstritten. Ich würde mal sagen, was wirklich belegt ist, über seine kann man diskutieren, ob das wissenschaftlich wirklich hält, bin ich mir nicht ganz sicher. Aber was wirklich belegt ist, ist, dass wir beispielsweise durch unsere Erziehung, durch unser Elternhaus tatsächlich Kooperation vorgelebt bekommen können und dann, weil der Mensch ein Wesen ist, das in vielen Fällen durch Imitation lernt, auch Kooperation weitergegeben wird an die nächsten Generationen. Was wir auch gefunden haben ist, und das ist ein sehr, sehr schönes Ergebnis, finde ich immer, dass Kooperation mit dem Lebensalter auch zunimmt, übrigens auch Vertrauen in anonyme dritte Personen, die wir nicht unmittelbar automatisch kennen können. Und das ist deswegen so spannend, weil es heißt, dass wir in unserer stabilen Gesellschaft lernen können, dass es sich auszahlt, anderen zu vertrauen, dass es sich auszahlt, mit anderen gemeinsam etwas versuchen zu gestalten durch Kooperation. Und das ist toll.
18: Gilt das denn für alle gesellschaftlichen Schichten?
17: Ja, grundsätzlich gilt das für alle gesellschaftlichen Schichten. Was wir ein bisschen sehen, ist, dass es einen leicht positiveren Zusammenhang bei höherer Bildung im Elternhaus zum Beispiel gibt auf das Kooperationsniveau der Kinder. Aber grundsätzlich gilt das, was ich jetzt gesagt habe, für alle Schichten, ja.
18: Wenn das so ist, dass Kinder aus bildungsfernen Schichten eher weniger Kooperativität vorgelebt bekommen und deswegen Defizit haben, dann sind sie also auch dadurch benachteiligt?
17: Antwort ist leider ja. Da haben Sie vollkommen recht. Und da muss man jetzt, darf ich einen kleinen Sprung ins Erwachsenenalter von den Kindern machen, um damit zu starten. Nämlich, es gibt spannende Arbeitsmarktstudien, die ganz einfach zeigen, im Arbeitsmarkt Erfolg hängt davon ab, dass man auch kooperativ ist. Das wirkt auf den ersten Blick als Gegenteil dessen, was viele Menschen vermuten, nämlich, dass man nur mit Ellenbogen und Eigennutz und Selbstsucht nach oben kommt. Das zeigen die Daten überhaupt nicht. Und wenn man sich's genauer überlegt, ist das eigentlich auch naheliegend. Warum ist das so? Wir leben in einer sehr arbeitsteiligen, wissensteiligen Gesellschaft, wo, wenn Sie ein Team zum Beispiel zu leiten haben, die Fähigkeiten, Kompromisse zu finden, Interessen auszugleichen, die Standpunkte von allen mit einzubeziehen, auch mal Rücksicht nehmen auf jemanden, der vielleicht da oder dort noch Hilfe braucht, ist etwas, was kooperativere Menschen, die auf andere zugehen, die gemeinsam etwas erreichen wollen, natürlich sehr viel leichter als egoistische, die Ellenbogen einsetzende Personen. Und das heißt, dass wir durch, wir nennen das gerne auch Prosozialität, wir können auch sagen Kooperationsbereitschaft, auch im Arbeitsmarkt Vorteile haben. So, jetzt zurück zu dem, was Sie gefragt haben. Wenn wir leider sehen, und da gibt es mehrere Studien, die das zeigen, dass beispielsweise Kinder aus Familien, die weniger Geld verdienen, sehr viel schlechter ausgebildet sind wie andere, dass die grundsätzlich etwas weniger kooperativ sind. Das heißt nicht, dass sie nicht kooperativ sind. Es geht hier um, dass weniger kooperativ sind. Dass sie dann tatsächlich auch Startnachteile später im Arbeitsleben haben. Und darum ist es spannend, und darüber schreiben wir auch, dass es auch Interventionen gibt, wie in der im Bereich Köln und Bonn haben das Forscher um Fabian Grosse herum gezeigt, dass wenn man mit Mentorenprogrammen die Kooperationsbereitschaft, das Vertrauen, die Prosozialität auch von Kindern aus Familien, die nicht ganz so gut gestellt sind, erhöhen kann. Und das bedeutet, dass wir diese Startnachteile später im Arbeitsleben zumindest reduzieren, wenn nicht sogar ganz ausschalten können.
18: Also wenn der Kooperative gewöhnlich erfolgreicher ist als der Unkooperative, wie erklärt die Wissenschaft, wie erklären Sie als Wissenschaftler dann, dass es ja auch Leute gibt, die durch Winkelzüge und Einschüchterung durchaus Karriere machen?
17: Genau das ist die Krux von Kooperation. Also Kooperation ist deswegen ein Problem, weil aus individueller Sicht habe ich immer einen Anreiz, nicht die Ärmel hochzukrempeln, nicht Schweiß einzusetzen, nicht mit dem anderen Team an einem Strang zu ziehen, weil es ist ja viel gemütlicher, wenn man einfach da sitzt und nichts tut und hofft, dass die anderen das machen. Gleichzeitig, das ist die individuelle Sicht, gleichzeitig aus Teamsicht oder kollektiver Sicht besteht der Wert von Kooperation darin, dass wir gemeinsam etwas schaffen können, was wir allein nie im Leben zustande bringen würden. So, jetzt kann man natürlich kurzsichtig den Anreiz haben, dass man sagt, ah ja, okay, da schaue ich lieber auf mich irgendwie und ich bringe mich nicht so ein, dann habe ich einen kleinen Vorteil, habe mehr Zeit, was anders zu tun, vielleicht auch zu intrigieren, um nach oben zu kommen. Also diese Anreize sind ganz klar, dass auch egoistische Menschen natürlich irgendwie Wege finden können, um sich nach oben arbeiten zu können. Erfreulicherweise zeigt aber die Forschung, dass es leichter ist, als kooperativer Mensch nach oben zu kommen, als umgekehrt.
18: Ja, Sie haben vorhin aber auch schon die Krux des Trittbrettfahrertums beschrieben. Und nun weiß vermutlich jeder, der schon mal ein gemeinsames Projekt in der Schule oder im Studium betrieben hat, dass es solche Trittbrettfahrer gibt, die sich dann zurücklehnen und doch lieber mal die anderen machen lassen, denn die Gesamtzensur, die kriegt er oder sie dann ja auch ab. Also warum scheren die aus der Zusammenarbeit aus? Was ist deren Kalkül? Und Also gibt es keinen Druck, der auf Sie wirkt?
17: Doch, doch, das gibt schon. Aber zuerst zum Kalkül. Also das Kalkül ist ja häufig, ich will mein Leben angenehmer machen und mich nicht anstrengen. Und die anderen werden schon arbeiten, denn es geht ja auch um deren Zensuren, um in dem Schulbeispiel zu bleiben, das sie haben. Und da hat man natürlich eigentlich eine recht gute Situation. Denn stellen Sie sich vor, wir beide sind in Teamarbeit zusammengespannt. Irgendwie Sie strengen sich an und nicht du überhaupt nichts. Dann denken Sie, das ist blöd, wenn ich jetzt auch nichts mehr tue, versaue ich ja auch meine eigene Note. Und darum passiert das ganz häufig in Gruppen, dass tatsächlich irgendwie einer einfach nichts tun kann und damit durchkommt. So, jetzt haben Sie gesagt, gibt es da keine Gegenkräfte. Und die sollte es eigentlich geben. Und zwar die ganz aus verschiedenen Dimensionen geben. Erstens mal sollten Gruppenmitglieder, die sehr viel beitragen, das wären unserem Beispiel vorhin Sie jetzt, sollten mich zur Seite nehmen und sagen, Matthias, so habe ich mir das eigentlich nicht vorgestellt. Schau mal, wir könnten beide gemeinsam noch viel mehr zusammenbringen, wenn du auch mitmachen würdest. Das ist mal praktisch wie so eine soziale Ermahnung tatsächlich. Aber häufig braucht es ja auch sowas wie Leute, die noch übergeordnete Autorität haben. Und jetzt, wenn ich im Schulbeispiel bleiben darf, dann ist es eigentlich aus meiner Sicht die Verantwortung, dass auch zum Beispiel Lehrpersonen da mal hinschauen, ob in den Teams die Leute auch wirklich alle versuchen beizutragen. Nach ihren Möglichkeiten selbstverständlich, aber trotzdem beitragen, das ist wichtig. Und da finde ich, ist es oft die Verantwortung, dass man dann auch mal jemanden natürlich privat zur Seite nimmt und sagt, hör zu, das ist eigentlich nicht in Ordnung, dass du die anderen da ausnützt und hängen lässt als Trittbrettfahrer, weil die strengen sich auch an, das kannst du also auch machen. Warum solche Ermahnungen so wichtig sind, hat eigentlich zwei Gründe. Erstens, die meisten Menschen, die ermahnt werden und daran erinnert werden, dass die soziale Norm hier Kooperation ist, dass man zusammen und mitarbeitet, verändern ihr Verhalten aufgrund einer solchen Rückmeldung, die man bekommt. Also nicht alle, es gibt auch völlig Leute, die sind wirklich knallhart und die kümmert das überhaupt nicht. Aber der Großteil der Menschen, und bereits im Alter von 3-4 Jahren haben wir das getestet, reagieren darauf positiv und verändern ihr Verhalten. Das ist der erste Aspekt. Aber es gibt auch einen wichtigen zweiten Aspekt. Die Verantwortung als Führungskraft, diese Rückmeldung zu geben, kommt auch daher, weil wenn Sie es nicht tun, dann demotivieren Sie alle Leute, die wirklich was beitragen und die wirklich versuchen, für den Gruppenerfolg sich einzusetzen. Denn wenn ich jahrelang damit durchkomme, um ein Extrembeispiel zu nennen, dass ich nichts für die Gruppe tue und komme sanktionslos davon, dann werden irgendwann noch die fleißigen Leute, wie in unserem Beispiel Sie, dann denken, na gut, aber dann, ehrlich gesagt, muss ich mich auch nicht mehr so anstrengen.
18: Ja, welche Rolle spielt denn dann Bestrafung in Bezug auf Kooperation? Ist die tatsächlich immer, also was ist jetzt wirksamer, Bestrafung oder Belohnung? Könnte man diesen, der sich da verweigert, nicht auch einfach eine höhere Prämie in Aussicht stellen?
17: Kann man machen und das wirkt auch kurzfristig, aber langfristig wirkt es nicht so gut wie negative Sanktionen. Wir nennen das in unserem Buch gemeinsam stark Zuckerbrot oder Peitsche und es zeigt sich, dass Zuckerbrot natürlich wirkt, also praktisch Belohnung, Aufmunterung, Schulterklopfen, Mitarbeiter des Monats und so weiter und so fort. Aber es gibt eine starke Asymmetrie zwischen Belohnung und Bestrafung und die ist ganz interessant aus meiner Sicht. Fangen wir mit Belohnung an. Der Mensch ist ein Gewohnheitstier. Wenn Sie einmal für ein bestimmtes Verhalten belohnt werden, dann erwarten Sie, dass Sie das in der Zukunft auch werden. Und dann nützt sich diese Belohnung tatsächlich ab. Es gibt ganz spannende Daten, die zeigen, wenn Sie Bonussysteme einführen in Unternehmen, dann steigt die Produktivität kurzfristig an, ist naheliegend, weil die Karotte vor der Nase hängt. Aber nach 1-2 Jahren ist die Produktivität dort, wo sie davor war, weil die Leute im Grunde in den normalen Arbeitstrott zurückfallen. Das heißt, Sie müssen ständig diese Belohnungen steigern, damit sie dauerhaft auch wirksam sind. Bei Bestrafung, bei sagen wir einfach negative Sanktionen, ist es anders. Da haben wir eine asymmetrische Wirkung, weil das Damoklesschwert über einem, wenn klar ist, die Norm ist Kooperation, reicht bereits, dass die Leute kooperativ arbeiten. Und auch da haben wir gezeigt, bereits 3-4-jährige Kinder verstehen das. Also wenn sie durch Trittbrett fahren, die Gefahr sehen, dass sie irgendwie praktisch ein paar Zuckerle oder ein paar Geschenke in einem Experimentalshop verlieren irgendwie, dann wissen die genau, aha, Moment, die Norm ist hier zu kooperieren und miteinander beispielsweise zu teilen in so einfachen Spielen im Kindergarten.
18: Wäre es dann nicht von vornherein sinnvoller, auf Gruppenarbeiten ganz zu verzichten, sondern auf Wettbewerb zu setzen, um Kooperation quasi zu erzwingen, oder?
17: Nein, das würde ich überhaupt nicht so sehen. Denn erstens mal braucht man Gruppenarbeiten, um das einzuüben, dass man mit anderen zusammenarbeiten kann und praktisch unser gesamtes gesellschaftliches Leben hängt davon ab, dass Gruppen funktionieren, seien das Vereine, seien das Wohltätigkeitsorganisationen, seien das Parteien, seien das Unternehmen. Das heißt, wir müssen Menschen auch befähigen, dass sie lernen, miteinander umzugehen und miteinander sich auszuhelfen und wechselseitig voranzubringen. Hier nur auf Wettbewerb zu setzen, wäre sehr, sehr kurzsichtig und, glaube ich, würde sehr viel Kooperationsgewinne verunmöglichen.
18: Wettbewerb ist tief verankert in dem Wirtschaftssystem, in dem, mit dem wir leben, mit der Marktwirtschaft. Ist die gut für Kooperation?
17: Ja, natürlich, weil sie, also in Unternehmen. Also nehmen wir mal zwei Unternehmen. Stellen Sie sich vor, Sie haben eins und ich habe eins und wir haben beide viele Mitarbeiter irgendwie. So, also wie können wir eigentlich erfolgreich sein? Wir wollen zwar besser als der Wettbewerber sein, aber der Erfolg des Unternehmens hängt davon ab, ob ich innerhalb des Unternehmens kooperativ zusammenarbeite, ob ich Ideen entwickle und irgendwie mir nicht so gut bin, auch was beizutragen, weil ich glaube, irgendjemand von meinem Nachbarteam stiehlt mir die Idee und dann haben die praktisch die Lorbeeren davon. Also Unternehmen sind eigentlich nichts anderes, wie die konkurrieren zwar auf Märkten mit anderen, ja, aber innerhalb der Unternehmen sind sie am erfolgreichsten dann, wenn wir an einem Strang ziehen und zusammenarbeiten. Das bedeutet, wir haben ein Spannungsfeld zwischen, natürlich brauchen wir Kooperation als Anreizwirkung, aber gleichzeitig können wir nur erfolgreich sein, wenn wir tatsächlich zusammenarbeiten.
18: Herr Professor Sutter, Sie erforschen Vertrauen und Kooperation seit langem. Hat das Ihr Vertrauen in Ihre Mitmenschen eigentlich eher gestärkt oder erschüttert?
17: Nein, es hat es nie erschüttert in keiner Weise. Ich glaube, es hat es auch nicht wirklich gestärkt, weil ich immer ein großes Vertrauen hatte. Lassen Sie mich vielleicht den Satz hinzufügen. Martin Koch und ich leiten seit 25 Jahren Forschungsteams und unser Motto war immer, wir vertrauen unseren Mitarbeitern bedingungslos, bis sie uns erfolgreich das Gegenteil bewiesen haben. Und wir sind wahnsinnig gut damit gefahren. Die Leute sind motiviert, wollen machen, wollen was beitragen, wollen was entwickeln, Ideen. Und wir sind eigentlich nie enttäuscht worden.
18: Dazu herzlichen Glückwunsch. Vielen Dank, Herr Professor Sutter.
17: Vielen Dank, Frau Martha, für das nette Gespräch.
18: Zusammenarbeit und Vertrauen. Darum ging es im Gespräch mit dem Direktor am Max-Planck-Institut für Verhaltensökonomik Bonn und Professor für experimentelle Wirtschaftsforschung an den Universitäten Köln und Innsbruck. Das Gespräch führte Sabina Mattei. Sie hörten eine Wiederholung.
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1: A10 westlicher Berliner Ring Richtung Dreieckhafenland. Vorsicht zwischen Raststätte Wolfslake und Dreieckhafenland. Ist nach einem LKW-Unfall die rechte Spur blockiert. Stadtverkehr Berlin, der Stadtring A100. In Richtung Wedding ist wegen Bauarbeiten zwischen Detmolder Straße und Hohenzollerndamm bis morgen früh gesperrt. Wegen einer Laufveranstaltung kommt es heute in der westlichen Innenstadt zu Einschränkungen. Teile des Spandauer Damms sind gesperrt. Ab 9 Uhr wird die Bismarckstraße Richtung Ernst-Reuter-Platz zugemacht. Die Sperrung der Laufstrecke beginnt um 10. Betroffen sind unter anderem Otto-Suhr-Allee, Straße des 17. Juni, Helmut-Kohl-Allee sowie Kant- und Schlossstraße. Gegen 14.30 Uhr soll alles wieder frei sein. Schöneberg und Kreuzberg, die Yorkstraße, ist wegen Arbeiten an den Yorkbrücken zwischen Bautzener Straße und Katzbachstraße bis morgen früh voll gesperrt. 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
1: Um 7.30 Uhr mit Jonas Ziegler. Guten Morgen. Aus Europa kommt nach den Verbalattacken aus den USA Unterstützung für den ukrainischen Präsidenten Selenskyj. Von der Bundesregierung hieß es, Deutschland halte an seinem Russlandkurs fest. Konstanze Semidey.
2: Regierungssprecher Cornelius sagte, die Unterstützung der Ukraine sei ungebrochen. Das Wirtschaftsministerium erklärte, Deutschland stehe zu den EU-Sanktionspaketen und beziehe kein Öl aus Russland. Der britische Premier Burnham telefonierte nach eigenen Angaben mit Selenskyj und vereinbarte ein Treffen. Er kündigte außerdem schärfere Sanktionen gegen Russland an. Hintergrund sind Äußerungen von US-Präsident Trump. Er hatte verlangt, dass Selenskyj als Präsident abgelöst wird. Trump hatte am Freitag mit dem russischen Staatschef Putin vereinbart, dass Moskau wieder Diesel in die USA liefert. Selenskyj hatte das heftig kritisiert.
1: Rund 3.500 Menschen haben in Berlin an einer pro-palästinensischen Demonstration teilgenommen. Die Polizei sprach von einem weitgehend störungsfreien Verlauf. Die Demonstranten zogen am späten Nachmittag vom Kanzleramt zum Alexanderplatz. In Sprechchören waren auch israelfeindliche Parolen zu hören. An der Medizinischen Universität Lausitz Karl Thiem in Cottbus werden heute die ersten Studierenden begrüßt. Fertig ist die Universität noch nicht, alles ist dort noch im Aufbau. Florian Ludwig, RBB 24 Cottbus.
3: Vor 2 Jahren wurde die Medizinische Universität in Cottbus gegründet, jetzt soll sie mit Leben gefüllt werden. 38 Studierende beginnen nun offiziell ihr Studium der Humanmedizin. Im Staatstheater werden sie heute feierlich immatrikuliert, mit Besuch der brandenburgischen Wissenschaftsministerin. Jedem Jahr sollen mehr Medizinstudenten in Cottbus anfangen, bis 2040 dann 1200 angehende Ärzte an der Medizinischen Uni in Cottbus lernen.
1: In Saudi-Arabien ist der internationale Flughafen in Riad erneut angegriffen worden. Dabei wurden nach Angaben der Luftfahrtbehörde mindestens 12 Menschen getötet. Mehr als 300 weitere Personen wurden verletzt. Schon vor wenigen Tagen kamen bei einem ähnlichen Angriff 3 Menschen ums Leben. Fußball-Bundesligist Union Berlin hat den ersten Saisonsieg eingefahren. Gegen Aufsteiger Elversberg hieß es am Ende 1:0. Außerdem spielten Augsburg Bayern München 2:2, Leipzig Frankfurt 6:0, Hoffenheim Hamburger SV 2:3, Mainz Leverkusen 3:4 und Paderborn Stuttgart 0:2. In der zweiten Liga hat Energie Cottbus mit 1:3 in Darmstadt verloren. In der Basketball-Bundesliga verlor Alba Berlin in Trier mit 75:95. Soweit die Nachrichten. 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Das Wetter. Heute bewölkt und nur wenig Sonne, örtlich Schauer, vereinzelt mit Blitz und Donner. Maximal 12 bis 14 Grad. Zurzeit in Berlin-Dahlem 9 und in Stechlin 8 Grad. Es weht böiger Wind aus Südwest. Morgen am Montag zunächst dicht bewölkt, im Tagesverlauf zunehmend sonnig oder lockere Wolken bei 13 bis 15 Grad. Die Zeit 7.33 Uhr.
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4: Es war im Jahr 1835, genauer gesagt sogar um diese Zeit jetzt, im Herbst 1835, da machte sich ein gewisser Charles Darwin auf und reiste mit einem Schiff mitten in den Pazifischen Ozean, Höhe Äquator, etwa 1000 Kilometer westlich Ecuadors in Lateinamerika. Und er gelangte auf ein Archipel, das aus 13 größeren und mehr als 100 kleinen Inseln besteht, Galapagos. Und was Darwin da während seines fünfwöchigen Aufenthaltes entdeckte, hat im Wortsinn später Geschichte mitgeschrieben. Denn die atemberaubende Pflanzen- und vor allem auch Tierwelt, die zu ganz, ganz großen Teilen endemisch ist, also nur auf den Galapagos-Inseln so vorkommt, die war für Darwin der entscheidende Katalysator für die Entwicklung seiner Evolutionstheorie. Galapagos als eine Art natürliches Freilandlabor. Auch wenn Darwin die ganze Tragweite seiner Entdeckungen erst später begriff. Und damit herzlich willkommen zu Unterwegs. Ich heiße Marc Diening und freue mich, dass wir heute zusammen auf die Galapagos-Inseln reisen, die in unserer Zeit auch mit Problemen wie Massentourismus, Vermüllung und sogar Drogen zu kämpfen haben. Aber eben auch noch immer, so hat es Anne Herberg erlebt, die Faszination des Lebens einzigartig begreifbar machen.
5: Sie sind das charakteristische Postkartenmotiv der Galapagos-Inseln. Bedächtig knabbert die Riesenschildkröte am trockenen Gras auf der Ranch El Chato, im hier sonst eigentlich feuchten Hochland der Hauptinsel Santa Cruz, umgeben von hohen Scalesia-Bäumen. Immer wieder hält sie kurz inne, dreht den Kopf zu uns, dreht ihn zurück, knabbert weiter. Galapagos-Riesenschildkröten gelten als die Gärtner der Inseln, erklärt David Arias, der Touristen über die Ranch führt. Sie fressen die Früchte der Kakteen und Tomaten, scheiden die Samen wieder aus und tragen damit zur Ausbreitung der Pflanzen bei. Die hier hätten rund 70 bis 80 Jahre auf dem Panzer, mittleres Alter also für eine Schildkröte. Eine genaue Methode zur Bestimmung des Alters gäbe es zwar nicht, doch Größe, Beschaffenheit des Kopfes und die Ausprägung sogenannter Wachstumsringe auf dem Panzer geben Aufschlüsse. Je weniger Ringe, desto älter. Ungefähr 90% der Riesenschildkröten sind innerhalb von 3 Jahrhunderten verschwunden. Schuld ist, wie so oft, der Mensch, sagt Sarah David. Die Biologin, die heute am Naturkundemuseum in Berlin arbeitet, ist Ururenkelin des britischen Naturforschers Charles Darwin, der vor rund 200 Jahren auf den Galapagos-Inseln seine Evolutionstheorie untermauern konnte.
6: Looking back at the time that Darwin was there, you know, there was a lot of whaling going on.
7: Wenn man auf die Zeit zurückblickt, als Charles Darwin auf den Inseln war, dann wurde dort viel Walfang betrieben. Auch Seelöwen fielen den Jägern zum Opfer. Dann kamen Piraten auf die Inseln. Sie jagten die Riesenschildkröten. Sie dienten als Frischfleischproviant auf den Schiffen. Denn die Tiere konnten monatelang ohne Nahrung und Wasser überleben. Und wer dachte damals schon daran, was es im Detail bedeutet, wenn eine Riesenschildkröte oder eine Galapagos-Tomatenart ausstirbt? Was wir aber heute wissen ist, dass es einen Punkt gibt, an dem Lebensräume instabil werden, wenn zu viele Arten verloren gehen.
6: Habitats become unstable if they lose too many species.
5: Erst Jäger, dann Bauern und Siedler, deren Haustiere wie Ziegen und Schweine, Esel, Katzen oder Hunde die Schildkrötennester aufwühlten, die Eier zerstörten. Dass es heute wieder rund 20.000 Riesenschildkröten gibt, ist der Arbeit von Biologen des Charles Darwin Forschungszentrums zu verdanken, die die Tiere in Zuchtstationen aufziehen und später aus.

0: Sie dürfen weder bebaut noch für wirtschaftliche Zwecke genutzt werden. Touristen ist es nur erlaubt, sich auf eng begrenzten Pfaden gerade mal auf 1% der Landfläche zu bewegen. Und auch das meist nur in Begleitung offiziell registrierter Führer. Die geschützte Landfläche der Inseln wurde 1998 um ein Meeresreservat ergänzt. Es umfasst zunächst die Gewässer 40 Meilen rund um den Archipel. 2022 allerdings wurde es nochmal erweitert, um einen 60.000 Quadratkilometer großen Korridor. Das neue Gebiet namens Hermandad, auf Deutsch Bruderschaft, verbindet den Galapagos-Archipel mit den Kokosinseln in Costa Rica. Es ist der zweitgrößte Schutzkorridor der Welt, entlang dem sich eine Kette von Unterwasserbergen reiht. Dort verlaufen die Wanderrouten bedrohter Tierarten wie Schildkröten, Wale und Haie.
1: Als ich ein Kind war, nahm ich meinen Vater zum Schnorcheln mit, dort wo es Haie gab. Ich war starr vor Angst. Sie sind so viel größer als du und du denkst, dass sie dich fressen. Mit der Zeit wandelte sich die Angst in Neugier. Müssen wir sie wirklich fürchten? Was geschieht mit ihnen? Warum werden es weniger?
0: Es ist noch vor Sonnenaufgang, als Diana Pasminio und ihr Team von San Cristobal aus aufbrechen. Nahe der östlichsten Insel des Archipels wollen sie Babyrochen und Haie erforschen. Das geht am besten im Morgengrauen, denn dann tummeln sich die Jungtiere in flachen Gewässern. Langsam nähert sich das Team der Meeresbiologen einer kleinen, von weißem Sand, schwarzem Lavagestein und wildem Gestrüpp gesäumten Bucht und wirft vorsichtig ein Netz im knietiefen Wasser aus.
1: Wir müssen sehr vorsichtig sein. Die Haie können sich erschrecken und die Bucht verlassen. Wir haben einen Versuch, den müssen wir richtig machen.
0: Und da schwimmen sie, gepunktete Rochen und sogar kleine Hammerhaie. Flink fischen die Forscher einen aus dem Wasser. Er wird vermessen, dann eine Genprobe genommen. Auch um ein Bewegungsprofil der Tiere zu erstellen. Wo gebären sie ihren Nachwuchs? Wohin ziehen sie dann? Welche Faktoren beeinflussen diese Tiere, die als Jäger der Meere bezeichnet werden? Oder als Gesundheitspolizei, weil sie kranke und schwache Fische verzehren und die doch selbst enorm bedroht sind. An Orten wie Galapagos wird sich zeigen, ob diese Tiere überhaupt noch eine Zukunft auf der Erde haben.
1: Es braucht lange, bis Haie geschlechtsreif sind und dann bekommen sie nur wenige Junge. Es ist super wichtig, sie in den ersten Lebensjahren zu schützen, bis sie sich reproduzieren.
0: Erst mit 28 oder 30 Jahren kann ein Hai Nachwuchs bekommen. Das Risiko, dass er vorher von einem Schiffsmotor verletzt wird oder als Beifang in den Netzen großen Trawler landet, ist groß. Ecuadors Hochseefischer jagen direkt außerhalb des Meeresschutzgebietes. Rundherum ist die internationale Flotte der Industriefischer unterwegs, allen voran aus China. Haie werden außerdem immer noch wegen ihrer schmackhaften Flossen gejagt, die vor allem auf den asiatischen Märkten gefragt sind. Im Jahr 2017 wurde ein illegales chinesisches Transportboot festgesetzt, das mehr als 6.000 seltene Haie an Bord hatte. Der Rede musste eine Millionenstrafe an den Galapagos-Park zahlen. Der Ruf nach einer Erweiterung und mehr Kontrolle der Schutzzone wurde immer lauter. Dafür kämpften sogar die Fischer selbst. Die Mangroven wachsen dicht an die Uferpromenade von Puerto Ayora heran, dem zentralen Ort der Insel Santa Cruz. Möwen und Fregattvögel kreisen in der Luft. Schwarze Meerechsen sitzen regungslos auf einem Felsen. Und Seelöwen dösen im Schatten vor sich hin. Dahinter erstreckt sich das türkisblaue Meer. Bunte Fischerboote schaukeln auf dem Wasser. Heute gibt es Zonen. Manche sind komplett für die Fischerei gesperrt. Andere Gebiete stehen ausschließlich den einheimischen Fischern offen. Wie Walter Bourbon. Er ist oft tagelang auf See und hat dabei stets einen Satellitentransponder dabei. Seine Fahrten werden streng überwacht.
2: Es ist nicht einfach. Ich könnte ein Netz auswerfen und damit schnell alles rausholen, was sich verfängt. Aber nein, denn so würde ich auch Tiere töten, die bedroht sind und deren Fang verboten ist. Wir verwenden Leinen, Wurfstangen. Wir fangen noch von Hand. Das ist unsere Kunst. Wenn du mit den Fischen und dem Adrenalin kämpfst, das ist einzigartig.

0: Seit der Einrichtung der Schutzzonen nehmen die Fischpopulationen wieder zu. Und zwar nicht nur vor Galapagos, sagt Eliezer Cruz, früher Direktor des Galapagos-Nationalparkes, der damals ebenfalls bei den Verhandlungen dabei war.
1: Wir haben das erste Schutzgebiet damals nur gegen enormen Widerstand der Industriefischer durchgebracht. Ecuador gehört zu den größten Thunfischfängern der Welt. Heute sagen selbst Sie, unser Widerstand war ein Fehler. Die Schutzzone ist unsere Brutstätte. Es gibt heute wieder viel mehr Fisch. Das nennt man Spillover. Und das ist ein Zeichen dafür, dass das Reservat gesund ist und seine Funktion nicht nur ökologisch, sondern auch wirtschaftlich erfüllt.
0: Win-win, möchte man meinen. Doch ganz so perfekt funktioniert der Schutz rund um Galapagos natürlich auch nicht. Als Beispiel präsentiert Fischer Walter Bourbon seine gerade frisch eingeholte Ware. Neben einem großen Thunfisch und rund 2 Dutzend Pez Brujo, die Leckerbissen der Insel, eine Art stachelig roter und ziemlich gruselig dreinblickender Skorpionfisch, hat er auch eine große, von Nylonschnüren durchzogene Plastikpalette gefangen, mit Fetzen eines Netzes.
1: Ja, das hier ist ein Panel, das an der Wasseroberfläche schwimmt. Von dort aus erstreckt sich das Netz 70 bis 100 Meter tief, beschwert mit Gewichten. Dazu ein Tank mit Löchern, in dem sich der Köder befindet, der die Fische anlockt.
0: Fischsammler nennt man solche Fanggeräte. Eine Art spezielle Bojen mit Ködern und einem Gewirr aus Tauen versehen, die eingesetzt werden, um Schwärme anzulocken. Große Fischerboote würden sie mit Absicht nahe dem Schutzgebiet abwerfen, beobachtet Walter Bourbon. Ecuador erhielt schon 2019 eine sogenannte gelbe Karte von der Europäischen Union, weil es nicht schafft, selbst die eigene Industriefischerei zu kontrollieren. Laut einer Recherche des Online-Portals für Umweltthemen Mongabay fischten im Jahr 2020 immer noch mehr als 300 große Boote in der Nähe oder innerhalb des Meeresschutzgebietes. Viele schalteten ihre Satellitensysteme ab, um nicht geortet werden zu können.
1: Sie kennen die Strömungen. Die Fischsammler treiben in das Schutzgebiet rein und locken dort sehr viele Fische an, die sich dann rund um die Fangbojen mit den Ködern tummeln. Wenn die Strömung die Plattformen wieder raus aus der Schutzzone treibt, haben sie die Fischschwärme im Schlepptau. Die Trawler kesseln sie dann mit riesigen Netzen ein. Das ist ein riesiges Problem. Sie fischen indirekt in der Schutzzone. Zurück bleibt der Müll, der sich nicht zurückverfolgen lässt.
0: Plastikmüll kennt keine Grenzen und keine Schutzzonen. 94 Tonnen Plastikmüll wurden seit 2017 auf den Inseln gesammelt. Nur 1% stammt von Galapagos selbst, alles andere aus dem Ausland. Fischer wie Walter und zahlreiche Freiwillige arbeiten mit der Nationalparkverwaltung zusammen, um die Strände und Buchten zu reinigen.
1: Wir haben im Laufe der Jahre alles gefunden, was du dir vorstellen kannst. Hygieneprodukte und giftige Substanzen, Flaschen aller Art und sogar ein komplettes OP-Set mit Katheter, Blutserum, Skalpell. Das kommt von den großen Fangflotten, die ja mit Dutzenden Schiffen unterwegs sind.
0: Alberto Andrade von der Frente Insular, der Inselfront, zieht regelmäßig mit Freiwilligen über die Strände. Zuhauf liegen dort Plastikflaschen, alte Kanister mit Etiketten, beispielsweise aus Peru, andere mit asiatischen Schriftzeichen. Daneben ein dösender Seelöwe. Genau deswegen interessiert sich auch der Wissenschaftler Juan Pablo Munoz für die Abfälle.
1: Diese Kanister hier wurden von Schildkröten und Fischen angeknabbert. Da sind die Bissspuren.
0: Wie viel Plastik steckt bereits in den Tieren? Das will er wissen. Am meisten Sorgen bereiten dem Wissenschaftler Mikropartikel, also das Plastik, das sich durch die Witterung schon in winzig kleine Teilchen zersetzt hat.
1: Siehst du den Plastikstaub hier? Das ist die Zukunft von allem, was du hier siehst, von allem Einwegplastik auf dieser Welt. Vergiss, dass Plastik in 1000, 2000 oder 1 Million Jahren verschwindet. Das ist gelogen. Plastik bleibt für immer.
0: Die Die Fischerei habe sich seit dem Jahrtausendwechsel verdoppelt. Und mit ihr der Plastikmüll, sagt Andrade von der Inselfront. Es brauche mehr Kontrolle, mehr Bewusstsein, vor allem aber auch international verbindliche Regeln, sagt der Aktivist. Die Hohe See ist ein Niemandsland, die Kontrolle schwer. Und auf der anderen Seite stehen mächtige Interessen und viel Geld. Schon wieder ein Einsatz im Morgengrauen. Diesmal mit dem Team der Küstenwache der Insel San Cristobal von Kapitän Oscar Valareso. Auf den Bildschirmen der Kommandozentrale auf der Brücke ist ein verdächtiges Fischerboot aufgetaucht.
2: Wir vermuten, dass das Schiff ohne Genehmigung im Reservat fischt, weshalb ein Inspektionsbesuch erforderlich ist.
0: Es ist fast schon ein Routineeinsatz auf dem Patrouillenschiff Isla Isabella. Trotzdem schlüpft die Küstenwache in Robocop-Montur. Also schusssichere Westen, Kampfhelme, Maschinengewehre. Man weiß nie, auf wen man trifft, sagt Néstor Castillo, der Chef der maritimen Einsatztruppe.
1: Hier ist der Drogenhandel unterwegs. Hier verlaufen die maritimen Schmuggelrouten vom Festland in Richtung Mittelamerika und in die USA. Im Vergleich zu anderen Jahren sind die Beschlagnahmungen von Drogenpaketen nahe Galapagos stark angestiegen.
0: Ecuador ist zum wichtigen Transitland für den Kokainschmuggel geworden. Es liegt nahezu ideal zwischen den Kokainanbauregionen Südamerikas und den Märkten in Europa, den USA und Asien. Auf dem Festland liefern sich Kartelle und Banden einen blutigen Krieg um die Kontrolle des Milliardengeschäfts. Weil die Sicherheitschecks an den Häfen zunehmen, wird der Schmuggel über Alternativrouten immer wichtiger. Eine führt über offene See, südwestlich am Galapagos-Archipel vorbei. Allein 2023 wurden im Umkreis von rund 200 Seemeilen um die Inseln 25 Tonnen Kokain beschlagnahmt. 150% mehr als im Jahr zuvor. Die Wüstenroute wird die Strecke genannt. Die Schnellboote sind bis zu 14 Tage auf dem Ozean unterwegs. Doch selbst der größte Tank reicht nicht für mehr als 2 oder 3 Tage. Irgendwann müssen sie auftanken.
3: De aquí no sale combustible.
1: Sie stechen vom Kontinent aus in See. Auf ihrer Route kommen sie hier vorbei. Es gibt strategische Punkte. Dorthin bringen andere Boote Treibstoff, deponieren ihn dort, um dann die Boote zu versorgen, die die Substanzen transportieren.
0: Die Drogenkartelle hätten Galapagos zu ihrer Tankstelle gemacht, schrieb die Washington Post. Die Nachricht sorgte international für Aufsehen, schreckte zudem Touristen ab. Das sei aber komplett falsch, beschwichtigt Kommandant Castillo. Der Treibstoff werde vom Festland aus transportiert. Die Inseln selbst seien sicher. Die Locals würden gut kontrolliert. Los geht's. Die Küstenwache lässt ihr eigenes Schnellboot zu Wasser. Die Einsatztruppe rast davon. Für 5 Seemeilen, knapp 10 Kilometer, brauchen sie nur wenige Minuten, bis sie das verdächtige Fischerboot erreichen. Die Besatzung hebt die Hände, die Offiziere zücken ihre Waffen. Dokumente bitte, was haben sie geladen?
4: Bei der Inspektion haben wir im Laderaum Haifischflossen gefunden. Das ist illegal in der Schutzzone. Die Ladung wird einbehalten, das Fischereifahrzeug beschlagnahmt und die Besatzung und Ware den zuständigen Behörden übergeben.
0: Dann Waffen runter, alle geben sich die Hand, klopfen sich freundschaftlich auf die Schultern. Es war nur eine Übung. Die Operation gestellt. Eine bildstarke Show für die Journalisten. Später erfahren wir aber, zur gleichen Zeit gab es, einige Seemeilen weiter, westlich nahe der Insel Isabella, tatsächlich eine echte Operation. Festgesetzt wurde ein Fischerboot, das nicht nur illegal Seegurken fischte, kein Gemüse übrigens, sondern ein mit dem Seestern verwandtes Tier, das vor allem in Asien als Superfood und Potenzmittel beliebt ist. Und nicht nur Seegurken wurden da beschlagnahmt, sondern eben auch Dutzende Kanister voller Benzin. Viel zu viel für die angegebene Route des Bootes. Nein, wir sind nicht die Narkotankstelle, sagt Fischer-Urgestein Marco Frede trotzdem. Aber Dinge veränderten sich. Wir sind zurück im Hafen von San Cristobal. Der Stützpunkt der Marine ist hier. 70% der wirtschaftlichen Aktivität der Insel aber findet auf der Hauptinsel Santa Cruz statt.
1: Tatsache ist, dass es immer Schmuggel und auch Drogenhandel gab, der hier über Galapagos geschleust wurde. Und es gab auch immer Leute von der Insel, die damit Geld gemacht haben. Das passiert schon seit vielen Jahren, aber das sind wenige. Das Problem kommt vom Festland, aber es berührt uns immer mehr. Wir sehen, wie es plötzlich ein Konsumproblem auf der Insel gibt. Und wir sehen, dass Leute von einem Tag auf den anderen zu sehr viel Geld kommen. Guck dir die ganzen Neubauten an der Uferpromenade an.
0: Die große Sorge auf den Inseln, Negativschlagzeilen, könnten Touristen verschrecken. Denn von ihnen lebt der Großteil der rund 30.000 Einwohner von Galapagos. Die ganzen Nachrichten über den Drogenkrieg in Ecuador hätten den Tourismus einbrechen lassen, hört man Taxifahrer sagen.
5: Bajo. Bajo.
0: Arturo Isurieta dagegen hat das gegenteilige Problem. Es kommen viel zu viele Touristen, sagt der Direktor des Nationalparks Galapagos. Von 260.000 Touristen im Jahr 2022 sei die Zahl auf fast 330.000 gestiegen.
6: La UNESCO ya ha venido alertándonos como país desde 2018.
7: Die UNESCO hat uns bereits alarmiert. Wir müssen Maßnahmen ergreifen, um die Tourismuszahlen zu stabilisieren. Das geht nicht über Nacht, klar. Denn es hat soziale, wirtschaftliche und sogar ökologische Auswirkungen. Das muss artikuliert werden.
0: Deswegen die Verdopplung der Tourismusgebühr von 100 auf 200 US-Dollar.
6: Por Dios, no tenemos agua potable.
7: Bei Gott, wir haben kein Trinkwasser hier. Es gibt kein ordentliches Abwassersystem, keine wirkliche Lösung für den ganzen Abfall. Es gibt Probleme mit der Energieversorgung. Und weil die Touristen immer mehr Sachen benötigen, werden immer mehr Waren vom Festland importiert. Und gleichzeitig wird das Geld knapp, um all diese Touristenströme und was mit ihnen kommt, zu kontrollieren.
6: La capacidad del AVG para controlar es pobre.
0: Es geht nicht nur um Einsätze gegen große Fischfangflotten. Gefahren für das sensible Ökosystem lauern auch in den Schuhsohlen und Rucksäcken der Touristen. Deswegen muss jeder, der die Inseln betritt, erstmal durch eine Kontrolle, ähnlich der an einem Flughafen. Taschen werden inspiziert, es dürfen keine organischen Produkte mitgebracht werden, nicht mal ein Apfel. Die Schuhe werden desinfiziert. Eine der größten Sorgen: dass Touristen sogenannte invasive Arten einschleppen. Bakterien, Pilze, Samen, Larven von Tieren, die das sensible Ökosystem der Inseln schädigen können.
8: I think probably the main difference is that you know that there are people working now to protect the islands.
9: Zu Darwins Zeiten war das nichts, über das sich die Leute Gedanken machten, der Schutz der Natur. Ich denke, wenn er heute, 200 Jahre später, zurückkommen und die Bemühungen sehen könnte, die auf Galapagos, auf lokaler und globaler Ebene unternommen werden, um diese außergewöhnlichen Inseln und die Artenvielfalt zu schützen, wäre er meiner Meinung nach wirklich, wirklich begeistert und beeindruckt.
0: Sagt die Ururenkelin des britischen Naturforschers Sarah Darwin, die selbst auf Galapagos zurückkehrte. Im Rahmen des Projektes Darwin 200. Nachwuchswissenschaftler aus verschiedenen Ländern segelten erneut auf der Route, die Charles Darwin vor knapp 200 Jahren mit der HMS Beagle zurücklegte. Auch er war damals gerade in seinen 20ern, sagt Sarah Darwin.
10: You know, I've just hit 60.
9: Ich bin 60 und ich erinnere mich, dass ich in meiner Jugend zum Beispiel mehr Vogelgezwitscher gehört habe. Mir gefällt die Idee, dass wir hier mit jungen Menschen zusammen an neuen Netzwerken arbeiten, um die Natur zu schützen. Denn wir sind Teil dieser Natur. Und wenn wir sie weiter zerstören, dann zerstören wir nichts anderes als unsere eigene Zukunft.
10: And if we destroy nature, we are really destroying our future.
11: Das war unsere Reise auf die Galapagos-Inseln mit Nachträgen, denn manchmal überholt uns ja auch die Aktualität. So hat der Nationalpark Galapagos seit Mitte September einen anderen Direktor, Pablo Augusto Sanchez Hidalgo heißt er. Und noch ein Wort zu Sarah Darwin, die wir gehört haben. Sie hat jetzt gerade im September gemeinsam mit der Paläobotanikerin Eva-Maria Sadowski ein toll illustriertes Sachbuch für Kinder ab 10 Jahren veröffentlicht. Es heißt Evolution von der Entstehung des Lebens bis heute. Die Premierenlesung fand natürlich im Naturkundemuseum in Berlin statt. Und das war es von unterwegs für heute. Danke fürs Mitreisen mit den Ohren. Ich heiße Marc Diening und freue mich schon jetzt auf unsere nächste gemeinsame Reise. Wenn Sie mögen, nächste Woche wieder hier im RBB24 Inforadio.

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1: A10 westlicher Berliner Ring Richtung Dreikafelland. Vorsicht zwischen Raststätte Wolfslake und Dreikafelland. Ist nach einem LKW-Unfall die rechte Spur blockiert. Stadtverkehr Berlin, der Stadtring A100 ist wegen Bauarbeiten zwischen Detmolder Straße und Hohenzollerndamm bis morgen früh Richtung Wedding gesperrt. Wegen einer Laufveranstaltung kommt es in der westlichen Innenstadt zu Einschränkungen. Teile des Spandauer Damms sind jetzt gesperrt. Ab 9 Uhr wird die Bismarckstraße Richtung Ernst-Reuter-Platz zugemacht. Die Sperrung der Laufstrecke beginnt um 10. Betroffen sind unter anderem Otto-Suhr-Allee, Straße des 17. Juni, Helmut-Kohl-Allee sowie Kant- und Schlossstraße. Gegen 14.30 Uhr soll alles wieder frei sein. Allen unterwegs gute Fahrt.
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1: Um 8 Uhr mit Jonas Ziegler. Aus Europa kommt nach den Verbalattacken aus den USA Unterstützung für den ukrainischen Präsidenten Selenskyj. US-Präsident Trump hatte gefordert, Selenskyj als Präsident abzulösen. Die Ukraine brauche einen Staatschef, der verhandlungsbereit sei. Von der Bundesregierung hieß es, Deutschland halte an seinem Kurs fest. Man stehe zu den EU-Sanktionspaketen und beziehe kein Öl aus Russland. Der frühere CSU-Chef Seehofer hat Kanzler Merz kritisiert. Durch den Bruch von Wahlversprechen sei für ihn ein massiver Glaubwürdigkeitsverlust entstanden, sagte Seehofer der Bild am Sonntag. Die Union habe als Sofortprogramm an erster Stelle eine Senkung der Stromsteuer versprochen und zu der sei es nicht gekommen. Aus Seehofers Sicht geht Merz Kritik an der Realität vorbei, wonach die Deutschen zu wenig arbeiteten und zu viel krank feiern würden. Die CDU-Spitze trifft sich ab dem Mittag zu einer Klausurtagung, um über den zukünftigen Parteikurs zu sprechen. In drei Brandenburger Kommunen wird heute über das Bürgermeisteramt entschieden. In Strausberg und Schönwalde-Glien in Stichwahlen, in Schwedosee im ersten Wahlgang. In Strausberg treten die parteilose Kandidatin Binder und der Einzelbewerber Krause gegeneinander an. In Schönwalde-Glien die SPD-Politikerin Hartley und der parteilose Kandidat Kratz. In Schwelosee wird über die Nachfolge von CDU-Bürgermeisterin Hoppe entschieden. Die Bundesregierung rät bis auf Weiteres dringend davon ab, den Flughafen der saudi-arabischen Hauptstadt Riad zu nutzen. Die jemenitische Houthi-Miliz hatte den Flughafen zuvor erneut angegriffen. Aus dem Hauptstadtstudio Nina Amin.
2: Augenzeugen berichteten von Explosionen, von vielen Verletzten und zahlreichen Rettungswagen, die vor Ort im Einsatz sind. Es ist ein weiterer Angriff auf einen zivilen Flughafen in Saudi-Arabien. Die jemenitischen Houthi-Rebellen hatten diese Woche mehrmals den Flughafen in der saudischen Hauptstadt Riad angegriffen. Erst am Freitag waren dabei drei Menschen ums Leben gekommen.
1: Union Berlin hat in der Fußball-Bundesliga den ersten Saisonsieg gefeiert. Gegen Aufsteiger Elversberg gewann die Mannschaft 1:0. Die weiteren Ergebnisse: Leipzig-Frankfurt 6:0, Augsburg-Bayern-München 2:2, Hoffenheim-Hamburger SV 2:3, Paderborn-Stuttgart 0:2 und Mainz-Leverkusen 3:4. Energie Cottbus hat in der zweiten Liga an Darmstadt mit 1:3 verloren. Soweit die Nachrichten. 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Das Wetter. Heute bewölkt und nur wenig Sonne, örtlich Schauer, vereinzelt mit Blitz und Donner, maximal 12 bis 14 Grad. Zurzeit in Berlin Klado 10 und in Frankfurt Oder 7 Grad, böiger Wind aus Südwest. Morgen am Montag zunächst dicht bewölkt, im Tagesverlauf zunehmend sonnig oder lockere Wolken bei 13 bis 15 Grad. Die Zeit, es ist 8.03 Uhr.
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3: Guten Morgen, ich bin Klaas Wilhelm Brandenburg. Rauch steigt auf über dem Flughafen von Riad, der Hauptstadt von Saudi-Arabien. Und im Terminal liegen Trümmer. Der Grund: ein Raketenangriff. Es ist nicht der erste, aber so viele Opfer wie jetzt gab es bisher nie, weiß unsere Korrespondentin Anna Osius.
4: Mindestens 12 Tote, mehr als 300 Verletzte. Das ist die verheerende Bilanz des jüngsten und bislang schwersten Raketenangriffs auf den Flughafen der saudischen Hauptstadt Riad. Mehrere Schwerverletzte schweben noch in Lebensgefahr. Die Rakete schlug unmittelbar in einen Passagierterminal des King Khalid Flughafens in Riad ein und traf die Reisenden an einem Abfluggate. Augenzeugen berichten von Panik am Flughafen und unzähligen Opfern. Dutzende Krankenwagen eilten zum Flughafen. Der Flugbetrieb wurde vollständig eingestellt. Flieger mit Ziel Riad wurden nach Jeddah umgeleitet. Die deutsche Fluggesellschaft Lufthansa hatte bereits erklärt, aufgrund der aktuellen Situation vorerst keine Flieger mehr nach Riad zu schicken. Das von Saudi-Arabien angeführte Militärbündnis macht die Husi-Miliz aus dem Jemen für die jüngste Attacke auf den Flughafen verantwortlich. Es handele sich um ein Kriegsverbrechen, hieß es. Es ist die bislang höchste Opferzahl im Golfstaat seit Beginn des Krieges der USA gegen den Iran. US-Präsident Trump reagierte entsetzt. Der Angriff sei furchtbar und inakzeptabel, erklärte er. Er werde mit dem saudischen Kronprinzen sprechen. Eine mögliche Beteiligung der USA im Kampf gegen die Husi schloss Trump nicht aus. Bei dem Angriff starb auch mindestens ein US-Bürger. Bislang hatte Trump sehr zurückhaltend reagiert, als Saudi-Arabien bei den USA um Unterstützung im Kampf gegen die Husi gebeten hatte.
3: Anna Osius war das über den Angriff auf den Flughafen in Riad. Es ist eine zentrale Frage bei Russlands Angriffskrieg gegen die Ukraine. Auf welcher Seite stehen die USA? Oder vielmehr, auf welcher Seite steht US-Präsident Donald Trump? In der Vergangenheit, da hat er sich mal pro Russland positioniert, mal pro Ukraine. Und jetzt wieder stark pro Russland. Denn Trump hat die Ablösung des ukrainischen Präsidenten Volodymyr Zelensky gefordert. Ein Grund dafür ist wahrscheinlich, Zelensky hatte Trumps Dieseldeal mit Russland deutlich kritisiert. Und da ist er nicht der Einzige. Trump steht trotzdem hinter dem Deal. Warum, sagt uns Anne Schneider aus Washington.
5: Für Donald Trump ist der Deal mit Russlands Präsident Wladimir Putin ein Weg zu niedrigeren Dieselpreisen für Spediteure, Landwirte und Verbraucher in den USA. Der Präsident verteidigt die Vereinbarung offensiv. Ich danke Präsident Putin, denn genau diesen Diesel brauchen wir. In Washington hat die Ankündigung allerdings einen Sturm der Kritik ausgelöst, und zwar quer durch die Parteien. Erwartbar reagieren die Demokraten besonders scharf. Der demokratische Senator Richard Blumenthal wirft Trump in einer offiziellen Erklärung vor, mit der Lockerung der Sanktionen indirekt Putins Kriegskasse zu füllen. Die USA machten sich damit faktisch zum Komplizen des russischen Angriffskriegs gegen die Ukraine. Ähnlich kritisch äußert sich die demokratische Abgeordnete Debbie Wasserman Schultz. Das ist ein Akt der Verzweiflung, der nicht aufgehen wird. Die Kritik ist auch besonders deutlich, weil der US-Präsident erst vor wenigen Wochen ein Gesetz unterzeichnet hatte, das den wirtschaftlichen Druck auf Russland eigentlich erhöhen sollte. Kritiker sprechen deshalb von einem bemerkenswerten Kurswechsel der US-Regierung. Trump selbst hält dagegen. Die Welt braucht Öl, und das ist Diesel, genau das brauchen wir. Der Präsident geht inzwischen sogar noch einen Schritt weiter. Auf Kritik aus Kiew reagierte Trump mit scharfen Vorwürfen gegen den ukrainischen Präsidenten Volodymyr Zelensky. Zelensky hätte diesen Krieg längst beenden können, hat sich aber dagegen entschieden. Wir haben ihm gesagt, greift nicht die Raffinerien an, das schadet dem Weltmarkt. Doch genau das tut er. Bemerkenswert ist, die Kritik an Trump kommt nicht nur von Demokraten, auch Republikaner äußern sich ungewöhnlich deutlich. Der texanische Kongressabgeordnete Michael McCaul warnt, die Lockerung der Sanktionen könne die wirtschaftliche Grundlage für Russlands Krieg stärken. Zusätzliche Brisanz erhält die Debatte durch die Ukraine-Gespräche in Miami. Dort hatten zeitgleich amerikanische, ukrainische und europäische Vertreter über mögliche Schritte zu einem Ende des Krieges verhandelt. Die Gespräche waren ursprünglich auf 2 Tage angelegt. Nach übereinstimmenden Medienberichten endeten sie jedoch schon nach Tag 1. Ein Zusammenhang mit dem Dieseldeal ist nicht offiziell bestätigt. Ukrainische Vertreter kritisierten jedoch offen, die Lockerung der Sanktionen nehme Russland wichtigen Verhandlungsdruck. Hinzu kommt, viele Energieexperten bezweifeln, dass der Deal die Preise spürbar senken wird. Die zunächst angekündigten Liefermengen machen nur einen kleinen Teil des amerikanischen Dieselverbrauchs aus. Deshalb wird in Washington inzwischen über eine größere Frage gestritten. Wie weit sind die USA bereit zu gehen, um Energiepreise zu senken? Und welchen Preis zahlen sie dafür in ihrer Russlandpolitik?
3: Unsere USA-Korrespondentin Anne Schneider war das über die Kritik am Dieseldeal von Trump und Putin. Das Wahljahr 2026 ist vorbei. könnte man denken. Aber in drei Brandenburger Kommunen, da geht's heute um die Frage, wer in den kommenden Jahren das Bürgermeisteramt übernimmt. In Strausberg und in Schönwalde-Glien, da entscheiden Stichwahlen über die Besetzung des Rathauses. In Schwielowsee treten 4 Kandidatinnen und Kandidaten im ersten Wahlgang an. Und dabei geht's auch um die Nachfolge langjähriger Amtsinhaber. RBB24-Inforadio-Redakteur Ingo Janssen mit einem Überblick.
6: In Strausberg im Landkreis Märkisch-Oderland tritt die parteilose Annette Binder gegen den ebenfalls parteilosen Robert Krause an. Binder hatte bei der Wiederholungswahl vor 2 Wochen mit 48,3% die absolute Mehrheit nur knapp verfehlt. Krause erhielt 19%. Die erste Wahl im Februar war wegen Manipulationsvorwürfen bei der Briefwahl für ungültig erklärt worden. In Schönwalde-Glien im Havelland geht es um die Nachfolge von Bürgermeister Bodo Oehme von der CDU, der nach mehr als 30 Jahren im Amt zum 1. Dezember in den vorzeitigen Ruhestand geht. In der Stichwahl trifft die SPD-Kandidatin Yvonne Hartley auf den parteilosen Sven Kratz. Hartley hatte im ersten Wahlgang 44,5% der Stimmen erhalten, Kratz 21,1%. In Schwielowsee im Landkreis Potsdam-Mittelmark wird ebenfalls eine Nachfolge geregelt. Bürgermeisterin Kerstin Hoppe von der CDU tritt nach 24 Jahren im Amt nicht mehr an. Zur Wahl stehen Nadine Stephan vom Bürgerbündnis Schwielowsee, der CDU-Kandidat Matthias Schmieder, Heiko Mutz von der Wählergruppe Wir für Schwielowsee und der parteilose Dirk Hühnerson.
3: Ingo Janssen war das über die Bürgermeisterwahlen heute in Strausberg, Schönwalde-Glien und Schwielowsee. Und hier ist der rbb24-Inforadio-Verkehrsservice. Vorsicht auf der B109 Richtung Löwenberger Land. Zwischen Zedenick und Falkenthal liegt ein totes Tier auf der Fahrbahn.
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3: Heute geht in Frankfurt am Main die Buchmesse zu Ende. Ein letzter Höhepunkt ist die Verleihung des Friedenspreises des deutschen Buchhandels in der Paulskirche. In diesem Jahr bekommt ihn Philippe Sands, britisch-französischer Holocaust-Überlebender oder Nachfolger, Nachkomme eines Holocaust-Überlebenden. Er ist außerdem Jurist und Schriftsteller. Reporter Christoph Schäffer stellt den Preisträger vor.
7: Es ist die Erfahrung der eigenen Familie, die seine Arbeit geprägt hat. Philippe Sands kam 1960 als Sohn jüdischer Eltern in London zur Welt. Viele seiner Angehörigen wurden im Holocaust ermordet oder in die Flucht getrieben. Solche Menschheitsverbrechen aufzuarbeiten, darum geht es Philippe Sands als Jurist und als Schriftsteller. Ich bin ein Geschichtenerzähler geworden und das hat die Art und Weise geändert, wie ich vor Gericht argumentiere. Vor dem Internationalen Gerichtshof riskiere ich es, eine Geschichte von Charles Dickens oder ein Gedicht von Leonard Cohen für meine Argumentation zu benutzen. Meine Welt als Anwalt und meine Welt als Autor verbinden sich immer mehr. So Philippe Sands in einem aktuellen Interview für das ARD-Kulturmagazin TTT. So beleuchtete er in dem Buch Rückkehr nach Lemberg die Entstehung der juristischen Begriffe von Genozid und Verbrechen gegen die Menschlichkeit anhand seiner eigenen Familiengeschichte. Als Jurist blieb Philippe Sands nicht bei den Verbrechen der Vergangenheit, sondern beschäftigt sich bis heute intensiv mit internationalem Recht. Als Professor am University College London sowie als Gastprofessor an der Harvard Law School. Zugleich arbeitet er am Internationalen Gerichtshof in Den Haag als einer der wichtigsten Menschenrechtsanwälte, etwa im Konflikt zwischen Georgien und Russland oder auch im Streit um die israelische Besatzungspolitik. Im Februar 2024 kritisierte Sands in Den Haag scharf die israelische Haltung.
8: On Israel's approach, it decides.
7: Nach Israels Auffassung entscheidet Israel, ob Palästinenser bleiben oder zurückkehren dürfen. Nach Israels Auffassung entscheidet Israel, wie und ob überhaupt Palästinenser sich treffen, Handel treiben, unterrichten, beten, leben und lieben dürfen. Dafür, dass er als Jude ein Ende der israelischen Besatzung fordert, wurde Philippe Sands viel kritisiert. Doch Leute zu verärgern gehöre zu seiner Rolle als Verfechter des Völkerrechts, sagt er. Deutschland müsse die Verbrechen Israels, die nach dem Terrorangriff vom 7. Oktober begangen wurden, anerkennen, gerade wegen der eigenen Vergangenheit und der Freundschaft zu Israel.
9: I'm very troubled by Germany's
7: Deutschlands Schweigen beunruhigt mich sehr. Deutschland muss darüber hinauswachsen. Es hat die Verantwortung, die Allgemeingültigkeit der Regeln anzuerkennen. Man kann sich nicht aussuchen, wen man zur Rechenschaft zieht. Wenn es Regeln gibt, gelten sie für alle gleichermaßen. Gleichzeitig will Philip Sands das internationale Recht weiterentwickeln und den Begriff des Ökozids einführen. So soll massive Umweltzerstörung völkerrechtlich als Verbrechen geahndet werden können, forderte Philip Sands in einem Grußwort zum Jahrestag der Nürnberger Prozesse.
3: Christoph Schäffer war das mit einem Porträt des Friedenspreisträgers des deutschen Buchhandels Philip Sands. Und jetzt geht's hier weiter mit Astrid Kretschmer.
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4: Und zwar mit der Fußball-Bundesliga. 5. Spieltag. Die Erleichterung war groß bei Union Berlin nach dem 1:0 gegen den so stark gestarteten Aufsteiger SV Elversberg. Levan Burcu sicherte im Stadion an der Alten Försterei den ersten Saisonsieg für die Eisernen mit seinem späten Treffer. Jakob Rüger berichtet.
9: Levan Burcu wusste genau, wo er hin wollte. Seine Mitspieler versuchten, ihn jubelnd einzufangen. Doch der 22-Jährige sprintete mit ausgebreiteten Armen auf Manager Horst Held an der Seitenlinie zu.
10: Horst ist für mich ein Mensch, der mich immer motiviert und gibt mir immer Tipps. Und heute hat er auch gesagt, wenn du reinkommst, du machst den heute. Und es ist mir dann so im Kopf geblieben, als ich den gemacht habe.
9: Mit seinem Treffer entschied Burcu das Heimspiel gegen Aufsteiger Elversberg.
11: Burcu aus der Distanz, Schuss, Tor! Försterei tobt und Burcu eingewechselt, steht am 16er frei und haut das Ding durchgeführt, drei Beine hindurch und rein ins Glück.
9: Das Tor in der 80. Minute besorgte den ersten Bundesligasieg der Saison. Es fiel viel Druck ab.
10: Eine Menge, wenn man ehrlich ist.
9: Nach diesem katastrophalen Saisonstart. Grundlage für den hart erarbeiteten Heimerfolg war vor allem, dass Union zum ersten Mal unter Mauro Lustrinelli in einem Pflichtspiel ohne Gegentor blieb.
12: Wir sind auf der richtigen Wege. Haben wir uns sehr gut in die Intensität gesteigert. Viele gute Entscheidungen gegen den Ball. Mit der Ball etwas mehr Ruhe. In viele Bereiche haben wir eine kleine Schritte gemacht.
9: Union war griffiger in den Zweikämpfen, zielstrebiger in der Offensive. Die Eisernen überstanden sogar die beste Elversberger Phase kurz vor der Pause, als die Gäste auf den Führungstreffer drängten und Aluminium trafen. Es war der bislang beste Auftritt unter Lustrinelli.
12: Du brauchst die Siege, weil sonst wir können lange Zeit reden. Das, was wir machen, ist gut. Wenn du nicht gewinnst, bist du nicht glaubwürdig. Du brauchst die Siege, um noch mehr diese Überzeugung zu haben. Das, was wir machen, ist das gut.
9: Union belohnt sich mit dem 1:0 für den Aufwand und dennoch bleibt Luft nach oben. Trainer Mauro Lustrinelli kann dank Levan Burcu in den nächsten Wochen nun etwas ruhiger arbeiten.
4: Soweit Jakob Röger. Im Topspiel am Abend düpierte RB Leipzig ein schwaches Eintracht Frankfurt mit 6:0. Christopher Nkunku traf dreifach. Thorsten vom Wege.
13: Klingt vielleicht ein bisschen komisch, aber Martin van der Voort war einer der besten Leipziger. Van der Voort ist Torwart bei RB und das Spiel endete 6:0. Es gab einen Hattrick-Schützen mit Christopher Nkunku und trotzdem der Belgier so herausgehoben. Ja, weil van der Voort mit seinen Paraden dann zur Stelle war, als es mal eng wurde für RB Leipzig. Die begannen stark durch Bansuzi in der ersten Minute mit dem ersten Tor. Dann machte Nkunku den ersten seiner insgesamt drei Treffer. Aber dann gab es eine Phase zwischen der 20. und 40. Minute. Da war die Eintracht nicht nur gleichwertig, sondern sogar ein bisschen stärker. Und eben da hielt van der Voort seine Farben im Geschäft. Nkunku in der 41. und 44. sorgte für das 4:0. Damit war das Ding gegessen. Nusa und Gomez in der zweiten Halbzeit machten die weiteren Treffer. Es war ein insgesamt starker Auftritt der Leipziger gegen eine Frankfurter Mannschaft, die mit Dreierkette begann in der Deckung. Das war ein Fehler. Später stellte man um, da wurde es etwas besser. Aber am Ende des Tages war Leipzig das klar bessere Team. Vielleicht ist das 6:0 ein bisschen hoch, am Ende aber nicht unverdient.
4: Der Blick in die zweite Liga, da hat der VfL Wolfsburg im sogenannten Topspiel nach der Länderspielpause in letzter Minute einen weiteren Rückschlag verhindert. Beim ungeschlagenen 1. FC Nürnberg sicherte sich der Bundesliga-Absteiger in der Nachspielzeit noch ein 4:4. Und Energie Cottbus hatte am Nachmittag zuvor einen Sieg aus der Hand gegeben. Bei Darmstadt 98 unterlag das Team von Trainer Klaus-Dieter Wollitz mit 1:3. Bei der Ironman-Weltmeisterschaft auf Hawaii hat die deutsche Triathletin Laura Philipp die Silbermedaille gewonnen.
14: Der dreimalige Weltmeister Patrick Lange konnte sein letztes WM-Rennen hingegen nicht beenden. Wie das Rennen genau auf Hawaii genau gelaufen ist, dazu Robin Niehaus.
15: Der Silbererfolg von Laura Philipp zeichnete sich erst sehr spät bei der Ironman WM ab. Sie holte erst spät beim Laufen des Marathons auf. Am Ende war dann nur die Britin Taylor Nipp bei den Frauen schneller und wurde Weltmeisterin. Bei den Herren konnte der deutsche Triathlet Patrick Lange bei seiner letzten WM-Teilnahme vor seinem Karriereende im nächsten Jahr das Rennen nicht beenden. Der dreimalige Ironman-Weltmeister stieg nach knapp 3,5 Stunden während des Radfahrens aufgrund von Krämpfen aus. Das Rennen bei den Herren hat der Franzose Vincent Louis gewonnen.
14: Und noch zum Basketball. Alba Berlin kommt in der Bundesliga nicht in Fahrt. Der deutsche Meister verlor vor 5.400 Zuschauern bei den Gladiators Trier nach einem Einbruch in der zweiten Hälfte mit 75-95. Für Alba war es bereits die dritte Ligapleite in Serie und die Albatrosse hängen weiter im unteren Tabellendrittel fest. Und soweit der Sport mit Astrid Kretschmer.
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16: 1632 war ein spannendes Jahr. In Indien wurde der Bau des Taj Mahal begonnen. Die Stadt Jakutsk in Sibirien wurde gegründet, vermutlich die kälteste Stadt der Welt. In Lützen, heute Sachsen-Anhalt, verlor der Schwedenkönig Gustav Adolf eine Schlacht und sein Leben. Und die Innenstadt von Gotha brannte ab. Sie merken, es ist Zeit für Geschichte. Zur Vergangenheit aus der Nähe betrachtet, begrüßt Sie Harald Asel.
17: Es ist ja erstaunlich, dass Rembrandt seine Karriere in einem der kriegerischsten Zeitalter beginnt.
16: Timo Trümper kennt sich mit dem Jahr 1632 gut aus. Er ist Kurator der Ausstellung Rembrandt 1632 – Entstehung einer Marke, die nun nach der ersten Station in Kassel im Herzoglichen Museum der Friedenstein-Stiftung im thüringischen Gotha zu sehen ist, in veränderter Form.
17: In Gotha war schon viele Jahre eigentlich ein Konzept in der Schublade Rembrandt in Gotha. Und weil man einfach mal guckt, ne, wie belastbar ist die Sammlung auf auch solche großen Namen. Und es ist doch sehr interessant, weil sich Rembrandt hier in die Sammlungsgeschichte tief eingeschrieben hat, wenngleich natürlich die Frage, ist es ein Original oder gehört es in den Umkreis, immer wieder doch unterschiedlich bewertet und beantwortet wurde.
16: 8 Gemälde wurden in Gotha Rembrandt mal zugeschrieben. Inzwischen ist man nur bei einem sicher und das hat eine besondere Geschichte. Dazu gleich mehr. Gotha mit dem über der Stadt thronenden Schloss Friedenstein, zwischen Erfurt und Eisenach gelegen, besitzt eine der großen Kunst-, Kultur- und naturgeschichtlichen Sammlungen Deutschlands. Daher lohnt ein Besuch eigentlich immer. Doch diese Ausstellung will etwas Besonderes. Sie versucht zu erläutern, wie Rembrandt zum Star der niederländischen Kunstszene wurde. 1632 ist sein Jahr. Er siedelt von der Geburtsstadt Leiden nach Amsterdam über.
17: Das andere ist, dass das das produktivste Jahr seines gesamten Schaffens ist. Es haben sich 32 Bilder erhalten von 1632, kann ich mir deswegen gut merken. Er reagiert sicherlich damit darauf, dass er erstmal Fuß fassen muss auf einem Kunstmarkt, der nicht auf ihn gewartet hat.
16: Bilder seiner Konkurrenten hängen auch in der Ausstellung. An manchen lässt sich eine Perfektion in der Darstellung der Stofflichkeit erkennen oder das Narrative in einem Gruppenbildnis. Porträts sind sehr gefragt in einer Metropole, in der das Bürgertum viel Geld durch Handel erlangt, auch durch koloniale Ausbeutung übrigens. Die Wissenschaft blüht, trotz der Konflikte zwischen unterschiedlich strenger Ausdeutungen calvinistisch reformierter Frömmigkeit. Rembrandt ist stilistisch vielfältig, wählt große Formate, Leinwand statt Holz als Grundlage.
17: Und das Wichtigste ist aber vielleicht, dass er sich im Laufe des Jahres dazu entschließt, nur noch mit seinem Vornamen zu signieren. Rembrandt kommt ihm natürlich zugute, dass er irgendwie nicht Dieter heißt und das auch bis zu seinem Lebensende beibehält. Und damit tritt er in die großen Fußstapfen solcher Malergrößen wie Tizian, Michelangelo und Raphael.
16: Selbstbewusst ist er schon. Selbstbewusst muss er aber auch sein, um angesichts der Fülle der Kollegen standzuhalten. Früh hat er schon mit kleinformatigen Selbstbildnissen auf sich aufmerksam gemacht. Eines davon ist definitiv echt und war lange in Gotha beheimatet. Timo Trümper beschreibt es uns.
17: Rembrandt scheint uns ja hier fast überrascht über die Schulter anzublicken. Also eine ganz große Spontanität tritt einem entgegen, so als ob er vielleicht wie in so ein Foto gelaufen wäre und er sich gleich entschuldigen will. So, oh, Entschuldigung, ich bin gleich wieder weg. Auch wie das Licht hier reflektiert wird über diesen Kragen, damit hier Rembrandt in diesem kleinen Format das vor Augen führt, was er zu leisten imstande ist.
16: Weniger ein Porträt, mehr eine Charakterstudie. Davon werden wir noch viele in der Ausstellung sehen. Das Bild hängt heute in der Alten Pinakothek in München und ist für die Ausstellung extra nach Gotha gekommen. Seine Nachkriegsgeschichte ist abenteuerlich.
17: Dieses Bild ist 1946 uns in Gotha verloren gegangen, gehörte hier zur damaligen Kunststiftung, war auch eingetragen als national bedeutendes Kulturgut. Um es vor dem Zugriff der sowjetischen Trophäenbrigaden zu schützen, hat es eben die damalige Herzogin, die hier in Gotha vor Ort war, dann über den Thüringer Wald nach Coburg verbringen lassen. Und dann hat es die Familie, man muss sagen, widerrechtlich in den Handel gebracht.
16: Denn die ehemaligen Fürsten Sachsen-Coburg-Gotha hatten schon seit der Weimarer Republik keinen Anspruch mehr auf die Kunstschätze. Die sowjetische Trophäenkommission nahm tatsächlich viele Objekte mit und nicht alles davon kehrte 1958 zurück. Wie Berlin und Dresden waren die Gotha-Sammlungen in jenem Jahr Nutznießer einer Kulturpolitik zwischen den Bruderländern UdSSR und DDR, die im Kalten Krieg punkten wollten.
18: Für Leute, die jetzt nicht sehr viel Hintergrundwissen in der Kunstgeschichte haben, da haben wir hier zum Beispiel natürlich zum einen diese zwei Wände, die nochmal alles zusammen zeigen, was Rembrandt 1632 gemacht hat.
16: Katrin Tenner hat als wissenschaftliche Volontärin des Museums an der Ausstellung mitgearbeitet. Wir stehen mit ihr im Bereich Vermittlung. Dort ist auch eine animierte Version des Gruppenbildes zu sehen, das Rembrandt 1632 malte, die Anatomie des Dr. Nikolaus Tulp. Es waren nur Hingerichtete, an denen Sezierungen vorgenommen werden durften, die dann nicht nur von Ärzten, sondern auch von anderen Interessierten besucht werden konnten.
18: Was sein erstes Gruppenbild war und natürlich auch unglaublich wichtig für das Jahr 1632, das von uns natürlich auch angefragt wurde, selbstbewusst, aber dass die leider natürlich nicht rausgerückt haben in Den Haag, das hat ja auch einen gewissen Status da, ähnlich wie die Nachtwache in Amsterdam. Aus dem Grund hat sich dann in Kassel eine Taskforce KI gegründet, eben mit dem Versuch, das Bild selbst zum Sprechen zu bringen, wo eben auch mal probiert wurde, gerade mit den neuen Medien, künstliche Intelligenz auch mal zu schauen, wie kann uns das in der Vermittlung eigentlich helfen.
16: Erklärt Katrin Tenner. Und so sprechen die Figuren zu uns und erzählen von Zeit und Kunst. Nebenan ein Blick in eine Rembrandt-Maler-Werkstatt, gestaltet nach einem seiner Gemälde, bei der wir die Leinwand nur von der Rückseite sehen. Drinnen können wir selbst tätig werden und dann schauen wir auf die Vorderseite, einen Spiegel. Rembrandt als selbstbewusste Marke. Schon früh hatte der Name unter Sammlern einen bedeutenden Klang, so auch in Kassel und Gotha. Aber auch jenseits der kunstgeschichtlich interessierten Welt ließen sich manche Dinge unter seinem Namen vermarkten. Im Eingangsbereich sehen wir eine kleine Sammlung.
17: Wenn wir behaupten, die Entstehung einer Marke, ob denn diese Marke eigentlich bis heute noch Bedeutung hat. Und da ist es doch erstaunlich, dass dieser ungewöhnliche Vorname Rembrandt eigentlich bis heute für Markenartikel Verwendung findet, ohne dass diese irgendwie mit der Kunst unbedingt in Verbindung stehen müssen. Also wir haben hier den Rembrandt-Fernseher aus VEB-Produktion oder ein Rembrandt-Telefon, Rembrandt-Pastellkreiden, da kriegt man das noch am ehesten hin. Oder aus den 70er Jahren hier eine Zigarettenmarke, die noch ein ganz anderes Bild von Männlichkeit transportiert, als es heutzutage noch in Ordnung wäre.
16: Aber was hat es nun mit der Frage echt oder nicht bei Rembrandt auf sich? Viel wird geforscht, viele technologische Möglichkeiten der Analyse sind hinzugekommen. Manchmal wurde die Signatur gefälscht, um ein hochwertiges Bild des Malerfreundes Jan Lievens besser verkaufen zu können. Manchmal wandern auch Motive, etwa bei den beeindruckenden, sprechenden Köpfen alter Männer. Werkstatt, Schüler oder doch der Meister?
17: Wir stellen in dieser Ausstellung Fragen, ja, und wir stellen mehr Fragen, als dass wir Antworten geben. Letztlich ist es völlig egal, wer es gemalt hat. Dieses Bild ist wirklich ein Meisterwerk, ja, genauso wie der Mann mit dem Goldhelm, der irgendwann abgeschrieben wurde und damit ist das Bild aber nicht schlechter geworden, ja.
19: Wir bräuchten seine DNA.
17: Tatsächlich, es gibt Bilder, wo man auch nur Haare sieht. Fingerabdrücke hat man auch manches Mal, weil natürlich Rembrandt auch so mit dem Handballen oder den Fingern arbeitet. Aber man dann bei den Haaren auch nicht weiß, ist es vielleicht der letzte Restaurator gewesen, der da irgendwie den Firnis drauf pinselt und ne, dann ist es ein Pinselhaar.
16: Sagt Timo Trümper, Kurator von Rembrandt 1632, Entstehung einer Marke. Zu sehen bis zum 6. Dezember im Herzoglichen Museum in Gotha. Und soweit Vergangenheit aus der Nähe betrachtet. Danke fürs Zu- und Weiterhören, sagt Harald Asel.
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1: A10 westlicher Berliner Ring Richtung Dreikafelland. Vorsicht zwischen Raststätte Wolfslag und Dreikafelland. Ist nach einem LKW-Unfall noch immer die rechte Spur blockiert. Die B87 Luckau-Frankfurt-Oder ist zwischen Lübben-Spreewald und Biebersdorf in beiden Richtungen gesperrt. Stadtverkehr Berlin, der Stadtring A100, ist wegen Bauarbeiten zwischen Detmolder Straße und Hohenzollerndamm bis morgen früh in Richtung Wedding gesperrt. Wegen einer Laufveranstaltung kommt es in der westlichen Innenstadt zu Einschränkungen. Teile des Spandauer Damms sind bereits gesperrt. Ab 9 Uhr wird die Bismarckstraße Richtung Ernst-Reuter-Platz gesperrt. Die Sperrung der Laufstrecke beginnt um 10. Betroffen sind unter anderem Otto-Suhr-Allee, Straße des 17. Juni, Helmut-Kohl-Allee sowie Kant- und Schlossstraße. Schöneberg und Kreuzberg, die Yorkstraße, ist wegen Arbeiten an den Yorkbrücken zwischen Bautzener Straße und Katzbachstraße bis morgen früh voll gesperrt. Und noch einmal A100 Stadtring Richtung Wedding. Sperrung zwischen Sonnenallee und Dreieck Neukölln. Dort wurde die Höhenkontrolle ausgelöst.
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1: Um 8.30 Uhr mit Jonas Ziegler. Guten Morgen. Aus Europa kommt nach den Verbalattacken aus den USA Unterstützung für den ukrainischen Präsidenten Selenskyj. Von der Bundesregierung hieß es, Deutschland halte an seinem Russlandkurs fest. Konstanze Semidey.
19: Regierungssprecher Cornelius sagte, die Unterstützung der Ukraine sei ungebrochen. Das Wirtschaftsministerium erklärte, Deutschland stehe zu den EU-Sanktionspaketen und beziehe kein Öl aus Russland. Der britische Premier Burnham telefonierte nach eigenen Angaben mit Selenskyj und vereinbarte ein Treffen. Er kündigte außerdem schärfere Sanktionen gegen Russland an. Hintergrund sind Äußerungen von US-Präsident Trump. Er hatte verlangt, dass Selenskyj als Präsident abgelöst wird. Trump hatte am Freitag mit dem russischen Staatschef Putin vereinbart, dass Moskau wieder Diesel in die USA liefert. Selenskyj hatte das heftig kritisiert.
1: Etwa 3.500 Menschen haben in Berlin an einer pro-palästinensischen und anti-israelischen Demonstration teilgenommen. Sie zogen am späten Nachmittag vom Kanzleramt zum Alexanderplatz. Insgesamt sei die Demonstration weitgehend störungsfrei geblieben, sagte ein Polizeisprecher. An der Medizinischen Universität Lausitz, Karl Thiemen Cottbus, werden heute die ersten Studierenden begrüßt. Zu der Immatrikulationsfeier im Staatstheater kommen auch Ministerpräsident Woidke und Wissenschaftsministerin Schüle. Morgen beginnt für die ersten 38 Studierenden offiziell das Studium der Humanmedizin. Bei einem Angriff auf den Flughafen Riad in Saudi-Arabien sind mindestens 12 Menschen gestorben. Dazu kommen mehr als 300 Verletzte. Die Korrespondentin für die Region, Anna Osius.
20: Die Rakete schlug unmittelbar in einen Passagierterminal des King Khalid Flughafens in Riad ein und traf die Reisenden an einem Abfluggate. Augenzeugen berichten von Panik am Flughafen und unzähligen Opfern. Dutzende Krankenwagen eilten zum Flughafen. Der Flugbetrieb wurde vollständig eingestellt. Das von Saudi-Arabien angeführte Militärbündnis macht die Husi-Miliz aus dem Jemen für die jüngste Attacke auf den Flughafen verantwortlich. Es handele sich um ein Kriegsverbrechen, hieß es.
1: 8.32 Uhr, RBB 24 Inforadio mit einer Gefahrenmeldung. Bitte Vorsicht im Landkreis Havelland. Zwischen Kriele und Landin befinden sich Tiere auf der Fahrbahn. Fußball-Bundesligist Union Berlin hat den ersten Saisonsieg eingefahren. Gegen Aufsteiger Elversberg hieß es am Ende 1:0. Außerdem spielten Augsburg-Bayern-München 2:2, Leipzig-Frankfurt 6:0, Hoffenheim-Hamburger SV 2:3, Mainz-Leverkusen 3:4 und Paderborn-Stuttgart 0:2. In der zweiten Liga hat Energie Cottbus das Auswärtsspiel in Darmstadt verloren. Die Lausitzer unterlagen mit 1:3. In der Basketball-Bundesliga verlor Alba Berlin in Trier mit 75:95. Das Wetter heute bewölkt und nur wenig Sonne, örtlich Schauer, vereinzelt mit Blitz und Donner. Maximal 12 bis 14 Grad. Zurzeit in Berlin-Kladow 10 und in Frankfurt-Oder 7 Grad. Es weht böiger Wind aus Südwest. Morgen am Montag zunächst dicht bewölkt, im Tagesverlauf zunehmend sonnig oder lockere Wolken bei 13 bis 15 Grad. Die Zeit 8.33 Uhr.
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2: 5%. 5% mehr Lohn fordert die IG Metall für die Arbeitnehmer in der Metall- und Elektroindustrie. Also für Menschen zum Beispiel, die in der Autobranche arbeiten oder auch im Maschinenbau oder Luft- und Raumfahrt. Es geht um 3,7 Millionen Menschen. Die alle sollen 5% mehr Lohn bekommen. Das will zumindest die IG Metall. Die sagen, ja klar, wird ja auch alles teurer. Natürlich brauchen die Menschen mehr Geld.
21: Ja klar, versteht ja auch jeder, betrifft uns ja auch alle. Auf der einen Seite merken wir, alles wird teurer. Wir hätten natürlich gerne alle 5, 6, 10% mehr Geld. Aber das traut sich ja fast schon, ich sag's mal so ehrlich, keiner mehr zu verlangen. Angesichts der Wirtschaftslage ist es ja auch schon die Frage, ist das nicht völlig vermessen, absolut unverschämt, ausgerechnet jetzt, wenn Deutschland unter allem so ächzt, mehr Kohle zu fordern?
2: Ja, ich find's richtig gut, dass mit dir genau dasselbe passiert wie bei mir, als ich mich mit dem Thema beschäftigt habe. Einerseits super viel Verständnis für die Forderung nach mehr Lohn, aber gleichzeitig sofort die Zweifel. Ja, geht das überhaupt? Arbeit in Deutschland ist ja eh schon super teuer. So teuer, dass immer mehr Firmen und Konzerne laut darüber nachdenken, hier nicht mehr zu produzieren. Unserer Wirtschaft geht's beschissen, das muss man so sagen. Vielleicht also einfach schlechtes Timing, ausgerechnet jetzt mehr Geld zu verlangen?
21: Ja, und? Also das war dein Ursprungsgefühl, wie meins. Aber du hast ja diese ganze Recherche hinter dir. Wie lautet jetzt die Antwort?
2: Der Plus-Minus-Podcast macht heute das, was er richtig gut kann, aus meiner Überforderung und Ambivalenz wurde totale Klarheit. Und die verspreche ich dir und die verspreche ich euch heute. Wir verraten euch, dass ihr gar kein schlechtes Gewissen haben müsst. Ihr könnt sogar mehr Geld fordern. Und zwar auch dann und gerade dann, wenn euer Chef momentan andere Leute entlässt. Warum das geht und wie ihr das am geschicktesten anstellt, das erzähle ich euch später.
21: Wow, ich bin begeistert. Super Podcast, genau das, was wir brauchen, was wir hören wollen, dann mal los. Mein Name ist Anna Planken und wir liefern euch jede Woche Infos zu einem Thema, das morgen euren Alltag verändert.
2: Mein Name ist David Alf und wir sagen euch, was dieses Thema für euch bedeutet, für euer Leben und euer Geld. Und zwar ganz deutlich ein klares Plus, ein klares Minus und wie immer ein konkretes Takeaway für eure Woche. Willkommen zum Plus-Minus-Podcast, immer zuerst in ARD Sounds.
21: Ja, und ganz wichtig für euch zu wissen, wann reden die beiden denn? Wir reden gerade aktuell Mittwochmittag, 7. Oktober. Also wenn ihr die Folge hört, ne, es kann schon sein, dass es ein paar Momentchen her ist. Also das ist unsere Aufzeichnungszeit, 7. Oktober Mittag.
2: Passt aber ganz gut, denn am Mittwoch hat die neue Tarifrunde in der Metall- und Elektroindustrie begonnen. Und die Ausgangslage ist wie folgt. Die Arbeitnehmer fordern deutlich mehr Geld. Klar, die Inflation im September war wieder höher als erhofft mit 3,3%. Alles wird also teurer, da wollen die Beschäftigten mit mehr Lohn wieder Kaufkraft zurück. Aber klar ist auch, die Arbeitgeber spüren auf der anderen Seite den internationalen Wettbewerb und wollen natürlich so günstig wie möglich produzieren. Wir kommen da nachher nochmal konkret drauf, aber nur mal als Beispiel. Der Mercedes-Chef sagt, ich muss nach Ungarn. Da kostet mich die Produktion einfach 70% weniger als in Deutschland.
21: Das ist so eine krasse Zahl. Ne? Da frage ich mich sowieso immer, wie soll denn das denn gehen? Die müssen ja auch von irgendwas leben, die Ungarn, und sind ja auch nicht irgendwie hinterm Mond mit ihren Kosten. Also verdienen die so viel weniger, sind die mit so viel weniger zufrieden? Haben die vielleicht krass andere Lohnnebenkosten? Was läuft da zum Beispiel anders? Es gibt ja schon einige, die sagen, also auf jeden Fall bitte ihr hier in Deutschland wieder 40-Stunden-Woche einführen und nicht mehr 35 Stunden arbeiten und die 40 bitte auch für das gleiche Geld. Die Frage ist schon, sind wir mittlerweile zu verwöhnt?
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2: Na, wenn das nicht mal die perfekte Überleitung ist. Denn das fragst nicht nur du dich, sondern wir uns hier heute. Und zwar Arbeitskosten in Deutschland. Ist unsere Arbeit tatsächlich zu teuer? Diese Frage haben wir uns für euch diese Woche angeschaut, und zwar von beiden Seiten. Sowohl aus der Perspektive der Arbeitnehmer, als auch aus der Perspektive der Arbeitgeber. Beide

0: ergibt sich das denn? Wie kommen die zustande?
1: Ja, spontan würde ich jetzt sagen, da ist jetzt erstmal so ein Stundenlohn plus dann noch Lohnnebenkosten. Aber natürlich macht auch unsere Arbeit teuer, Energie, Steuern. Was hast du sonst noch auf deiner Rechnung?
0: Wichtig sind am Anfang drei Kennzahlen. Erstens die Arbeitskosten pro Stunde. Zweitens die Lohnstückkosten, also wie viele Stücke können in einer Arbeitsstunde produziert werden. Und drittens die Wettbewerbsfähigkeit.
1: Okay, wir gucken uns an, was verdienen wir in Deutschland pro Stunde? Mhm. Was kommt dabei pro Stunde raus? Und am Ende können wir das dann vielleicht mit anderen Ländern vergleichen und wissen, wie wettbewerbsfähig wir sind, richtig?
0: Genau.
1: Und dann wissen wir auch, ob unsere Arbeit zu teuer ist oder nicht.
0: So, die arbeitnehmernahe Hans-Böckler-Stiftung hat sich all das auch gefragt und hat in diesem Jahr eine Studie zum Thema »Ist Arbeit zu teuer?« rausgebracht. Allerdings nicht allein auf die Metall- und Elektroindustrie bezogen, sondern branchenübergreifend.
1: Und hast du für mich schon mal so ein Ergebnis?
0: Laut der Studie kostet eine Arbeitsstunde in Deutschland 45,70 Euro. Und damit liegt Deutschland auf Platz 7 in der EU.
1: Heißt aber auch, es gibt also noch teurere als uns.
0: Genau. Dänemark zum Beispiel, Schweden liegt auch vor Deutschland. Aber es gibt natürlich auch 20 Länder in der EU, in denen kostet die Arbeitsstunde weniger. Wenn wir uns also nur die 45,70 Euro anschauen, dann ist Arbeit in Deutschland vergleichsweise teuer. Aber, so die Studie, das sei noch lange nicht, Zitat, zu teuer, sagen die Autoren der Studie.
1: Weil, wenn ich dich richtig verstanden habe, müssen wir jetzt noch gucken, wie viel Stückzahlen kommen dabei am Ende raus.
0: Du hast sehr gut aufgepasst. Wenn hohe Stundenlöhne gezahlt werden und dafür viel produziert wird, dann ist das kein Problem. Denn dann sind die Lohnstückkosten gering, weil viel in einer Stunde produziert wird.
1: Ja, aber ich kann ja auch das Ganze umdrehen. Und wenn viel gezahlt wird und wenig produziert wird?
0: Genau. Und zwar schon kleine Lohnsteigerungen können dann zu Problemen führen. Die machen die sogenannten Lohnstückkosten dann nämlich teurer. Und das ist genau die Lage, in der manche Betriebe gerade sind, wenn die IG Metall jetzt 5% mehr verlangt.
1: Völlig sinnig, ne? Mehr Lohn, gleicher Output würde die Lohnstückkosten erhöhen und damit Produktivität senken.
0: Ganz genau. Wir gehen mal ein Beispiel durch aus der Studie. Ein Unternehmen behält alle seine Mitarbeiter, aber es fehlen Aufträge, deswegen wird weniger produziert. Damit steigen die Arbeitskosten für alles, was noch produziert wird.
1: Ja, solche Beispiele gibt's ja auch in der Realität. Ich habe letztens über Autobauer berichtet und dabei kam raus, die Werke der Autobauer sind im Durchschnitt in Deutschland nur noch zu 60% ausgelastet. Und dann haben wir es wieder, ne? Weniger Output bei gleichen Lohnkosten.
0: Und das ist genau das Problem. Und ja, für einzelne Unternehmen kann das gerade total anders aussehen. Diese Studie zeigt nur einen Querschnitt und den durch alle Branchen, dass es woanders auch anders laufen kann. Das sehen wir ja auch schon innerhalb der Metall- und Elektroindustrie. Da gibt es Zweige, denen geht's tendenziell gut, wie zum Beispiel der Luft- und Raumfahrt. Und es gibt Zweige, denen geht's halt weniger gut, zum Beispiel der Autoindustrie.
1: Aber wir haben ja auch versprochen, David, dass wir uns das Thema von beiden Seiten aus ansehen. Was sagen denn die Arbeitgeber dazu? Was sagen die Unternehmen?
0: Da haben wir eine Studie gefunden vom Institut der Deutschen Wirtschaft in Köln, kurz IW. Und ich meinte ja eben, Arbeitgeber und Arbeitnehmer sind sich manchmal schon einig. Und das merkt man hier.
1: An welchem Punkt genau?
0: Ja, auch das IW sagt, Arbeit ist in Deutschland vergleichsweise teuer, aber nicht zu teuer. Auch die sagen, es müsste einfach noch mehr produziert werden. Denn Deutschland ist zwar produktiv, aber das reicht noch nicht, um die hohen Kosten zu kompensieren.
1: Welche hohen Kosten denn noch?
0: Sie sagen, die Steuern sind in Deutschland sehr hoch und auch Energie kostet im Vergleich zum Ausland einfach zu viel. Insbesondere im Vergleich zu den Konkurrenten USA und China. Es sind also nicht nur die Arbeitskosten, sondern auch die zusätzlichen Kosten. Die alle machen Deutschland weniger wettbewerbsfähig. Außerdem sagen die Studienautoren, und das haben wir auch in diesem Podcast vielleicht schon 798 Mal zitiert mindestens, oder selbst gesagt, dass die Bürokratie ein Standortnachteil ist.
1: Ich sehe ein. Die Arbeitgeber haben da echt einen Punkt. Ne, Steuern plus Energie plus vergleichsweise hoher Lohn und alles zusammen macht Deutschland dann als Standort eben ja teuer und unattraktiv. Und wahrscheinlich wandern auch deshalb manche Autohersteller ins Ausland ab. Ford zum Beispiel, echt ein riesiger Arbeitgeber im Raum Köln, will bald in Spanien, in Valencia produzieren. Auch die anderen deutschen Hersteller haben schon Werke im Ausland. Aber ist schon die Frage, ne, ist das denn wirklich so fettgünstiger, dort das zu bauen?
0: So, und das habe ich ja am Anfang eben schon mal kurz angeteased. Der Mercedes-Vorstand

0: Konzernchef Ola Källenius ist total von Ungarn überzeugt. Der Konzern rechnet damit, dass er in Ungarn 70% günstiger produzieren kann als in Deutschland.
1: Ich finde das so krass, ne? 70%, so eine krasse Ansage.
0: Unsere Plus-Minus-Kollegen haben das auch nochmal recherchiert und bestätigt. Da gibt's auch einen Fernsehbeitrag zu.
1: Ja, aber dann würde ich mal gerne wissen, was macht denn das Produzieren in Ungarn so viel günstiger?
0: Ja, also hier ist es tatsächlich auch der Stundenlohn. In Ungarn verdienen Beschäftigte im verarbeitenden Gewerbe 15,60 Euro. In Deutschland, wir erinnern uns, ist es mehr als dreimal so viel. Mhm. Außerdem gibt es in Ungarn eine 40-Stunden-Woche. In Deutschland hat die IG Metall eine 35-Stunden-Woche verhandelt.
1: Ja, und wenn du sagst IG Metall, ist das genau das Stichwort. Wenn ich das jetzt mal zu Ende denke, ne, was du alles schon über die Produktivität gesagt hast, was da so reinspielt und was eben dem entgegensteht, dann wird's jetzt in den Tarifverhandlungen wirklich ans Eingemachte gehen. Ne? Eben, dann geht's gar nicht nur um 5% mehr Lohn, sondern um das ganze Paket aus Beschäftigungsgarantien. Was gibt's denn noch so Zahlungen wie Erfolgsbeteiligung, Urlaubsgeld? Das ist wahrscheinlich auch alles der Grund, ne, warum Unternehmen aus Tarifverträgen aussteigen, weil sie sagen, wir müssen mit den Kosten da irgendwie flexibler sein.
0: Ja, das scheint für ganz viele der Grund zu sein. Prominentes Beispiel jetzt gerade VW. VW Stimmt. hat gerade 10 von 13 Haustarifen gekündigt mit der Begründung, Kosten senken, Wettbewerbsfähigkeit verbessern und eine Möglichkeit, Regelungen nachzuverhandeln.
1: Ja, und damit ist eins auch klar, ne? Selbst wenn alle sagen, ja, theoretisch ist das mit den Arbeitskosten in Deutschland ja eigentlich kein Thema, praktisch scheint das für viele Firmen eben doch ein großes Ding zu sein, an dem dann noch geschraubt werden soll. Und da fragen wir uns natürlich, wie kann man das hinbekommen? Wie kriegt man das irgendwie zusammen mit unseren legitimen Wünschen? Wir wollen ordentlich verdienen und auch unsere ganzen Errungenschaften behalten auf der einen Seite, aber ja auch nicht auf der anderen Seite die Wirtschaft kaputt machen und natürlich am besten die Arbeitsplätze auch in Deutschland behalten.
0: Genau das wollen wir uns zusammen mit Professor Bernd Fitzenberger anschauen. Er arbeitet im Institut für Arbeitsmarkt und Berufsforschung in Nürnberg und ist jetzt bei uns. Hallo Herr Fitzenberger.
2: Hallo Herr Alf. Hallo Frau Planken.
1: Hallo.
0: Herr Fitzenberger, Sie haben ja eben schon mitgehört und kennen diese ganzen Daten und Fakten auch. Immer wieder hört man, Arbeit in Deutschland sei zu teuer. Was würden Sie denn sagen? Wie schätzen Sie das ein?
2: Arbeit in Deutschland ist teuer, aber relevant ist natürlich, wie steht es mit der Produktivität? Kann die teure Arbeit in Deutschland auch entsprechend eine Wertschöpfung leisten, die sich im internationalen Wettbewerb sehen lassen kann? Die deutschen Produkte finden ihren Abnehmer. Bei der Metall- und Elektroindustrie, über die wir sprechen, spielt ja der Export eine sehr große Rolle. In der Vergangenheit hat das sehr gut funktioniert. Deutschland als Exportweltmeister hat es ermöglicht, die hohe Produktivität, die hohe Wettbewerbsfähigkeit der deutschen Produkte haben es ermöglicht, dass in Deutschland hohe Löhne bezahlt wird. Und wir haben ein ganz tolles Ausbildungssystem, das eben auch die Produktivität sichergestellt hat.
0: Und wie kommen wir da wieder zurück? Also wenn wir feststellen, die Produktivität ist einfach zu niedrig, was tun wir denn, damit sich daran wieder was ändert?
2: Also die Lohnentwicklung der letzten Jahre ist ja nicht dramatisch. Also wir haben kein starkes Lohnwachstum. Aber die Produktivitätsentwicklung ist mau. Also richtig, die Frage ist völlig richtig. Warum hat sich das für Deutschland relativ zu den Konkurrenten verschlechtert? Warum ist dann die Wettbewerbsfähigkeit, die Lohnstückkostenentwicklung nicht mehr so günstig, wie sie es in den 2000er Jahren war, als Deutschland ja nochmal von einer ähnlichen Diskussion stand, die Arbeitslosigkeit war hoch, da wurden Lohnkostensenkungen gefordert. Man hat eine moderate Lohnpolitik gemacht, aber man hat vor allem es hinbekommen, durch Reorganisation, aber auch durch Investitionen die Industrie wettbewerbsfähig gemacht. Und Deutschland hat enorm davon profitiert, auch exportiert. Wie kriegen wir das heute hin? Ich denke, 5% Einstieg in die Lohnverhandlungen bei einer Inflation in der Größenordnung von 3% ist erstmal der Einstieg der Gewerkschaft. Man wird sich im deutschen Tarifverhandlungssystem ja dann irgendwann auf eine Größenordnung einigen, die dann vermute ich will da keine Prognosen abgeben, zwischen der extremen Forderung der Gewerkschaft und der Arbeitgeber liegen. Was man aber gleichzeitig mit vereinbaren muss, sind eben produktivitätssteigernde Maßnahmen. Die Industrie muss sich neu erfinden in Zeiten, in denen der Absatz eben zurückgeht. Und da kann die Lohnpolitik ja nur einen kleineren Teil für leisten, dass weniger Autos vielleicht in Deutschland gekauft werden, dass wir diesen Umstrukturierungsprozess, dass wir harte internationale Wettbewerbsfähigkeit, das kann man nur zum Teil durch die Lohnpolitik beeinflussen. Man muss vor allem eben auch umsteuern und sich den Herausforderungen stellen, die sich aus diesem Wettbewerb ergeben. Wir brauchen eine Infrastruktur und da leidet vieles in Deutschland. Wir brauchen eine gute Infrastruktur. Wir brauchen eine bezahlbare Energie. Das spielt vielleicht im Vergleich zu anderen Wettbewerbern eine größere Rolle als die Lohnkostenentwicklung der letzten Jahre. Und man braucht, wenn eine Reorganisation stattfindet, müssen die Tarifparteien natürlich auch dazukommen, müssen eine Einigung finden, wie das konkret vor Ort in den Betrieben passend umgesetzt wird, passend für die Beschäftigten, dass sie nicht in eine Überforderungssituation kommen, angesichts der neuen Anforderungen, aber auch passend für die Betriebe, dass tarifvertragliche Regelungen, auch arbeitsorganisatorische Regelungen, auch Arbeitszeitregelungen nicht zum Hemmnis werden.
1: Dann lassen Sie uns mal in diese konkrete wirtschaftliche Realität da reingehen, ne? Also Sie sagen zu Recht natürlich, wir können jetzt nicht einfach mehr Autos produzieren, wenn die nicht abgenommen werden, haben wir auch nichts davon. Also jetzt bei einigen Unternehmen, da läuft es ja wirklich total schlecht. Müssen wir jetzt in Deutschland realistisch gesehen damit rechnen, dass wir dann sagen, okay, die Löhne, die müssen vielleicht runter, das wird nicht mehr so gut sein, wie wir das gewöhnt sind. Oder heißt Umstrukturierung, ich muss auf die Errungenschaften verzichten einer 35-Stunden-Woche oder Weihnachtsgeld oder wie sieht das konkret aus?
2: Sicherlich ist in der schwierigen wirtschaftlichen Situation, wie es jetzt ist, die Möglichkeit für sehr starke Lohnsteigerungen sehr beschränkt. Das ist völlig klar. Andererseits werden aber zu sagen, wir kürzen die Löhne dramatisch. Das wird nicht allein die Produkte erzeugen, mit denen dann Deutschland wettbewerbsfähig ist. Wir haben hier einen ganz massiven Umstrukturierungsprozess, wenn wir jetzt bei der Automobilindustrie bleiben, dass eben Elektromobilität beispielsweise, aber auch viel die Mobilität insgesamt sich verändert. Und da müssen diese Produkte auch entwickelt werden, dass Entwicklungsabteilungen in andere Länder wandern, das hat nicht allein etwas mit den Lohnkosten in Deutschland zu tun. Das heißt auch mit den Standortfaktoren. Sind die qualifizierten Leute da? Muss man dort sein? Beispiel China, wo die Märkte sind und die Produkte passend für die Märkte entwickeln. So ganz einfach ist das nicht. Ich würde jetzt nicht pauschal sagen, Weihnachtsgeld muss weg, die Löhne müssen runter und dann sind alle Probleme gelöst. Weit entfernt davon. Die Sozialpartner, die Beschäftigten und die Betriebe haben beide ein Interesse am Überleben dieser Industrie und müssen dann natürlich jede Regelung auch auf den Prüfstand stellen. Und das gilt eben nicht nur für das Lohnniveau. Bei der Arbeitszeit wird man möglicherweise zu mehr Flexibilität kommen müssen. Länger arbeiten hat aber auch seine Tücken, weil ja die Produktivität mit jeder zusätzlich gearbeiteten Stunde, nur wenn ich am gleichen Tag länger arbeite, nicht in gleicher Weise gegeben ist. In der 9. Stunde, in der 10. Stunde an einem Tag sinkt erfahrungsgemäß die Produktivität.
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0: Wir haben uns ja die Frage gestellt, ist Arbeit in Deutschland zu teuer? Wir haben darauf viele Antworten gefunden, neigen dazu zu sagen, nee. Aber wenn wir nochmal an den Anfang der Folge denken, IG Metall und andere fordern mehr Lohn, ist das gerade die richtige Forderung zur richtigen Zeit? Was sagen Sie, ja oder nein? Am Ende eines jeden Interviews müssen unsere Experten sich müssen Klarstellung beziehen. Ja oder nein? Also in dem Fall natürlich Plus oder Minus. Was sagen Sie?
2: Die Forderung ist richtig. Das ist ja die Aufgabe einer Gewerkschaft. Das Ergebnis wird ein anderes sein.
0: Und der Zeitpunkt?
2: Der Zeitpunkt ist auch richtig. Wir haben 3% mehr Inflation. Die Preise für die Unternehmen sind aber die Preise, die sie für ihre Waren bekommen. Und die Unternehmen werden gegenhalten. Die werden nicht 5% abschließen.
1: Ich sag mal, Professor Fitzenberger, ich habe da ein Doppelplus rausgehört. Also es ist die richtige Forderung. Es ist zur richtigen Zeit. Sie sagen, es ist auch nicht übertrieben. Dankeschön, dass Sie uns mit Ihrem Blick, dem Fachblick vom Institut für Arbeitsmarkt und Berufsforschung, weitergeholfen haben bei unserem Thema. Und auch danke für diese klare Haltung.
2: Gerne. Schönen Tag.
1: Ihnen auch noch.
0: Ebenso.
1: Und David, wenn wir uns nochmal unsere Frage der Woche anschauen, ist meine Arbeit tatsächlich zu teuer? Dann sagt Herr Fitzenberger, nein. Und was sagst du, Plus oder Minus?
0: Naja, also ich finde, für mich gibt's schon ein Plus. Deutschland ist ein Hochlohnland. Arbeit kostet hier mehr als in manchen anderen Ländern, 20 anderen Ländern in der EU allein. Mhm. Aber das Minus erklärt sich halt irgendwie auch von selbst.
1: Ja,
0: ne?
1: Natürlich, klar. Ne? Es sind vergleichsweise hohe Arbeitskosten. Und wir sind nicht der einzige Grund, dass die deutsche Wirtschaft da nicht so super dasteht. Wir haben eben eine ungünstige Auftragslage im Moment. Und viele Branchen, die können keine großen Sprünge machen.
0: Aber das gilt ja nicht für alle. Und deshalb ganz wichtig, am Ende jeder Folge, ihr bekommt von uns ein konkretes Takeaway. Was könnt ihr für eure nächsten Gehaltsverhandlungen beachten und wie könntet ihr vielleicht doch noch was rausholen, auch ohne schlechtes Gewissen?
3: Das könnt ihr mitnehmen.
1: Ja, das ist überhaupt das Krasseste. Die ganze Wirtschaft heult und du sagst, naja, also in Sachen Gehaltserhöhung ist noch was möglich. Lass hören.
0: Genau das will ich sagen. Denn das sagt ein weiterer Experte, mit dem wir diese Woche gesprochen haben, und zwar Bastian Hughes. Der ist Karrierecoach aus München.
1: Und was ist sein wichtigster Tipp für Gehaltsverhandlungen?
0: Nicht von Pauschalaussagen blenden lassen, sagt er. Wie zum Beispiel, dass es dem Arbeitsmarkt so schlecht geht. Je nach Branche, Unternehmen und Standort ist das unterschiedlich. Willst du mehr Geld, dann mach deine Hausaufgaben. Finde heraus, was für Investitionen dein Unternehmen macht, ob es Leute einstellt und wo es sich hinentwickelt. Und bring dich ein, wie du das Unternehmen genau da voranbringen kannst. Und zwar am besten, indem du deinem Chef konkret sagst, wie du ihm oder ihr durch deine Arbeit seine oder ihre Arbeit erleichterst.
1: Ah, das haben Chefs immer gern.
0: Genau, dein Chef muss es ja meistens selbst dann halt nochmal seinem Chef verkaufen, warum du mehr Geld kriegen solltest. Deshalb so konkret wie möglich sein.
1: Tja, das hört sich toll an. Aber da gibt's natürlich auch die anderen, ne? die bei einem Autobauer oder Zulieferer arbeiten. Mhm. Wenn es jetzt heißt, die Produktion geht ganz in ein anderes Land oder so. Ja, da kann man Hausaufgaben machen, wie man will. Ne? Für die ist wahrscheinlich nichts mehr drin, oder?
0: Ja, auch dann kannst du ja mindestens mal nach Perspektiven fragen über die mögliche Entwicklung. Bis man mehr Gehalt bekommt, dauert es laut seinen Erfahren, also von Bastian Hughes, vom ersten Gespräch bis zum Plus auf dem Lohnzettel sowieso mindestens ein Jahr. Deshalb nicht direkt einfach mehr Geld verlangen, aber klar machen, was man für einen Mehrwert bringt.
1: Ja, und kann ich verstehen. Und trotzdem, also im Moment ist irgendwie Gehaltsverhandlung so ein Thema, ne? Da scheut man wie der Teufel das Weihwasser. Wenn jetzt da zig Kollegen entlassen worden sind, da kann ich doch einfach nicht hingehen und sagen, ja, aber also mein Mehrwert fürs Unternehmen, ich hätte gern 5% mehr.
0: Und da sagt er, vor allem dann solltest du nicht in eine Demutshaltung verfallen.
1: Ach, komm.
0: Denn, und das macht ja irgendwie schon Sinn, entlässt dein Unternehmen lauter Mitarbeitende, aber hält ausgerechnet dich. Dann, weil du ziemlich sicher einen strategischen Wert für das Unternehmen hast. Auf den darfst du dann auch pochen, auf mittelfristige Sicht.
1: Das war unser Plus-Minus-Podcast heute zum Thema, wie ist das mit den Gehaltsverhandlungen? Gerechtfertigt? Dürfen wir das nicht? Wie holen wir noch was raus in solchen Zeiten?
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1: Das war unser Thema diese Woche. In der letzten ging es um Gasspeicher. Wir haben uns gefragt, ist es denn Panikmache, was da so erzählt wird, oder eine echte Gefahr? Und das Fazit war, die Versorgung ist sicher, aber die Preise können steigen.
0: Mehrere Hörerinnen und Hörer haben sich bei uns für die ausgewogene Berichterstattung bedankt.
1: Immer gerne.
0: Und es kam immer wieder der Hinweis auf den Umstieg auf Erneuerbare. Stefanie zum Beispiel hätte sich das Wörtchen fossil vor Energie gewünscht.
1: Ja, und ein anderer Nutzer hat auch darauf hingewiesen, dass gegen hohe Gaspreise eben der Umstieg auf Erneuerbare helfen würde. Er meint, darum darf auch eigentlich diese Abschaffung der Einspeisevergütung von Solardachanlagen gar kein Thema sein.
0: Das hatten wir im Mai schon mal in der Folge. Hört da gerne auch nochmal rein, wenn ihr sie noch nicht kennt. Zum Beispiel Susanne, die unseren Podcast neu entdeckt hat und die letzten beiden Folgen gehört hat. Für das Wohnungsproblem in Berlin und die Debatte um die Enteignungen hat sie direkt einen Vorschlag. Nämlich, warum nimmt Berlin nicht das Geld, das es für Enteignungen bräuchte, und gründet eine Wohnbaugenossenschaft?
1: Mhm. Finde ich, ist ein ganz guter Vorschlag. Wir freuen uns über alle Vorschläge, die ihr uns schickt. Schreibt uns fleißig. Danke für den ganzen Input.
0: Und das war's für diese Woche. Lasst uns gerne wissen, wie ihr zum Thema Arbeitskosten steht. Findet ihr denn, ihr verdient genug? Oder ihr hättet eigentlich mehr verdient? Schreibt uns an plus-podcast@ard.de.

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1: A10 westlicher Berliner Ring Richtung Dreikarpfenland. Zwischen Raststätte Wolfslake und Dreikarpfenland ist nach einem LKW-Unfall die rechte Spur blockiert. DB87 Luckau-Frankfurt-Oder ist zwischen Lübben-Spreewald und Biebersdorf in beiden Richtungen gesperrt. Stadtverkehr Berlin, A100 Richtung Wedding. Der Stadtring ist wegen Bauarbeiten zwischen Detmolder Straße und Hohenzollerndamm bis morgen früh gesperrt. Wegen einer Laufveranstaltung kommt es heute in der westlichen Innenstadt zu Einschränkungen. Der Spandauer Damm ist jetzt gesperrt. Ab 9 Uhr, also gleich, wird die Bismarckstraße Richtung Ernst-Reuter-Platz zugemacht. Die Sperrung der Laufstrecke beginnt um 10. Betroffen sind unter anderem Otto-Suhr-Allee, Straße des 17. Juni, Helmut-Kohl-Allee sowie Kant- und Schlossstraße. Schöneberg und Kreuzberg, die Yorkstraße, ist wegen Arbeiten an den Yorkbrücken zwischen Bautzner und Katzbachstraße bis morgen früh in beiden Richtungen gesperrt.
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1: Um 9 Uhr mit Jonas Ziegler. Aus Europa kommt nach den Verbalattacken aus den USA Unterstützung für den ukrainischen Präsidenten Selenskyj. Von der Bundesregierung hieß es, man stehe zu den EU-Sanktionspaketen und beziehe kein Öl aus Russland. Der britische Premier Burnham vereinbarte ein Treffen mit Selenskyj und kündigte schärfere Sanktionen gegen Russland an. Hintergrund der Solidaritätsbekundungen sind Äußerungen von US-Präsident Trump. Er hatte verlangt, dass Selenskyj als Präsident abgelöst wird. In drei Brandenburger Gemeinden stehen heute Bürgermeisterwahlen an. In Strausberg und Schönwalde-Glien fällt die Entscheidung in Stichwahlen. In Schwielowsee ist es der erste Wahlgang. Ingo Janssen, RBB 24.
2: In Strausberg treten die parteilose Kandidatin Binder und der Einzelbewerber Krause gegeneinander an. Bei der Wahl vor zwei Wochen hatte Binder die absolute Mehrheit nur knapp verpasst. In Schönwalde-Glien wollen die SPD-Politikerin Hartley und der parteilose Kandidat Kratz die Nachfolge von CDU-Bürgermeister Ömer antreten, der in den Ruhestand geht. In Schwielowsee bewerben sich drei Kandidaten und eine Kandidatin um das Amt. CDU-Bürgermeisterin Hoppe tritt nicht mehr an.
1: Der internationale Flughafen der saudi-arabischen Hauptstadt Riad ist wieder Ziel eines Raketenangriffs geworden. Dabei wurden mindestens 12 Menschen getötet und mehr als 300 verletzt. Unter den Toten sind auch Menschen aus dem Ausland, zum Beispiel aus den USA, Bangladesch und Ägypten. Die pro-iranischen Houthi-Rebellen im Jemen haben sich zu der Attacke bekannt. Der britisch-französische Völkerrechtler und Schriftsteller Philip Sands erhält heute den Friedenspreis des deutschen Buchhandels. Der Jurist sei ein Autor und Humanist, der trotz wachsender Widerstände unermüdlich für Menschenrechte eintritt und um Gerechtigkeit und Verständigung ringt, begründete der Stiftungsrat seine Wahl. Der Friedenspreis ist einer der bedeutendsten Kulturpreise Deutschlands. Er ist mit 25.000 Euro dotiert. Union Berlin hat in der Fußball-Bundesliga den ersten Saisonsieg gefeiert. Gegen Aufsteiger Elversberg gewann die Mannschaft 1:0. Die weiteren Ergebnisse: Leipzig-Frankfurt 6:0, Augsburg-Bayern-München 2:2, Hoffenheim-Hamburger SV 2:3, Paderborn-Stuttgart 0:2 und Mainz-Leverkusen 3:4. Energie Cottbus hat in der zweiten Liga in Darmstadt 1:3 verloren. Auswärtsniederlage auch für Alba Berlin. Das Team hat in der Basketball-Bundesliga gegen Trier mit 75:95 verloren. Soweit die Nachrichten. 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Das Wetter. Heute bewölkt und nur wenig Sonne, örtlich Schauer, vereinzelt mit Blitz und Donner, maximal 12 bis 14 Grad. Zurzeit in Berlin-Pankow 10 und in Luckenwalde 8 Grad. Morgen dicht bewölkt, im Tagesverlauf zunehmend sonnig oder lockere Wolken bei 13 bis 15 Grad. Die Zeit 9.03 Uhr.
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3: Guten Morgen, ich bin Klaas Wilhelm Brandenburg. Rauch steigt auf über dem Flughafen von Riad, der Hauptstadt von Saudi-Arabien. Und im Terminal liegen Trümmer. Der Grund: ein Raketenangriff. Es ist nicht der erste, aber so viele Opfer wie jetzt gab es bisher nie, weiß unsere Korrespondentin Anna Osius.
4: Mindestens 12 Tote, mehr als 300 Verletzte, das ist die verheerende Bilanz des jüngsten und bislang schwersten Raketenangriffs auf den Flughafen der saudischen Hauptstadt Riad. Mehrere Schwerverletzte schweben noch in Lebensgefahr. Die Rakete schlug unmittelbar in einen Passagierterminal des King Khalid Flughafens in Riad ein und traf die Reisenden an einem Abfluggate. Augenzeugen berichten von Panik am Flughafen und unzähligen Opfern. Dutzende Krankenwagen eilten zum Flughafen. Der Flugbetrieb wurde vollständig eingestellt. Flieger mit Ziel Riad wurden nach Jeddah umgeleitet. Die deutsche Fluggesellschaft Lufthansa hatte bereits erklärt, aufgrund der aktuellen Situation vorerst keine Flieger mehr nach Riad zu schicken. Das von Saudi-Arabien angeführte Militärbündnis macht die Husi-Miliz aus dem Jemen für die jüngste Attacke auf den Flughafen verantwortlich. Es handele sich um ein Kriegsverbrechen, hieß es. Es ist die bislang höchste Opferzahl im Golfstaat seit Beginn des Krieges der USA gegen den Iran. US-Präsident Trump reagierte entsetzt. Der Angriff sei furchtbar und inakzeptabel, erklärte er. Er werde mit dem saudischen Kronprinzen sprechen. Eine mögliche Beteiligung der USA im Kampf gegen die Husi schloss Trump nicht aus. Bei dem Angriff starb auch mindestens ein US-Bürger. Bislang hatte Trump sehr zurückhaltend reagiert, als Saudi-Arabien bei den USA um Unterstützung im Kampf gegen die Husi gebeten hatte.
3: Anna Osius war das über den Angriff auf den Flughafen in Riad. Es ist eine zentrale Frage bei Russlands Angriffskrieg gegen die Ukraine. Auf welcher Seite stehen die USA? Oder vielmehr, auf welcher Seite steht US-Präsident Donald Trump? In der Vergangenheit, da hat er sich mal pro Russland positioniert, mal pro Ukraine. Und jetzt wieder stark pro Russland. Denn Trump hat die Ablösung des ukrainischen Präsidenten Volodymyr Zelensky gefordert. Ein Grund dafür ist wahrscheinlich, Zelensky hatte Trumps Dieseldeal mit Russland deutlich kritisiert. Und da ist er nicht der Einzige. Trump steht trotzdem hinter dem Deal. Warum, sagt uns Anne Schneider aus Washington.
5: Für Donald Trump ist der Deal mit Russlands Präsident Wladimir Putin ein Weg zu niedrigeren Dieselpreisen für Spediteure, Landwirte und Verbraucher in den USA. Der Präsident verteidigt die Vereinbarung offensiv. Ich danke Präsident Putin, denn genau diesen Diesel brauchen wir. In Washington hat die Ankündigung allerdings einen Sturm der Kritik ausgelöst, und zwar quer durch die Parteien. Erwartbar reagieren die Demokraten besonders scharf. Der demokratische Senator Richard Blumenthal wirft Trump in einer offiziellen Erklärung vor, mit der Lockerung der Sanktionen indirekt Putins Kriegskasse zu füllen. Die USA machten sich damit faktisch zum Komplizen des russischen Angriffskriegs gegen die Ukraine. Ähnlich kritisch äußert sich die demokratische Abgeordnete Debbie Wasserman Schultz. Das ist ein Akt der Verzweiflung, der nicht aufgehen wird. Die Kritik ist auch besonders deutlich, weil der US-Präsident erst vor wenigen Wochen ein Gesetz unterzeichnet hatte, das den wirtschaftlichen Druck auf Russland eigentlich erhöhen sollte. Kritiker sprechen deshalb von einem bemerkenswerten Kurswechsel der US-Regierung. Trump selbst hält dagegen. Die Welt braucht Öl, und das ist Diesel, genau das brauchen wir. Der Präsident geht inzwischen sogar noch einen Schritt weiter. Auf Kritik aus Kiew reagierte Trump mit scharfen Vorwürfen gegen den ukrainischen Präsidenten Volodymyr Zelensky. Zelensky hätte diesen Krieg längst beenden können, hat sich aber dagegen entschieden. Wir haben ihm gesagt, greift nicht die Raffinerien an, das schadet dem Weltmarkt. Doch genau das tut er. Bemerkenswert ist, die Kritik an Trump kommt nicht nur von Demokraten, auch Republikaner äußern sich ungewöhnlich deutlich. Der texanische Kongressabgeordnete Michael McCaul warnt, die Lockerung der Sanktionen könne die wirtschaftliche Grundlage für Russlands Krieg stärken. Zusätzliche Brisanz erhält die Debatte durch die Ukraine-Gespräche in Miami. Dort hatten zeitgleich amerikanische, ukrainische und europäische Vertreter über mögliche Schritte zu einem Ende des Krieges verhandelt. Die Gespräche waren ursprünglich auf 2 Tage angelegt. Nach übereinstimmenden Medienberichten endeten sie jedoch schon nach Tag 1. Ein Zusammenhang mit dem Dieseldeal ist nicht offiziell bestätigt. Ukrainische Vertreter kritisierten jedoch offen, die Lockerung der Sanktionen nehme Russland wichtigen Verhandlungsdruck. Hinzu kommt, viele Energieexperten bezweifeln, dass der Deal die Preise spürbar senken wird. Die zunächst angekündigten Liefermengen machen nur einen kleinen Teil des amerikanischen Dieselverbrauchs aus. Deshalb wird in Washington inzwischen über eine größere Frage gestritten. Wie weit sind die USA bereit zu gehen, um Energiepreise zu senken? Und welchen Preis zahlen sie dafür in ihrer Russlandpolitik?
3: Unsere USA-Korrespondentin Anne Schneider war das über die Kritik am Dieseldeal von Trump und Putin. Das Wahljahr 2026 ist vorbei, könnte man denken. Aber in drei Brandenburger Kommunen, da geht's heute um die Frage, wer in den kommenden Jahren das Bürgermeisteramt übernimmt. In Strausberg und in Schönwalde-Glien, da entscheiden Stichwahlen über die Besetzung des Rathauses. In Schwielowsee treten vier Kandidatinnen und Kandidaten im ersten Wahlgang an. Und dabei geht's auch um die Nachfolge langjähriger Amtsinhaber. RBB24-Inforadio-Redakteur Ingo Janssen mit einem Überblick.
2: In Strausberg im Landkreis Märkisch-Oderland tritt die parteilose Annette Binder gegen den ebenfalls parteilosen Robert Krause an. Binder hatte bei der Wiederholungswahl vor zwei Wochen mit 48,3% die absolute Mehrheit nur knapp verfehlt. Krause erhielt 19%. Die erste Wahl im Februar war wegen Manipulationsvorwürfen bei der Briefwahl für ungültig erklärt worden. In Schönwalde-Glien im Havelland geht es um die Nachfolge von Bürgermeister Bodo Oehme von der CDU, der nach mehr als 30 Jahren im Amt zum 1. Dezember in den vorzeitigen Ruhestand geht. In der Stichwahl trifft die SPD-Kandidatin Yvonne Hartley auf den parteilosen Sven Kratz. Hartley hatte im ersten Wahlgang 44,5% der Stimmen erhalten, Kratz 21,1%. In Schwielowsee im Landkreis Potsdam-Mittelmark wird ebenfalls eine Nachfolge geregelt. Bürgermeisterin Kerstin Hoppe von der CDU tritt nach 24 Jahren im Amt nicht mehr an. Zur Wahl stehen Nadine Stephan vom Bürgerbündnis Schwielowsee, der CDU-Kandidat Matthias Schmieder, Heiko Mutz von der Wählergruppe Wir für Schwielowsee und der parteilose Dirk Hühnerson.
3: Ingo Janssen war das über die Bürgermeisterwahlen heute in Strausberg, Schönwalde-Glien und Schwielowsee.
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3: Heute geht in Frankfurt am Main die Buchmesse zu Ende. Ein letzter Höhepunkt ist die Verleihung des Friedenspreises des deutschen Buchhandels in der Paulskirche. In diesem Jahr bekommt ihn Philipp Sands, Jurist und Schriftsteller. Buchmessereporter Christoph Schäffer stellt ihn vor.
6: Es ist die Erfahrung der eigenen Familie, die seine Arbeit geprägt hat. Philipp Sands kam 1960 als Sohn jüdischer Eltern in London zur Welt. Viele seiner Angehörigen wurden im Holocaust ermordet oder in die Flucht getrieben. Solche Menschheitsverbrechen aufzuarbeiten, darum geht es Philipp Sands als Jurist und als Schriftsteller. Ich bin ein Geschichtenerzähler geworden und das hat die Art und Weise geändert, wie ich vor Gericht argumentiere. Vor dem Internationalen Gerichtshof riskiere ich es, eine Geschichte von Charles Dickens oder ein Gedicht von Leonard Cohen für meine Argumentation zu benutzen. Meine Welt als Anwalt und meine Welt als Autor verbinden sich immer mehr. So Philipp Sands in einem aktuellen Interview für das ARD-Kulturmagazin TTT. So beleuchtete er in dem Buch Rückkehr nach Lemberg die Entstehung der juristischen Begriffe von Genozid und Verbrechen gegen die Menschlichkeit anhand seiner eigenen Familiengeschichte. Als Jurist blieb Philipp Sands nicht bei den Verbrechen der Vergangenheit, sondern beschäftigt sich bis heute intensiv mit internationalem Recht. Als Professor am University College London sowie als Gastprofessor an der Harvard Law School. Zugleich arbeitet er am Internationalen Gerichtshof in Den Haag als einer der wichtigsten Menschenrechtsanwälte, etwa im Konflikt zwischen Georgien und Russland oder auch im Streit um die israelische Besatzungspolitik. Im Februar 2024 kritisierte Sands in Den Haag scharf die israelische Haltung.
7: On Israel's approach, it decides.
6: Nach Israels Auffassung entscheidet Israel, ob Palästinenser bleiben oder zurückkehren dürfen. Nach Israels Auffassung entscheidet Israel, wie und ob überhaupt Palästinenser sich treffen, Handel treiben, unterrichten, beten, leben und lieben dürfen. Dafür, dass er als Jude ein Ende der israelischen Besatzung fordert, wurde Philipp Sands viel kritisiert. Doch Leute zu verärgern gehöre zu seiner Rolle als Verfechter des Völkerrechts, sagt er. Deutschland müsse die Verbrechen Israels, die nach dem Terrorangriff vom 7. Oktober begangen wurden, anerkennen, gerade wegen der eigenen Vergangenheit und der Freundschaft zu Israel.
8: I'm very troubled by Germany's
6: Deutschlands Schweigen beunruhigt mich sehr. Deutschland muss darüber hinauswachsen. Es hat die Verantwortung, die Allgemeingültigkeit der Regeln anzuerkennen. Man kann sich nicht aussuchen, wen man zur Rechenschaft zieht. Wenn es Regeln gibt, gelten sie für alle gleichermaßen. Gleichzeitig will Philip Sands das internationale Recht weiterentwickeln und den Begriff des Ökozids einführen. So soll massive Umweltzerstörung völkerrechtlich als Verbrechen geahndet werden können, forderte Philip Sands in einem Grußwort zum Jahrestag der Nürnberger Prozesse.
3: Christoph Schäffer war das mit einem Porträt von Philip Sands, dem Friedenspreisträger des deutschen Buchhandels.
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8: Mit Astrid Kretschmer im Studio. Ich wünsche Ihnen einen schönen guten Morgen. Wir schauen auf die Fußball-Bundesliga. Fünfter Spieltag im Topspiel am Abend. Dubierte RB Leipzig ein schwaches Eintracht Frankfurt mit 6:0. Offensivspieler Christopher Nkunku traf dreifach. Ja, und Leipzigs Verteidiger Willi Orban wunderte sich erst und freute sich dann über die Würdigung der Leipziger Defensive.
9: Ja, mich hat es gewundert, warum ich heute zum Interview muss. Ich glaube, wenn du 6:0 gewinnst, habe ich selten ein Interview gegeben als Verteidiger, kein Tor gemacht. Es ist wichtig, gerade für uns Defensivspieler, ist ein Stück weit auch dann auch das, was du ernten kannst. Es sieht natürlich immer besser aus, wenn du 0 spielst. Ja, dennoch muss man natürlich auch unsere Offensive heute hervorheben. Auch geschlossene Mannschaftsleistung, überragender Start. Ja, was soll ich sagen, wenn du so ins Spiel startest, ist das natürlich herausragend. Dann haben wir es dann auch bis zum Ende konsequent gemacht.
8: Tja, und Frankfurts Stürmer Jonathan Burkhardt haderte dagegen nicht nur mit der Eintracht-Abwehr, ihm fehlte vor allem die Körperlichkeit.
10: 100%. Zum einen sind wir nicht kompakt, schließen, wenn wir überspielt sind, von vorne als offensive Spieler nicht schnell genug. Zum anderen verlieren wir hinten auch jeden Zweikampf und sehen dann aus wirklich wie eine Schülermannschaft und liegen super schnell 2:0 hinten und bekommen das dann auch nicht mehr eingefangen. Das ist brutal heute, das ist wirklich brutal.
8: Soweit Eintracht-Stürmer Jonathan Burkhardt. Die Erleichterung war groß bei Union Berlin nach dem 1:0 gegen den so stark gestarteten Aufsteiger SV Elversberg. Livan Burcu sicherte im Stadion an der Alten Försterei den ersten Saisonsieg für die Eisernen mit seinem späten Treffer. Jakob Rüger berichtet.
11: Livan Burcu wusste genau, wo er hin wollte. Seine Mitspieler versuchten, ihn jubelnd einzufangen. Doch der 22-Jährige sprintete mit ausgebreiteten Armen auf Manager Horst Held an der Seitenlinie zu.
12: Horst ist für mich ein Mensch, der mich immer motiviert und gibt mir immer Tipps. Und heute hat er auch gesagt, wenn du reinkommst, du machst den heute. Und es ist mir dann so im Kopf geblieben, als ich den gemacht habe.
11: Mit seinem Treffer entschied Burcu das Heimspiel gegen Aufsteiger Elversberg.
13: Burcu aus der Distanz, Schuss, Tor! Försterei tobt und Burcu eingewechselt, steht am 16er frei und haut das Ding durchgeführt, drei Beine hindurch und rein ins Glück.
11: Das Tor in der 80. Minute besorgte den ersten Bundesligasieg der Saison. Es fiel viel Druck ab.
12: Eine Menge, wenn man ehrlich ist.
11: Nach diesem katastrophalen Saisonstart. Grundlage für den hart erarbeiteten Heimerfolg war vor allem, dass Union zum ersten Mal unter Mauro Lustrinelli in einem Pflichtspiel ohne Gegentor blieb.
14: Wir sind auf der richtigen Wege. Haben wir uns sehr gut in die Intensität gesteigert. Viele gute Entscheidungen gegen den Ball. Mit der Ball etwas mehr Ruhe. In viele Bereiche haben wir eine kleine Schritte gemacht.
11: Union war griffiger in den Zweikämpfen, zielstrebiger in der Offensive. Die Eisernen überstanden sogar die beste Elversberger Phase kurz vor der Pause, als die Gäste auf den Führungstreffer drängten und Aluminium trafen. Es war der bislang beste Auftritt unter Lustrinelli.
14: Du brauchst die Siege, weil sonst wir können lange Zeit reden. Das, was wir machen, ist gut. Wenn du nicht gewinnst, bist du nicht glaubwürdig. Du brauchst die Siege, um noch mehr diese Überzeugung zu haben, das, was wir machen, ist das gut.
11: Union belohnt sich mit dem 1:0 für den Aufwand und dennoch bleibt Luft nach oben. Trainer Mauro Lustrinelli kann dank Livan Burcu in den nächsten Wochen nun etwas ruhiger arbeiten.
8: Denn nach 5 Spieltagen stehen die Köpenicker nun bei 4 Punkten. Der Anschluss an die Konkurrenz ist wieder hergestellt. Der Blick in die zweite Liga, da hat der VfL Wolfsburg im Topspiel in letzter Minute einen weiteren Rückschlag verhindert. Beim ungeschlagenen 1. FC Nürnberg sicherte sich der Bundesliga-Absteiger in der Nachspielzeit noch ein 4:4. Oliver Tubenauer.
15: Es war ein begeisterndes Spiel, in dem sich der VfL Wolfsburg höchstens vorwerfen lassen muss, dass er die Partie nicht schon in der ersten Halbzeit für sich entschieden hat. Denn obwohl der 1. FC Nürnberg gut spielte, waren die Wölfe besser, hatten klarere Chancen, aus denen mehr hätte herausspringen können als die 2:0 Halbzeitführung durch Wahl und Damar. Nach dem Seitenwechsel aber ein starker 1. FC Nürnberg, der innerhalb von 11 Minuten aus der Wolfsburger Führung einen 2:3 Rückstand machte. Zweimal Skobel und einmal Soma waren die Torschützen für den Club. Die Nachspielzeit geriet dann zum Grand Finale. Zunächst war es Besio, der für die Wölfe den Ausgleich erzielte. 5 Minuten später aber der erneute Rückstand durch Nürnbergs Masuras. Mit der allerletzten Ecke erzielte der erst in der 75. Minute eingewechselte Besio aber seinen 2. Treffer und wurde so zum Wolfsburger des Abends.
8: Energie Cottbus hat am Nachmittag einen Sieg aus der Hand gegeben. Bei Darmstadt 98 unterlag das Team von Trainer Klaus-Dieter Wollitz mit 1:3. Im ersten Pflichtspielduell beider Vereine hatte Justin Butler Cottbus bereits in der 4. Minute in Führung gebracht. Weishaupt, Vukovic und Lührs drehten die Partie dann noch. Und noch Basketball. Alba Berlin kommt in der Basketball-Bundesliga nicht in Fahrt. Der deutsche Meister verlor in Trier nach einem Einbruch in der zweiten Hälfte mit 75:95. Und soweit der Sport mit Astrid Kretschmer.
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16: Wann finden Sie Ihren Feed besonders interessant? Also ich habe schon gerne einen nicht unerheblichen Teil an lustigen Tiervideos mit dabei, aber mir sind schon auch die journalistischen Informationen sehr wichtig. Blöd nur, dass gerade die bei den Kurzvideoplattformen wie Instagram und TikTok verhältnismäßig wenig sichtbar sind. Seit Mitte September wird in diesem Zusammenhang auch der Entwurf des Digitale Medienstaatsvertrags diskutiert. Und in den wollen wir heute im Medienmagazin bei RBB 24 Inforadio ein bisschen genauer hereinschauen. Schön, dass Sie zuhören. Ich bin Theresa Sickert. Herzlich willkommen. Ja, der Digitale Medienstaatsvertrag ist ein von der Rundfunkkommission der Länder im September 2026 beschlossener Entwurf zur umfassenden Neugestaltung der digitalen Medienordnung in Deutschland. Und darin geht es ausdrücklich auch darum, journalistische Medien vor algorithmischer Verdrängung zu schützen und ihre Sichtbarkeit in Feeds zu verbessern. Und jetzt ist gerade eine neue Studie der Bayerischen Landeszentrale für neue Medien und der Landesanstalt für Medien NRW erschienen. Und die zeigt, dass sich Nutzerinnen und Nutzer tatsächlich journalistische Informationen in ihrem Feed wünschen. Eine gute Gelegenheit, um mal bei Dr. Eva Flecken nachzufragen, wie könnte das gelingen? Dr. Eva Flecken ist Direktorin der Medienanstalt Berlin-Brandenburg, der MABB, und damit Schützerin der Medienvielfalt in Berlin und Brandenburg. Hallo Frau Flecken.
17: Hallo Frau Sickert.
16: Offensichtlich zeigt jetzt erstmal diese Studie, dass die Nutzerinnen von Social Media durch ein höheres Informationsangebot in ihrem Feed überhaupt nicht abgeschreckt wären. Das sagt diese neue Studie. Was halten Sie denn von der Idee der Studienautoren, dass Plattformen zu einer Quote für journalistische Inhalte in ihren Feeds verpflichtet werden könnten?
17: Also zunächst einmal finde ich diese Studie der bayerischen und nordrhein-westfälischen Kollegen total spannend und kommt irgendwie auch zu einem guten Zeitpunkt, denn wir reden wahnsinnig viel über News Avoidance und Ähnliches. Und diese Studie fällt aber jetzt mal das Urteil, dass Menschen durchaus Interesse an Informationen haben, so weit, so gut. Und natürlich haben sie das auch nicht mehr nur in Papierform morgens auf dem Tisch, wenn sie die Zeitung lesen, sondern natürlich auch in ihren Feeds, also sprich in ihren digitalen Diensten, die sie sich nutzen, um sich zu informieren. Und dass der Gesetzgeber hier sagt, wir müssen Vielfalt natürlich nicht nur in herkömmlichen Medien, sondern auch auf den neuen Wegen sichern, finde ich total richtig und auch ehrlicherweise ganz schön zeitgemäß.
16: Sie selbst haben gemeinsam mit dem Medienrechtler Ralf Müller-Terpitz eine Digitalabgabe vorgeschlagen und vereinfacht gesagt, sollen mächtige Plattformen also erstmal selbst für Vielfalt sorgen und wenn das eben nicht ausreicht, dann sollen sie zur Kasse gebeten werden. Und auch in diesem neuen Staatsvertrag spielt eine finanzielle Beteiligung großer Plattformen eine Rolle. Was unterscheidet jetzt diesen Ansatz von Ihrem Vorschlag und reicht Ihnen das, was da jetzt mittlerweile auf dem Tisch liegt?
17: Zunächst finde ich erstmal es total begrüßenswert, dass die Länder dieses Mammutprojekt Überarbeitung des Medienkonzentrationsrechts jetzt angehen. Das ist ja etwas, was auf der medienpolitischen Agenda seit Jahren, man kann eigentlich sagen Jahrzehnten, liegt. Denn bislang ist das Medienkonzentrationsrecht fernsehzentriert, was ja überhaupt nicht mehr zeitgemäß ist. Und insofern braucht das wirklich dringend ein Update. Das ist ein sehr großer Vorschlag, den die Rundfunkkommission der Länder hier macht, bei der Überarbeitung des Medienkonzentrationsrechts. Und dieser Teil der Abgabe, also eine Vielfaltsabgabe, wenn man so möchte, für Plattformen, ist im Moment noch in Klammern in dem Entwurf. Ich persönlich fände es schön, wenn diese Klammern wegkommen, weil es einmal deutlicher macht, dass auch Plattformen als Orte der öffentlichen Meinungsbildung in die Verantwortung genommen werden, wenn es darum geht, Vielfalt zu sichern. Und das ist, wie Sie sagen, hier auch nur als letzte Maßnahme im Gesetz stehen. Das heißt, zunächst einmal haben die Plattformen auch die Pflicht, die Aufgabe, die wirklich über hohe Reichweiten verfügen, sich zu überlegen, naja, wie können wir denn die Vielfalt sichern, also die mediale Vielfalt sichern? Wie können wir denn Journalismus eigentlich sichtbar machen? Und ganz weit hinten im Gesetz, wenn ganz viele Bestimmungen sozusagen erfüllt sind, wenn es wirklich um Marktbeherrschung geht und Meinungsmacht geht auf diesen Plattformen, dann ist diese Abgabe auch vorgesehen. Und ich finde, das ist ein kluger und guter Ansatz. Er ist nicht eins zu eins der, den Herr Professor Müller-Terpitz und ich gemacht haben, aber well, good enough.
16: Das geht in eine gute Richtung. Der neue Medienstaatsvertrag umfasst 180 Seiten. Man könnte ihn jetzt auch lesen und auch noch kommentieren, aber ehrlicherweise muss man sagen, die meisten Menschen werden diese 180 Seiten wahrscheinlich nicht lesen. Deswegen helfen Sie uns doch so ein bisschen. Wenn Sie das mal auf den Punkt bringen müssten, was wird sich denn für Mediennutzerinnen und Nutzer durch diesen Entwurf oder durch den kommenden Vertrag tatsächlich verändern?
17: Also mit diesem Gesetz verfolgt der Gesetzgeber, wie er selbst sagt, eigentlich 7 Ziele. Ich glaube, wir können das aber noch weiter komprimieren, auch um Ihre Hörerinnen und Hörer jetzt nicht überzustrapazieren. Und zwar einmal geht es um das Thema der Vielfaltsicherung in unterschiedlichen Schattierungen. Da geht es um die Frage der Refinanzierung von Medien, insbesondere auch lokaljournalistischen Medien. Es geht um die Frage der Sichtbarkeit und Auffindbarkeit von journalistischen Beiträgen. Es geht um das Thema Medienkonzentration. Also es geht darum, wie Vielfalt eigentlich bei den Nutzerinnen und Nutzer ankommt. Und der zweite Teil, den könnte man unterschreiben mit Schutz der freien Informationsgesellschaft oder Schutz unseres öffentlichen Kommunikationsraums. Da geht es darum, dass auch neue Anbieter, neue Orte unseres Meinungsbildungsprozesses, wie zum Beispiel Angebote wie Google AI Overview, ChatGPT und andere, ebenfalls, wenn es um das Thema des freien Kommunikationsraums geht, eine Verantwortung haben. Denn ich glaube, wir alle, Sie, ich und auch die Hörerinnen und Hörer da draußen nutzen immer häufig diese super bequemen Angebote, also eine Mischung aus Chatbot und Suche, um uns auch über tagesaktuelles Geschehen beispielsweise zu informieren. Und insofern müssen auch diese Angebote ihrer Verantwortung gerecht werden. Also das sind die zwei großen Bereiche und das sind auch die zwei Bereiche, die dann sicherlich alle Leser, Hörer oder NutzerInnen spüren würden, wenn das Gesetz in Kraft tritt. Auf der einen Vielfaltsicherung und auf der anderen Seite der Schutz der freien Informationsgesellschaft.
16: Sagt Dr. Eva Flecken, Direktorin der MABB. Journalistische Vielfalt auf den Plattformen ist eine Seite der Medaille und die andere ist, inwiefern sollten Medien, gerade die Öffentlich-Rechtlichen, überhaupt auf die Plattformen setzen? Das bespreche ich jetzt mit Markus Beckedahl, Gründer und Geschäftsführer des Zentrums für Digitalrechte und Demokratie. Hallo, Herr Beckedahl.
18: Hallo.
16: Wenn es jetzt um die Inhalte geht, dann argumentieren die Öffentlich-Rechtlichen ja, die Menschen sind ja nun mal auf diesen großen Plattformen unterwegs und wir müssen das Publikum doch eben dort erreichen, wo es ist. Haben Sie damit nicht auch recht?
18: Ja, damit haben Sie zu einem Teil recht, aber ich plädiere dafür, dass man sich besser gestern, wenn nicht gestern, dann heute Gedanken macht, wie man trotzdem parallel noch weitere Distributionswege aufbaut für den Fall, dass diese algorithmisch betriebenen Distributionswege noch weniger funktionieren, als sie es heute schon tun. Also mit anderen Worten, wir brauchen eine zweigleisige Strategie. Auf der einen Seite natürlich noch weiterhin dort aktiv sein, wo auch ein Teil oder ein immer größer werdender Teil der Zielgruppe noch aktiv ist, aber auf der anderen Seite alternativen sozialen Netzwerken eine Chance geben, alternative Vertriebswege aufbauen, die man selbst kontrolliert, weil diese algorithmisch betriebenen Plattformen jederzeit noch weiter, ja, algorithmisch runtergeschränkt werden können oder aber diese Vertriebswege ganz zum Erliegen kommen, wenn Mark Zuckerberg oder Elon Musk das so wollen.
16: Und Sie sagen ja auch, dass Medien durchaus selbst dazu beitragen, welche Kommunikationskanäle eben groß und relevant sind, indem sie sie eben nutzen oder nicht nutzen. Und wo könnte denn vielleicht der oder könnten die Öffentlich-Rechtlichen selbst also eine digitale Öffentlichkeit schaffen, ohne am Publikum vorbeizusenden?
18: Also ich wundere mich echt seit vielen Jahren, warum es jetzt ARD, ZDF und Co. nicht hinbekommen haben, die eigenen Mediatheken durch Kommentarfunktionen zu erweitern. Und das mal die einzige Möglichkeit, viele Sendungen des öffentlich-rechtlichen Rundfunks zu kommentieren, mit anderen in Dialog zu treten, auf YouTube besteht, einer Plattform mit sehr vielen Nebenwirkungen sozusagen. Also das könnte ein einfacher Weg sein. Es wäre auch schöner, wenn, sagen wir mal, diese ganzen vielen Sendungen weniger für ihre Kanäle auf Plattformen werben würden, die sie nicht unter Kontrolle haben, sondern immer eine andere Alternative empfehlen würden. Also dieser klassische diskutieren Sie mit uns weiter auf Facebook, könnte auch anders lauten, diskutieren Sie mit uns weiter in der ZDF-Mediathek oder diskutieren Sie mit uns weiter auf Blue Sky, Eurosky oder auf Mastodon.
16: Markus Beckedahl, Gründer und Geschäftsführer des Zentrums für Digitalrechte und Demokratie. Und das war's für heute beim Medienmagazin von RBB24 Inforadio. Ich bin Theresa Sickert. Wir hören uns im Radio und sehen uns im Netz. Machen Sie's gut.
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1: A10 westlicher Berliner Ring Richtung Dreikafeland. Vorsicht zwischen Raststätte Wolfslake und Dreikafeland ist nach einem LKW-Unfall noch immer die rechte Spur blockiert. Die B87 Luckau-Frankfurt-Oder ist zwischen Lübben-Spreewald und Biebersdorf in beiden Richtungen gesperrt. Stadtverkehr Berlin, der Stadtring A100, ist wegen Bauarbeiten zwischen Detmolder Straße und Hohenzollerndamm bis morgen früh in Richtung Wedding gesperrt. Wegen einer Laufveranstaltung kommt es heute in der westlichen Innenstadt zu Einschränkungen. Gesperrt sind Teile des Spandauer Damms und die Bismarckstraße Richtung Ernst-Reuter-Platz. Die Sperrung der Laufstrecke beginnt in circa einer halben Stunde. Betroffen sind Otto-Suhr-Allee, Straße des 17. Juni, Helmut-Kohl-Allee sowie Kant- und Schlossstraße. Schöneberg und Kreuzberg, die Yorkstraße, ist wegen Arbeiten an den Yorkbrücken zwischen Bautzener und Katzbachstraße bis morgen früh voll gesperrt.
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1: Um 9.30 Uhr mit Jonas Ziegler. Guten Morgen. Das CDU-Präsidium trifft sich heute zu einer Klausurtagung in Berlin. Dabei soll es auch um den weiteren Kurs der Partei gehen. Heftige Kritik an Kanzler Merz kam vorab aus Bayern. Andreas Hein.
19: Der ehemalige bayerische Ministerpräsident und CSU-Vorsitzende Seehofer nutzt ein Interview in der Bild für scharfe Kritik. Dem Kanzler wirft er soziale Kälte vor und Wahlversprechen gebrochen zu haben. Die Union habe eine Senkung der Stromsteuer versprochen, passiert sei nichts. Außerdem brauche es nicht ständig neue Expertenkommissionen, sondern Politiker mit Haltung, zum Beispiel bei der Pflege. Als Kernproblem sieht Seehofer ein grundlegendes Vertrauensdefizit der Bevölkerung gegenüber Kanzler Merz.
1: Aus Europa kommt nach den Verbalattacken aus den USA Unterstützung für den ukrainischen Präsidenten Zelensky. US-Präsident Trump hatte gefordert, Zelensky als Präsident abzulösen. Die Ukraine brauche einen Staatschef, der verhandlungsbereit sei. Von der Bundesregierung hieß es, Deutschland halte an seinem Kurs fest. Man stehe zu den EU-Sanktionspaketen und beziehe kein Öl aus Russland. In Saudi-Arabien ist der internationale Flughafen in Riad erneut angegriffen worden. Dabei wurden nach Angaben der Luftfahrtbehörde mindestens 12 Menschen getötet. Mehr als 300 weitere Personen wurden verletzt. Nach Angaben aus Diplomatenkreisen hatten die jemenitische Houthi-Miliz eine Rakete abgefeuert. Der internationale Flughafen in Riad war bereits in der vergangenen Woche mehrfach das Ziel solcher Angriffe. Dabei gab es bisher schon 3 Tote. An der Medizinischen Universität Lausitz, Karl Thiem in Cottbus, werden heute die ersten Studierenden begrüßt. Zu der Immatrikulationsfeier im Staatstheater kommen auch Ministerpräsident Woidke und Wissenschaftsministerin Schüle. Morgen beginnt für die ersten 38 Studierenden offiziell das Studium der Humanmedizin. 10 von ihnen kommen aus Brandenburg. Für die Plätze gab es mehr als 8000 Bewerbungen. Bundespräsident Steinmeier hat auf die Folgen des Klimawandels hingewiesen. Dramatisch seien sie vor allem für Menschen in Kriegs- und Krisengebieten, sagte Steinmeier in einer Fernsehansprache zur Woche der Welthungerhilfe. Diese litten besonders unter Ernteausfällen. Als Positivbeispiel nannte Steinmeier ein Projekt in der Zentralafrikanischen Republik, bei dem es gelungen sei, mit widerstandsfähigen Samen wie Mais oder Bohnen die Grundlage für bessere Einkommen zu schaffen. Die Ansprache wird um 18.55 Uhr im ZDF und um 19.55 Uhr im Ersten gesendet. Soweit die Nachrichten. 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Das Wetter. Heute bewölkt und nur wenig Sonne, örtlich Schauer, vereinzelt mit Blitz und Donner, maximal 12 bis 14 Grad. Zurzeit in Berlin-Pankow 10 und in Luckenwalde 8 Grad. Böiger Wind aus Südwest. Morgen zunächst dicht bewölkt, im Tagesverlauf zunehmend sonnig oder lockere Wolken bei 13 bis 15 Grad. Die Zeit 9.33 Uhr.
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20: Herzlich willkommen zu Einfach Wissen, Fragen an die Forscherin der gemeinsamen Veranstaltungsreihe von RBB 24 Inforadio und der Technologiestiftung Berlin in Kooperation mit Berliner Schulen und Bibliotheken. Heute sind wir zu Gast in der Lise-Meitner-Schule in Neukölln. Mein Name ist Jessica Wiener. TikTok, Instagram, Snapchat oder Messenger gehören für viele Menschen ganz selbstverständlich zum Alltag. Hier halten wir Kontakt zu Freundinnen und Freunden, entdecken neue Interessen, informieren uns oder verbringen einfach Zeit. Gleichzeitig hören wir immer wieder Warnungen, Social Media mache süchtig, fördere Einsamkeit oder belaste die psychische Gesundheit. Aber stimmt das wirklich? Und warum kommt die Wissenschaft oft zu deutlich differenzierteren Antworten als viele Schlagzeilen? Darüber sprechen wir heute mit einer Forscherin, die genau dazu arbeitet, Frau Dr. Annika Baumann vom Weizenbaum-Institut. Sie leitet dort die Forschungsgruppe Wohlbefinden in der digitalen Welt. Frau Baumann, schön, dass Sie da sind.
21: Ich freue mich sehr, heute hier zu sein.
20: Frau Baumann, bevor wir über Social Media sprechen, wie viel Zeit verbringen Sie eigentlich selbst dort?
21: Eine sehr gute Frage und tatsächlich auch viel zu viel, denn wie ihr wahrscheinlich auch wisst, die Mechanismen, die auf sozialen Medien greifen, sowas wie dieses Endless Scrolling, davor sind wir Erwachsene natürlich auch nicht gefeit. Das heißt, das zieht mich auch viel zu sehr teilweise in den Bann. Und je nachdem, ob ich gerade Instagram von meinem Smartphone gelöscht habe oder nicht, ist es mal mehr, mal weniger, aber es ist tatsächlich viel zu viel.
20: Hat Ihre Forschung Ihren eigenen Umgang mit Social Media verändert?
21: Tatsächlich ja, bis zu einem gewissen Grad. Wobei ich auch sagen muss, Wissen alleine reicht natürlich nicht. Ich weiß zum Beispiel um diese verschiedenen Mechanismen, die eben auf Social Media da sind, wie sie uns in den Bann ziehen. Und trotzdem, wie schon eingangs erwähnt, kann ich mich davor auch teilweise nicht schützen. Das heißt, Wissen alleine ist das eine, das ist quasi der Anfang. Aber dann geht es auch darum, sozusagen das Handeln entsprechend anzupassen, um halt für sich einen Weg zu finden, wie man gut mit Plattformen umgehen kann.
20: Sie sprechen in Ihrer Forschung von Wohlbefinden. Was genau meinen Sie damit?
21: Eine sehr gute Frage. Tatsächlich, Wohlbefinden ist ein relativ kompliziertes Konstrukt oder Konzept, weil da verschiedene Aspekte reinfließen. In der Wissenschaft selber unterscheidet man da halt verschiedene Dimensionen. Das eine ist zum einen das sogenannte hedonistische Wohlbefinden. Grob geht es darum, wie gut fühle ich mich? Das heißt, hat man möglichst viele positive Gefühle, möglichst wenig negative Gefühle und wie zufrieden ist man generell mit dem Leben? Dann gibt es noch eine weitere Dimension, das sogenannte eudaimonische Wohlbefinden. Und hier geht es im Kern darum, dass man gut funktioniert. Das heißt, wie autonom kann ich handeln? Meine persönliche Entwicklung, geht die in die richtige Richtung? Habe ich ein hohes Maß an Selbstakzeptanz? Wie bewältige ich den Alltag? Und habe ich Sinn und Orientierung im Leben? Und damit reingreift auch noch ein dritter ganz wichtiger Aspekt. Wir Menschen sind ja soziale Wesen. Das heißt, es gibt natürlich auch das soziale Wohlbefinden. Das heißt, bin ich sozial eingebunden? Bin ich Teil einer Gemeinschaft? Habe ich ein Zugehörigkeitsgefühl und halt gute Beziehungen in meinem Leben zu anderen Menschen?
20: Gibt es denn aus Ihrer Forschung Hinweise darauf, dass sich verschiedene Plattformen unterscheiden? Also ob Menschen TikTok, Instagram, Snapchat und Co. unterschiedlich erleben?
21: Also das ist tatsächlich ein ganz wichtiger Aspekt, denn neben dem Wohlbefinden ist natürlich auch Social Media Nutzung, wie gesagt, ein sehr komplexes Konstrukt, wo eben verschiedene Aspekte reinfallen. Und eins von den Aspekten neben Inhalten und Kontext der Nutzung und so weiter und so fort ist ein ganz wichtiger anderer Faktor, was für eine Plattform nutze ich? Das heißt, es macht halt einen großen Unterschied, ob ich beispielsweise eine Plattform wie X nutze, wo halt bestimmte Inhalte eher auf Basis von Text dargestellt wird, im Vergleich zu eher visuell geprägten Medien wie zum Beispiel Instagram, wo mir beispielsweise eher Bildern begegnen, die zum Beispiel Körper darstellen, die darauf folgen können, was mein eigenes Empfinden gegenüber meinem eigenen Körper, was es beeinflussen kann. Das heißt, das ist ein ganz wichtiger Aspekt, dass man unterscheiden muss, was für eine Plattform wird denn gerade genutzt und die kann dann auch unterschiedlich auf das Wohlbefinden wirken.
4: Und ist das dann schon entscheidend, ob mir das gut tut oder ob es mir schlecht geht? Also ob ich Bilder sehe jetzt auf Instagram oder ob ich Texte lese?
21: Da kann man wieder sagen, die Inhalte sind das Wichtige. Das heißt, beispielsweise bei einer textbasierten Plattform, wenn ich da halt positive Inhalte sehe von Menschen, die sich gegenseitig geholfen haben beispielsweise, fühle ich mich natürlich positiv. Genauso, wenn ich halt, weiß ich nicht, klassisches Beispiel auf Instagram, Inhalte sehe wie Katzenbabys, ist immer so ein klassisches Beispiel, fühle ich mich tendenziell eben besser, als wenn ich irgendwelche negativen Nachrichten mit denen konfrontiert bin, die eben nicht dazu führen, dass ich mich dann besser fühle. Vielleicht informierter, aber nicht unbedingt besser.
4: Einer Ihrer Forschungsschwerpunkte ist sogenanntes prosoziales Verhalten. Was versteht man darunter?
21: Also prosoziales Verhalten bedeutet grundsätzlich, dass halt Menschen im positiven Sinne miteinander agieren. Das heißt, wir helfen uns gegenseitig und zwar idealerweise nicht aus dem Aspekt von wegen, ich helfe dir, damit du mir später helfst, sondern einfach, weil ich intrinsisch motiviert bin, anderen zu helfen. Und das ist ein ganz wichtiger Aspekt, weil hier zeigt

0: ist das nicht positiv. Gleichzeitig, wenn ich aber halt passiv durch meinen Feed scrolle und dadurch inspiriert werde, zum Beispiel auch irgendwas finde, was meine Identitätsentwicklung vorantreibt, mir Entertainment beschert oder eben Teilhabe, Informationen mir gibt und soziale Verbundenheit fördert, ist das wiederum positiv. Deswegen lässt sich das pauschal auch hier wieder nicht beantworten, sondern wir müssen tiefer reingucken und es zählt, was man tut und was man sieht.
1: Eine Frage, die ich bekommen habe, ist, ob soziale Medien bei Einsamkeit oder Isolation helfen kann.
0: Ist tatsächlich ein ganz wichtiger Aspekt. Auch hier sehen wir innerhalb der Forschung, leider bin ich da wieder, es ist komplex, weil es ist auch wieder hier mit heterogenen Ergebnissen natürlich gekennzeichnet. Das heißt, es hängt halt wieder ein bisschen davon ab, was tut man und wie intensiv tut man es. Tendenziell kann es natürlich sein, gerade zum Beispiel bei vulnerablen Bevölkerungsgruppen, dass soziale Medien einen Zugang zu Gemeinschaften fördern, die halt beispielsweise im ländlichen Raum nicht zugänglich sind. Gleichzeitig kann es aber eben auch sein, dass wenn wir soziale Medien intensiv nutzen, um halt unsere Einsamkeit zu bekämpfen und gleichzeitig dadurch das ersetzt wird durch reale Interaktionen mit Menschen, denen wir von Angesicht zu Angesicht sitzen, dann hat es wiederum einen negativen Einfluss. Das heißt, auch hier hängt es wiederum davon ab, wie konkret werden soziale Medien dann verwendet, um halt zum Beispiel das Gefühl von Einsamkeit zu bewältigen. Es kann zum gewissen Grad positive Effekte haben, eben wenn ich soziale Verbundenheit habe, wenn ich halt mit Gemeinschaften interagieren kann, die mir halt in meinem realen Leben eben nicht zugänglich sind. Und gleichzeitig, wenn es aber bis zu diesem Punkt geht, wo eben reale Interaktionen durch virtuelle Interaktionen ersetzt werden, kann es wiederum negative Einflüsse haben. Das heißt, bis zu einem gewissen Grad gibt es positive Effekte, aber es darf nicht zu viel werden, weil das ist auch ein konsistentes Muster, was wir in der Forschung sehen. Wenn wir Social Media tatsächlich zu intensiv nutzen, das heißt eine wirklich viel zu hohe Bildschirmzeit haben und entsprechend reale Dinge in den Hintergrund geraten, ist das, wie wir es relativ konsistent dann sehen, negativ.
1: Von dem Negativen will ich noch mal kurz zum Positiven kommen. Eine positive Nutzung ist ja unter anderem, dass man durchaus auch was lernen kann auf Social Media. Tauchen solche Erfahrungen auch in Ihrer Forschung auf?
0: Auf jeden Fall ja. Tatsächlich ist ja ein wichtiger Aspekt, den man auch sozialen Medien zuschreibt, eben der Zugang zu Informationen. Das heißt, es ist ein ganz wichtiger Aspekt, dass man da halt einfach auch ja zu mehr und breiteren Informationen zukommt, zum Beispiel auch neue Hobbys finden kann, um jetzt mal wieder ein positives Beispiel auch zu nennen. Gleichzeitig ist natürlich auch ein Aspekt, der uns umtreibt, das Thema von Fake News. Das heißt, Informationen, die halt einfach nicht stimmen. Weil im Endeffekt, manchmal weiß man ja nie direkt, wer genau gibt diese Informationen, was für eine Person steht dahinter. Wenn wir zum Beispiel bestimmte Influencer uns angucken, ist die Expertise tatsächlich da, um halt die Informationen zu verbreiten und sind sie korrekt? Das heißt, man muss halt teilweise die Informationen natürlich auch kritisch reflektieren und halt im Zweifel auch nochmal recherchieren, um weitere Quellen heranzuziehen.
1: Da sind wir schon beim Thema Influencer. Für viele sind Influencerinnen, Creator oder Streamer fester Bestandteil ihres Alltags. Welche Rolle spielen solche Personen für unser Wohlbefinden, die ja oft auch meist positive Sachen nur teilen?
0: Also tatsächlich, Influencer sind natürlich ein weit verbreitetes Phänomen und sie werden uns ja auf sozialen Medien dank Algorithmen auch immer wieder präsentiert, neue wie alte. Und ja, es gibt natürlich auch da positive Aspekte, das heißt, sie geben uns auch Informationen, sie können die Kreativität fördern und tatsächlich hat man auch teilweise das Gefühl, da sitzt uns eine Person gegenüber, die wir kennen. In der Forschung nennen wir das sogenannte parasoziale Beziehungen, was bedeutet, dass wir halt in gewisser Weise eine einseitige Beziehung zu einer Person aufbaut, wo wir persönlich das Gefühl haben, ich kenne die Person in- und auswendig, sie ist mir wirklich nah, was ja auch natürlich ist, weil Influencer teilen ja sehr viele Informationen, teilweise über ihr eigenes Leben und sind halt sehr präsent in unserem Feed mitunter. Gleichzeitig ist es eben einseitig, das heißt, in der Regel weiß der Influencer natürlich nichts über uns. Das kann dann kritisch werden, wenn halt beispielsweise es in Richtung von Werbung geht. Das heißt, wir kennen das ja alle, dass halt auf sozialen Medien sehr viel Werbung tatsächlich geschalten wird und natürlich auch Influencer-Accounts teilweise eigentlich verpflichtend Werbung kennzeichnen müssen. Manchmal ist das aber nicht so deutlich sichtbar. Das heißt, in so einem Fall kann es dann tatsächlich kritisch werden. Grundsätzlich sind tatsächlich aber Influencer ein wichtiger Aspekt unseres Feeds und haben auch positive Effekte. Aber gerade bei so kritischen Aspekten wie zum Beispiel Werbung, die nicht gut genug oder nicht gekennzeichnet ist, kann es dann wiederum kritisch

0: kritisch werden und natürlich auch, wenn im Falle der parasozialen Beziehung eben diese zu intensiv wird.
1: Also eigentlich bedeutet das so ein bisschen Augen auf bei dem, wem man folgt, beziehungsweise was da transportiert wird.
0: Grundsätzlich ja, wobei ich da auch immer aufpassen würde, dass eben nicht zu viel Verantwortung auf den Nutzenden gesetzt wird, weil ja, bis zu einem gewissen Grad können wir natürlich unseren Feed quasi so gestalten, dass er halt die Inhalte uns zeigt, die wir gerne sehen wollen, aber eben auch die Möglichkeiten sind teilweise begrenzt. Das heißt, hier sehe ich auch eine starke Verantwortung bei den Plattformen, dass wir hier eine Umgebung schaffen müssen, die eben positiv ist. Das heißt, die Möglichkeit zu geben, unseren Feed so zu gestalten, wie er uns gut tut.
1: Einfach wissen, Fragen an die Forscherin, wie machen soziale Medien uns glücklich oder eben nicht? Darüber sprechen wir heute mit Dr. Annika Baumann vom Weizenbaum-Institut. Sie leitet die Forschungsgruppe Wohlbefinden in der digitalen Welt und untersucht unter anderem, wie soziale Medien unser Wohlbefinden beeinflussen und welche Rolle digitale Interaktionen dabei spielen. Frau Baumann, Sie forschen ja nicht nur zu prosozialem Verhalten, sondern auch zu antisozialem Verhalten im Netz. Was fällt darunter?
0: Das antisoziale Verhalten ist sozusagen das Gegenstück zum prosozialen Verhalten. Das heißt, in diesem Fall ist es so, dass wir eine negative Interaktion zwischen Menschen sehen, wo wir sehen, dass andere Leute sich gegenseitig beschimpfen, Trolling-Behavior, Cyberbullying, all diese Schlagworte, die dann darunter fallen. Und auch hier, es ist natürlich ein relativ weit gefasstes Konstrukt, wo halt verschiedene Sachen runterfallen. Aber konkretes Beispiel, wie gesagt, Themen wie Hasskommentare, Cyberbullying und Co. fallen darunter.
1: Ich will noch mal auf die Macht der Algorithmen kommen. Sie haben es vorhin schon angesprochen. Wie viel Macht liegt denn da, beziehungsweise wie viel Herrschaft habe ich über meinen Feed eigentlich noch?
0: Sehr gute Frage. Und tatsächlich ist es so, Algorithmen sind natürlich relativ stark eingebunden in den Plattformen. Das heißt, wir sehen es am Feed, wie halt unser Feed kuriert wird und im Endeffekt wird da die Reihenfolge zum Beispiel festgelegt. Ich weiß gar nicht, ob es gerade noch existiert, die Option, dass man halt eigentlich auch einen Feed haben kann, der halt entsprechend dessen, wann halt die Posts erstellt worden sind, hochgeladen worden sind, sozusagen zusammengestellt wird. Aber der Default ist auf jeden Fall, dass halt dieser Algorithmus entscheidet, was sehe ich und vor allen Dingen nicht nur die Inhalte, die ich abonniert habe, sondern eben auch Inhalte, die ich eigentlich gar nicht abonniert habe, wo aber der Algorithmus denkt, hey, das sollte eigentlich zu dir passen. Das ist ja genau das, was dich interessiert. Und das heißt, man hat dann sozusagen schnell das Gefühl von Kontrollverlust, wenn man halt Inhalte sieht, die man halt zum Beispiel gar nicht abonniert hat oder zwischendurch Werbung geschalten wird. Anderer wichtiger Aspekt bei Kommentaren, da ist es auch so, die Reihenfolge wird halt auch durch Algorithmen bestimmt. Das heißt, in der Regel findet man da die Kommentare ganz oben, die halt besonders starke Emotionen auslösen, wodurch man wiederum stärker auch an die Plattform gebunden wird. Das heißt, Algorithmen sind ein ganz wichtiger Aspekt dessen, wie wir an soziale Medien auch gebunden werden.
1: Kann ich mich als Nutzerin, Nutzer dem irgendwie entziehen oder bin ich dem komplett ausgeliefert?
0: Das hängt davon ab, was für Optionen die Plattformen bieten. Wie gesagt, wenn es die Möglichkeit gibt, so eine Timeline zu erstellen, einen Feed zu erstellen, der halt chronologisch aufgebaut ist, das muss man aber, soweit ich noch weiß, wenn die Option existiert, jedes Mal umstellen. Das ist sehr mühselig. Und das heißt, wir haben hier sogenannte Dark Patterns. Diese Dark Patterns wollen uns durch ein bestimmtes Design einer Plattform dazu drängen, ein bestimmtes Verhalten zu zeigen. Und in dem Fall ist es beispielsweise so, dass eben gewollt es so ist, dass es möglichst mitunter komplex ist, bestimmte Einstellungen vorzunehmen oder diese zu finden, weil die so versteckt sind in unseren Einstellungen, dass wir das einfach nicht machen, weil es halt zu kompliziert ist, weil zu viele Hürden da existieren. Und da sehe ich tatsächlich auch wieder einen Aspekt, wo eben die Plattformen in der Verantwortung sind, uns eine Umgebung zu schaffen, die wir so gestalten können, wie wir es wollen.
1: Ein anderes großes Ding ist ja natürlich künstliche Intelligenz. Die begegnet uns immer häufiger auf Social Media. Viele Bilder, Videos oder Inhalte lassen sich kaum noch von echten unterscheiden. Bei mir zum Beispiel ist es tatsächlich so, ich zweifle mittlerweile alles an, was ich sehe, weil ich überhaupt dem nicht mehr Glauben schenken kann. Manchmal erkennt man es sehr deutlich, manchmal ist es aber tatsächlich sehr schwierig. Was macht denn das mit uns?
0: Ja, das ist natürlich ein ganz wichtiger Aspekt und ich sehe hier viele Parallelen zu Social Media. Social Media hat uns komplett überrollt und gerade passiert genau das Gleiche mit generativer KI. Das heißt, es ist gar nicht so lange her, dass halt vor allen Dingen mit ChatGPT es quasi gesellschaftlich zur Verfügung gestellt wurde und nach immer mehr Menschen es genutzt haben, verständlicherweise. Die Tools sind sehr mächtig. Und gleichzeitig sehen wir jetzt im Rahmen von sozialen Medien, dass plötzlich überall Inhalte hochgeladen werden, die eben durch KI erstellt worden sind. Es gibt theoretisch ein Transparenzgesetz, wo festgeschrieben ist, dass halt deutlich gemacht werden muss, dass die Inhalte durch KI erstellt worden sind. Das ist natürlich auch teilweise wieder ein bisschen versteckt. Das sieht man dann teilweise zum Beispiel bei Instagram dann da, wo normalerweise der Musiktitel ist, sieht man dann halt so einen kleinen Hinweis, hey, durch KI erstellt. Müsste aber wahrscheinlich ein bisschen transparenter sein, damit man das tatsächlich auch richtig wahrnehmen kann und nicht jedes Mal, wie in Ihrem Fall, davor steht und sich fragt, ist das jetzt wirklich passiert oder ist das durch KI generiert?
1: Also man wird schon unsicherer durch diese Inhalte, die eben nicht immer gekennzeichnet sind. Auch wenn es diese Transparenzgesetze gibt, das muss doch auch was mit unserem Wohlbefinden machen, wenn wir uns immer unsicherer fühlen, oder?
0: Ist tatsächlich natürlich auch ein wichtiger Aspekt, wo den Inhalten, die man begegnet und man das Gefühl hat, man muss es jedes Mal hinterfragen, ob es jetzt real ist oder nicht, macht es natürlich was mit uns. Weil im Endeffekt nimmt es viele kognitive Kapazitäten, die wir halt woanders viel besser hätten einsetzen können. Und entsprechend ist es ein wichtiger Aspekt, der eben auch auf unser Wohlbefinden tendenziell wirken kann.
1: So, vielleicht sagt man jetzt auch mal, boah, ich habe keinen Bock mehr. Ich mache jetzt mal eine Pause von Social Media. Frau Baumann, was sagt denn die Forschung dazu? Hilft es tatsächlich, einfach mal offline zu gehen?
0: Also auch da, die Forschung ist sich je nachdem immer wieder ein bisschen uneinig. Mal kann es helfen, mal kann es nicht helfen. Grundsätzlich würde ich da tatsächlich empfehlen, wenn man es einfach mal umsetzen möchte, zu schauen, dass man soziale Medien zum Beispiel erstmal reduziert, weil es kann auch dazu führen, wenn ich halt, ich sag mal, in Anführungsstrichen Cold Turkey gehe mit Social Media und es von einem Tag auf den anderen plötzlich gar nicht mehr nutze, dass ich in ein Loch falle, weil halt wir natürlich auch über Social Media mit Menschen kommunizieren. Wir haben da bestimmte Accounts, mit denen wir halt uns einfach interagieren, austauschen wollen oder bestimmte Inhalte, die uns eben auch gut tun. Das heißt halt einfach zu sagen, okay, ich nutze es jetzt plötzlich von einem Tag auf den anderen gar nicht mehr, kann auch dazu führen, dass es negative Auswirkungen auf uns haben kann. Gleichzeitig kann man es, wenn man halt Interesse daran hat, es umzusetzen und man das Gefühl hat, okay, Social Media gibt mir halt gar nichts, kann man es natürlich auch machen und es einfach mal schauen, wie geht es mir denn damit? Wenn was verliert man im Zweifel? Nicht viel. Das heißt, es kann positiv sein, es kann negativ sein, je nachdem. Es hängt wieder von der Person ab. Vielleicht im Idealfall, wenn man sich unsicher ist, ist ein guter Mittelweg zu gucken, dass man erstmal die Zeit reduziert und halt nach und nach sich eher auf die Aspekte fokussiert, die mir bei Social Media gut tun. Wie gesagt, sowas wie mit anderen zu interagieren, nur noch die Accounts zu haben, die mir auch tatsächlich gut tun. Ohne halt in diese Gefahr zu laufen, wenn ich es halt komplett einstelle, dass mir auch wichtige Aspekte, die mir eben gut tun im Falle von Social Media, wegfallen könnten.
1: Abschließend die Frage, wenn jetzt hier die Schülerinnen und Schüler Sie fragen würden, was kann ich ganz konkret tun, damit Social Media mir eben gut tut und nicht schlecht tut? Was raten Sie da?
0: Grundsätzlich zum einen würde ich hier auch wieder sagen, es liegt nicht nur an euch. Ihr habt nicht alleine die Verantwortung dafür, dass euch Social Media gut tut oder nicht. Ihr habt gewisse Stellschrauben und Möglichkeiten, um es sozusagen zu erreichen, bis halt im Idealfall die Plattformen so gestaltet sind, dass sie uns eine Umgebung bereitstellen, die halt das ermöglicht oder halt von Anfang an per Default ermöglicht. Ansonsten würde ich sagen, wenn ihr tatsächlich für euch selber einen Weg finden wollt, ist eine Möglichkeit zu gucken, wirklich mal reflektiert die Plattform zu nutzen, kritisch zu hinterfragen, was davon tut mir eigentlich tatsächlich gut, was davon tut mir weniger gut. Das bedeutet natürlich auch, man muss halt tief in sich reinhören, das ist auch nicht unbedingt einfach. Aber ein wichtiger Aspekt, um halt zum Beispiel bestimmten Accounts zu entfolgen, wo man das Gefühl hat, danach geht's mir einfach nicht gut, wenn ich die Inhalte gesehen habe. Und gleichzeitig natürlich, wenn man halt das Gefühl hat, oh, da ist ein Account, eigentlich finde ich die Inhalte voll toll, ich lerne was dabei und ich fühle mich danach gut, ich fühle mich inspiriert, dass man die halt einfach stärker auch sichtbar macht. Man kann ja zum Beispiel Favoriten aufnehmen in den Accounts oder halt nur noch Accounts zu folgen von Freunden und nicht mehr unbedingt Influencern, wo man das Gefühl hat, auch die tun mir nicht gut. Das heißt, die Möglichkeiten, die Plattformen einen bieten, um halt die eigene Umgebung zu gestalten, diese auszunutzen, soweit es geht. Aber wie gesagt, Appell, große Verantwortung liegt eben auch auf den Plattformen, dass hier eine Umgebung geschaffen wird, die einfach für uns gut ist.
1: Aber ganz ohnmächtig bin ich nicht, habe ich jetzt verstanden. Ich genau. Kann durchaus auch ein bisschen was in die Hand nehmen. Bis hierhin, Frau Baumann, vielen Dank. Jetzt möchte ich gern das Podium für eure Fragen öffnen.
2: Sie haben ja davon geredet, dass man nicht zu viel auf sozialen Medien oder generell am Handy sein sollte. Haben Sie eine Stundenanzahl, wie Sie das so definieren würden?
0: Tatsächlich auch super wichtige Frage, weil man braucht natürlich auch eine Orientierung. Und einfach zu sagen, ja, nutzt es nicht so viel, hilft einem natürlich nicht unbedingt. Problem ist natürlich, es gibt jetzt nicht den einen Cut-off, den man pauschal wieder sagen kann, hier bis dahin, wenn du das jetzt 15 Minuten am Tag nutzt, ist gut. Wenn du 16 Minuten es nutzt, ja sorry, dann ist vorbei. Das heißt, da ist es nicht so einfach, eine Zahl zu nennen. Ganz wichtiger Aspekt ist auch wieder hier, es ist halt individuell verschieden und auch noch abhängig davon, was sieht man auf sozialen Medien und was macht man dort. Das heißt, es geht so ein bisschen wieder in die Richtung, dass man selber für sich schauen müsste, wann habe ich das Gefühl, dass halt zum Beispiel die Nutzung von sozialen Medien in meinem eigenen Leben zu viel Raum einnimmt und halt andere wichtige Aspekte wie zum Beispiel Freundschaften, Familie, was auch immer, Hobbys zum Beispiel, vernachlässigt werden. Das heißt, das ist so ein bisschen ein Wechselspiel zwischen dem, in Anführungsstrichen, realen Leben und dem digitalen Leben und dass sich das gegenseitig eher positiv verstärkt, als dass der digitale Raum von dem realen Raum, der halt eigentlich immer präferiert sein sollte, zu viel Zeit wegnimmt. Das heißt, das ist so ein Aspekt, an dem man sich etwas festhalten kann. Eine konkrete Zahl kann ich leider nicht nennen. Ich würde es super gerne tun, aber die gibt's leider nicht. Das heißt, da geht's viel darum, wie gestaltet man das eigene Leben, dass es halt möglichst positiv ist.
3: Meine Frage wäre, ob Sie für ein staatliches Social-Media-Verbot wären, also wie in Australien?
0: Gute Frage. Also ich war auch tatsächlich Teil der Expertenkommission, die sich damit dem Thema auseinandergesetzt hat. Und mein Take wäre grundsätzlich, Verbote bringen uns selten weiter. Das heißt, es sind halt sehr starke Eingriffe, eben auch in eure Rechte. Das heißt ja, Kinder und Jugendliche haben natürlich auch Rechte, die auch im digitalen Raum gelten. Und das sind zum Beispiel die Teilhaberechte, die mit einem Social-Media-Verbot oder halt Nutzungseinschränkungen auf Basis des Alters einhergehen würden. Ich sehe den Aspekt aber auch, dass es natürlich eine gewisse Zeit braucht, um zum Beispiel Medienkompetenz sich anzueignen, die halt notwendig ist, um halt die Aspekte, die eben bei Plattformen noch nicht umgesetzt wurden, die würde ich halt on top sehen, was die Verantwortung angeht, um halt diesen Raum zu gestalten, der halt Möglichkeiten schafft, es positiv zu nutzen. Und das wird aber sicherlich eine Weile dauern, eben auch aufgrund von rechtlichen Aspekten, dass es eine Weile dauert, um diese Sachen durchzusetzen. Und gleichzeitig sehe ich auch den Punkt, dass entsprechend halt dann die Medienkompetenz notwendig ist und diese sich anzueignen, braucht es halt potenziell auch Zeit. Und diese Zeit bräuchte es tendenziell, um zu sagen, okay, zum Beispiel erst ab 13, ab 14, je nachdem, es gibt ja verschiedene Empfehlungen, die auch gerade halt im Raum stehen, dass es da sinnvoll sein kann, zumindest zu sagen, nutzt es erst ab dem Alter, um uns genug Zeit und Möglichkeiten zu geben, euch die Kompetenzen mitzugeben, die ihr braucht, damit ihr in einer Umgebung euch sicher fühlen könnt, die halt teilweise einfach wirklich starke Herausforderungen auch mit sich bringt. Und gleichzeitig dann auch verpflichtend zu sagen, okay, ab dem Alter, wo man es dann nutzen kann, soll es aber auch nur noch Accounts geben, die halt viele Einstellmöglichkeiten halt zum Beispiel ermöglichen, die keine Algorithmen innehalten, um halt all diese Aspekte, die halt auch negativ Auswirkungen auf uns haben, indem sie halt zum Beispiel diese Wirkwirkung verstärken oder überhaupt erst ermöglichen, dass diese halt da komplett ausgestellt sind und entsprechende Accounts existieren, die dann halt die Möglichkeit geben, Social Media dann zu nutzen ab einem gewissen Alter, wo man die Medienkompetenz mitbringt und halt gleichzeitig aber auch diesen Raum tatsächlich dann zu geben, der halt sicher ist oder möglichst sicher.
1: Frau Baumann, vielen Dank für das Gespräch. Zu Gast Dankeschön. Bei Einfach Wissen, Fragen an die Forscherin war heute Dr. Annika Baumann. Sie leitet am Weizenbaum-Institut die Forschungsgruppe Wohlbefinden in der digitalen Welt. Unser Gespräch können Sie nachhören in AD Sounds. Dank fürs Zuhören. Ich bin Jessica Wiener.
0: Auch von mir vielen Dank und vielen Dank für die Fragen. Sehr, sehr gute, wichtige Fragen.

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1: A10 westlicher Berliner Ring Richtung Dreieckhafenland. Vorsicht zwischen Raststätte Wolfslake und Dreieckhafenland. Ist nach einem LKW-Unfall die rechte Spur blockiert. Die B87 Luckau-Frankfurt-Oder ist zwischen Lüppen-Spreewald und Biebersdorf in beiden Richtungen gesperrt. Stadtverkehr Berlin. Der Stadtring A100 ist wegen Bauarbeiten zwischen Detmolder Straße und Hohenzollerndamm bis morgen früh in Richtung Wedding gesperrt. Wegen einer Laufveranstaltung kommt es in der westlichen Innenstadt zu Einschränkungen. In diesen Minuten wird die Laufstrecke gesperrt. Betroffen sind unter anderem Otto-Suhr-Allee, Straße des 17. Juni, Helmut-Kohl-Allee sowie Kant- und Schlossstraße. Gesperrt sind Teile des Spandauer Damms und die Bismarckstraße Richtung Ernst-Reuter-Platz. Schöneberg und Kreuzberg, die Yorkstraße ist wegen Arbeiten an den Yorkbrücken zwischen Bautzner und Katzbachstraße bis morgen früh in beiden Richtungen gesperrt.
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1: Um 10 Uhr mit Jonas Ziegler. Die CDU trifft sich ab heute zu einer Präsidiumsklausur in Berlin. Dabei soll unter anderem das weitere Vorgehen bei den großen Reformvorhaben besprochen werden. Außerdem wird wahrscheinlich auch über das Abschneiden der Partei bei den jüngsten Landtagswahlen gesprochen. Auch der Umgang mit der AfD könnte Thema werden. Möglich ist, dass Mitglieder der CDU die Wahl des AfD-Politikers Rausch zum Landtagspräsidenten in Sachsen-Anhalt unterstützt haben. Aus Europa kommt nach den Verbalattacken aus den USA Unterstützung für den ukrainischen Präsidenten Selenskyj. Von der Bundesregierung hieß es, man stehe zu den EU-Sanktionspaketen und beziehe kein Öl aus Russland. Der britische Premier Burnham vereinbarte ein Treffen mit Selenskyj und kündigte schärfere Sanktionen gegen Russland an. Hintergrund der Solidaritätsbekundungen sind Äußerungen von US-Präsident Trump. Er hatte verlangt, dass Selenskyj als Präsident abgelöst wird. An der Medizinischen Universität Lausitz, Karl Thiem in Cottbus, werden heute die ersten Studierenden begrüßt. Fertig ist die Universität noch nicht, alles ist dort noch im Aufbau. Florian Ludwig, RBB 24 Cottbus.
2: Vor 2 Jahren wurde die Medizinische Universität in Cottbus gegründet, jetzt soll sie mit Leben gefüllt werden. 38 Studierende beginnen nun offiziell ihr Studium der Humanmedizin. Im Staatstheater werden sie heute feierlich immatrikuliert, mit Besuch der brandenburgischen Wissenschaftsministerin. Mit jedem Jahr sollen mehr Medizinstudenten in Cottbus anfangen, bis 2040 dann 1200 angehende Ärzte an der Medizinischen Uni in Cottbus lernen.
1: Klageverfahren zu Asylentscheidungen dauern in Deutschland immer länger. Ein Grund für die Entwicklung ist die steigende Zahl dieser Klagen. Aus einer Regierungsantwort auf eine Frage der linken Abgeordneten Bünger geht hervor, dass die Verfahren im Schnitt mittlerweile mehr als 15 Monate dauern. Am längsten warten demnach Asylsuchende in Sachsen auf eine Entscheidung. Am schnellsten ging es in Rheinland-Pfalz. In Saudi-Arabien ist der internationale Flughafen in Riad erneut angegriffen worden. Dabei wurden nach Angaben der Luftfahrtbehörde mindestens 12 Menschen getötet. Mehr als 300 weitere wurden verletzt. Nach Angaben aus Diplomatenkreisen hatte die jemenitische Houthi-Miliz eine Rakete abgefeuert. Der internationale Flughafen in Riad war bereits in der vergangenen Woche mehrfach das Ziel solcher Angriffe. Dabei gab es bisher schon 3 Tote. Soweit die Nachrichten. 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Das Wetter. Heute bewölkt und nur wenig Sonne, örtlich Schauer, vereinzelt mit Blitz und Donner, maximal 12 bis 14 Grad. Zurzeit in Berlin-Marzahn 10 und in Nauen im Havelland 11 Grad. Morgen am Montag zunächst dicht bewölkt, im Tagesverlauf zunehmend sonnig oder lockere Wolken bei 13 bis 15 Grad. Die Zeit, es ist 10.03 Uhr.
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3: Klaas Wilhelm Brandenburg hier, hallo. Rauch steigt auf über dem Flughafen von Riad, der Hauptstadt von Saudi-Arabien. Und im Terminal liegen Trümmer. Der Grund? Ein Raketenangriff. Sie haben es gerade in den Nachrichten schon gehört. Es ist nicht der erste solcher Angriff, aber so viele Opfer wie jetzt gab es bisher nie, berichtet unsere Korrespondentin Anna Osius.
4: Mindestens 12 Tote, mehr als 300 Verletzte. Das ist die verheerende Bilanz des jüngsten und bislang schwersten Raketenangriffs auf den Flughafen der saudischen Hauptstadt Riad. Mehrere Schwerverletzte schweben noch in Lebensgefahr. Die Rakete schlug unmittelbar in einen Passagierterminal des King Khalid Flughafens in Riad ein und traf die Reisenden an einem Abfluggate. Augenzeugen berichten von Panik am Flughafen und unzähligen Opfern. Dutzende Krankenwagen eilten zum Flughafen. Der Flugbetrieb wurde vollständig eingestellt. Flieger mit Ziel Riad wurden nach Jeddah umgeleitet. Die deutsche Fluggesellschaft Lufthansa hatte bereits erklärt, aufgrund der aktuellen Situation vorerst keine Flieger mehr nach Riad zu schicken. Das von Saudi-Arabien angeführte Militärbündnis macht die Husi-Miliz aus dem Jemen für die jüngste Attacke auf den Flughafen verantwortlich. Es handele sich um ein Kriegsverbrechen, hieß es. Es ist die bislang höchste Opferzahl im Golfstaat seit Beginn des Krieges der USA gegen den Iran. US-Präsident Trump reagierte entsetzt. Der Angriff sei furchtbar und inakzeptabel, erklärte er. Er werde mit dem saudischen Kronprinzen sprechen. Eine mögliche Beteiligung der USA im Kampf gegen die Husi schloss Trump nicht aus. Bei dem Angriff starb auch mindestens ein US-Bürger. Bislang hatte Trump sehr zurückhaltend reagiert, als Saudi-Arabien bei den USA um Unterstützung im Kampf gegen die Husi gebeten hatte.
3: Anna Osius war das über den Angriff auf den Flughafen in Riad. Vor einem Jahr hat Tschechien sein Parlament neu gewählt. Damals gewann der Populist Andrej Babiš. Er regiert seitdem mit einer Koalition, an der auch Rechtsextreme beteiligt sind. Jetzt hat Tschechien wieder gewählt bei den Kommunalwahlen. Es war der erste große Stimmungstest für die neue Regierung mit deutlichen Ergebnissen. Kilian Kirchgessner aus Prag.
5: Vor allem die beiden Koalitionspartner von Regierungschef Andrej Babiš und seiner populistischen Partei ANO schnitten bei der Wahl schlechter ab als erwartet. Sowohl die Autofahrerpartei als auch die rechtsextreme Gruppierung Freiheit und direkte Demokratie scheiterten insbesondere in den großen Städten teils an der 5%-Hürde. Zusammen mit den Kommunalwahlen fand in Tschechien auch die Senatswahl statt. Turnusgemäß wird ein Drittel der oberen Kammer des Parlaments neu besetzt. Mehrere Kandidaten der Opposition kamen gleich bei der ersten Wahl über die erforderlichen 50%. In zahlreichen anderen Wahlkreisen sind Kandidaten der Regierungspartei ANO in die zweite Runde gekommen und müssen sich nun einer Stichwahl stellen. Die Wahl gilt unter Beobachtern als Stimmungstest für die Regierung von Andrej Babiš, die vor genau einem Jahr bei den Parlamentswahlen die Mehrheit bekommen hat. Insbesondere wegen einer hohen Neuverschuldung, der geplanten Abschaffung des öffentlich-rechtlichen Rundfunks und groß angelegten Entlassungen in den Ministerien steht die tschechische Regierung seither in der Kritik.
3: Kilian Kirchgessner über die Kommunalwahlen in Tschechien. Ukraine, Iran, Nahost, diese Konflikte bestimmen immer wieder die Schlagzeilen. Weniger prominent, aber nicht weniger wichtig sind die jahrzehntelangen Spannungen zwischen China und Taiwan. Denn viele in Taiwan fürchten, dass es nur eine Frage der Zeit ist, bis China angreift. Das zeigte sich auch jetzt wieder beim taiwanesischen Nationalfeiertag, hat unser Asienkorrespondent Christoph Kober beobachtet.
6: Soldaten in Paradeuniform, Marschmusik und Zuschauer, die alles mit dem Smartphone festhalten. Nationalfeiertag in Taiwan, auf dem Platz vor dem Präsidialamt in der Hauptstadt Taipeh. In seiner Rede dort sagt Präsident Lai Ching-te, sein Land schätze den Frieden, werde seine Freiheit aber nicht aufgeben. Angesichts autoritärer Expansion geht es uns nicht nur um das eigene Überleben. Es geht auch darum, ob die internationale Gemeinschaft weiterhin daran glaubt, dass Gewalt sich nicht über Regeln hinwegsetzen darf und Mächtige einem Volk nicht das Recht nehmen können, über seine eigene Zukunft zu bestimmen. Taiwan sieht sich immer wieder Drohungen Chinas ausgesetzt. Die Volksrepublik beansprucht die demokratisch regierte Insel für sich und lehnt jede Art der Selbstbestimmung Taipehs ab. Zudem lässt Peking regelmäßig Militärflugzeuge und Kriegsschiffe um Taiwan operieren, zuletzt die Küstenwache östlich des Inselstaates. Mit diesen Aktivitäten übt China Druck aus, überschreitet jedoch nicht die Grenze zu einem bewaffneten Konflikt. Aus dem Büro für Taiwan-Angelegenheiten in Peking heißt es, Lais Rede würde Fakten ignorieren, die Wahrheit verdrehen und verdeckte Absichten offenbaren. Es gebe nur ein China und Taiwan sei ein Teil davon. Auch deswegen hat Taiwans Präsident gesagt, demokratisch regierte Länder im Indopazifik sollten ihre Kräfte bündeln, um sicherzustellen, dass der Status quo in der Region bewahrt bleibe. Wir sind uns bewusst, welche Kosten ein offener Konflikt haben kann. Deshalb machen wir entschlossenes Festhalten am Frieden zu unserem Ausgangspunkt. Frieden kann aber nicht allein auf Wunschdenken beruhen und Toleranz darf Aggressoren nicht als Vorwand dienen, die Grenzen immer weiter zu verschieben. So der taiwanische Präsident. Chinas Staats- und Parteichef Xi Jinping hat laut US-Geheimdienstinformationen die Volksbefreiungsarmee des Landes angewiesen, bis 2027 zu einer erfolgreichen Invasion Taiwans fähig zu sein. Offizielle Aussagen der kommunistischen Führung in Peking dazu gibt es nicht. Wegen des drohenden Konflikts investiert Taiwan seit Jahren in seine Verteidigung und treibt derzeit unter anderem die Entwicklung von Drohnen voran. Außerdem wartet der Inselstaat seit Monaten auf eine vom US-Kongress bereits verabschiedete Waffenlieferung im Wert von umgerechnet gut 12 Milliarden Euro. Die nötige Freigabe hält US-Präsident Donald Trump allerdings zurück. In der Vergangenheit hat er über die Waffen als Verhandlungsmasse gegenüber China gesprochen.
3: Christoph Kober war das über die Angst der Taiwanesen vor einer Invasion Chinas. Und von Taiwan jetzt nach Brandenburg, denn da geht's gerade in drei Kommunen um die Frage, wer wird Bürgermeister oder Bürgermeisterin? In Strausberg und in Schönwalde-Glien gibt es Stichwahlen. In Schwielosee treten vier Kandidatinnen und Kandidaten im ersten Wahlgang an. Dabei geht's auch um die Nachfolge langjähriger Amtsinhaber. RBB24-Redakteur Ingo Janssen mit einem Überblick.
7: In Strausberg im Landkreis Märkisch-Oderland tritt die parteilose Annette Binder gegen den ebenfalls parteilosen Robert Krause an. Binder hatte bei der Wiederholungswahl vor zwei Wochen mit 48,3% die absolute Mehrheit nur knapp verfehlt. Krause erhielt 19%. Die erste Wahl im Februar war wegen Manipulationsvorwürfen bei der Briefwahl für ungültig erklärt worden. In Schönwalde-Glien im Havelland geht es um die Nachfolge von Bürgermeister Bodo Oehme von der CDU, der nach mehr als 30 Jahren im Amt zum 1. Dezember in den vorzeitigen Ruhestand geht. In der Stichwahl trifft die SPD-Kandidatin Yvonne Hartley auf den parteilosen Sven Kratz. Hartley hatte im ersten Wahlgang 44,5% der Stimmen erhalten, Kratz 21,1%. In Schwielosee im Landkreis Potsdam-Mittelmark wird ebenfalls eine Nachfolge geregelt. Bürgermeisterin Kerstin Hoppe von der CDU tritt nach 24 Jahren im Amt nicht mehr an. Zur Wahl stehen Nadine Stephan vom Bürgerbündnis Schwielosee, der CDU-Kandidat Matthias Schmieder, Heiko Mutz von der Wählergruppe Wir für Schwielosee und der parteilose Dirk Hühnerson.
3: Ingo Janssen war das über die Bürgermeisterwahlen heute in Strausberg, Schönwalde-Glien und Schwielosee.
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3: Heute geht in Frankfurt am Main die Buchmesse zu Ende. Ein letzter Höhepunkt ist die Verleihung des Friedenspreises des deutschen Buchhandels in der Paulskirche. In diesem Jahr bekommt ihn Philippe Sands, Jurist und Schriftsteller. Buchmessereporter Christoph Schäffer stellt ihn vor.
8: Es ist die Erfahrung der eigenen Familie, die seine Arbeit geprägt hat. Philippe Sands kam 1960 als Sohn jüdischer Eltern in London zur Welt. Viele seiner Angehörigen wurden im Holocaust ermordet oder in die Flucht getrieben. Solche Menschheitsverbrechen aufzuarbeiten, darum geht es Philippe Sands als Jurist und als Schriftsteller. Ich bin ein Geschichtenerzähler geworden und das hat die Art und Weise geändert, wie ich vor Gericht argumentiere. Vor dem Internationalen Gerichtshof riskiere ich es, eine Geschichte von Charles Dickens oder ein Gedicht von Leonard Cohen für meine Argumentation zu benutzen. Meine Welt als Anwalt und meine Welt als Autor verbinden sich immer mehr. So Philippe Sands in einem aktuellen Interview für das ARD-Kulturmagazin TTT. So beleuchtete er in dem Buch Rückkehr nach Lemberg die Entstehung der juristischen Begriffe von Genozid und Verbrechen gegen die Menschlichkeit anhand seiner eigenen Familiengeschichte. Als Jurist blieb Philippe Sands nicht bei den Verbrechen der Vergangenheit, sondern beschäftigt sich bis heute intensiv mit internationalem Recht. Als Professor am University College London sowie als Gastprofessor an der Harvard Law School. Zugleich arbeitet er am Internationalen Gerichtshof in Den Haag als einer der wichtigsten Menschenrechtsanwälte, etwa im Konflikt zwischen Georgien und Russland oder auch im Streit um die israelische Besatzungspolitik. Im Februar 2024 kritisierte Sands in Den Haag scharf die israelische Haltung.
9: On Israel's approach, it
8: Nach Israels Auffassung entscheidet Israel, ob Palästinenser bleiben oder zurückkehren dürfen. Nach Israels Auffassung entscheidet Israel, wie und ob überhaupt Palästinenser sich treffen, Handel treiben, unterrichten, beten, leben und lieben dürfen. Dafür, dass er als Jude ein Ende der israelischen Besatzung fordert, wurde Philip Sands viel kritisiert. Doch Leute zu verärgern gehöre zu seiner Rolle als Verfechter des Völkerrechts, sagt er. Deutschland müsse die Verbrechen Israels, die nach dem Terrorangriff vom 7. Oktober begangen wurden, anerkennen, gerade wegen der eigenen Vergangenheit und der Freundschaft zu Israel.
9: I'm very troubled by Germany's Silence.
8: Deutschlands Schweigen beunruhigt mich sehr. Deutschland muss darüber hinauswachsen. Es hat die Verantwortung, die Allgemeingültigkeit der Regeln anzuerkennen. Man kann sich nicht aussuchen, wen man zur Rechenschaft zieht. Wenn es Regeln gibt, gelten sie für alle gleichermaßen. Gleichzeitig will Philip Sands das internationale Recht weiterentwickeln und den Begriff des Ökozids einführen. So soll massive Umweltzerstörung völkerrechtlich als Verbrechen geahndet werden können, forderte Philip Sands in einem Grußwort zum Jahrestag der Nürnberger Prozesse.
3: Christoph Schäffer war das mit einem Porträt von Philip Sands, dem Friedenspreisträger des deutschen Buchhandels.
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4: Und dazu begrüßt Sie im Studio Astrid Kretschmer. Ich wünsche Ihnen einen schönen Sonntag. Fußball, Bundesliga. Heute wird der 5. Spieltag mit 2 Partien abgeschlossen. Im rheinischen Derby gastiert Borussia Mönchengladbach mit seinem neuen Trainer Alexander Blessin beim 1. FC Köln. Und dazu treffen der SC Freiburg und Schalke 04 aufeinander. Ja, die Erleichterung war groß bei Union Berlin nach dem 1:0 gegen den Aufsteiger SV Elversberg. Livan Burcu sicherte im Stadion an der Alten Försterei den ersten Saisonsieg für die Eisernen mit einem späten Treffer.
10: Burcu aus der Distanz, Schuss, Tor! Livan Burcu erlöst Union! Die Alte Försterei tobt und Burcu eingewechselt, steht am 16er frei und haut das Ding durchgeführt 3 Beine hindurch und rein ins Glück.
11: Wir sind auf der richtigen Wege, haben wir uns sehr gut in die Intensität gesteigert. Viele gute Entscheidungen gegen den Ball, mit dem Ball etwas mehr Ruhe. In vielen Bereichen haben wir eine kleine Schritte gemacht.
4: Aufatmen auch bei Union-Trainer Mauro Lustrinelli. Nach 5 Spieltagen stehen die Köpenicker nun bei 4 Punkten. Der Anschluss an die Konkurrenz ist wiederhergestellt. Und damit in die zweite Liga. Die lange Länderspielpause ist vorbei. Auch Hertha BSC steigt nach 3 Wochen Unterbrechung wieder ein. Heute steht das Heimspiel gegen Greuther Fürth an. Die große Frage lautet, kann Herthas Mannschaft da weitermachen, wo sie vor der Pause aufgehört hat? Damit beschäftigt sich Dennis Wiese.
12: Da ist er wieder. Stefan Leitl zurück vor den Mikrofonen bei Herthas Pressekonferenz. Nach 6 Siegen aus 6 Spielen ist die blau-weiße Bilanz noch immer makellos. Der Trainer hätte gerne auf die lange Unterbrechung verzichtet.
13: Du überlegst dir natürlich, okay, was machst du mit dieser Pause? Ich glaube, dass wir alle erstmal ein großes Fragezeichen vor uns hatten, weil es das erste Mal in dieser Phase diese Pause gab. Und dann wäre vor uns halt das Thema, okay, wir wollen einen guten Mix finden aus Entlastung und Belastung.
12: Zur Belastung gehörten Training und 2 Testspiele. Am vergangenen Wochenende traf Hertha auswärts auf Erstligist FC Augsburg. Leitls Team holte nach einem 0:2 Rückstand ein 2:2 Unentschieden. Ein Schwächeln seiner erfolgsverwöhnten und energisch aufspielenden Hertha merkte Leitl nicht.
13: Grundsätzlich war das Empfinden okay, geht weiter so. Und jetzt sind wir eine Woche in der Vorbereitung und am Sonntag werden wir sehen, ob wir eine gute Pause hatten oder eine weniger gute Pause.
12: Das hängt sicher auch davon ab, wie Leitls Kickern die Entlastung bekommen ist. Neben ein paar freien Tagen sorgte der Trainer für ein paar bunte Stunden. Der gebürtige Münchner Leitl ging mit seiner Mannschaft nach dem Testkick in Augsburg auf die Wiesen. Und auch auf diesem Spielfeld begeisterten die Berliner ihren Coach.
13: Ich bin da schon sehr stolz auf meine Jungs, also muss ich ehrlich gestehen. Also es ist ja schon eine traditionsreiche Geschichte, dieses Oktoberfest in München. Und da ich ja Münchner bin, war es dann schon für mich schön zu sehen, dass sich die Jungs dann schon bemüht haben, auch eine richtige Tracht zu kaufen und die dann auch anzuziehen. Und ich glaube, wir waren die hübscheste Mannschaft auf der Wiesn. Ja.
12: Diese hübscheste Mannschaft will auch weiterhin die erfolgreichste Mannschaft der zweiten Liga bleiben. Mit dem Heimspiel gegen Greuther Fürth kehrt Hertha BSC auf den Platz zurück.
13: Für uns entsteht eigentlich kein Druck. Also wir wissen schon, was wir jetzt in den letzten Wochen und Monaten leisten mussten, um diese 18 Punkte zu holen. Und wir wissen auch, was in Zukunft auf uns zukommt. Und wir haben alle gemeinsam richtig Bock, Fußball zu spielen und die Art und Weise, wie wir spielen, aufs Feld zu bekommen. Konjunktive brauchen wir nicht, sondern Fokus auf das, was jetzt ist. Und das ist am Sonntag Fürth. Schwere Aufgabe.
12: Diese will Hertha auch nach der langen Länderspielpause meistern.
4: Der Vorausblick von Dennis Wiese. Hertha empfängt Greuther Fürth. Anstoß im Olympiastadion ist 13.30 Uhr. 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Und noch der Blick zur Ironman-Weltmeisterschaft auf Hawaii. Da hat die deutsche Triathletin Laura Philipp die Silbermedaille gewonnen. Die 39-Jährige lief im abschließenden Marathon von Rang 10 auf Rang 2 nach vorne. Patrick Lange, der dreimalige Weltmeister, musste am Wendepunkt der Radstrecke mit Krämpfen aussteigen. Es siegte bei den Männern der Franzose Vincent Louis. Und soweit der Sport mit Astrid Kretschmer.
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3: Und hier ist wieder Klaas Wilhelm Brandenburg. Es ist ja immer so eine Sache mit dem lieben Geld. Für uns alle, aber auch für unsere Regierungen. Und auch für die EU. Für die hat die irische Ratspräsidentschaft gestern einen neuen Vorschlag für den nächsten Haushalt vorgelegt. Der Vorschlag davor stieß bei manchen Ländern auf Ablehnung. Und auch beim neuen Vorschlag ist das jetzt wieder so. Katrin Schmidt aus Brüssel.
14: Die Höhe des neuen Vorschlags sei keine Grundlage für eine Einigung, so die Reaktion von Bundeskanzler Merz auf den Vorschlag der irischen Ratspräsidentschaft. Die hat in ihrem neuen Entwurf den ursprünglich von der EU-Kommission vorgeschlagenen Betrag von rund 2 Billionen Euro für die Jahre 2028 bis 2034 schon etwas reduziert. Die Regierung in Dublin sieht Sparpotenzial in Höhe von rund 140 Milliarden Euro bzw. von 8% gegenüber dem ursprünglichen Vorschlag. Längst nicht genug aus Sicht des Bundeskanzlers sowie der Regierungschefs aus den Niederlanden, aus Schweden und Österreich. Alle gehören zu den insgesamt 9 sogenannten Nettozahlern, also Staaten, die unter dem Strich mehr in den EU-Haushalt einzahlen, als sie wieder herausbekommen. Streit deutet sich auch an um die Frage, wo gespart wird. Besonders stark reduziert hat die irische Ratspräsidentschaft nun die Töpfe, die die Bundesregierung gestärkt sehen will, nämlich etwa für Wettbewerbsfähigkeit, Forschung und Verteidigung. Dagegen werden die traditionell größten Milliardentöpfe des EU-Haushalts für Landwirtschaft und Regionalförderung geschont. Am Donnerstag werden die Verhandlungen über den neuen EU-Haushalt, der Grundlage für die Arbeit und die Prioritäten der EU ist, beim Gipfel der Staats- und Regierungschefs in Brüssel weitergeführt. Der Beitrag der Mitgliedstaaten ist nach wie vor die Hauptfinanzierungsquelle des EU-Haushalts.
3: Katrin Schmidt über den neuen Vorschlag für den EU-Haushalt, der prompt auf Ablehnung gestoßen ist. Verdorrte Böden, Bäume, die absterben und Flüsse fast ohne Wasser. Es war ein Sommer der Extreme in diesem Jahr in Europa. Auch in Tschechien gibt es nur noch wenig Wasser in den Flüssen. Das sorgt an der Liebnow-Talsperre in Südböhmen dafür, dass längst Vergessenes wieder zum Vorschein kommt. Unsere Tschechien-Korrespondentin Marianne Allweis war da.
15: Es ist ein skurriles Bild. Wasser umspült Grabsteine am Liebnow-Stausee im Süden Tschechiens. Wir stehen hier an der Mauer des einstigen Friedhofs, der 1899 in Dolní Vltavice gegründet wurde, erzählt der Schriftsteller Jan Stifter im tschechischen Fernsehen. Die Trockenheit ist so langanhaltend und intensiv, dass sie Orte offenbart, an die man normalerweise nicht gelangt. Die Inschriften auf den Grabmälern, die zu Stifters Füßen im Schlamm stecken, sind deutsch. Denn da, wo sich heute der Liebnow-Stausee ausbreitet, befand sich einst das Dorf Dolní Vltavice, auf Deutsch Untermoldau. Der Großteil der Bewohner war deutschsprachig und wurde nach dem Zweiten Weltkrieg vertrieben. In den 1950er Jahren wurde der Ort beim Bau der Lipno-Talsperre geflutet. Vor einiger Zeit waren auf dem Gebiet von Untermoldau Bagger im Wasser zugange. Plötzlich hörte man unten im Wasser etwas plumpsen und rollen. Und dann schwammen Kompottgläser an die Oberfläche. Die Keller der Häuser sind noch intakt und in ihnen steht noch immer das Eingemachte der Deutschen. Stoff für einen Roman, dachte sich Jan Stifter und schrieb ein Buch über die Geschichte von Untermoldau. Es erschien im August dieses Jahres. Eine der Leserinnen stieß bei einer Wanderung nun auf die aus dem Wasser ragenden Grabsteine und kontaktierte den Autor. Wir haben uns gesagt, dass wir die Steine hier nicht liegen lassen können. Daraufhin begann eine recht spontane Rettungsaktion. Unter der Aufsicht von Historikern und Experten aus dem Denkmalschutzamt wurden die Steine mit Hilfe von Freiwilligen aus dem Wasser gehievt. Es war gar nicht so einfach, den Schlamm, Morast und Sand von den Steinen zu entfernen, erklärt Peter Hudicak. Wir mussten aber mit den Gerätschaften darunter gelangen, um sie herauszuziehen. Hudicak leitet das Archiv des Fotoateliers Seidel im nahegelegenen Český Krumlov. Das Atelier verwaltet eine Sammlung historischer Aufnahmen aus der Region. Darunter sind auch Bilder des Böhmerwaldortes Untermoldau. Aus diesen geht hervor, dass sich die Grabsteine nicht an ihrem ursprünglichen Standort befanden, sondern hinter der Friedhofsmauer. Vor der Flutung wurden die Überreste der Bestatteten in ein Massengrab auf einem nahegelegenen Friedhof umgebettet. Die Grabmäler der einstigen deutschen Bewohner aber wurden ganz offensichtlich achtlos auf einen großen Haufen geworfen. Dieses Beispiel zeigt, wie in den 1950er Jahren mit dem historischen Gedächtnis umgegangen wurde. Dieses Vorgehen war rücksichtslos all denjenigen gegenüber, die von hier fortgehen mussten. Die 12 Grabsteine aus dem 19. Jahrhundert, die nun aus dem Wasser geborgen wurden, sollen restauriert und an einem würdigen Ort platziert werden. Außerdem ist eine Ausstellung über die Gemeinde Untermoldau geplant. Mit den Familiengeschichten der Verstorbenen hoffen die Grabsteinretter.
3: Marianne Allweis über deutsche Gräber, die in Tschechien wieder zum Vorschein kommen wegen der Trockenheit. Seit mehr als 7 Monaten herrscht Krieg zwischen den USA und dem Iran. In letzter Zeit gab es zwar keine heftigen Gefechte, aber die Lage im Iran bleibt angespannt. Und der Alltag der Menschen dort wird härter. Unser Korrespondent Benjamin Weber mit einem Einblick aus der Hauptstadt Teheran.
16: Iran, die Supermacht. Das singen die Anhänger der Islamischen Republik. Jeden Abend gehen sie in der iranischen Hauptstadt auf die Straße. Sie wollen der Führung ihre Unterstützung aussprechen im Krieg gegen die USA. Tagsüber geht der Alltag in Teheran vordergründig weiter. Doch die Menschen haben Sorgen, dass der Krieg wieder ausbrechen könnte, ist nur eine davon. Die wirtschaftliche Situation ist katastrophal. Auf dem Markt läuft überhaupt nichts. Ich weiß nicht, wie es weitergeht. Die Lebensmittelpreise steigen weiter an. Die Inflation macht den Menschen zu schaffen. Am Wochenende ist die iranische Währung Rial erneut abgerutscht auf einen neuen historischen Tiefstand. Ali ist zu Besuch in Teheran. Die Lage beschäftigt ihn. Wenn jemand heute etwas kaufen möchte, der Dollar steht bei 230.000 Toman, ist der Preis eine Woche später schon wieder gestiegen. Der Auslöser für die letzten Proteste im Dezember und Januar war ebenfalls ein Kurssturz der Währung Rial. Vereinzelt soll es jetzt, um den Teheraner Bazar herum, wieder zu kleinen Protesten gekommen sein. Ausgeweitet haben sie sich nicht. Die Unzufriedenheit ist dennoch groß. Was soll ich sagen über die Regierung? Sie macht leere Versprechungen. Ich weiß nicht, wo ich anfangen soll. Die Schulen sind in einem katastrophalen Zustand. Ich habe 3 Stunden bei einer Zahnklinik gesessen, ohne eine Behandlung zu bekommen. Die Zahnärzte sagten, dass ihnen die Materialien fehlen. Auch die militärische Lage ist ungewiss. Der Krieg mit den USA pausiert gerade nur. Gespräche über eine Lösung haben zuletzt am Rande der UN-Vollversammlung in New York keine Fortschritte gebracht. Eine Antwort aus den USA auf einen iranischen Vorschlag zur Lösung des Konflikts sei am Wochenende über den Vermittlerstaat Katar nach Teheran übermittelt worden, berichten iranische Medien. Den prüfe man jetzt. Doch in der Straße von Hormuz hat der Iran in den letzten Tagen wieder Öltanker angegriffen, die, von den USA organisiert, Öl durch die Meerenge transportieren wollten. 8 Schiffe sollen getroffen worden sein. Außenminister Araghchi zeigt sich am Sonntag verhandlungsbereit, droht aber auch. Wenn unsere Feinde wieder die militärische Konfrontation wählen, wird unsere Antwort mächtiger sein als zuvor. Wir werden uns mit noch größerer Kraft verteidigen. Für die Menschen bleibt die Lage also diffus. Ali, der in Teheran zu Besuch ist, beschreibt es so. Ich habe das Gefühl, dass der Druck noch größer wird. Wir sind zu lebenden Toten geworden. Wir haben im Moment keine Möglichkeit mehr, uns weiterzuentwickeln. So ist das Leben sehr schwer. Aber was sollen wir machen?
3: So beschreibt ein Iraner die Lage in seinem Land im Beitrag unseres Korrespondenten Benjamin Weber.

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1: Vorsicht auf der A13 Berlin Richtung Dresden. In Höhe Teupitz liegt ein totes Tier auf der Fahrbahn. A10 westlicher Berliner Ring Richtung Dreikafeland. Zwischen Raststätte Wolfslake und Dreikafeland ist nach einem LKW-Unfall die rechte Spur blockiert. Die B87 Luckau Frankfurt-Oder ist zwischen Lippen-Spreewald und Biebersdorf in beiden Richtungen gesperrt. Stadtverkehr Berlin, der Stadtring A100 ist wegen Bauarbeiten zwischen Detmolder Straße und Hohenzollerndamm bis morgen früh Richtung Wedding gesperrt. Wegen einer Laufveranstaltung kommt es in der westlichen Innenstadt zu Einschränkungen. Die Laufstrecke ist mittlerweile gesperrt. Betroffen sind Otto-Suhr-Allee, Straße des 17. Juni, Helmut-Kohler-Allee sowie Kant- und Schlossstraße. Gesperrt sind Teile des Spandauer Damms und die Bismarckstraße Richtung Ernst-Reuter-Platz. Schöneberg und Kreuzberg, die Yorkstraße ist wegen Arbeiten an den Yorkbrücken zwischen Bautzner und Katzbachstraße bis morgen früh voll gesperrt.
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1: Um 10.30 Uhr mit Jonas Ziegler. Die CDU-Spitze berät ab heute in Berlin über ihr weiteres Vorgehen. Im Mittelpunkt steht dabei der Reformkurs der Bundesregierung. Unter anderem der hessische Ministerpräsident Rhein forderte seine Partei vor dem Treffen auf, sich stärker um Themen wie Lebenshaltungskosten, Sicherheit und Arbeitsplätze zu kümmern. Hintergrund ist das schlechte Abschneiden der Partei bei den letzten 3 Landtagswahlen. Auch in Umfragen liegt die Union teilweise unter 20%. Im Streit über die Rentenreform schlägt SPD-Fraktionschef Miersch einen Rentengipfel vor. Um die Blockade zu lockern, sei es denkbar, die Fraktionen und möglicherweise auch die Ministerpräsidenten in den Prozess einzubeziehen, bevor es einen Kabinettsbeschluss gibt, sagte Miersch der Zeit. Er lehnt ein Ende der abschlagsfreien Rente nach 45 Beitragsjahren ab. Das fordern Teile der Union. In 3 Brandenburger Gemeinden stehen heute Bürgermeisterwahlen an. In Strausberg und Schönwalde-Glien fällt die Entscheidung in Stichwahlen. In Schwielowsee ist es der erste Wahlgang. Ingo Janssen, RBB 24.
2: In Strausberg treten die parteilose Kandidatin Binder und der Einzelbewerber Krause gegeneinander an. Bei der Wahl vor 2 Wochen hatte Binder die absolute Mehrheit nur knapp verpasst. In Schönwalde-Glien wollen die SPD-Politikerin Hartley und der parteilose Kandidat Kratz die Nachfolge von CDU-Bürgermeister Ömer antreten, der in den Ruhestand geht. In Schwielowsee bewerben sich 3 Kandidaten und eine Kandidatin um das Amt. CDU-Bürgermeisterin Hoppe tritt nicht mehr an.
1: Der internationale Flughafen der saudi-arabischen Hauptstadt Riad ist wieder Ziel eines Raketenangriffs geworden. Dabei wurden mindestens 12 Menschen getötet und mehr als 300 verletzt. Unter den Toten sind auch Menschen aus dem Ausland, zum Beispiel aus den USA, Bangladesch und Ägypten. Die pro-iranischen Houthi-Rebellen im Jemen bekannten sich zu der Attacke. US-Präsident Trump prüft jetzt, ob sich die USA den saudischen Angriffen auf die Miliz anschließen sollen. Der britisch-französische Völkerrechtler und Schriftsteller Philippe Sands erhält heute den Friedenspreis des deutschen Buchhandels. Der Jurist sei ein Autor und Humanist, der trotz wachsender Widerstände unermüdlich für Menschenrechte eintritt und um Gerechtigkeit und Verständigung ringt, begründete der Stiftungsrat seine Wahl. Der Friedenspreis ist einer der bedeutendsten Kulturpreise Deutschlands. Er ist mit 25.000 Euro dotiert. Soweit die Nachrichten. 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Das Wetter. Heute bewölkt und nur wenig Sonne, örtlich Schauer, vereinzelt mit Blitz und Donner, maximal 12 bis 14 Grad. Zurzeit in Berlin-Marzahn 10 und in Nauen im Havelland 11 Grad. Morgen zunächst dicht bewölkt, im Tagesverlauf zunehmend sonnig oder lockere Wolken bei 13 bis 15 Grad. Die Zeit 10.33 Uhr.
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3: Das ist eine Tragikomödie. Da passieren sehr ernste, fürchterliche Sachen, aber man kann zugleich ein bisschen kichern. Und das ist für mich, also ich will mich jetzt nicht selber loben, aber das ist sozusagen das Ziel. Also das ist die Kunst, die hier unter allen Umständen anzustreben ist. Das ist eine Form der romantischen Ironie, könnte man sagen. Eine Art tiefere Ironie. Man kann mit allem Ernst das Ernste erzählen, aber trotzdem humorvoll sein, so ungefähr.
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5: Orte und Worte trifft sich heute auf der Frankfurter Buchmesse. Nadine und ich sind hier in den Messehallen unterwegs. Und Nadine, du saßt eben auf der großen Gemeinschaftsbühne von ARD, ZDF und Arte und hast mit Lutz Seiler gesprochen.
6: Genau, ich habe mit Lutz Seiler gesprochen und zwar zum ersten Mal. Ich bin ihm vorher noch nicht begegnet und habe mich deshalb sehr gefreut, ihn mal kennenzulernen.
5: Ihr habt über seinen neuen Roman gesprochen, der heißt Das tickende Herz. Und ich habe ganz viel Seiler gelesen, aber das neue Buch noch gar nicht. Also ich kenne Crusoe und Stern 111. Ja, Lutz Seiler gehört ja wirklich zu den bekanntesten Autoren im deutschsprachigen Raum. Er ist nicht nur Büchnerpreisträger und Autor von Essays und von Lyrik. Er hat auch hier auf der Frankfurter Buchmesse schon mal den Deutschen Buchpreis gewonnen, 2014. Und Crusoe, das Buch, das damals ausgezeichnet wurde, wurde in 25 Sprachen übersetzt. Also Lutz Seiler gehört wirklich zu den Schwergewichten der Literatur. Knüpft denn der neue Roman an die Themen der früheren Bücher an?
6: Ja, das tut er. Der Protagonist Karl Bischoff, der Protagonist aus Stern 111, der ist jetzt auch wieder der Protagonist in Das tickende Herz. Jetzt aber befinden wir uns 10 Jahre später, also in Stern 111. Da ist ja Karl Bischoff, zieht nach Berlin, Prenzlauer Berg, taucht da in die Hausbesetzerszene ein. Und jetzt ist es so, 10 Jahre später, ja, diese Hausbesetzerszene in Prenzlauer Berg, die gibt's nicht mehr. Er wohnt jetzt in der Jablonski-Straße zu einer überteuerten Miete und ist, als wir ihn treffen, ziemlich niedergeschlagen, zerrüttet, kann man sagen. Er hat gerade eine Trennung hinter sich und ist jetzt alleine, muss irgendwie klarkommen. Und damit er die Miete sich auch leisten kann, greift Karl wieder auf seinen alten Beruf zurück, den Maurer. Er ist ja Dichter, war er ja auch schon in Stern 111, da hat er so die ersten Versuche gestartet als Dichter. Und jetzt hat er eben schon ein Buch veröffentlicht. Ja, und 3 Rezensionen gab es, aber ja, jetzt geht's irgendwie nicht weiter. Er verdingt sich jetzt also wieder als Maurer. Und von da an nimmt Das tickende Herz wirklich einen wilden Ritt auf, kann man sagen. Er bleibt nämlich nicht in Prenzlauer Berg, sondern geht auf Reisen. Erstmal durch Amsterdam, Rotterdam, Rom, Vilnius bis an die kurische Nehrung und er landet dann sogar in Kasachstan.
5: Jetzt bin ich sehr gespannt auf euer Gespräch. Nadine und Lutz Seiler über Das tickende Herz von der Frankfurter Buchmesse.
6: Herzlich willkommen. Schön, dass Sie da sind, Lutz Seiler.
3: Freut mich. Hallo.
6: Wer Stern 111 gelesen hat, darf sich über ein Wiedersehen freuen mit dem Protagonisten Karl Bischoff. Und auch Crusoe, Alexander Krusowitsch, taucht ja auf wieder in Das tickende Herz, wenn auch nur ganz am Rande. Stern 111 war ein Panorama der ersten Nachwendejahre in Berlin, eines anarchisch anmutenden Möglichkeitsraums Berlin, wie es es damals noch war. Das tickende Herz nun setzt 10 Jahre später ein. Wir haben die Jahrtausendwende und befinden uns ja an einer Zeitenwende auch. 9/11 passiert, das Internet hält Einzug und natürlich hat sich auch der Held gehörig verändert. Zuerst die Frage, muss man denn Crusoe und Stern 111 gelesen haben, um Das tickende Herz zu verstehen?
3: Auf keinen Fall. Das ist kein Fortsetzungsroman oder so etwas. Also es gibt ein gewisses Personal, das aus den Vorgängerbüchern adaptiert wird und anders entwickelt wird als dort. Und vor allem, also für mich war es eigentlich, das Wichtigste war, dass die Ziege wieder vorkommt. Ja? Also die Ziege Dodo, Karls älteste Gefährtin, kommt wieder vor und irgendwie hat die Ziege natürlich Karl mitgebracht, weil die beiden gehören zusammen. Das ist seine Gesprächspartnerin, die Vertraute, die für ihn auch ab und zu noch fliegt. Nur Karl kann das sehen. Sie ist inzwischen im Tierpark Friedrichsfelde und so weiter. Und ja, es ist eine ganz neue Situation. Also 10 Jahre später wieder in Berlin, aber im Grunde am falschen Ufer der Prenzlauer Allee, nämlich in der Jablonski-Straße. Das ist so die Situation, von der aus dann der Roman startet. Aber es ist eben kein Berlin-Roman, der Stern 111 unter Umständen war, sondern ein Roman, der in die Welt hinaus marschiert, der diese Liebesreise erzählt, die Karl dann gemeinsam mit der Aisha unternimmt.
6: Und Sie merken es schon, die Ziege Dodo, seine beste Gefährtin, die dann auch fliegen kann. Sie merken schon, es geht auch immer mal wieder ins Magische, Märchenhafte hinein in diesem Roman, Das tickende Herz. Es ist ein wilder Ritt, das sei vorweg auch schon gesagt. Schamanische Rituale, Pilztrips, ein Atomwaffentestgebiet, Traumvisionen und viele Erinnerungsbilder tauchen auf. Eben die Ziege und ein geheimnisvolles, mondförmiges Mal auf der Hand von Karl Bischoff.

0: Der Vater ist ein kasachischer Schamane und Aisha ist dort geboren in der südsibirischen Steppe, ist dann aufgewachsen in Vilnius in Litauen, hat eine Art Lehre bei ihrem Meister in Los Angeles gehabt und kommt dann eben als Übersetzerin, also im bürgerlichen Leben ist sie Übersetzerin, eben zurück nach Europa und da lernt sie Karl kennen, beziehungsweise, ja, wie soll man sagen, lernt sie Karl kennen, also sie entdeckt Karl und zieht ihn mit, so könnte man sagen, in ihre Kreise und auf diese Reise.
1: Und das passiert unter anderem eben auch durch einen Kuss und danach hat Karl ein seltsames, mondförmiges Mal auf seiner Hand. Im Klappentext, in der Klappenbiografie des Buches, ist jetzt zu lesen, dass eine kleine, niemals verheilte Wunde an der Schreibhand, an ihrer Schreibhand, den Anstoß gab zu dieser Geschichte.
0: Ja, das stimmt.
1: Ist einfach eine schöne Geschichte.
0: Ja, oder? Also hier, das ist das hier.
1: Ah ja,
0: also,
1: ganz winzig klein.
0: Es ist so verkapselt, ne? Mhm. Es ist ein bisschen Haut drüber gewachsen. Das ist eigentlich eine alte Trainingsverletzung. Soll ich das jetzt kurz erzählen?
1: Ja, bitte.
0: Okay, also ich habe eben Leichtathletik gemacht als junger Mann oder als 14-Jähriger, 15-Jähriger, Mittelstreckenlauf. Und in unserem Stadion wurde die Bahn frisch geschottert. Und in Ostthüringen, das wissen Sie, gab es den Uranbergbau. Und es gab die Tatsache, dass man die Idee hatte, von diesen radioaktiven Halden den Schotter auch zu benutzen, um Laufbahnen, um Sportplätze herum und Wege und öffentliche Plätze zu schottern, was natürlich der reine Wahnsinn ist, weil das ist radioaktiv, das Zeug. Und wir haben eben unter anderem auf dieser Bahn in Gera Langberg im sogenannten Waldstadion, es gibt auch ein Gedicht, das das beschreibt, eben trainiert. Und ich hatte einen wunderbaren Trainingsgefährten, Ralf. Der war wirklich ein Talent, ich war nicht so gut. Und auf der letzten Runde, wo es darum ging, wer den Trainingslauf gewinnt, wir haben jede Woche trainiert, ist er über so einen Berg, der zum frischen Schottern der Bahn dort aufgehäuft war, drüber gesprungen. Ganz elegant, lange Beine. Und ich dachte, das kann ich auch. Ja? Und bin eben hängen geblieben und dann volle Kanne mit der Hand über die Bahn. Und dann war diese Schlacke in der Hand. Dann sind wir zum Bach. Das hat geblutet und war eine richtig schöne Wunde und haben das ausgespült und aber nicht alles rausgespült und dann ist das zugewachsen und jetzt habe ich fürs Leben halt dieses kleine bisschen strahlende Schlacke in der Schreibhand. Das ist sozusagen, das strahlt, also man könnte sagen, wenn man sagen würde, ein Cyborg oder so etwas, ja, also so eine Zusammenarbeit von einem künstlichen Stoff und dem biologischen System hat dann dazu geführt, dass ich diese Gedichte geschrieben habe und jetzt diesen Roman. Ich übertreibe, ich verkürze unendlich, ja.
1: Es zieht sich aber durch. Auch dieses Motiv Strahlung, Radioaktivität ist ja etwas, was sich in Ihrem Werk immer wieder findet. Hat natürlich auch etwas damit zu tun. Sie haben es ja gerade schon geschildert. Sie sind 1963 in Gera geboren, unweit des Uranabbaugebietes dort in Thüringen. Und diese Radioaktivität ist ja einfach reell, also diese Strahlung, Problem. Sie haben das schon öfter verarbeitet, unter anderem auch in dem ersten Gedichtband Pech und Blende. Was darin genau lässt Sie denn nicht los, dass es jetzt auch wieder im tickenden Herzen ja eine große Rolle spielt?
0: Ja, also das ist diese Vorstellung, die, also eine meiner Lieblingsvorstellungen ist es eben tatsächlich, dass wir eben auf diesen, ich nenne es geologisch intensiven Territorien gelebt haben in Ostthüringen. Es ist eine bekannte Tatsache, dass zum Beispiel die Indigenen Nordamerikas über Jahrhunderte über Land gezogen sind und dann genau diese Plätze als Gebetsplätze zur Anrufung ihrer Ahnen gefunden haben und benutzt haben, bei denen man später festgestellt hat, dass Uran in der Erde war. Also auf den Gebetsplätzen der Sioux oder der Navajo stehen die größten Uranbergwerke Nordamerikas. Das hat natürlich viele Konflikte mit sich gebracht zwischen den Ureinwohnern und diesem industriellen Interesse. Aber es gibt sozusagen, das heißt, es gibt in dieser Urbevölkerung, bei diesen Menschen ein Sensorium für geologisch intensive Gebiete, in denen die Erde, aus denen wie Münder die Erde Gaia mit uns spricht. So würde ich es sagen. Und für uns in Ostthüringen, also wir mussten gar nicht über Land ziehen, wir waren schon da. Und das ist sozusagen, also

0: Aus dieser sozusagen Herkunftsidee eine Poetologie zu bauen, das war schon immer eine meiner Lieblingsvorstellungen oder Ideen, ja. Also, dass das eben eine große Rolle spielt.
1: Es ist sehr assoziativ, wie Sie Ihren Roman bauen, und das ist ja auch ein Prinzip in Ihren anderen Romanen und auch in den Gedichten immer schon gewesen. Nehmen Sie uns doch vielleicht mal ein bisschen mit in Ihre Schreibwerkstatt.
0: Ja, also man muss schon nochmal ganz klar sagen, dass das eine ganz klare Liebesgeschichte, also diese, ich sag gleich was zur Werkstatt, ja, also die mehrere Aggregatzustände durchläuft. Zuerst gibt es die Irritation durch die Wunde in der Hand, die eventuell durch einen Kuss ausgelöst wurde oder durch einen Biss, er weiß es nicht genau, hat sie mich vielleicht gebissen. Dann durchwandert eben diese Liebesgeschichte mehrere Aggregatzustände. Es gibt eine Art Honeymoon, eine Art sexuelle Phase, könnte man sagen, an der kurischen Nährung in Litauen am Strand. Dann gibt es eine Art Geschwisterlichkeit, eine Gefährdenschaft bis hin zur Assistenz. Also Karl wird der Assistent dieser Aisha beim Einüben ihrer schamanistischen Praktiken und so weiter. Und dann eben gibt es das große Finale, über das ich jetzt nicht spreche. Also die große Frage für Karl ist, was Liebe eigentlich ist. Also, und am Ende weiß er es, und das ist sozusagen das Eingangstor für das Finale, er versteht, was Liebe ist. Das wollte ich jetzt nur noch unterbringen, ja, in unserem Gespräch. Ja, nein, die Werkstatt ist endlos, es gibt hundertfache Überarbeitungen. Ich habe sehr viel recherchiert über den Schamanismus. Das hatte ich schon gemacht für ein anderes Romanprojekt, das mir abgebrochen ist nach anderthalb Jahren, aber ich konnte von dort den Stoff mit rübernehmen und überhaupt alles, was sozusagen die Grenzen des Normalen und dessen, womit wir vertraut sind, überschreitet, interessiert mich sehr, und ich glaube, dass wir dieses Wissen der Indigenen vor allem, die ja für die das etwas Selbstverständliches ist, sehr gut gebrauchen können, um die Probleme unserer Welt eventuell doch in den Griff zu kriegen.
1: Sie haben gerade die Liebesgeschichte angesprochen, natürlich, das ist auch ein großes Thema, was hier verhandelt wird. Was ist eigentlich Liebe? Es gibt ein schönes Zitat von Karl, er zweifelt nämlich auch sofort wieder an der Liebe, nachdem er sie gefunden hat. Ist es wirklich Liebe oder ist alles nur Situation, fragt er sich. Das fand ich eine sehr schöne Beschreibung. Das ist ja etwas,
0: ja, das kennen wir doch alle,
1: was wir uns alltäglich fragen, ja, vielleicht.
0: Ja, das kennen wir doch alle. Also diese... Er ist eben in dieser diesem Post-Trennungstrauma, die Aisha tritt auf und er fragt sich alles Mögliche. Bin ich derjenige, der beziehungsunfähig ist? Was passiert hier eigentlich? Gehe ich hier eigentlich nur mit, um die Einsamkeit zu vermeiden? Er hat große Angst vor der Einsamkeit, er hat dauernd Einsamkeitspanik. Dann läuft alles sehr gut eigentlich und dann misstraut er dem wieder und so. Das sind alles ziemlich... Ich sage mal, vertraute Abläufe, die wir alle kennen in unserem Leben. Und der Zweifel ist grundlegend bei Karl, die Verunsicherung ist grundlegend, auch die Verunsicherung seiner Bestimmung. Er möchte ja gern ein Dichter sein, er möchte ein Dichter werden. Und er spürt, dass etwas anderes läuft. Also, dass ihm mit der Zeit eine andere Bestimmung zuwächst. Und er versteht es aber erst ganz am Ende, worin diese Bestimmung besteht, kurz gesagt. Ja.
1: Aber ich habe den Roman schon auch so verstanden, dass es den Versuch eines Dichters beschreibt, immer wieder die Stimmung zu finden, in der überhaupt Dichtung möglich wird.
0: Absolut. Also es geht um Bewusstseinszustände. Es gibt Passagen im Roman, in denen diese Bewusstseinszustände da sind, in denen das beschrieben wird, unter welchen Umständen es Karl es schafft, eben ein paar gute Verse zu schreiben. Das sind natürlich Sachen, die mich schon immer beschäftigen. Also, dass es eine Disposition hingibt zum Gedicht, wie es auch eine Disposition hin zur Prosa gibt. Das sind im Grunde vollkommen unterschiedliche Leben. Deshalb kann ich, auch wenn ich am Roman arbeite, nicht gleichzeitig abends noch heimlich ein Gedicht schreiben oder so. Weil man ist in einem anderen Leben drin. Ich habe es mal so genannt, Gedichte brauchen eine konzentrierte Form der Abwesenheit. Die es einem ermöglicht, in einen Bewusstseinszustand zu geraten, indem man auf ein starkes Bild jenseits der üblichen Kausalitäten zuzugreifen, während die Prosa sehr viel Anwesenheit, sehr viel Konzentration braucht. Man möchte immer zu hören, was Leute sagen, wie Leute miteinander sprechen. Man möchte sich die Dialoge merken. Man geht um die Ecke, zieht das Notizbuch raus, das immer da ist und da sein muss, und schreibt alles mit. kann sich aber nicht alles merken. Aber es ist eine andere Werkstattsituation. Das sind zwei verschiedene Leben. Was sehr schön ist, dass man zwischen diesen Leben hin und her gehen kann, im Abstand von Jahren jedenfalls.
1: Das Herz ist ja ein wichtiges Motiv, das tickende Herz. Aber es tickt nicht nur, es pocht, es stolpert, es rast, setzt auch mal aus, dieses Herz. Es kommt zu Herzrhythmusstörungen. Ich würde sagen, Rhythmus ist ein gutes Stichwort, denn das spielt beim Schreiben, glaube ich, auch eine sehr große Rolle. Wie oft und in welchem Ausmaß laufen Sie laut lesend, laut sprechend durch die Wohnung, wenn Sie an so einem Roman schreiben?
0: Naja, der Schreibzustand ist Gehen und Hören, also Gehen und Sprechen, vor allem das Sprechen. Also das Gehen strukturiert schon und das Sprechen, das Ohr ist sozusagen das Kontrollorgan. Ich kann hören, ob eine Wortfolge stimmt, ob ein Satz stimmt, ob ein Vers stimmt, so im wahrsten Sinne des Wortes. Das läuft alles über das Ohr. Das heißt, eigentlich ist es auch in der Prosa so, dass ich zuerst auf eine gewisse Klangfolge hinaus will. Also es geht um eine musikalische Ebene, eine Klangfolge und dann auf einen Rhythmus. Und da entscheidet sich schon sehr viel, ganz abgesehen von dem, was man vielleicht konzeptionell oder als Geschichte, als Narration im Kopf hat. Eigentlich geht es immerzu darum, den idealen Rhythmus, den idealen Klang zu finden. Also es geht alles übers Ohr.
1: Auf den letzten 200 Seiten, da setzt ein Teil ein in dem Roman, der nach 9/11 spielt. Also eigentlich ist der Roman in zwei Teile geteilt, könnte man sagen, vor 9/11 und danach. Karl ist auf einer Lesereise, auf einem Ausflugsschiff mit anderen Dichterkolleginnen und Kolleginnen, als ihn die Nachricht erreicht, Manhattan brennt. Und ich glaube, die meisten von uns hier wissen ja alle noch, was sie in dem Moment an diesem Tag gemacht haben. Also ich habe damals in einem Berliner Programmkino gearbeitet und habe mich gerade für die Nachmittagsschicht fertig gemacht, als ich die Nachricht im Radio gehört habe. 9/11 war eine Zäsur, so erzählen Sie es auch im Roman. Warum war Ihnen das so wichtig, das mit drin zu haben?
0: Also das ist eben eine wirklich welthistorische Zäsur. Mir war relativ schnell klar, dass ich mein Material, was ich gerne erzählen wollte, um diese Zäsur sehr gut gruppieren kann. Ich war tatsächlich in Kasachstan im Winter 2001.
1: Das da gibt es auch ein schönes Foto übrigens auf der Webseite von Ihnen.
0: Ja, mit der grünen Pilotenmütze. Ja, jetzt habe ich, also die kommt ja auch vor und so weiter. Also diese Reise war als Ereignis so groß jetzt im Nachhinein, dass ich es gerne erzählen wollte. Und dann, also niemand wollte damals nach Kasachstan eigentlich. Also niemand wollte fliegen nach 9/11 und schon gar nicht in dieses Aufmarschgebiet der Amerikaner, Kirgisistan, Kasachstan, als Aufmarschgebiet für den Einmarsch nach Afghanistan. Wir haben die amerikanischen Soldaten gesehen auf dem Flughafen. Und außerdem Winter, also Winter in der Steppe, was soll das? Und das war natürlich jetzt nicht die Lesereise, die man sich hier in Mitteleuropa vorstellen würde. Das war eben eher eine kulturelle Begegnung oder so etwas. Und die Veranstalter haben mich sehr gut gecoacht. Die haben mir aufgeschrieben, was ich an Klamotten eben mithaben muss. Eben eine ganz warme Mütze wegen minus 30 Grad und so weiter. Das war schon sehr besonders. Also ich glaube, der Papst und ich, wir sind die einzigen gewesen, die damals nach Kasachstan gereist sind. Der Papst im September noch und ich dann eben im November, Dezember. Und da hatten dann die Taxifahrer so kleine Papstfiguren auf dem Armaturenbrett, die auf so einer Feder standen und so hin und her wippten. Also es war noch sehr präsent, dass er da war. Jetzt komme ich aber von Hundertsten ins Tausendste. Tatsächlich ist der Roman so gebaut, 9 Monate vor dem 11.9., 9 Monate nach dem 11.9., das ist die Handlungszeit. Und diese Zäsur wirkt sich natürlich auf das Verhalten der Figuren aus. Also es macht etwas mit denen. Und wir hatten ja gestern dieses schreckliche Datum, 7. Oktober, 3 Jahre Überfall der Hamas auf Israel, aber es ist auch das Datum 25 Jahre Beginn des Afghanistan-Kriegs. Also das ist sozusagen mein Jubiläum für dieses Buch gewesen.
1: Was auch im Buch tatsächlich dann thematisiert wird ja nochmal. Das ist vielleicht ja auch ein schönes Beispiel nochmal, wie Sie ja immer wieder auch biografisches Material zu literarischem Material verarbeiten.
0: Ja, also man weiß es nicht so genau, ob man es brauchen kann. Man muss aber immer mitschreiben, ne? Und ich meine, wann kommt man schon mal nach Kasachstan, ja? Und ich habe damals, als ich dort war, sehr, sehr viel notiert und viel fotografiert auch. Ich habe die kleinen Unterwegs-Notizbücher. Und damals ist ja daraus im Grunde meine erste Erzählung entstanden, die hieß Turkse, mit der ich beim Bachmann-Preis angetreten bin.
1: Und ausgezeichnet?
0: Ja, ich habe damals sensationellerweise den Preis gewonnen damit. Und da stand schon im Untertitel Auszug aus einem längeren Text. Den gab's gar nicht, aber ich hatte sozusagen die Verheißung in mir, dass ich diesen längeren Text noch schreiben würde. Und das hat damals nicht geklappt. Das hing damit zusammen, dass ich das noch nicht konnte. Also ich hatte das ganze Material, aber was ich noch nicht verstanden habe, war die Form, die ich dafür brauche. Und die Form jetzt im Roman, wo ich es machen konnte, ist ein tragikomisches Erzählen. Also das ist eine Tragikomödie. Da passieren sehr ernste, fürchterliche Sachen, aber man kann zugleich ein bisschen kichern. Und das ist für mich... Also ich will mich jetzt nicht selber loben, aber das ist sozusagen das Ziel.
1: Also ich habe mich köstlich amüsiert und sehr viel Spaß gehabt mit diesem Roman, mit diesem Ritt. Am Schluss frage ich mich noch, wie geht's denn weiter mit Karl Bischoff? Werden wir ihn dann beim nächsten Roman erleben, wie er 20 Jahre später zum Beispiel die Corona-Pandemie erlebt oder alles weitere andere Schreckliche, was danach noch kam bis heute?
0: Es ist ja so, dass ich, das spielte eben auch eine Rolle, 2007 konnte ich den Roman von 2001 noch nicht erzählen, da spielt auch der zeitliche Abstand eine Rolle. Also bei mir ist es so, ich kann es inzwischen so quantifizieren, dass tatsächlich so ein Vierteljahrhundert vergangen sein muss, 25 Jahre, bevor dem Stoff die legendäre Qualität zugewachsen ist, die Qualität, mit der der Stoff für die Literatur eben brauchbar wird. Das heißt, es wird noch ein bisschen dauern. Also ein Fleischer würde sagen, das muss gut abgehangen sein oder so. Ne?
1: Was würde ein Maurer sagen? Sie sind ja Maurer.
0: Ja, was würde ein Maurer sagen? Das hält ewig oder sowas. Keine Ahnung. Das sagt ja immer irgendjemand und nach 2 Jahren fängt es an zu bröckeln.
1: Aber haben Sie denn noch Lust, weiterhin auch Zeit zu verbringen mit Karl Bischoff?
0: Ja, schon. Also geplant hatte ich das nicht von vornherein, aber Karl steht noch zur Verfügung. Ja, und wir müssen mal sehen, was damit wird.
1: Okay. Vielen Dank, Lutz Seiler. Herzlichen Dank für dieses Gespräch. Vielen Dank fürs Zuhören und noch eine schöne Buchmesse.
0: Dankeschön. Danke.
2: Nadine war das mit Lutz Seiler auf der Bühne auf der Frankfurter Buchmesse und ihr habt gesprochen über seinen neuen Roman Das tickende Herz. Findest du denn, Nadine, dass man die anderen Bücher von Lutz Seiler vorher gelesen haben sollte, bevor man Das tickende Herz liest, oder kann man auch damit einsteigen?
3: Das funktioniert völlig unabhängig davon. Es macht natürlich mehr Spaß, wenn man die anderen Bücher kennt, aber es ist keine Voraussetzung, auf keinen Fall.
2: Lutz Seiler, Das tickende Herz ist bei Suhrkamp erschienen, hat 464 Seiten und kostet 28 Euro. Und dieses Gespräch könnt ihr wie immer nachhören bei ARD Sounds und auf den Seiten des RBB. Tschüss für heute, ich bin Anne-Doro Krohn.
3: Und ich bin Nadine Kreuzhaler. Tschüss, viel Spaß beim Lesen und beim Hören.
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1: Bitte Vorsicht auf der A13 Berlin Richtung Dresden. In Höhe Teupitz liegt ein totes Tier. A9 Leipzig Richtung Berlin zwischen Kleinmarzehns und Niemek steht ein liegengebliebenes Fahrzeug. Stadtverkehr Berlin. Der Stadtring A100 ist wegen Bauarbeiten zwischen Detmolder Straße und Hohenzollerndamm bis morgen früh in Richtung Wedding gesperrt. Wegen einer Laufveranstaltung kommt es in der westlichen Innenstadt zu Einschränkungen. Betroffen sind unter anderem Otto-Suhr-Allee, Straße des 17. Juni, Helmut-Kohl-Allee sowie Kant- und Schlossstraße. Gesperrt sind auch Teile des Spandauer Damms und die Bismarckstraße Richtung Ernst-Reuter-Platz. Schöneberg und Kreuzberg, die Yorkstraße, ist wegen Arbeiten an den Yorkbrücken zwischen Bautzner und Katzbachstraße bis morgen früh voll gesperrt. A10 westlicher Berliner Ring Richtung Dreikafeland zwischen Raststätte Wolfslag und Dreikafeland ist nach einem LKW-Unfall die rechte Spur blockiert. Es gibt Stau, circa 10 Minuten. Allen unterwegs eine gute Fahrt.
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1: Um 14 Uhr mit Bernhard Kempf. In Berlin ist die CDU-Spitze um Kanzler Merz zusammengekommen, um über die künftige Ausrichtung der Partei zu beraten. Dabei geht es vor allem um den Reformkurs der Bundesregierung. Hauptstadtkorrespondentin Sabine Henkel.
2: CDU-Generalsekretärin Franziska Hoppermann erklärte die Klausur zu einem Prozessauftakt. In diesem will die CDU zu alter Stärke zurückkommen. Die Ergebnisse der Landtagswahlen im Osten bezeichnete Hoppermann als Warnsignale. Die CDU ist in Mecklenburg-Vorpommern an der 5%-Hürde gescheitert und in Berlin und Sachsen-Anhalt hat sie weniger Stimmen bekommen als die Linke bzw. die AfD.
1: Berlins amtierende Wirtschaftssenatorin Giffey lehnte eine Regierungskoalition mit der Linken ab. Die SPD-Politikerin hat die Kritik von 120 linken Politikern an den Ergebnissen der Vorgespräche als inakzeptabel bezeichnet. Eine Zusammenarbeit mit radikalen Positionen in der Regierung sei nicht vertretbar, so Giffey. Linke, SPD und Grüne hatten sich am Donnerstag auf ein gemeinsames Vorgehen gegen Antisemitismus verständigt. In drei Brandenburger Gemeinden stehen heute Bürgermeisterwahlen an. In Strausberg und Schönwalde-Glien fällt die Entscheidung in Stichwahlen. In Schwielowsee ist es der erste Wahlgang. Ingo Jansen, RBB 24.
3: In Strausberg treten die parteilose Kandidatin Binder und der Einzelbewerber Krause gegeneinander an. Bei der Wahl vor zwei Wochen hatte Binder die absolute Mehrheit nur knapp verpasst. In Schönwalde-Glien wollen die SPD-Politikerin Hartley und der parteilose Kandidat Kratz die Nachfolge von CDU-Bürgermeister Oehme antreten, der in den Ruhestand geht. In Schwielowsee bewerben sich drei Kandidaten und eine Kandidatin um das Amt. CDU-Bürgermeisterin Hoppe tritt nicht mehr an.
1: Papst Leo XIV. Muss sich einer Operation unterziehen. Er hat den Eingriff heute Mittag beim Sonntagsgebet im Vatikan angekündigt. Seinen Angaben zufolge muss ein Knoten in der Lunge entfernt werden. Die Operation soll bereits in den kommenden Tagen in Rom stattfinden. Anschließend ist geplant, dass sich der Papst etwa eine Woche lang von dem operativen Eingriff erholt. Soweit die Nachrichten. 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Das Wetter. Am Nachmittag ist es bewölkt, aber nur wenig Sonne, örtlich Schauer, vereinzelt Gewitter mit Graupel, der zu weht ein teils böiger Wind. Aktuell in Berlin um 12 Grad, in Brandenburg zwischen 10 in Stechlin und 13 Grad in Bad Liebenwerda. Morgen zunächst dicht bewölkt, später vermehrt sonnig, nur vereinzelt Schauer, Höchstwerte dann bei 13 bis 15 Grad. Am Dienstag Sonne und Wolken im Wechsel, zum Abend örtlich Regen, Temperaturen dann 14 bis 17 Grad. Die Zeit, es wird 14.03 Uhr.
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5: Mein Name ist Martin Spiller, schönen Sonntag Ihnen. Immer wieder nimmt die pro-iranische Houthi-Miliz im Jemen Ziele in Saudi-Arabien ins Visier. Jetzt hat es den Flughafen in der Hauptstadt Riad getroffen. Mindestens 12 Menschen wurden getötet und die Miliz droht mit weiteren Schlägen. Unsere Korrespondentin für den arabischen Raum, Anna Osius.
6: Handybilder in sozialen Netzwerken zeigen den Albtraum, den Reisende am Flughafen der saudischen Hauptstadt Riad offenbar erleben mussten. Menschen eilen durch eine zerstörte Abflughalle, Staub liegt wie dichter Nebel in der Luft, Blutflecken auf dem Boden. Viel ist es nicht, was nach außen dringt. Saudi-Arabien versucht anscheinend, den Vorfall medial klein zu halten. In den saudisch geführten Nachrichtensendern kaum ein Wort. Dabei ist der jüngste Raketenangriff der bislang schwerste auf das Königreich seit Beginn des US-Iran-Kriegs. Viele Tote, mehr als 300 Verletzte, immer noch schweben Zivilisten in Lebensgefahr. Die Rakete schlug offenbar unmittelbar in einen Passagierterminal des King Khaled Flughafens in Riad ein und traf die Reisenden an einem Abfluggate. Augenzeugen berichten von Panik am Flughafen und unzähligen Opfern. Dutzende Krankenwagen eilten zum Flughafen. Der Flugbetrieb wurde vollständig eingestellt. Flieger mit dem Ziel Riad wurden nach Jeddah umgeleitet. Die deutsche Fluggesellschaft Lufthansa hatte bereits erklärt, aufgrund der aktuellen Situation vorerst keine Flieger mehr nach Riad zu schicken. Das von Saudi-Arabien angeführte Militärbündnis macht die Husi-Miliz aus dem Jemen für die jüngste Attacke auf den Flughafen verantwortlich. Es handelte sich um ein Kriegsverbrechen, heißt es. Die Husi erklärten, man rufe alle Reisenden auf, saudische Flughäfen zu meiden und die Warnungen ernst zu nehmen. Schon vor einigen Tagen hatte der Anführer der Husi-Miliz, Abdelmalek al-Husi, erklärt, die Angriffe und die Brände, die in den Ölanlagen lodern, hören nicht auf. Saudi-Arabien kommt weder bei Tag noch bei Nacht zur Ruhe. In vielen Gebieten Saudi-Arabiens heulen die Alarmsirenen. Außerdem hieß es von Seiten der Husi auch, Saudi-Arabien trage die Verantwortung, wenn Raketen nicht abgefangen würden. Genau diese Frage kommt auf. Hat die saudische Raketenabwehr massiv versagt? Seit Tagen befinden sich vor allem die Flughäfen Saudi-Arabiens immer wieder unter Husi-Beschuss. Gestern schlug ein weiteres Geschoss in der Nähe von Dammam ein. Im Laufe der Woche waren bereits mehrere Menschen bei Attacken auf Flughäfen getötet worden. Präsident Trump reagierte entsetzt. Der Angriff sei furchtbar und inakzeptabel, erklärte er. Er werde mit dem saudischen Kronprinzen sprechen. Eine mögliche Beteiligung der USA im Kampf gegen die Husi schloss Trump nicht aus. Bei dem Angriff starb auch mindestens ein US-Bürger. Bislang hatte Trump sehr zurückhaltend reagiert, als Saudi-Arabien bei den USA um Unterstützung im Kampf gegen die Husi bat. Ich glaube, dass Trump weiter extrem zögern wird, sich in einen militärischen Konflikt einzumischen, der geografisch weit von der Straße von Hormuz entfernt liegt, sagt Majoub al-Zuweiri, Politikexperte bei Al Jazeera. Der Hauptgrund könnte sein, dass er keine Truppen und keine Ausrüstung verlieren möchte. Der amerikanische Präsident ist strategisch und politisch bisher in hohem Maße zögerlich. Saudi-Arabien unterstützt im Jemen die international anerkannte Regierung, die gegen die mit dem Iran verbündete Husi-Miliz kämpft. Sie versuchen, Gebiete zurückzuerobern, die von den Husi kontrolliert werden. Die Husi hatten in den vergangenen Wochen große Gebiete im Jemen erobern können, unter anderem die strategisch wichtige Meerenge Bab el-Mandab.
5: Anna Osios berichtete aus Kairo. Schon ganz am Anfang war es ein schwieriges Verhältnis zwischen US-Präsident Trump und seinem ukrainischen Amtskollegen Zelensky. Man denke an die Demütigung vor versammelter Presse im Weißen Haus. Dafür empfing Trump den russischen Machthaber auf dem roten Teppich. Dann drehte sich die Sache, das Verhältnis Trump-Zelensky wurde besser, jetzt gab es Drohungen gegen Russland. Aber wie so oft bei Trump, nichts ist von langer Dauer, viel hängt davon ab, mit wem der Präsident zuletzt gesprochen hat. Und schon wird wieder Zelensky attackiert. Und wie? An ihm scheitere eine Beilegung des Ukraine-Krieges, nicht an Putin. Und die Ukraine brauche einen neuen Präsidenten. Wie Russland darauf reagiert, Björn Blaschke fasst es zusammen.
7: Erwartbar. So fallen die ersten Reaktionen in Moskau auf die Äußerungen von US-Präsident Donald Trump aus. Der Wirtschaftsberater von Kreml-Chef Wladimir Putin, Kirill Dmitriev, sieht Trumps Forderung nach einem neuen Präsidenten für die Ukraine als wegweisend. Die staatliche russische Nachrichtenagentur TASS zitiert Dmitriev mit den Worten: Präsident Trump schließt sich der Meinung an, dass die Ukraine eine Führung braucht, die wirklich auf Frieden ausgerichtet ist und nicht darauf aus ist, Krieg zu schüren wie Zelensky. Dass das politische Moskau nach Trumps jüngsten Äußerungen jubeln würde, ist wenig überraschend, da sich der US-Präsident einmal mehr mit Putin gemein macht. Einerseits. Andererseits ist Trump auch im politischen Moskau als wankelmütig bekannt, so bei Putins Scharfmacher Dmitri Medvedev. Der stellvertretende Vorsitzende des Sicherheitsrates schrieb in seinem Telegram-Kanal wörtlich: Der Bastard aus Kiew wird weiterhin die europäischen Degenerierten ausgiebig melken und ihnen riesige Geldsummen sowie neue Waffen abknöpfen. Und weiter schrieb Medvedev: Trump werde nie seine Haltung ändern. Wer sich also übermäßig freut, der sollte sich zusammenreißen. Nur unsere Jungs bringen uns dem Sieg näher.
5: Es berichtete Björn Blaschke für das ARD-Studio Moskau. Den Ukraine-Krieg hat Trump nicht beendet, anders als versprochen. Dafür hat er selbst einen anderen begonnen. Seit mehr als 7 Monaten herrscht nun Krieg zwischen den USA und dem Iran. In letzter Zeit gab es zwar keine heftigen Kämpfe, aber die Lage im Land bleibt angespannt. Und der Alltag der Menschen wird härter. Unser Korrespondent Benjamin Weber mit einem Einblick aus der Hauptstadt Teheran.
8: Iran, die Supermacht. Das singen die Anhänger der Islamischen Republik. Jeden Abend gehen sie in der iranischen Hauptstadt auf die Straße. Sie wollen der Führung ihre Unterstützung aussprechen im Krieg gegen die USA. Tagsüber geht der Alltag in Teheran vordergründig weiter. Doch die Menschen haben Sorgen. dass der Krieg wieder ausbrechen könnte, ist nur eine davon. Die wirtschaftliche Situation ist katastrophal. Auf dem Markt läuft überhaupt nichts. Ich weiß nicht, wie es weitergeht. Die Lebensmittelpreise steigen weiter an. Die Inflation macht den Menschen zu schaffen. Am Wochenende ist die iranische Währung Rial erneut abgerutscht auf einen neuen historischen Tiefstand. Ali ist zu Besuch in Teheran. Die Lage beschäftigt ihn. Wenn jemand heute etwas kaufen möchte, der Dollar steht bei 230.000 Toman, ist der Preis eine Woche später schon wieder gestiegen. Der Auslöser für die letzten Proteste im Dezember und Januar war ebenfalls ein Kurssturz der Währung Rial. Vereinzelt soll es jetzt, um den Teheraner Bazar herum, wieder zu kleinen Protesten gekommen sein. Ausgeweitet haben sie sich nicht. Die Unzufriedenheit ist dennoch groß. Was soll ich sagen über die Regierung? Sie macht leere Versprechungen. Ich weiß nicht, wo ich anfangen soll. Die Schulen sind in einem katastrophalen Zustand. Ich habe 3 Stunden bei einer Zahnklinik gesessen, ohne eine Behandlung zu bekommen. Die Zahnärzte sagten, dass ihnen die Materialien fehlen. Auch die militärische Lage ist ungewiss. Der Krieg mit den USA pausiert gerade nur. Gespräche über eine Lösung haben zuletzt am Rande der UN-Vollversammlung in New York keine Fortschritte gebracht. Eine Antwort aus den USA auf einen iranischen Vorschlag zur Lösung des Konflikts sei am Wochenende über den Vermittlerstaat Katar nach Teheran übermittelt worden, berichten iranische Medien. Den prüfe man jetzt. Doch in der Straße von Hormuz hat der Iran in den letzten Tagen wieder Öltanker angegriffen, die, von den USA organisiert, Öl durch die Meerenge transportieren wollten. 8 Schiffe sollen getroffen worden sein. Außenminister Araghchi zeigt sich am Sonntag verhandlungsbereit, droht aber auch. Wenn unsere Feinde wieder die militärische Konfrontation wählen, wird unsere Antwort mächtiger sein als zuvor. Wir werden uns mit noch größerer Kraft verteidigen. Für die Menschen bleibt die Lage also diffus. Ali, der in Teheran zu Besuch ist, beschreibt es so. Ich habe das Gefühl, dass der Druck noch größer wird. Wir sind zu lebenden Toten geworden. Wir haben im Moment keine Möglichkeit mehr, uns weiterzuentwickeln. So ist das Leben sehr schwer. Aber was sollen wir machen?
5: So beschreibt ein Iraner die Lage in seinem Land im Beitrag von Benjamin Weber. Abschluss der Frankfurter Buchmesse. Heute ist dazu in der Paulskirche der Friedenspreis des deutschen Buchhandels verliehen worden. Der Preis geht in diesem Jahr an den britisch-französischen Juristen und Schriftsteller Philippe Sands. Julia Herzger stellt ihn vor.
9: Sands ist Nachfahre von Holocaust-Überlebenden. Er arbeitet unter anderem als Völkerrechtler am Internationalen Gerichtshof in Den Haag und wirkt dort an bedeutenden Verfahren des internationalen Rechts mit. Zudem setzt er sich dafür ein, den Ökozid, also massive Naturzerstörung, als Straftatbestand einzuführen. Neben juristischen Fachbüchern schreibt Sands seit 2016 auch literarische Sachbücher. Er verbindet seine persönliche Lebensgeschichte mit Fragen des Völkerrechts. Sands sagte in seiner Rede:
10: Silence. Schweigen über Verbrechen ist, was ich anfechte und worüber ich schreibe. Die Bücher sind eine Form von literarischer Verteidigung gegen das Schweigen der Familie, meines und das von anderen auf der Opferseite und auf der Täterseite, das Schweigen von Gemeinschaften, auch von politischen und religiösen Institutionen, das Schweigen von Ländern.
9: Er kritisierte Deutschland für sein Schweigen in Bezug auf israelische Völkerstraftaten, etwa im Gazastreifen. Er sei zutiefst schockiert gewesen über den Hamas-Angriff vom 7. Oktober 2023. Gleichzeitig verurteilte er das Vorgehen Israels in Palästina, Gaza und dem Westjordanland. In der Urteilsbegründung hieß es, Philippe Sands sei weit mehr als ein Chronist völkerrechtlicher Missstände und Verbrechen. Er trete trotz wachsender Widerstände unermüdlich für Menschenrechte ein und ringe um Gerechtigkeit und Verständigung. Der Friedenspreis ist mit 25.000 Euro dotiert.
5: Heute wurde er verliehen. Philippe Sands ist der Preisträger. Aus Frankfurt am Main war das der Bericht von Julia Herzger. Von der Kultur zum Sport. 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
11: Da gibt's live 2. Liga. Aktuell laufen dort 3 Spiele. 1 Tor ist bislang gefallen, und zwar in der Partie FC St. Pauli gegen den Karlsruher SC. Die Hamburger führen mit 1:0 seit der 32. Minute. Bei Bochum gegen Bielefeld bislang keine Tore, 0:0. Und ebenso steht es bei der Partie im Olympiastadion zu Berlin, Hertha BSC gegen die Spielvereinigung Greuther Fürth. Auch hier noch keine Tore. Das ist aber nicht alles, was wir für Sie haben in der kommenden Viertelstunde. Wir blicken zurück zurück auf den 5. Spieltag in der Fußball-Bundesliga. Gestern den ersten Saisonsieg des 1. FC Union, das 1:0 gegen die SV Elversberg. Wir schauen auf das spektakuläre Topspiel Leipzig gegen Frankfurt. Da gab es 6 Tore und gar 8 Treffer gab es im Zweitligaspitzenspiel zwischen dem 1. FC Nürnberg und dem VfL Wolfsburg. Für all diejenigen, die es noch nicht mitbekommen haben, 4:4 ist dieses Spiel ausgegangen. Viele, viele Tore also, die zumindest gestern gefallen sind. Das erhoffen wir uns heute auch. Und deswegen geht es jetzt zur Schlussphase der ersten Hälfte ins Berliner Olympiastadion. Hertha gegen Greuther Fürth. Keine Tore. Christian Riedel.
12: Das ist ein munteres Spielchen hier im Olympiastadion zwischen Hertha und Greuther Fürth. 0:0 der Spielstand, aber Chancen auf beiden Seiten. Und vor allem die ganzen grün gekleideten Gäste aus Fürth lassen sich da nicht lumpen. Zeigen, warum sie in dieser Saison noch kein Auswärtsspiel verloren haben. Hatten riesige Möglichkeiten in der 23. und 24. Minute. Da musste beide Male Gersbeck im Hertha-Kasten retten. Und es gibt in diesem Falle keine Nachspielzeit, obwohl es vielleicht die ein oder andere Pause gab. Schiedsrichter Stieler pfeift pünktlich ab. Kurz noch die Chancen für Hertha. Schule in der 25. Minute. Adewumi zweimal. Das waren die größten Möglichkeiten in der 41. Minute. Da scheiterte er beide Male an Heldstern. Also ein munteres Spielchen. Keine Langeweile, aber auch keine Tore nach 45 Minuten. 0:0.
11: Das war Christian Riedel aus dem Olympiastadion. Also wird doch noch ein bisschen länger gespielt, als wir eigentlich gedacht haben. Und deswegen wollen wir wechseln in Richtung Hamburger Millerntor. Der FC St. Pauli aus der ersten Liga abgestiegen und bislang mit keinem so richtig zufriedenstellenden Saisonverlauf. Beim KSC ist es auch nicht viel besser. Umso wichtiger, dass man eben heute wieder Punkte einfährt, vor allen Dingen für die Hamburger, die ein verwöhntes Publikum haben. Und deswegen erwartet man, dass man zumindest um den Aufstieg in die erste Liga wieder mitspielt. Aber das scheint in dieser Saison schwer zu sein. Nürnberg, ich habe es ja eben erwähnt, hat gestern 4:4 gespielt gegen einen anderen Aufstiegskandidaten, gegen den VfL Wolfsburg. Hertha BSC ist immer noch auf dem ersten Platz in der Tabelle, wenn man das unentschieden zumindest halten sollte, heute gegen die Spielvereinigung Greuther Fürth. Und der 1. FC Heidenheim als anderer Bundesliga-Absteiger ist ja auch noch oben mit in der Verlosung, was die Aufstiegsplätze angeht. Jetzt geht's also ans Hamburger Millerntor mit Jens Gideon.
13: Da war es fast sogar das 2:0 für den FC St. Pauli. Connor Metcalf, der Australier, hat gesehen auf ungefähr der Hälfte Karlsruher SC, also mit sehr viel Torabstand, ungefähr 32 Meter würde ich schätzen. Da hat er gesehen, dass der Torhüter Bernat sehr weit aus seinem Kasten war, bekam die Kugel und schlänzte sie Richtung Tor. Und mit einer artistischen Parade hat dann letztlich Hans-Christian Bernat, der Mann im Tor des Karlsruher SC, der Däne, diesen Gegentreffer verhindern können. Aber der FC St. Pauli führt 1:0 seit der 32. Spielminute und das hochverdient Cisse, der Torschütze. Karlsruhe hat wenig vom Spiel, schon gar keine Chancen. Und der FC St. Pauli hat in den ersten 45 Minuten, die inzwischen offiziell längst abgelaufen sind, es läuft die Nachspielzeit, da sehr klar diesem Spiel den Stempel aufgedrückt, hatte mehrere Chancen vor dem Treffer schon, führt jetzt also verdient mit 1:0 seit der 32. Minute und hat den Ball. Und zwar in der eigenen Hälfte mit Erik Smith, dem Schweden, im Verteidigungszentrum des FC St. Pauli. Jetzt hat Ritzka die Kugel, schiebt sie zurück zum eigenen Torhüter, zu Ben Voll, weil sich in der Offensive gerade keine Anspielstation finden will. Aber Ben Voll schiebt das Leder nochmal kräftig rein in die Hälfte der Karlsruher. Und dann ist Pirka da, flankt nach innen. Cisse, der Stürmer, kommt nicht an den Ball, der Torschütze, zum 1:0. Gibt noch einmal Ecke für den FC St. Pauli, wenn ich richtig gerechnet habe, schon die 5. Und in wenigen Sekunden läuft hier die Nachspielzeit, die 2-minütige, ab. Aber könnt ihr mir gut vorstellen, dass diese Aktion noch ausgeführt wird. Ja, wird sie auf jeden Fall. Aber es könnte die letzte Aktion in diesen ersten 45 Minuten sein. Der Pole Pirka ist draußen und wird diesen Eckball für den FC St. Pauli hineinschlänzen in den 5-Meter-Raum. Da lauern sie auch. Die Stürmer des FC St. Pauli kommen nicht an die Kugel. Zunächst geblockt. Vielleicht nochmal die Flankenchance von der rechten Seite. Noch einmal Pirka, noch einmal Ball hinein. hinein in den Strafraum des Karlsruher SC. Geklärt ins Seitenaus und das ist das Signal für Schiedsrichter Lukas Behnen, die Pfeife in den Mund zu nehmen. Zur Pause zu pfeifen. Der FC St. Pauli führt gegen den Karlsruher SC verdient mit 1:0.
11: In Berlin ist, Sie haben es gehört, Pause und zwischen Bochum und dem DSC Arminia Bielefeld steht es auch 0:0. Deswegen schauen wir auf gestern Abend auf ein höchst spektakuläres Spiel im Nürnberger Frankenstadion. Der Club, der 1. FC Nürnberg gegen den VfL Wolfsburg, das war wahrlich ein Spitzenspiel, meint Oliver Tubenauer.
14: Dramatik, Unterhaltung, Spektakel und ein bisschen Enttäuschung. Dieses Spiel hat alles geboten. Nürnberg spielte schon in der ersten Halbzeit gut, aber Wolfsburg noch besser, direkter und zielstrebiger. Der 0:2 Rückstand zur Pause ging deswegen in Ordnung, trotz guter Leistung. Nach der Pause aber ein druckvoller Klub, der innerhalb von 11 Minuten zwischen Minute 52 und 63 aus dem Rückstand eine 3:2 Führung machte. Zweimal Piet Skobel und Mohamed Soma waren die Torschützen. Und wenn Wolfsburg in der ersten Halbzeit deutlich stärker war, ging nun der Klub auf das vorentscheidende Tor, das aber nicht fand. Wollte. Stattdessen kam dann eine Nachspielzeit, die es in sich hatte. Zunächst Wolfsburgs Besio mit dem 3:3, dann Nürnbergs Ioannis Masuras mit dem 4:3. Doch das Spiel war eben auch da noch nicht zu Ende. Und Besio machte die Hoffnungen auf einen Nürnberger Sieg mit seinem Treffer zum 4:4 Endstand zunichte. Spieler, Fans und auch Clubtrainer Miroslav Klose erlebten ein Wechselbad der Gefühle.
15: Man will dann schon gewinnen und so. Da ist mal ein bisschen natürlich so kurz nach dem Spiel enttäuscht. Aber das, was ich auf dem Platz heute gesehen habe, welche Mentalität, welche Energie, die Mannschaft auf dem Platz, das ist fantastisch. Das sind wir, das leben wir täglich, das Miteinander und da sieht man, dass die Jungs sich super verstehen.
14: Und dass die Jungs auch mit den Großen der Liga mithalten können oder sogar dazugehören. Denn auch wenn der Clubsieg gegen den Topfavoriten der Liga ausgeblieben ist, hat die Mannschaft erneut gezeigt, was in ihr steckt.
11: Nürnberg bleibt auf dem zweiten Platz, Wolfsburg momentan Fünfter, Erster, immer noch Hertha BSC. So, die wollen alle in die erste Liga und da gab es gestern das Topspiel RB Leipzig gegen Eintracht Frankfurt und das war ähnlich spektakulär, aber nur die einen hatten Grund zur Freude, weiß Philipp Weißkirch.
16: Ein Déjà-vu in Leipzig.
17: Ja, was soll ich sagen?
16: Willi Orban und Teamkollegen rasieren Frankfurt mit 6:0, wie schon in der Vorsaison.
17: Das hat man, glaube ich, gesehen, dass wir in ein oder anderen Bereichen deutlich besser waren, deutlich konsequenter waren, auch gegen den Ball.
16: Das Eintracht-Debakel nimmt schon sehr früh seinen Lauf. 0:1 nach noch nicht mal einer Minute. Trotz Umstellung auf Fünferkette kriegen Jonathan Burkhardt und Co. keinen Zugriff.
18: Sehen dann aus wirklich wie eine Schülermannschaft und liegen super schnell 2:0 hinten und bekommen das dann auch nicht mehr eingefangen. Das ist brutal heute, das ist wirklich brutal.
16: Zur Pause liegen die Gäste 0:4 hinten. Nach dem Führungstreffer von Bansusi zündet RB-Rückkehrer Christopher Nkunku, steht dreimal goldrichtig und schnürt einen lupenreinen Hattrick.
17: Ja, wir wissen, was er kann und ich hoffe natürlich, dass es vielleicht für ihn auch so ein kleiner Brustlöser ist. Gibt ihm bestimmt Selbstvertrauen. Und es kann immer nur gut sein für Offensivspieler, wenn sie Tore machen.
16: Willi Orban voll des Lobes über Nkunku und die gesamte Mannschaft. Im zweiten Durchgang legen Nusa und Gomez noch mit Toren nach. Die Jungs von Trainer Martin De Michelis kommen perfekt aus der Länderspielpause.
19: Ja, zum Beispiel ganz wichtig, in einem wichtigen Moment nach lange 3 Wochen ohne Spiel. Da freue mich sehr als Trainer, so eine Leistung von der ganzen Gruppe.
16: Der Sieg lässt die bereits leicht aufgeflammte Kritik an De Michelis erstmal verstummen. Leipzig ist aus dem Tabellenmittelfeld nach oben gesprungen, Frankfurt dagegen nach unten gerutscht. Eine ganz gute Phase Mitte der ersten Halbzeit, aber so wahnsinnig viel mehr bietet das Team von Trainer Adi Hütter nicht gegen effektive Leipziger. Trotzdem findet Hütter, die Niederlage ist etwas zu hoch ausgefallen.
20: Weil Leipzig fast 10 Schüsse aufs Tor, 6 Tore gemacht haben, wir haben 9 gehabt und keines gemacht. Ballbesitz war auch jetzt ziemlich ähnlich, aber wir haben einfach schlecht verteidigt, das muss man klar sagen.
16: 16 Gegentore in 5 Spielen. Die Eintracht hat ein gewaltiges Defensivproblem. Es ist der schlechteste Saisonstart seit 5 Jahren. Nächster Gegner am nächsten Freitag, Köln. Leipzig dagegen feiert saisonübergreifend den 8. Heimsieg in Folge. Neuer Vereinsrekord.
19: Die Kader ist gut, ist gut genug. Deswegen, wir müssen einfach dranbleiben, arbeiten und versuchen, jedes Spiel, glaube ich, heute so aggressiv nach vorne im Duell zu kommen.
16: Am Dienstag soll es dann für De Michelis und RB auch mit dem ersten Sieg in der Champions League klappen. Erneut zu Hause gegen Eindhoven.
11: Philipp Weißkirch hat es eben angesprochen, Eintracht Frankfurt hat ein Defensivproblem. Das hatte der 1. FC Union nach den ersten 4 Spielen in der ersten Liga auch mit 17 Gegentoren. Gestern zu Hause gegen Elversberg war es allerdings ganz anders. 1:0 gewonnen, das erste Mal kein Gegentor kassiert. Gesehen hat das Spiel unser Kollege Philipp Höppner, jetzt ist er im Studio. Hallo.
21: Hallo Nick.
11: War es ein verdienter Sieg?
0: Ja, definitiv. Also Union wirklich mit einem anderen Auftritt, da war deutlich mehr Schwung drin. Rani Khedira hat nach dem Spiel gesagt, das war wieder typischer Union-Fußball, den wir da gespielt haben. Das hat er mit einem breiten Grinsen im Interview gesagt. Also der hat sich auf jeden Fall gefreut, dass es wieder eine veränderte Variante war. Und unterm Strich hatte Union auch die Kontrolle über dieses Spiel. Elversberg, merkwürdig schwach, muss man auch so ein bisschen fairerweise dazu sagen. Aber definitiv ein veränderter Auftritt von der Mannschaft von Trainer Mauro Lustrinelli.
11: Jetzt bin ich aber ins Grübeln gekommen, wenn der Kapitän sagt, wir haben wieder so ein typisches Union-Spiel mit typischem Union-Fußball gespielt. Das wollen die doch gar nicht mehr. Und das will der Trainer ja auch nicht, Mauro Lustrinelli.
0: Das stimmt. Da würde ich auch nicht so hundertprozentig mitgehen. Ich glaube, worauf sich das bezieht, ist auch einfach, dass man sich deutlich mehr reingeschmissen hat, dass man wieder ein bisschen eklig war in den Zweikämpfen, dass man da einfach wieder mehr investiert hat, dass die Intensität eine ganz andere war auf dem Platz. Das hatte ich nicht das Gefühl, dass das so war in den ersten 4 Spielen von Union Berlin, dass man sich da so ein bisschen, ja, nicht voll und ganz reingehauen hat, nicht diese 110% geliefert hat, für die Union sonst bekannt ist. Und deswegen würde ich sagen, ist das natürlich immer noch ein anderer Fußball, immer noch die Viererkette. Da wurde ja auch schon drüber diskutiert, ob man da nochmal umstellen muss. Nee, es war wieder die Viererkette und die hat gestern echt einen guten Job gemacht.
11: Was ist denn trotzdem anders? Ist denn was anders?
0: Es ist was anders, gerade um nochmal auf die Viererkette zu sprechen zu kommen. Seno van den Bosch hat gestern den Vorzug bekommen gegenüber Leopold Querfeld, der eigentlich als gesetzt galt, der teuerste Spieler im Kader von Union Berlin, zumindest was den Marktwert angeht. Und da hat aber Lustrinelli gesagt, dass Van den Bosch da so gut trainiert hat in dieser Länderspielpause, dass er sich das absolut verdient hat, daneben Udokai zu spielen. Und die beiden haben das wirklich echt richtig gut gemacht. Also das war ja auch so ein bisschen das Manko von Union. Viele individuelle Fehler hinten. Du hast den Gegner zu Großchancen kommen lassen. Du hast da einfach nicht sehr gut verteidigt. Und die beiden haben gestern echt kaum Zweikämpfe verloren, haben das richtig gut hinten gemacht, haben Elversberg 8-mal ins Abseits geschickt. Also das war auch ein Ding, wo dann Vincent Wagner, der Trainer von Elversberg, im Nachhinein gesagt hat, ja, die haben einfach sich richtig schlau nach vorne verschoben, jedes Mal, wenn wir den letzten Pass spielen wollten. Also auch das ist ein Riesen-Improvement bei Union. Und deswegen, die beiden muss man auf jeden Fall auch mit vorheben.
11: Dann gibt es ein paar neue Spieler auf Seiten des ersten FC Union. Einer war ja auch nicht ganz unerfolgreich. Was für einen Eindruck haben die auf dich gemacht?
0: Ja, Castillo Emery hat das erste Mal gespielt. Das war ja auch der Wunschspieler, der Meisterspieler aus Thun von Mauro Lustrinelli. Der hat das erste Mal gestern in der Startformation gestanden und hat eine sehr gute Stunde Fußball gespielt. Also ich fand, dass er da ein definitiver Aktivposten war, viele Ballkontakte hatte, den Ball viel gefordert hat, sich immer wieder in Halbräume hat fallen lassen, also auch sehr flüssig unterwegs war, war nicht jetzt festgefahren auf eine Position, sondern hat mal links, mal rechts sich den Ball da geholt und dann auch immer wieder gute Pässe gespielt. Hatte jetzt keinen Ertrag im Endeffekt, aber ich glaube, das ist jemand, auf den man aufbauen kann. Man darf nicht vergessen, der hatte auch ein bisschen Trainingsrückstand, also der wird auch noch ein bisschen besser, glaube ich. Und dann ein anderer, neuer Spieler sozusagen in neuer Formation oder Position war Andras Schäfer. Der hat mich gestern echt schwer beeindruckt. Der hatte mit Ungarn 4 Nationalspiele jetzt gehabt in der Länderspielpause, also hatte da richtig Pensum, aber hat gestern ein überragendes Spiel gemacht, hat die meisten Schüsse abgegeben, auch aus der Distanz geschossen, fast ein tolles Freistoßtor gemacht und ist damit zerrissen im Trikot am Ende vom Platz gegangen und war definitiv auch einer der Spieler, die den Unterschied gemacht haben gestern.
11: Ein Unterschied macht es auch, ob man jemanden vorne hat, der Tore schießen kann. Das war ja beim ersten FC Union auch immer so ein bisschen das Problem. Ist das jetzt gelöst?
0: Noch nicht zu 100%, würde ich sagen. Also ich glaube, man kann sich nicht darauf verlassen, dass Livan Bocu jetzt eingewechselt von der Bank zum Top-Joker wird. Man darf nicht vergessen, André Ilic war immer noch nicht im Kader wieder. Das ist ja der ganz entscheidende Mann bei Union Berlin, der die Bälle festmacht, der eben auch seine Teamkollegen dann füttert mit Pässen. Der also immer noch nicht wieder mit dabei, aber dass es jetzt zumindest schon wieder geklappt hat, ist ein sehr positives Zeichen für Union Berlin. Und deswegen würde ich sagen, ist das nicht verkehrt. Skarke ein ordentliches Spiel gemacht, einige Schüsse abgegeben, da fehlt es immer noch so ein bisschen an der Effizienz. Das war letztes Jahr auch schon das Thema, aber nichtsdestotrotz, glaube ich, ist das auf jeden Fall ein Schritt in die richtige Richtung für Union, wenn man das so sehen kann. Einzige Schwachstelle, die ich gestern auf jeden Fall noch ausgemacht habe, die auch unschwer zu erkennen war, war immer noch die Rechtsverteidigerposition. Yannick Haberer, der eigentlich zentraler Mittelfeldspieler ist, musste da wieder zurückrücken, weil man da einfach keinen Spieler hat. Juranovic ebenfalls noch verletzt. Trimmel hat nicht den Starteinsatz bekommen von Lustrinelli. Also da hat Mauro Lustrinelli gesagt, er spielt lieber mit einem Spieler, der gar nicht diese Position so kennt. Und der hatte da ein bisschen Schwierigkeiten. Aber ich glaube, wenn Juranovic jetzt wieder kommt, wenn Ilic dann auch wieder mit dabei ist und Union jetzt diese Verbesserung weitermacht, dann habe ich, glaube ich, da echt einen positiven Ausblick auf die Zukunft und auf die nächsten Spiele vom ersten FCU.
11: Ja, genau. Am kommenden Sonnabend sehr leichte Aufgabe gegen den Tabellenersten Borussia Dortmund zu Hause im Stadion an der Alten Försterei. Herzlichen Dank an Philipp Höppner. Wir gucken auf das erste Sonntagsspiel heute in der Fußball-Bundesliga. Köln gegen Mönchengladbach. Dort ist ein Derby und wir haben uns mal umgehört unter den Kölner Fans.
21: Ein Heimsieg wäre jetzt mal angebracht.
22: Klaren Sieg 5:0 für Köln. 3 Tore Elmar Haller, 2 Tore Moore.
2: Sie müssen kämpfen. Und da muss einer für den anderen einstehen. Und das ist für mich wichtig. Sie müssen ein schönes Spiel machen, aber nicht so hart, da bin ich ja nicht für. Aber sie müssen kämpfen. Das ist mein Wunsch heute.
3: Der Trainer Stelkos, nichts da, der ist nicht bei dem Spiel so richtig. Ne, der putscht die auf und so, der sitzt da ahnungslos rum und das, ne.
22: Ich habe von vornherein gesagt, in der Saison, vor der Saison, die dürfen den nicht, diesen Amateurtrainer nicht verpflichten, haben es trotzdem getan. Heute sollen sie gewinnen.
23: Und einen heißen Kampf, denn das muss bei einem Derby ja immer sein. Ne?
11: Ja, 15.30 Uhr geht's also los, Köln gegen Mönchengladbach. Eine Sache habe ich noch für Sie, Formel 1 großer Preis von Singapur. Die ersten 16 Runden sind gefahren. Es führt Max Verstappen vor Charles Leclerc und Lewis Hamilton. Und jetzt gibt's Nachrichten.
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1: Um 14.30 Uhr mit Bernhard Kempf. Wie soll sich die CDU künftig aufstellen? Mit dieser Frage beschäftigt sich die Parteispitze um Bundeskanzler Merz heute bei Beratungen in Berlin. Aus dem Hauptstadtstudio Sabine Henkel.
24: Das Präsidium der CDU trifft sich heute und morgen, um zu überlegen, wie sie die Menschen wieder von ihrer Politik überzeugen kann. Der Alltag der Bürger und Bürgerinnen soll im Mittelpunkt stehen. So hatten es auch schon einige Präsidiumsmitglieder gefordert. Sie wollen mit Parteichef Friedrich Merz darüber sprechen, wie die CDU die Lebenshaltungskosten senken und wie sie die Leute entlasten kann.
1: Berlins amtierende Wirtschaftssenatorin Giffey lehnt eine Regierungskoalition mit der Linken ab. Die SPD-Politikerin hat die Kritik von 120 linken Politikern an den Ergebnissen der Vorgespräche als inakzeptabel bezeichnet. Eine Zusammenarbeit mit radikalen Positionen in der Regierung sei nicht vertretbar, so Giffey. Linke, SPD und Grüne in Berlin hatten sich am Donnerstag auf ein gemeinsames Vorgehen gegen Antisemitismus verständigt. In drei Brandenburger Kommunen wird heute über das Bürgermeisteramt entschieden, in Strausberg und Schönwalde-Glien in Stichwahlen, in Schwielosee im ersten Wahlgang. In Strausberg treten die parteilose Kandidatin Binder und der Einzelbewerber Krause gegeneinander an, in Schönwalde-Glien die SPD-Politikerin Hartley und der parteilose Kandidat Kratz. In Schwielosee wird über die Nachfolge von CDU-Bürgermeisterin Hoppe entschieden. US-Präsident Trumps Forderung nach einer Ablösung des ukrainischen Präsidenten Selenskyj stößt in der Ukraine auf Widerstand. Mehrere Politiker des Landes stellen sich hinter ihren Staatschef. Anders die Reaktionen in Moskau. Russland-Korrespondent Björn Blaschke.
7: Der Wirtschaftsberater von Kreml-Chef Wladimir Putin, Kirill Dmitriev, sieht Trumps Forderung nach einem neuen Präsidenten für die Ukraine als wegweisend. Die staatliche russische Nachrichtenagentur TASS zitiert Dmitriev mit den Worten: Präsident Trump schließt sich der Meinung an, dass die Ukraine eine Führung braucht, die wirklich auf Frieden ausgerichtet ist und nicht darauf aus ist, Krieg zu schüren wie Selenskyj.
1: Papst Leo XIV. Wird sich an der Lunge operieren lassen, das hat er beim Sonntagsgebet im Vatikan angekündigt. Aus Rom, Anna Giordano.
25: Der Papst sagte wörtlich, die Ärzte haben einen begrenzten Knoten in meiner Lunge festgestellt. Er wurde in einem sehr frühen Stadium entdeckt und ist gut lokalisiert. Leo XIV. Fügte hinzu, er sei dem Rat der Ärzte gefolgt, sich einer Operation zu unterziehen, um den Knoten entfernen zu lassen. Nach Vatikaninformationen ist der Eingriff bereits in den nächsten Tagen geplant. Anschließend wird der Papst sich etwa eine Woche lang davon erholen.
1: Soweit die Nachrichten. 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Das Wetter nachmittags bewölkt, aber nur wenig Sonne, örtlich Schauer, vereinzelt Gewitter mit Graupel möglich. Aktuell in Berlin-Schönefeld 10, in Gartow 12 Grad, in Jüterbog 10 und in Wusterwitz 13 Grad. Morgen zunächst dicht bewölkt, später vermehrt sonnig, nur vereinzelt Schauer, Höchsttemperaturen morgen 13 bis 15 Grad. Die Zeit 14.33 Uhr.
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26: Herzlich willkommen zu Einfach Wissen, Fragen an die Forscherin der gemeinsamen Veranstaltungsreihe von RBB 24 Inforadio und der Technologiestiftung Berlin in Kooperation mit Berliner Schulen und Bibliotheken. Heute sind wir zu Gast in der Lise-Meitner-Schule in Neukölln. Mein Name ist Jessica Wiener. TikTok, Instagram, Snapchat oder Messenger gehören für viele Menschen ganz selbstverständlich zum Alltag. Hier halten wir Kontakt zu Freundinnen und Freunden, entdecken neue Interessen, informieren uns oder verbringen einfach Zeit. Gleichzeitig hören wir immer wieder Warnungen, Social Media mache süchtig, fördere Einsamkeit oder belaste die psychische Gesundheit. Aber stimmt das wirklich? Und warum kommt die Wissenschaft oft zu deutlich differenzierteren Antworten als viele Schlagzeilen? Darüber sprechen wir heute mit einer Forscherin, die genau dazu arbeitet, Frau Dr. Annika Baumann vom Weizenbaum-Institut. Sie leitet dort die Forschungsgruppe Wohlbefinden in der digitalen Welt. Frau Baumann, schön, dass Sie da sind.
5: Ich freue mich sehr, heute hier zu sein.
26: Frau Baumann, bevor wir über Social Media sprechen, wie viel Zeit verbringen Sie eigentlich selbst dort?
5: Eine sehr gute Frage und tatsächlich auch viel zu viel, denn wie ihr wahrscheinlich auch wisst, die Mechanismen, die auf sozialen Medien greifen, sowas wie dieses Endless Scrolling, davor sind wir Erwachsene natürlich auch nicht gefeit. Das heißt, das zieht mich auch viel zu sehr teilweise in den Bann. Und je nachdem, ob ich gerade Instagram von meinem Smartphone gelöscht habe oder nicht, ist es mal mehr, mal weniger, aber es ist tatsächlich viel zu viel.
26: Hat Ihre Forschung Ihren eigenen Umgang mit Social Media verändert?
5: Tatsächlich ja, bis zu einem gewissen Grad. Wobei ich auch sagen muss, Wissen alleine reicht natürlich nicht. Ich weiß zum Beispiel um diese verschiedenen Mechanismen, die eben auf Social Media da sind, wie sie uns in den Bann ziehen. Und trotzdem, wie schon eingangs erwähnt, kann ich mich davor auch teilweise nicht schützen. Das heißt, Wissen alleine ist das eine, das ist quasi der Anfang. Aber dann geht es auch darum, sozusagen das Handeln entsprechend anzupassen, um halt für sich einen Weg zu finden, wie man gut mit Plattformen umgehen kann.
26: Sie sprechen in Ihrer Forschung von Wohlbefinden. Was genau meinen Sie damit?
5: Eine sehr gute Frage. Tatsächlich, Wohlbefinden ist ein relativ kompliziertes Konstrukt oder Konzept, weil da verschiedene Aspekte reinfließen. In der Wissenschaft selber unterscheidet man da halt verschiedene Dimensionen. Das eine ist zum einen das sogenannte hedonistische Wohlbefinden. Grob geht es darum, wie gut fühle ich mich? Das heißt, hat man möglichst viele positive Gefühle, möglichst wenig negative Gefühle und wie zufrieden ist man generell mit dem Leben? Dann gibt es noch eine weitere Dimension, das sogenannte eudaimonische Wohlbefinden. Und hier geht es im Kern darum, dass man gut funktioniert. Das heißt, wie autonom kann ich handeln? Meine persönliche Entwicklung, geht die in die richtige Richtung? Habe ich ein hohes Maß an Selbstakzeptanz? Wie bewältige ich den Alltag? Und habe ich Sinn und Orientierung im Leben? Und damit reingreift auch noch ein dritter ganz wichtiger Aspekt. Wir Menschen sind ja soziale Wesen. Das heißt, es gibt natürlich auch das soziale Wohlbefinden. Das heißt, bin ich sozial eingebunden? Bin ich Teil einer Gemeinschaft? Habe ich ein Zugehörigkeitsgefühl und halt gute Beziehungen in meinem Leben zu anderen Menschen?
26: Gibt es denn aus Ihrer Forschung Hinweise darauf, dass sich verschiedene Plattformen unterscheiden? Also ob Menschen TikTok, Instagram, Snapchat und Co. unterschiedlich erleben?
5: Also das ist tatsächlich ein ganz wichtiger Aspekt, denn neben dem Wohlbefinden ist natürlich auch Social-Media-Nutzung, wie gesagt, ein sehr komplexes Konstrukt, wo eben verschiedene Aspekte reinfallen. Und eins von den Aspekten neben Inhalten und Kontext der Nutzung und so weiter und so fort ist ein ganz wichtiger anderer Faktor, was für eine Plattform nutze ich? Das heißt, es macht halt einen großen Unterschied, ob ich beispielsweise eine Plattform wie X nutze, wo halt bestimmte Inhalte eher auf Basis von Text dargestellt wird, im Vergleich zu eher visuell geprägten Medien, wie zum Beispiel Instagram, wo mir beispielsweise eher Bildern begegnen, die zum Beispiel Körper darstellen, die darauf folgen können, was mein eigenes Empfinden gegenüber meinem eigenen Körper, was es beeinflussen kann. Das heißt, das ist ein ganz wichtiger Aspekt, dass man unterscheiden muss, was für eine Plattform wird denn gerade genutzt und die kann dann auch unterschiedlich auf das Wohlbefinden wirken.
26: Und ist das dann schon entscheidend, ob mir das gut tut oder ob es mir schlecht geht? Also ob ich Bilder sehe jetzt auf Instagram oder ob ich Texte lese?
5: Da kann man wieder sagen, die Inhalte sind das Wichtige. Das heißt, beispielsweise bei einer textbasierten Plattform, wenn ich da halt positive Inhalte sehe von Menschen, die sich gegenseitig geholfen haben beispielsweise, fühle ich mich natürlich positiv. Genauso, wenn ich halt, weiß ich nicht, klassisches Beispiel auf Instagram, Inhalte sehe wie Katzenbabys, ist immer so ein klassisches Beispiel, fühle ich mich tendenziell eben besser, als wenn ich irgendwelche negativen Nachrichten mit denen konfrontiert bin, die eben nicht dazu führen, dass ich mich dann besser fühle. Vielleicht informierter, aber nicht unbedingt besser.
26: Einer Ihrer Forschungsschwerpunkte ist sogenanntes prosoziales Verhalten. Was versteht man darunter?
5: Also prosoziales Verhalten bedeutet grundsätzlich, dass halt Menschen im positiven Sinne miteinander agieren. Das heißt, wir helfen uns gegenseitig und zwar idealerweise nicht aus dem Aspekt von wegen, ich helfe dir, damit du mir später helfst, sondern einfach, weil ich intrinsisch motiviert bin, anderen zu helfen. Und das ist ein ganz wichtiger Aspekt, weil hier zeigt auch die Forschung, dass das für einen selber, demjenigen, der halt hilft, einen unfassbar positiven Einfluss auf das eigene Wohlbefinden hat.
26: Da sind wir bei dem Thema aktive soziale Interaktion gegenüberstehen zu passivem Konsum.
5: Tendenziell war immer das Narrativ da, passive Nutzung ist schlecht, aktive Nutzung ist gut. Aber auch da muss man halt wieder tatsächlich tiefer reingucken, weil auch da hängt es davon ab, wie nutze ich denn Social Media aktiv? Es ist nicht pauschal gut, nur weil ich es aktiv nutze und mit anderen interagiere. Beispielsweise, wenn ich es aktiv nutze und halt, weiß ich nicht, Hasskommentare schreibe als ein konkretes Beispiel, ist das nicht positiv. Gleichzeitig, wenn ich aber halt passiv durch meinen Feed scrolle und dadurch inspiriert werde, zum Beispiel auch irgendwas finde, was meine Identitätsentwicklung vorantreibt, mir Entertainment beschert oder eben Teilhabe, Informationen mir gibt und soziale Verbundenheit fördert, ist das wiederum positiv. Deswegen lässt sich das pauschal auch hier wieder nicht beantworten, sondern wir müssen tiefer reingucken und es zählt, was man tut und was man sieht.
26: Eine Frage, die ich bekommen habe, ist, ob soziale Medien bei Einsamkeit oder Isolation helfen kann.
5: Ist tatsächlich ein ganz wichtiger Aspekt. Auch hier sehen wir innerhalb der Forschung, leider bin ich da wieder, es ist komplex, weil es ist auch wieder hier mit heterogenen Ergebnissen natürlich gekennzeichnet. Das heißt, es hängt halt wieder ein bisschen davon ab, was tut man und wie intensiv tut man es. Tendenziell kann es natürlich sein, gerade zum Beispiel bei vulnerablen Bevölkerungsgruppen, dass soziale Medien einen Zugang zu Gemeinschaften fördern, die halt beispielsweise im ländlichen Raum nicht zugänglich sind. Gleichzeitig kann es aber eben auch sein, dass wenn wir soziale Medien intensiv nutzen, um halt unsere Einsamkeit zu bekämpfen und gleichzeitig dadurch das ersetzt wird durch reale Interaktionen mit Menschen, denen wir von Angesicht zu Angesicht sitzen, dann hat es wiederum einen negativen Einfluss. Das heißt, auch hier hängt es wiederum davon ab, wie konkret werden soziale Medien dann verwendet, um halt zum Beispiel das Gefühl von Einsamkeit zu bewältigen. Es kann zum gewissen Grad positive Effekte haben, eben wenn ich soziale Verbundenheit habe, wenn ich halt mit Gemeinschaften interagieren kann, die mir halt in meinem realen Leben eben nicht zugänglich sind. Und gleichzeitig, wenn es aber bis zu diesem Punkt geht, wo eben reale Interaktionen durch virtuelle Interaktionen ersetzt werden, kann es wiederum negative Einflüsse haben. Das heißt, bis zu einem gewissen Grad gibt es positive Effekte, aber es darf nicht zu viel werden, weil das ist auch ein konsistentes Muster, was wir in der Forschung sehen. Wenn wir Social Media tatsächlich zu intensiv nutzen, das heißt eine wirklich viel zu hohe Bildschirmzeit haben und entsprechend reale Dinge in den Hintergrund geraten, ist das, wie wir es relativ konsistent dann sehen, negativ.
26: Von dem Negativen will ich noch mal kurz zum Positiven kommen. Eine positive Nutzung ist ja

0: wer genau gibt diese Informationen, was für eine Person steht dahinter. Wenn wir zum Beispiel bestimmte Influencer uns angucken, ist die Expertise tatsächlich da, um halt die Informationen zu verbreiten und sind sie korrekt? Das heißt, man muss halt teilweise die Informationen natürlich auch kritisch reflektieren und halt im Zweifel auch nochmal recherchieren, um weitere Quellen heranzuziehen.
1: Da sind wir schon beim Thema Influencer. Für viele sind Influencerinnen, Creator oder Streamer fester Bestandteil ihres Alltags. Welche Rolle spielen solche Personen für unser Wohlbefinden, die ja oft auch meist positive Sachen nur teilen?
0: Also tatsächlich, Influencer sind natürlich ein weit verbreitetes Phänomen und sie werden uns ja auf sozialen Medien dank Algorithmen auch immer wieder präsentiert, neue wie alte. Und ja, es gibt natürlich auch da positive Aspekte, das heißt, sie geben uns auch Informationen, sie können die Kreativität fördern und tatsächlich hat man auch teilweise das Gefühl, da sitzt uns eine Person gegenüber, die wir kennen. In der Forschung nennen wir das sogenannte parasoziale Beziehungen, was bedeutet, dass wir halt in gewisser Weise eine einseitige Beziehung zu einer Person aufbaut, wo wir persönlich das Gefühl haben, ich kenne die Person in- und auswendig, sie ist mir wirklich nah, was ja auch natürlich ist, weil Influencer teilen ja sehr viele Informationen, teilweise über ihr eigenes Leben und sind halt sehr präsent in unserem Feed mitunter. Gleichzeitig ist es eben einseitig, das heißt, in der Regel weiß der Influencer natürlich nichts über uns. Das kann dann kritisch werden, wenn halt beispielsweise es in Richtung von Werbung geht. Das heißt, wir kennen das ja alle, dass halt auf sozialen Medien sehr viel Werbung tatsächlich geschalten wird und natürlich auch Influencer-Accounts teilweise eigentlich verpflichtend Werbung kennzeichnen müssen. Manchmal ist das aber nicht so deutlich sichtbar. Das heißt, in so einem Fall kann es dann tatsächlich kritisch werden. Grundsätzlich sind tatsächlich aber Influencer ein wichtiger Aspekt unseres Feeds und haben auch positive Effekte, aber gerade bei so kritischen Aspekten wie zum Beispiel Werbung, die nicht gut genug oder nicht gekennzeichnet ist, kann es dann wiederum kritisch werden und natürlich auch, wenn im Falle der parasozialen Beziehung eben diese zu intensiv wird.
1: Also eigentlich bedeutet das so ein bisschen Augen auf bei dem, wem man folgt, beziehungsweise was da transportiert wird.
0: Grundsätzlich ja, wobei ich da auch immer aufpassen würde, dass eben nicht zu viel Verantwortung auf den Nutzenden gesetzt wird, weil ja, bis zu einem gewissen Grad können wir natürlich unseren Feed quasi so gestalten, dass er halt die Inhalte uns zeigt, die wir gerne sehen wollen, aber eben auch die Möglichkeiten sind teilweise begrenzt. Das heißt, hier sehe ich auch eine starke Verantwortung bei den Plattformen, dass wir hier eine Umgebung schaffen müssen, die eben positiv ist. Das heißt, die Möglichkeit zu geben, unseren Feed so zu gestalten, wie er uns gut tut.
1: Einfach Wissen, Fragen an die Forscherin, wie machen soziale Medien uns glücklich oder eben nicht? Darüber sprechen wir heute mit Dr. Annika Baumann vom Weizenbaum-Institut. Sie leitet die Forschungsgruppe Wohlbefinden in der digitalen Welt und untersucht unter anderem, wie soziale Medien unser Wohlbefinden beeinflussen und welche Rolle digitale Interaktionen dabei spielen. Frau Baumann, Sie forschen ja nicht nur zu prosozialem Verhalten, sondern auch zu antisozialem Verhalten im Netz. Was fällt darunter?
0: Das antisoziale Verhalten ist sozusagen das Gegenstück zum prosozialen Verhalten. Das heißt, in diesem Fall ist es so, dass wir eine negative Interaktion zwischen Menschen sehen, wo wir sehen, dass andere Leute sich gegenseitig beschimpfen, Trolling-Behavior, Cyberbullying, all diese Schlagworte, die dann darunter fallen. Und auch hier, es ist natürlich ein relativ weit gefasstes Konstrukt, wo halt verschiedene Sachen runterfallen. Aber konkretes Beispiel, wie gesagt, Themen wie Hasskommentare, Cyberbullying und Co. fallen darunter.
1: Ich will noch mal auf die Macht der Algorithmen kommen. Sie haben es vorhin schon angesprochen. Wie viel Macht liegt denn da, beziehungsweise wie viel Herrschaft habe ich über meinen Feed eigentlich noch?
0: Sehr gute Frage. Und tatsächlich ist es so, Algorithmen sind natürlich relativ stark eingebunden in den Plattformen. Das heißt, wir sehen es am Feed, wie halt unser Feed kuriert wird und im Endeffekt wird da die Reihenfolge zum Beispiel festgelegt. Ich weiß gar nicht, ob es gerade noch existiert, die Option, dass man halt eigentlich auch einen Feed haben kann, der halt entsprechend dessen, wann halt die Posts erstellt worden sind, hochgeladen worden sind, sozusagen zusammengestellt wird. Aber der Default ist auf jeden Fall, dass halt dieser Algorithmus entscheidet, was sehe ich und vor allen Dingen nicht nur die Inhalte, die ich abonniert habe, sondern eben auch Inhalte, die ich eigentlich gar nicht abonniert habe, wo aber der Algorithmus denkt, hey, das sollte eigentlich zu dir passen. Das ist ja genau das, was dich interessiert. Und das heißt, man hat dann sozusagen schnell das Gefühl von Kontrollverlust, wenn man halt Inhalte sieht, die man halt zum Beispiel gar nicht abonniert hat oder zwischendurch Werbung geschalten wird. Anderer wichtiger Aspekt bei Kommentaren, da ist es auch so, die Reihenfolge wird halt auch durch Algorithmen bestimmt. Das heißt, in der Regel findet man da die Kommentare ganz oben, die halt besonders starke Emotionen

0: auslösen, wodurch man wiederum stärker auch an die Plattform gebunden wird. Das heißt, Algorithmen sind ein ganz wichtiger Aspekt dessen, wie wir an soziale Medien auch gebunden werden.
1: Kann ich mich als Nutzerin, Nutzer dem irgendwie entziehen oder bin ich dem komplett ausgeliefert?
0: Das hängt davon ab, was für Optionen die Plattformen bieten. Wie gesagt, wenn es die Möglichkeit gibt, so eine Timeline zu erstellen, einen Feed zu erstellen, der halt chronologisch aufgebaut ist, das muss man aber, soweit ich noch weiß, wenn die Option existiert, jedes Mal umstellen. Das ist sehr mühselig. Und das heißt, wir haben hier sogenannte Dark Patterns. Diese Dark Patterns wollen uns durch ein bestimmtes Design einer Plattform dazu drängen, ein bestimmtes Verhalten zu zeigen. Und in dem Fall ist es beispielsweise so, dass eben gewollt es so ist, dass es möglichst mitunter komplex ist, bestimmte Einstellungen vorzunehmen oder diese zu finden, weil die so versteckt sind in unseren Einstellungen, dass wir das einfach nicht machen, weil es halt zu kompliziert ist, weil zu viele Hürden da existieren. Und da sehe ich tatsächlich auch wieder einen Aspekt, wo eben die Plattformen in der Verantwortung sind, uns eine Umgebung zu schaffen, die wir so gestalten können, wie wir es wollen.
1: Ein anderes großes Ding ist ja natürlich künstliche Intelligenz. Die begegnet uns immer häufiger auf Social Media. Viele Bilder, Videos oder Inhalte lassen sich kaum noch von echten unterscheiden. Bei mir zum Beispiel ist es tatsächlich so, ich zweifle mittlerweile alles an, was ich sehe, weil ich überhaupt dem nicht mehr Glauben schenken kann. Manchmal erkennt man es sehr deutlich, manchmal ist es aber tatsächlich sehr schwierig. Was macht denn das mit uns?
0: Ja, das ist natürlich ein ganz wichtiger Aspekt und ich sehe viele Parallelen zu Social Media. Social Media hat uns komplett überrollt und gerade passiert genau das Gleiche mit generativer KI. Das heißt, es ist gar nicht so lange her, dass halt vor allen Dingen mit ChatGPT es quasi gesellschaftlich zur Verfügung gestellt wurde und nach immer mehr Menschen es genutzt haben, verständlicherweise. Die Tools sind sehr mächtig. Und gleichzeitig sehen wir jetzt im Rahmen von sozialen Medien, dass plötzlich überall Inhalte hochgeladen werden, die eben durch KI erstellt worden sind. Es gibt theoretisch ein Transparenzgesetz, wo festgeschrieben ist, dass halt deutlich gemacht werden muss, dass die Inhalte durch KI erstellt worden sind. Das ist natürlich auch teilweise wieder ein bisschen versteckt. Das sieht man dann teilweise zum Beispiel bei Instagram dann da, wo normalerweise der Musiktitel ist, sieht man dann halt so einen kleinen Hinweis, hey, durch KI erstellt. Müsste aber wahrscheinlich ein bisschen transparenter sein, damit man das tatsächlich auch richtig wahrnehmen kann und nicht jedes Mal, wie in Ihrem Fall, davor steht und sich fragt, ist das jetzt wirklich passiert oder ist das durch KI generiert?
1: Also man wird schon unsicherer durch diese Inhalte, die eben nicht immer gekennzeichnet sind. Auch wenn es diese Transparenzgesetze gibt, das muss doch auch was mit unserem Wohlbefinden machen, wenn wir uns immer unsicherer fühlen, oder?
0: Ist tatsächlich natürlich auch ein wichtiger Aspekt, wo den Inhalten, die man begegnet und man das Gefühl hat, man muss es jedes Mal hinterfragen, ob es jetzt real ist oder nicht, macht es natürlich was mit uns. Weil im Endeffekt nimmt es viele kognitive Kapazitäten, die wir halt woanders viel besser hätten einsetzen können. Und entsprechend ist es ein wichtiger Aspekt, der eben auch auf unser Wohlbefinden tendenziell wirken kann.
1: So, vielleicht sagt man jetzt auch mal, boah, ich habe keinen Bock mehr. Ich mache jetzt mal eine Pause von Social Media. Frau Baumann, was sagt denn die Forschung dazu? Hilft das tatsächlich, einfach mal offline zu gehen?
0: Also auch da, die Forschung ist sich je nachdem mal wieder ein bisschen uneinig. Mal kann es helfen, mal kann es nicht helfen. Grundsätzlich würde ich da tatsächlich empfehlen, wenn man es einfach mal umsetzen möchte, zu schauen, dass man soziale Medien zum Beispiel erstmal reduziert, weil es kann auch dazu führen, wenn ich halt, ich sag mal, in Anführungsstrichen Cold Turkey gehe mit Social Media und es von einem Tag auf den anderen plötzlich gar nicht mehr nutze, dass ich in ein Loch falle, weil halt wir natürlich auch über Social Media mit Menschen kommunizieren. Wir haben da bestimmte Accounts, mit denen wir halt uns einfach interagieren, austauschen wollen oder bestimmte Inhalte, die uns eben auch gut tun. Das heißt halt einfach zu sagen, okay, ich nutze es jetzt plötzlich von einem Tag auf den anderen gar nicht mehr, kann auch dazu führen, dass es negative Auswirkungen auf uns haben kann. Gleichzeitig kann man es, wenn man halt Interesse daran hat, es gut umzusetzen und man das Gefühl hat, okay, Social Media gibt mir halt gar nichts, kann man es natürlich auch machen und es einfach mal schauen, wie geht es mir denn damit, wenn was verliert man im Zweifel? Nicht viel. Das heißt, es kann positiv sein, es kann negativ sein, je nachdem. Es hängt wieder von der Person ab. Vielleicht im Idealfall, wenn man sich unsicher ist, ist ein guter Mittelweg zu gucken, dass man erstmal die Zeit reduziert und halt nach und nach sich eher auf die Aspekte fokussiert, die mir bei Social Media gut tun. Wie gesagt, sowas wie mit anderen zu interagieren, nur noch die Accounts zu haben, die mir auch tatsächlich gut tun. Ohne halt in diese Gefahr zu laufen, wenn ich es halt komplett einstelle, dass mir auch wichtige Aspekte, die mir eben gut tun im Falle von Social Media, wegfallen könnten.
1: Abschließend die Frage, wenn jetzt hier die Schülerinnen und Schüler Sie fragen würden, was kann ich ganz konkret tun, damit Social Media mir eben gut tut und nicht schlecht tut? Was raten Sie da?
0: Grundsätzlich zum einen würde ich hier auch wieder sagen, es liegt nicht nur an euch. Ihr habt nicht alleine die Verantwortung dafür, dass euch Social Media gut tut oder nicht. Ihr habt gewisse Stellschrauben und Möglichkeiten, um es sozusagen zu erreichen, bis halt im Idealfall die Plattformen so gestaltet sind, dass sie uns eine Umgebung bereitstellen, die halt das ermöglicht oder halt von Anfang an per Default ermöglicht. Ansonsten würde ich sagen, wenn ihr tatsächlich für euch selber einen Weg finden wollt, ist eine Möglichkeit zu gucken, wirklich mal reflektiert die Plattform zu nutzen, kritisch zu hinterfragen, was davon tut mir eigentlich tatsächlich gut, was davon tut mir weniger gut. Das bedeutet natürlich auch, man muss halt tief in sich reinhören, das ist auch nicht unbedingt einfach. Aber ein wichtiger Aspekt, um halt zum Beispiel bestimmten Accounts zu entfolgen, wo man das Gefühl hat, danach geht's mir einfach nicht gut, wenn ich die Inhalte gesehen habe. Und gleichzeitig natürlich, wenn man halt das Gefühl hat, oh, da ist ein Account, eigentlich finde ich die Inhalte voll toll, ich lerne was dabei und ich fühle mich danach gut, ich fühle mich inspiriert, dass man die halt einfach stärker auch sichtbar macht. Man kann ja zum Beispiel Favoriten aufnehmen in den Accounts oder halt nur noch Accounts zu folgen von Freunden und nicht mehr unbedingt Influencern, wo man das Gefühl hat, auch die tun mir nicht gut. Das heißt, die Möglichkeiten, die Plattformen einen bieten, um halt die eigene Umgebung zu gestalten, diese auszunutzen, soweit es geht. Aber wie gesagt, Appell, große Verantwortung liegt eben auch auf den Plattformen, dass hier eine Umgebung geschaffen wird, die einfach für uns gut ist.
1: Aber ganz ohnmächtig bin ich nicht, habe ich jetzt verstanden. Ich kann durchaus auch ein bisschen was in die Hand nehmen. Bis hierhin, Frau Baumann, vielen Dank. Jetzt möchte ich gern das Podium für eure Fragen öffnen.
2: Sie haben ja davon geredet, dass man nicht zu viel auf sozialen Medien oder generell am Handy sein sollte. Haben Sie eine Stundenanzahl, wie Sie das so definieren würden?
0: Tatsächlich auch super wichtige Frage, weil man braucht natürlich auch eine Orientierung und einfach zu sagen, ja, nutzt es nicht so viel, hilft einem natürlich nicht unbedingt. Problem ist natürlich, es gibt jetzt nicht den einen Cut-off, den man pauschal wieder sagen kann, hier bis dahin, wenn du das jetzt 15 Minuten am Tag nutzt, ist gut, wenn du 16 Minuten es nutzt, ja sorry, dann ist vorbei. Das heißt, da ist es nicht so einfach, eine Zahl zu nennen. Ganz wichtiger Aspekt ist auch wieder hier, es ist halt individuell verschieden und auch noch abhängig davon, was sieht man auf sozialen Medien und was macht man dort. Das heißt, es geht so ein bisschen wieder in die Richtung, dass man selber für sich schauen müsste, wann habe ich das Gefühl, dass halt zum Beispiel die Nutzung von sozialen Medien in meinem eigenen Leben zu viel Raum einnimmt und halt andere wichtige Aspekte wie zum Beispiel Freundschaften, Familie, was auch immer, Hobbys zum Beispiel, vernachlässigt werden. Das heißt, das ist so ein bisschen ein Wechselspiel zwischen dem in Anführungsstrichen realen Leben und dem digitalen Leben und dass sich das gegenseitig eher positiv verstärkt, als dass der digitale Raum von dem realen Raum, der halt eigentlich immer präferiert sein sollte, zu viel Zeit wegnimmt. Das heißt, das ist so ein Aspekt, an dem man sich etwas festhalten kann. Eine konkrete Zahl kann ich leider nicht nennen. Ich würde es super gerne tun, aber die gibt's leider nicht. Das heißt, da geht's viel darum, Wie gestaltet man das eigene Leben, dass es halt möglichst positiv ist?
3: Meine Frage wäre, ob Sie für ein staatliches Social-Media-Verbot wären, also wie in Australien?
0: Gute Frage. Also ich war auch tatsächlich Teil der Expertenkommission, die sich damit dem Thema auseinandergesetzt hat. Und mein Take wäre grundsätzlich, Verbote bringen uns selten weiter. Das heißt, es sind halt sehr starke Eingriffe, eben auch in eure Rechte. Das heißt, ja, Kinder und Jugendliche haben natürlich auch Rechte, die auch im digitalen Raum gelten. Und das sind zum Beispiel die Teilhaberechte, die mit einem Social-Media-Verbot oder halt Nutzungseinschränkungen auf Basis des Alters einhergehen würden. Ich sehe den Aspekt aber auch, dass es natürlich eine gewisse Zeit braucht, um zum Beispiel Medienkompetenz sich anzueignen, die halt notwendig ist, um halt die Aspekte, die eben bei Plattformen noch nicht umgesetzt wurden, die würde ich halt on top sehen, was die Verantwortung angeht, um halt diesen Raum zu gestalten, der halt Möglichkeiten schafft, es positiv zu nutzen. Und das wird aber sicherlich eine Weile dauern, eben auch aufgrund von rechtlichen Aspekten, dass es eine Weile dauert, um diese Sachen durchzusetzen. Und gleichzeitig sehe ich auch den Punkt, dass entsprechend halt dann die Medienkompetenz notwendig ist und um diese sich anzueignen, braucht es halt potenziell auch Zeit. Und diese Zeit bräuchte es tendenziell, um zu sagen, okay, zum Beispiel erst ab 13, ab 14, je nachdem, es gibt ja verschiedene Empfehlungen, die auch gerade halt im Raum stehen, dass es da sinnvoll sein kann, zumindest zu sagen, nutzt es erst ab dem Alter, um uns genug Zeit und Möglichkeiten zu geben, euch die Kompetenzen mitzugeben, die ihr braucht, damit ihr in einer Umgebung euch sicher fühlen könnt, die halt teilweise einfach wirklich starke Herausforderungen auch mit sich bringt. Und gleichzeitig dann auch verpflichtend zu sagen, okay, ab dem Alter, wo man es dann nutzen kann, soll es aber auch nur noch Accounts geben, die halt viele Einstellmöglichkeiten halt zum Beispiel ermöglichen, die keine Algorithmen innehalten, um halt all diese Aspekte, die halt auch negativ Auswirkungen auf uns haben, indem sie halt zum Beispiel diese Wirkung verstärken oder überhaupt erst ermöglichen, dass diese halt da komplett ausgestellt sind und entsprechend Accounts existieren, die dann halt die Möglichkeit geben, Social Media dann zu nutzen ab einem gewissen Alter, wo man die Medienkompetenz mitbringt und halt gleichzeitig aber auch diesen Raum tatsächlich dann zu geben, der halt sicher ist oder möglichst sicher.
1: Frau Baumann, vielen Dank für das Gespräch. Zu Gast bei Einfach Wissen, Fragen an die Forscherin, war heute Dr. Annika Baumann. Sie leitet am Weizenbaum-Institut die Forschungsgruppe Wohlbefinden in der digitalen Welt. Unser Gespräch können Sie nachhören in AD Sounds. Danke fürs Zuhören. Ich bin Jessica Wiener.
0: Auch von mir vielen Dank und vielen Dank für die Fragen. Sehr, sehr gute, wichtige Fragen.

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1: A9 Leipzig Richtung Berlin. Zwischen Köselitz und Niemeck steht ein liegengebliebenes Fahrzeug. Dort staut es sich und es dauert 10 Minuten länger. A10 östlicher Berliner Ring Richtung Dreieck Bernheim. An der Mühlenfließbrücke ist bis Anfang November nur eine Spur frei. Es staut sich, dauert 20 Minuten länger. A13 Dresden Richtung Berlin. Zwischen Großreschen und Bronco Stau an einer Baustelle. A24 Hamburg Richtung Berlin. Zwischen Herzsprung und Neuruppin gibt es Behinderung nach einem Unfall. B158 Richtung Berlin, zwischen Schlossparksiedlung und der A10 dauert es etwas länger. Stadtverkehr Berlin, 100 Stadtring auf der Rudolf-Wissell-Brücke ist in beiden Richtungen die rechte Spur gesperrt. Hier staut es sich immer wieder mal. Und außerdem ist der Stadtring Richtung Wedding zwischen Detmolder Straße und Hohenzollerndamm bis morgen früh gesperrt. Es staut sich vor der Detmolder Straße sowie auf der Umfahrung über Rudolstädter Straße. Und noch aktuelles zur S-Bahn. Wegen der Reparatur an einem Signal in Messe Süd kommt es auf den Linien S3, 5 und 9 zu Ausfällen und Einschränkungen.
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2: 15 Uhr mit Bernhard Kempf. In Berlin ist die CDU-Spitze um Kanzler Merz zusammengekommen, um über die künftige Ausrichtung der Partei zu beraten. Dabei geht es vor allem um den Reformkurs der Bundesregierung. Hauptstadtkorrespondentin Sabine Henkel.
3: CDU-Generalsekretärin Franziska Hoppermann erklärte die Klausur zu einem Prozessauftakt. In diesem will die CDU zu alter Stärke zurückkommen. Die Ergebnisse der Landtagswahlen im Osten bezeichnete Hoppermann als Warnsignale. Die CDU ist in Mecklenburg-Vorpommern an der 5%-Hürde gescheitert und in Berlin und Sachsen-Anhalt hat sie weniger Stimmen bekommen als die Linke bzw. die AfD.
2: Berlins amtierende Wirtschaftssenatorin Giffey lehnte eine Regierungskoalition mit der Linken ab. Die SPD-Politikerin hat die Kritik von 120 linken Politikern an den Ergebnissen der Vorgespräche als inakzeptabel bezeichnet. Eine Zusammenarbeit mit radikalen Positionen in der Regierung sei nicht vertretbar, so Giffey. Linke, SPD und Grüne in Berlin hatten sich am Donnerstag auf ein gemeinsames Vorgehen gegen Antisemitismus verständigt. In Potsdam hat es gestern Abend erneut einen Polizeieinsatz im Zusammenhang mit einer Geburtstagsfeier gegeben. Danach wollten sich etwa 30 Jugendliche unerlaubt Zutritt verschaffen. Ein Tor am Grundstück wurde dabei beschädigt, die Polizei konnte aber eine Eskalation verhindern. In Potsdam gibt es schon seit Monaten vermehrt Vorfälle mit Jugendgangs und auch Jugendgewalt. Die Polizei hat deswegen eine eigene Ermittlungsgruppe gegründet. Papst Leo XIV. Muss sich einer Operation unterziehen. Er hat den Eingriff am Mittag beim Sonntagsgebet im Vatikan angekündigt. Seinen Angaben zufolge muss ein Knoten in der Lunge entfernt werden. Die Operation soll bereits in den kommenden Tagen in Rom stattfinden. Anschließend ist geplant, dass sich der Papst etwa eine Woche lang von dem Eingriff erholt. In Frankfurt am Main ist der Friedenspreis des deutschen Buchhandels verliehen worden. Ausgezeichnet wurde der britisch-französische Jurist und Autor Philip Sands. Aus Frankfurt Anne Basak.
4: Der Börsenverein des deutschen Buchhandels, der den Friedenspreis vergibt, würdigt Sands als eine der wichtigsten intellektuellen Stimmen unserer Zeit und lobt seine beharrliche Verteidigung des Völkerrechts und dass er in seinem literarischen Werk sowohl die Motive der Täter als auch das Leid der Opfer empathisch darstelle. Zu Philippe Sands wichtigsten Büchern gehören Rückkehr nach Lemberg und Rattenlinie.
2: Soweit die Nachrichten. 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Das Wetter. Nachmittags bewölkt, nur wenig Sonne, örtlich Schauer, vereinzelt auch Gewitter mit Graupel. Aktuell in Berlin-Adlershof 10 und in Bad Liebenwerder 14 Grad. Morgen dicht bewölkt, später dann sonnig bei 13 bis 15 Grad. Abschließend die Zeit, 15.03 Uhr.
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1: Mein Name ist Martin Spiller. Schönen Sonntag Ihnen. Immer wieder nimmt die pro-iranische Houthi-Miliz im Jemen Ziele in Saudi-Arabien ins Visier. Jetzt hat es den Flughafen in der Hauptstadt Riad getroffen. Mindestens 12 Menschen wurden getötet und die Miliz droht mit weiteren Schlägen. Unsere Korrespondentin für den arabischen Raum, Anna Osius.
5: Handybilder in sozialen Netzwerken zeigen den Albtraum, den Reisende am Flughafen der saudischen Hauptstadt Riad offenbar erleben mussten. Menschen eilen durch eine zerstörte Abflughalle, Staub liegt wie dichter Nebel in der Luft, Blutflecken auf dem Boden. Viel ist es nicht, was nach außen dringt. Saudi-Arabien versucht anscheinend, den Vorfall medial klein zu halten. In den saudisch geführten Nachrichtensendern kaum ein Wort. Dabei ist der jüngste Raketenangriff der bislang schwerste auf das Königreich seit Beginn des US-Iran-Kriegs. Viele Tote, mehr als 300 Verletzte, immer noch schweben Zivilisten in Lebensgefahr. Die Rakete schlug offenbar unmittelbar in einen Passagierterminal des King Khaled Flughafens in Riad ein und traf die Reisenden an einem Abfluggate. Augenzeugen berichten von Panik am Flughafen und unzähligen Opfern. Dutzende Krankenwagen eilten zum Flughafen. Der Flugbetrieb wurde vollständig eingestellt. Flieger mit dem Ziel Riad wurden nach Jeddah umgeleitet. Die deutsche Fluggesellschaft Lufthansa hatte bereits erklärt, aufgrund der aktuellen Situation vorerst keine Flieger mehr nach Riad zu schicken. Das von Saudi-Arabien angeführte Militärbündnis macht die Husi-Miliz aus dem Jemen für die jüngste Attacke auf den Flughafen verantwortlich. Es handelte sich um ein Kriegsverbrechen, heißt es. Die Husi erklärten, man rufe alle Reisenden auf, saudische Flughäfen zu meiden und die Warnungen ernst zu nehmen. Schon vor einigen Tagen hatte der Anführer der Husi-Miliz, Abdelmalak al-Husi, erklärt, die Angriffe und die Brände, die in den Ölanlagen lodern, hören nicht auf. Saudi-Arabien kommt weder bei Tag noch bei Nacht zur Ruhe. In vielen Gebieten Saudi-Arabiens heulen die Alarmsirenen. Außerdem hieß es von Seiten der Husi auch, Saudi-Arabien trage die Verantwortung, wenn Raketen nicht abgefangen würden. Genau diese Frage kommt auf. Hat die saudische Raketenabwehr massiv versagt? Seit Tagen befinden sich vor allem die Flughäfen Saudi-Arabiens immer wieder unter Husi-Beschuss. Gestern schlug ein weiteres Geschoss in der Nähe von Dammam ein. Im Laufe der Woche waren bereits mehrere Menschen bei Attacken auf Flughäfen getötet worden. Präsident Trump reagierte entsetzt. Der Angriff sei furchtbar und inakzeptabel, erklärte er. Er werde mit dem saudischen Kronprinzen sprechen. Eine mögliche Beteiligung der USA im Kampf gegen die Husi schloss Trump nicht aus. Bei dem Angriff starb auch mindestens ein US-Bürger. Bislang hatte Trump sehr zurückhaltend reagiert, als Saudi-Arabien bei den USA um Unterstützung im Kampf gegen die Husi bat. Ich glaube, dass Trump weiter extrem zögern wird, sich in einen militärischen Konflikt einzumischen, der geografisch weit von der Straße von Hormuz entfernt liegt, sagt Majoub al-Zuweiri, Politikexperte bei Al Jazeera. Der Hauptgrund könnte sein, dass er keine Truppen und keine Ausrüstung verlieren möchte. Der amerikanische Präsident ist strategisch und politisch bisher in hohem Maße zögerlich. Saudi-Arabien unterstützt im Jemen die international anerkannte Regierung, die gegen die mit dem Iran verbündete Husi-Miliz kämpft. Sie versuchen, Gebiete zurückzuerobern, die von den Husi kontrolliert werden. Die Husi hatten in den vergangenen Wochen große Gebiete im Jemen erobern können, unter anderem die strategisch wichtige Meerenge Bab el-Mandab.
1: Anna Osius berichtete aus Kairo. Schon ganz am Anfang war es ein schwieriges Verhältnis zwischen US-Präsident Trump und seinem ukrainischen Amtskollegen Zelensky. Man denke an die Demütigung vor versammelter Presse im Weißen Haus. Dafür empfing Trump den russischen Machthaber auf dem roten Teppich. Dann drehte sich die Sache, das Verhältnis Trump-Zelensky wurde besser, jetzt gab es Drohungen gegen Russland. Aber wie so oft bei Trump, nichts ist von langer Dauer, viel hängt davon ab, mit wem der Präsident zuletzt gesprochen hat. Und schon wird wieder Zelensky attackiert. Und wie? An ihm scheitere eine Beilegung des Ukraine-Krieges, nicht an Putin. Und die Ukraine brauche einen neuen Präsidenten. Wie Russland darauf reagiert, Björn Blaschke fasst es zusammen.
6: Erwartbar. So fallen die ersten Reaktionen in Moskau auf die Äußerungen von US-Präsident Donald Trump aus. Der Wirtschaftsberater von Kreml-Chef Wladimir Putin, Kirill Dmitriev, sieht Trumps Forderung nach einem neuen Präsidenten für die Ukraine als wegweisend. Die staatliche russische Nachrichtenagentur TASS zitiert Dmitriev mit den Worten: Präsident Trump schließt sich der Meinung an, dass die Ukraine eine Führung braucht, die wirklich auf Frieden ausgerichtet ist und nicht darauf aus ist, Krieg zu schüren wie Zelensky. Dass das politische Moskau nach Trumps jüngsten Äußerungen jubeln würde, ist wenig überraschend, da sich der US-Präsident einmal mehr mit Putin gemein macht. Einerseits. Andererseits ist Trump auch im politischen Moskau als wankelmütig bekannt, so bei Putins Scharfmacher Dmitri Medvedev. Der stellvertretende Vorsitzende des Sicherheitsrates schrieb in seinem Telegram-Kanal wörtlich: Der Bastard aus Kiew wird weiterhin die europäischen Degenerierten ausgiebig melken und ihnen riesige Geldsummen sowie neue Waffen abknöpfen. Und weiter schrieb Medvedev: Trump werde nie seine Haltung ändern. Wer sich also übermäßig freut, der sollte sich zusammenreißen. Nur unsere Jungs bringen uns dem Sieg näher.
1: Es berichtete Björn Blaschke für das ARD-Studio Moskau. Den Ukraine-Krieg hat Trump nicht beendet, anders als versprochen. Dafür hat er selbst einen anderen begonnen. Seit mehr als 7 Monaten herrscht nun Krieg zwischen den USA und dem Iran. In letzter Zeit gab es zwar keine heftigen Kämpfe, aber die Lage im Land bleibt angespannt. Und der Alltag der Menschen wird härter. Unser Korrespondent Benjamin Weber mit einem Einblick aus der Hauptstadt Teheran.
7: Iran, die Supermacht. Das singen die Anhänger der Islamischen Republik. Jeden Abend gehen sie in der iranischen Hauptstadt auf die Straße. Sie wollen der Führung ihre Unterstützung aussprechen im Krieg gegen die USA. Tagsüber geht der Alltag in Teheran vordergründig weiter. Doch die Menschen haben Sorgen, dass der Krieg wieder ausbrechen könnte, ist nur eine davon. Die wirtschaftliche Situation ist katastrophal. Auf dem Markt läuft überhaupt nichts. Ich weiß nicht, wie es weitergeht. Die Lebensmittelpreise steigen weiter an. Die Inflation macht den Menschen zu schaffen. Am Wochenende ist die iranische Währung Rial erneut abgerutscht auf einen neuen historischen Tiefstand. Ali ist zu Besuch in Teheran. Die Lage beschäftigt ihn. Wenn jemand heute etwas kaufen möchte, der Dollar steht bei 230.000 Toman, ist der Preis eine Woche später schon wieder gestiegen. Der Auslöser für die letzten Proteste im Dezember und Januar war ebenfalls ein Kurssturz der Währung Rial. Vereinzelt soll es jetzt, um den Teheraner Bazar herum, wieder zu kleinen Protesten gekommen sein. Ausgeweitet haben sie sich nicht. Die Unzufriedenheit ist dennoch groß. Was soll ich sagen über die Regierung? Sie macht leere Versprechungen. Ich weiß nicht, wo ich anfangen soll. Die Schulen sind in einem katastrophalen Zustand. Ich habe 3 Stunden bei einer Zahnklinik gesessen, ohne eine Behandlung zu bekommen. Die Zahnärzte sagten, dass ihnen die Materialien fehlen. Auch die militärische Lage ist ungewiss. Der Krieg mit den USA pausiert gerade nur. Gespräche über eine Lösung haben zuletzt am Rande der UN-Vollversammlung in New York keine Fortschritte gebracht. Eine Antwort aus den USA auf einen iranischen Vorschlag zur Lösung des Konflikts sei am Wochenende über den Vermittlerstaat Katar nach Teheran übermittelt worden, berichten iranische Medien. Den prüfe man jetzt. Doch in der Straße von Hormuz hat der Iran in den letzten Tagen wieder Öltanker angegriffen, die, von den USA organisiert, Öl durch die Meerenge transportieren wollten. 8 Schiffe sollen getroffen worden sein. Außenminister Araghchi zeigt sich am Sonntag verhandlungsbereit, droht aber auch. Wenn unsere Feinde wieder die militärische Konfrontation wählen, wird unsere Antwort mächtiger sein als zuvor. Wir werden uns mit noch größerer Kraft verteidigen. Für die Menschen bleibt die Lage also diffus. Ali, der in Teheran zu Besuch ist, beschreibt es so. Ich habe das Gefühl, dass der Druck noch größer wird. Wir sind zu lebenden Toten geworden. Wir haben im Moment keine Möglichkeit mehr, uns weiterzuentwickeln. So ist das Leben sehr schwer. Aber was sollen wir machen?
1: So beschreibt ein Iraner die Lage in seinem Land im Beitrag von Benjamin Weber. Abschluss der Frankfurter Buchmesse. Heute ist dazu in der Paulskirche der Friedenspreis des deutschen Buchhandels verliehen worden. Der Preis geht in diesem Jahr an den britisch-französischen Juristen und Schriftsteller Philippe Sands. Julia Herzger stellt ihn vor.
8: Sands ist Nachfahre von Holocaust-Überlebenden. Er arbeitet unter anderem als Völkerrechtler am Internationalen Gerichtshof in Den Haag und wirkt dort an bedeutenden Verfahren des internationalen Rechts mit. Zudem setzt er sich dafür ein, den Ökozid, also massive Naturzerstörung, als Straftatbestand einzuführen. Neben juristischen Fachbüchern schreibt Sands seit 2016 auch literarische Sachbücher. Er verbindet seine persönliche Lebensgeschichte mit Fragen des Völkerrechts. Sands sagte in seiner Rede:
9: Silence. Schweigen und Schweigen über Verbrechen ist, was ich anfechte und worüber ich schreibe. Die Bücher sind eine Form von literarischer Verteidigung gegen das Schweigen der Familie, meines und das von anderen auf der Opferseite und auf der Täterseite, das Schweigen von Gemeinschaften, auch von politischen und religiösen Institutionen, das Schweigen von Ländern.
8: Er kritisierte Deutschland für sein Schweigen in Bezug auf israelische Völkerstraftaten, etwa im Gazastreifen. Er sei zutiefst schockiert gewesen über den Hamas-Angriff vom 7. Oktober 2023. Gleichzeitig verurteilte er das Vorgehen Israels in Palästina, Gaza und dem Westjordanland. In der Urteilsbegründung hieß hieß es, Philippe Sands sei weit mehr als ein Chronist völkerrechtlicher Missstände und Verbrechen. Er trete trotz wachsender Widerstände unermüdlich für Menschenrechte ein und ringe um Gerechtigkeit und Verständigung. Der Friedenspreis ist mit 25.000 Euro dotiert.
1: Heute wurde er verliehen. Philippe Sands ist der Preisträger. Aus Frankfurt am Main war das der Bericht von Julia Herzka. Von der Kultur zum Sport. 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
10: Die haben wir auch noch für Sie ab 15.30 Uhr, aber jetzt geht's live in die zweite Liga ins Berliner Olympiastadion. Hertha gegen Greuther Fürth. Da scheint die Entscheidung gefallen zu sein, Christian Riedel.
11: Ja, es sind noch 5 Minuten regulär zu spielen. Nachspielzeit vielleicht dann 2-3 Minuten, werden wir sehen. Aber Hertha führt auf jeden Fall mit 2-0. Jetzt kommen die ganz in grün gekleideten Gäste aus Fürth. Aber noch einmal, sind schon im Strafraum. Da kommt dann noch der Schuss aus der zweiten Reihe. Der geht aber neben den Kasten. Ja, dieses 2-0 heißt, Hertha BSC behält seine weiße Weste in der zweiten Bundesliga weiter. Aber das war nicht einfach heute, zumal die Fürther ja beinahe selbst in Führung gegangen wären. Und das war eine Millimeterentscheidung beim Abseits von Ziller in der 62. Minute, sodass der Treffer wieder aberkannt wurde. Und dann in der 65. das 1-0, Petersen ins lange Eck nach einem Pass von Brekalo. Und in der 80. Minute das 2-0 durch Paul Seguin. Da fühlte sich überhaupt keiner für den zuständig. Der konnte das ganze Mittelfeld laufen und dann schoss er aus 22 Metern flach ins linke Eck. Da gab es für Hellstern im Kasten von Greuther Fürth nichts zu halten. Alles in allem eine Partie, in der man mit Hertha BSC zufrieden sein kann. Aber besonders in der ersten Halbzeit, da hat man ein bisschen fürchten müssen um die Mannschaft von Stefan Leitl. Da gab es einige gefährliche Angriffe der Gäste aus Fürth, die heute wieder einmal gezeigt haben, warum sie so lange auswärts nicht mehr verloren haben. Allerdings geht die Serie für die Mannschaft von Trainer Heiko Vogel dann heute hier im Olympiastadion zu Ende. Denn hier wird sicherlich nichts mehr passieren. Und wenn hier noch was passieren sollte und die Fürther vielleicht doch noch den einen oder anderen Treffer erzielen sollten, dann allerdings muss man sagen, dann wäre Hertha BSC selbst schuld, denn die Mannschaft hat momentan die volle Kontrolle hier über diese Begegnung im Olympiastadion. Tja, und dann bleibt man halt oben in der zweiten Bundesliga und das hat sich die Mannschaft dann auch verdient, denn sie hat sich reingearbeitet in dieses Spiel. Sie hat sich auch nicht davon beeindrucken lassen, dass die Fürther eben auch ihre Chancen hatten. Und jetzt kommt die Zuschauerzahl, 58.000 heute Nachmittag im Olympiastadion, bei Sonne und Regen und momentan beim 2-0.
10: Zur Schlussphase sind wir natürlich wieder im Stadion. Jetzt kümmern wir uns um die erste Liga, um das erste Spiel heute. Köln gegen Mönchengladbach im Stadion. Unser Reporter Burkhard Hupe. Schönen guten Tag.
12: Guten Tag nach Berlin.
10: Köln gegen Mönchengladbach wird als Derby bezeichnet. Woher kommt diese Rivalität?
12: Naja, das liegt in der Geschichte natürlich begründet. Und beide Mannschaften sind ja in inniger Abneigung miteinander verbunden. Das hat unter anderem mit Hennes Weisweiler natürlich zu tun, einem Urkölner, der Borussia Mönchengladbach zu dem gemacht hat, was für viele Fans heute noch ist, so einer der großartigsten Fußballvereine in Deutschland. Und Hennes Weisweiler ist dann ja nach Köln irgendwann gegangen, um mit Köln dann auch nochmal Meister zu werden. Es gab viel hin und her zwischen beiden Vereinen, was Spielerwechsel angeht. Es gab unvergessene Meisterschaften 1978, als die Kölner beispielsweise mit nur 3 Toren besserer Tordifferenz die deutsche Meisterschaft gegenüber Gladbach holten und so weiter und so fort. Also da steckt einfach eine Menge Geschichte und Tradition drin.
10: Die Gegenwart ist ein bisschen trister. Köln ist 13. Mönchengladbach gar letzter, hat den Trainer gewechselt. Was hast du denn mitbekommen, was der neue Coach in Mönchengladbach bislang im Training anders gemacht hat?
12: Naja, er versucht vor allen Dingen, die Zentrale des Spielfeldes einfach besser zu strukturieren. Da sind die Gegner an den ersten 4 Spieltagen zu leicht durchgekommen. Und außerdem müssten es die Gladbacher auch einfach schaffen, Flanken besser zu verteidigen. Das ging teilweise grotesk einfach, Tore oder auch nur Großchancen zu erzielen. Keine andere Mannschaft in der Liga hat zusätzlich zu den 16 Gegentoren auch noch so viele Großchancen zugelassen. Also es liegt vor allen Dingen im Defensivverhalten der Gladbacher vieles im Argen.
10: Wie siehst du denn den bisherigen Saisonverlauf, die ersten 4 Spiele beim 1. FC Köln?
12: Also besser als wahrscheinlich die meisten Kölner. 4 Punkte sind natürlich unter dem Strich erstmal so eine Quote, wo du denkst, naja, jetzt stehen wir halt wieder unten drin, gleich zu Beginn der Saison. Aber ganz ehrlich, das Spiel in Hamburg, das am Ende mit 1-2 verloren ging, normalerweise, wenn das im Fußball, wenn dieser Begriff erlaubt ist, normalerweise muss Köln das Ding zur Pause schon entschieden haben, haben sie nicht geschafft und dann ist am Ende auch noch verloren. Gleichzeitig hat René Wagner, der ja auch sozusagen Stallgeruch mitbringt hier, der in Köln als Trainer auch schon einiges miterlebt hat, hat auch eine Hypothek mitgebracht aus der vergangenen Saison, die er auch nicht so glanzvoll ins Ziel gebracht hat, wie sich das viele Fans erhofft haben. Und so steht der natürlich schon sehr, sehr stark im Fokus. Und sollte es heute schief gehen gegen Borussia Mönchengladbach, dann wird sein Name wieder sehr stark diskutiert werden.
10: Herzlichen Dank, Burkhard Hupe. Kurz vor dem Spiel Köln gegen Mönchengladbach. 15.30 Uhr geht es los und jetzt geht es ins Olympiastadion. Sollte eventuell doch noch mal spannend werden, Christian Riedel.
11: Wird es hier im Olympiastadion dann vielleicht doch noch einmal spannend? Anschlusstreffer für Greuther Fürth in der 90. Spielminute. Nachspielzeit 3 Minuten sind gerade angezeigt worden. Und jetzt wollen wir mal gucken, ob Hertha die 3 Minuten dann auch noch aushalten und durchhalten kann, um weiterhin eine weiße Weste zu behalten. Das war ein Treffer, der so aus dem Nichts kam. Nach der 12. Ecke für die Fürther, Donnerwetter, 12 Ecken, 5 Ecken nur für Hertha BSC. Und plötzlich waren sie dann doch da. Und diesmal hat der Treffer auch seine Anerkennung gefunden. Also es wird dann doch vielleicht noch einmal spannend in diesen letzten Minuten hier im Berliner Olympiastadion. 90. Spielminute also. Naja, schauen wir mal, ob dann in der Tat da noch was passieren kann. Allerdings der Ball jetzt in der Hälfte der Fürther. Die Herthaner versuchen jetzt natürlich, den Ball möglichst weit, weit weg vom eigenen Tor zu halten. Aber die Fürther, das ganze Gegenteil, sind natürlich jetzt dicht dran, hoffen auf Ballbesitz, hoffen vielleicht noch auf den Lucky Punch, auf einen Konter, haben den Ball sich jetzt auch erobert. Aber die kommen damit nicht über die Mittellinie, weil Hertha zunächst einmal da ist. Von den insgesamt angezeigten 3 Minuten sind 1 Minute und 20 Sekunden inzwischen erledigt. Und es gibt Einwurf für Hertha BSC. Natürlich haben die Berliner jetzt Zeit und können das alles ganz langsam angehen lassen. Dann wird der Einwurf ausgeführt auf der rechten Seite Eitschberger, der auf Berliner Seite gelb gesehen hat, mit der Möglichkeit, vielleicht die Flanke in den Strafraum zu geben. Nee, geht erstmal ins Tor aus und dementsprechend, naja, haben die Vierter noch einmal den Ballbesitz. Ich schaue mal nochmal auf die Uhr. Es sind jetzt 1:40 von den 3 Minuten weg. Also Greuther Fürth müsste sich beeilen, wo man dann hier doch noch etwas Zählbares aus dem Olympiastadion mitnehmen möchte vor den 58.000 Zuschauern. Jetzt geht auch Hellstern, der Keeper der Fürther, etwas weiter mit nach vorne. Sind jetzt über die Mittellinie gekommen auf der linken Seite über Blank. Blank versucht es dann, hat den Ball auch weiterhin noch, aber die Herthaner gehen jetzt dazwischen, haben ihn dann auch bekommen. Und dann gibt es einen Freistoß für Greuther Fürth, weil Schiedsrichter Stieler zuvor ein Foul gesehen hat. Freistoß für die Fürther, halblinke Position, ungefähr 35 Meter vor dem Gehäuse. 2 Minuten der Nachspielzeit sind jetzt um, also wahrscheinlich eine der letzten Möglichkeiten. Hellstern, ganz pink gekleidet in seinem Torhüter-Outfit, ist jetzt mit nach vorne gegangen. Die versuchen jetzt natürlich alles, um hier noch das 2:2 zu erzielen. Man hört die Pfiffe der Fans im Hintergrund, Möglichkeit, aber die Herthaner zunächst erst einmal raus und dann gibt es auch einen Freistoß erstmal. Also durchatmen noch einmal bei Hertha BSC. Die beiden Tore, Pedersen 65. Seguin 80. Minute, ein Gegentreffer von Greuther Fürth in der 90. Minute. Der Ball ist jetzt bei Gersbeck, auch der lässt sich natürlich Zeit und Schiedsrichter Stieler schaut auf seine Uhr. Der wird doch gleich wieder die Hand heben, um anzuzeigen, wie viele Sekunden Gersbeck noch Zeit hat, um den Ball wieder ins Spiel zu bringen. Das tut er jetzt aber in diesem Augenblick und die 3 Minuten sind in dem Augenblick um. Und dann kommt der Schlusspfiff. Jawohl, das Spiel ist zu Ende. Und die Herthaner reißen die Ärmel hoch, gewinnen 2:1 gegen Greuther Fürth vor 58.000 Zuschauern im Olympiastadion. Und das Wichtigste aus Berliner Sicht, sie bleiben Tabellenführer der zweiten Bundesliga und bleiben ohne jeden Punktverlust.
10: 7 Spiele, 21 Punkte. Da bleibt einem echt die Spucke weg. St. Pauli führt gegen Karlsruhe nach wie vor mit 2:0. Noch nicht beendet. Jedenfalls momentan ist das Spiel zwischen dem VfL Bochum und Arminia Bielefeld. Und da ist es auch noch richtig spannend, denn die Bielefelder führen mit 1:0. Also sehr knapp. Und deswegen gehen wir jetzt ins Ruhrstadion zu unserer Kollegin Anne van Eickels.
13: Das Bochumer Ruhrstadion ist eine Baustelle und jetzt hat der VfL Bochum auch noch sportlich eine Baustelle aufgemacht. Die Bochumer, die liegen 0-1 zurück gegen Arminia Bielefeld, während das Spiel jetzt gerade unterbrochen ist, nachdem Philipp Hofmann da die Faust des Keepers von Arminia Bielefeld, von Jonas Kersten, ins Gesicht bekommen hat. Die Bielefelder Führung in der 78. Minute durch den eingewechselten Boakchi geht so in Ordnung. Das muss man auch klipp und klar sagen. Die Bielefelder in den letzten 20 Minuten die aktivere Mannschaft. Die Mannschaft, die auch mal nach vorne gespielt hat, die auch bessere Torchancen hatte und dann eben in der 78. Minute durch Boakchi in Führung gegangen ist. Das war ein toller Konter, den die Bielefelder da angezettelt haben. Und zwar durch Grodowski, der ja normalerweise für die Tore sorgt. Diesmal als Vorbereiter unterwegs über die linke Seite, dann mit dem Außenpass über die Mitte auf den freistehenden Boakchi, der vorher eingewechselt war. Und dann steht es eben 1-0, als Boakchi an Timo Horn rechts vorbeischieben kann. Der Philipp Hofmann, der steht jetzt wieder und es gibt Applaus für den Stürmer des VfL Bochum, der seiner Mannschaft heute keine Akzente setzen könnte. Die Bochumer sind ja die Mannschaft, die es 5-mal getroffen hat in dieser Saison und das hat man auch heute wieder gesehen. Es war gar nicht so schlecht, was der VfL gezeigt hat auf dem Rasen bis zum 16er. Aber dann fehlte wieder mal die Effizienz im Spiel des VfL, der die Bälle einfach nicht unterbringen konnte im Kasten der Bielefelder. Und die Bielefelder sind also auf dem Weg Richtung erstem Auswärtssieg. Es ist noch jetzt einige Sekunden wahrscheinlich nur noch zu spielen in der Nachspielzeit dieses Spiels, das kein hohes Niveau hatte hier in Bochum an der Castroper Straße. Die Bielefelder jetzt nochmal gefordert in der Defensive, aber Ball ins Seitenhaus geschlagen. Es gibt gleich nochmal einen Einwurf für den VfL Bochum. Und wie gesagt, Arminia Bielefeld wartet seit 5 Monaten auf den ersten Auswärtssieg, während der VfL Bochum jetzt nochmal Druck macht. Der Ball kommt rein von der rechten Seite Richtung 16er, aber abgefangen. Das ist der Torschütze Boakchi über die rechte Seite. Treibt er das Spiel nach vorne. Etwa 20 Meter Torentfernung sieht er den Mitspieler, der spielt rein und knapp vorbei. Knapp vorbei, Felix Hagmann. Mit der Chance hier, das Ding klar zu ziehen, 2-0 zu stellen. Aber so bleibt es beim 1-0. Wieder mal ein Konter von Arminia Bielefeld. Die Bielefelder mit einer neuen Grundordnung in dieses Spiel gegangen. Olli Kirch hat die Zeit genutzt, der Trainer der Arminia, die lange Zeit während der Länderspielpause, die ja sogar länger war als die Winterpause in der vergangenen Saison. Er hat so ein bisschen umgestellt mit 3 Innenverteidigern. Eine Dreier-Abwehrkette gebildet und die hat hier passend zur Baustelle Ruhrstadion mal ordentlich den Mörtel angemischt, ordentlich eine Mauer gebaut und da ist der VfL Bochum eben nicht durchgekommen. Das Spiel noch immer nicht abgepfiffen, der Ball jetzt bei Timo Horn, dem Keeper des VfL Bochum mit dem weiten Abschlag über die Mittellinie und jetzt ist Schluss! Arminia Bielefeld zieht mit diesem 1-0-Sieg beim VfL Bochum an den Bochumern vorbei in der Tabelle. Und der VfL Bochum rutscht rein in den Tabellenkeller und hat in der Baustelle oder auf der Baustelle Ruhrstadion jetzt auch sportlich noch einiges zu tun.
10: Arne van Eickels war das aus Bochum. Das dritte Spiel ist immer noch nicht beendet. Da gibt's tüchtig Nachspielzeit zwischen St. Pauli und Karlsruhe. Spielstand nach wie vor 2-0. Wir schauen dennoch auf die Tabelle. Hertha von Nürnberg und Heidenheim, ganz hinten Dresden, Karlsruhe und Kiel. Und jetzt schauen wir auf gestern Abend, auf gestern Nachmittag. Das Spiel ist FC Augsburg gegen Bayern München. Die Bayern kommen in dieser Saison auswärts noch nicht so richtig in die Füße.
14: Der FC Augsburg hat Geschichte geschrieben. Gegen die Bayern erzielte Robin Fellhauer das schnellste Tor der Bundesliga-Historie. Handgestoppte 8,4 Sekunden hat es gedauert bis zu diesem Rekord. Das schnellste Tor, Robin Fellhauers Treffer, ein Tor mit einer Vorgeschichte.
15: Ja, Wahnsinn, dass das funktioniert. Wir haben vorm Spiel besprochen, was Bayern vorhat, wenn sie Anstoß haben. Deswegen war mein Job einfach Druck zu machen auf den Torwart, dass er den langen Ball nicht kontrolliert spielen kann. Dass es so funktioniert, hätte glaube ich keiner gedacht, aber er war überglücklich, als dann der Ball im Tor war.
14: Der FC Augsburg wirkte in diesem bayerischen Duell über weite Strecken auf Augenhöhe mit den schier übermächtigen Münchnern. Die frühe Führung sorgte, na klar, auch dafür, dass der FCA wieder mal Freude daran hatte, die Bayern zu ärgern. Augsburg nach diesem 2:2 mehr als nur zufrieden. Nach dem 2:1-Sieg in der letzten Saison gegen die Münchner hat es der FCA erneut geschafft, den großen Bayern Punkte abzunehmen. Der FCA weiß, wie man die Bayern ärgert.
15: Ja, ich finde auch, dass es wirklich eine herausragende Teamleistung waren. Also ich finde, der Grund war, dass wir einfach im Kollektiv halt brutal viel richtig gemacht haben. Gerade im Verteidigen. Ich glaube, man hat es von außen gesehen, dass wir uns nie alleine lassen haben gegen die hohe individuelle Qualität von Bayern. Immer wenn einer ausgespielt war, war sofort wieder der Nächste da. Und das Zweite war, dass wir auch trotzdem mutig gespielt haben. Also wir haben teilweise Passstaffetten drin gehabt gegen Bayern. Die haben richtig gut ausgeschaut. Wir haben ein paar richtig gute Konter gespielt. Und ja, total verrückt, dass wir ja schon nach 8 Sekunden 1-0 vorn waren. Also Wahnsinn. Aber man hat dann schon ab der 70., 75. gemerkt, dass einfach über 90 Minuten kannst du es nicht verteidigen.
14: Zu diesem verrückten Spiel gehört aber auch eine kleine Prise Spielglück. 4 Bayern-Tore wurden wegen Abseits zurückgepfiffen. Auch das rekordverdächtig.
15: Und wir haben dann schon, ich glaube, 4 Tore wurden zurückgenommen, wenn ich mich da jetzt nicht täusche. Da hat man ein bisschen Glück. Aber was die Mannschaft da von der Intensität auf den Platz gebracht hat, das war herausragend.
14: Ein historisches Tor und, wie FCA-Trainer Manuel Baum es sagte, herausragende Augsburger haben aus einem bayerischen Duell ein absolutes Spektakel gemacht. Auch das ist Teil dieser besonderen Geschichte zwischen Augsburg und dem FC Bayern.
10: Deine Gahn berichtete, kurzer Zwischenstand von der Formel 1, 10 Runden vor dem Ende. Großer Preis von Singapur, Max Verstappen führt vor Charles Leclerc und Lewis Hamilton. Und jetzt haben wir Nachrichten für Sie.
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2: Um 15.30 Uhr mit Bernhard Kempf. Wie soll sich die CDU künftig aufstellen? Mit dieser Frage beschäftigt sich die Parteispitze heute bei Beratungen in Berlin. Aus dem Hauptstadtstudio Sabine Henkel.
3: Das Präsidium der CDU trifft sich heute und morgen, um zu überlegen, wie sie die Menschen wieder von ihrer Politik überzeugen kann. Der Alltag der Bürger und Bürgerinnen soll im Mittelpunkt stehen. So hatten es auch schon einige Präsidiumsmitglieder gefordert. Sie wollen mit Parteichef Friedrich Merz darüber sprechen, wie die CDU die Lebenshaltungskosten senken und wie sie die Leute entlasten kann.
2: In 3 Brandenburger Gemeinden stehen heute Bürgermeisterwahlen an. In Strausberg und Schönwalde-Glien fällt die Entscheidung in Stichwahlen. In Schwielowsee ist es erst der erste Wahlgang. Ingo Jansen, RBB 24.
16: In Strausberg treten die parteilose Kandidatin Binder und der Einzelbewerber Krause gegeneinander an. Bei der Wahl vor 2 Wochen hatte Binder die absolute Mehrheit nur knapp verpasst. In Schönwalde-Glien wollen die SPD-Politikerin Hartley und der parteilose Kandidat Kratz die Nachfolge von CDU-Bürgermeister Oehme antreten, der in den Ruhestand geht. In Schwielowsee bewerben sich 3 Kandidaten und eine Kandidatin um das Amt. CDU-Bürgermeisterin Hoppe tritt nicht mehr an.
2: Die polnischen Sicherheitsbehörden haben Informationen zu einem möglicherweise geplanten Anschlag auf Regierungschef Tusk. Dazu gab es heute ein Treffen von Geheimdiensten und der Polizei. Aus Warschau berichtet Paulina Milling.
17: Die Angelegenheit sei todernst, sagte wörtlich Sprecher des polnischen Geheimdienstkoordinators Jacek Dobrzyński. Der Hinweis über einen möglichen Anschlagsplan sei zunächst beim polnischen Staatsschutz eingegangen, dann habe ihn die Polizei geprüft. Es habe eine hohe Wahrscheinlichkeit bestanden, dass Pläne umgesetzt werden könnten. Diese Einschätzung basiere auf der Erfahrung entsprechender Sicherheitsbeamten, hieß es bei einem Pressebriefing des polnischen Innenministeriums und der Geheimdienste.
2: Der britisch-französische Schriftsteller Philip Sands ist mit dem Friedenspreis des deutschen Buchhandels ausgezeichnet worden. Der Stiftungsrat begründete die Ehrung mit Sands Wirken für Gerechtigkeit und Völkerrecht. In seiner Dankesrede forderte Sands Deutschland auf, das Schweigen über israelische Verbrechen gegen Palästinenser im Gazastreifen zu beenden. Auch Freunde Israels könnten Unrecht benennen. Kritik sei nicht antisemitisch. Hertha BSC setzt seine Siegesserie in der 2. Fußball-Bundesliga fort. Die Berliner haben im Olympiastadion gegen Greuther Fürth mit 2:1 gewonnen. Für die Hertha ist es bereits der 7. Sieg im 7. Spiel. Damit bleibt die Mannschaft unangefochten Tabellenführer. Soweit die Nachrichten. 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Das Wetter. Nachmittags bewölkt, aber nur wenig Sonne. Örtlich Schauer, vereinzelt auch Gewitter mit Graupel. Aktuell in Berlin-Adlershof 10 und in Bad Liebenwerda 14 Grad. In der Nacht noch einzelne Schauer, die dann abziehen. Später trocken, Temperaturen 8 bis 6 Grad. Morgen am Montag ist dicht bewölkt, später vermehrt sonnig. Nur vereinzelt Schauer, die Höchstwerte morgen bei 13 bis 15 Grad. Die Zeit 15.33 Uhr.
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18: Es war im Jahr 1835, genauer gesagt sogar um diese Zeit jetzt, im Herbst 1835, da machte sich ein gewisser Charles Darwin auf und reiste mit einem Schiff mitten in den Pazifischen Ozean, Höhe Äquator, etwa 1000 Kilometer westlich Ecuadors in Lateinamerika. Und er gelangte auf ein Archipel, das aus 13 größeren und mehr als 100 kleinen Inseln besteht. Galapagos. Und was Darwin da während seines fünfwöchigen Aufenthaltes entdeckte, hat im Wortsinn später Geschichte mitgeschrieben. Denn die atemberaubende Pflanzen- und vor allem auch Tierwelt, die zu ganz, ganz großen Teilen endemisch ist, also nur auf den Galapagos-Inseln so vorkommt, die war für Darwin der entscheidende Katalysator für die Entwicklung seiner Evolutionstheorie. Galapagos als eine Art natürliches Freilandlabor. Auch wenn Darwin die ganze Tragweite seiner Entdeckungen erst später begriff. Und damit herzlich willkommen zu Unterwegs. Ich heiße Marc Diening und freue mich, dass wir heute zusammen auf die Galapagos-Inseln reisen, die in unserer Zeit auch mit Problemen wie Massentourismus, Vermüllung und sogar Drogen zu kämpfen haben. Aber eben auch noch immer, so hat es Anne Herberg erlebt, die Faszination des Lebens einzigartig begreifbar machen.
19: Sie sind das charakteristische Postkartenmotiv der Galapagos-Inseln. Bedächtig knabbert die Riesenschildkröte am trockenen Gras auf der Ranch El Chato, im hier sonst eigentlich feuchten Hochland der Hauptinsel Santa Cruz, umgeben von hohen Scalesia-Bäumen. Immer wieder hält sie kurz inne, dreht den Kopf zu uns, dreht ihn zurück, knabbert weiter. Galapagos-Riesenschildkröten gelten als die Gärtner der Inseln, erklärt David Adias, der Touristen über die Ranch führt. Sie fressen die Früchte der Kakteen und Tomaten, scheiden die Samen wieder aus und tragen damit zur Ausbreitung der Pflanzen bei. Die hier hätten rund 70 bis 80 Jahre auf dem Panzer, mittleres Alter also für eine Schildkröte. Eine genaue Methode zur Bestimmung des Alters gäbe es zwar nicht, doch Größe, Beschaffenheit des Kopfes und die Ausprägung sogenannter Wachstumsringe auf dem Panzer geben Aufschlüsse. Je weniger Ringe, desto älter. Ungefähr 90% der Riesenschildkröten sind innerhalb von 3 Jahrhunderten verschwunden. Schuld ist, wie so oft, der Mensch, sagt Sarah Darwin. Die Biologin, die heute am Naturkundemuseum in Berlin arbeitet, ist Ururenkelin des britischen Naturforschers Charles Darwin, der vor rund 200 Jahren auf den Galapagos-Inseln seine Evolutionstheorie untermauern konnte.
20: Looking back at the time that Darwin was there, you know, there was a lot of whaling going on.
21: Wenn man auf die Zeit zurückblickt, als Charles Darwin auf den Inseln war, dann wurde dort viel Walfang betrieben. Auch Seelöwen fielen den Jägern zum Opfer. Dann kamen Piraten auf die Inseln. Sie jagten die Riesenschildkröten. Sie dienten als Frischfleischproviant auf den Schiffen. Denn die Tiere konnten monatelang ohne Nahrung und Wasser überleben. Und wer dachte damals schon daran, was es im Detail bedeutet, wenn eine Riesenschildkröte oder eine Galapagos-Tomatenart ausstirbt? Was wir aber heute wissen ist, dass es einen Punkt gibt, an dem Lebensräume instabil werden, wenn zu viele Arten verloren gehen.
20: Habitats become unstable if they lose too many species.
19: Erst Jäger, dann Bauern und Siedler, deren Haustiere wie Ziegen und Schweine, Esel, Katzen oder Hunde die Schildkrötennester aufwühlten, die Eier zerstörten. Dass es heute wieder rund 20.000 Riesenschildkröten gibt, ist der Arbeit von Biologen des Charles Darwin Forschungszentrums zu verdanken, die die Tiere in Zuchtstationen aufziehen und später auswildern. Der Erde droht das 6. Massenaussterben der Geschichte. Ein rasanter Verlust an Arten und Ökosystemen. An Orten wie Galapagos lässt sich beobachten, wie der Schutz der Natur vor dem Raubbau funktionieren kann. Doch es ist ein stetiger Balanceakt. Neun 1959 erklärte Ecuador die Galapagos-Inseln zum Nationalpark. Mehr als 97% der Landfläche der Inseln sind seither geschützt. Das heißt, sie dürfen weder bebaut noch für wirtschaftliche Zwecke genutzt werden. Touristen ist es nur erlaubt, sich auf eng begrenzten Pfaden gerade mal auf 1% der Landfläche zu bewegen. Und auch das meist nur in Begleitung offiziell registrierter Führer. Die geschützte Landfläche der Inseln wurde 1998 um ein Meeresreservat ergänzt. Es umfasst zunächst die Gewässer 40 Meilen rund um den Archipel. 2022 allerdings wurde es nochmal erweitert, um einen 60.000 Quadratkilometer großen Korridor. Das neue Gebiet namens Hermandad, auf Deutsch Bruderschaft, verbindet den Galapagos-Archipel mit den Cocos-Inseln in Costa Rica. Es ist der zweitgrößte Schutzkorridor der Welt, entlang dem sich eine Kette von Unterwasserbergen reiht. Dort verlaufen die Wanderrouten bedrohter Tierarten wie Schildkröten, Wale und Haie.
4: Als ich ein Kind war, nahm ich meinen Vater zum Schnorcheln mit, dort, wo es Haie gab. Ich war starr vor Angst. Sie sind so viel größer als du und du denkst, dass sie dich fressen. Mit der Zeit wandelte sich die Angst in Neugier. Müssen wir sie wirklich fürchten? Was geschieht mit ihnen? Warum werden es weniger?
19: Es ist noch vor Sonnenaufgang, als Diana Pasminio und ihr Team von San Cristobal aus aufbrechen. Nahe der östlichsten Insel des Archipels wollen sie Babyrochen und Haie erforschen. Das geht am besten im Morgengrauen, denn dann tummeln sich die Jungtiere in flachen Gewässern. Langsam nähert sich das Team der Meeresbiologen einer kleinen, von weißem Sand, schwarzem Lavagestein und wildem Gestrüpp gesäumten Bucht und wirft vorsichtig ein Netz im knietiefen Wasser aus.
4: Wir müssen sehr vorsichtig sein. Die Haie können sich erschrecken und die Bucht verlassen. Wir haben einen Versuch. Den müssen wir richtig machen.
19: Und da schwimmen sie. Gepunktete Rochen und sogar kleine Hammerhaie. Flink fischen die Forscher einen aus dem Wasser. Er wird vermessen, dann eine Genprobe genommen. Auch um ein Bewegungsprofil der Tiere zu erstellen. Wo gebären sie ihren Nachwuchs? Wohin ziehen sie dann? Welche Faktoren beeinflussen diese Tiere, die als Jäger der Meere bezeichnet werden? Oder als Gesundheitspolizei, weil sie kranke und schwache Fische verzehren und die doch selbst enorm bedroht sind? An Orten wie Galapagos wird sich zeigen, ob diese Tiere überhaupt noch eine Zukunft auf der Erde haben.
4: Es braucht lange, bis Haie geschlechtsreif sind und dann bekommen sie nur wenige Junge. Es ist super wichtig, sie in den ersten Lebensjahren zu schützen, bis sie sich reproduzieren.
19: Erst mit 28 oder 30 Jahren kann ein Hai Nachwuchs bekommen. Das Risiko, dass er vorher von einem Schiffsmotor verletzt wird oder als Beifang in den Netzen großen Trawler landet, ist groß. Ecuadors Hochseefischer jagen direkt außerhalb des Meeresschutzgebietes. Rundherum ist die internationale Flotte der Industriefischer unterwegs, allen voran aus China. Haie werden außerdem immer noch wegen ihrer schmackhaften Flossen gejagt, die vor allem auf den asiatischen Märkten gefragt sind. Im Jahr 2017 wurde ein illegales chinesisches Transportboot festgesetzt, das mehr als 6.000 seltene Haie an Bord hatte. Der Rede musste eine Millionenstrafe an den Galapagos-Park zahlen. Der Ruf nach einer Erweiterung und mehr Kontrolle der Schutzzone wurde immer lauter. Dafür kämpften sogar die Fischer selbst. Die Mangroven wachsen dicht an die Uferpromenade von Puerto Ayora heran, dem zentralen Ort der Insel Santa Cruz. Möwen und Fregattvögel kreisen in der Luft. Schwarze Meerechsen sitzen regungslos auf einem Felsen. Und Seelöwen dösen im Schatten vor sich hin.

0: die bedroht sind und deren Fang verboten ist. Wir verwenden Leinen, Wurfstangen. Wir fangen noch von Hand. Das ist unsere Kunst. Wenn du mit den Fischen und dem Adrenalin kämpfst, das ist einzigartig.
1: Seit der Einrichtung der Schutzzonen nehmen die Fischpopulationen wieder zu. Und zwar nicht nur vor Galapagos, sagt Eliezer Cruz, früher Direktor des Galapagos-Nationalparkes, der damals ebenfalls bei den Verhandlungen dabei war.
2: Wir haben das erste Schutzgebiet damals nur gegen enormen Widerstand der Industriefischer durchgebracht. Ecuador gehört zu den größten Thunfischfängern der Welt. Heute sagen selbst Sie, unser Widerstand war ein Fehler. Die Schutzzone ist unsere Brutstätte. Es gibt heute wieder viel mehr Fisch. Das nennt man Spillover. Und das ist ein Zeichen dafür, dass das Reservat gesund ist und seine Funktion nicht nur ökologisch, sondern auch wirtschaftlich erfüllt.
1: Win-win, möchte man meinen. Doch ganz so perfekt funktioniert der Schutz rund um Galapagos natürlich auch nicht. Als Beispiel präsentiert Fischer Walter Bourbon seine gerade frisch eingeholte Ware. Neben einem großen Thunfisch und rund 2 Dutzend Pez Brujo, die Leckerbissen der Insel, eine Art stachelig roter und ziemlich gruselig dreinblickender Skorpionfisch, hat er auch eine große, von Nylonschnüren durchzogene Plastikpalette gefangen, mit Fetzen eines Netzes.
0: Ja, das hier ist ein Panel, das an der Wasseroberfläche schwimmt. Von dort aus erstreckt sich das Netz 70 bis 100 Meter tief, beschwert mit Gewichten. Dazu ein Tank mit Löchern, in dem sich der Köder befindet, der die Fische anlockt.
1: Fischsammler nennt man solche Fanggeräte. Eine Art spezielle Bojen mit Ködern und einem Gewirr aus Tauen versehen, die eingesetzt werden, um Schwärme anzulocken. Große Fischerboote würden sie mit Absicht nahe dem Schutzgebiet abwerfen, beobachtet Walter Bourbon. Ecuador erhielt schon 2019 eine sogenannte gelbe Karte von der Europäischen Union, weil es nicht schafft, selbst die eigene Industriefischerei zu kontrollieren. Laut einer Recherche des Online-Portals für Umweltthemen Mongabay fischten im Jahr 2020 immer noch mehr als 300 große Boote in der Nähe oder innerhalb des Meeresschutzgebietes. Viele schalteten ihre Satellitensysteme ab, um nicht geortet werden zu können.
0: Sie kennen die Strömungen. Die Fischsammler treiben in das Schutzgebiet rein und locken dort sehr viele Fische an, die sich dann rund um die Fangbojen mit den Ködern tummeln. Wenn die Strömung die Plattformen wieder raus aus der Schutzzone treibt, haben sie die Fischschwärme im Schlepptau. Die Trawler kesseln sie dann mit riesigen Netzen ein. Das ist ein riesiges Problem. Sie fischen indirekt in der Schutzzone. Zurück bleibt der Müll, der sich nicht zurückverfolgen lässt.
1: Plastikmüll kennt keine Grenzen und keine Schutzzonen. 94 Tonnen Plastikmüll wurden seit 2017 auf den Inseln gesammelt. Nur 1% stammt von Galapagos selbst, alles andere aus dem Ausland. Fischer wie Walter und zahlreiche Freiwillige arbeiten mit der Nationalparkverwaltung zusammen, um die Strände und Buchten zu reinigen.
2: Wir haben im Laufe der Jahre alles gefunden, was du dir vorstellen kannst. Hygieneprodukte und giftige Substanzen, Flaschen aller Art und sogar ein komplettes OP-Set mit Katheter, Blutserum, Skalpell. Das kommt von den großen Fangflotten, die ja mit Dutzenden Schiffen unterwegs sind.
1: Alberto Andrade von der Frente Insular, der Inselfront, zieht regelmäßig mit Freiwilligen über die Strände. Zuhauf liegen dort Plastikflaschen, alte Kanister mit Etiketten, beispielsweise aus Peru, andere mit asiatischen Schriftzeichen. Daneben ein dösender Seelöwe. Genau deswegen interessiert sich auch der Wissenschaftler Juan Pablo Munoz für die Abfälle.
0: Diese Kanister hier wurden von Schildkröten und Fischen angeknabbert. Da sind die Bissspuren.
1: Wie viel Plastik steckt bereits in den Tieren? Das will er wissen. Am meisten Sorgen bereiten dem Wissenschaftler Mikropartikel. Also das Plastik, das sich durch die Witterung schon in winzig kleine Teilchen zersetzt hat.
0: Siehst du den Plastikstaub hier? Das ist die Zukunft von allem, was du hier siehst, von allem Einzelnen.

0: Wegplastik auf dieser Welt. Vergiss, dass Plastik in 1000, 2000 oder einer Million Jahren verschwindet. Das ist gelogen. Plastik bleibt für immer.
1: Die Fischerei habe sich seit dem Jahrtausendwechsel verdoppelt. Und mit ihr der Plastikmüll, sagt Andrade von der Inselfront. Es brauche mehr Kontrolle, mehr Bewusstsein, vor allem aber auch international verbindliche Regeln, sagt der Aktivist. Die Hohe See ist ein Niemandsland, die Kontrolle schwer. Und auf der anderen Seite stehen mächtige Interessen und viel Geld. Schon wieder ein Einsatz im Morgengrauen. Diesmal mit dem Team der Küstenwache der Insel San Cristobal von Kapitän Oscar Valareso. Auf den Bildschirmen der Kommandozentrale auf der Brücke ist ein verdächtiges Fischerboot aufgetaucht.
0: Wir vermuten, dass das Schiff ohne Genehmigung im Reservat fischt, weshalb ein Inspektionsbesuch erforderlich ist.
1: Es ist fast schon ein Routineeinsatz auf dem Patrouillenschiff Isla Isabella. Trotzdem schlüpft die Küstenwache in Robocop-Montur. Also schusssichere Westen, Kampfhelme, Maschinengewehre. Man weiß nie, auf wen man trifft, sagt Néstor Castillo, der Chef der maritimen Einsatztruppe.
2: Hier ist der Drogenhandel unterwegs. Hier verlaufen die maritimen Schmuggelrouten vom Festland in Richtung Mittelamerika und in die USA. Im Vergleich zu anderen Jahren sind die Beschlagnahmungen von Drogenpaketen nahe Galapagos stark angestiegen.
1: Ecuador ist zum wichtigen Transitland für den Kokainschmuggel geworden. Es liegt nahezu ideal zwischen den Kokainanbauregionen Südamerikas und den Märkten in Europa, den USA und Asien. Auf dem Festland liefern sich Kartelle und Banden einen blutigen Krieg um die Kontrolle des Milliardengeschäfts. Weil die Sicherheitschecks an den Häfen zunehmen, wird der Schmuggel über Alternativrouten immer wichtiger. Eine führt über offene See, südwestlich am Galapagos-Archipel vorbei. Allein 2023 wurden im Umkreis von rund 200 Seemeilen um die Inseln 25 Tonnen Kokain beschlagnahmt. 150% mehr als im Jahr zuvor. Die Wüstenroute wird die Strecke genannt. Die Schnellboote sind bis zu 14 Tage auf dem Ozean unterwegs. Doch selbst der größte Tank reicht nicht für mehr als 2 oder 3 Tage. Irgendwann müssen sie auftanken.
3: De aquí no sale combustible.
2: Sie stechen vom Kontinent aus in See. Auf ihrer Route kommen sie hier vorbei. Es gibt strategische Punkte. Dorthin bringen andere Boote Treibstoff, deponieren ihn dort, um dann die Boote zu versorgen, die die Substanzen transportieren.
1: Die Drogenkartelle hätten Galapagos zu ihrer Tankstelle gemacht, schrieb die Washington Post. Die Nachricht sorgte international für Aufsehen, schreckte zudem Touristen ab. Das sei aber komplett falsch, beschwichtigt Kommandant Castillo. Der Treibstoff werde vom Festland aus transportiert. Die Inseln selbst seien sicher. Die Locals würden gut kontrolliert. Los geht's. Die Küstenwache lässt ihr eigenes Schnellboot zu Wasser. Die Einsatztruppe rast davon. Für 5 Seemeilen, knapp 10 Kilometer, brauchen sie nur wenige Minuten, bis sie das verdächtige Fischerboot erreichen. Die Besatzung hebt die Hände, die Offiziere zücken ihre Waffen. Dokumente bitte, was haben sie geladen?
0: Bei der Inspektion haben wir im Laderaum Haifischflossen gefunden. Das ist illegal in der Schutzzone. Die Ladung wird einbehalten, das Fischereifahrzeug beschlagnahmt und die Besatzung und Ware den zuständigen Behörden übergeben.
1: Dann Waffen runter, alle geben sich die Hand, klopfen sich freundschaftlich auf die Schultern. Es war nur eine Übung, die Operation gestellt. Eine bildstarke Show für die Journalisten. Später erfahren wir aber, zur gleichen Zeit gab es, einige Seemeilen weiter, westlich nahe der Insel Isabella, tatsächlich eine echte Operation. Festgesetzt wurde ein Fischerboot, das nicht nur illegal Seegurken fischte, kein Gemüse übrigens, sondern ein mit dem Seestern verwandtes Tier, das vor allem in Asien als Superfood und Potenzmittel beliebt ist. Und nicht nur Seegurken wurden da beschlagnahmt, sondern eben auch Dutzende Kanister voller Benzin. Viel zu viel für die angegebene Route des Bootes. Nein, wir sind nicht die Narkotankstelle, sagt Fischer Urgestein Marco Frede trotzdem. Aber Dinge veränderten sich. Wir sind zurück im Hafen von San Cristobal. Der Stützpunkt der Marine ist hier. 70% der wirtschaftlichen Aktivität der Insel aber findet auf der Hauptinsel Santa Cruz statt.
2: Tatsache ist, dass es immer Schmuggel und auch Drogenhandel gab, der hier über Galapagos geschleust wurde. Und es gab auch immer Leute von der Insel, die damit Geld gemacht haben. Das passiert schon seit vielen Jahren, aber das sind wenige. Das Problem kommt vom Festland, aber es berührt uns immer mehr. Wir sehen, wie es plötzlich ein Konsumproblem auf der Insel gibt. Und wir sehen, dass Leute von einem Tag auf den anderen zu sehr viel Geld kommen. Guck dir die ganzen Neubauten an der Uferpromenade an.
1: Die große Sorge auf den Inseln, Negativschlagzeilen, könnten Touristen verschrecken. Denn von ihnen lebt der Großteil der rund 30.000 Einwohner von Galapagos. Die ganzen Nachrichten über den Drogenkrieg in Ecuador hätten den Tourismus einbrechen lassen, hört man Taxifahrer sagen.
4: Bajo. Bajo.
1: Arturo Isurieta dagegen hat das gegenteilige Problem. Es kommen viel zu viele Touristen, sagt der Direktor des Nationalparkes Galapagos. Von 260.000 Touristen im Jahr 2022 sei die Zahl auf fast 330.000 gestiegen.
5: La UNESCO ya ha venido alertándonos como país desde 2018.
0: Die UNESCO hat uns bereits alarmiert. Wir müssen Maßnahmen ergreifen, um die Tourismuszahlen zu stabilisieren. Das geht nicht über Nacht, klar. Denn es hat soziale, wirtschaftliche und sogar ökologische Auswirkungen. Das muss artikuliert werden.
1: Deswegen die Verdopplung der Tourismusgebühr von 100 auf 200 US-Dollar.
5: Por Dios, no tenemos agua potable. No hay alcantarillado.
0: Bei Gott, wir haben kein Trinkwasser hier. Es gibt kein ordentliches Abwassersystem, keine wirkliche Lösung für den ganzen Abfall. Es gibt Probleme mit der Energieversorgung. Und weil die Touristen immer mehr Sachen benötigen, werden immer mehr Waren vom Festland importiert. Und gleichzeitig wird das Geld knapp, um all diese Touristenströme und was mit ihnen kommt, zu kontrollieren.
5: La capacidad del AVG para controlar es pobre.
1: Es geht nicht nur um Einsätze gegen große Fischfangflotten. Gefahren für das sensible Ökosystem lauern auch in den Schuhsohlen und Rucksäcken der Touristen. Deswegen muss jeder, der die Inseln betritt, erstmal durch eine Kontrolle, ähnlich der an einem Flughafen. Taschen werden inspiziert, es dürfen keine organischen Produkte mitgebracht werden, nicht mal ein Apfel. Die Schuhe werden desinfiziert. Eine der größten Sorgen, dass Touristen sogenannte invasive Arten einschleppen. Bakterien, Pilze, Samen, Larven von Tieren, die das sensible Ökosystem der Inseln schädigen können.
6: I think probably the main difference is that you know that there are people working now to protect the islands.
7: Zu Darwins Zeiten war das nichts, über das sich die Leute Gedanken machten. Der Schutz der Natur. Ich denke, wenn er heute, 200 Jahre später, zurückkommen und die Bemühungen sehen könnte, die auf Galapagos, auf lokaler und globaler Ebene unternommen werden, um diese außergewöhnlichen Inseln und die Artenvielfalt zu schützen, wäre er meiner Meinung nach wirklich, wirklich begeistert und beeindruckt.
1: Sagt die Ururenkelin des britischen Naturforschers Sarah Darwin, die selbst auf Galapagos zurückkehrte. Im Rahmen des Projektes Darwin 200. Nachwuchswissenschaftler aus verschiedenen Ländern segelten erneut auf der Route, die Charles Darwin vor knapp 200 Jahren mit der HMS Beagle zurücklegte. Auch er war damals gerade in seinen 20ern, sagt Sarah Darwin.
8: You know, I've just hit 60.
7: Ich bin 60 und ich erinnere mich, dass ich in meiner Jugend zum Beispiel mehr Vogelgezwitscher gehört habe. Mir gefällt die Idee, dass wir hier mit jungen Menschen zusammen an neuen Netzwerken arbeiten, um die Natur zu schützen. Denn wir sind Teil dieser Natur. Und wenn wir sie weiter zerstören, dann zerstören wir nichts anderes als unsere eigene Zukunft.
8: Destroy nature, we are really destroying our future.
9: Das war unsere Reise auf die Galapagos-Inseln mit Nachträgen, denn manchmal überholt uns ja auch die Aktualität. So hat der Nationalpark Galapagos seit Mitte September einen anderen Direktor. Pablo Augusto Sanchez Hidalgo heißt er. Und noch ein Wort zu Sarah Darwin, die wir gehört haben. Sie hat jetzt gerade im September gemeinsam mit der Paläobotanikerin Eva Maria Sadowski ein toll illustriertes Sachbuch für Kinder ab 10 Jahren veröffentlicht. Es heißt Evolution von der Entstehung des Lebens bis heute. Die Premierenlesung fand natürlich im Naturkundemuseum in Berlin statt. Und das war es von unterwegs für heute. Danke fürs Mitreisen mit den Ohren. Ich heiße Marc Diening und freue mich schon jetzt auf unsere nächste gemeinsame Reise. Wenn Sie mögen, nächste Woche wieder hier im rbb24 Inforadio.

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1: A10 westlicher Berliner Ring Richtung Dreieck-Havelland zwischen Falkensee und Dreieck-Havelland. Stau dauert 10 Minuten länger. Und in Richtung Dreieck-Werder staut es sich zwischen Leest und Vöben an einer Baustelle mit 10 Minuten plus. A10 östlicher Berliner Ring Richtung Dreieck-Barnim. An der Mühlenfließbrücke ist bis Anfang November nur eine Spur frei. Es staut sich und dauert 20 Minuten länger. A24 Hamburg Richtung Berlin zwischen Herzsprung und Neuruppin gibt's Behinderungen nach einem Unfall. Stadtverkehr Berlin, A100 Stadtring auf der Rudolf-Wissell-Brücke ist in beiden Richtungen die rechte Spur gesperrt. Hier staut es sich immer wieder mal. Außerdem ist der Stadtring Richtung Wedding zwischen Detmolder Straße und Hohenzollerndamm bis morgen früh gesperrt. Es staut sich von der Detmolder Straße sowie auf der Umfahrung über Rudolstädter Straße. Und noch Bauarbeiten bei der S-Bahn. Bis Betriebsschluss fahren Ersatzbusse für die S1 zwischen Hohenneuendorf und Oranienburg und für die S8 zwischen Mühlenbeck, Mönchmühle und Birkenwerder. Außerdem für die Ringlinien zwischen Bundesplatz und Beusselstraße.
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2: Um 16 Uhr mit Bernhard Kempf. In Berlin berät die CDU-Spitze um Kanzler Merz über die künftige Ausrichtung der Partei. Dabei geht es vor allem um den Reformkurs der Bundesregierung. Hauptstadtkorrespondentin Sabine Henkel.
3: CDU-Generalsekretärin Franziska Hoppermann erklärte die Klausur zu einem Prozessauftakt. In diesem will die CDU zu alter Stärke zurückkommen. Die Ergebnisse der Landtagswahlen im Osten bezeichnete Hoppermann als Warnsignale. Die CDU ist in Mecklenburg-Vorpommern an der 5%-Hürde gescheitert und in Berlin und Sachsen-Anhalt hat sie weniger Stimmen bekommen als die Linke bzw. die AfD.
2: An der Medizinischen Universität Lausitz, Karl Thiemen Cottbus, sind heute die ersten Studierenden begrüßt worden. Die Immatrikulationsfeier fand im Cottbuser Staatstheater statt. Florian Ludwig, RBB 24.
4: Vor 2 Jahren wurde die Medizinische Universität in Cottbus gegründet. Jetzt soll sie mit Leben gefüllt werden. 38 Studierende beginnen nun offiziell ihr Studium der Humanmedizin. Mit jedem Jahr sollen mehr Medizinstudenten in Cottbus anfangen. Bis 2040 dann 1200 angehende Ärzte an der Medizinischen Uni in Cottbus lernen.
2: In Potsdam hat es gestern Abend wieder einen Polizeieinsatz im Zusammenhang mit einer Geburtstagsfeier gegeben. Danach wollten sich etwa 30 Jugendliche unerlaubt Zutritt verschaffen. Ein Tor am Grundstück wurde dabei beschädigt. Die Polizei konnte aber eine Eskalation verhindern. In Potsdam gibt es bereits seit Monaten vermehrt Vorfälle mit Jugendgangs und auch Jugendgewalt. Die Polizei hat deswegen eine eigene Ermittlungsgruppe gegründet. In Polen gibt es Hinweise auf einen möglicherweise geplanten Anschlag auf Regierungschef Tusk und seinen Verteidigungsminister. Dazu gab es heute ein Krisentreffen von Geheimdiensten und Polizei. Die Behörden schätzen die Gefahr als sehr hoch ein. Tusk wurde am Morgen darüber informiert. Nach Angaben eines Regierungssprechers arbeitete er aber erstmal normal weiter. Einzelheiten zu den möglichen Anschlagsplänen wurden bisher nicht bekannt. Zum Sport. Hertha BSC setzt seine Siegesserie in der 2. Fußball-Bundesliga fort. Die Berliner haben im Olympiastadion gegen Greuther Fürth mit 2:1 gewonnen. Für die Hertha ist es bereits der 7. Sieg im 7. Spiel. Damit bleibt die Mannschaft unangefochten Tabellenführer. Soweit die Nachrichten. 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Das Wetter. Bis zum Abend überwiegend dicht bewölkt mit örtlichen Schauern. Vereinzelt sind auch Gewitter möglich. Aktuell in Berlin Eiskeller 10 und in Wiesenburg 12 Grad. In der Nacht noch einzelne Schauer, später dann trocken. Die Temperaturen gehen auf 8 bis 6 Grad zurück. Morgen am Montag ist dicht bewölkt, später dann oft sonnig, aber auch Schauer. Höchsttemperaturen morgen 13 bis 15 Grad. Die Zeit 16.03 Uhr.
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1: Ich bin Martin Spiller, schön, dass Sie dabei sind. Der Konflikt dauert schon lange an zwischen Saudi-Arabien und der Houthi-Miliz im Nachbarland Jemen. Doch jetzt hat er eine neue Eskalationsstufe erreicht. Die pro-iranische Miliz hat den Flughafen in der saudischen Hauptstadt Riad angegriffen. Bisherige Bilanz: 12 Tote und viele Verletzte. Unsere Korrespondentin für Saudi-Arabien, Anna Osius, schildert, was genau da geschehen ist.
5: Ja, offenbar ist eine Rakete oder Trümmerteile von einer Rakete sind genau in einen Passagierterminal eingeschlagen, an einem Abfluggate am Flughafen Riad in Saudi-Arabien. Augenzeugen berichten, dass Passagiere getroffen wurden, dass andere nur noch in Panik davongerannt sind. Überall war Staub und Rauch. Handybilder zeigen Blutflecken auf dem Boden. Dutzende Krankenwagen sind zum Flughafen geeilt. Es ist der bislang schwerste Angriff auf Saudi-Arabien. Der Flughafen wurde gesperrt, Flüge umgeleitet. Die deutsche Lufthansa, die hat schon im Vorfeld erklärt, dass Flüge nach Riad jetzt erstmal gestrichen sind.
1: Anna Osius kann außerdem erklären, warum die Husi-Miliz Saudi-Arabien immer wieder angreift.
5: Ja, die Husi-Miliz und Saudi-Arabien stecken seit Jahren in einem Krieg. Die Husi haben ja in Teilen des Jemen das Sagen. Und Jemen ist das Nachbarland von Saudi-Arabien. Die Husi haben die international anerkannte Regierung im Jemen in Teilen vertrieben. Das gefällt den Saudis nicht. Daher unterstützen sie die Regierung im Kampf gegen die Husi und das seit vielen Jahren. Jetzt gab es in den vergangenen Jahren eine Art ungeschriebenen Waffenstillstand, aber der ist eben gebrochen worden und jetzt ist der Krieg wieder aufgebrochen.
1: Und was bedeutet die jetzige Entwicklung für das Engagement des US-Militärs in der Region? Dazu noch einmal unsere Korrespondentin.
5: Ja, die USA sind enge Verbündete der Saudis und mehrmals haben die Saudis in den vergangenen Wochen auch die USA um Hilfe gebeten, weil die Husi eben so massiv Saudi-Arabien angegriffen haben. Hilfe kommt aber nur zögerlich, muss man sagen. Die USA wollen sich da eigentlich raushalten. Unklar ist, ob das jetzt so bleibt nach diesem heftigen Angriff. Trump hat sich erstmal entsetzt über den Angriff gezeigt. Das Problem ist ja auch, das Ganze ist eigentlich wegen des USA-Iran-Kriegs wieder erst aufgeflammt. Denn die Husi sind einfach enge Verbündete des Iran. Die Saudis Verbündete der USA. Das heißt, wir sehen hier wirklich, wie sich der Krieg auf die gesamte Region ausgeweitet hat.
1: Anna Osius aus Kairo war das zur jüngsten Eskalation zwischen Saudi-Arabien und der Husi-Miliz. Dass Partei X oder Y in der Krise ist, das wird seit einigen Jahren quasi regelmäßig behauptet. Insbesondere wenn man X oder Y ersetzt durch CDU oder SPD, die beiden großen Volksparteien der Bundesrepublik. Im Falle der CDU kann man dem aber gerade kaum widersprechen. Nach 3 schweren Wahlniederlagen im September und anhaltend miesen Umfragewerten hinter der AfD. Jetzt will die CDU zu alter Stärke zurückfinden. Helfen soll dabei eine Klausurtagung, die heute in Berlin begonnen hat. Einzelheiten von Sabine Henkel.
3: Schon im Vorfeld ist die Bedeutung dieser Klausur deutlich geworden. Gleich mehrere CDU-Präsidiumsmitglieder erklärten öffentlich, was sie erwarten. Thüringens Ministerpräsident Mario Vogt verlangt einen inhaltlichen Neustart. Und Hessens Ministerpräsident Boris Rhein sprach davon, den Blick mehr auf das zu richten, was Bürger und Bürgerinnen bewegt. Die hohen Lebenskosten zum Beispiel. Generalsekretärin Franziska Hoppermann knüpfte zu Beginn der Klausur daran an.
6: Es geht darum, Vertrauen für uns und unsere Politik zurückzugewinnen und dabei die Modernisierung unseres Landes nicht aus dem Blick zu verlieren, aber auch die Lebenswirklichkeit der Menschen anders zu adressieren und die Herausforderungen auch anzuerkennen.
3: Hoppermann erklärte die Klausur zu einem Prozessauftakt. In diesem will die CDU zu alter Stärke zurückkommen. Die Ergebnisse der Landtagswahlen im Osten bezeichnete Hoppermann als Warnsignale. Die CDU ist in Mecklenburg-Vorpommern an der 5%-Hürde gescheitert und in Berlin und Sachsen-Anhalt hat sie weniger Stimmen bekommen als die Linke bzw. die AfD. Das Präsidium der CDU trifft sich heute und morgen, um zu überlegen, wie sie die Menschen wieder von ihrer Politik überzeugen kann. Auch die Haltung zur AfD soll diskutiert werden. Einige führende CDU-Politiker hatten eine Öffnung zur in Teilen rechtsextremen Partei ins Spiel gebracht. Andere wollen an der Brandmauer festhalten, also an strikter Abgrenzung.
1: Die Christdemokraten wollen auf ihrer Klausur zu alter Stärke zurückfinden. Darüber berichtete Hauptstadtkorrespondentin Sabine Henkel. Irgendwo stehen immer Wahlen an. Landtagswahlen erstmal nicht in diesem Jahr, dafür aber Bürgermeisterwahlen. In Brandenburg zum Beispiel heute. Da geht's in 3 Kommunen um die Frage, wer wird Bürgermeister oder Bürgermeisterin. In Strausberg und Schönwalde-Glien gibt es Stichwahlen. In Schwielosee treten 4 Kandidatinnen und Kandidaten im ersten Wahlgang an. Dabei geht es auch um die Nachfolge langjähriger Amtsinhaber. RBB24-Redakteur Ingo Janssen mit einem Überblick.
7: In Strausberg im Landkreis Märkisch-Oderland tritt die parteilose Annette Binder gegen den ebenfalls parteilosen Robert Krause an. Binder hatte bei der Wiederholungswahl vor 2 Wochen mit 48,3% die absolute Mehrheit nur knapp verfehlt. Krause erhielt 19%. Die erste Wahl im Februar war wegen Manipulationsvorwürfen bei der Briefwahl für ungültig erklärt worden. In Schönwalde-Glien im Havelland geht es um die Nachfolge von Bürgermeister Bodo Oehme von der CDU, der nach mehr als 30 Jahren im Amt zum 1. Dezember in den vorzeitigen Ruhestand geht. In der Stichwahl trifft die SPD-Kandidatin Yvonne Hartley auf den parteilosen Sven Kratz. Hartley hatte im ersten Wahlgang 44,5% der Stimmen erhalten, Kratz 21,1%. In Schwielowsee im Landkreis Potsdam-Mittelmark wird ebenfalls eine Nachfolge geregelt. Bürgermeisterin Kerstin Hoppe von der CDU tritt nach 24 Jahren im Amt nicht mehr an. Zur Wahl stehen Nadine Stephan vom Bürgerbündnis Schwielowsee, der CDU-Kandidat Matthias Schmieder, Heiko Mutz von der Wählergruppe Wir für Schwielowsee und der parteilose Dirk Hühnerson.
1: Ingo Janssen war das über die Bürgermeisterwahlen heute in Strausberg, Schönwalde-Glien und Schwielowsee. Buchstäblich aus heiterem Himmel hat sich Papst Leo XIV. Heute Mittag zu seiner Gesundheit geäußert. Er werde sich demnächst an der Lunge operieren lassen, sagte der Papst nach dem Angelusgebet am Mittag vor den versammelten Gläubigen. Aus Rom berichtet Anna Giordano.
8: Der Papst sagte wörtlich, die Ärzte haben einen begrenzten Knoten in meiner Lunge festgestellt. Er wurde in einem sehr frühen Stadium entdeckt und ist gut lokalisiert. Leo XIV. Fügte hinzu, er sei dem Rat der Ärzte gefolgt, sich einer Operation zu unterziehen, um den Knoten entfernen zu lassen. Schließlich bat der Papst die auf dem Petersplatz versammelten Menschen, für ihn zu beten. Nach Vatikaninformationen ist der Eingriff bereits in den nächsten Tagen geplant. Anschließend wird der Papst sich etwa eine Woche lang davon erholen. Italiens Ministerpräsidentin Giorgia Meloni versicherte dem Papst in einer öffentlichen Mitteilung ihren Beistand. Leo XIV. War im Mai 2025 zum Papst gewählt worden und gilt mit 71 Jahren als eher junger Papst.
1: Der Papst unterzieht sich einer Lungenoperation. Anna Giordano war das aus Rom. Die Frankfurter Buchmesse geht heute zu Ende. Zum Abschluss wird traditionell in der Paulskirche der Friedenspreis des deutschen Buchhandels verliehen. Preisträger in diesem Jahr ist der französisch-britische Jurist Philippe Sands. In seiner Dankesrede hat er die Bundesregierung für ihre Haltung im Gaza-Krieg kritisiert. Zugehört in Frankfurt am Main hat unsere Reporterin Antje Bonhage.
9: Der Börsenverein des deutschen Buchhandels würdigte Sands mit dem Preis als eine der, so wörtlich, wichtigsten intellektuellen Stimmen unserer Zeit. Beharrlich setzte er sich für Gerechtigkeit, Frieden und die Verteidigung des Völkerrechts ein, zitierte Sebastian Gogolz, der Vorsteher des Börsenvereins, bei der Preisverleihung aus der Begründung der Jury.
10: Philippe Sands ist weit mehr als ein Chronist völkerrechtlicher Missstände und Verbrechen. Er ist engagierter Autor und Humanist, der trotz wachsender Widerstände unermüdlich für Menschenrechte eintritt und um Gerechtigkeit und Verständigung ringt.
9: Sands, 1960 in London geboren, stammt aus einer jüdischen Familie, die von den Nationalsozialisten verfolgt wurde. In seinem Buch Rückkehr nach Lemberg verbindet er seine Familiengeschichte mit der Entstehung des modernen Völkerstrafrechts. Als Anwalt vertritt er Fälle vor internationalen Gerichten. In ihrer Laudatio würdigte die Historikerin Mirjam Zadoff, die Leiterin des NS-Dokumentationszentrums München und Mitglied im Stiftungsrat des Friedenspreises, Sands Einsatz gerade in einer Zeit, in der das Völkerrecht zunehmend unter Druck gerät.
11: Im aktuellen Spiegelkabinett der Desinformation verlieren wir Vertrauen und Urteilsfähigkeit. Die Lektionen des 20. Jahrhunderts verblassen. Und der Juristin Philippe Sands sorgt sich vor einem neuen Zeitalter der Straffreiheit für politische Führer.
9: In seiner Dankesrede schlug auch Sands den Bogen von der NS-Vergangenheit zur Gegenwart. Er berichtete vom langen Schweigen in seiner Familie. Das Schweigen habe seine Kindheit geprägt. Er mahnte Deutschland, wer aus der Geschichte gelernt habe, müsse auch heute angesichts von Völkerrechtsverbrechen Verantwortung übernehmen und die Stimme erheben.
12: Zu Israel, zum Gazastreifen und zum Westjordanland ist das Schweigen laut.
9: So Philippe Sands.
12: Deutschland kennt sich aus mit ethnischer Säuberung. Warum dann das Schweigen?
9: Sands verurteilte die Hamas-Angriffe vom 7. Oktober 2023 und betonte zugleich Israels Recht auf Selbstverteidigung. Aber auch dafür, so der Preisträger, gelte das Völkerrecht. Er forderte, Völkerrechtsverbrechen überall nach denselben Maßstäben zu beurteilen, auch dann, wenn sie Verbündeten vorgeworfen werden. Die Debatte über die Bezeichnung Völkermord sei, so wörtlich, ein Ablenkungsmanöver.
13: Peace requires justice.
12: Frieden braucht Gerechtigkeit. Gerechtigkeit braucht Regeln. Regeln brauchen das Recht. Und das Recht und Gesetze gelten universell, nicht selektiv.
14: selectively.
9: Der Friedenspreis wird seit 1950 vom Börsenverein des Deutschen Buchhandels verliehen. Er ist mit 25.000 Euro dotiert und zeichnet Persönlichkeiten aus, die sich für Frieden, Menschlichkeit und Völkerverständigung einsetzen. Philippe Sands steht in einer Reihe unter anderem mit Albert Schweitzer, Astrid Lindgren, Jürgen Habermas und Salman Rushdie.
1: Antje Bonhager aus Frankfurt am Main, wo der Friedenspreis des Deutschen Buchhandels verliehen worden ist. Zurück zum Sport mit der Bundesliga, zurück zu Nikolaus Hillmann.
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15: Ja, ja, zu der kommen wir gleich. Das erste Sonntagsspiel läuft ja bereits seit 15.30 Uhr zwischen dem 1. FC Köln und Borussia Mönchengladbach. 1:1 steht es kurz vor der Pause. Aber wir wollen ihn erst zu Gehör bringen, wie heute der große Preis von Singapur in der Formel 1 ausgegangen ist.
16: Beim Start war Charles Leclerc im Ferrari nah dran am Red Bull. Doch Max Verstappen behauptete sich. Ohne Regenchaos und größere Unfälle war dem Niederländer das perfekte Wochenende danach nicht mehr zu nehmen. Pünktlich zu seinem 250. Rennstart feiert Verstappen seinen Premierensieg in Singapur vor Charles Leclerc und Kimi Antonelli. Für den Mercedes-Pilot ist der Weltmeistertitel damit schon zum Greifen nah. Sensationell fuhr Nico Hülkenberg. Der Audi-Pilot verteidigte Platz 8 gegenüber dem überlegenen Silberpfeil von George Russell. In 2 Wochen geht es für die Formel 1 dann nach Austin, für den großen Preis der USA.
15: Das zur Formel 1. Dann gibt es noch zweite Fußball-Bundesliga, nämlich den Heimauftritt von Hertha BSC gegen Greuther Fürth. Christian Riedel.
17: Die Hertha-Fans feierten ihr Team im strömenden Regen, aber für sie war der Himmel ohnehin nur blau-weiß, denn das 2:1 gegen Fürth war bereits der 7. Sieg im 7. Spiel. Nach der torlosen ersten Halbzeit mit vielen Chancen auf beiden Seiten fiel der vermeintliche Führungstreffer der Gäste in der 62. Minute, wurde aber wegen ganz knapper Abseitsstellung zurückgepfiffen. Auf der Gegenseite klappte es besser, da traf Petersen in der 65. Minute zum 1:0. 10 Minuten vor Schluss erhöhte Seguin auf 2:0 und auch der 4. Anschlusstreffer in der 90. Minute durch Heuer konnte den Tabellenführer nicht mehr beeindrucken.
15: Tja, das ist aber beeindruckend. 7 Spiele, 7 Siege. Später mehr zur zweiten Liga. Wir haben ja noch ein Interview mit Torschütze Mats Petersen. Jetzt wollen wir uns tatsächlich um die erste Liga kümmern. Um das erste Sonntagsspiel zwischen Köln und Mönchengladbach wird ja gemeinhin immer als Derby bezeichnet. Große Rivalität zwischen den beiden Vereinen, deren große Zeiten allerdings schon ein bisschen zurückliegen.
18: 44 Minuten rum in einem Derby, das bislang aufregender war, als es viele Skeptiker befürchtet haben. Und ich reihe mich da gerne mit ein. 1:1 steht es. Die Kölner haben jetzt einen Freistoß zugesprochen bekommen nach einem Konter, der nur per Foul unterbunden werden konnte. Der Ball ein bisschen zu weit weg für einen direkten Freistoß. Etwa 35 Meter zentrale Position, aber für eine scharfe Flanke aus dem Halbfeld wie gemalt. Das schießt trotzdem direkt und das war nicht die beste Entscheidung von Borna Sosa, dem Kroaten, der auch lange beim VfB Stuttgart unter Vertrag stand. Also das war dann kein Problem für den Gladbacher Keeper, für Moritz Nikolas, der vergeblich flog in der 26. Minute, als Johannesson einen Abpraller außerhalb des Strafraums auf den linken Fuß bekam und den mit so viel Gefühl in den linken Torwinkel setzte. Jetzt aber die Gladbacher mit Robin Hack an der rechten Strafraumkante, Flanke auf den zweiten Pfosten, aber Schwebe ist da, pflückt den Ball runter und Schwebe hatte keine echte Abwehrmöglichkeit beim Tor durch Skelly, dem Ausgleich. In der 39. also erst vor ein paar Minuten, die Gladbacher da mutiger unterwegs mit mehr Personal und mehr Flanken in den Strafraum des 1. FC Köln. Und eine dieser Flanken kam dann von der linken Seite von Lukas Ulrich am ersten Pfosten von Simpson Pusey, verpasst, noch leicht mit dem Kopf verlängert und in dessen Rücken stand dann Joe Skelly und nickte den Ball. Das war kein ganz großes Kunststück und Problem. Hinein ins Tor zum Ausgleich. Joe Skelly, der US-Amerikaner, für mich der auffälligste Gladbacher bislang in dieser ersten Hälfte. Und jetzt gibt es Pfiffe, weil Elis Skiri da noch einen abbekommen hat von Neuhaus, glaube ich, als der Ball schon weg war. Und das tut ihm richtig weh, dem Elis Skiri. Der liegt dann nach wie vor auf dem Rücken, braucht jetzt medizinische Betreuung. Der 31-jährige tunesische Nationalspieler, Rückkehrer hier nach Köln, also der muss jetzt unterstützt werden und die Kölner schleppen ja sowieso die ein oder andere Personal Geschichte mit sich rum, das ein oder andere Fragezeichen. Ragnar Ache ausgefallen, Mittelstürmer, Thijs da Linga, Kreuzbandriss. Beide haben sich in der Länderspielpause bei einem Freundschaftsspiel gegen Viktoria Köln verletzt. Eigentlich sollte das ein Stadtfest des Fußballs werden. Und dann wurde es richtig viel Frust für den ersten FC Köln, der heute auf Marius Bülter setzen muss. Einen Mittelstürmer, den man auch schon oft abgeschrieben hat, aber der irgendwie immer da bleibt in der Bundesliga oder sagen wir im bezahlten Fußball. Im Doppelkopf würde man sagen, die Kölner spielen einen Fleischlosen, also ohne echte Trümpfe ganz vorne drin. Aber die Jungs dahinter, die können es ja auch. Ein El Mala, der schon zwei gute Szenen hat. Meiner hatte auch zwei, drei vielversprechende Dribblings. Oder Mikey Moore, der Engländer. Und jetzt muss der Skiri raus. Der Schiri Bartstübner zeigt's an. Wir brauchen die Trage. Wir brauchen die Sanitäter, die auf den Platz kommen müssen. Denn Elis Skiri wird nicht weiterspielen können. Und das Publikum ist aufgebracht, weil Neuhaus da ohne gelbe Karte rausgegangen ist. Man kann ihm da keine Absicht unterstellen. Aber das Bein blieb halt stehen. Und da war es sowas wie ein Kniecheck, wenn ich es richtig gesehen habe. War auf der anderen Seite des Platzes, also relativ weit weg von mir. Gemächlichen Schrittes jetzt vier Sanitäter und eine Ärztin unterwegs zu Elis Skiri, der nach wie vor auf dem Hosenboden sitzt und große Schmerzen hat. Das kann man von hier oben erkennen. Und die Pfiffe der Leute gelten jetzt, glaube ich, dem medizinischen Personal, dass da nicht im Laufschritt in Richtung Elis Skiri unterwegs ist. Aber Freunde, auf die halbe Minute kommt es jetzt auch nicht an, ganz ehrlich. Und Elis Skiri, toi, toi, toi, dass das nichts Schlimmeres ist, obwohl es von hier oben überhaupt nicht danach aussieht. Das wird wahrscheinlich eine kompliziertere Geschichte werden. Wenn ein Elis Skiri sich vom Platz tragen lässt, dann kannst du davon fest davon ausgehen, dass der nicht nur Schmerzen hat, sondern irgendeine Verletzungsgeschichte, die möglicherweise länger behandelt werden muss. Elis Skiri zuletzt im zentralen Mittelfeld, klar auf dem aufsteigenden Ast beim ersten FC Köln. Und jetzt muss er also runter und die Kölner müssen sich da jetzt was überlegen, wie sie das kompensieren können. Das Foul von Neuhaus war unstrittig, er war zu spät, er ist zum Ball gegangen, aber er hat ihn dann eben noch erwischt gehabt. Er hat durchgezogen, hat nicht abgestoppt in diesem Zweikampf, Neuhaus und Florian Neuhaus, und dann kam es eben zum folgenschweren Zusammenprall. Elis Skiri wird jetzt unter dem Applaus der Fans vom Platz getragen. 50.000 sind da. Die Atmosphäre über weite Strecken wirklich super emotional aufgeladen schon vor dem Spiel. Wilde Sprechgesänge von beiden Seiten da. War auch wirklich viel Wut und Antipathie rauszuhören. Aber bislang ist es alles halbwegs friedlich geblieben. Sieht man mal davon ab, dass es auch wieder ja ein Feuerwerk gab vor diesem Spiel von den Rängen. Also das neue Sicherheitskonzept hat nicht so richtig gegriffen. Weniger Polizei, mehr Eigenverantwortung bei den Vereinen, bei den Fangruppen und vor allen Dingen bessere Ordnungsdienste. Das hat man hier so bislang nicht feststellen können. Jetzt immerhin wird wieder Fußball gespielt. Wir sind schon in der Nachspielzeit lange und weit unterwegs, aber durch die Verletzung eben gerade von Elis Skiri wird es natürlich jetzt noch ein bisschen weitergehen. Die Gladbacher nochmal mit Ballbesitz, mit Florian Neuhaus, der wird jetzt natürlich noch mehr Pfiffe kriegen als ohnehin schon. Und dann im Mittelfeld mit Liedbeck, der legt raus auf die rechte Seite, auf Hashioka, den Japaner, den rechten der Dreierabwehrkette von Borussia Mönchengladbach, noch eine Station weitergespielt. Und dann gibt es einen ziemlich harten Einsatz in der Kölner Deckung, aber keinen Freistoß für Meiner. Wieder Proteste von den Rängen, Flanke von Sander wird zunächst einmal ins Seiten ausgeklärt. Also jetzt natürlich staut sich hier was auf und muss sich was entladen, und die Zweikämpfe sind nach wie vor super intensiv. Auch jetzt wieder ein heftiges Wortgefecht nahe der rechten Eckfahne. Sander ist dabei, El Mala ist dabei, aber die beiden haben sich rechtzeitig getrennt, bevor sie da irgendwie verwarnt werden mussten. Unterdessen wird Skiri jetzt einmal um den Platz herumgetragen, genau am einwerfenden Philipp Sander vorbei. Sander mit dem weiten Wurf an den 5-Meter-Raum. Liedberg versucht mit dem rechten Fuß zu verlängern, gelingt ihm nicht. Und das ist es dann gewesen. Das war die letzte Aktion in dieser ersten Halbzeit, die viel Unterhaltung und dann doch noch eine schwarze Wolke brachte zum Ende dieses ersten Durchgangs, die Verletzung von Elis Skiri. Spielstand nach 45 Minuten 1:1.
15: Na, das hat dann doch ein bisschen gedauert, aber immerhin zwei Tore, ein bisschen Aufregung im Kölner Stadion. Das zweite Sonntagsspiel in der Fußball-Bundesliga lautet übrigens SC Freiburg gegen den FC Schalke 04. Wir kehren zurück in die zweite Liga zum Spiel von Hertha BSC gegen die Spielvereinigung Greuther Fürth. Hertha hat wieder gewonnen. 7 Spiele, 7 Siege. Unser Kollege Dennis Wiese hatte den Torschützen Mats Petersen gefragt, wie er denn eigentlich die aktuelle Form von Hertha BSC beschreiben würde.
14: Ja, Wahnsinn, Wahnsinn, was wir hier machen. Also man weiß immer nach einer Länderspielpause, und das war schon richtig länger Länderspielpause, dass die Spiele ein bisschen eklig sein können. Heute war genauso. Also wir sind gar nicht zufrieden mit unserem Spiel, aber man muss einfach sagen, wir kämpfen bis Ende. Und auch heute haben wir das auch geschafft, und 7 Siege nach 7 Spielen ist überragend.
19: Beschreiben Sie mal Ihr persönliches Erlebnis. Das Tor vor der Ostkurve, Sie springen hin, küssen das Logo. Ja. Was waren das für Momente?
14: Wahnsinn Momente in meiner Karriere, muss ich sagen. Also die Küsse auf die Emblem hier auf die Brust ist ein bisschen extra, weil ich finde schon, dass ich habe noch Liebe für Augsburg, unbedingt nach 7 Jahren in Augsburg. Aber man muss auch sagen, die haben das überragend mir hier reingenommen in diesen Club und diesen Verein. Nicht nur in der Kabine, die Fans, der Stadt. Ich bin wirklich, wirklich glücklich, hier zu sein. Und deswegen wollte ich auch ein bisschen zurückgeben. Und der Tor, ja, nach einigen ein schlechtes Ergebnis von mir. Und das war einfach geil, dass ich dann die Tor ein bisschen als Geschenk zurück für die Jungs heute war. Einfach geil.
19: Sie haben schon gesagt, es war nach der Pause, ist es schwierig reinzukommen. Dann eine vierte Mannschaft, die Ihnen das Leben heute auch schwer macht. Und dann gewinnt man eben trotzdem dieses Spiel. Was sagt denn das aus?
14: Ja, auch Chapeau zum Greuther Fürth. Richtig, richtig starke Mannschaft. Die macht es sehr, sehr schwierig für uns heute. Aber das zeigt genau unsere Qualität in das Team. Wir haben auch individuelle Qualität, nicht nur als Mannschaft, aber auch individuell, die da von Bank reinkommst. Die sind einfach bereit. Und das sieht man, das ist nicht nur 11 Spieler, das da ist von Anfang an. Dass auch diese Jungs da reinkommt, und das hat uns heute brutal geholfen.
19: Wie haben Sie in diese Momente, diese wenigen Minuten erlebt zwischen dem ja, vermeintlichen 1-0 für Fürth, das wird dann aberkannt und dann machen Sie das Tor?
14: Das ist manchmal den Glück, man auch dabei haben müssen. Also genau heute haben wir diesen 1% Glück auch dabei, und genau ekliges Spiel braucht man auch ein Glück, und das hat uns ein bisschen Push gegeben, mag auch von der Stadion. Wenn die Entscheidung von der Schiri kommt, dass das Abseits war, hast du die Fans gemerkt, die pusht uns und sagt, komm jetzt schon, Kopf hoch, und dann machen wir. Und das haben wir genau gemacht.
15: Ja, der Spieler Mats Petersen also glücklich, sein Trainer Stefan Leitl überhaupt nicht. Er hat nur rumgemosert nach dem Spiel, meinte, das sei nicht die Mannschaft gewesen wie vor der Länderspielpause. Naja, einer muss die Jungs ja wieder auf den Boden zurückholen. Greuther Fürths Trainer Heiko Vogel dagegen, der war insgesamt trotz der Niederlage zufrieden mit dem, was seine Mannschaft zeigte.
20: Ist bitter, aber was zurückbleibt, ist natürlich, wir wissen, was wir heute geleistet haben. Ja? Also das war gut, und darauf lässt sich auch aufbauen. Noch lieber hätte ich auf einem oder vielleicht 3 Punkte aufgebaut. Das war heute nicht der Fall, und jetzt geht's weiter.
15: Der FC St. Pauli möchte auch weiter an die Aufstiegsplätze herankrabbeln nach nicht so gutem Saisonstart. Heute das Heimspiel gegen den Karlsruher SC. Jens Gideon.
21: Zweiter Heimsieg in Folge, seit 4 Spielen ungeschlagen. Die Mannschaft um den Torschützen zum 2-0 gegen den KSC, Lars Ritzka, scheint als Absteiger jetzt angekommen zu sein in der zweiten Liga.
22: Wir haben hier und da Sachen angepasst, finden uns vielleicht auch ein bisschen mehr, haben jetzt gemerkt, dass dieses ganz am Anfang, wo es vielleicht ein Tick zu hektisch war, dass wir zu schnell nach vorne gespielt haben, dass wir uns jetzt finden und auch dominante Ballbesitzphasen in unserem Spiel brauchen. Und ja, dann haben wir natürlich auch die Spieler mit der gewissen Qualität, die so ein Spiel dann auch ziehen können und dominieren können.
21: Cleverness, obwohl der Gegner auch diesmal wieder statistisch besser war. Der KSC ist mehr gelaufen, hatte mehr Ballbesitz, hat mehr Zweikämpfe gewonnen und trotzdem verloren. Sogar Tore haben die Gäste geschossen, aber beide wurden nicht anerkannt.
22: Klar, Spielglück gehört auch dazu, was uns vielleicht in den ersten Spielen gefehlt hat. Holt uns jetzt ein, sagt man ja immer ganz gerne. In der Saison gleicht sich das eh alles wieder aus.
21: Der FC St. Pauli gewinnt durch die Tore von Stürmer Cissé in der ersten und eben Lars Ritzka in der zweiten Halbzeit mit 2-0 und springt auf Tabellenplatz 7.
15: Bleibt noch ein Spiel am heutigen Nachmittag in der zweiten Liga, nämlich VfL Bochum gegen Arminia Bielefeld. Wieder ein bitterer Nachmittag für die Bochumer. Anne van Eickels.
23: Arminia Bielefeld hat den Auswärtsflug beendet und beim 1-0 in Bochum den ersten Auswärtssieg seit 5 Monaten eingepackt. Das Tor des Spiels erzielte der eingewechselte Benjamin Boakshi in der 78. Minute nach einem Konter der Arminia, die in der zweiten Halbzeit die besseren Chancen hatte. Der VfL Bochum präsentierte sich vor allem in der Offensive wieder mal zu harmlos und wartet nach der Niederlage weiter auf den ersten Heimsieg dieser Saison. In der Tabelle mussten die Bochumer die Arminia an sich vorbeiziehen lassen. Der VfL hat als 12. 2 Punkte Vorsprung auf die Abstiegsplätze. Bielefeld verbesserte sich auf Platz 9.
15: Zur Tabelle kommen wir gleich. Wir wollen noch einen Blick werfen auf das Spitzenspiel gestern Abend, das wahrlich spektakulär war. 1. FC Nürnberg gegen den VfL Wolfsburg. 8 Tore und kein Sieger. Oliver Tubenauer.
2: Dramatik, Unterhaltung, Spektakel und ein bisschen Enttäuschung. Dieses Spiel hat alles geboten. Nürnberg spielte schon in der ersten Halbzeit gut, aber Wolfsburg noch besser, direkter und zielstrebiger. Der 0:2 Rückstand zur Pause ging deswegen in Ordnung, trotz guter Leistung. Nach der Pause aber ein druckvoller Klub, der innerhalb von 11 Minuten zwischen Minute 52 und 63 aus dem Rückstand eine 3:2 Führung machte. Zweimal Piet Skobel und Mohamed Soma waren die Torschützen. Und wenn Wolfsburg in der ersten Halbzeit deutlich stärker war, ging nun der Klub auf das vorentscheidende Tor, das aber nicht fallen wollte. Stattdessen kam dann eine Nachspielzeit, die es in sich hatte. Zunächst Wolfsburgs Besio mit dem 3:3, dann Nürnbergs Ioannis Masuras mit dem 4:3. Doch das Spiel war eben auch da noch nicht zu Ende. Und Besio machte die Hoffnungen auf einen Nürnberger Sieg mit seinem Treffer zum 4:4 Endstand zunichte. Spieler, Fans und auch Clubtrainer Miroslav Klose erlebten ein Wechselbad der Gefühle.
4: Man will dann schon gewinnen und so. Da ist mal ein bisschen natürlich so kurz nach dem Spiel enttäuscht. Aber das, was ich auf dem Platz heute gesehen habe, welche Mentalität, welche Energie, die Mannschaft auf dem Platz, das ist fantastisch. Das sind wir, das leben wir täglich, das Miteinander und da sieht man, dass die Jungs sich super verstehen.
2: Und dass die Jungs auch mit den Großen der Liga mithalten können oder sogar dazugehören. Denn auch wenn der Clubsieg gegen den Topfavoriten der Liga ausgeblieben ist, hat die Mannschaft erneut gezeigt, was in ihr steckt.
15: Dann schauen wir mal auf die Tabelle nach 7 Spieltagen. Hertha BSC ist erster, 7 Spiele, 7-mal gewonnen, macht 21 Punkte. Zweiter Nürnberg, schon 4 Punkte hinter den Berlinern. Dritter Heidenheim, schon 7 Punkte hinter Hertha. Gefolgt von Magdeburg, Wolfsburg auf dem 5. Rang. St. Pauli ist 7. Cottbus, 8. nach der Niederlage in Darmstadt. Und ganz hinten Dynamo Dresden als Drittletzter, Karlsruhe als Vorletzter und Holstein Kiel auf dem letzten Platz. Jetzt haben wir für Sie die Nachrichten und anschließend geht's weiter mit der zweiten Hälfte des Spiels Köln gegen Mönchengladbach.
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5: Um 16.30 Uhr mit Bernhard Kempf. Die CDU berät über ihren künftigen Kurs. Bei einer Klausurtagung in Berlin diskutiert die Parteispitze um Kanzler Merz seit dem Mittag über Konsequenzen aus den zuletzt verlorenen Landtagswahlen sowie den sinkenden Umfragewerten. Im Mittelpunkt stehen dabei die Reformpläne der Bundesregierung und die Frage, wie die CDU die Sorgen der Menschen stärker berücksichtigen kann. Auch der Umgang mit der AfD dürfte bei dem Treffen ein Thema sein. Die polnischen Sicherheitsbehörden haben Informationen zu einem möglicherweise geplanten Anschlag auf Regierungschef Tusk. Dazu gab es heute ein Treffen von Geheimdiensten und der Polizei. Aus Warschau, Paulina Milling.
6: Die Angelegenheit sei todernst, sagte wörtlich Sprecher des polnischen Geheimdienstkoordinators Jacek Dobrzyński. Der Hinweis über einen möglichen Anschlagsplan sei zunächst beim polnischen Staatsschutz eingegangen, dann habe ihn die Polizei geprüft. Es habe eine hohe Wahrscheinlichkeit bestanden, dass Pläne umgesetzt werden könnten. Diese Einschätzung basiere auf der Erfahrung entsprechender Sicherheitsbeamten, hieß es bei einem Pressebriefing des polnischen Innenministeriums und der Geheimdienste.
5: Bundesaußenminister Wadefuhl hat dem ukrainischen Präsidenten Selenskyj den Rücken gestärkt. Europa müsse geschlossen an dessen Seite stehen, sagte der CDU-Politiker. Wadefuhl forderte mehr Druck auf den russischen Präsidenten Putin, um Verhandlungen zu erreichen. US-Präsident Trump hatte vorher einen Wechsel an der ukrainischen Staatsspitze gefordert. Selenskyj habe vielfach die Gelegenheit dazu gehabt, den Ukraine-Krieg zu beenden und sich dagegen entschieden, so Donald Trump. In der SPD ist erneut eine Debatte darüber in Brand, ob es gegen Altkanzler Schröder ein Parteiausschlussverfahren geben sollte. Hintergrund dafür ist sein Besuch in Moskau in dieser Woche. Sebastian Segelbade.
24: Die SPD-Gruppe in der Bayerischen Oberpfalz beschloss etwa auf einem Bezirksparteitag einen entsprechenden Antrag. Auch die SPD-Landesvorsitzenden in Baden-Württemberg und Bayern fordern den Parteiausschluss Schröders. Der Co-Vorsitzende in Baden-Württemberg, Robin Meser-Rosch, sprach von einer Schande für das ganze Land. SPD-Co-Parteichef Lars Klingbeil hatte den Besuch in Moskau völlig inakzeptabel genannt.
5: Und damit zum Sport. Hertha BSC setzt seine Siegesserie in der zweiten Fußball-Bundesliga fort. Die Berliner haben im Olympiastadion gegen Greuther Fürth mit 2:1 gewonnen. Und für die Hertha ist es bereits der 7. Sieg im 7. Spiel. Damit bleibt Hertha unangefochten Tabellenführer. Soweit die Nachrichten. 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Das Wetter. Bis zum Abend überwiegend dicht bewölkt, mit örtlichen Schauern. Vereinzelt sind auch kurze Gewitter möglich. Aktuell in Berlin Eiskeller 10 und in Wiesenburg 12 Grad. In der Nacht noch einzelne Schauer, später meist trocken. Die Temperaturen gehen auf 8 bis 6 Grad zurück. Morgen am Montag zunächst dicht bewölkt, später oft sonnig, aber auch Schauer, vor allem im Nordosten. Die Tageshöchstwerte 13 bis 15 Grad. Die Zeit 16.33 Uhr.
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15: Und mit Nikolaus Himmel im Studio. Schönen Sonntag wünsche ich Ihnen noch eine Halbzeit beim Spiel Köln gegen Mönchengladbach. Spielstand 1:1. Deswegen widmen wir uns anderen Sportarten. Da haben wir noch was für Sie. Deutsche Eishockeyliga, der Tabellenerste und deutsche Meister. Die Eisbären müssen heute auswärts spielen. Und zwar bei den Fishtown Pinguins. Für diejenigen, die noch nicht wissen, wo das liegt, das ist in Bremerhaven. Dieser Club ist dort beheimatet. Ja, keine leichte Aufgabe, denn die gehören immer zu den Mannschaften, die schon in der deutschen Eishockeyliga ein bisschen was zu melden haben. Von da interessantes und spannendes Spiel. Es geht nach Bremerhaven zu unserem Reporter Heiko Neugebauer.
3: Die Eishalle am Wilhelm-Kaisen-Platz in Bremerhaven ist pickepacke voll. Kein Wunder, der Meister ist zu Gast. Und nach allem, was man so im Vorfeld konstatieren konnte und kann, spricht eigentlich theoretisch überhaupt nichts dagegen, dass die Eisbären hier, die ja aktuell schon wieder Tabellenführer sind, den 6. Sieg in Folge einfahren. Heute die Bremerhavener mit enormen personellen Problemen kriegen auch heute keine 4. Sturmreihe zustande. Hier 7 Spieler fallen aus, zum Teil sehr, sehr lange bis zum Saisonende. Also es spricht alles für die Eisbären. Wäre da nicht diese skurrile Statistik aus der letzten Saison. Da haben nämlich die Bremerhavener alle 4 Spiele gegen die Eisbären, die ja später dann deutscher Meister wurden, gewonnen in einem Torverhältnis von 18:7. Schon so eine Art Angstgegner, aber hier noch 0:0.
15: Später dazu mehr. Jetzt geht's wieder zum Fußball. Vielleicht haben wir Glück und es wird schon wieder gespielt im Kölner Stadion. Der FC gegen Mönchengladbach-Burkhard Hupe.
18: Wir sind noch in der Pause in Köln-Müngersdorf, 1:1 nach 45 intensiven Minuten zwischen den Kölnern und den Gladbachern mit einem Stimmungsdämpfer gegen Ende des ersten Durchgangs. Nach einem Zusammenprall von Elis Skiri und Florian Neuhaus musste der Kölner Skiri mit der Trage vom Platz gebracht werden. Schwere Verletzung, wahrscheinlich in der Wade, was genau, wissen wir natürlich noch nicht. Aber für ihn wird jetzt womöglich Tom Kraus eingewechselt, macht sich auf jeden Fall jetzt schon warm. Eine intensive, eine interessante erste Hälfte in diesem Derby, aber man hat eben beiden Mannschaften auch angemerkt, dass das ganz große Selbstvertrauen im Moment weder bei dem einen noch beim anderen zu Hause ist. Die Gladbacher mit der besseren Anfangsphase, die Kölner mit der Führung in der 26. Wunderschöner Schlenzer mit dem linken Fuß, abgegeben von Johannesson, dem Isländer aus 18 Metern. Der Gladbacher Keeper Nikolas streckte sich vergeblich und dann 6 Minuten vor der Pause bestraften die Gladbacher eine Phase des ersten FC Köln, wo man nicht imstande war nachzusetzen und die sichtlich verunsicherten Gladbacher noch ein zweites Mal zu überrumpeln. Stattdessen zogen sich die Kölner zu früh, zu tief zurück und die Gladbacher kamen zu 3, 4 verheißungsvollen Flanken und eine dieser Flanken fand dann den Kopf von Joe Skelly, dem jungen US-Amerikaner, der normalerweise eher der Mann fürs Grobe auf der rechten Seite bei Borussia Mönchengladbach ist, aber diesen Kopfball ließ er sich natürlich nicht entgehen. Und so gehen wir in diese zweite Hälfte mit einem 1:1 unentschieden.
15: So, wenn der Fußball noch ein bisschen auf sich warten lässt, dann kümmern wir uns einfach um die Formel 1, um den großen Preis von Singapur heute mit einem Sieger Max Verstappen über dieses Rennen und das, was in den kommenden Wochen passieren wird. Wollen wir sprechen mit unserer Formel 1-Expertin Lena Bergmann. Guten Tag.
7: Hallo.
15: Verstappen hat schon wieder gewonnen. Was machen die denn dabei, Red Bull, dass das so gut läuft?
7: Ja, also man muss sagen, Red Bull hatte eigentlich von Anfang an einen super Motor, aber es hat einfach vieles am Auto nicht gepasst. Die Aerodynamik und vor allem auch das Heck, da war Max Verstappen ja sehr unzufrieden. Und inzwischen haben sie das verbessert und wenn man einem viermaligen Weltmeister wie Max Verstappen ein funktionierendes Auto gibt, dann macht der Mann alles möglich. Das hat er letztes Wochenende gezeigt, das hat er dieses Wochenende wieder bewiesen, hat den Sprint gewonnen, das Qualifying gewonnen und jetzt auch ein sensationeller Start-Zielsieg. Das war ihm wirklich nicht zu nehmen.
15: Und Ferrari ist vorne wieder mit dabei, zumindest in Form von Charles Leclerc, der ist Zweiter geworden.
7: Ja, also am Start hatte Ferrari wirklich eine gute Chance, da direkt in Form von Charles Leclerc die Führung zu übernehmen. Er hat ein bisschen zurückgezogen, er ist nicht ganz volles Risiko gegangen und dann ist es auf so einer engen Strecke wie in Singapur einfach sehr, sehr schwierig, nochmal an so einem erfahrenen Fahrer wie Max Verstappen vorbeizukommen. Ferrari ist schnell unterwegs, aber immer mal wieder macht auch die Strategie einen Strich durch die Rechnung. Diesmal ist es vielleicht nicht dem Strategieteam von Ferrari zu Lasten gegangen, dass Lewis Hamilton das Podium verpasst hat. Er hätte sicherlich noch den dritten Platz einfahren können, aber er wollte nicht mehr in die Box kommen. Und deshalb haben die Reifen am Ende aufgegeben. Er ist nur Sechster geworden und Kimi Antonelli konnte dadurch noch aufrücken auf Platz 3. Für Ferrari aber dennoch ein gutes Ergebnis dieses Wochenende.
15: Für Kimi Antonelli natürlich auch ein super Ergebnis. Er führt nach wie vor mit großem Vorsprung in der Fahrerwertung, kann in 2 Wochen theoretisch schon Weltmeister werden beim übernächsten Rennen. Aber trotzdem habe ich den Eindruck, dass Mercedes nicht mehr so stark ist wie in der ersten Phase der Saison. Woran liegt das?
7: Ja, also Mercedes hatte am Anfang halt ein sehr überlegenes Auto und dann muss man sagen, danach kam nicht mehr viel. Die Konkurrenz hat wirklich tolle Upgrades gebracht und bei Mercedes hat das große Upgrade, auf das man so lange gewartet und gehofft hat, dass letztes Wochenende in Malaysia dann präsentiert wurde, das hat nicht gezündet. Das hat die Balance am Auto verändert, sodass es für die Fahrer schwieriger wurde, die ganzen Vorteile auf die Strecke zu bringen. Deshalb hat man dieses Wochenende auch eine geteilte Strategie gemacht, hat George Russell mit den alten Teilen fahren lassen und Kimi Antonelli mit den neuen, um einfach zu lernen, was kann man verändern, wie kann man dieses Update dann auch wirklich auf die Strecke bringen. Und es scheint langsam voranzugehen, aber die Konkurrenz hat die Zeit nun mal genutzt und rückt wirklich auf. Ferrari auf Platz 2, McLaren noch auf Platz 3 und Red Bull kommt mit ganz viel Power gerade von Platz 4.
15: Ich wollte gerade fragen, was macht eigentlich der Weltmeister Lando Norris?
7: Ja, bei dem lief's dieses Wochenende auch eher durchwachsen. Jetzt Platz 4 und Platz 5 für Oscar Piastri und Lando Norris. Im Sprint gestern haben sie sich von der Strecke gegenseitig abgeräumt. Da war mal richtig dicke Luft im Papaya-Haus, dass natürlich wichtige Punkte da verloren gehen. Ich habe es eben gesagt, das Team ist aktuell noch auf Platz 3, aber Red Bull liegt ganz knapp dahinter. Die könnten in 2 Wochen dann die Position 3 schon verlieren. Ja, und Lando Norris war auch irgendwie ein bisschen unzufrieden, konnte nicht ganz zeigen, was im ihm steckt und dann ist ihm noch ein richtig blöder Fehler unterlaufen beim Kampf ums Podium. Mit Lewis Hamilton kam es zum Duell auf der Strecke und hat er vergessen, den Rückspiegel zu gucken, hat sich mit Lewis Hamilton duelliert und Kimi Antonelli ist dann vorbeigeschlüpft und hat sich den dritten Platz gesichert.
15: Dann schauen wir mal auf Audi. Neuling in der Formel 1, Nico Hülkenberg, der Fahrer ist 8. geworden heute. Wie beurteilst du denn die Entwicklung des Teams in dieser Saison bislang?
7: Ich würde sagen, es ist eine sehr gute Entwicklung für die erste Saison als Team Audi. Man hat ja den Rennstall von Sauber übernommen, aber dennoch neues Auto, eigens produzierter Motor und jetzt ist man schon in der Teamwertung auf Rang 8, knapp hinter Haas und kann diesen Platz 7 auch noch anfechten. Dieses Wochenende war wirklich sehr erfolgreich. Nico Hülkenberg hat 6 Punkte eingefahren für Team Audi. Im Sprint ist er ja 7. geworden und heute 8. Er ist wirklich ein guter Fahrer. Er ist ein erfahrener Fahrer, der diesem Team wirklich viele Rückmeldungen geben kann in Sachen Autoentwicklung. Und heute hat er mal wieder bewiesen, wie gut er fährt. Er hat George Russell im Mercedes, ein Auto, das wirklich noch überlegen ist gegenüber dem Audi, erfolgreich hinter sich gehalten und den 8. Platz ins Ziel gefahren. Echt ein tolles Wochenende für Audi.
15: Und ich habe es ja vorhin schon kurz angedeutet, in 2 Wochen könnte Kimi Antonelli tatsächlich schon Weltmeister werden. Wenn was passiert?
7: Ja, die Konstellationen sind zahlreich. Er führt aktuell mit 102 Punkten vor Russell. 6 Rennen sind noch zu fahren. In 2 Wochen sind wir in Austin und da wäre rechnerisch der Titelgewinn schon möglich. Aber wie gesagt, es gibt viele Konstellationen mit Rennausfällen und Siegen und so weiter. 25 Punkte pro Sieg gibt's. Und Kimi Antonelli will davon selber auch gar nichts hören. Er hat gesagt, Job's not finished und deshalb konzentriert er sich auf das, was noch bevorsteht.
15: Herzlichen Dank an Lena Bergmann, unserer Formel 1-Expertin, über den großen Preis von Singapur heute. Und wir kehren zurück in die Eishockey-Liga, in die DEL Bremerhaven gegen die Eisbären.
3: Da wäre fast das 1:0 gewesen für die Eisbären aus Berlin. Tobias Krestan aus dem Slot versucht, den Puck hoch unter die Latte zu setzen, aber das misslingt, weil er das Tor verfehlt. Es steht 0:0, 7 Minuten gespielt. Hier in Bremerhaven natürlich ausverkauft, das Eisstadion. Aber Wenn man mal die Vorzeichen sich ansieht und die aktuelle Form der beiden Mannschaften, dann muss man bis jetzt festhalten, na gut, 7 Minuten erst, ne, dass das alles in allem doch eine recht ausgeglichene Partie ist. Auch die Bremerhavener schon mit durchaus guten Möglichkeiten. Aber natürlich ist Christos Gutlewskis im Tor von Fischt.

0: auf den Posten zeigt. Jetzt soll der schnelle Gegenangriff starten. Scheibe rutscht dann aber Tyronning so ein bisschen durch und jetzt ist sie wieder bei Gutlewskis. Also munterer Auftakt hier, aber Tore noch Fehlanzeige, 0-0.
1: Tore hat es ja schon gegeben in der ersten Fußball-Bundesliga zwischen Köln und Mönchengladbach. Zur Pause stand es 1-1. In der Zwischenzeit hat die zweite Hälfte tatsächlich begonnen. Also wieder einige Minuten Verzögerung, was dann auch hinten raus dafür sorgt, dass das Spiel deutlich später fertig sein wird als eigentlich geplant. Naja, schauen wir mal. Auf jeden Fall wird wieder gespielt. Tore sind allerdings noch nicht gefallen in der zweiten Hälfte. Es geht zu Burkhard Hupe.
2: Die Kölner mit dem ersten Abschluss, die Gladbacher mit der ersten Parade. Lindenmeiner hat den Gladbacher Keeper Moritz Nikolas aber nicht vor ganz große Probleme gestellt mit diesem Schrägschuss von der linken Seite. Jetzt aber Bülter für die Kölner, ist schon im Strafraum, legt nochmal ab auf Emala. Emala schlänzt am Tor vorbei. Ja, da hält er die Hände fast in einer gebetsmühligen Art und Weise vor die Hände, gefaltet vor den Kopf, weil er weiß, Menschenskinder, Zeit, den kannst du auch schon mal machen und den hast du auch schon gemacht, aber in diesem Fall macht er ihn nicht in der 50. Minute. Beste Chance, Köln im zweiten Durchgang, Elmala aus 18 Metern knapp vorbei. Die Gladbacher hatten zuvor Spielkontrolle, aber nicht sonderlich viel Offensivkapazitäten, die sie an den Tag gelegt haben. Viele Ballverluste, viele ungenaue Zuspiele in die Spitze und Mikey Moore rennt jetzt auf und davon in Büro des ersten FC Köln. Und zwar auf der linken Seite, flacher Ball in die Mitte, Emala will den Doppelpass, bisschen zu schön mit der Hacke auf Mikey Moore weiterleiten. Das ist misslungen, aber die Restverteidigung der Kölner funktioniert. Nächster Anlauf über den Torschützen, über Isak Bergmann Johannesson aus Island, der auf Mikey Moore aus dem linken Halbfeld, Mikey Moore ins Dribbling, ins 1 gegen 1 gegen Hasjoka, bremst nochmal ab, legt raus auf die linke Seite. Jetzt müsste der Flankenball mal kommen. Viel Personal der Kölner im Strafraum, aber sie schieben sich den Ball noch am 16er immer wieder flach zu. Jetzt vielleicht die Chance für Isaksson und dann ist aber wieder ein Gladbacher Ball dazwischen und so bleibt sie erstmal beim 1-1.
1: Wir schauen nochmal auf die zweite Liga, auf den 2-1-Sieg von Hertha BSC. Ich hatte es vorhin ja schon so ein bisschen angedeutet, dass Trainer Stefan Leitl trotz des Sieges nicht so hundertprozentig zufrieden gewesen ist. Dennis Wiese, unser Kollege, hat ihn befragt nach diesem Spiel.
3: Sie machen einfach weiter. Siebtes Spiel, siebter Sieg. Was ist da los mit Hertha BSC?
4: Ja, erstmal Glückwunsch an die Mannschaft und natürlich schön, dass wir dieses Spiel gewonnen haben. Es war jetzt in meinem Empfinden nicht das, wie ich es mir vorgestellt habe, das muss ich auch ganz ehrlich sagen, aber wichtig ist, dass wir aus dieser Länderspiele mit einem Sieg rausgekommen sind, wir haben es gewonnen und nicht, dass wir es nicht verdient gehabt hätten, das definitiv nicht, weil schon viel, also vor allen Dingen XG-Wert dann schon bei uns liegt, aber wir können schon deutlich besser Fußball spielen als das, was wir heute gezeigt haben.
3: Was sagt es aber aus, wenn Sie eben solche Spiele auch am Ende 2-1 gewinnen?
4: Ja, schon, dass eine gewisse Überzeugung schon da ist, aber die Art und Weise, wie wir spielen, da müssen wir schnell wieder dahin zurückkehren, was uns in den Wochen zuvor einfach ausgezeichnet hat und stark gemacht hat. Und da müssen wir hinkommen, ja, Abstände wieder besser steuern, mehr Intensität nehmen im Anlaufen, Bälle gewinnen, um dann im Ballbesitz zu bleiben. Und das waren Dinge, die haben mir heute nicht gefallen.
3: Beschreiben Sie vielleicht mal diese wenigen Minuten zwischen dem vermeintlichen 0-1, die Fürther jubeln, das wird dann aberkannt und wenig später trifft Mats Pedersen. Was sind das für Momente in diesem Spiel?
4: Ja gut, letztendlich gibt es ein Hilfsmittel und wenn es dann ein irreguläres Tor ist, dann erwarten wir natürlich, dass das eingegriffen wird. Das war jetzt der Fall. Auf der anderen Seite, glaube ich, war die Einwechslung dann auch von Gustav Nielsen nochmal ein Push für uns, weil wir einfach einen Spieler an der letzten Linie hatten, der dann den Ball festmachen konnte, der den Ball sehr gut weiterleitet. Und dann bin ich wieder bei dem Thema, dass wir ja sehr gut Fußball spielen können. Und wenn wir dann das Tor sehen, wie wir es dann rausspielen und rauskombinieren, dann hat es schon was. Aber ich will mehr davon. Ich will einfach mehr davon sehen und mehr Intensitäten sehen. Und ja, da liegen ein paar Tage vor uns, wo wir uns jetzt sammeln können und einfach dann in Kiel ein besseres Spiel zeigen können.
1: Tja, also Stefan Leitl ist da durchaus kritisch und das wird seine Mannschaft sicherlich unter der Woche im Training auch merken. Dann kommen wir zum nächsten Zweitligaspiel. Der VfL Bochum hat zu Hause verloren. 0-1 gegen Arminia Bielefeld. Damit kann Bochums Trainer Uwe Rösler auch nicht zufrieden sein. Andreas Kramer hat ihn befragt.
5: Wie fällt Ihre Spielanalyse aus?
6: Ja, viel Ball gehabt, teilweise aber zu langsam gespielt. Haben mit viel Ballbesitz zu wenig kreiert im letzten Drittel. Hatten heute viele Spieler gehabt, die bei uns okay gespielt haben, aber wir hatten nur einen gehabt, der heute sehr gut gespielt hat, das war Gerhard Holtmann.

0: Und das reicht am so einen Tag nicht. Dann brauchst du 5, 6 Spieler, die an ihrem Top-Level performen. Bielefeld haben es gut gemacht, haben extra Verteidiger reingeholt. Wir haben 5er-Kette gespielt mit 3 richtigen Innenverteidigern, die Box verteidigt, haben Hoffi rausgenommen. Da hat es leider nur zu 2 Torschancen bei uns gereicht. Und dann haben sie Pace gehabt, von Anfang an, aber dann nochmal reingebracht. Wir haben einen riesen Fehler, spielen auf Abseits, was nicht zu unseren Prinzipien gehört. Und waren wir bis zu 1-0 hinten.
1: Wie ist die Situation zu beschreiben? Ist das eine Heimkrise?
0: Ja, das ist eine Situation, wo wir einfach aus unserem Ballbesitz es lernen müssen, zwingende Torschancen zu kreieren und dann die auch zu nutzen. Das ist eine Situation, wo wir einfach wissen, das war ein Kampfspiel. Wir haben gute Trainer, die haben jetzt unser Spiel gelesen, die wissen, dass wir uns verändert haben in unser Spiel. Die verteidigen jetzt gegen uns tiefer und dann müssen wir uns einstellen und dann müssen wir Wege im Mittel finden, dann noch über vielleicht auch über Standards, wo wir im Moment nicht so gut sind, offensive Standards, uns da einfach durchzusetzen. Wir haben ja eigentlich eine sehr große Mannschaft, nur man muss dann einfach sich auch lernen, dann in den entscheidenden Augenblicken dann in der Box dann noch durchzusetzen.
1: Wie weit hat so das Hüpfverbot und die mindere Zahl von Fans auch hier im Stadion schon dazu geführt, irgendwie, dass so normale Abläufe und Unterstützung der Fans nicht mehr da war?
0: Überhaupt nicht. Unterstützung war absolut da. Die Gegebenheiten sind die Gegebenheiten. Wir wussten alle lange genug, dass das Stadion umgebaut wird. Das sind keinerlei Gründe, dass heute wir eine durchschnittliche Leistung nur geboten haben. Das liegt an uns, nur an uns. Und da müssen wir uns selber in den Spiegel schauen.
2: Sagt Bochums Trainer Uwe Rösler. Jetzt geht's wieder in die erste Liga. Köln gegen Mönchengladbach 1:1 steht's.
3: Der Koch, der hat wirklich das Adrenalin bis unter die Haarspitzen. Und es kam nicht von ungefähr, dass ausgerechnet ihm das 1:1 gelungen ist in der 39. Minute. Köln aktuell sehr viel dichter dran am Führungstreffer. Jetzt Vorlage für Elmaler, unfreiwillig im 16er. Und scheitert, geblockt von Leschinski. Riesentat von Leschinski, dem jungen Polen. Elmaler mit der Top-Gelegenheit. Die 4. schon in dieser 2. Hälfte für Said Elmaler. Völlig verunglückter Rückpass. Der Gladbacher aus dem Halbfeld zurück zum Keeper. Und dann Elmaler, der eigentlich ganz viel richtig macht und dann selber abschließt, anstatt den Ball nochmal vielleicht weiterzuschieben. 100%ige Gelegenheit für den Kölner Topstürmer. Aber hey, er ist eben auch erst 20 und er darf dann solche Dinge auch mal vergeben. Muss man nicht erwarten, dass der neue Nationalspieler jede dieser Chancen dann eben auch ummünzt in einen Treffer. Aber fast alle hier, mit Ausnahme der 4.500 Gladbacher, haben den Ball schon drin gesehen, haben ihn reinbrüllen worden. Aber Leschinski hat den Schuss geblockt und so steht es weiter 1:1.
2: Es war ein Highlight für Basketballfans in Deutschland, als zum Jahresbeginn die Orlando Magic samt der Weltmeister Franz und Moritz Wagner in Berlin auf die Memphis Grizzlies trafen. Die nordamerikanische Profiliga NBA befindet sich auf Expansionskurs, nicht nur in Deutschland und Europa. Der wichtigste Auslandsmarkt ist China. Dort treten in diesen Tagen die Dallas Mavericks und die Houston Rockets in 2 Saisonvorbereitungsspielen gegeneinander an. Unser Korrespondent Christoph Kober über Sport, Geschäfte und ein fragiles politisches Verhältnis.
4: Es sind gut 2 Minuten absolviert im Spiel der Dallas Mavericks gegen die Houston Rockets. Da zeigt Houstons Aufbauspieler Fred VanVleet, was er kann. 2 Schritte hinter der Mittellinie, gut 10 Meter vom Korb entfernt, nimmt er Maß und trifft. Solche Szenen wollen die Fans in Macau sehen. Der 24-jährige Cao Pang hat für seinen Star eine weite Anreise auf sich genommen. Ich komme aus Harbin, ganz im Norden Chinas. Dieses Spiel ist eine seltene Gelegenheit für mich, Kevin Durant zu sehen. Ich bin schon seit 13 Jahren Fan von ihm und ich bin wirklich sehr aufgeregt. Tatsächlich ist der Jubel in der Halle immer dann besonders groß, wenn der mittlerweile 38-jährige Forward der Rockets trifft. Die Reise nach China sei auch für ihn etwas Besonderes, sagt Kevin Durant.
5: Sometimes back at home we play so many games.
4: Zu Hause spielen wir oft viele Partien vor den gleichen Leuten und die halten das manchmal für selbstverständlich. Aber hierher zu kommen und die Anerkennung und den Respekt zu erhalten, den man sich als Spieler verdient hat, Das ist schon cool. Die Leute hier haben kein Problem damit, ihre Begeisterung zu zeigen. Das liebe ich. Basketball boomt in China. Die Begeisterung im Land, das Größen wie Yao Ming hervorgebracht hat, soll sich für die nordamerikanische Profiliga auszahlen, im wörtlichen Sinne. Neben ihrer Fans hat die NBA hier etwa Verträge mit dem Tech-Unternehmen Tencent oder dem Online-Händler Alibaba. Wie verwundbar das alles ist, hat sich 2019 gezeigt. Der damalige Manager der Houston Rockets hatte in einem Online-Post die Demokratiebewegung in Hongkong unterstützt. Ein Tabu für die kommunistische Führung in Peking. Die Folge? Das Staatsfernsehen streicht die Übertragung von NBA-Spielen. Sponsoren ziehen sich zurück. Und Superstar LeBron James sagte in einem Interview:
6: I believe he wasn't educated on the situation at hand.
4: Ich glaube, er war gar nicht richtig über die Situation informiert. Und trotzdem hat er sich geäußert. Ja, wir haben Meinungsfreiheit, aber damit kann auch viel Negatives einhergehen.
6: A lot of negative that comes with that too.
4: Die Aussagen lösen Kritik aus. Sie seien auf Linie der kommunistischen Staats- und Parteiführung, hieß es von manchen. 3 Jahre lang ist die Situation zwischen China und der NBA angespannt. Mit Hilfsgütern während der Corona-Pandemie oder offiziellen Glückwünschen zu Feiertagen versucht die Liga die Wogen zu glätten. Und damit, dass der Sohn eines angesehenen chinesischen Medienmanagers Chef des NBA-Geschäfts in China wird. Seit 2022 überträgt das Staatsfernsehen wieder Spiele. Im vergangenen Jahr ist die Liga mit Saisonvorbereitungsspielen zurück. Und Basketballfan Cao Pang aus dem Norden Chinas hofft auf mehr. Fans in China haben die NBA immer unterstützt. Ich hoffe, noch mehr Teams werden kommen und dann auch mal in Festlandchina spielen. Zumindest im nächsten Jahr wird's damit erstmal nichts. Es soll wieder Spiele in Macau geben, dann auch mit Teams aus der Frauenliga.
2: Tja, und im kommenden Jahr soll ja die NBA Europe auch starten. Das ist jedenfalls der Stand der Dinge. Das haben die entsprechenden NBA-Manager ja schon vor Monaten bekannt gegeben. Ob es dann tatsächlich auch soweit sein wird, das werden wir dann im kommenden Jahr, spätestens im Herbst, wissen. Jetzt geht's wieder in die deutsche Eishockeyliga. Die Eisbären mit einem unangenehmen Gegner. Unser Reporter hat es vorhin erzählt, dass in der vergangenen Saison die Eisbären kein einziges Spiel gegen Bremerhaven gewinnen konnten. Und auch heute scheint es eine knifflige Aufgabe zu sein, auswärts in Bremerhaven. Heiko Neugebauer ist der Reporter.
7: 4,5 Minuten vor dem Ende des ersten Abschnitts steht's in Bremerhaven. Immer noch 0:0 zwischen Fishtown und den Eisbären aus Berlin. Aber die Bremerhavener sind doch deutlich besser in der Partie, als das so mancher erwartet hatte hier. Und sie hatten vor allem auch die allerbeste Chance bisher. In der 10. Minute war es der Neuzugang erst in dieser Woche verpflichtet aus der AHL. Das ist der Kanadier Kian Veshkurak. 4 Meter vor dem Tor frei, kam er zum Schuss. Aber im Grunde musste Jonas Neffen im Tor der Berliner einfach nur die Fanghand schnell zuschnappen lassen, denn genau dorthin ging die Scheibe, also keine allzu große Herausforderung. Immer mal wieder hüben und drüben eine einigermaßen gute Möglichkeit. Richtig zwingend war aber noch nichts und deswegen steht es noch 0-0.
2: Tja, gibt es irgendwas Zwingendes in der zweiten Hälfte bislang zwischen dem ersten FC Köln und Borussia Mönchengladbach? Was Tore angeht, muss man sagen, leider nein, Burkhard Hupe.
3: Spiel kennt im Moment nur eine Richtung, Richtung Süd, Richtung Südkurve des ersten FC Köln. Und das bedeutet, Köln ist am Drücker, aber nach wie vor stets 1:1. Jetzt mal einer der seltenen Rückpässe auf den Kölner Keeper Schwebe, der sofort mit dem langen Ball auf die rechte Seite, Sebulonsson bringt den Ball, dann sortiert einmal rüber auf die linke, El Maler, Menschenskinder, der hat sich natürlich total viel vorgenommen, der Superstar des ersten FC Köln, der kommende Superstar, muss man ja genau bleiben bei der Formulierung, denn ein richtiger Superstar kann er natürlich noch nicht sein mit seinen 20 Jahren in seiner zweiten Bundesliga-Saison. 4 Top-Gelegenheiten in Durchgang 2, die größte in der 56. Minute, völlig verunglückter Rückpass von Daiki Hashioka. El Maler spritzte dazwischen, nahm den Ball auf, zog in den Strafraum im letzten Augenblick, wirklich im allerletzten Augenblick, ist dann der junge Jan Lischinski noch zur Stelle gewesen. Jetzt aber ist Köln schon wieder unterwegs, wieder über die rechte Seite. Ball kommt zur Mitte, Bülter wird gesucht, aber dann ist im letzten Augenblick Kevin Dix, der Mannschaftskapitän von Borussia Mönchengladbach, zur Stelle, klärt den Ball ins Seitenhaus Und die Gladbacher nutzen diese Gelegenheit, um zwei frische Kräfte zu bringen. Sie brauchen einfach wieder mehr Ballbesitz, die Gladbacher, mehr Struktur und mehr Entlastung vor allen Dingen. Denn wenn es so weiterläuft, dieses Spiel, ist es tatsächlich nur eine Frage der Zeit, bis Gladbach, bis der 1. FC Köln hier wieder in Führung geht. Aktuell steht es 1:1.
2: Es ist auch nur eine Frage der Zeit, bis es wieder Live-Sport gibt hier im RBB 24 Inforadio, nämlich in gut einer Viertelstunde. Und vorher haben wir Nachrichten für Sie und Aktuelles vom Tage.
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9: A10 westlicher Berliner Ring Richtung Dreieck-Havelland zwischen Falkensee und Dreieck-Havelland Stau, dauert 10 Minuten länger. A10 östlicher Berliner Ring Richtung Dreieck-Barnim an der Mühlenfließbrücke ist bis Anfang November nur eine Spur frei, staut sich, dauert 20 Minuten länger gerade. A24 Hamburg Richtung Berlin zwischen Herzsprung und Neuruppin gibt es Behinderungen nach einem Unfall. Stadtverkehr Berlin, 100 Stadtring auf der Rudolf-Wiesel-Brücke ist in beiden Richtungen die rechte Spur gesperrt. Hier staut es sich immer wieder mal. Außerdem ist der Stadtring Richtung Wedding zwischen Detmolder Straße und Hohenzollerndamm bis morgen früh gesperrt. Es staut sich vor der Detmolder Straße sowie auf der Umfahrung über Rudolstädter Straße. Schöneberg und Kreuzberg, die Yorkstraße, ist wegen Arbeiten an den Yorkbrücken zwischen Bautzener Straße und Katzbachstraße bis morgen früh voll gesperrt. Und Bauarbeiten bei der S-Bahn, bis Betriebsschluss fahren Ersatzbusse für die S1 zwischen Hohen Neuendorf und Oranienburg.
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10: Um 17 Uhr mit Bernhard Kempf. Die CDU-Spitzen beraten in Berlin seit dem Mittag über den Kurs der Partei. Dabei wird über Konsequenzen aus den zuletzt verlorenen Landtagswahlen und sinkenden Umfragewerten diskutiert. Im Mittelpunkt des Treffens stehen die Reformpläne der Bundesregierung und die Frage, wie die Partei die Sorgen der Menschen stärker berücksichtigen kann. Auch der Umgang mit der AfD dürfte ein Thema sein. In Potsdam hat es gestern Abend erneut einen Polizeieinsatz im Zusammenhang mit einer Geburtstagsfeier gegeben. Demnach wollten sich etwa 30 Jugendliche unerlaubt Zutritt verschaffen. Thema Büttenbender, RBB 24.
11: Laut Polizei haben die ungebetenen Gäste ein Tor am Grundstück beschädigt. Die Beamten konnten aber eine weitere Eskalation verhindern. Es wurden mehrere Strafverfahren wegen Hausfriedensbruchs und Sachbeschädigung eingeleitet. In Potsdam gibt es seit Monaten vermehrt Vorfälle mit Jugendgangs und Gewalt. Die Polizei hat deswegen inzwischen eine eigene Ermittlungsgruppe aufgestellt.
10: An der medizinischen Uni Lausitz-Karlthiem in Cottbus sind heute die ersten Studierenden begrüßt worden. Die Immatrikulationsfeier fand im Cottbuser Stadttheater statt. Morgen beginnt für die ersten 38 Studenten offiziell das Studium der Humanmedizin. 10 von ihnen kommen dabei aus Brandenburg. Für die Studienplätze gab es mehr als 8000 Bewerbungen. US-Präsident Trump hat eine sofortige Energiewaffenruhe zwischen Russland und der Ukraine verkündet. Beide Seiten hätten zugestimmt, ihre Angriffe auf die Energieinfrastruktur einzustellen, schreibt Trump auf seiner Online-Plattform, ohne Einzelheiten zu nennen. Eine Bestätigung aus Kiew oder Moskau gibt es dafür nicht. Papst Leo XIV. Wird sich an der Lunge operieren lassen. Das hat er beim Sonntagsgebet im Vatikan angekündigt. Aus Rom, Anna Giordano.
12: Der Papst sagte wörtlich, die Ärzte haben einen begrenzten Knoten in meiner Lunge festgestellt. Er wurde in einem sehr frühen Stadium entdeckt und ist gut lokalisiert. Leo XIV. Fügte hinzu, er sei dem Rat der Ärzte gefolgt, sich einer Operation zu unterziehen, um den Knoten entfernen zu lassen. Nach Vatikaninformationen ist der Eingriff bereits in den nächsten Tagen geplant. Anschließend wird der Papst sich etwa eine Woche lang davon erholen.
10: Zum Sport. Der BSC setzt seine Siegesserie in der zweiten Fußball-Bundesliga fort. Die Berliner haben im Olympiastadion gegen Greuther Fürth mit 2:1 gewonnen. Soweit die Nachrichten. 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Das Wetter. Bis zum Abend überwiegend dicht bewölkt, örtlich auch Schauer, vereinzelt kurze Gewitter. Aktuell in Berlin-Buch 12, in Bukus 11 Grad. Nachts noch einzelne Schauer, später meist trocken. Die Temperaturen gehen auf 8 bis 6 Grad zurück. Die Zeit 17.03 Uhr.
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9: Ich bin Martin Spiller, schön, dass Sie dabei sind. Der Konflikt dauert schon lange an zwischen Saudi-Arabien und der Houthi-Miliz im Nachbarland Jemen. Doch jetzt hat er eine neue Eskalationsstufe erreicht. Die pro-iranische Miliz hat den Flughafen in der saudischen Hauptstadt Riad angegriffen. Bisherige Bilanz: 12 Tote und viele Verletzte. Unsere Korrespondentin für Saudi-Arabien, Anna Osius, schildert, was genau da geschehen ist.
13: Ja, offenbar ist eine Rakete oder Trümmerteile von einer Rakete sind genau in einen Passagierterminal eingeschlagen, an einem Abfluggate am Flughafen Riad in Saudi-Arabien. Augenzeugen berichten, dass Passagiere getroffen wurden, dass andere nur noch in Panik davongerannt sind. Überall war Staub und Rauch. Handybilder zeigen Blutflecken auf dem Boden. Dutzende Krankenwagen sind zum Flughafen geeilt. Es ist der bislang schwerste Angriff auf Saudi-Arabien. Der Flughafen wurde gesperrt, Flüge umgeleitet. Die deutsche Lufthansa, die hat schon im Vorfeld erklärt, dass Flüge nach Riad jetzt erstmal gestrichen sind.
9: Anna Osius kann außerdem erklären, warum die Houthi-Miliz Saudi-Arabien immer wieder angreift.
13: Ja, die Houthi-Miliz und Saudi-Arabien stecken seit Jahren in einem Krieg. Die Houthi haben ja in Teilen des Jemen das Sagen. Und Jemen ist das Nachbarland von Saudi-Arabien. Die Houthi haben die international anerkannte Regierung im Jemen in Teilen vertrieben. Das gefällt den Saudis nicht. Daher unterstützen sie die Regierung im Kampf gegen die Houthi und das seit vielen Jahren. Jetzt gab es in den vergangenen Jahren eine Art ungeschriebenen Waffenstillstand, aber der ist eben gebrochen worden und jetzt ist der Krieg wieder aufgebrochen.
9: Und was bedeutet die jetzige Entwicklung für das Engagement des US-Militärs in der Region? Dazu noch einmal unsere Korrespondentin.
13: Ja, die USA sind enge Verbündete der Saudis und mehrmals haben die Saudis in den vergangenen Wochen auch die USA um Hilfe gebeten, weil die Houthi eben so massiv Saudi-Arabien angegriffen haben. Hilfe kommt aber nur zögerlich, muss man sagen. Die USA wollen sich da eigentlich raushalten. Unklar ist, ob das jetzt so bleibt nach diesem heftigen Angriff. Trump hat sich erstmal entsetzt über den Angriff gezeigt. Das Problem ist ja auch, das Ganze ist eigentlich wegen des USA-Iran-Kriegs wieder erst aufgeflammt. Denn die Houthi sind einfach enge Verbündete des Iran. Die Saudis Verbündete der USA. Das heißt, wir sehen hier wirklich, wie sich der Krieg auf die gesamte Region ausgeweitet hat.
9: Anna Osius aus Kairo war das zur jüngsten Eskalation zwischen Saudi-Arabien und der Houthi-Miliz. Dass Partei X oder Y in der Krise ist, das wird seit einigen Jahren quasi regelmäßig behauptet. Insbesondere wenn man X oder Y ersetzt durch CDU oder SPD, die beiden großen Volksparteien der Bundesrepublik. Im Falle der CDU kann man dem aber gerade kaum widersprechen. Nach 3 schweren Wahlniederlagen im September und anhaltend miesen Umfragewerten hinter der AfD. Jetzt will die CDU zu alter Stärke zurückfinden. Helfen soll dabei eine Klausurtagung, die heute in Berlin begonnen hat. Einzelheiten von Sabine Henkel.
14: Schon im Vorfeld ist die Bedeutung dieser Klausur deutlich geworden. Gleich mehrere CDU-Präsidiumsmitglieder erklärten öffentlich, was sie erwarten. Thüringens Ministerpräsident Mario Vogt verlangt einen inhaltlichen Neustart. Und Hessens Ministerpräsident Boris Rhein sprach davon, den Blick mehr auf das zu richten, was Bürger und Bürgerinnen bewegt. Die hohen Lebenskosten zum Beispiel. Generalsekretärin Franziska Hoppermann knüpfte zu Beginn der Klausur daran an.
15: Es geht darum, Vertrauen für uns und unsere Politik zurückzugewinnen und dabei die Modernisierung unseres Landes nicht aus dem Blick zu verlieren, aber auch die Lebenswirklichkeit der Menschen anders zu adressieren und die Herausforderungen auch anzuerkennen.
14: Hoppermann erklärte die Klausur zu einem Prozessauftakt. In diesem will die CDU zu alter Stärke zurückkommen. Die Ergebnisse der Landtagswahlen im Osten bezeichnete Hoppermann als Warnsignale. Die CDU ist in Mecklenburg-Vorpommern an der 5%-Hürde gescheitert und in Berlin und Sachsen-Anhalt hat sie weniger Stimmen bekommen als die Linke bzw. die AfD. Das Präsidium der CDU trifft sich heute und morgen, um zu überlegen, wie sie die Menschen wieder von ihrer Politik überzeugen kann. Auch die Haltung zur AfD soll diskutiert werden. Einige führende CDU-Politiker hatten eine Öffnung zur in Teilen rechtsextremen Partei ins Spiel gebracht. Andere wollen an der Brandmauer festhalten, also an strikter Abgrenzung.
9: Die Christdemokraten wollen auf ihrer Klausur zu alter Stärke zurückfinden. Darüber berichtete Hauptstadtkorrespondentin Sabine Henkel. Irgendwo stehen immer Wahlen an. Landtagswahlen erstmal in diesem Jahr nicht mehr, dafür aber Bürgermeisterwahlen. In Brandenburg zum Beispiel heute. Da geht's in 3 Kommunen um die Frage, wer wird Bürgermeister oder Bürgermeisterin. In Strausberg und Schönwalde-Glien gibt es Stichwahlen. In Schwielosee treten 4 Kandidatinnen und Kandidaten im ersten Wahlgang an. Dabei geht es auch um die Nachfolge langjähriger Amtsinhaber. RBB24-Redakteur Ingo Janssen mit einem Überblick.
16: In Strausberg im Landkreis Märkisch-Oderland tritt die parteilose Annette Binder gegen den ebenfalls parteilosen Robert Krause an. Binder hatte bei der Wiederholungswahl vor 2 Wochen mit 48,3% die absolute Mehrheit nur knapp verfehlt. Krause erhielt 19%. Die erste Wahl im Februar war wegen Manipulationsvorwürfen bei der Briefwahl für ungültig erklärt worden. In Schönwalde-Glien im Havelland geht es um die Nachfolge von Bürgermeister Bodo Oehme von der CDU, der nach mehr als 30 Jahren im Amt zum 1. Dezember in den vorzeitigen Ruhestand geht. In der Stichwahl trifft die SPD-Kandidatin Yvonne Hartley auf den parteilosen Sven Kratz. Hartley hatte im ersten Wahlgang 44,5% der Stimmen erhalten, Kratz 21,1%. In Schwielowsee im Landkreis Potsdam-Mittelmark wird ebenfalls eine Nachfolge geregelt. Bürgermeisterin Kerstin Hoppe von der CDU tritt nach 24 Jahren im Amt nicht mehr an. Zur Wahl stehen Nadine Stephan vom Bürgerbündnis Schwielowsee, der CDU-Kandidat Matthias Schmieder, Heiko Mutz von der Wählergruppe Wir für Schwielowsee und der parteilose Dirk Hühnerson.
9: Ingo Janssen war das über die Bürgermeisterwahlen heute in Strausberg, Schönwalde-Glien und Schwielowsee. Buchstäblich aus heiterem Himmel hat sich Papst Leo XIV. Heute Mittag zu seiner Gesundheit geäußert. Er werde sich demnächst an der Lunge operieren lassen, sagte der Papst nach dem Angelusgebet am Mittag vor den versammelten Gläubigen. Aus Rom berichtet Anna Giordano.
12: Der Papst sagte wörtlich, die Ärzte haben einen begrenzten Knoten in meiner Lunge festgestellt. Er wurde in einem sehr frühen Stadium entdeckt und ist gut lokalisiert. Leo XIV. Fügte hinzu, er sei dem Rat der Ärzte gefolgt, sich einer Operation zu unterziehen, um den Knoten entfernen zu lassen. Schließlich bat der Papst die auf dem Petersplatz versammelten Menschen, für ihn zu beten. Nach Vatikaninformationen ist der Eingriff bereits in den nächsten Tagen geplant. Anschließend wird der Papst sich etwa eine Woche lang davon erholen. Italiens Ministerpräsidentin Giorgia Meloni versicherte dem Papst in einer öffentlichen Mitteilung ihren Beistand. Leo XIV. War im Mai 2025 zum Papst gewählt worden und gilt mit 71 Jahren als eher junger Papst.
9: Der Papst unterzieht sich einer Lungenoperation. Anna Giordano war das aus Rom. Die Frankfurter Buchmesse geht heute zu Ende. Zum Abschluss wird traditionell in der Paulskirche der Friedenspreis des deutschen Buchhandels verliehen. Preisträger in diesem Jahr ist der französisch-britische Jurist Philippe Sands. In seiner Dankesrede hat er die Bundesregierung für ihre Haltung im Gaza-Krieg kritisiert. Zugehört in Frankfurt am Main hat unsere Reporterin Antje Bonhage.
17: Der Börsenverein des deutschen Buchhandels würdigte Sands mit dem Preis als eine der, so wörtlich, wichtigsten intellektuellen Stimmen unserer Zeit. Beharrlich setzte er sich für Gerechtigkeit, Frieden und die Verteidigung des Völkerrechts ein, zitierte Sebastian Gugolz, der Vorsteher des Börsenvereins, bei der Preisverleihung aus der Begründung der Jury.
18: Philip Sands ist weit mehr als ein Chronist völkerrechtlicher Missstände und Verbrechen. Er ist engagierter Autor und Humanist, der trotz wachsender Widerstände unermüdlich für Menschenrechte eintritt und um Gerechtigkeit und Verständigung ringt.
17: Sands, 1960 in London geboren, stammt aus einer jüdischen Familie, die von den Nationalsozialisten verfolgt wurde. In seinem Buch Rückkehr nach Lemberg verbindet er seine Familiengeschichte mit der Entstehung des modernen Völkerstrafrechts. Als Anwalt vertritt er Fälle vor internationalen Gerichten. In ihrer Laudatio würdigte die Historikerin Mirjam Zadoff, die Leiterin des NS-Dokumentationszentrums München und Mitglied im Stiftungsrat des Friedenspreises, Sands Einsatz gerade in einer Zeit, in der das Völkerrecht zunehmend unter Druck gerät.
19: Im aktuellen Spiegelkabinett der Desinformation verlieren wir Vertrauen und Urteilsfähigkeit. Die Lektionen des 20. Jahrhunderts verblassen. Und der Juristin Philippe Sands sorgt sich vor einem neuen Zeitalter der Straffreiheit für politische Führer.
17: In seiner Dankesrede schlug auch Sands den Bogen von der NS-Vergangenheit zur Gegenwart. Er berichtete vom langen Schweigen in seiner Familie. Das Schweigen habe seine Kindheit geprägt. Er mahnte Deutschland, wer aus der Geschichte gelernt habe, müsse auch heute angesichts von Völkerrechtsverbrechen Verantwortung übernehmen und die Stimme erheben.
20: Zu Israel, zum Gazastreifen und zum Westjordanland ist das Schweigen laut.
17: So Philippe Sands.
20: Deutschland kennt sich aus mit ethnischer Säuberung. Warum dann das Schweigen?
17: Sands verurteilte die Hamas-Angriffe vom 7. Oktober 2023 und betonte zugleich Israels Recht auf Selbstverteidigung. Aber auch dafür, so der Preisträger, gelte das Völkerrecht. Er forderte, Völkerrechtsverbrechen überall nach denselben Maßstäben zu beurteilen, auch dann, wenn sie Verbündeten vorgeworfen werden. Die Debatte über die Bezeichnung Völkermord sei, so wörtlich, ein Ablenkungsmanöver.
1: Peace requires justice.
20: Frieden braucht Gerechtigkeit, Gerechtigkeit braucht Regeln, Regeln brauchen das Recht. Und das Recht und Gesetze gelten universell, nicht selektiv.
17: Der Friedenspreis wird seit 1950 vom Börsenverein des Deutschen Buchhandels verliehen. Er ist mit 25.000 Euro dotiert und zeichnet Persönlichkeiten aus, die sich für Frieden, Menschlichkeit und Völkerverständigung einsetzen. Philippe Sands steht in einer Reihe unter anderem mit Albert Schweitzer, Astrid Lindgren, Jürgen Habermas und Salman Rushdie.
9: Antje Bonhager aus Frankfurt am Main, wo der Friedenspreis des Deutschen Buchhandels verliehen worden ist. Zurück zum Sport, zurück zu Nikolaus Hillmann.
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2: Da läuft das erste Spiel immer noch zwischen Köln und Mönchengladbach. Wird auch noch ein bisschen dauern, weil sich einige Dinge verzögert haben. Der SFC Köln führt mit 2:1. Gleich geht's dorthin. Aber vorher sagen wir Ihnen noch, wie es in der Formel 1 heute war, beim großen Preis von Singapur. Lena Bergmann.
21: Beim Start war Charles Leclerc im Ferrari nah dran am Red Bull, doch Max Verstappen behauptete sich. Ohne Regenchaos und größere Unfälle war dem Niederländer das perfekte Wochenende danach nicht mehr zu nehmen. Pünktlich zu seinem 250. Rennstart feiert Verstappen seinen Premierensieg in Singapur vor Charles Leclerc und Kimi Antonelli. Für den Mercedes-Pilot ist der Weltmeistertitel damit schon zum Greifen nah. Sensationell fuhr Nico Hülkenberg, der Audi-Pilot verteidigte Platz 8 gegenüber dem überlegenen Silberpfeil von George Russell. In 2 Wochen geht es für die Formel 1 dann nach Austin, für den großen Preis der USA.
2: So, und jetzt kehren wir zurück in die Fußball-Bundesliga. Was ist los? In Köln bleiben die Gladbacher weiter punktlos in dieser Saison, auch am 5. Spieltag. Einige Fragen, Burkhard Hupe mit Antworten.
3: Haben die Gladbacher noch was auf der Pfanne mit, weil Moya auf der linken Seite auch eher eingewechselt worden, setzt sich jetzt schön durch, spielt dann auf Ulrich, Fußabwehr von Schwebe, Lukas Ulrich mit dem Direktschuss, der linke Schienenspieler und dann in der Rückwärtsbewegung ein Foulspiel und zwar von Sento Uno, auch eher eingewechselt worden, der Japaner, taktisches Foul, wichtige Entscheidung von Schiedsrichter Bart Stübner, der ja alles ganz cool im Griff hat, das kann man vom Ordnungspersonal wahrlich nicht sagen. Immer wieder fliegt Feuerwerk und nicht nur Feuerwerk, sondern auch Böller aus der Gladbacher Kurve in Richtung Kölner Publikum. Das sind Szenen, da kannst du gar nicht hingucken und kannst nur irgendwie die Daumen halten und dir wünschen, dass niemandem etwas passiert. 2:1 der Spielstand hier aus Sicht des 1. FC Köln.
2: Das war Burkhard Hupe und zur Schlussphase sind wir natürlich spätestens wieder da. Jetzt kümmern wir uns um das zweite Sonntagsspiel, das des SC Freiburg gegen Schalke 04. Es geht um die Tabellenführung im Freiburger Stadion. Sitzt unser Reporter Daniel Günther. Guten Tag.
22: Liebe Grüße aus Freiburg.
2: Was machen die Freiburger denn, dass sie so gut in die Saison gestartet sind und tatsächlich Erster werden können, wenn sie heute gegen Schalke gewinnen?
22: Naja, auf jeden Fall mal sehr viel richtig. Aber ich glaube, der Schlüssel liegt einfach darin, dass diese Mannschaft eingespielt ist. Es ist eine unfassbare Homogenität in dieser Mannschaft, jeden Spieltag zu spüren. Und es läuft einfach. Basis ist auch beim SC Freiburg eine stabile Defensive. Man hat mit 3 Gegentoren die beste Abwehr der Liga. Also über Jahre schon fragen wir uns, was macht der SC Freiburg eigentlich so gut? Sie machen einfach vieles richtig gut.
2: Sie sind ja finanziell stabil, haben, glaube ich, ein ziemlich dickes Plus auf dem Konto, was nach der letzten Mitgliederversammlung, glaube ich, rauskam, dass das positive Eigenkapital sehr hoch ist. Man hat gute Spieler, aber es sind ja jetzt nicht so die Superstars. Also worin liegt das Geheimnis dieses Erfolges?
22: Also natürlich haben wir diese Freiburger Fußballschule, die ja ihr 25-jähriges Jubiläum feierte, aus der immer wieder Talente auch an die erste Mannschaft herangeführt werden. Und über Jahre hinweg hat man einfach auch ein herausragendes Scouting. Also es ist tatsächlich so, dass man nie super namhafte Spieler verpflichtet hat in den letzten Jahren, aber einfach Typen, die zu diesem Verein und zu dieser Mannschaft passen. Und dazu haben wir halt eben auch diese Kontinuität auf der Trainerbank mit Christian Streich, jetzt mit Julian Schuster. All das macht es natürlich für so einen Verein auch ein bisschen leichter,
0: weil man auch hier die Ruhe spürt, die vielleicht andere nicht haben. Und gerade die vergangene Saison, du hast es gesagt, finanziell und sportlich so super erfolgreich. Man kam weit in den DFB-Pokal und hat ja dann auch das Finale der Europa League erreicht. Also das war finanziell und sportlich herausragend.
2: Man hat ja nicht nur Kontinuität auf der Trainerbank, sondern wie ich finde auch eine sehr hohe Qualität. Was zeichnet denn Julian Schuster aus? Was macht er anders als sein langjähriger Vorgänger Christian Streich?
0: Sind komplett unterschiedliche Typen. Christian Streicher eher noch so ein Trainer der alten Schule. Ne? Also einer, der sehr viel auf seinen Bauch hört, der ja hier und da auch schon mal die ein oder andere knackige Trainingseinheit eingeschoben hat. Julian Schuster kommt mehr über die soziale Kompetenz, ist ein moderner Trainer, einer, der sehr, sehr viel mit den Spielern spricht, der auch so die nötige Mischung aus Nähe und Distanz hat zu den Spielern. Es ist ja noch gar nicht so lange her, da stand er selber als Spieler des SC Freiburg auf dem Platz. Zwei unterschiedliche Typen, zwei erfolgreiche Typen und einfach auch in ihrer Unterschiedlichkeit trotzdem zwei Trainer, die zu diesem Verein passen.
2: Dann kommen wir mal zum Gast, zum FC Schalke 04, der Aufsteiger. Die haben ja auch es geschafft, gegen den FC Bayern München zumindest einen Punkt zu holen. Wie können die denn die Freiburger heute ärgern?
0: Also der FC Schalke setzt eigentlich das fort, was sie auch in der zweiten Liga getragen hat und letztendlich in die Bundesliga geführt hat. Sie stehen hinten unfassbar kompakt, spielen sehr, sehr diszipliniert in einer herausragenden Grundordnung. Und das ist dann die Basis, auch heute hier in Freiburg zu bestehen. Der FC Schalke hat ja auch erst 4 Gegentore kassiert, seit dem ersten Spieltag nicht mehr verloren. Also diese Defensive, die musst du erst einmal knacken. Und da braucht der SC Freiburg sehr viel Geduld. Und vorne haben sie ja durchaus auch Spieler, die treffen können. Heute Junior Adamu, der ehemalige Freiburger in der Startelf des FC Schalke. Sie haben mit Zille einen, der auch weiß, wo das Tor steht. Also die Kompaktheit hinten und durchaus auch Qualität vorne. Das ist das, worauf der FC Schalke heute baut.
2: Herzlichen Dank an Daniel Günther. Wenige Minuten bevor es losgeht, 17.30 Uhr ist Anstoß in Freiburg. Und weil wir ja darüber gesprochen haben, kann ich Ihnen ja die Tabellensituation noch mal ganz kurz vor Augen führen. Also momentan ist noch Borussia Dortmund Erster mit 13 Punkten plus 7 Tordifferenz. Zweiter sind die Bayern mit 11 Punkten. Und auf dem dritten Platz der SC Freiburg hat jetzt noch 10 Punkte plus 9 Tordifferenz. Also ein Sieg würde reichen, um Erster zu werden. Aber wir haben es ja eben angesprochen, Schalke 04, vor allen Dingen in der Defensive. Eine ziemliche Bank bislang in dieser Saison. Tore gefallen sind schon im ersten Sonntagsspiel der Fußball-Bundesliga. Die Kölner führen immer noch knapp gegen eine Mönchengladbacher Mannschaft, die tatsächlich, man mag es kaum glauben, am 5. Spieltag immer noch mit 0 Punkten Tabellenletzter ist. Vielleicht kann es ja doch zumindest noch ein Pünktchen geben in Köln, Burkhard Hupe.
3: Schlussphase hat begonnen in Köln-Müngersdorf. Regulär noch 3,5 Minuten, 2:1 nach wie vor. Die Führung für die Hausherren unter dem Strich, ist das ein Ergebnis, das in Ordnung geht. Denn im zweiten Durchgang hatte bislang eigentlich nur Köln Möglichkeiten. Sieht man mal von einem 18-Meter-Schuss von Philipp Sander ab, den er eben gerade abgegeben hat und der Schwebe vor größere Probleme stellte. Warum, weiß ich nicht, so richtig platziert und scharf war er nicht. Aber Schwebe hätte sich den fast selber reingepatscht, hat aber Glück gehabt. Jetzt Gladbach im Angriff. Und zwar durchs Zentrum mit dem eingewechselten Cento Uno rausgespielt auf die rechte Seite, auf seinen Mannschaftskapitän, auf Kevin Dix. Aber zu wenig Bewegung in der letzten Reihe und auch in der Zentrale, zu wenig Positionswechsel. Raus befördert den Ball auf, den rechten Seite, auf die rechte Seite. Und die Kölner mit dem Befreiungsschlag dazwischen, aber die verzichten jetzt auch auf Ballbesitz. Ball nur noch weg vom eigenen 16er, das ist die Devise. Ist schon mal schief gegangen in diesem Spiel. In der ersten Hälfte sind sie nach der 1:0-Führung auch zu passiv geworden, die Kölner. Und die Gladbacher mit dem Ausgleich, dem zwischenzeitlich durch Joe Skelly. Die Gladbacher wieder durchs Zentrum, wieder mit Dix. Schöner Flankenwechsel jetzt raus auf den rechten Flügel. Dann kurzer Pass auf Vail Moya, der ist im Strafraum eine Möglichkeit. Und dann mit dem Kopf geklärt im 5-Meter-Raum. Und zwar von Tom Kraus, der feiert sich jetzt selber. Eben gerade eingewechselt worden, der hätte sonst gut gepasst. Aber so haben sie Glück, die Kölner halten hier vorerst das 2:1.
2: Tja, die Bayern haben gestern unentschieden gespielt, nur in Anführungsstrichen beim FC Augsburg, haben das schnellste Bundesliga-Tor der Geschichte kassiert. Da gibt es doch wieder Diskussionsbedarf. Daniel Gahn.
4: Der FC Augsburg hat Geschichte geschrieben. Gegen die Bayern erzielte Robin Fellhauer das schnellste Tor der Bundesliga-Historie. Handgestoppte 8,4 Sekunden hat es gedauert bis zu diesem Rekord. Das schnellste Tor, Robin Fellhauers Treffer, ein Tor mit einer Vorgeschichte.
5: Ja, Wahnsinn, dass das funktioniert. Wir haben vorm Spiel besprochen, was Bayern vorhat, wenn sie Anstoß haben. Deswegen war mein Job einfach, Druck zu machen auf den Torwart, dass er den langen Ball nicht kontrolliert spielen kann. Dass es so funktioniert, hätte, glaube ich, keiner gedacht, aber er war überglücklich, als dann der Ball im Tor war.
4: Der FC Augsburg wirkte in diesem bayerischen Duell über weite Strecken auf Augenhöhe mit den schier übermächtigen Münchnern. Die frühe Führung sorgte, na klar, auch dafür, dass der FCA wieder mal Freude daran hatte, die Bayern zu ärgern. Augsburg nach diesem 2:2 mehr als nur zufrieden. Nach dem 2:1-Sieg in der letzten Saison gegen die Münchner hat es der FCA erneut geschafft, den großen Bayern Punkte abzunehmen. Der FCA weiß, wie man die Bayern ärgert.
6: Ja, ich finde auch, dass es wirklich eine herausragende Teamleistung war. Also ich finde, der Grund war, dass wir einfach im Kollektiv halt brutal viel richtig gemacht haben. Gerade im Verteidigen. Ich glaube, man hat es von außen gesehen, dass wir uns nie alleine lassen haben gegen die hohe individuelle Qualität von Bayern. Immer wenn einer ausgespielt war, war sofort wieder der Nächste da. Und das Zweite war, dass wir auch trotzdem mutig gespielt haben. Also wir haben teilweise Passstaffetten drin gehabt gegen Bayern. Die haben richtig gut ausgeschaut. Wir haben aber richtig gute Konter gespielt. Und ja, total verrückt, dass wir ja schon nach 8 Sekunden 1-0 vorn waren. Also Wahnsinn. Aber man hat dann schon ab der 70., 75. gemerkt, dass einfach über 90 Minuten kannst du es nicht verteidigen.
4: Zu diesem verrückten Spiel gehörte aber auch eine kleine Prise Spielglück. 4 Bayern-Tore wurden wegen Abseits zurückgepfiffen. Auch das rekordverdächtig.
6: Und wir haben dann schon, ich glaube, 4 Tore wurden zurückgenommen, wenn ich mich da jetzt nicht täusche. Da hat man ein bisschen Glück. Aber was die Mannschaft da von der Intensität auf den Platz gebracht hat, das war herausragend.
4: Ein historisches Tor und, wie FCA-Trainer Manuel Baum es sagte, herausragende Augsburger haben aus einem bayerischen Duell ein absolutes Spektakel gemacht. Auch das ist Teil dieser besonderen Geschichte zwischen Augsburg und dem FC Bayern.
2: Tja, und die Augsburger ja bislang gar nicht so schlecht in der Saison als Tabellensechster. So, jetzt wollen wir uns wieder um die deutsche Eishockeyliga kümmern. Die Eisbären sind Tabellenerster und das könnte vielleicht einige Leute verwundern, weil sich ja ein bisschen was getan hat in der Sommerpause, sagen wir es mal so rum. Der Erfolgstrainer ist gegangen, ein neuer Coach ist gekommen, der vorher noch nie im Verein Cheftrainer war. Die beiden exzellenten Torhüter sind gegangen, man ist mit einem neuen Torhüter-Duo in die Saison gegangen und das klappt alles bislang viel besser, als man gedacht hat, weil man eben Erster ist und weil vor allen Dingen die Kiste hinten dicht gehalten wird von den beiden Keepern. Und so schaut es bislang auch heute in Bremerhaven aus. Noch kein Gegentor gegen die Eisbären.
7: Es steht immer noch 0:0 zwischen den Fischtown-Pinguins und den Eisbären aus Berlin. Im zweiten Abschnitt mittlerweile auch schon ein bisschen mehr als 3 Minuten absolviert, passiert ist hier aber gar nichts. Ein bisschen knifflig wurde es für die Berliner gegen Ende des ersten Drittels. Da gab es das erste Powerplay und auch das einzige bislang für die Fishtown Penguins aus Bremerhaven mit einer richtig exzellenten Möglichkeit durch Code Conrad, der wirklich in einer Entfernung von einem halben Meter frei an die Scheibe kam, aber nicht minder exzellent. Auch erneut die Parade von Jonas Neffin, der war ja schon in der 10. Minute zur Stelle bei der ersten richtig guten Möglichkeit der Bremerhavener durch den Neuzugang Kian Vashkurek. Ansonsten ist das hier ein Spiel mit relativ wenig Höhepunkten, demzufolge vielleicht auch immer noch 0:0.
2: Viele Höhepunkte gab es gestern beim Topspiel der Fußball-Bundesliga zwischen Leipzig und Eintracht Frankfurt. Vor allen Dingen 6 Tore. Philipp Weiskirch.
23: Ein Déjà-vu in Leipzig.
24: Ja, was soll ich sagen?
23: Willi Orban und Teamkollegen rasieren Frankfurt mit 6:0, wie schon in der Vorsaison.
24: Das hat man, glaube ich, gesehen, dass wir in ein oder anderen Bereichen deutlich besser waren, deutlich konsequenter waren, auch gegen den Ball.
23: Das Eintracht-Debakel nimmt schon sehr früh seinen Lauf. 0:1 nach noch nicht mal einer Minute. Trotz Umstellung auf Fünferkette kriegen Jonathan Burkhardt und Co. keinen Zugriff.
25: Sehen dann aus wirklich wie eine Schülermannschaft und liegen super schnell 2:0 hinten und bekommen das dann auch nicht mehr ein.
10: eingefangen. Das ist brutal heute, das ist wirklich brutal.
23: Zur Pause liegen die Gäste 0-4 hinten. Nach dem Führungstreffer von Bansusi zündet RB-Rückkehrer Christopher Nkunku, steht dreimal goldrichtig und schnürt einen lupenreinen Hattrick.
24: Ja, wir wissen, was er kann und ich hoffe natürlich, dass es vielleicht für ihn auch so ein kleiner Brustlöser ist. Gibt ihm bestimmt Selbstvertrauen. Und es kann immer nur gut sein für Offensivspieler, wenn sie Tore machen.
23: Vidi Orban voll des Lobes über Nkunku und die gesamte Mannschaft. Im zweiten Durchgang legen Nusa und Gomez noch mit Toren nach. Die Jungs von Trainer Martin De Michelis kommen perfekt aus der Länderspielpause.
11: Ja, zum Beispiel ganz wichtig, in einem wichtigen Moment nach lange 3 Wochen ohne Spiel. Da freue mich sehr als Trainer, so eine Leistung von der ganzen Gruppe.
23: Der Sieg lässt die bereits leicht aufgeflammte Kritik an De Michelis erstmal verstummen. Leipzig ist aus dem Tabellenmittelfeld nach oben gesprungen, Frankfurt dagegen nach unten gerutscht. Eine ganz gute Phase Mitte der ersten Halbzeit, aber so wahnsinnig viel mehr bietet das Team von Trainer Adi Hütter nicht gegen effektive Leipziger. Trotzdem findet Hütter, die Niederlage ist etwas zu hoch ausgefallen.
13: Weil Leipzig fast 10 Schüsse aufs Tor, 6 Tore gemacht haben. Wir haben 9 gehabt und keines gemacht. Ballbesitz war auch jetzt ziemlich ähnlich. Aber wir haben einfach schlecht verteidigt, das muss man klar sagen.
23: 16 Gegentore in 5 Spielen. Die Eintracht hat ein gewaltiges Defensivproblem. Es ist der schlechteste Saisonstart seit 5 Jahren. Nächster Gegner am nächsten Freitag, Köln. Leipzig dagegen feiert saisonübergreifend den 8. Heimsieg in Folge. Neuer Vereinsrekord.
11: Die Kader ist gut, ist gut genug. Deswegen, wir müssen einfach dranbleiben, arbeiten und versuchen, jedes Spiel, glaube ich, heute so aggressiv nach vorne im Duell zu kommen.
23: Am Dienstag soll es dann für De Michelis und RB auch mit dem ersten Sieg in der Champions League klappen. Erneut zu Hause gegen Eindhoven.
2: Zu Hause spielt in der Bundesliga Köln gegen Mönchengladbach, führt mit 2-1, die letzten Minuten laufen. Burkhard Hupe.
3: Sein können. Das ist schon ein Spektakel, wenn der Junge mit Tempo unterwegs ist in Richtung gegnerisches Tor und sein Treffer zum 2-1 in der 67. Minute verschafft dem 1. FC Köln vielleicht ein bisschen Luft im Abstiegskampf und auch im Schlagzeilendschungel der rheinischen Metropole, denn der Trainer René Wagner war ja auch immer wieder angeschlagen. Jetzt Köln, vielleicht mit dem Konter, mit Waldschmidt, der gerade eingewechselt worden ist. Er strebt in Richtung Tor, wird noch verfolgt, schließt aber mit dem linken Fuß vorbei. Cento Uno war noch bei ihm. Cento Uno, die letzte Offensivkarte von Borussia Mönchengladbach, hatte auch die beste Möglichkeit im zweiten Durchgang für die Gäste. Aufsätze aus 18 Metern, wäre vielleicht reingegangen. Aber Tom Kraus im 5-Meter-Raum, der Geißböcke zur Stelle mit dem Schädel. Aber noch einmal Gladbach mit dem flachen Ball ins Zentrum hinein auf Maschino. Der verliert den Ball zu leicht und dann kann Köln kontern und dann gibt es ein taktisches Foulspiel, das ziemlich offensichtlich gewesen ist. Schuto Maschino sieht dafür völlig zurecht die gelbe Karte. Nachspielzeit sollte 6 Minuten betragen, ist gleich vorbei. Gibt vielleicht noch ein bisschen oben drauf, weil es noch einen Wechsel gegeben hat. Warum die lange Nachspielzeit? Weil es wirklich furchtbare Szenen gegeben hat. Aus dem Gladbacher Block Feuerwerk in Richtung Kölner Publikum abgeschossen. Knallkörper, Raketen. Also es ist manchmal kaum in Worte zu fassen, was man in einem Fußballstadion erlebt. Auf einer Tribüne, wo Eltern mit ihren kleinen Kindern sitzen. Und da sind viele schon mittlerweile verschwunden, weil sie auf so einen Quatsch einfach keinen Bock mehr haben. Und jetzt können sie alle nach Hause, aber vorher wird gefeiert. Das Spiel ist vorbei. Der 1. FC Köln schlägt Borussia Mönchengladbach unter dem Strich verdient mit 2-1.
2: Das war Burkhard Hupe, das war das erste Sonntagsspiel. Jetzt gibt's Nachrichten, dann geht's weiter mit Sport am Sonntag.
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14: Um 17.32 Uhr mit Bernhard Kempf. Die CDU-Spitzen beraten seit dem Mittag über den Kurs der Partei. Dabei wird über Konsequenzen aus den zuletzt verlorenen Landtagswahlen und sinkenden Umfragewerten diskutiert. Im Mittelpunkt stehen die Reformpläne der Bundesregierung und die Frage, wie die Partei die Sorgen der Menschen stärker berücksichtigen kann. Auch der Umgang mit der AfD dürfte bei dem Treffen ein Thema sein. Die polnischen Sicherheitsbehörden haben Informationen zu einem möglicherweise geplanten Anschlag auf Regierungschef Tusk. Dazu gab es heute ein Treffen von Geheimdiensten und der Polizei. Aus Warschau, Paulina Milling.
12: Die Angelegenheit sei todernst, sagte wörtlich Sprecher des polnischen Geheimdienstkoordinators Jacek Dobrzyński. Der Hinweis über einen möglichen Anschlagsplan sei zunächst beim polnischen Staatsschutz eingegangen, dann habe ihn die Polizei geprüft. Es habe eine hohe Wahrscheinlichkeit bestanden, dass Pläne umgesetzt werden könnten. Diese Einschätzung basiere auf der Erfahrung entsprechender Sicherheitsbeamten, hieß es bei einem Pressebriefing des polnischen Innenministeriums und der Geheimdienste.
14: US-Präsident Trump hat eine sofortige Energiewaffenruhe zwischen Russland und der Ukraine verkündet. Beide Seiten hätten dem zugestimmt, ihre Angriffe auf die Energieinfrastruktur einzustellen. Das schreibt Trump auf seiner Online-Plattform, ohne dabei Einzelheiten zu nennen. Eine Bestätigung aus Kiew oder Moskau gibt es bislang nicht. In Frankfurt am Main ist der heute der Friedenspreis des deutschen Buchhandels verliehen worden. Ausgezeichnet wurde der britisch-französische Völkerrechtler und Schriftsteller Philippe Sands. Aus Frankfurt Julia Herken.
15: Sands ist Nachfahre von Holocaust-Überlebenden. Er arbeitet unter anderem als Völkerrechtler am Internationalen Gerichtshof in Den Haag und wirkt dort an bedeutenden Verfahren des internationalen Rechts mit. In seiner Rede kritisierte Sands Deutschland für sein Schweigen in Bezug auf israelische Völkerstraftaten, etwa im Gazastreifen. Er sei zutiefst schockiert gewesen über den Hamas-Angriff vom 7. Oktober 2023. Gleichzeitig verurteilte er das Vorgehen Israels in Palästina, Gaza und dem Westjordanland.
14: Hertha BSC setzt eine Siegesserie in der zweiten Fußball-Bundesliga fort. Die Berliner haben heute im Olympiastadion gegen Greuther Fürth mit 2:1 gewonnen. Für die Hertha ist es bereits der 7. Sieg im 7. Spiel. Damit bleibt die Mannschaft unangefochten Tabellenführer. Soweit die Nachrichten. 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Das Wetter. Bis zum Abend überwiegend dicht bewölkt, dabei örtlich Schauer, vereinzelt sind auch kurze Gewitter möglich, aktuell in Berlin-Wannsee 13 und in Jüterbog 12 Grad. In der Nacht vereinzelt Schauer, später meist trocken, die Temperaturen gehen auf 8 bis 6 Grad zurück. Morgen am Montag zunächst dicht bewölkt, später oft sonnig, aber auch Schauer, vor allem im Nordosten, die Tageshöchstwerte morgen 13 bis 15 Grad. Abschließend die Zeit, 17.35 Uhr.
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2: 5. Spieltag heute mit 2 Partien. Die eine ist gerade vorbei gegangen. 1. FC Köln gegen Borussia Mönchengladbach 2:1. Es ist ausgegangen. Das zweite Spiel läuft bereits zwischen dem SC Freiburg und Schalke 04. Gut 5 Minuten sind rum. Dort sind noch keine Tore gefallen. 0:0 steht es. Und deswegen für uns eine schöne Gelegenheit, nochmal über das erste Spiel, das Derby in Köln, zu sprechen. Einen wunderschönen guten Tag nach Köln-Müngersdorf zu Burkhard Hupe.
16: Hallo nach Berlin.
2: Das hörte sich an, als ob ziemlich viel Feuer im Spiel gewesen wäre in vielerlei Hinsicht.
16: Ja, das war auch wirklich so. Also manchmal ist man ja wirklich fasslos. Ich mache das ja jetzt auch schon 3 oder 4 Tage. Aber wenn da wirklich Feuerwerkskörper in Familienblöcke gefeuert werden, dann fehlen dir einfach die Worte. Und es war so, der Gladbacher Block, nicht alle natürlich, aber einige davon haben sich komplett daneben benommen. In der oberen Teil der Kurve gab es auch handfeste Auseinandersetzungen. Da ist Plexiglas zu Bruch gegangen. Und da sind sie sich auch gegenseitig richtig an die Wäsche gegangen. Ein paar Kölner haben dann einfach die Südkurve verlassen und auf die andere Seite des Stadions. Also ich weiß nicht, was es soll. Es ist einfach immer wieder festzustellen, dass manche Dinge eskalieren und man sie nur mit dürren Worten beschreiben muss.
2: Dann wenden wir uns dem Sportlichen zu. Borussia Mönchengladbach heute mit neuem Trainer, mit Alexander Blessin. Dennoch verloren, dennoch immer noch 0 Punkte. Hast du denn bei den Gladbachern heute schon was erkennen können, was anders und besser war als in den vergangenen Spielen?
16: Ja und nein, aber ich finde es nach einem Spiel auch echt schwierig, weil ja klar ist, jetzt wollen sie sich alle dem neuen Trainer zeigen. Jeder läuft vielleicht ein bisschen mehr und zieht auch vielleicht mal einen Spurt mehr als in einem anderen Spiel. Gladbach hat nicht schlecht gespielt, aber Gladbach war nicht in der Lage, das Spiel irgendwie zu lenken. Vor allem nicht im zweiten Durchgang, als die Kölner mit viel mehr Wucht unterwegs waren und auch mit mehr Tempo. Da hat man gemerkt, dass vor allem die letzte Reihe von Borussia Mönchengladbach ein großes Tempoproblem hat. Gerade gegen einen Geschwindigkeitsspieler wie Said El-Mala, dem ja auch dann das 2:1 der Siegtreffer gelang in der 67. Minute. Da sind große Defizite und das ist einfach dann auch einer Kaderstruktur geschuldet, die von vielen Fans schon vor der Saison angezweifelt worden ist, ob die Bundesliga tauglich ist, und die letzte Reihe ist zu langsam. Das muss man einfach so sagen, und wenn du da schnelle Flügelspieler hast, kommst du leicht zum Erfolg. Und ich Bin mal gespannt, ob und wie Gladbach das in den kommenden Wochen abstellen will. Aber vom Einsatz her war das schon war eine ordentliche Leistung, aber nichts, was irgendwie die Ansprüche der Fans an diesen Verein erfüllen könnte.
2: Der FC Köln hat Said Elmaler. Was haben sie denn noch?
16: Die Kölner haben mit Said Elmaler natürlich den Unterschiedsspieler schlechthin. Auch Linden Meiner, ein schneller Dribbler, der wirklich immer wieder auch für ungewöhnliche Aktionen steht, für ungewöhnliche Passwege, für ungewöhnliche Laufwege. Sie haben Mikey Moore, einen jungen Engländer, der heute auch von Anfang an ran durfte. Das ist auch ein hochveranlagter Spieler. Es fehlen ihnen zwei Mittelstürmer mit Ragnar Ache und mit Thijs da Linga, die sich beide ja in der Länderspielpause Verletzungen zugezogen haben. Da Linga sogar eine schwere, ein Kreuzbandriss. Also der fehlt denen natürlich, weil er auch einfach sehr gut gespielt hat bei den Kölnern. Aber dieser Derby-Sieg, das ist eigentlich mehr wert als jede individuelle Qualität im Kader, weil es einfach einen Push gibt für die kommenden Wochen. Die Fans lieben es, gegen Gladbach zu gewinnen. Die Spieler lieben es, gegen Gladbach zu gewinnen. Es ist das Spiel der Spiele. Man kann das vielleicht, weiß nicht, ob man das in Berlin verstehen kann. Ihr habt ja auch Hauptstadt-Derbys oder habt sie mal gehabt und kriegt sie hoffentlich bald wieder. Und dann zählt es ja auch, welche Farben man dann am Montag zum Arbeitsplatz trägt und was man dann aushalten muss. Also so ein Derby ist einfach eine ganz besondere Nummer und die Kölner haben es dieses Mal gewonnen und ich sage es gerne nochmal, weil sie in der zweiten Halbzeit viel aktiver, viel handlungsschneller und weil sie vor allen Dingen einen Spieler in ihren Reihen hatten, der den Unterschied ausmachte mit Said Elmaler, haben sie es am Ende auch verdient mit 2:1 gewonnen.
2: Burkhard Hupe über das Spiel des 1. FC Köln gegen Borussia Mönchengladbach. Wir schauen auf die zweite Liga. Sie haben es in den Nachrichten gehört, wahrscheinlich auch schon im Laufe des Nachmittags in unserem Programm, in unseren Sendungen. Hertha hat wieder gewonnen. 7. Spiel, 7. Sieg, 2:1. Ich hatte Gelegenheit mit unserem Reporter Christian Riedel nach dem Spiel, da saß er noch im Olympiastadion, zu sprechen und habe ihn natürlich zuerst gefragt, ob es ein verdienter Sieg der Herthaner war.
1: Ja, unterm Strich auf jeden Fall ein verdienter Sieg. Das war aber ein schweres Stück Arbeit, denn die Spielvereinigung Greuther Fürth hat den Herthanern alles andere als leicht gemacht, hatte immer wieder selber gefährliche Chancen. Ein bisschen Glück muss dann auch dabei sein, denn die Fürther gingen vermeintlich in Führung in der 62. Minute, aber das wurde dann vom VAR noch einmal zurückgepfiffen. Ganz, ganz knappe Entscheidung. Wie auch immer, fast im Gegenzug dann das 1:0. Seguin später das 2:0. Richtig spannend wurde es eigentlich nur noch mal, als Heuer den Anschlusstreffer erzielte.
2: Wenn man in 7 Spielen 7 Mal gewinnt, dann denke ich immer, das muss doch mit einer bestimmten mentalen Selbstverständlichkeit zu tun haben. Wie zeigt sich das auf dem Platz?
1: Das zeigt sich eigentlich daran, dass auch bei Auswechslungen keine Lücke in der Mannschaft besteht, dass da kein Leistungsabfall aufkommt und dass diese Mannschaft zusammenhält. Und natürlich so eine Siegermentalität baut sich dann ja auch auf. Je mehr man gewinnt, desto stärker wird das Gefühl dann auch, dass so schnell nichts passieren kann, dass einem das so schnell nichts anhaben kann. Dazu noch die Zuneigung der Fans, heute wieder 58.000. Bei einem Fußballwetter, was alles andere als schön war. Auch jetzt regnet es hier momentan wieder. Also man kann sagen, bei Hertha stimmt momentan vieles und die Mannschaft kann so schnell eigentlich kaum was beeindrucken.
2: Du hast eben von mannschaftlicher Geschlossenheit gesprochen. Gibt es dennoch Spieler, die du hervorheben würdest?
1: Ja, also wenn ich mir angucke, wie es heute abgelaufen ist, dann kann man sagen, Thorstein Sohn wieder mit Möglichkeiten, aber diesmal hat er nicht das Glück gehabt, was er noch kürzlich in Dresden gehabt hat. Seguin im Mittelfeld, ein Ackerer, der immer da ist, wenn es nötig ist und der auch diesmal das Glück gehabt hat, dass ihn keiner angegriffen hat und er dann einfach das Tor schießen konnte. Ansonsten ist das eine geschlossene Mannschaftsleistung, natürlich mit einem ganz starken Marius Gersbeck hinten im Tor.
2: Was für eine Art von Fußball spielt Hertha BSC eigentlich bislang in dieser Saison?
1: Also Hertha spielt einen sehr offensiven Fußball und zumindest heute hatte ich den Eindruck, dass man darüber manchmal so ein bisschen die Defensive vernachlässigt hat. Ein bisschen mehr Kontrolle da hinten wäre ganz schön gewesen. Das war in manchen Spielen auch schon besser, als die Mannschaft das hinten auch gut kontrollieren konnte. Da hat sie heute so ein bisschen ihre Probleme gehabt. Aber sonst spielt sie in der Offensive einen ganz gepflegten Fußball mit tollen Pässen und angetrieben von einem, den habe ich eigentlich noch vergessen, von einem immer wieder überragenden Josip Brikalo.
2: Wenn man 7-mal gewinnt in 7 Spielen, dann ist die Euphorie unter den Fans und Zuschauern sehr groß. Das dürfen die auch. Wie sieht das eigentlich innerhalb der Mannschaft aus? Hast du den Eindruck, dass da einige jetzt ein bisschen wieder auf den Boden zurückgeholt werden müssten?
1: Ich glaube es nicht. Also das hatte man ja schon, die Befürchtung hatte man ja schon nach der Länderspielpause, dass man gesagt hat, naja, in den 3 Wochen kann eine ganze Menge passieren. Aber wie toll die Mannschaft dann auch geschlossen sich präsentiert hat, war die Tatsache, dass sie unter anderem mit dem Trainer, der ja aus München kommt, zum Oktoberfest gefahren ist und sich auch da als Einheit präsentiert hat. Zwischendurch hat man ja in Augsburg noch ein Testspiel gehabt. Also ich glaube, da ist momentan keiner bei, den man mit dem Lasso wieder einfangen müsste. Die sind, glaube ich, relativ geerdet.
2: Wie siehst du denn die kommenden Wochen, was das Programm von Hertha BSC angeht? Geht das jetzt so weiter oder muss man da irgendwann mal denken, so jetzt muss doch auch mal ein Punktverlust kommen irgendwann mal?
1: Also die nächsten Gegner, da sehe ich dann Braunschweig, da sehe ich dann Bielefeld. Da sollte eigentlich kein Punktverlust kommen. Natürlich wird irgendwann der Punkt kommen, an dem man sagt, die Siegesserie ist gerissen. Und natürlich kann das auch gegen eine Mannschaft passieren, die nicht im oberen Drittel der zweiten Liga zuzuordnen ist. Einen schwarzen Tag werden die sicherlich auch mal haben. Das wird jetzt nicht bis zum 34. Spieltag so weitergehen.

0: Für Freiburg gegen Schalke 04 da schon ein Tor gefallen.
1: Hier ist das Stadion des aktuellen Tabellenführers der Fußball-Bundesliga, denn durch das 1:0 von Maximilian Eggestein, das vor zwei Minuten fiel, ist Schalke 04 vorbeigezogen an Borussia Dortmund und steht vorübergehend auf Platz 1 der Tabelle. Aber dieses Spiel ist ja noch nicht vorbei. Man muss allerdings sagen, in diesen ersten 15 Minuten der SC Freiburg drückend überlegen und das Tor dann auch absolut verdient. Es fiel im Anschluss einer Ecke, die von Derry Sherhand getreten wurde. Den Kopfball von Matthias Ginter, den konnte Loris Karius noch super parieren. Aber gegen den Abstauber von Eggestein hatte er dann keine Chance. Und so führt Freiburg hier gegen Schalke 04 mit 1:0.
0: Und ein bisschen was kann ich Ihnen auch schon verraten. In der deutschen Eishockeyliga steht es zwischen Bremerhaven und den Eisbären nicht mehr 0:0. Die ersten Treffer sind gefallen. Ja, nicht nur einer, sondern sogar zwei.
2: Ja, manchmal wächst man ja als Mannschaft daran, dass man gemeinsam was übersteht oder überstanden hat. Dafür gibt es ja viele Beispiele im Sport und das gilt auch heute Nachmittag für die Berliner, die jetzt mittlerweile hier mit 2:0 führen. Zu Beginn des zweiten Abschnitts fast dauerhaft Unterzahl für die Eisbären. 2 in Folge, 30 Sekunden sogar mit 3-5. Aber das haben sie schadlos überstanden und daraus so richtig Energie gezogen, richtig Euphorie in der 30. Minute der Führung. Treffer, Wissmann abgezogen, zentrale Position, blaue Linie. Ich meine, bin aber nicht ganz sicher, Jonas Müller hatte den Stock noch dazwischen. Ganz sicher aber war Eder nur wenige Sekunden später der Torschütze für die Berliner, die jetzt hier in Bremerhaven mit 2:0 führen.
0: Dann kümmern wir uns jetzt mal um einen ganz anderen Sport. Schwimmen, Laufen, Radfahren, genau, Ironman. Es ist mal wieder soweit, beziehungsweise es war mal wieder soweit auf Hawaii mit Licht und Schatten, was deutsche Starter angeht.
3: 8 Stunden, 39 Minuten und 34 Sekunden ist das Rennen alt, als Laura Philipps Lächeln kaum noch breiter werden kann. Winkend, jubelnd, Zuschauerinnen und Zuschauer abklatschend, läuft sie bei der Ironman WM als Zweite ins Ziel, hinter der US-Amerikanerin Taylor Nipp. Das heißt Silber und Freude pur.
4: Also ich bin extrem glücklich, es fühlt sich fast wie ein Sieg an.
3: Dabei beginnt das Rennen der 39-Jährigen nicht besonders gut. Beim Schwimmen tut sich Laura Philipp schwer und kommt als 23. aus dem Wasser.
4: Da habe ich schon gedacht, so, oh, das ist kein guter Start, aber zum Glück wird's dann immer besser.
3: Besser wurde es auf dem Rad, richtig gut dann beim Laufen, als die Heidelbergerin Triathletin nach Triathletin hinter sich lässt. 2024 wurde Laura Philipp in Nizza Weltmeisterin. Auf Hawaii ist die Silbermedaille ihr bestes Ergebnis.
4: Ja, unglaublich glücklich, dass es heute so gut für mich ausgegangen ist. Wir haben ja leider wieder erlebt, wie brutal eben dann doch auch die Bedingungen für viele andere waren.
3: Brutal lief es zum Beispiel für die Norwegerin Solveig Lofset. Die Vorjahressiegerin sah wie die sichere Siegerin aus, ehe sie 2 Kilometer vor dem Ziel zu torkeln beginnt, sich hinsetzen muss und nur Achte wird. Doch hart war das WM-Rennen bei den Herren auch für Patrick Lange. Nach knapp 3,5 Stunden endet das letzte WM-Rennen des dreimaligen Weltmeisters vorzeitig. Zu stark seine Krämpfe.
5: Ich habe literweise Wasser in mich reingekippt, Elektrolyte in mich reingekippt, aber es hat einfach irgendwie nicht locker gelassen.
3: So viele Erfolge konnte der 40-Jährige auf Hawaii schon feiern. Vor 10 Jahren bei seinem Debüt, als er direkt Dritter wurde. 2017, 2018 und 2024, als er sich zum Weltmeister krönte. Doch dieses Mal, beim letzten WM-Auftritt seiner Karriere, ist das Ziel zu weit entfernt.
5: Also wenn die Chance bestanden hätte, hier zu finishen, egal in welcher Zeit, dann hätte ich es getan. Aber die Vorstellung, einen Marathon zu laufen, war einfach unvorstellbar für mich. Und deswegen ist es dann auch die richtige Entscheidung zu sagen, es geht halt heute nicht.
3: Bei den Herren macht am Ende der Franzose Vincent Louis das Rennen. Patrick Lange zog sich nach seinem Ausscheiden ein Volunteer-Shirt an und half dabei, Wasser an die Athletinnen und Athleten auszugeben. Ein Sportsmann bleibt er, auch nach seiner letzten WM-Teilnahme. Und bleiben dürfte auch noch eine ganze Weile das Silberlächeln von Laura Philipp.
0: Robin Nius berichtet, bleiben darf auch Alexander Zverev beim Turnier in Shanghai, denn er hat das Achtelfinale erreicht. Anke Feller.
6: Trotz Knöchelproblemen hat Alexander Zverev das Achtelfinale von Shanghai erreicht. Der Weltranglistenzweite gewann nach einem hart umkämpften Match mit 6:4, 6:7 und 6:3 gegen den Franzosen Quentin Alice und feierte seinen 60. Saisonsieg. Mit dem Erfolg hat Zverev seinen Rückstand auf den Weltranglistenersten Jannik Sinner weiter verkürzt. Der Italiener hat seine Saison wegen Knieproblemen bereits beendet und wird bis Jahresende

0: Punkte verlieren. Für Zverev geht es damit nur noch um den Zeitpunkt, wann er die Spitze der Weltrangliste übernimmt. Schon mit einem Halbfinaleinzug in Shanghai würde er zum Jahresende sicher die Nummer 1 der Welt werden. Als erster deutscher Profi seit Boris Becker.
1: Und das ist schon ziemlich lange her, wenn ich es mal versuche, vernünftig zusammenzurechnen. Fast 30 Jahre müssten das sein. Also in diesem Jahr ist noch damit zu rechnen. Wir rechnen auch weiterhin mit der Fußball-Bundesliga. Wir wollen gleich wieder nach Freiburg gehen. Wir haben ja vorhin ausführlich mit unserem Reporter im Freiburger Stadion, mit Daniel Günther, über diese Erfolgsgeschichte des SC Freiburg gesprochen, dass die sportlich erfolgreich sind, dass ökonomisch alles im Lot ist, dass man diese Stadion selber gebaut und finanziert hat, zumindest in Teilen, und das sicherlich auch mit dazu beigetragen hat, dass man sich so kerngesund fühlen kann in vielerlei Hinsicht. Und heute winkt eben der Sprung an die Tabellenspitze, wenn es bei der Führung bleibt. Und momentan sieht es ja danach aus, zu Hause gegen den FC Schalke 04.
2: Ich tue mich ganz ehrlich schwer, den passenden Superlativ zu finden, um die ersten 20 Minuten des Freiburger Spiels zu beschreiben. Es ist einfach herausragend. Von der ersten Minute an druckvoll mit unfassbar viel Tempo. Und die 1:0 Führung für den SC Freiburg geht auch absolut in Ordnung. So ganz nebenbei sind sie durch den Treffer von Maximilian Eggestein auf Platz 1 in der Tabelle gesprungen. Aber jetzt gibt es einen Freistoß für den FC Schalke 04. Katic kommt da mit dem Kopf zwar dran, aber der Ball geht ins Tor aus von Schalke 04. Offensiv überhaupt noch nichts zu sehen. Vom Anpfiff weg waren sie defensiv gebunden. Und dann die verdiente Führung nach 10 Minuten im Anschluss nach einer Ecke von der Richard. Gab es erst den Kopfball von Matthias Ginter. Den konnte Loris Karius noch klasse parieren. Aber dann Maximilian Eggestein per Abstauber zum 1:0. Und dieser Maximilian Eggestein hat jetzt in dieser jungen Saison schon dreimal getroffen. So oft wie in der kompletten vergangenen Spielzeit. Und der SC Freiburg, so homogen, so eingespielt, Julian Schuster hat das vierte Mal in Folge in der Fußball-Bundesliga die gleiche Startelf auf den Platz geschickt. Und das macht sich bezahlt. Jetzt kommt allerdings Schalke. Da gab es womöglich ein Foulspiel an Ziller. Spiel läuft allerdings weiter. Und der FC Schalke 04 versucht sich jetzt mal ein bisschen nach vorne zu spielen. Aber sie versuchen es nur und liegen hier mit 0:1 zurück.
1: Apropos Tabellenführung, die Eisbären Berlin wollen ihre Tabellenführung in der deutschen Eishockeyliga natürlich verteidigen. Obwohl sie ein Spiel weniger haben als der bisherige Tabellenzweite Nürnberg, liegen sie vor ihnen. Und es sieht heute auch ganz gut aus beim Auswärtsspiel in Bremerhaven. Was wir zuletzt gehört haben von unserem Reporter Heiko Neugebauer, war eine 2:0 Führung. Das kann im Eishockey auch schnell vorbei sein, hörte sich aber ziemlich stabil an.
3: Es steht immer noch 2:0 für die Eisbären aus Berlin, die gerade eben aber doch ein kleines bisschen Glück hatten, denn der Puck, der hoppelte so ein bisschen die Linie entlang, prallte dann gegen den Innenpfosten und da rissen die Bremerhavener Spieler schon die Arme hoch. Das Publikum war auch schon dabei zu jubeln, aber der Schiedsrichter stand so exzellent direkt neben dem Pfosten, ruderte gleich wie wild mit den Armen, um deutlich zu machen, die Scheibe war nicht über der Linie, das war kein Tor. Nächste kitzlige Szene gerade eben auch überstanden. Ein bisschen Gewühle vor dem Tor von Jonas Neffin, der ein exzellenter Torhüter ist. Das hat er auch heute wieder bewiesen. Aktuell spricht nichts dagegen, dass die Eisbären hier ihren 6. Sieg in Folge einfahren. Sie führen 2:0 kurz vor Ende des 2. Drittels.
1: Die deutsche Fußballnationalelf der Frauen ist am Freitag mit einem 4:2 Erfolg gegen Australien in die WM-Saison gestartet. Beim Blick auf den Kader fällt aber auf, dass immer mehr Nationalspielerinnen im Ausland unter Vertrag stehen und immer weniger in der Bundesliga. Ein Trend, der den Verantwortlichen beim DFB nicht unbedingt gefallen dürfte. Florian Neuhaus.
4: Laura Freigang ist bekanntlich eine Freundin klarer Worte.
5: Also wenn ich ganz ehrlich bin, wir brauchen mehr Geld.
4: Antwortet die deutsche Nationalstürmerin auf die Frage, wie die Bundesliga wieder attraktiver werden kann. Standen im EM-Kader 2025 nur 6 Legionärinnen, verdient mittlerweile schon mehr als ein Dutzend deutscher Topspielerinnen ihr Geld im Ausland. Besonders die Verlockungen aus der englischen Super League sind groß. Auch Neunationalspielerin Lisa Baum ist gerade auf die Insel gewechselt.
5: Ich glaube, die Bedingungen in einem Top-Club in England sind sehr, sehr hoch. Jetzt auch bei Arsenal. Wir haben fast die gleichen Bedingungen wie bei den Männern. Ja, und ich bin einfach froh, die Erfahrung zu sammeln. Bin einfach froh, dort zu sein.
4: Hinzu kommen die USA, aber auch die Top-Clubs in Frankreich und Spanien machen attraktive Angebote. Freigang weiß.
5: Ich glaube, die Spielerinnen wechseln den Geld daher, wo das Geld ist. Das ist der attraktive Fußball, wo die Top-Spieler sind, da finden die Spiele auf höchstem Niveau statt.
4: Für die Frankfurterin gehört die Bundesliga nach wie vor zu den Top-Ligen in Europa. Es braucht allerdings unbedingt Investitionen. Darauf setzt auch der neu gegründete Ligaverband. FBL-Präsidentin Katharina Kiel erklärte beim Bundestag des DFB.
6: Der Anspruch ist klar. Wir wollen den Frauenfußball international wettbewerbsfähiger machen, ihn sportlich weiterentwickeln, mehr Menschen begeistern für den Frauenfußball und ihm am Ende auch ökonomisch weiterentwickeln.
4: Große Hoffnungen ruhen auf dem TV-Vertrag, der gerade ausgehandelt wird und deutlich mehr Geld bringen soll als zuletzt. Auch die Clubs selbst haben angekündigt, in den kommenden Jahren massiv zu investieren. In den Augen von Freigang drängt die Zeit bereits.
5: Um nicht hinten wegzufallen, müssen wir einfach einen weiteren Schritt machen. Ansonsten sind auch so Spielerinnen wie Clara Bühl irgendwann in der Zukunft schwer zu halten, denke ich.
4: Die Münchner Angreiferin ist wohl die beste Spielerin der Liga. Trotz einer Offerte des FC Barcelona hat sie sich im Sommer für einen Verbleib in der Bundesliga entschieden. Ihr FC Bayern ist in dieser Saison der einzige deutsche Club in der Champions League. Auch das ist sicher ein Zeichen dafür, dass die Bundesliga aufpassen muss, nicht den Anschluss zu verlieren.
1: Das zeichnete sich ja schon seit geraumer Zeit ab, dass in anderen Ligen, vor allen Dingen in England und auch in Spanien, besser bezahlt wird. Und logischerweise gehen die Spielerinnen dann dorthin. Kann aber auch Vorteile haben. Im Ausland lernt man dann ja so manches, was man hier vielleicht nicht lernen würde. Wir kehren zurück in die Fußball-Bundesliga der Männer. Und wollen natürlich gleich wieder hören, was los ist im Stadion des SC Freiburg. Schalke ja bislang in der Defensive sehr stark. Jetzt hat man ein Gegentor bekommen von sehr gut spielenden Freiburgern. Haben wir eben gehört von unserem Reporter Daniel Günther. Vielleicht gibt es doch noch ein paar Tore vor der Halbzeitpause. Daniel Günther jetzt wieder aus Freiburg.
2: Es gab jetzt gerade eben mal so eine kleine Phase, da hat der SC Freiburg ein bisschen den Fuß vom Gaspedal genommen, aber die Breisgauer haben nach wie vor alles im Griff und sie führen nach wie vor verdient mit 1:0. Der Treffer fiel in der 10. Minute. Maximilian Eggestein traf nach einer Ecke und der FC Schalke 04, ich kann auf meinen Zettel schauen, so oft ich will, mit noch keinem klaren Torabschluss und auf der anderen Seite die Freiburger mit 3, 4, 5 richtig guten Chancen. Und dass es nur 1:0 steht, liegt auch an Loris Karius. Dem Keeper der Schalker macht ja heute sein 100. Bundesligaspiel. Jetzt ist er wieder am Ball und spielt ihn auf die linke Seite. Maximilian Wöber, das erste Mal in der Startelf, spielt links in der Dreierkette vor Loris Karius. Jetzt Kurucay am Ball, der länger behandelt werden musste nach einem Zusammenprall mit Suzuki. Und dann ein Foulspiel an Lienhardt von Junior Adamu, dem ehemaligen Freiburger, entschuldigt sich sofort, hat ihn da am Kopf getroffen, Junior Adamu. Aber Philipp Lienhardt, das ist einer, der nicht länger liegen bleibt, als es unbedingt sein muss. Und da war auch überhaupt keine Absicht dabei von Junior Adamu. Das war einfach ein ganz normaler Zweikampf. Also die Partie kurz unterbrochen, jetzt läuft sie wieder. 28 Minuten sind gleich rum. Freiburg führt weiter völlig verdient mit 1:0.
1: Wir haben ja nicht nur Fußball-Bundesliga für Sie und Deutsche Eishockey-Liga, nein, auch Handball-Bundesliga. Um 18 Uhr geht's los in der Max-Schmeling-Halle. Die Füchse spielen in der Bundesliga gegen Lemgo. Und da war doch was, Jens-Christian Gussmann. Das letzte Heimspiel lief, glaube ich, nicht so günstig für die Füchse, ne?
7: November 25, 33-34, die letzte Heimniederlage der Füchse. Das ist genau gegen den heutigen Gegner passiert, gegen den TBV Lemgo. Eine Mannschaft, die nicht ganz oben in der Tabelle der Handball-Bundesliga steht. Momentan sind sie Achter, aber die unglaublich unangenehm zu bespielen ist, weil diese Mannschaft eigentlich so gut wie nie Fehler macht. Und das erfordert eben bei den Füchsen eine Konzentration, komplett auf den Punkt, man muss zu 100% da sein und muss die Chancen, die wenigen, die sich dann bieten, auch wirklich nutzen und sich nicht irgendwie verplempern. Das wird die Aufgabe der Füchse heute sein, sehr seriös zu spielen. Tun sie das, bin ich optimistisch.
1: Vielen Dank, Jens-Christian Gussmann. In wenigen Minuten geht's los. Werden wir natürlich auch im Verlaufe des Abends weiter im Programm haben. Jetzt haben wir für Sie die Nachrichten. Dann folgt das Aktuelle vom Tage und Sport wieder in gut 15 Minuten.
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9: Bitte Vorsicht auf der A10 Richtung Dreieck Spreeau im Schönefelder Kreuz auf der Überleitung zur A10 Richtung Dreieck Spreeau. Behinderung durch ein liegen gebliebenes Fahrzeug auf der rechten Spur. A10 westlicher Berliner Ring Richtung Dreieck Havelland zwischen Falkensee und Dreieck Havelland. Stau dauert 10 Minuten länger. A10 östlicher Berliner Ring Richtung Dreieck Barnim. An der Mühlenfließbrücke ist bis Anfang November nur eine Spur frei. Es staut sich. Stadtverkehr Berlin. A100 Stadtring auf der Rudolf-Wissell-Brücke ist in beiden Richtungen die rechte Spur gesperrt. Hier staut es sich immer wieder mal. Und außerdem ist der Stadtring Richtung Wedding zwischen Detmolder Straße und Hohenzollerndamm bis morgen früh gesperrt. Es staut sich vor der Detmolder Straße sowie auf der Umfahrung über Rudolfstädter Straße. Schöneberg und Kreuzberg, die Yorkstraße, ist wegen Arbeiten an den Yorkbrücken zwischen Bautzener Straße und Katzbachstraße bis morgen früh voll gesperrt. Trotzdem eine gute Fahrt.
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10: Um 18 Uhr mit Bernhard Kempf. Die polnische Polizei hat möglicherweise einen Anschlag auf Regierungschef Tusk verhindert. Nach Angaben des Innenministeriums wurde in Niederschlesien ein Verdächtiger festgenommen. Die Sicherheitsbehörden hatten zuvor Hinweise erhalten, dass neben Tusk auch dessen Verteidigungsminister ein mögliches Anschlagsziel sein könnte. Die Gefahr wurde als sehr hoch eingeschätzt. Tusk war am Morgen über die Anschlagspläne informiert worden. Er hat der Polizei für ihr schnelles Handeln gedankt. In Berlin berät die CDU-Spitze heute und auch noch morgen über die künftige Ausrichtung der Partei. Dabei geht es um Konsequenzen aus dem enttäuschenden Abschneiden bei den letzten Landtagswahlen. Hauptstadtkorrespondentin Sabine Henkel.
11: CDU-Generalsekretärin Franziska Hoppermann erklärte die Klausur zu einem Prozessauftakt. In diesem will die CDU zu alter Stärke zurückkommen. Die Ergebnisse der Landtagswahlen im Osten bezeichnete Hoppermann als Warnsignale. Die CDU ist in Mecklenburg-Vorpommern an der 5%-Hürde gescheitert und in Berlin und Sachsen-Anhalt hat sie weniger Stimmen bekommen als die Linke bzw. die AfD.
10: In drei Brandenburger Kommunen sind die Bürgermeisterwahlen beendet. Um 18 Uhr wurden die Wahllokale geschlossen. In Strausberg im Kreis Märkisch-Oderland und in Schönwalde-Glien im Havelland fanden Stichwahlen um das Bürgermeisteramt statt. In Schwielowsee in Potsdam-Mittelmark war es der erste Wahlgang. Ergebnisse werden im Laufe des Abends erwartet. Nach dem Raketenangriff auf den Flughafen der saudi-arabischen Hauptstadt Riad droht die Houthi-Miliz im Jemen mit weiteren Attacken. Sie hat eine Warnung an Touristen und Fluggesellschaften ausgesprochen. Aus Kairo, Anna Osius.
12: Bei dem Angriff auf den Flughafen der saudischen Hauptstadt Riad waren am Samstag mindestens 12 Menschen getötet worden, mehr als 300 wurden verletzt. Es war der bislang folgenschwerste Angriff auf Saudi-Arabien seit Beginn des US-Iran-Kriegs. Die Houthis sind mit dem Iran verbündet, sie kontrollieren Teile des Jemen. Saudi-Arabien unterstützt eine Gegenoffensive, um die Houthi zurückzudrängen.
10: Zum Sport. Hertha BSC feiert in der zweiten Fußball-Bundesliga den 7. Sieg im 7. Spiel. Die Berliner haben im Olympiastadion gegen Greuther Fürth mit 2:1 gewonnen. Und in der ersten Bundesliga hat sich Köln mit 2:1 gegen Mönchengladbach durchgesetzt. Soweit die Nachrichten. 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Vorsicht auf der A10 Richtung Dreieck Spreeau und Schönefelder Kreuz. Auf der Überleitung zur A10 Richtung Dreieck Spreeau gibt es Behinderungen durch ein liegen gebliebenes Fahrzeug auf der rechten Spur. A10 westlicher Berliner Ring Richtung Dreieck Havelland zwischen Falkensee und Dreieck Havelland staut es sich 10 Minuten plus. A10 östlicher Berliner Ring.
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9: Mein Name ist Martin Spiller. Hallo. Ein Einschlag mitten im Terminal. Der jüngste Raketenangriff am Flughafen Riad ist der schwerste auf Saudi-Arabien seit Beginn des Iran-Krieges. Augenzeugen berichten von Panik und vielen Opfern. Mindestens 12 Menschen wurden getötet. Jetzt wird auch ein Eingreifen der USA diskutiert. Und die Houthi selbst drohen mit neuen Attacken. Aus Kairo, Anna Osius.
12: Fluggesellschaften, Experten, Arbeiter und Reisende sollten die Flughäfen und den Luftraum Saudi-Arabiens meiden, meldeten die Husi auf X. Diese Orte seien zu einem Gefechtsfeld der Miliz geworden. In einer im Husi-Fernsehsender verlesenen Erklärung heißt es zudem, weitere militärische Maßnahmen der Saudis würden eine noch schärfere Reaktion nach sich ziehen. Dann stehe, Zitat, noch Schlimmeres bevor. Auch am Sonntag gab es Medienberichten zufolge neue Attacken. Das Auswärtige Amt in Berlin erklärte, Angriffe auf weitere Flughäfen seien nicht auszuschließen. Die Behörden Saudi-Arabiens hätten dazu aufgerufen, die Nähe zu Flughäfen zu meiden. Bundesaußenminister Wadephul verurteilte den Husi-Angriff scharf als einen Terrorakt gegen Saudi-Arabien und die zivile Luftfahrt. Bei dem Angriff auf den Flughafen der saudischen Hauptstadt Riad waren am Samstag mindestens 12 Menschen getötet worden, mehr als 300 wurden verletzt. Die Rakete schlug offenbar unmittelbar in einen Passagierterminal des King Khalid Flughafens in Riad ein und traf die Reisenden an einem Abfluggate. Augenzeugen berichten von Panik am Flughafen und unzähligen Opfern. Präsident Trump reagierte entsetzt. Der Angriff sei furchtbar und inakzeptabel, erklärte er. Er werde mit dem saudischen Kronprinzen sprechen. Eine mögliche Beteiligung der USA im Kampf gegen die Husi schloss Trump nicht aus. Bei dem Angriff starb auch mindestens ein US-Bürger. Bislang hatte Trump sehr zurückhaltend reagiert, als Saudi-Arabien bei den USA um Unterstützung im Kampf gegen die Husi bat. Ich glaube, dass Trump weiter extrem zögern wird, sich in einen militärischen Konflikt einzumischen, der geografisch weit von der Straße von Hormuz entfernt liegt, sagt Majoub Al-Zuweiri, Politikexperte bei Al Jazeera. Der Hauptgrund könnte sein, dass er keine Truppen und keine Ausrüstung verlieren möchte. Der amerikanische Präsident ist strategisch und politisch bisher in hohem Maße zögerlich. Saudi-Arabien unterstützt im Jemen die international anerkannte Regierung, die gegen die mit dem Iran verbündete Husi-Miliz kämpft.
9: Unsere Korrespondentin für den arabischen Raum, Anna Osius. Erstmal hat sich Donald Trump wieder mit der Ukraine beschäftigt. Aus seiner Sicht gibt es einen klaren Schuldigen dafür, dass der Krieg weitergeht. Und zum Entsetzen seiner Verbündeten ist das nicht Wladimir Putin, sondern Volodymyr Zelensky. Mehr noch, die Ukraine brauche einen neuen Präsidenten. Auch das eine Äußerung aus der jüngsten Attacke von Trump. Was das in der Ukraine an Reaktionen ausgelöst hat, fasst Nils Buhler zusammen.
13: Russland solle einer vollständigen Waffenruhe von 60 Tagen zustimmen, sagte der ukrainische Präsident Volodymyr Zelensky in einem Interview mit dem amerikanischen Fernsehsender ABC. In so einem Fall würde er Neuwahlen zustimmen. Ähnliches hatte Zelensky bereits in der Vergangenheit gesagt, wenn Forderungen nach Neuwahlen kamen. Die Entscheidung über einen neuen Staatschef könne aber nur das ukrainische Volk treffen, sagte Zelensky in Richtung Trump. Präsident Volodymyr Zelensky genieße die Unterstützung des ukrainischen Volkes, schrieb Außenminister Andriy Sybiha auf der Plattform X. Das Volk habe das Recht, selbst zu entscheiden. Äußerungen aus dem Ausland bestätigten nur, dass Zelensky seine Aufgabe gut erfülle, so Sybiha. Auch von der Oppositionspolitikerin Kira Rudik erhielt der ukrainische Präsident Rückendeckung. Es gebe zwei Staatschefs, die einen neuen ukrainischen Präsidenten fordern, US-Präsident Trump und der russische Machthaber Putin, sagte Rudik im Interview mit dem britischen TV-Sender Sky News. Die Entscheidung darüber könne aber niemand anderes als das ukrainische Volk treffen. Zelensky regiert seit 2019. Wahlen sind in der Ukraine aktuell wegen des Krieges ausgesetzt. Nach einer Umfrage des Internationalen Instituts für Soziologie in Kiew sind 71% der Ukrainer gegen Präsidentschaftswahlen in Kriegszeiten. 53% der Befragten wollen aber, dass Zelensky bei der nächsten Wahl nicht noch einmal antritt. Zudem erneuerte Zelensky sein Angebot, die Angriffe auf Russlands Energieinfrastruktur einzustellen. Dafür müsse Russland seinerseits aufhören, ukrainische Energieanlagen anzugreifen.
9: Aus Kiew berichtete Nils Buhler. Trump selbst hat mittlerweile eine Energiewaffenruhe angekündigt, auf die sich Russland und die Ukraine angeblich verständigt hätten. Details nannte er allerdings nicht. Hat jemand einen Anschlag auf die polnische Regierung geplant? Sicherheitsbehörden jedenfalls haben derartige Hinweise. Demnach hätten die Anschlagspläne auch Ministerpräsident Tusk gegolten. Jetzt soll es eine Festnahme gegeben haben. Warschau-Korrespondentin Paulina Milling.
14: Der Mann, der mit dem Anschlag gedroht habe, sei festgenommen, schrieb der polnische Regierungschef Donald Tusk beim Kurznachrichtendienst X. Auch das Innenministerium gab die Festnahme gegenüber polnischen Medien bekannt. Es handle sich um den Mann, der Donald Tusk gedroht und ein Attentat auf ihn geplant habe. Die polnischen Sicherheitsbehörden hatten heute früh Informationen über einen möglichen Anschlagsplan auf Premierminister Tusk und Verteidigungsminister Kosiniak-Kamysz erhalten. Bisher ist noch unklar, ob der Festgenommene beiden Regierungsmitgliedern gedroht haben soll oder ob nach weiteren Verdächtigen gesucht wird. Ein Sprecher der Sicherheitskräfte hatte zur Einordnung der Bedrohungslage erklärt, die Angelegenheit sei wörtlich todernst. Regierungssprecher Adam Szlapka hatte zuvor mitgeteilt, der aktuelle Hinweis sei wesentlich beunruhigender gewesen als ähnliche Signale in der Vergangenheit. Inlandsgeheimdienst, Staatsschutz und Polizei kamen heute in Warschau im Zentrum für Terrorismusabwehr zu einem Sondertreffen zusammen. Details zu ergriffenen Maßnahmen wurden zunächst nicht bekannt gegeben, mit dem Verweis auf laufende Ermittlungen.
9: Paulina Milling über Hinweise auf einen geplanten Anschlag auf den Regierungschef und den Verteidigungsminister in Polen. Dass Partei X oder Y in einer Krise ist, das wird seit einigen Jahren quasi regelmäßig behauptet. Insbesondere wenn man X oder Y ersetzt durch CDU oder SPD, die beiden großen Volksparteien der Bundesrepublik. Im Falle der CDU kann man dem aber gerade auch kaum widersprechen, nach 3 schweren Wahlniederlagen im September und anhaltend miesen Umfragewerten hinter der AfD. Jetzt will die CDU zu alter Stärke zurückfinden. Helfen soll dabei eine Klausurtagung des Präsidiums. Heute hat sie begonnen. Einzelheiten von Sabine Henkel.
11: Schon im Vorfeld ist die Bedeutung dieser Klausur deutlich geworden. Gleich mehrere CDU-Präsidiumsmitglieder erklärten öffentlich, was sie erwarten. Thüringens Ministerpräsident Mario Vogt verlangt einen inhaltlichen Neustart. Und Hessens Ministerpräsident Boris Rhein sprach davon, den Blick mehr auf das zu richten, was Bürger und Bürgerinnen bewegt. Die hohen Lebenskosten zum Beispiel. Generalsekretärin Franziska Hoppermann knüpfte zu Beginn der Klausur daran an.
15: Es geht darum, Vertrauen für uns und unsere Politik zurückzugewinnen und dabei die Modernisierung unseres Landes nicht aus dem Blick zu verlieren, aber auch die Lebenswirklichkeit der Menschen anders zu adressieren und die Herausforderungen auch anzuerkennen.
11: Die Ergebnisse der Landtagswahlen im Osten bezeichnete Hoppermann als Warnsignale. Die CDU ist in Mecklenburg-Vorpommern an der 5%-Hürde gescheitert und in Berlin und Sachsen-Anhalt hat sie weniger Stimmen bekommen als die Linke bzw. die AfD. Das Präsidium der CDU trifft sich heute und morgen, um zu überlegen, wie sie die Menschen wieder von ihrer Politik überzeugen kann. Auch die Haltung zur AfD soll diskutiert werden. Einige führende CDU-Politiker hatten eine Öffnung zur in Teilen rechtsextremen Partei ins Spiel gebracht. Andere wollen an der Brandmauer festhalten, also an strikter Abgrenzung.
9: Die CDU will auf ihrer Klausur zu alter Stärke zurückfinden. Darüber berichtete Hauptstadtkorrespondentin Sabine Henkel. Die Vespa steht in Italien für ein Lebensgefühl. Doch immer mehr Städte dort verbannen alte Motorroller und Autos aus den historischen Zentren, um die Luftqualität zu verbessern. Was tun? Eine Idee: Umbaukits. Mit denen werden die geliebten Originale zum E-Roller und klingen gar nicht mehr so vertraut.
16: Es ist ein vertrautes Geräusch für die Menschen in Italien. Eine knatternde Vespa, gespeist mit einer Mischung aus Öl und Benzin, die durch die Gassen braust. Doch zuletzt ist das Knattern seltener zu hören. In den Innenstadtbereichen gelten mancherorts strenge Fahrverbote. Auch die Vespa von Enrico Boldrini war davon betroffen. Doch der Friseur und DJ konnte sich von seinem hellblauen Roller nicht trennen. Mein Großvater hat sie mir vererbt. Sie hat für mich einen großen emotionalen Wert. Es fühlt sich damit ein bisschen so an, als ob er noch bei mir wäre. Doch weil er damit nicht mehr ins Zentrum fahren durfte, war der Roller für Enrico Boldrini im Alltag kaum noch zu gebrauchen. Die Lösung fand er auf einer Motorradmesse. Beim Startup Retro Kit aus Rimini, das alten Vespas ein elektrisches Herz und damit ein zweites Leben verpasst. Der alte Motor wird entnommen und durch einen Elektromotor ersetzt. Wer handwerklich geschickt ist, könne sich einen Bausatz mit E-Motor einfach nach Hause bestellen, erklärt Startup-Gründer Alex Leardini. Man kann ihn selbst zusammenbauen, wie bei IKEA-Möbeln. Wir bieten dazu eine Schritt-für-Schritt-Anleitung an. Besonders bei jungen Menschen komme die Idee gut an, erzählt der Gründer. Unser Konzept ist Reuse, das ist deutlich nachhaltiger als Recycling. Außerdem lassen wir bei unseren Kunden alte Erinnerungen wieder aufleben. Doch der Weg zur Unternehmensgründung war steinig. Das Problem? Für den Einbaumotor gab es keine Zulassung. Alex Leardini sprach persönlich beim Verkehrsministerium in Rom vor und präsentierte sein Konzept. Inzwischen ist unser Kit geprüft und genehmigt worden. Unsere Kunden können einfach zur Kfz-Zulassungsstelle gehen und sich die Genehmigung für die modifizierte Vespa ausstellen lassen.
9: Von der alten Vespa zum E-Roller. Greta Prünster berichtete aus Italien. Und damit nochmal zurück zu Nikolaus Hillmann.
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1: Und im ersten Sonntagsspiel Köln gegen Mönchengladbach, das ist zu Ende, Burkhard Hupe.
17: Der Derby-Sieg geht an den ersten FC Köln. 2:1 gewinnt die Mannschaft, die zuletzt auch unter Druck stand. Genauso wie Borussia Mönchengladbach verdient. Weil Said El Mala, der Unterschiedsspieler des Nachmittages war, vor 50.000 Zuschauern erzielte der neue Nationalspieler den entscheidenden Treffer nach 67 Minuten aus 20 Metern mit dem linken Fuß. Ein wunderschönes Tor. El Mala, der auffälligste Akteur in Durchgang 2. Der erste war noch ausgeglichen. Führung für Köln durch Johannesson, ausgeglichen durch einen Kopfball von Skelly. Im zweiten Durchgang Köln aktiver, besser und gefährlicher. Auch in einer Schlussphase, als vieles drunter und drüber ging, hatte der erste FC Köln meistens die bessere Antwort und gewinnt so gegen Gladbach mit 2:1.
1: Das zweite Sonntagsspiel läuft und da geht's jetzt hin. Freiburg gegen Schalke.
18: Da wurde eine 3 angezeigt von der Seitenlinie. Das heißt, 180 Sekunden Nachschlag gibt es hier in den ersten 45 Minuten. 1:1 steht es zwischen dem SC Freiburg und dem FC Schalke 04. Lange, lange der SC Freiburg hier deutlich die bessere Mannschaft. In den ersten 25 Minuten haben sie Schalke 04 förmlich überrollt. Und die 1:0-Führung fiel dann auch fast zwangsläufig. Nach einer Ecke traf Maximilian Eggestein aus kurzer Distanz. Nachdem Loris Karius einen Kopfball von Matthias Ginter noch halten konnte, war er dann machtlos gegen den Abstauber von Maximilian Eggestein. Und der fleißige Mittelfeldspieler des SC Freiburg schon mit seinem dritten Treffer in dieser Saison. Und damit hat er jetzt nach 5 Spieltagen schon genauso häufig getroffen wie in der kompletten vergangenen Saison. Und dann traf Schalke mit dem ersten Torschuss. Das war bemerkenswert. Noch bemerkenswert, dass es der erste Bundesliga-Treffer vom Adrian Gantenbein war bei seinem Bundesliga-Debüt. Schöner Schuss aus 16 Metern. Auch hier nach einer Ecke der Schuss nach leicht abgefälscht nicht zu halten für Mio Backhaus. Und danach war die Partie relativ offen, relativ ausgeglichen. Jetzt kommt nochmal der SC Freiburg über die linke Seite mit Makengo. Scherhand lauert, ist da anspielbar. Kommt er vielleicht an den Ball, wenn ihn jetzt Engelhardt sieht? Genauso ist es. Kommt da Scherhand noch ran? Der Ball ein bisschen zu lang gespielt. Zu lang, selbst für den schnellen Derry Scherhand, der neue Nationalspieler, der Freiburger, der Platzhirsch Vincent, den Platzhirschen Vincenzo Grifo auf der linken Seite längst verdrängt hat. Derry Scherhand in den letzten Wochen einfach in herausragender Form. Gilt auch für den Mann, der jetzt den Ball am Fuß hat, Loris Karius, der Keeper des FC Schalke 04. Lässt sich jetzt ein bisschen Zeit. Klar, Schalke würde sehr gerne mit diesem 1:1 in die Kabine gehen. Sein Abstoß weit in die Hälfte der Freiburger. Dann Lienhardt mit dem Befreiungsschlag. Beste jetzt im Duell gegen Katic. Aber Katic macht das ganz, ganz cool. Ist da mit dem Kopf zur Stelle und spielt den Ball dann auch zu einem Mitspieler. Elfhausi sieht auf der linken Seite jetzt Kurucay. Und der spielt dann wahrscheinlich wieder quer. Genauso ist es auf Maximilian Wöber. Der feiert übrigens genauso wie Gantenbein sein Startelfdebüt für Königsblau. Junior Adamu, der ehemalige Freiburger, angespielt, aber im Abseits. Und das wird dann womöglich die letzte Aktion gewesen sein in diesen ersten 45 Minuten. Denn die dreiminütige Nachspielzeit in diesem Moment vorbei. Und Martin Petersen pfeift zur Pause. Gutes Spiel hier in Freiburg. Halbzeitstand zwischen Freiburg und Schalke 1:1.
1: Apropos Gantenbein, mein Name ist Gantenbein. Schöner Roman von Max Frisch, kann ich Ihnen nur empfehlen, gerade jetzt für die Herbst- oder Winterzeit, wenn Sie sich mal auf dem Sofa ein bisschen gemütlich machen wollen und lesen. Wir kehren nochmal zurück zum ersten Sonntagsspiel. 1. FC Köln gegen Borussia Mönchengladbach. Der Siegtorschütze zum 2:1, Said Elmala, im Gespräch mit unserer Kollegin Nesrin Elner-Bolsi.
19: Das Derby entschieden vor der Südtribüne. Gibt schlechtere Tage, oder?
20: Definitiv. Gibt auf jeden Fall schlechtere Tage. Wir haben gebrannt auf das Spiel. Das fühlt sich einfach gerade sehr, sehr gut an, gewonnen zu haben. Und ja, dass ich das entscheidende Tor schießen konnte, hat mich umso mehr gefreut. Aber mir geht es eigentlich grundsätzlich um den Sieg. Und das haben wir geschafft.
19: Wie viel Derby-Charakter hat heute in der Mannschaft gesteckt, in Ihrer und insgesamt in der Partie heute?
20: Ja, unfassbar viel. Ich glaube auch, nachdem Elias sich schwer verletzt hat, also ich hoffe, es ist nichts Schlimmes, wir wissen es noch nicht, aber es sah nicht gut aus, haben wir uns in der Kabine geschworen, ihm das gut zu machen wieder mit dem Sieg. Und ich glaube, das hat man gesehen, wie wir gekämpft haben. Alle hatten, glaube ich, irgendwann Krämpfe. Und das macht eine Mannschaft aus, die füreinander da ist und dann alles auf den Platz lässt. Und wie gesagt, ohne die Fans wäre das hier auch nicht möglich gewesen. Und das war einfach eine unfassbare Stimmung, glaube ich, hier heute. So kann es weitergehen.
19: Es lag auch unglaublich viel Druck hier auf dieser Partie, auch für den Trainer, für die Mannschaft. Wie sind Sie damit umgegangen? Wie hat der Trainer Sie eingestimmt? Da sind ja mal alle ganz neugierig, wie er das wohl macht, weil er eigentlich ja sehr zurückhaltend wirkt. Wie ist er denn so?
20: Ja, wie Sie es gerade gesagt haben. Ich glaube, wir hatten eine ganz normale Trainingswoche. Wir haben uns genau so darauf vorbereitet wie die anderen Spiele. Weil Derbys, man braucht keine Motivation vom Trainer dafür. Sie kommt von alleine und ist dann auch da. Ich glaube, ich habe schon vor der Länderspielpause auf das Spiel gebrannt. Und das war, glaube ich, auch bei den anderen Jungs so. Und das hat man heute gesehen. Und da braucht man auch nicht groß die Worte vom Trainer, weil jeder darauf Bock hat.
19: Apropos brennen, Sie persönlich und überhaupt Ihre Spielkarriere brennt auch. Nationalspieler, zurück im Derby. Gegen den Ex-Club getroffen, Derby-Sieger. Wie gut tut das gerade für Sie persönlich?
20: Ja, unfassbar gut. Ich glaube, der Tag geht im Match nicht vergessen, auch noch den Ex-Verein zu treffen. Aber wie gesagt, das geht hier nicht um mich. Wir haben mit der Mannschaft eine gute Leistung gemacht und haben hier 3 Punkte gelassen. Und das wird jetzt gleich gefeiert. Und dann geht es aber auch schon Freitag weiter.
19: Können Sie sich auch ein Stück weit für den Trainer mitfreuen? Weil der hier natürlich, Sie wissen auch, wie es hier läuft in Köln, auch gern unter Beschuss steht.
20: Ja gut, ich glaube, dass man unter Beschuss steht in einem Traditionsverein ist immer so. Ich glaube, das ist nichts Neues. Und wir unterstützen den Trainer, wir stehen hinter dem Trainer und das hat man, glaube ich, heute gesehen.
1: Said Elmala war das vom 1. FC Köln unter Beschuss stehen. Klingt so ein bisschen kriegerisch, aber in gewisser Weise passt das auch zur Handball-Bundesliga. Vor allen Dingen für die Menschen, die zwischen den Pfosten, also im Tor stehen, die kriegen da so einiges ab, Jens-Christian Lossmann.
21: Ja, hier und da gibt es dann schon mal einen Treffer und der muss nicht unbedingt nur auf der Brust landen, sondern wenn es ganz blöd läuft, auch im Gesicht. Davon haben wir heute aber zum Glück noch nichts gesehen. Was ich beim Blick auf die Anzeigentafel sehe, ist eine knappe Führung für die Gastgeber, für die Füchse Berlin. Wir haben die 15. Spielminute, also Halbzeit der ersten Halbzeit ist quasi rum. Und es ist, wie gesagt, eine knappe Führung. Die aber, muss man sagen, aus Sicht der Füchse, da sind sie froh drüber, dass sie jetzt überhaupt vorne sind. Denn der Start war alles andere als gut. Ganz im Gegenteil, das war richtig verschlafen. 3:7 hieß es da nach 7 Minuten. Und da ist dann auch schon das eingetreten und passiert, was ich vorher gesagt hatte. Das dürfen sie auf keinen Fall machen. Wir haben da 2, 3 zu viele Chancen im Angriff liegen gelassen, sind dafür dann von den Gästen schnell bestraft worden. Danach fanden sie aber in die Partie rein. Jetzt auch eine gute Aktion von Gitzel, hätte ich gedacht. Aber dann ist der Ball doch im Füchse-Tor, weil der Lemgoer Spieler auf links außen den Ball dann doch noch fangen konnte und per Heber über Palika getroffen hat. Ausgleich 10-10.
1: Und es geht flugs zum Eishockey Bremerhaven gegen die Eisbären mit Heiko Neugebauer.
22: Die Eisbären aus Berlin und die Scheibe will aus Bremerhavener Sicht einfach nicht ins Tor. Gerade eben zum zweiten Mal waren sie mit dem Glück bzw. dem Innenpfosten im Bunde, die Berliner. Wenn dann mal Jonas Neffin, was eine absolute Ausnahme ist, heute Nachmittag hier mal nicht zur Stelle ist, dann trudelt die Scheibe gegen den Innenpfosten. Das war gegen Ende des zweiten Durchgangs so. Da stand der Schiedsrichter wunderbar, hat sofort gesehen, das ist kein Treffer. Diesmal aus dem hohen Slot von halb rechts Brugisser mit einem Schuss, der knallt an den linken Innenpfosten. bringt von dort aber eben auch nicht ins Tor. Und so langsam aber sicher scheinen die Fischer und Pinguins auch so ein bisschen zu verzweifeln. Sie hatten ja schon am Freitag beim 0:3 in Augsburg keinen Treffer erzielt. So bleiben die Eisbären natürlich wachsam, bleiben konzentriert, müssen hier aber auch nicht bis ans absolute Limit gehen, um diesen 2:0 Vorsprung zu verteidigen. Jedenfalls bis jetzt nichts. 3,5 Minuten sind ja erst absolviert. Im Schlussabschnitt Jonas Müller in der 30. Minute, Kelle noch dazwischen gehalten nach einem Schuss von Wissmann und nur ganz kurze Zeit später Andreas Eder sorgten für die Tore, so etwa nach der Hälfte des Spiels, und seitdem machen die Eisbären nicht mehr wahnsinnig nicht viel nach vorne. Allerdings hatte Fudi eben gerade die Riesenmöglichkeit, hier auf 3:0 zu stellen, aber sein Alleingang fand seinen Meister bei Christoph Gutlewskis im Tor der Bremerhavener.
1: Es war ein Highlight für Basketballfans in Deutschland, als zum Jahresbeginn die Orlando Magic samt der Weltmeister Franz und Moritz Wagner in Berlin auf die Memphis Grizzlies trafen. Die nordamerikanische Profiliga NBA befindet sich ja auf Expansionskurs. Nicht nur in Deutschland und Europa, der wichtigste Auslandsmarkt ist China. Dort treten in diesen Tagen die Dallas Mavericks und die Houston Rockets in zwei Saisonvorbereitungsspielen gegeneinander an. Unser Korrespondent Christoph Kober über Sport, Geschäfte und ein fragiles politisches Verhältnis.
0: Es sind gut 2 Minuten absolviert im Spiel der Dallas Mavericks gegen die Houston Rockets. Da zeigt Houstons Aufbauspieler Fred VanVleet, was er kann. 2 Schritte hinter der Mittellinie, gut 10 Meter vom Korb entfernt, nimmt er Maß und trifft. Solche Szenen wollen die Fans in Macau sehen, wie etwa Zuschauer Joe Qingyao. Wir leben nicht weit von hier, da wollten wir natürlich herkommen. Außerdem wollten wir sehen, wie Kyrie Irving nach seiner Verletzung wieder spielt. Dribbelkünstler Irving gilt als einer der Besten im Team der Dallas Mavericks. Der 24-jährige Cao Pang hat für seinen Star eine weite Anreise auf sich genommen. Ich komme aus Harbin, ganz im Norden Chinas. Dieses Spiel ist eine seltene Gelegenheit für mich, Kevin Durant zu sehen. Ich bin schon seit 13 Jahren Fan von ihm und ich bin wirklich sehr aufgeregt. Tatsächlich ist der Jubel in der Halle immer dann besonders groß, wenn der mittlerweile 38-jährige Forward der Rockets trifft. Die Reise nach China sei auch für ihn etwas Besonderes, sagt Kevin Durant.
3: Sometimes back at home we play so many games.
0: Zu Hause spielen wir oft viele Partien vor den gleichen Leuten und die halten das manchmal für selbstverständlich. Aber hierher zu kommen und die Anerkennung und den Respekt zu erhalten, den man sich als Spieler verdient hat, das ist schon cool. Die Leute hier haben kein Problem damit, ihre Begeisterung zu zeigen. Das liebe ich. Basketball boomt in China. Die Begeisterung im Land, das Größen wie Yao Ming hervorgebracht hat, soll sich für die nordamerikanische Profiliga auszahlen, im wörtlichen Sinne. Darauf setzt NBA-Chef David Silver, wie er in einem Interview beim Sender CNBC sagt. Wir haben hunderte Millionen Anhänger hier in China. Wir sind der populärste Sport im Land. Und es ist eine Gelegenheit für die Fans, so eine Partie mal persönlich zu erleben. Über Social Media und das Fernsehen werden noch viel mehr Menschen diese Spiele sehen. Und das endlich auch mal in ihrer Zeitzone. Wenn die Spieler sonst in Amerika antreten, ist es in China früh am Tag. NBA-Boss Silver ist seit geraumer Zeit auf Expansionskurs, plant unter anderem einen Liga-Ableger in Europa und hat zuletzt ein reguläres Saisonspiel in Deutschland veranstaltet. Der wichtigste Auslandsmarkt ist aber China. Neben ihrer Fans hat die NBA hier etwa Verträge mit dem Tech-Unternehmen Tencent oder dem Online-Händler Alibaba. Wie verwundbar das alles ist, hat sich 2019 gezeigt. Der damalige Manager der Houston Rockets hatte in einem Online-Post die Demokratiebewegung in Hongkong unterstützt. Ein Tabu für die kommunistische Führung in Peking. Die Folge? Das Staatsfernsehen streicht die Übertragung von NBA-Spielen. Sponsoren ziehen sich zurück. Adam Silver sagt damals, die Krise werde die Liga voraussichtlich hunderte Millionen Dollar kosten. Und Superstar LeBron James sagte in einem Interview,
6: I believe he wasn't educated on the situation at hand.
0: Ich glaube, er war gar nicht richtig über die Situation informiert. Und trotzdem hat er sich geäußert. Ja, wir haben Meinungsfreiheit, aber damit kann auch viel Negatives einhergehen.
6: A lot of negative that comes with that too.
0: Die Aussagen lösen Kritik aus. Sie seien auf Linie der kommunistischen Staats- und Parteiführung, hieß es von manchen. 3 Jahre lang ist die Situation zwischen China und der NBA angespannt. Mit Hilfsgütern während der Corona-Pandemie oder offiziellen Glückwünschen zu Feiertagen versucht die Liga die Wogen zu glätten. Und damit, dass der Sohn eines angesehenen chinesischen Medienmanagers Chef des NBA-Geschäfts in China wird. Seit 2022 überträgt das Staatsfernsehen wieder Spiele. Im vergangenen Jahr ist die Liga mit Saisonvorbereitungsspielen zurück. Und Basketballfan Cao Pang aus dem Norden Chinas hofft auf mehr. Fans in China haben die NBA immer unterstützt. Ich hoffe, noch mehr Teams werden kommen und dann auch mal in Festlandchina spielen. Zumindest im nächsten Jahr wird's damit erstmal nichts. Es soll wieder Spiele in Macau geben, dann auch mit Teams aus der Frauenliga.
1: Jetzt wieder zur Handball-Bundesliga in die Max-Schmeling-Halle. Die Füchse gegen Lemgo. Immer noch so knapp, Jens-Christian Gussmann?
7: Ja, aber die Gastgeber, die Füchse vorne, 13-12 jetzt. Und wir haben die 21. Spielminute erreicht. Aber kann gleich schon wieder Ausgleich stehen, denn die weißgekleideten Gäste haben jetzt den Ball. Und haben sie den Torwart runtergenommen? Nee, der steht nur an der Seitenlinie. Also noch greifen sie mit 6-6 an, aber Lemgo ist ja auch eine der Mannschaften, die zu diesem Mittel gern mal greift, dann einen siebten Feldspieler und des Torhüters vorne zu bringen. Das war jetzt ein versuchter Pass Richtung links außen, kommt aber nicht an. Der Fuß von Matthias Gitzel war im Weg, aber nicht so, dass er zum Ball gegangen wäre. Dann würde er nämlich eine 2 Minuten Zeitstrafe kassieren. Gibt nur Freiwurf für die Lemgoer, aber auch so ein bisschen Diskussion mit einem der beiden Schiedsrichter. Das sind die Herren vom Dorf. Gleich kann das Spiel dann vermutlich mit einem Freiwurf für die Lemgoer weitergehen, muss aber noch ein bisschen von den Schiedsrichtern sortiert werden. Der Trainer der Füchse, Nikolai Krickei, hat da auch noch was zu melden. Gibt dem Schiri auch noch 2-3 Takte mit für die weitere Leitung der Partie. Und es läuft die Begegnung wieder. Ball im Rückraum. 3 Mann bei den Lemgoern. Ihr gefährlicher Linkshänder, Versteinen, passt jetzt zu Lenny Rubin. Jetzt geht der Ball wieder nach links rüber. Dann versuchen sie den Durchbruch. 1-1. Sind immer noch im Ballbesitz. Finden den Freien links außen. Aber der will nicht werfen. Und jetzt suchen sie das Anspiel an den Kreis. Das ist vorbei. Und damit heißt es jetzt 13-12 für die Füchse.
1: Wir haben jetzt Nachrichten, dann geht's weiter mit Sport am Sonntag.
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2: 18.30 Uhr, ich bin Ingo Jansen. Guten Abend. In Polen ist ein Mann festgenommen worden, der einen Anschlag auf Regierungschef Tusk geplant haben soll. Das hat das Innenministerium mitgeteilt. Aus Warschau, Paulina Milling.
4: Die polnischen Sicherheitsbehörden hatten heute früh Informationen über einen möglichen Anschlagsplan auf Premierminister Tusk und Verteidigungsminister Kosiniak-Kamysz erhalten. Ein Sprecher der Sicherheitskräfte hatte zur Einordnung der Bedrohungslage erklärt, die Angelegenheit sei wörtlich todernst. Regierungssprecher Adam Szlapka hatte zuvor mitgeteilt, der aktuelle Hinweis sei wesentlich beunruhigender gewesen als ähnliche Signale in der Vergangenheit.
2: US-Präsident Trump hat eine sofortige Energiewaffenruhe zwischen Russland und der Ukraine verkündet. Beide Seiten hätten zugestimmt, ihre Angriffe auf die Energieinfrastruktur einzustellen, schreibt Trump auf seiner Online-Plattform, ohne Einzelheiten zu nennen. Eine Bestätigung aus Kiew oder Moskau gibt es nicht. Wie soll sich die CDU künftig aufstellen? Mit dieser Frage beschäftigt sich die Parteispitze um Bundeskanzler Merz bei Beratungen in Berlin. Aus dem Hauptstadtstudio Sabine Henkel.
5: Das Präsidium der CDU trifft sich heute und morgen, um zu überlegen, wie sie die Menschen wieder von ihrer Politik überzeugen kann. Der Alltag der Bürger und Bürgerinnen soll im Mittelpunkt stehen. So hatten es auch schon einige Präsidiumsmitglieder gefordert. Sie wollen mit Parteichef Friedrich Merz darüber sprechen, wie die CDU die Lebenshaltungskosten senken und wie sie die Leute entlasten kann.
2: Bei einem Schiffsunglück vor der Küste Djiboutis sind nach UN-Angaben mehr als 130 Migranten ums Leben gekommen. Rund 80 Menschen werden noch vermisst. Das Boot war auf dem Weg von Djibouti in den Jemen. Afrika-Korrespondentin Navina Kotor.
23: Die Migrationsroute durch die Meerenge Bab el-Mandab zwischen Djibouti am Horn von Afrika und dem Jemen gilt als eine der gefährlichsten weltweit. Jedes Jahr versuchen Zehntausende Menschen, das Rote Meer zu überqueren. Viele wollen vom Jemen aus in die Golfstaaten weiterreisen, in der Hoffnung auf Arbeit und ein besseres Leben.
2: In drei Brandenburger Kommunen sind die Bürgermeisterwahlen beendet. Um 18 Uhr wurden die Wahllokale geschlossen. In Strausberg im Kreis Märkisch-Oderland und in Schönwalde-Gelien im Havelland fanden Stichwahlen um das Bürgermeisteramt statt. In Schwielosee in Potsdam-Mittelmark war es der erste Wahlgang. Ergebnisse werden im Laufe des Abends erwartet. Hertha BSC feiert in der zweiten Fußball-Bundesliga den 7. Sieg im 7. Spiel. Die Berliner haben im Olympiastadion gegen Greuther Fürth mit 2:1 gewonnen. In der ersten Bundesliga hat sich Köln mit 2:1 gegen Mönchengladbach durchgesetzt. Soweit die Nachrichten. 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Das Wetter aktuell 12 Grad in Berlin-Pankow, 10 in Cottbus. In der Nacht noch einzelne Schauer, später meist trocken, 6 bis 8 Grad. Morgen dann erst dicht bewölkt, später oft sonnig. Im Nordosten auch Schauer, 13 bis 15 Grad. Die Zeit 18.33 Uhr.
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1: Nach wie vor für Sie, Nikolaus Hillmann, im Studio. Schönen Sonntagabend wünsche ich Ihnen. Wir haben so viel Live-Sport. Fußball-Bundesliga Freiburg gegen Schalke. Die zweite Hälfte beginnt in wenigen Minuten. Halbzeitstand 1:1. Dann Eishockey, DEL Bremerhaven gegen die Eisbären. Die Eisbären führen im letzten Drittel 2:0. Und wie es im Heimspiel der Füchse in der Handball-Bundesliga gegen Lemgo steht, das weiß Jens Christian Gussmann.
7: Eben gerade 2 Tore Führung erzielt für die Füchse. Mathis Langhoff ist es gewesen, der da auf der Linkdrückerposition durchgebrochen ist. Aber jetzt gibt es schon das nächste Gegentor, also nur noch plus 1, wieder 15:14. Die Füchse schon wieder vorne im Angriff, aber jetzt nehmen sie erstmal den Fuß vom Gaspedal und fangen an, sich im Rückraum ein bisschen zu sortieren. Sich den Gegner auch so ein bisschen hinzustellen, auszugucken, wo will man vielleicht den Durchbruch wagen. Und dann wird es irgendwann ja die dynamische, plötzliche Beschleunigung geben. Und dann wollen sie den Gegner dadurch vor ein größeres Problem stellen. Jetzt der Pass auf Matthias Gitzel. Und das ist der Durchbruch an den Sechser. Und das ist der herrliche Treffer. 16:40 ist das vierte Tor für Gitzel. Für seine Verhältnisse noch eher ein bescheidener Abend. Die Füchse führen aber jetzt zum Glück 4 Minuten vor Ende der ersten Halbzeit mit 2 Toren, 16:14.
1: Dann wechseln wir in die deutsche Eishockey-Liga nach Bremerhaven. Ich hatte es ja eben gesagt, noch führen die Eisbären. Vor allen Dingen, weil sie auch einen Torhüter im Kasten stehen haben, der selten mal ein Gegentor bekommt.
10: Knapp 10 Minuten noch im Schlussabschnitt. Ich weiß, da kann viel passieren. 10 Minuten können sehr, sehr lang sein im Eishockey und eine 2:0-Führung. Und die haben die Eisbären aus Berlin ja im Moment inne. Ist auch mal schnell verspielt, aber heute macht das irgendwie nicht den Eindruck. Obwohl die Bremerhavener hier nun wahrlich nicht hoffnungslos unterlegen sind. Sie haben durchaus Möglichkeiten, aber da steht eben mit Jonas Neffin ein absolut fantastischer Goalie im Tor, auch heute Nachmittag wieder. Er ist fast immer zu schnell und wenn mal nicht, dann ist er halt mit dem Glück im Bunde, aber mit dem Glück des Tüchtigen. Zweimal ging die Scheibe an den Innenpfosten, von dort sprang sie nicht ins Tor und wenn dann mal einer durchrutscht, dann geht die Scheibe auch neben den Kasten und nicht rein. 2:0 Führung für die Eisbären aus Berlin.
1: Die Fußballprofis haben sich jetzt genügend ausgeruht in der warmen Kabine. Jetzt kann es weitergehen mit der zweiten Hälfte des zweiten Sonntagsspiels. Freiburg gegen Schalke. Daniel Günther.
18: Gut 90 Sekunden, die zweite Halbzeit alt. Passiert ist im zweiten Durchgang noch nicht viel. 1:1 der Spielstand zwischen Freiburg und Schalke 04. Und das war schon ein sehr, sehr bemerkenswerter Spielverlauf in den ersten 45 Minuten. In den ersten 20 Minuten der Sportclub sowas von überlegen. Das Resultat, die verdiente 1:0-Führung. Aber dann traf halt eben Schalke 04 mit dem ersten Torschuss. Und Adrian Gantenbein bei seiner Bundesliga-Premiere dann gleich mit seinem ersten Bundesliga-Tor. Und jetzt sind wir sehr, sehr gespannt auf diese zweite Halbzeit. Vor allen Dingen, wie wird sich Schalke 04 präsentieren? Werden die Gäste womöglich ein bisschen mutiger? Sie kommen über die rechte Seite eben mit diesem Gantenbein. Der Schweizer traf in der 30. Minute aus knapp 16 Metern seinen Schuss noch leicht abgefälscht. Macht ein super Spiel, wie ich finde, auf der rechten Seite. Und jetzt Schalke 04 über links mit Robin Gosens, der den Eckball trat vor dem Ausgleich. Karaman, da bedrängt. Also zumindest mal viel Ballbesitz für Schalke 04 zu Beginn dieses zweiten Durchgangs. Cario schlägt den Ball dann Richtung Silla. Der kommt allerdings nicht an. Dann Elfausi Richtung Karaman. Und der Neunationalspieler der Freiburger, Philipp Treu, kann klären. 49 Minuten sind gleich gespielt. Es steht 1:1 zwischen Freiburg und Schalke.
1: Borussia Mönchengladbach hat verloren beim 1. FC Köln mit 1:2, damit auch nach 5 Spielen keinen einzigen Punkt auf dem Konto. Deswegen hat man ja nach dem 4. Spieltag auch den bisherigen Trainer entlassen. Jetzt ist Alexander Blessin der neue Hauptübungsleiter bei den Fohlen. Und trotzdem hat es mit einem Sieg nicht geklappt. Esrin Elner Bolsi hat mit ihm nach diesem Spiel gesprochen.
19: Ihre Mannschaft hat noch an dem Ausgleich geschnuppert, möchte ich sagen, vor allen Dingen in den Schlussminuten. Ja, wie hat es der neue Trainer wahrgenommen?
12: Mit dem Ergebnis können wir nicht zufrieden sein. Ich glaube, es war sehr, sehr ausgeglichen in der ersten Halbzeit. Wir haben eine gute Struktur gehabt, haben wenig zugelassen und dann mit dem Tor sind wir trotzdem nicht umgefallen, sind weiterhin in unserer Struktur geblieben, haben, finde ich, sehr, sehr verdient den Ausgleich gemacht zum 1:1 und waren trotzdem gut drin. Ja, und dann geht's in die Halbzeit und dann haben wir eine Viertelstunde, wo wir sehr inaktiv waren und kriegen da das Tor, wobei ich dann ganz ehrlich sagen muss, für mich ein klares Foul, muss mir einer erklären. Also wir kennen die Stärken, dass er nach innen geht und dann, das ist klar, aber Hashi kann rausrücken und wenn es jetzt ein normales Blocken gewesen wäre, hätte ich gar nichts gesagt, aber er geht aktiv, geht raus in Hashi rein und wo ich dann sage, also das ist dann für mich kein normales Blocken mehr, sondern wenn er nicht da gewesen wäre, hätte er rausrücken können und von daher klares Foul und auch kein Tor jetzt. Kann man wieder sagen, schlechter Verlierer, aber das ist dann halt entscheidend, weil ich finde, danach haben wir dann trotzdem wieder versucht, alles reinzuhauen. Dann auch noch in entscheidenden Momenten der letzte vielleicht klare Pass dann nochmal zu spielen. Es waren trotzdem noch ein paar Chancen dabei, wo ich über 90 oder 90 plus 7 dann gemerkt habe, dass die Jungs alle wollen.
19: Man fragt ja immer so gerne schon nach Handschrift. Was hat aus Ihrer Sicht, was Sie sich vorgenommen haben, schon funktioniert? Und woran darf dann gut und gerne mal abgesehen von den Abwehrproblemen oder Gegentreffern besser funktionieren?
12: Ja, wie ich schon gesagt habe, also wenn wir über Abstände reden, wenn wir über Verhalten, wenn es einfach eine Dynamik geht, dann waren wir da sehr gut drin, haben uns sehr gut verschoben, haben die Räume eng gehalten und finde ich auch da gut nachgearbeitet, auch viele Ballgewinne gehabt, wo wir dann auch ein paar sehr, sehr gute Umschaltmomente hatten. Wie gesagt, da geht es um Struktur, da geht es um Abstände, das war schon mal gut. Auch das können wir besser machen. Also das ist dann sicherlich ein Punkt, das richtig sauber und schnell zu Ende zu spielen. Ballverluste dann auch in den Umschaltmomenten dann, also defensiv, wo wir einige gegnerische Chancen zugelassen haben. Da können wir noch mal ein bisschen klarer spielen, dass wir entweder eine klare Torchance haben, aber dann spielen wir noch mal einen zu kurzen Pass oder einen zu ungenauen Pass. Und da müssen wir jetzt einfach dann auch arbeiten. Aber da haben wir schon noch ein bisschen was zu tun.
1: Von der ersten geht's in die zweite Liga. Hertha BSC heute mit dem Heimspiel im Olympiastadion gegen die Spielvereinigung Greuther Fürth. Erfolgreich, Christian Riedel.
13: 7. Sieg im 7. Spiel mit 4 Punkten Vorsprung, Tabellenführer. Und trotzdem war Herthas Trainer Stefan Leitl nicht mit seiner Mannschaft zufrieden.
14: Es war jetzt in meinem Empfinden nicht das, wie ich es mir vorgestellt habe. Das muss ich auch ganz ehrlich sagen. Aber wichtig ist, dass wir aus dieser Länderspiele mit einem Sieg rausgekommen sind.
13: Fast eine Stunde lang hatte Greuther Fürth Hertha BSC immer wieder in Verlegenheit gebracht und sogar ein Tor geschossen. Das aber wurde wegen einer knappen Abseitsstellung vom Videoassistenten wieder kassiert. Besser machte es Petersen, der in der 65. Minute sein erstes Tor für Hertha schoss.
15: Wahnsinn, Wahnsinn, was wir hier machen. Also man weiß immer nach einer Länderspielpause, und das war schon richtig länger Länderspielpause, dass die Spiele ein bisschen eklig sein können. Heute war genauso. Also wir sind gar nicht zufrieden mit unserem Spiel, aber man muss einfach sagen, wir kämpfen bis Ende. Und auch heute haben wir das auch geschafft und 7 Siege nach 7 Spielen ist überragend.
13: Seguin erhöhte in der 80. Minute auf 2:0. Und da störte der Anschlusstreffer von Heuer in der 90. Minute kaum mehr.
1: Hertha also nach wie vor Tabellenerster. Der FC St. Pauli klettert so langsam nach missglücktem Start in die Zweitligasaison. Heute auch wieder ein Heimsieg gegen Karlsruhe.
24: 2. Heimsieg in Folge, seit 4 Spielen ungeschlagen. Die Mannschaft um den Torschützen zum 2:0 gegen den KSC, Lars Ritzka, scheint als Absteiger jetzt angekommen zu sein in der zweiten Liga.
25: Wir haben hier und da Sachen angepasst, finden uns vielleicht auch ein bisschen mehr, haben jetzt gemerkt, dass dieses
9: ganz am Anfang, wo es vielleicht ein Tick zu hektisch war, dass wir zu schnell nach vorne gespielt haben, dass wir uns jetzt finden und auch dominante Ballbesitzphasen in unserem Spiel brauchen. Und ja, dann haben wir natürlich auch die Spieler mit der gewissen Qualität, die so ein Spiel dann auch ziehen können und dominieren können.
24: Cleverness, obwohl der Gegner auch diesmal wieder statistisch besser war. Der KSC ist mehr gelaufen, hatte mehr Ballbesitz, hat mehr Zweikämpfe gewonnen und trotzdem verloren. Sogar Tore haben die Gäste geschossen, aber beide wurden nicht anerkannt.
9: Klar, Spielglück gehört auch dazu, was uns vielleicht in den ersten Spielen gefehlt hat. Holt uns jetzt ein, sagt man ja immer ganz gerne. In der Saison gleicht sich das eh alles wieder aus.
24: Der FC St. Pauli gewinnt durch die Tore von Stürmer Cissé in der ersten und eben Lasritzka in der zweiten Halbzeit mit 2:0 und springt auf Tabellenplatz 7.
1: Dann bleibt noch ein Spiel von heute in der zweiten Liga. VfL Bochum gegen Arminia Bielefeld. Und das sieht bislang in dieser Saison für die Bochumer zu Hause nicht so richtig gut aus. Anne van Eickels.
11: Arminia Bielefeld hat den Auswärtsfluch beendet und beim 1:0 in Bochum den ersten Auswärtssieg seit 5 Monaten eingepackt. Das Tor des Spiels erzielte der eingewechselte Benjamin Boakshi in der 78. Minute nach einem Konter der Arminia, die in der zweiten Halbzeit die besseren Chancen hatte. Der VfL Bochum präsentierte sich vor allem in der Offensive wieder mal zu harmlos und wartet nach der Niederlage weiter auf den ersten Heimsieg dieser Saison. In der Tabelle mussten die Bochumer die Arminia an sich vorbeiziehen lassen. Der VfL hat als 12. 2 Punkte Vorsprung auf die Abstiegsplätze. Bielefeld verbesserte sich auf Platz 9.
1: Energie Cottbus hat gestern in Darmstadt ja bekanntermaßen mit 1:3 verloren. Der Blick auf die Tabelle nach 7 Spielen. Ja, das ist erster logischerweise, weil 7 Spiele alle gewonnen, 21 Punkte. Zweiter ist Nürnberg, schon 4 Punkte hinter den Berlinern. Dritter Heidenheim, gefolgt von Magdeburg und Wolfsburg. Cottbus auf dem 8. Platz mit 8 Punkten. Und ganz hinten Dresden, Karlsruhe und Holstein Kiel als Tabellenletzter. Wesentlich besser tabellarisch stehen die Füchse Berlin da in der Handball-Bundesliga heute. Wichtiges Heimspiel gegen Lemgo und ein bisschen schwer getan.

0: Freiwürfe, der ja unter anderem auch die 7-Meter-Wurf bei den Füchsen. Er ist schon 6-mal erfolgreich, aber insgesamt, es gilt das, was vor der Partie auch schon klar war, gegen Lemgo darfst du dir nicht viele Fehler erlauben. Die machen mit Sicherheit noch weniger davon, und das führt dann dazu, dass es eine enge Partie ist. So sieht es auch aus, die Füchse führen 19-17.
1: Damit wieder in die deutsche Eishockey-Liga. So langsam müsste das Spiel der Eisbären in Bremerhaven zu Ende gehen. Und zuletzt haben sie immer noch vorne gelegen, Heiko Neugebauer.
2: Horrorwochenende für Fishtown Penguins nach dem 0-3. Ein 0-3 am Freitag in Augsburg steht es jetzt ebenfalls 0-3. Also denen winkt ein Wochenende ohne Punkt und ohne Tor. Perfekt dagegen läuft das bisher für die Eisbären aus Berlin. Wie gesagt, 3-0 hier vorne und ja auch schon am Freitag mit 5-0 gewonnen. Spielentscheidende Szenen, so etwa nach der Hälfte des Spiels, Mitte des zweiten Drittels. Überzahl überstanden, 30 Sekunden sogar. Ein 3-5 überstanden und daraus zogen sie so richtig Energie und richtig Schub. Gingen durch Jonas Müller in der 30. Minute in Führung. Andreas Eder kurz danach zum 2-0. Fishtown durchaus mit Möglichkeiten, scheiterten in aller Regel an Jonas Neffin. Und wenn der mal geschlagen schien, nicht wahr, dann stand auch zweimal der Innenpfosten zur Seite. Das war aber das Glück des Tüchtigen. Und über 3 Minuten vor dem Ende, was soll er machen, nimmt Andreas Sulzer den Torwart vom Eis, versucht es mit dem 6. Feldspieler doch noch irgendwie das Unmögliche möglich zu machen. Aber gleich der erste Angriff führt zum Erfolg für die Eisbären aus Berlin. Die Bremerhavener auch hier kaum je in der Aufstellung. Widerer, das sei der Vollständigkeit halber nochmal gesagt, der Schütze zum 3-0 ins leere Bremerhavener Tor, die auch jetzt alle Hoffnung fahren lassen haben. Denn Gudlewskis ist wieder im Kasten. Sie versuchen jetzt hier nicht mehr Harakiri zu spielen. Insgesamt ein großes Manko der Bremerhavener und es lief an diesem Nachmittag perfekt für die Eisbären. 3-0 die Führung, eine gute Minute vor Schluss.
1: Und wieder sieht es dann raus, als sollte tatsächlich der Torhüter der Eisbären einen sogenannten Shutout begehen, also wieder keinen Gegentreffer kassieren. Es geht wieder in die Fußball-Bundesliga. Da haben beide Torhüter schon jeweils einen Gegentreffer kassiert. Freiburg gegen Schalke, Spielstand immer nur 1-1.
3: Gelbe Karte, gerade eben für Matthias Ginter, den Innenverteidiger des SC Freiburg. Und weiter geht's mit einem Freistoß für Königsblau, der allerdings schlampig. Aber Robin Gosens ist schon im Strafraum, legt den Ball dann quer. Und der Sportclub Freiburg hat jetzt große Probleme, denn Schalke 04 wird frecher, wird mutiger und hat sich dieses 1-1 in Freiburg mittlerweile absolut verdient. In den zweiten 45 Minuten gab es noch keinen einzigen Abschluss der Gastgeber. Und Schalke wird immer sicherer und vor allen Dingen auch immer mutiger. Loris Karius, ihr Keeper, hat den Ball und spielt ihn dann quer auf Katic. Nachdem die Schalker ausgeglichen haben in der 30. Minute, kein vernünftiger Abschluss mehr von den Freiburgern. Langer Ball Richtung Junior Adamu, der kennt dieses Stadion hier natürlich bestens, hat ja bei den Freiburgern gespielt. Und jetzt der Fehler von Engelhardt bei den Freiburgern und da kommt Elfausi 20 Meter vor dem Tor, legt ab und jetzt Ziller und vorbei! Riesenchance für Schalke 04! Nach einem Fehler da von Yannick Engelhardt haben sie blitzschnell umgeschaltet und Mio Backhaus, der Keeper der Freiburger, verhindert die Schalker Führung. Es wird Ecke geben beim Stand von 1-1.
1: Später natürlich dazu mehr. Jetzt kümmern wir uns wieder um die Formel 1, den großen Preis von Singapur. Den hat Max Verstappen gewonnen. Der sitzt in einem Red Bull und ich hatte Gelegenheit, mit unserer Formel 1-Expertin Lena Bergmann zu sprechen und habe sie natürlich gefragt, was die bei Red Bull richtig machen, dass das momentan so gut läuft.
4: Ja, also man muss sagen, Red Bull hatte eigentlich von Anfang an einen super Motor, aber es hat einfach vieles am Auto nicht gepasst. Die Aerodynamik und vor allem auch das Heck, da war Max Verstappen ja sehr unzufrieden. Und inzwischen haben sie das verbessert und wenn man dem viermaligen Weltmeister wie Max Verstappen ein funktionierendes Auto gibt, dann macht der Mann alles möglich. Das hat er letztes Wochenende gezeigt, das hat er dieses Wochenende wieder bewiesen, hat den Sprint gewonnen, das Qualifying gewonnen und jetzt auch ein sensationeller Start-Zielsieg. Das war ihm wirklich nicht zu nehmen.
1: Und Ferrari ist vorne wieder mit dabei, zumindest in Form von Charles Leclerc, der ist Zweiter geworden.
4: Ja, also am Start hatte Ferrari wirklich eine gute Chance, da direkt in Form von

0: Charles Leclerc die Führung zu übernehmen. Er hat ein bisschen zurückgezogen, er ist nicht ganz volles Risiko gegangen und dann ist es auf so einer engen Strecke wie in Singapur einfach sehr, sehr schwierig, nochmal an so einem erfahrenen Fahrer wie Max Verstappen vorbeizukommen. Ferrari ist schnell unterwegs, aber immer mal wieder macht auch die Strategie einen Strich durch die Rechnung. Diesmal ist es vielleicht nicht dem Strategieteam von Ferrari zu Lasten gegangen, dass Lewis Hamilton das Podium verpasst hat. Er hätte sicherlich noch den dritten Platz einfahren können, aber er wollte nicht mehr in die Box kommen und deshalb haben die Reifen am Ende aufgegeben. Er ist nur Sechster geworden und Kimi Antonelli konnte dadurch noch aufrücken auf Platz 3. Für Ferrari aber dennoch ein gutes Ergebnis dieses Wochenende.
1: Für Kimi Antonelli natürlich auch ein super Ergebnis. Er führt nach wie vor mit großem Vorsprung in der Fahrerwertung, kann in 2 Wochen theoretisch schon Weltmeister werden beim übernächsten Rennen. Aber trotzdem habe ich den Eindruck, dass Mercedes nicht mehr so stark ist wie in der ersten Phase der Saison. Woran liegt das?
0: Ja, also Mercedes hatte am Anfang halt ein sehr überlegenes Auto und dann muss man sagen, danach kam nicht mehr viel. Die Konkurrenz hat wirklich tolle Upgrades gebracht und bei Mercedes hat das große Upgrade, auf das man so lange gewartet und gehofft hat, dass letztes Wochenende in Malaysia dann präsentiert wurde, das hat nicht gezündet. Das hat die Balance am Auto verändert, sodass es für die Fahrer schwieriger wurde, die ganzen Vorteile auf die Strecke zu bringen. Deshalb hat man dieses Wochenende auch eine geteilte Strategie gemacht, hat George Russell mit den alten Teilen fahren lassen und Kimi Antonelli mit den neuen, um einfach zu lernen, was kann man verändern, wie kann man dieses Update dann auch wirklich auf die Strecke bringen. Und es scheint langsam voranzugehen, aber die Konkurrenz hat die Zeit nun mal genutzt und rückt wirklich auf. Ferrari auf Platz 2, McLaren noch auf Platz 3 und Red Bull kommt mit ganz viel Power gerade von Platz 4.
1: Ich wollte gerade fragen, was macht eigentlich der Weltmeister Lando Norris?
0: Ja, bei dem lief dieses Wochenende auch eher durchwachsen. Jetzt Platz 4 und Platz 5 für Oscar Piastri und Lando Norris. Im Sprint gestern haben sie sich von der Strecke gegenseitig abgeräumt. Da war mal richtig dicke Luft im Papaya-Haus, dass natürlich wichtige Punkte da verloren gehen. Ich habe es eben gesagt, das Team ist aktuell noch auf Platz 3, aber Red Bull liegt ganz knapp dahinter. Die könnten in 2 Wochen dann die Position 3 schon verlieren. Ja, und Lando Norris war auch irgendwie ein bisschen unzufrieden, konnte nicht ganz zeigen, was in ihm steckt und dann ist ihm noch ein richtig blöder Fehler unterlaufen beim Kampf ums Podium. Mit Lewis Hamilton kam es zum Duell auf der Strecke und ja, da ist er ein bisschen, hat er vergessen, in den Rückspiegel zu gucken. Er hat sich mit Lewis Hamilton duelliert und Kimi Antonelli ist dann vorbeigeschlüpft und hat sich den dritten Platz gesichert.
1: Dann schauen wir mal auf Audi. Neuling in der Formel 1, Nico Hülkenberg, der Fahrer ist Achter geworden heute. Wie beurteilst du denn die Entwicklung des Teams in dieser Saison bislang?
0: Ich würde sagen, es ist eine sehr gute Entwicklung für die erste Saison als Team Audi. Man hat ja den Rennstall von Sauber übernommen, aber dennoch neues Auto, eigens produzierter Motor und jetzt ist man schon in der Teamwertung auf Rang 8, knapp hinter Haas und kann diesen Platz 7 auch noch anfechten. Dieses Wochenende war wirklich sehr erfolgreich. Nico Hülkenberg hat 6 Punkte eingefahren für Team Audi. Im Sprint ist er ja 7. geworden und heute 8. Er ist wirklich ein guter Fahrer. Er ist ein erfahrener Fahrer, der diesem Team wirklich viele Rückmeldungen geben kann in Sachen Autoentwicklung und heute hat er mal wieder bewiesen, wie gut er fährt. Er hat George Russell im Mercedes, ein Auto, das wirklich noch überlegen ist gegenüber dem Audi, erfolgreich hinter sich gehalten und den 8. Platz ins Ziel gefahren. Echt ein tolles Wochenende für Audi.
1: Und ich habe es ja vorhin schon kurz angedeutet, in 2 Wochen könnte Kimi Antonelli tatsächlich schon Weltmeister werden, wenn was passiert.
0: Ja, die Konstellationen sind zahlreich. Er führt aktuell mit 102 Punkten vor Russell. 6 Rennen sind noch zu fahren. In 2 Wochen sind wir in Austin und da wäre rechnerisch der Titelgewinn schon möglich. Aber wie gesagt, es gibt viele Konstellationen mit Rennausfällen und Siegen und so weiter. 25 Punkte pro Sieg gibt's. Und Kimi Antonelli will davon selber auch gar nichts hören. Er hat gesagt, Job's not finished und deshalb konzentriert er sich auf das, was noch bevorsteht.
1: Sagt Lena Bergmann, unsere Formel 1 Expertin. Wir schauen auf den Tennissport. Alexander Zverev kann die Nummer 1 werden der Welt noch in diesem Jahr und vor allen Dingen beim Turnier in Shanghai. Da hat er jetzt das Achtelfinale erreicht und braucht nur noch 2 Siege, dann ist er die Nummer 1.
2: Trotz Knöchelproblemen hat Alexander Zverev das Achtelfinale von Shanghai erreicht. Der Weltranglistenzweite gewann nach einem hart umkämpften Match mit 6:4, 6:7 und 6:3 gegen den Franzosen Quentin Alice und feierte seinen 60. Saisonsieg. Mit dem Erfolg hat Zverev seinen Rückstand auf den Weltranglistenersten Jannik Sinner weiter verkürzt. Der Italiener hat seine Saison wegen Knieproblemen bereits beendet und wird bis Jahresende Punkte verlieren. Für Zverev geht es damit nur noch um den Zeitpunkt, wann er die Spitze der Weltrangliste Weltrangliste übernimmt. Schon mit einem Halbfinaleinzug in Shanghai würde er zum Jahresende sicher die Nummer 1 der Welt werden. Als erster deutscher Profi seit Boris Becker.
1: Anke Feller berichtete. Wir schauen nochmal auf die zweite Liga. Den Sieg von Hertha gegen Greuther Fürth im Olympiastadion. Eigentlich ein Grund zur Freude, aber Herthas Trainer Stefan Leitl war im Gespräch mit unserem Kollegen Dennis Wiese sehr zurückhaltend, sagen wir mal so.
3: Sie machen einfach weiter. Siebtes Spiel, siebter Sieg. Was ist da los mit Hertha BSC?
4: Ja, erstmal Glückwunsch an die Mannschaft und natürlich schön, dass wir dieses Spiel gewonnen haben. Es war jetzt in meinem Empfinden nicht das, wie ich es mir vorgestellt habe. Das muss ich auch ganz ehrlich sagen. Aber wichtig ist, dass wir aus dieser Länderspiele mit einem Sieg rausgekommen sind. Wir haben es gewonnen und nicht, dass wir es nicht verdient gehabt hätten. Das definitiv nicht, weil schon viel, also vor allen Dingen XG-Wert dann schon bei uns liegt. Aber wir können schon deutlich besser Fußball spielen als das, was wir heute gezeigt haben.
3: Was sagt es aber aus, wenn Sie eben solche Spiele auch am Ende 2:1 gewinnen?
4: Ja, schon, dass eine gewisse Überzeugung schon da ist, aber die Art und Weise, wie wir spielen, da müssen wir schnell wieder dahin zurückkehren, was uns in den Wochen zuvor einfach ausgezeichnet hat und stark gemacht hat. Und da müssen wir hinkommen, mehr Abstände wieder besser steuern, mehr Intensität nehmen, im Anlaufen, Bälle gewinnen, um dann im Ballbesitz zu bleiben. Und das waren Dinge, die haben mir heute nicht gefallen.
3: Beschreiben Sie vielleicht mal diese wenigen Minuten zwischen dem vermeintlichen 0:1, die Fürther jubeln, das wird dann aberkannt und wenig später trifft Mats Pedersen. Was sind das für Momente in diesem Spiel?
4: Ja gut, letztendlich gibt es ein Hilfsmittel und wenn es dann ein irreguläres Tor ist, dann erwarten wir natürlich, dass das eingegriffen wird. Das war jetzt der Fall. Auf der anderen Seite, glaube ich, war die Einwechslung dann auch von Gustav Nielsen nochmal ein Push für uns, weil wir einfach einen Spieler an der letzten Linie hatten, der dann den Ball festmachen konnte, der den Ball sehr gut weiterleitet. Und dann bin ich wieder bei dem Thema, dass wir ja sehr gut Fußball spielen können. Und wenn wir dann das Tor sehen, wie wir es dann rausspielen und rauskombinieren, dann hat es schon was. Aber ich will mehr davon. Ich will einfach mehr davon sehen und mehr Intensitäten sehen. Und ja, da liegen ein paar Tage vor uns, wo wir uns jetzt sammeln können und einfach dann in Kiel ein besseres Spiel zeigen können.
1: Damit die Tabellenführung nicht nur verteidigt, sondern ausgebaut werden kann. Wie gesagt, 7 Spiele, 7 Siege. Ob der SC Freiburg heute gewinnt und Tabellenerster wird in der ersten Liga, das steht in den Sternen. Denn es steht unentschieden gegen Schalke. Und die Freiburger haben inzwischen einen Spieler weniger auf dem Platz, Daniel Günther.
5: Die Aufgabe wird nicht leichter für den SC Freiburg, denn seit 4 Minuten ist man nur noch zu 10. Yuito Suzuki, der Japaner, hat gelb-rot gesehen. Und das war eine relativ dumme Aktion von ihm, hatte wegen Ball wegschlagen gelb gesehen und dann kam er einfach zu spät gegen Elfausi. Und so darf man nicht in einen Zweikampf gehen, wenn man schon die gelbe Karte gesehen hat. Er musste also runter und vor lauter Frust hat er da diese Schutzbande weggetreten, die um die Fernsehkameras aufgestellt ist. Also der ist richtig sauer. Und auf der anderen Seite Doppelwechsel jetzt bei Schalke 04. Edin Dzeko wird kommen, gemeinsam mit Schallenberg. Und ich könnte mir vorstellen, der FC Schalke 04 rechnet sich hier jetzt etwas aus. Denn sie waren ohnehin schon die bessere Mannschaft in dieser zweiten Halbzeit. Und jetzt in Überzahl wird Miron Muslic vielleicht sogar auf Sieg spielen. Miron Muslic, der also jetzt 2 frische Kräfte auf den Platz geschickt hat. Und der Ball ist bei Loris Karius, der dann jetzt gleich das Spiel fortsetzen wird, denn die Partie war wegen der Wechsel unterbrochen. Und Schalke 04 hält hier nicht nur an 1:1, sondern hat jetzt sogar die Chance auf 3 Punkte.
1: Die Eisbären haben übrigens in Bremerhaven gewonnen mit 3:0. Bei den Füchsen ist immer noch Pause. Die Füchse führen zur Pause mit 19:17. In einer Viertelstunde sind wir wieder für Sie da mit der Schlussphase des Spiels Freiburg gegen Schalke.
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7: A10 westlicher Berliner Ring Richtung Dreikafelland. Zwischen Falkensee und Dreikafelland laufen Bergungsarbeiten. Die Autobahn ist dort zurzeit gesperrt. A10 östlicher Berliner Ring Richtung Dreieck-Barnim. An der Mühlenfließbrücke ist bis Anfang November nur eine Spur frei. Es staut sich noch in Richtung Barnim mit derzeit 20 Minuten Wartezeit. A13 Dresden Richtung Berlin. Im Schönefelder Kreuz steht ein defektes Fahrzeug auf der Überleitung zur A10 Richtung Dreieck Potsdam. Stadtverkehr Berlin 100 Stadtring auf der Rudolf-Wissell-Brücke ist in beiden Richtungen die rechte Spur gesperrt. Hier staut es sich gelegentlich, vor allem tagsüber. Außerdem ist der Stadtring Richtung Wedding zwischen Detmolder Straße und Hohenzollernamm bis morgen früh gesperrt. Schöneberg und Kreuzberg, die Yorkstraße ist wegen Arbeiten an den Yorkbrücken zwischen Bautzner Straße und Katzbachstraße bis morgen früh voll gesperrt. Kommen Sie trotzdem gut durch.
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8: Um 19 Uhr mit Bernhard Kempf. In Polen ist ein Mann festgenommen worden, der einen Anschlag auf Regierungschef Tusk geplant haben soll. Das hat das Innenministerium mitgeteilt. Aus Warschau, Paulina Milling.
9: Die polnischen Sicherheitsbehörden hatten heute früh Informationen über einen möglichen Anschlagsplan auf Premierminister Tusk und Verteidigungsminister Kosiniak-Kamysz erhalten. Ein Sprecher der Sicherheitskräfte hatte zur Einordnung der Bedrohungslage erklärt, die Angelegenheit sei wörtlich todernst. Regierungssprecher Adam Szlapka hatte zuvor mitgeteilt, der aktuelle Hinweis sei wesentlich beunruhigender gewesen als ähnliche Signale in der Vergangenheit.
8: US-Präsident Trump hat eine sofortige Energiewaffenruhe zwischen Russland und der Ukraine verkündet. Beide Seiten hätten zugestimmt, ihre Angriffe auf die Energieinfrastruktur einzustellen. Das schreibt Trump auf seiner Online-Plattform, ohne Einzelheiten zu nennen. Der ukrainische Präsident Selenskyj hat überrascht auf diese Ankündigung reagiert. Aus Moskau gibt es bisher noch keine Stellungnahme. In Potsdam hat es gestern Abend erneut einen Polizeieinsatz im Zusammenhang mit einer Geburtstagsfeier gegeben. Demnach wollten sich etwa 30 Jugendliche unerlaubt Zutritt verschaffen. Thema Büttenbender, RBB 24.
10: Laut Polizei haben die ungebetenen Gäste ein Tor am Grundstück beschädigt. Die Beamten konnten aber eine weitere Eskalation verhindern. Es wurden mehrere Strafverfahren wegen Hausfriedensbruchs und Sachbeschädigung eingeleitet. In Potsdam gibt es seit Monaten vermehrt Vorfälle mit Jugendgangs und Gewalt. Die Polizei hat deswegen inzwischen eine eigene Ermittlungsgruppe aufgestellt.
8: Die CDU berät über ihren künftigen Kurs. Bei einer Klausurtagung in Berlin diskutiert die Parteispitze um Kanzler Merz seit heute über Konsequenzen aus den zuletzt verlorenen Landtagswahlen und sinkenden Umfragewerten. Im Mittelpunkt stehen dabei die Reformpläne der Bundesregierung und die Frage, wie die Partei die Sorgen der Menschen stärker berücksichtigen kann. Bei einem Schiffsunglück vor der Küste Dschibutis sind nach UN-Angaben mehr als 130 Migranten ums Leben gekommen, darunter auch mehrere Kinder. Rund 80 Menschen werden noch vermisst. Das Boot war auf dem Weg von Dschibuti in den Jemen. Über die Route versuchen jedes Jahr Zehntausende Migranten aus Ostafrika die Golfstaaten zu erreichen. Hertha BSC feiert in der zweiten Fußball-Bundesliga den 7. Sieg im 7. Spiel. Die Berliner haben heute gegen Greuther Fürth mit 2:1 gewonnen. In der ersten Bundesliga hat sich Köln mit 2:1 gegen Mönchengladbach durchgesetzt. Soweit die Nachrichten. 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Das Wetter. Aktuell 12 Grad in Berlin-Pankow, 8 Grad in Guteborn. In der Nacht noch einzelne Schauer, später meist trocken bei 6 bis 8 Grad. Morgen dicht bewölkt, später sonnig, im Nordosten auch Schauer bei 13 bis 15 Grad. Die Zeit 19.03 Uhr.
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7: Mein Name ist Martin Spiller. Hallo. Ein Einschlag mitten im Terminal. Der jüngste Raketenangriff am Flughafen Riad ist der schwerste auf Saudi-Arabien seit Beginn des Iran-Krieges. Augenzeugen berichten von Panik und vielen Opfern. Mindestens 12 Menschen wurden getötet. Jetzt wird auch ein Eingreifen der USA diskutiert. Und die Houthi selbst drohen mit neuen Attacken. Aus Kairo, Anna Osius.
11: Fluggesellschaften, Experten, Arbeiter und Reisende sollten die Flughäfen und den Luftraum Saudi-Arabiens meiden, meldeten die Husi auf X. Diese Orte seien zu einem Gefechtsfeld der Miliz geworden. In einer im Husi-Fernsehsender verlesenen Erklärung heißt es zudem, weitere militärische Maßnahmen der Saudis würden eine noch schärfere Reaktion nach sich ziehen. Dann stehe, Zitat, noch Schlimmeres bevor. Auch am Sonntag gab es Medienberichten zufolge neue Attacken. Das Auswärtige Amt in Berlin erklärte, Angriffe auf weitere Flughäfen seien nicht auszuschließen. Die Behörden Saudi-Arabiens hätten dazu aufgerufen, die Nähe zu Flughäfen zu meiden. Bundesaußenminister Wadephul verurteilte den Husi-Angriff scharf als einen Terrorakt gegen Saudi-Arabien und die zivile Luftfahrt. Bei dem Angriff auf den Flughafen der saudischen Hauptstadt Riad waren am Samstag mindestens 12 Menschen getötet worden, mehr als 300 wurden verletzt. Die Rakete schlug offenbar unmittelbar in einen Passagierterminal des King Khaled Flughafens in Riad ein und traf die Reisenden an einem Abfluggate. Augenzeugen berichten von Panik am Flughafen und unzähligen Opfern. Präsident Trump reagierte entsetzt. Der Angriff sei furchtbar und inakzeptabel, erklärte er. Er werde mit dem saudischen Kronprinzen sprechen. Eine mögliche Beteiligung der USA im Kampf gegen die Houthi schloss Trump nicht aus. Bei dem Angriff starb auch mindestens ein US-Bürger. Bislang hatte Trump sehr zurückhaltend reagiert, als Saudi-Arabien bei den USA um Unterstützung im Kampf gegen die Houthi bat. Ich glaube, dass Trump weiter extrem zögern wird, sich in einen militärischen Konflikt einzumischen, der geografisch weit von der Straße von Hormuz entfernt liegt, sagt Majoub Al-Zuweiri, Politikexperte bei Al Jazeera. Der Hauptgrund könnte sein, dass er keine Truppen und keine Ausrüstung verlieren möchte. Der amerikanische Präsident ist strategisch und politisch bisher in hohem Maße zögerlich. Saudi-Arabien unterstützt im Jemen die international anerkannte Regierung, die gegen die mit dem Iran verbündete Houthi-Miliz kämpft.
7: Unsere Korrespondentin für den arabischen Raum, Anna Osius. Erstmal hat sich Donald Trump wieder mit der Ukraine beschäftigt. Aus seiner Sicht gibt es einen klaren Schuldigen dafür, dass der Krieg weitergeht. Und zum Entsetzen seiner Verbündeten ist das nicht Wladimir Putin, sondern Volodymyr Zelensky. Mehr noch, die Ukraine brauche einen neuen Präsidenten. Auch das eine Äußerung aus der jüngsten Attacke von Trump. Was das in der Ukraine an Reaktionen ausgelöst hat, fasst Nils Buhler zusammen.
12: Russland solle einer vollständigen Waffenruhe von 60 Tagen zustimmen, sagte der ukrainische Präsident Volodymyr Zelensky in einem Interview mit dem amerikanischen Fernsehsender ABC. In so einem Fall würde er Neuwahlen zustimmen. Ähnliches hatte Zelensky bereits in der Vergangenheit gesagt, wenn Forderungen nach Neuwahlen kamen. Die Entscheidung über einen neuen Staatschef könne aber nur das ukrainische Volk treffen, sagte Zelensky in Richtung Trump. Präsident Volodymyr Zelensky genieße die Unterstützung des ukrainischen Volkes, schrieb Außenminister Andriy Sybiha auf der Plattform X. Das Volk habe das Recht, selbst zu entscheiden. Äußerungen aus dem Ausland bestätigten nur, dass Zelensky seine Aufgabe gut erfülle, so Sybiha. Auch von der Oppositionspolitikerin Kira Rudik erhielt der ukrainische Präsident Rückendeckung. Es gebe zwei Staatschefs, die einen neuen ukrainischen Präsidenten fordern, US-Präsident Trump und der russische Machthaber Putin, sagte Rudik im Interview mit dem britischen TV-Sender Sky News. Die Entscheidung darüber könne aber niemand anderes als das ukrainische Volk treffen. Zelensky regiert seit 2019. Wahlen sind in der Ukraine aktuell wegen des Krieges ausgesetzt. Nach einer Umfrage des Internationalen Instituts für Soziologie in Kiew sind 71% der Ukrainer gegen Präsidentschaftswahlen in Kriegszeiten. 53% der Befragten wollen aber, dass Zelensky bei der nächsten Wahl nicht noch einmal antritt. Zudem erneuerte Zelensky sein Angebot, die Angriffe auf Russlands Energieinfrastruktur einzustellen. Dafür müsse Russland seinerseits aufhören, ukrainische Energieanlagen anzugreifen.
7: Aus Kiew berichtete Nils Buhler. Trump selbst hat mittlerweile eine Energiewaffenruhe angekündigt, auf die sich Russland und die Ukraine angeblich verständigt hätten. Details nannte er allerdings nicht. Hat jemand einen Anschlag auf die polnische Regierung geplant? Sicherheitsbehörden jedenfalls haben derartige Hinweise. Demnach hätten die Anschlagspläne auch Ministerpräsident Tusk gegolten. Jetzt soll es eine Festnahme gegeben haben. Warschau-Korrespondentin Paulina Milling.
9: Der Mann, der mit dem Anschlag gedroht habe, sei festgenommen, schrieb der polnische Regierungschef Donald Tusk beim Kurznachrichtendienst X. Auch das Innenministerium gab die Festnahme gegenüber polnischen Medien bekannt. Es handle sich um den Mann, der Donald Tusk gedroht und ein Attentat auf ihn geplant habe. Die polnischen Sicherheitsbehörden hatten heute früh Informationen über einen möglichen Anschlagsplan auf Premierminister Tusk und Verteidigungsminister Kosiniak-Kamysz erhalten. Bisher ist noch unklar, ob der Festgenommene beiden Regierungsmitgliedern gedroht haben soll oder ob nach weiteren Verdächtigen gesucht wird. Ein Sprecher der Sicherheitskräfte hatte zur Einordnung der Bedrohungslage erklärt, die Angelegenheit sei wörtlich todernst. Regierungssprecher Adam Szlapka hatte zuvor mitgeteilt, der aktuelle Hinweis sei wesentlich beunruhigender gewesen als ähnliche Signale in der Vergangenheit. Inlandsgeheimdienst, Staatsschutz und Polizei kamen heute in Warschau im Zentrum für Terrorismusabwehr zu einem Sondertreffen zusammen. Details zu ergriffenen Maßnahmen wurden zunächst nicht bekannt gegeben, mit dem Verweis auf laufende Ermittlungen.
7: Paulina Milling über Hinweise auf einen geplanten Anschlag auf den Regierungschef und den Verteidigungsminister in Polen. Dass Partei X oder Y in einer Krise ist, das wird seit einigen Jahren quasi regelmäßig behauptet. Insbesondere wenn man X oder Y ersetzt durch CDU oder SPD, die beiden großen Volksparteien der Bundesrepublik. Im Falle der CDU kann man dem aber gerade auch kaum widersprechen, nach 3 schweren Wahlniederlagen im September und anhaltend miesen Umfragewerten hinter der AfD. Jetzt will die CDU zu alter Stärke zurückfinden. Helfen soll dabei eine Klausurtagung des Präsidiums. Heute hat sie begonnen. Einzelheiten von Sabine Henkel.
13: Schon im Vorfeld ist die Bedeutung dieser Klausur deutlich geworden. Gleich mehrere CDU-Präsidiumsmitglieder erklärten öffentlich, was sie erwarten. Thüringens Ministerpräsident Mario Vogt verlangt einen inhaltlichen Neustart. Und Hessens Ministerpräsident Boris Rhein sprach davon, den Blick mehr auf das zu richten, was Bürger und Bürgerinnen bewegt. Die hohen Lebenskosten zum Beispiel. Generalsekretärin Franziska Hoppermann knüpfte zu Beginn der Klausur daran an.
14: Es geht darum, Vertrauen für uns und unsere Politik zurückzugewinnen und dabei die Modernisierung unseres Landes nicht aus dem Blick zu verlieren, aber auch die Lebenswirklichkeit der Menschen anders zu adressieren und die Herausforderungen auch anzuerkennen.
13: Die Ergebnisse der Landtagswahlen im Osten bezeichnete Hoppermann als Warnsignale. Die CDU ist in Mecklenburg-Vorpommern an der 5%-Hürde gescheitert und in Berlin und Sachsen-Anhalt hat sie weniger Stimmen bekommen als die Linke bzw. die AfD. Das Präsidium der CDU trifft sich heute und morgen, um zu überlegen, wie sie die Menschen wieder von ihrer Politik überzeugen kann. Auch die Haltung zur AfD soll diskutiert werden. Einige führende CDU-Politiker hatten eine Öffnung zur in Teilen rechtsextremen Partei ins Spiel gebracht. Andere wollen an der Brandmauer festhalten, also an strikter Abgrenzung.
7: Die CDU will auf ihrer Klausur zu alter Stärke zurückfinden. Darüber berichtete Hauptstadtkorrespondentin Sabine Henkel. Die Vespa steht in Italien für ein Lebensgefühl. Doch immer mehr Städte verbannen alte Motorroller und Autos aus den historischen Zentren, um die Luftqualität zu verbessern. Was tun? Eine Idee: Umbaukits. Mit denen werden die geliebten Originale zum E-Roller und klingen gar nicht mehr so vertraut.
15: Es ist ein vertrautes Geräusch für die Menschen in Italien. Eine knatternde Vespa, gespeist mit einer Mischung aus Öl und Benzin, die durch die Gassen braust. Doch zuletzt ist das Knattern seltener zu hören. In den Innenstadtbereichen gelten mancherorts strenge Fahrverbote. Auch die Vespa von Enrico Boldrini war davon betroffen. Doch der Friseur und DJ konnte sich von seinem hellblauen Roller nicht trennen. Mein Großvater hat sie mir vererbt. Sie hat für mich einen großen emotionalen Wert. Es fühlt sich damit ein bisschen so an, als ob er noch bei mir wäre. Doch weil er damit nicht mehr ins Zentrum fahren durfte, war der Roller für Enrico Boldrini im Alltag kaum noch zu gebrauchen. Die Lösung fand er auf einer Motorradmesse. Beim Startup Retrokit aus Rimini, das alten Vespas ein elektrisches Herz und damit ein zweites Leben verpasst. Der alte Motor wird entnommen und durch einen Elektromotor ersetzt. Wer handwerklich geschickt ist, könne sich einen Bausatz mit E-Motor einfach nach Hause bestellen, erklärt Startup-Gründer Alex Leardini. Man kann ihn selbst zusammenbauen, wie bei IKEA-Möbeln. Wir bieten dazu eine Schritt-für-Schritt-Anleitung an. Besonders bei jungen Menschen komme die Idee gut an, erzählt der Gründer. Unser Konzept ist Reuse, das ist deutlich nachhaltiger als Recycling. Außerdem lassen wir bei unseren Kunden alte Erinnerungen wieder auf. Doch der Weg zur Unternehmensgründung war steinig. Das Problem? Für den Einbaumotor gab es keine Zulassung. Alex Leardini sprach persönlich beim Verkehrsministerium in Rom vor und präsentierte sein Konzept. Inzwischen ist unser Kit geprüft und genehmigt worden. Unsere Kunden können einfach zur Kfz-Zulassungsstelle gehen und sich die Genehmigung für die modifizierte Vespa ausstellen lassen.
7: Von der alten Vespa zum E-Roller. Greta Prünster berichtete aus Italien. Und damit nochmal zurück zu Nikolaus Hillmann.
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1: Und da steht es im letzten Sonntagsspiel zwischen Freiburg und Schalke 1:1. Wenige Minuten sind noch zu spielen. Wir gehen noch dorthin, aber jetzt erstmal in die Max-Schmeling-Halle zum Handball. Füchse gegen Lemgo, Jens-Christian Guzmann. Da ist es immer noch spannend.
16: Oh ja, 25:25, also die Halbzeitführung, die die Füchse da hatten. Sie haben sie erstmal ausbauen können, aber dann Zwischenspurt der Gäste zum Ausgleich. Und eben gerade hat der Kreisläufer der Füchse eine tolle Chance verworfen. Und da ist das passiert. Rückstand. Marzenic vergibt nicht nur vorne, wird hinten ausgewackelt. Und dann ist Lasse Ludwig im Tor chancenlos, als der Lemgoer da frei vor ihm am Sechser auftaucht. Also die Füchse jetzt im Rückstand, 25:26, und ihr Coach stimmt beim Ausgleich.
1: Und manchmal kommt es anders, als man denkt. So beim Spiel Freiburg gegen Schalke. Die Freiburger in Unterzahl, aber auch mit einem Spieler weniger, kann man noch Tore schießen, Daniel Günther.
5: Der SC Freiburg hat zum 2:1 getroffen und damit grüßt der Sportclub wieder von der Tabellenspitze. Und was hatte Julian Schuster, der Trainer der Freiburger, für ein glückliches Händchen? Er hat den Vorbereiter und den Torschützen eingewechselt. Die Flanke herausragend von Vincenzo Grifo und Goto, der Japaner, dann per Kopf zum 2:1. Aber Schalke kommt schon wieder über die linke Seite. Gosens mit der Hereingabe, Kopfballabwehr von Matthias Ginter. Und dann geht die Fahne hoch. Abseitsposition eines Schalkers. Also in Unterzahl die erneute Führung für den SC Freiburg. Es läuft die 89. Minute. Freiburg führt 2:1.
1: Gestern gewonnen hat der SFC Union. Erster Saisonsieg zu Hause gegen Aufsteiger Elversberg. Unser Kollege Philipp Höppner war gestern im Stadion, war heute bei mir im Studio. Und ich habe ihn gefragt, ob denn der Sieg verdient war bei den Unionern.
17: Ja, definitiv. Also Union wirklich mit einem anderen Auftritt. Da war deutlich mehr Schwung drin. Rainer Khedira hat nach dem Spiel gesagt, das war wieder typischer Union-Fußball, den wir da gespielt haben. Das hat er mit einem breiten Grinsen im Interview gesagt. Also der hat sich auf jeden Fall gefreut, dass es wieder eine veränderte Variante war. Und unterm Strich hatte Union auch die Kontrolle über dieses Spiel. Elversberg, merkwürdig schwach, muss man auch so ein bisschen fairerweise dazu sagen. Aber definitiv ein veränderter Auftritt von der Mannschaft von Trainer Mauro Lustrinelli.
1: Jetzt bin ich aber ins Grübeln gekommen, wenn der Kapitän sagt, wir haben wieder so ein typisches Union-Spiel mit typischem Union-Fußball gespielt. Das wollen die doch gar nicht mehr. Und das will der Trainer ja auch nicht, Mauro Lustrinelli.
17: Das stimmt. Da würde ich auch nicht so hundertprozentig mitgehen. Ich glaube, woraus sich das bezieht, ist auch einfach, dass man sich deutlich mehr reingeschmissen hat, dass man wieder ein bisschen eklig war in den Zweikämpfen, dass man da einfach wieder mehr investiert hat, dass die Intensität eine ganz andere war auf dem Platz. Das hatte ich nicht das Gefühl, dass das so war in den ersten 4 Spielen von Union Berlin, dass man sich da so ein bisschen, ja, nicht voll und ganz reingehauen hat, nicht diese 110% geliefert hat, für die Union sonst bekannt ist. Und deswegen würde ich sagen, ist das natürlich immer noch ein anderer Fußball, immer noch die Viererkette. Da wurde ja auch schon drüber diskutiert, ob man da nochmal umstellen muss. Nee, es war wieder die Viererkette und die hat gestern echt einen guten Job gemacht.
1: Was ist denn trotzdem anders? Ist denn was anders?
17: Es ist was anders, gerade um nochmal auf die Viererkette zu sprechen zu kommen. Seno van den Bosch hat gestern den Vorzug bekommen gegenüber Leopold Querfeld, der eigentlich als gesetzt galt, der teuerste Spieler im Kader von Union Berlin, zumindest was den Marktwert angeht. Und da hat aber Lustrinelli gesagt, dass van den Bosch da so gut trainiert hat in dieser Länderspielpause, dass er sich das absolut verdient hat, daneben Udokai zu spielen. Und die beiden haben das wirklich echt richtig gut gemacht. Also das war ja auch so ein bisschen das Manko von Union. Viele individuelle Fehler hinten. Du hast den Gegner zu Großchancen kommen lassen. Du hast da einfach nicht sehr gut verteidigt. Und die beiden haben gestern echt kaum Zweikämpfe verloren, haben das richtig gut hinten gemacht, haben Elversberg 8-mal ins Abseits geschickt. Also das war auch ein Ding, wo dann Vincent Wagner, der Trainer von Elversberg, im Nachhinein gesagt hat, ja, die haben einfach sich richtig schlau nach vorne verschoben, jedes Mal, wenn wir den letzten Pass spielen wollten. Also auch das ist ein Riesen-Improvement bei Union. Und deswegen, die beiden muss man auf jeden Fall auch mit vorheben.
1: Dann gibt es ein paar neue Spieler auf Seiten des ersten FC Union. Einer war ja auch nicht ganz unerfolgreich. Was für einen Eindruck haben die auf dich gemacht?
17: Ja, Castillo Emery hat das erste Mal gespielt. Das war ja auch der Wunschspieler, der Meisterspieler aus Thun von Mauro Lustrinelli. Der hat das erste Mal gestern in der Startformation gestanden und hat eine sehr gute Stunde Fußball gespielt. Also ich fand, dass er da ein definitiver Aktivposten war, viele Ballkontakte hatte, den Ball viel gefordert hat, sich immer wieder in Halbräume hat fallen lassen, also auch sehr flüssig unterwegs war, war nicht jetzt festgefahren auf eine Position, sondern hat mal links, mal rechts sich den Ball Ball da geholt und dann auch immer wieder gute Pässe gespielt. Hatte jetzt keinen Ertrag im Endeffekt, aber ich glaube, das ist jemand, auf den man aufbauen kann. Man darf nicht vergessen, der hatte auch ein bisschen Trainingsrückstand, also der wird auch noch ein bisschen besser, glaube ich. Und dann ein anderer neuer Spieler sozusagen in neuer Formation oder Position war Andras Schäfer. Der hat mich gestern echt schwer beeindruckt. Der hatte mit Ungarn 4 Nationalspiele jetzt gehabt in der Länderspielpause, also hatte da richtig Pensum, aber hat gestern ein überragendes Spiel gemacht, hat die meisten Schüsse abgegeben, auch aus der Distanz geschossen, fast ein tolles Freistoßtor gemacht und ist dann mit zerrissenem Trikot am Ende vom Platz gegangen und war definitiv auch einer der Spieler, die den Unterschied gemacht haben gestern.
1: Ein Unterschied macht es auch, ob man jemanden vorne hat, der Tore schießen kann. Das war ja beim 1. FC Union auch immer so ein bisschen das Problem. Ist das jetzt gelöst?
17: Noch nicht zu 100%, würde ich sagen. Also ich glaube, man kann sich nicht darauf verlassen, dass Livan Bocu jetzt eingewechselt von der Bank zum Top-Joker wird. Man darf nicht vergessen, André Ilic war immer noch nicht im Kader wieder. Das ist ja der ganz entscheidende Mann bei Union Berlin, der die Bälle festmacht, der eben auch seine Teamkollegen dann füttert mit Pässen. Der also immer noch nicht wieder mit dabei, aber dass es jetzt zumindest schon wieder geklappt hat, ist ein sehr positives Zeichen für Union Berlin. Und deswegen würde ich sagen, ist das nicht verkehrt. Skarke ein ordentliches Spiel gemacht, einige Schüsse abgegeben, da fehlt es immer noch so ein bisschen an der Effizienz. Das war letztes Jahr auch schon das Thema, aber nichtsdestotrotz, glaube ich, ist das auf jeden Fall ein Schritt in die richtige Richtung für Union, wenn man das so sehen kann. Einzige Schwachstelle, die ich gestern auf jeden Fall noch ausgemacht habe, die auch unschwer zu erkennen war, war immer noch die Rechtsverteidigerposition. Yannick Haberer, der eigentlich zentraler Mittelfeldspieler ist, musste da wieder zurückrücken, weil man da einfach keinen Spieler hat. Juranovic ebenfalls noch verletzt. Trimmel hat nicht den Starteinsatz bekommen von Lustrinelli. Also da hat Mauro Lustrinelli gesagt, er spielt lieber mit einem Spieler, der gar nicht diese Position so kennt. Und der hatte da ein bisschen Schwierigkeiten. Aber ich glaube, wenn Juranovic jetzt wiederkommt, wenn Ilic dann auch wieder mit dabei ist und Union jetzt diese Verbesserung weitermacht, dann habe ich, glaube ich, da echt einen positiven Ausblick auf die Zukunft und auf die nächsten Spiele vom 1. FCU.
1: Philipp Höppner über den Auftritt der Unioner gestern gegen Elversberg. Union hat also gewonnen, Hertha hat gewonnen, die Eisbären haben gewonnen. Die Füchse wollen auch gewinnen, aber sie tun sich in der Max-Schmeling-Halle, haben wir zuletzt gehört, ziemlich schwer gegen Lemgo, Jens-Christian Gussmann.
16: Ja, aber aus minus 1 ist wieder plus 1 geworden. 29 zu 28, 48. Spielminute. Also wir nähern uns langsam der Schlussphase dieser Begegnung. Und die Gäste, die hier ganz in Weiß angetreten sind, haben jetzt den Ball. Das Spiel ist gerade wieder losgegangen, nachdem Lemgo eben gerade mal eine Auszeit genommen hat, nachdem sie die Führung da wieder hergeschenkt hatten. Das hat dem Trainer Florian Kehrmann überhaupt nicht gefallen. Wieder relativ langsames Spiel. Jetzt suchen sie ihren wurfgewaltigen Halbrechten, aber der passt da mal rüber. Und dann haben wir den Durchbruch auf der rechten Deckungsseite der Füchse. Und dann ist der Ball drin. 29-29. Also wieder Ausgleich. Die Füchse mit schneller Passkombination und Staffette im Rückraum. Bringt aber nichts und darum wird jetzt erstmal wieder der Fuß vom Gaspedal genommen und die normale Aufstellung gesucht. Das heißt, rechts im Rückraum Welthandballer Matthias Gitzel, in der Mitte Nils Lichtlein, der Linkshänder, und links Mattes Langhoff. Und da tanzt sich Gitzel durch! Sehr schön! Wird bedrängt, wird behindert, aber wirft den Ball trotzdem noch irgendwie rein ins Tor. Also wieder knappe Führung noch zu spielen, 11,5 Minuten.
1: Knappe Führung auch nach wie vor für den SC Freiburg zu Hause gegen Schalke 04. Die Nachspielzeit läuft und wollen wir doch mal hören, ob noch was passiert im Freiburger Stadion. Daniel Günther.
5: Es sind noch gut 2 Minuten in dieser 5-minütigen Nachspielzeit, die der SC Freiburg überstehen muss. Und dann hätte man nicht nur Schalke 04 geschlagen, sondern man wäre nach 5 Spieltagen Tabellenführer der Fußball-Bundesliga. Aber der FC Schalke 04 in Überzahl und Königsblau ist ein harter, ist ein zäher, ist ein guter Gegner. Und sie geben hier nicht auf und kommen über Schallenberg auf der linken Seite. Kurucay, jetzt Robin Gosens mit Elfausi, der geht zu Boden, der Schalker, aber das Spiel läuft weiter. Und Robin Gosens auf der linken Seite mit einer guten Flanke. Und Mio Backhaus kann zupacken, der Keeper des SC Freiburg, der einmal hinter sich greifen musste in der 30. Minute. Da traf Schalke zum 1:1. Es war der Premierentreffer von Gantenbein in seinem ersten Bundesligaspiel. Er glich die Freiburger Führung aus, die gab es nach 10 Minuten durch Maximilian Eggestein. Und dann Freiburg in Unterzahl nach 64 Minuten. Kurioserweise setzte das aber frische Energie frei bei den Breisgauern. Und dann haben sie getroffen durch Keske Goto, den Japaner, zum 2:1 nach einer Superflanke von Vincenzo Grifo. Und es war der Premierentreffer auch von Keske Goto im Trikot des SC Freiburg. Und ein langer Ball in den Freiburger Strafraum wird geklärt von den Breisgauern. Und es wird nicht mehr lange dauern. Und dann haben sie nicht nur den nächsten Heimsieg unter Dach und Fach, sondern auch die Tabellenführung. Nur, ich gebe den FC Schalke nicht auf. Sie haben den Ball. Loris Karius in seinem 100. Bundesligaspiel schlägt den Ball weit nach vorne. Edin Dzeko mittlerweile eingewechselt und der mit einem Foulspiel an Matthias Ginter, der 40-jährige Edin Dzeko gegen den, ich glaube, mittlerweile 34-jährigen Matthias Ginter, den erfahrenen Innenverteidiger des SC Freiburg. Und Julian Schuster hat dieses Foulspiel von Edin Dzeko fast schon gefeiert wie den Schlusspfiff. Und diesen Schlusspfiff, den hätte er jetzt gerne. Martin Petersen, der Unparteiische, pfeift jetzt das Spiel ab. Der SC Freiburg schlägt in einem wirklich spannenden Spiel den FC Schalke 04 mit 2:1 und ist damit neuer Tabellenführer der Fußball-Bundesliga.
1: Tja, das ist ja ein Ding vor Dortmund und den Bayern. Im ersten Sonntagsspiel gab es auch ein knappes Ergebnis. Köln gegen Mönchengladbach, Burkhard Hupe.
18: Alles neu macht der Blessin. Das war die Hoffnung der Gladbacher. Doch die Hoffnung hat sich erst einmal nicht erfüllt. Auch mit dem neuen Trainer gab es im 5. Spiel die 5. Niederlage. Alexander Blessin musste dabei feststellen, die Mängelliste beim Tabellenletzten ist vielleicht noch länger als gedacht, auch wenn er natürlich nach außen die positiven Aspekte hervorhob.
19: Wo ich aber über 90 oder 90 plus 7 dann gemerkt habe, dass die Jungs alle wollen. Ja, und das ist für mich erstmal das Wichtigste. Bei allem Lamentieren und jetzt, oh scheiße, wir haben verloren. Ja, aber letzten Endes geht es mir trotzdem, ich will auch da nichts schönreden oder sonst irgendwas, um dass die Mannschaft absolut lebt und dass sie will und deswegen daran weiterzuarbeiten.
18: Köln allerdings verdiente sich diesen Erfolg vor allem in Halbzeit 2, als Said El-Mallah es mit seinem Tempospiel immer wieder schaffte, die langsame Gladbacher Deckung ganz alt aussehen zu lassen und in der 67. Minute schließlich auch den Siegtreffer erzielte.
20: Wir haben gebrannt auf das Spiel. Das fühlt sich einfach gerade sehr, sehr gut an, gewonnen zu haben. Und ja, dass ich das entscheidende Tor schießen konnte, hat mich umso mehr gefreut. Aber mir geht es eigentlich grundsätzlich um den Sieg und das haben wir geschafft.
18: Durch den Derby-Sieg klettert der FC erst einmal ins Tabellenmittelfeld, während Borussia Mönchengladbach weiter punktlos am Tabellenende hängt.
1: Während des Spiels gab es übrigens Ausschreitungen zwischen Fans beider Vereine. Also, wir schauen mal auf die Tabelle der ersten Liga. Freiburg vor Dortmund und Bayern. Union jetzt auf dem drittletzten Platz mit 4 Punkten. Dahinter noch Hoffenheim und Mönchengladbach. Damit kommen wir zur zweiten Liga, zum Heimsieg von Hertha BSC gegen die Spielvereinigung Greuther Fürth, gesehen von Christian Riedl.
21: 7. Sieg im 7. Spiel mit 4 Punkten Vorsprung Tabellenführer und trotzdem war Herthas Trainer Stefan Leitl nicht mit seiner Mannschaft zufrieden.
22: Es war jetzt in meinem Empfinden nicht das, wie ich es mir vorgestellt habe, das muss ich auch ganz ehrlich sagen, aber wichtig ist, dass wir aus dieser Länderspiele mit einem Sieg rausgekommen sind.
21: Fast eine Stunde lang hatte Greuther Fürth Hertha BSC immer wieder in Verlegenheit gebracht und sogar ein Tor geschossen. Das aber wurde wegen einer knappen Abseitsstellung vom Videoassistenten wieder kassiert. Besser machte es Petersen, der in der 65. Minute sein erstes Tor für Hertha schoss.
23: Wahnsinn, Wahnsinn, was wir hier machen. Also man weiß immer nach einer Länderspielpause, und das war schon richtig länger Länderspielpause, dass die Spiele ein bisschen eklig sein können. Heute war genauso. Also wir sind gar nicht zufrieden mit unserem Spiel, aber man muss einfach sagen, wir kämpfen bis Ende. Und auch heute haben wir das auch geschafft und 7 Siege nach 7 Spielen ist überragend.
21: Seguin erhöhte in der 80. Minute auf 2:0 und da störte der Anschlusstreffer von Heuer in der 90. Minute kaum mehr.
1: Hertha weiterhin Erster. Wir kommen zur Formel 1, großer Preis von Singapur, Lena Bergmann.
0: Premieren gibt es für einen viermaligen Weltmeister nur noch wenige. Pünktlich zu seinem 250. Rennen hat Max Verstappen sich eine geschenkt, den ersten Sieg in Singapur und der letzte, der für die Sammlung noch gefehlt hat. Eine Premiere wünscht sich auch Kimi Antonelli, und zwar die seines ersten WM-Titels. Beim nächsten Rennen in Austin in 2 Wochen könnte sich der Mercedes-Fahrer rein rechnerisch bereits zum jüngsten Formel-1-Champion aller Zeiten krönen. Nach seinem Sprung aufs Podium in Singapur hat Antonelli mehr als 100 Punkte Vorsprung. Seine engsten Verfolger, Teamkollege George Russell und Ferrari-Pilot Lewis Hamilton, ließen Punkte liegen, wie auch McLaren. Der britische Rennstall ist kurz davor, Platz 3 in der Teamwertung an Red Bull zu verlieren. Erfreulich war das Wochenende dagegen für Audi. Der deutsche Fahrer Nico Hülkenberg konnte sowohl im Sprint als auch im Rennen punkten.
1: Wird's auch erfreulich für die Handballfüchse heute in der Bundesliga im Heimspiel gegen Lemgo. Es ist ja super knapp, Jens-Christian Gussmann.
16: Oh, noch gut 7 Minuten zu spielen. Genau 7 Minuten 5 Sekunden. Ausgleich 31-31. Aber die Grünen jetzt im Angriff. Das heißt, die nächste Chance, mal wieder in Führung zu gehen. 2 davon haben sie zuletzt leichtfertig weggeschmissen. Einmal Matthias Gitzel, das 2. Mal ihr bester Torschütze, Tim Freihöfer. Und jetzt schon wieder Mattes Langhoff, lässt er einfach den Ball liegen. Tempo Gegenstoßchance für die Gäste. Aber nutzen sie die. Das sind doch Schritte, haben die Schiedsrichter aber nicht gesehen. Also bleibt bei Ballbesitz für die Lemgoer bei 31-31. Jetzt noch 6,5 Minuten zu spielen. Und die wechseln jetzt erstmal durch, bringen ihren ersten Angriff. Der Torhüter ist auch runter. Sie greifen mit 7-6 an. Und jetzt suchen sie die eine vielleicht entscheidende Lücke im Deckungsverbund der Füchse. Und wieder ganz langsames Spiel. Die Zuschauer richten es auf und da ist der Ball drin. Rückstand für die Füchse und die Antwort: Ausgleich, Gitzel, 32-32.
1: So, jetzt geht's hier weiter mit den Nachrichten. Und das Ergebnis des Füchse-Spiels werden Sie dann dort selbst in gut einer halben Stunde hören.
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8: Um 19.30 Uhr mit Bernhard Kempf. Annette Binder wird neue Bürgermeisterin in Strausberg im Kreis Märkisch-Oderland. Die parteilose Bewerberin hat sich bei der heutigen Stichwahl mit gut 65% der Stimmen gegen den ebenfalls parteilosen Robert Krause durchgesetzt. Auf ihn entfielen 35%. Die Stichwahl in Schönwalde-Glien im Havelland hat die SPD-Politikerin Yvonne Hartley gewonnen. Sie kommt auf knapp 63%. Ihr parteiloser Konkurrent Sven Kratz auf rund 37%. In Spielosee in Potsdam-Mittelmark gehen der CDU-Kandidat Matthias Schmieder und Heiko Mutz von der Wählergruppe Wir für Spielosee in die Stichwahl. Die Agrar- und Verbraucherschutzminister der Union in den Bundesländern sprechen sich gegen die geplante Zuckersteuer aus. In einem Brief an Bundeskanzler Merz schreiben sie, dass der Koalitionsvertrag bei der Ernährung auf Freiwilligkeit und Eigenverantwortung setze. Die Minister warnen außerdem vor zusätzlichen Belastungen für die Verbraucher. Bundesfinanzminister Klingbeil von der SPD hält an seinen Plänen für eine Zuckersteuer auf süße Getränke weiterhin fest. Die polnische Polizei hat möglicherweise einen Anschlag auf Regierungschef Tusk verhindert. Nach Angaben des Innenministeriums wurde in Niederschlesien ein Verdächtiger festgenommen. Die Sicherheitsbehörden hatten vorher Hinweise erhalten, dass neben Tusk auch dessen Verteidigungsminister ein Anschlagsziel sein könnte. Die Gefahr wurde als sehr hoch eingeschätzt. Tusk war am Morgen über die Anschlagspläne informiert worden. Er hat der Polizei für ihr schnelles Handeln gedankt. Bei einem Schiffsunglück vor der Küste Dschibutis sind nach UN-Angaben mehr als 130 Migranten ums Leben gekommen. Etwa 80 Menschen werden noch vermisst. Das Boot war auf dem Weg von Dschibuti in den Jemen. Afrika-Korrespondentin Navina Kotor.
2: Die Migrationsroute durch die Meerenge Bab al-Mandab zwischen Dschibuti am Horn von Afrika und dem Jemen gilt als eine der gefährlichsten weltweit. Jedes Jahr versuchen Zehntausende Menschen, das Rote Meer zu überqueren. Viele wollen vom Jemen aus in die Golfstaaten weiterreisen, in der Hoffnung auf Arbeit und ein besseres Leben.
8: Hertha BSC feiert in der 2. Fußball-Bundesliga den 7. Sieg im 7. Spiel. Die Berliner bezwangen heute Greuther Fürth mit 2:1. In der 1. Bundesliga hat sich Köln mit 2:1 gegen Mönchengladbach durchgesetzt. Freiburg besiegte Schalke ebenfalls mit 2:1. Und in der deutschen Eishockeyliga bleiben die Eisbären Berlin nach einem 3:0-Erfolg in Bremerhaven spitz.
3: Spitzenreiter. Soweit die Nachrichten. 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Das Wetter aktuell 12 Grad in Berlin-Pankow, 10 Grad in Cottbus. Nachts noch einzelne Schauer, später meist trocken 6 bis 8 Grad. Morgen am Montag meist dicht bewölkt, später dann oft sonnig. Im Nordosten einzelne Schauer, Höchstwerte 13 bis 15 Grad. Die Zeit 19.33 Uhr.
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4: Ich werde deutsche Soldaten, wenn es drauf ankommt, auch in den Krieg begleiten.
10: Ich denke, ich werde auf niemanden schießen und ich hoffe mal, dass auch niemand auf mich schießt. Das ist so meine Hoffnung in diesem Leben.
11: Aber wenn wir jetzt angegriffen werden, könnte ich mir jetzt gerade auch eventuell vorstellen, dafür in den aktiven Kampf zu gehen, ja.
2: Die Bewerbungen bei der Bundeswehr haben deutlich zugenommen. Bis Ende August um 28% im Vergleich zum Vorjahr. Gleichzeitig steigt der Widerstand gegen den Wehrdienst. Wie in dieser Woche bekannt wurde, kamen ebenfalls bis Ende August schon dreimal so viele Anträge auf Verweigerung beim zuständigen Bundesamt an wie im gesamten Jahr 2025. Weil man diese Entscheidung sorgfältig und persönlich begründen muss, suchen immer mehr Jugendliche dabei Unterstützung, auch bei den Kirchen. Denn die bieten inzwischen mehr Wehrdienstberatung an. Außerdem verstärken sie die Zahl der Militärgeistlichen und sie bereiten sich auf einen möglichen Krieg vor. Um das schwierige Verhältnis von Wehrdienst und Glaube geht es in der kommenden halben Stunde. Ich bin Vera Kröning-Menzel. Herzlich willkommen zu Leben im RBB 24 Inforadio. Wenn einem zu Beginn einer neuen Tätigkeit geraten wird, erstmal sein Testament zu machen, spätestens dann denkt man nochmal sorgfältig über diese Entscheidung nach. Beim Militär kennt man solche Situationen und auch Militärseelsorger sind davon nicht ausgenommen. Unsere Reporterin Martina Kote durfte einen evangelischen Militärseelsorger begleiten.
24: Bernd Tigemann, Mitte 50, schlaksig, mit kurzen weißgrauen Haaren, 5-Tage-Bart und runder Brille, ist seit etwas mehr als einem Jahr Militärseelsorger auf dem Flieger Horst Wunsdorf in der Region Hannover. Mit dem Auto sind es von der Eingangsschleuse bis zu seinem Büro circa 7 Minuten.
25: Meine Chefin hat gesagt, Tigemann, Sie tragen bitte Amtstracht, Kollarhemd und ein Kreuz am Revers oder was. Und ich sage, ich werde kein Kollarhemd tragen, das werde ich niemals tun, weil das bin ich nicht. So machen wir auch unsere lebenskundlichen Unterrichte, wenn wir nicht auswärts sind, irgendwo in den Tagen.
24: In einem großen, lichten Raum wird einmal im Monat ein ökumenischer Gottesdienst gefeiert. An der Stirnseite ein kleiner Altar, an der Wand dahinter ein Jesusbild, auf der Osterkerze ist ein Flugzeug.
25: Ja, das haben Menschen hier vom Standort, haben die Kerze gestaltet. Und ich finde das richtig gut, dass da ein Flieger mit drauf ist. Und Menschen identifizieren sich damit, mit dem Kreuz und auch mit dem Flugzeug. Und das ist gut und richtig so. Ich weiß, dass man das auch anders sehen kann.
24: Bernd Tigemann war Gemeindepfarrer, Notfallseelsorger und erleitete 5 Jahre den Kommunikationsdienst der Evangelischen Kirche in Deutschland. Neben der Theologie hat er Journalismus studiert, den Wehrdienst verweigert. Warum also jetzt ausgerechnet dieser Beruf?
25: Ich habe so gedacht, gerade in diesen sicherheitspolitisch angespannten Zeiten möchte ich gerne für Menschen da sein, die bereit sind, unsere Demokratie und unsere Freiheit zu verteidigen.
24: Militärseelsorge heißt für Bernd Tigemann, ein offenes Ohr zu haben, präsent am Standort zu sein und wenn möglich weiterzuhelfen. Kirche und Bundeswehr. Beide Institutionen sind ihm in seiner Arbeit wichtig.
25: Ich bin beiden Systemen verpflichtet und ich muss beiden irgendwie gerecht werden. Aber ich sehe zunächst mal den Menschen, der vor mir sitzt. Und dann überlegen wir völlig abseits von kirchlichen Themen, was für diesen Menschen jetzt dran ist und was er oder sie braucht, um Ängste zum Beispiel loszuwerden.
24: Wenn die Ängste zu groß, die Sorgen übermächtig werden, gibt es noch weitere Hilfsmöglichkeiten?
25: Dann gibt es hier am Standort, wie auch an ganz vielen anderen Standorten, das sogenannte psychosoziale Netzwerk. Dazu gehört neben der Militärseelsorge auch die Truppenpsychologie, der Truppenarzt und der Sozialdienst der Bundeswehr. Und dann kann man vermitteln.
24: Militärseelsorge bedeutet, sich auch auf einen, wie auch immer gearteten, Ernstfall vorzubereiten.
25: Es gibt einen Einsatzdekan in Berlin, der kümmert sich um die Einsätze der militärseelsorgenden Personen. Und der hat uns vor einigen Wochen sehr deutlich ins Gewissen geschrieben und einen Satz gesagt wie: Stellen Sie sich bitte darauf ein, Sie werden deutsche Soldaten in den Krieg begleiten. regeln Sie Ihre Dinge zu Hause. Und es kam ein zweiter steiler Satz hinzu, bitte gehen Sie davon aus, es wird tote deutsche Militärseelsorger geben. Machen Sie sich fit, machen Sie sich selbst kriegstüchtig, fangen Sie jetzt an Sport zu machen, fangen Sie jetzt an Testament aufzusetzen und solche Dinge. Da wird man wach.
24: Bernd Tiggemann hat sich diese Gedanken gemacht, bevor er sich für den Beruf entschied.
25: Mir ist sehr bewusst, dass es ein scharfes Ende gibt und dass es tatsächlich auch scharf werden könnte. Ich werde deutsche Soldaten, wenn es drauf ankommt, auch in den Krieg begleiten. Ich bin bereit dazu. Ich werde keine Waffe in die Hand nehmen. Ich bin nach wie vor Kriegsdienstverweigerer, aber ich werde sie nicht allein lassen.
0: Sagt der evangelische Militärseelsorger Bernd Tiggemann. Martina Kute berichtete. Seit der Wehrdienstreform müssen alle 18-Jährigen an der sogenannten Wehrdiensterfassung teilnehmen. Und wie schon in der Vergangenheit, als es die Wehrpflicht noch gab, bieten auch die Kirchen nun wieder Beratungen an. Dabei gehen sie auch aktiv auf junge Menschen zu, bei einem Stadtfest in Dresden zum Beispiel. Mehr dazu von unserem Reporter Andreas Roth.
7: Die Frage nach Kriegsdienst und Verweigerung wirkt fremd, so zwischen Bier- und Wurstständen direkt vor der Semperoper beim Dresdner Stadtfest.
9: Wir bieten auch Beratungen für die Frage Kriegsdienstverweigerung ja oder nein an und auch Begleitung beim Prozess.
7: Pfarrer Friedemann Groß tritt aus dem Stand mit der Aufschrift friedenstüchtig auf einen jungen Mann zu.
9: Soll ich mal einen Flyer mitgeben?
12: Ja, auf jeden Fall. Also einfach um die Frage zu klären und die Überlegung auch vielleicht irgendwie zu vereinfachen und so.
7: Der Abiturient hat wie alle 18-jährigen Männer erstmals Post von der Bundeswehr bekommen. Mit der Frage, will er Soldat werden oder nicht, gar kriegstüchtig werden.
12: Es ist natürlich verlockend mit Führerschein, Geld. Ich sag mal, solange nichts ausbricht, ist es weitestgehend gut. Aber das Problem ist halt, sobald irgendwas ist, bist du halt mittendrin. Und dann ist halt kritisch, finde ich. Also mittendrin wollte ich nicht sein.
7: Russlands Angriffskrieg gegen die Ukraine stellt die Frage nach dem Kriegsdienst neu. Denn auch wenn die Wehrpflicht seit 2011 ausgesetzt ist, im Verteidigungsfall können alle Männer bis zum 60. Lebensjahr eingezogen werden, außer sie verweigern aus Gewissensgründen. Pfarrer Friedemann Groß hat deshalb allen 18-Jährigen in seiner evangelischen Gemeinde im Dresdner Osten einen Brief geschrieben.
13: Ich habe angeboten, einfach mal darüber zu sprechen, was macht es mit euch, ja, wenn ihr so einen Brief bekommt oder wenn ihr die Erwartungshaltung vielleicht verspürt, dass es von eurem freiwilligen Engagement abhängt, ob die Truppe verteidigungsfähig wird oder nicht. Ich weiß auch nicht, warum sich von 60 Eingeladenen nur 2 zurückgemeldet haben.
7: Maria Schiffels dagegen, die Friedensbeauftragte der Evangelischen Landeskirche Sachsens, nimmt seit Beginn des Krieges in der Ukraine einen stark wachsenden Beratungsbedarf wahr. Maria Schiffels und ihre Kollegen in der Evangelischen Arbeitsgemeinschaft für Kriegsdienstverweigerung und Frieden bauen deshalb gerade deutschlandweit die Strukturen für die Beratung junger Männer wieder aus. Digital, am Telefon, persönlich und vor allem ergebnisoffen.
14: Es ist wichtig, da einfach da zu sein für die Auseinandersetzung mit der eigenen Gewissenshaltung.
7: Auf dem Dresdner Stadtfest verteilt auch der evangelische Superintendent Christian Beer, zu DDR-Zeiten Bausoldat ohne Waffe, Flyer für die Beratung zu Wehrdienst und Kriegsdienstverweigerung.
15: Wir wollen nicht sagen, dass wir das Militär nicht brauchen, sondern eben wollen friedenstüchtig sein und friedenstüchtig werden.
7: Frieden schaffen mit Waffen, ja oder nein? Diese Frage sorgt kurz für Unfrieden unter Passanten am Kirchenstand.
26: Und wenn jemand angreift, dann muss man sich auch verteidigen dürfen, ja, oder nicht?
27: Aber ob man damit Frieden schafft, ist die Frage.
26: Naja, was ist denn Frieden ohne Freiheit?
7: Ein junger Vater kommt vorbei, er hält sein Baby im Arm. Die Weltlage macht ihm Sorgen.
28: Dass man eingezogen wird auf jeden Fall und dass man am Ende auch, dass eine Wehrpflicht wiederkommt und.
7: Auch er könnte im Verteidigungsfall zu den Waffen gerufen werden oder später sein Sohn. Doch sein Gewissen sagt ihm,
28: ich denke, ich werde auf niemanden schießen und ich hoffe mal, dass auch niemand auf mich schießt. Das ist so meine Hoffnung in diesem Leben.
0: Sagt dieser Besucher eines Stadtfestes in Dresden zum Thema Wehrdienst. Andreas Roth berichtete. Sollte es militärische Angriffe auf Deutschland geben, wollen auch die Kirchen darauf vorbereitet sein. Und zwar durch einen sogenannten geistlichen Operationsplan. Darin geht es unter anderem um Notfallseelsorge und Trauerfeiern, wie Lilli Janik berichtet.
5: Große Fluchtbewegungen aus dem Osten in den Westen, Verwundete und Kriegsgefangene, die betreut werden müssen. Das sind mögliche Szenarien im ökumenischen Rahmenkonzept Seelsorge und Akutintervention im Spannungs-, Bündnis- und Verteidigungsfall. Reimer Krämer, Seelsorgeexperte der Evangelischen Kirche in Hessen und Nassau, haben sie aufgerüttelt.
16: Es ist natürlich sehr bedrohlich, dieses Papier. Also ich war richtig erschrocken. Das ist das erste Papier dieser Art seit 1945, wo die Kirchen sich mit einer potenziellen Bedrohung eines Bündnisfalls beschäftigen. Das haben wir ja lange, lange Jahre und Jahrzehnte nicht getan.
5: Das Konzept soll Orientierung geben, wie Seelsorgerinnen und Seelsorger im Kriegs- oder Krisenfall koordiniert handeln, um Soldaten, Zivilisten und Hinterbliebene zu betreuen oder Todesnachrichten zu überbringen. In Südhessen wird dafür jetzt an Konzepten gearbeitet, sagt Krämer. Zum Beispiel für den Frankfurter Flughafen.
16: Was in der Welt irgendwo passiert, landet spätestens ein oder zwei Tage später auf dem Frankfurter Flughafen. Und da haben wir die größte Erfahrung zum Teil aus der Corona-Zeit, aber zum Teil natürlich auch durch die Ukraine-Flüchtlinge gesammelt. Zum Beispiel müssen wir genügend Dolmetschende vorhalten.
5: Insgesamt, sagt Krämer, sei man auf so bedrohliche Szenarien noch nicht gut vorbereitet. Vor allem in der traumasensiblen Seelsorge gäbe es Nachholbedarf. Auch andere Landeskirchen und Bistümer befassen sich mit dem Papier. Niedersachsen, die Evangelische Kirche im Rheinland und das Bistum Mainz verweisen darauf, es müsse im Zusammenhang aller Krisen gelesen werden, beispielsweise auch bei Naturkatastrophen. Einen Unterschied gäbe es aber schon, sagt Pfarrerin Birgit Inerle, Sonderseelsorgeleiterin der Evangelischen Kirche in Kurhessen-Waldeck.
17: Wir gucken natürlich, wie resilient sind unsere Gemeindeglieder und Pfarrer und Pfarrerinnen.

0: Die Kirche soll nun in 4 Monaten ein Strategiepapier erarbeiten.
1: Wir bereiten nicht den Krieg vor. Wir sind auch nicht die Erfüllungsgehilfen von Bundeswehr, aber wir unterstützen Bundeswehr. Wir unterstützen Soldaten und Soldatinnen. Das tun wir immer. Wir haben auch in Deutschland weit 104 evangelische Pfarrpersonen im Militär. Also das sehen wir auch als unsere Aufgabe an. Von daher stehe ich dahinter in der Hoffnung, dass es nie umgesetzt werden muss.
0: Seelsorge in Kriegszeiten. Ein Szenario, das weit über bisherige Krisenerfahrung hinausgeht. Darauf bereiten sich die Kirchen nun vor.
2: Lili Janik berichtete über den sogenannten geistlichen Operationsplan. Aber auch innerhalb der Kirchen gibt es Stimmen, die dieses Vorgehen scharf kritisieren oder auch ablehnen. Unsere Reporterin Elena Hong hat nachgefragt, woran das liegt.
3: Verletzte Soldaten begleiten, Todesnachrichten überbringen, Angehörige trösten. Das könnte auf Mitarbeitende der Kirchen zukommen, wenn der Verteidigungsfall eintritt. Um auf solche Szenarien besser vorbereitet zu sein, sieht das Rahmenkonzept Seelsorge und Akutintervention der evangelischen und katholischen Kirche unter anderem krisensensible Schulungen für Mitarbeitende vor und mehr Personal für die Militärseelsorge. Die katholische Friedensbewegung Pax Christi lehnt das Rahmenkonzept ab. Sie wirft den Kirchen eine zu große Nähe zum Staat vor und fürchtet eine Instrumentalisierung.
4: Die Kirchen sind eigenständig. Sie können nicht in die Befehlsstruktur der Bundeswehr im Kriegsfall eingebunden werden. Also wird Seelsorge praktisch dem Militärischen untergeordnet. Und das sind wir ganz entschieden dagegen.
3: Sagt Wolfgang Kramer, bei Pax Christi zuständig für Friedenspolitik. Er kritisiert, der sogenannte geistliche Operationsplan propagiere einseitige Feindbilder. Friedensethische Positionen kämen dagegen viel zu kurz.
4: Es fehlt uns in diesem Kirchenpapier die Grundaussagen von Jesus her, also der Gewaltverzicht. Kein Krieg, keine Gewaltausübung, da ist es in der Bergpredigt. Und das ist für uns das oberste Prinzip.
3: Nein zur Militarisierung kirchlicher und diakonischer Dienste. Unter dieser Überschrift hat die katholische Friedensbewegung eine Online-Petition gestartet. Kritik am Arbeitspapier gab es auch von evangelischer Seite.
5: An diesem sogenannten geistlichen Operationsplan Deutschland finde ich äußerst irritierend, dass einfach so getan wird, es kommt Krieg und darauf müssen wir uns vorbereiten.
3: Sagt Margot Käßmann, ehemalige Ratsvorsitzende der evangelischen Kirche in Deutschland.
5: Ich vermisse in Deutschland ein klareres Votum, über Friedensoptionen nachzudenken und diese massive Aufrüstung bei gleichzeitigem Sozialabbau schärfer zu kritisieren.
3: In dieselbe Kerbe schlägt Jan Gildemeister, Geschäftsführer der Aktionsgemeinschaft Dienst für den Frieden. Konkret beanstandet er die Aussage, Russland solle schon in den kommenden 3 Jahren in der Lage sein, NATO-Gebiet anzugreifen.
6: Das ist zumindest nicht unumstritten. Das Szenario ist übrigens auch schon wieder in Frage gestellt durch die Politik der USA.
3: Gegen den Vorwurf, Kirchen machten sich mit dem Rahmenkonzept kriegstüchtig und überholten dabei sogar Pistorius, wie es in der FAZ im Mai zu lesen war, verteidigten die obersten Militärbischöfe Overbeck und Fellenberg das Vorhaben. Es gehe um die Handlungsfähigkeit der Kirchen im Krisenfall. Die meisten christlichen Friedensverbände sehen das offenbar anders. Im Juni dieses Jahres forderten über 20 Gruppen Abrüstung in der ökumenischen Friedensschrift »Wer Frieden will, muss mit dem Feind reden«.
6: Das ist natürlich mit Putin aktuell nicht möglich, das ist mir durchaus bewusst.
3: Dennoch sollte sich Kirche gerade in politisch unsicheren Zeiten für den Frieden einsetzen, bekräftigt Jan Gildemeister.
6: Da gibt's sehr viele Erfahrungen im Bereich der Kirche, in der Versöhnungsarbeit, in der Traumaarbeit. Diese Bereiche zu stärken, halte ich für eine zentrale Aufgabe der Kirche.
2: Sagt Jan Gildemeister von der Aktionsgemeinschaft Dienst für den Frieden. Über die Kritik am geistlichen Operationsplan der Kirchen berichtete Elena Hong. Seit es die Bundeswehr gibt, arbeiten da auch Militärseelsorger. Vorhin haben wir ja einen von ihnen kennengelernt. Sie begleiten die Soldatinnen und Soldaten aber nicht nur vor und bei den Einsätzen, sondern sind auch dann für sie da, wenn sie nach dem Auslandsdienst zurückkommen und dann Hilfe brauchen. Mehr dazu von Zoe Wolters.
7: Militärpfarrer Cyprian Matefi hat heute Besuch.
8: Machst du den Kaffee jetzt ein bisschen stärker oder normal oder schwächer?
9: Stark ist gut.
7: Ihm gegenüber sitzt ein Berufssoldat. Wir nennen ihn Mike.

0: weil er anonym bleiben möchte. Mike war über 7 Jahre hinweg mehrfach in Afghanistan im Einsatz. Seitdem leidet er an einer posttraumatischen Belastungsstörung. Sein Leiden führte so weit, dass er versucht hat, sich das Leben zu nehmen. Ein Moment des Kurzschlusses, sagt er rückblickend mit bewegter Stimme. Nach diesem Ereignis hat er sich eins versprochen.
1: Wenn ich merke, dass es mir nicht gut geht diesmal, lasse ich diesen Glas nicht mehr volllaufen und melde mich vorher, egal ob es beim Militärfahrer ist, wo ich kurzfristig den Termin bekomme, oder bei meinen Therapeuten oder beim Arzt.
0: Nach seinen Einsätzen folgte ein stationärer Aufenthalt im Bundeswehrkrankenhaus und eine ambulante Therapie, die er auch heute, 16 Jahre nach Ende seines letzten Einsatzes, besucht. Militärpfarrer Ciprian Matefi sieht seine Aufgabe darin, Soldatinnen und Soldaten wie Mike auf diesem schwierigen Weg zu begleiten.
2: Es gibt in der Bibel diese beeindruckende Geschichte, wo Jesus unter dem Last seines Kreuzes zusammenbricht und dann kommt jemand und trägt ihm dieses Kreuz ein Stück weit. Und da identifiziere ich mich stark.
0: Für seine Arbeit bedeutet das ganz konkret zuhören und den Menschen einen geschützten Raum bieten. Das ist wichtig, denn jeder einzelne Einsatz hinterlasse Spuren.
1: Ich weiß halt, dass durch meine Erkrankung ich definitiv nie wieder gesund werden kann. Ich muss damit leben halt, mit dieser Erkrankung. Vom 365 Tage kann ich Ihnen sagen, 340 Tage davon geht's mir schlecht.
0: Vor allem die erste Zeit nach den Einsätzen sei hart gewesen. Aus diesem Grund hat Mike mitinitiiert, dass es gerade für Menschen, die beispielsweise erst vor kurzem an einer posttraumatischen Belastungsstörung erkrankt sind, inzwischen ein weiteres Hilfsangebot gibt. Die sogenannten Lotsen sind Teil der Bundeswehr und versuchen, ihre Kameradinnen und Kameraden zu unterstützen.
1: Ja, einfach sowas wie, so Kleinigkeiten wie, hey, hast du schon dein Formular ausgefüllt für deinen Schwerbehindertenausweis? Oder, ey, du hast die Möglichkeit, eventuell einen ASEM-Lehrgang irgendwo nochmal zu besuchen und so weiter.
0: ASEM, das ist die Arbeitsfeldseelsorge für unter Einsatz- und Dienstfolgen leidende Menschen. Was kompliziert klingt, ist Ausdruck des Bewusstseins, dass nicht nur Menschen wie Mike, die im Einsatz waren, unter Belastungen im Dienst leiden können. Unterstützung soll es so für jede und jeden bei der Bundeswehr geben.
3: Wie Soldatinnen und Soldaten nach ihren Auslandseinsätzen aufgefangen werden. Ein Beitrag von Zoe Wolters. Mitten in Berlin-Wedding steht seit diesem Sommer eine Waffenfabrik. Wo vorher Autoteile vom Band liefen, da baut Rheinmetall nun Vorprodukte für weltweit gefragte Artilleriemunition und Kamikaze-Drohnen. Gesichert wird das Gelände mit NATO-Draht, Überwachungskameras und Wachschutz. Gleich nebenan eine Grundschule, ein Schwimmbad und hunderte Anwohner. Die Frage, wie sie zur Aufrüstung stehen, beantworten die Anwohner der Waffenfabrik ganz unterschiedlich. Mit der Sorge um die eigene Sicherheit, mit dem Organisieren von Widerstand und mit dem Überbordwerfen früherer Gewissheiten. Die rbb24-Reportage begleitet einige von ihnen. Eine Pfarrerin, die verhindern will, dass Pazifisten als Putin-Versteher verunglimpft werden. Und ein Paar, das sich über den Sinn der Aufrüstung streitet. Und die Reportage zeigt, wie ein syrischer Restaurantbetreiber, der vor dem Krieg nach Deutschland geflüchtet ist, zum politischen Aktivisten wird und gegen die Fabrik mobilisiert. 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Wegen der großen Zunahme von Kriegsdienstverweigerern in Deutschland schauen wir auf das Spannungsfeld Glaube und Wehrdienst. Ob sie den leisten wollen oder nicht, dazu müssen sich auch junge Juden und Muslime positionieren. Viele können sich vorstellen, Deutschland im Ernstfall zu verteidigen. Für andere kommt die Bundeswehr unter keinen Umständen in Frage, wie unser Reporter Matthias Bertsch berichtet.
4: In Sachen Bundeswehr war Doron in seiner Klasse eher die Ausnahme. Während viele seiner nichtjüdischen Mitschüler einen Wehrdienst oder eine mögliche Wehrpflicht kategorisch ablehnten, steht der junge Jude, der eigentlich anders heißt, einem solchen Dienst aufgeschlossen gegenüber.
5: Natürlich wäre ich nicht bereit, irgendwie in einen Angriffskrieg zu gehen, ins Ausland zum Beispiel, ja, mit dem Wissen, dass das jetzt unmoralisch ist. Aber wenn wir jetzt angegriffen werden, dann würde ich schon sagen, habe ich was, was man in Deutschland theoretisch verteidigen könnte, und dann könnte ich mir jetzt gerade auch eventuell vorstellen, dafür in den aktiven Kampf zu gehen, ja.
4: Und notfalls sogar zu sterben, ergänzt der 17-Jährige, der gerade Abitur gemacht hat. Er weiß, dass manch andere Juden das nicht so sehen. Für sie ist Deutschland vor allem das Land des Holocaust, für das zu kämpfen sie nicht bereit wären. Aber die Bundesrepublik sei heute ein ganz anderer Staat als der NS-Staat, betont Doron. Deswegen lehnt er eine Sonderrolle der Juden mit Blick auf die Bundeswehr ab.
5: Ich würde auch sagen, wir sind auf jeden Fall genauso Teil der deutschen Gesellschaft wie jede andere Community auch, wir als jüdische Community. Und deswegen finde ich es auch gerechtfertigt, dass wir, die wir auch Vorteile von Deutschland haben, heute auch mit in den Krieg ziehen würden oder zur Bundeswehr gehen würden.
4: Dorons Einstellung kommt der Position des Zentralrats der Juden in Deutschland nahe. Dieser unterstützt die Einführung einer verpflichtenden Musterung aller jungen Männer, wie sie im Gesetz vorgesehen ist. Auch Hamid ist davon betroffen. Wie Doron ist er in Berlin aufgewachsen, seine Eltern stammen aus Äthiopien. Der 17-Jährige wird nächstes Jahr Post von der Bundeswehr erhalten, die Einberufung zur Musterung und einen Fragebogen, ob er zu einem Wehrdienst bereit ist. Der junge Muslim begrüßt, dass dieser noch freiwillig ist.
6: Ein Land braucht ja irgendwie immer eine feste Verteidigung, immer eine Armee im Notfall. Deshalb finde ich es Fragen noch okay. Das ist ja keine Verpflichtung oder so. Wenn man mich jetzt fragen würde, würde ich aber nein sagen. Also ich werde nicht bereit, für mein Land zu sterben.
4: Mohammed, ein junger Berliner Muslim, dessen Vater aus dem Libanon stammt, muss sich diese Frage nicht stellen. Er ist Ende 2007 geboren und fällt nicht mehr unter die Jahrgänge, die von dem neuen Gesetz erfasst werden. Doch wenn eine Wehrpflicht käme, wäre er prinzipiell offen für die Bundeswehr.
7: Wenn es jetzt sozusagen Pflicht wäre, würde ich glaube schon wahrscheinlich gehen. Also ich lebe fast mein ganzes Leben lang schon hier in Deutschland. Und Deutschland für mich ist ja auch jetzt irgendwie eine Heimat schon so. Deswegen würde ich auch schon sagen, dass ich damit schon machen würde. Also schon bejahen würde an sich schon, ja.
4: Doron, Hamid und Mohammed sind drei junge Juden und Muslime aus Berlin. Ob ihre Einstellungen repräsentativ sind, ist schwer zu sagen. Dazu fehlen Untersuchungen. Eine Studie des Deutschen Zentrums für Integrations- und Migrationsforschung hat ergeben, dass die Mehrheit der unter 30-Jährigen eine Wehrpflicht in Deutschland ablehnt. Bei jungen Muslimen ist der Anteil besonders hoch. Auch Mohammed und Hamid haben Vorbehalte, weil sie nicht wissen, in welche Kriege Deutschland verwickelt werden könnte. Auch die militärische Solidarität Deutschlands mit Israel macht ihnen Sorgen. Aber als Teil der deutschen Gesellschaft müsse man sich der Frage nach Bundeswehr und Wehrdienst stellen, betont Hamid.
6: Also jeder sollte sich im Klaren sein, dass die Wehrpflicht vielleicht irgendwann mal umgesetzt werden muss. Deshalb muss jeder irgendwie sich schon ein paar Gedanken drüber gemacht haben und mit ein paar Leuten aus der Schule oder aus der Familie drüber gesprochen haben.
3: Stimmen zum Wehrdienst, Matthias Bertsch berichtete. Und das war Leben im rbb24-Inforadio. Ich bin Vera Kröning-Menzel und sage danke fürs Zuhören. Und hier geht es gleich weiter mit den Nachrichten.

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1: Vorsicht auf der A13 Berlin Richtung Dresden. Vor der Ausfahrt Baruth-Mark steht im Baustellenbereich ein defekter PKW auf der Verzögerungsspur. Vorsicht auch auf der B96 in der Auffahrt Rangsdorf zur A10 Richtung Dreieck Spreeau. Behinderung durch eine ungesicherte Unfallstelle. A10 Berliner Ring, Dreieck Werder Richtung Dreieck Havelland. An der Zufahrt Potsdam-Nord Behinderung wegen einer ungesicherten Unfallstelle auf der Beschleunigungsspur. Zudem ist die Autobahn zwischen Falkensee und Dreieck Havelland bis 23 Uhr wegen Bergungsarbeiten gesperrt. Stadtverkehr Berlin, der Stadtring ist in Richtung Wedding zwischen Detmolder Straße und Hohenzollerndamm bis morgen früh gesperrt. Schöneberg und Kreuzberg, die Yorkstraße ist wegen Arbeiten an den Yorkbrücken zwischen Bautzener Straße und Katzbachstraße bis morgen früh voll gesperrt. Und es gibt Bauarbeiten bei der S-Bahn. Bis Betriebsschluss fahren Ersatzbusse für die S1 zwischen Hohenneuendorf und Oranienburg und für die S8 zwischen Mühlenbeck, Mönchmühle und Birkenwerder.
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2: 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Heute im Studio Jens Riewer.
3: Guten Abend, ich begrüße Sie zur Tagesschau. Es ist der bisher schwerste Angriff auf Saudi-Arabien seit Beginn des USA-Iran-Krieges. Eine Rakete schlug gestern Abend in ein Terminal des internationalen Flughafens der Hauptstadt Riad ein. Augenzeugen berichten von Panik und vielen Opfern. Saudi-Arabien macht die von Iran unterstützte Houthi-Miliz im Jemen für den Angriff verantwortlich. Bundeshausminister Badefuhr sprach von einem Terrorakt. Das Auswärtige Amt rät von allen Reisen nach Saudi-Arabien ab.
4: Es ist binnen einer Woche bereits die dritte Attacke auf den Flughafen von Riad. Bislang gibt es nur ein paar Handyaufnahmen aus Saudi-Arabien. Das autokratisch regierte Königreich bestimmt im Staatsfernsehen, was gezeigt wird. Präsentiert heute den Gesundheitsminister am Krankenbett von Opfern der Attacke. Mehr als 300 Verletzte soll es geben. 12 Tote hat Saudi-Arabien bislang bestätigt, unter ihnen auch ein US-Staatsbürger. US-Präsident Trump wird deshalb gefragt, ob die USA sich einmischen werden in den Krieg zwischen Saudi-Arabien und den Houthi. Die Saudis können sich schon verteidigen. Sie sind gute Kämpfer. Aber dieser Angriff war eine schreckliche Sache. In der Hauptstadt Riad heute scheinbar Normalität. Doch die vergangenen Tage haben gezeigt, die saudische Luftabwehr kann die Menschen nicht vor den Angriffen der Houthi schützen. Im Gegenzug attackiert Saudi-Arabien die Houthi. Diese Bilder zeigen deren Angaben zufolge Zerstörungen in der jemenitischen Stadt Taiz. Außerdem soll es Angriffe auf Jemens Hauptstadt Sana'a gegeben haben. Experten rechnen mit weiterer Eskalation. Saudi-Arabien wird den Houthi antworten, mit großen Angriffen, zusammen mit anderen Ländern. Der Konflikt wird also weiter eskalieren. Die Houthi kämpfen im Jemen gegen die offizielle Regierung, die mit Saudi-Arabien verbündet ist. Die Houthi wiederum sind Partner des Iran. Wie sehr sie auf eigene Faust agieren oder eher als Helfer des Iran, bleibt offen. Sicher ist, die Houthi bleiben eine Gefahr in der Region.
3: Im russischen Angriffskrieg gegen die Ukraine soll nach Angaben von US-Präsident Trump beide Seiten zugestimmt haben, keine Energieanlagen mehr anzugreifen. In seinem Online-Dienst schrieb Trump von einer Energiewaffendrohe, die sofort in Kraft trete. Der ukrainische Präsident Selenskyj erklärte daraufhin, er wisse zwar nichts von einer solchen Vereinbarung, sei aber sofort dazu bereit. Er hatte wiederholt angeboten, die Angriffe auf russische Raffinerien einzustellen, wenn Russland keine ukrainischen Energieanlagen mehr bombardiere. Aus Moskau gibt es noch keine Reaktion. Schon vor einem Monat hatte Trump eine solche Einigung angekündigt, was aber ohne Folgen blieb. Wie soll es weitergehen mit der CDU? Im Konrad-Adenauer-Haus in Berlin berät darüber heute und morgen das Parteipräsidium. Dabei geht es um Konsequenzen aus dem enttäuschenden Abschneiden bei den Landtagswahlen in Sachsen-Anhalt, Berlin und Mecklenburg-Vorpommern. Auch bundesweit sind die Umfragewerte für die CDU und ihren Vorsitzenden Bundeskanzler Merz zurückgegangen.
5: Sie wollen Aufarbeitung leisten. Ankunft des CDU-Präsidiums im Konrad-Adenauer-Haus, die Umfragewerte im Keller, die Beliebtheitswerte des Kanzlers auch. Dazu drei verlorene Landtagswahlen. Die Stimmung ist... Noch vor Beginn der Strategieklausur dämpft die Generalsekretärin die Erwartungen.
6: Dabei ist die Klausurtagung heute nicht die eine Wunderwaffe, sondern der Beginn eines Prozesses, den wir sowohl in der Bundesregierung und der Regierungspolitik als auch in der Partei beginnen, um zu alter Stärke zurückzufinden und unseren Anspruch als Volkspartei zu untermauern.
5: Die Wahlniederlagen wiegen schwer. Die Union ist auf der Suche nach ihrem konservativen Kern und diskutiert seit Tagen über ihre Unvereinbarkeitsbeschlüsse zur Linken und zur AfD. Dass die CDU-Fraktion in Sachsen-Anhalt zuletzt bei der Wahl des ersten AfD-Landtagspräsidenten nicht geschlossen abstimmte, irritiert den Vorsitzenden der SPD-Bundestagsfraktion. Im Bericht aus Berlin appelliert Miersch an den Koalitionspartner.
7: Deswegen müssen wir natürlich erwarten, dass haben wir so auch im Koalitionsvertrag festgelegt, dass es eine ganz klare Linie gibt, dass hier nicht in irgendeiner Form mit der AfD kooperiert oder koaliert wird.
5: CDU-Mitglieder dürften keine Extremisten in Ämter wählen, bekräftigt der rheinland-pfälzische Ministerpräsident Schnieder. Und seine Partei müsse den Bürgern mehr zuhören.
8: Wir reden seit Monaten nur über Reformen, über Sparpakete und über Reformen. Wir müssen noch mal in den Lebensalltag der Menschen zurückkehren.
5: Am Abend hat das CDU-Präsidium Ex-Bundespräsident Gauck zu Gast. Der hatte zuletzt Kanzler Merz mit Blick auf dessen Reformbestrebungen den Rücken gestärkt.
3: Matthias Deiß in Berlin, wie stellt sich die CDU jetzt auf?
9: Nun, es soll morgen ein Strategiepapier geben mit konkreten Maßnahmen. Die CDU will darin deutlich machen, dass man neben sperrigen Reformen nun auch konkret etwas für die vielen tun will, die gerade unter den gestiegenen Kosten leiden. Stichwort Energiepreise zum Beispiel. Und dann ist in der CDU noch ein echter Richtungsstreit ausgebrochen. Für Hessens Ministerpräsident Rhein ist die CDU nicht konservativ genug und Familienministerin Prien sagt, sie muss linker werden. Fest steht, die Wahlen im Osten, die sind vorbei. Jetzt richtet sich der Blick nach NRW, wo Hendrik Wüst wiedergewählt werden möchte. Der hat bereits klargemacht, dass er für die CDU Zuwanderung positiver darstellen möchte, als es vor den Wahlen in Ostdeutschland zuletzt der Fall war.
3: Bundeskanzler Merz stand ja zuletzt unter hohem Druck. Wie ist sein Rückhalt in der Partei?
9: Also kaum einer geht in der Partei noch davon aus, dass es eine zweite Amtszeit für Merz geben wird. Die Erwartungshaltung des Präsidiums ist, dass er die versprochenen Reformen nun auch umsetzt. Dann kann er im Amt bleiben, auch weil zuletzt keiner seiner Konkurrenten die Hand gehoben hat, als seine Kanzlerschaft vor wenigen Wochen wackelte.
3: Vielen Dank, Matthias Deiß in Berlin. Als Völkerrechtsprofessor lehrt er in London. Als Anwalt setzt er sich an internationalen Gerichtshöfen für Gerechtigkeit ein. Einer breiteren Öffentlichkeit ist Philippe Sands als Autor von Sachbüchern bekannt geworden. Heute wurde er in Frankfurt am Main mit dem Friedenspreis des deutschen Buchhandels ausgezeichnet. In seiner Dankesrede kritisierte der französisch-britische Autor seiner Ansicht nach existierende Debattenbeschränkungen in Deutschland zum Vorgehen Israels in den Palästinensergebieten.
10: Der Friedenspreis des deutschen Buchhandels geht in diesem Jahr 2026 an Philippe Sands.
11: Missstände deutlich machen, für Gerechtigkeit eintreten. Selbstverständlichkeiten für den Juristen und Autor Philippe Sands. Und so tut er dies auch heute mit deutlicher Kritik am deutschen Verhalten gegenüber Israel seit den Hamas-Angriffen vor 3 Jahren. Deutschland hat viele Gräuel angeprangert und ist aktiv geworden. Von den Jesidinnen bis zu den Uigurinnen, von Syrien bis Iran, von Myanmar bis Sudan. Doch zu Israel, zum Gazastreifen und zum Westjordanland ist das deutsche Schweigen bis heute laut. Deutschland kennt sich aus mit ethnischen Säuberungen. Warum dann das Schweigen? Sands ist international einer der bekanntesten Völkerrechtler und Buchautoren, beschäftigt sich unter anderem mit dem Nationalsozialismus. Er blickt auf die Motive der Täter wie auf Leid und Leben der Opfer. Doch will er nicht deprimieren oder anklagen, sondern eigentlich Optimismus verbreiten.
12: Der Blick dieses Autors scheut nicht die Abgründe unserer menschlichen Existenz, den grenzenlosen Schmerz, die unvorstellbare Grausamkeit. Aber es sind nicht Düsternis, Bitterkeit oder Zynismus, die ihn bewegen, sondern eine fast rastlose Suche nach der, wie er es nennt, verlorenen Fähigkeit zu hoffen.
11: Für sein Engagement und seinen unerschütterlichen Glauben an die Stärke des Rechts wird er heute ausgezeichnet.
3: In Polen ist ein Mann festgenommen worden, der einen Anschlag auf Ministerpräsident Tusk geplant haben soll. Kurz vor der Festnahme hatte das Innenministerium mitgeteilt, es lägen konkrete Hinweise auf eine Bedrohung vor, die man sehr ernst nehme. Die Behörde ging aber nicht darauf ein, was für ein Anschlag geplant gewesen sein soll. Auch zur Person des Festgenommenen gibt es noch keine Informationen. Am Horn von Afrika hat sich ein schweres Schiffsunglück ereignet. Nach Angaben der Vereinten Nationen kamen dabei mehr als 130 Migranten ums Leben. Etwa 80 Menschen würden noch vermisst. Das Schiff war im Nordosten Afrikas mit Männern, Frauen und Kindern an Bord von Djibouti aus in Richtung Jemen unterwegs. Laut Vereinten Nationen versuchen jedes Jahr Zehntausende über Djibouti und den Jemen die Golfstaaten zu erreichen. Gründe seien Armut und Gewalt in den Herkunftsländern. Es ist ein Finanzskandal, der auch den türkischen Präsidenten Erdogan in Schwierigkeiten bringen könnte. Denn auch Amtsträger der Regierungspartei AKP haben sich offenbar bereichert an Aktienfonds, deren Kurse künstlich in die Höhe getrieben wurden. Als die Blase platzte, hatten Anleger aus dem Umfeld des Präsidenten ihre Anteile bereits wieder verkauft und teils Millionengewinne eingestrichen. Hunderttausende Kleinanleger dagegen verloren ihr Geld. Es geht um Milliardensummen.
13: Es sei ein Raub, titelt die Zeitung Cumhuriyet über den wohl größten Börsenskandal der türkischen Geschichte. Die Kurse von mehr als 100 staatlich kontrollierten Investmentfonds wurden manipuliert. Im September platzte die Blase, seitdem beschäftigt das Thema die Öffentlichkeit. Denn viele Türken hatten investiert, um ihr Geld vor der hohen Inflation zu schützen. Natürlich sind wir wütend. Wie viele Unterdrückte, wie viele Arme wurden da um ihr Geld gebracht? Es sind Unmengen an Geld verschwunden. Das muss untersucht werden. Betroffen sind die kleinen Leute. Die Großen sind längst aus der Sache raus. Die Großen. Gemeint sind damit unter anderem Mitglieder von Erdogans Regierungspartei AKP, die laut Opposition in den Skandal verstrickt sind. So auch Fatma Betüsayan Kaya, bis vor kurzem stellvertretende Vorsitzende der Partei und frühere Ministerin. Der Vorwurf, mit Insiderinformationen soll sie Gewinne in Millionenhöhe gemacht haben. Erdogan schloss sie aus der AKP aus. Experten sprechen trotzdem von einem Imageschaden. Der Präsident muss dafür sorgen, dass diese Vorgänge vollständig aufgeklärt werden und das Vertrauen der Bevölkerung wiederhergestellt wird. Andernfalls würde er mit einer sehr großen Last in den Wahlkampf gehen. Ob ihm das gelingt, ist noch unklar. Einzelne Fondsmanager wurden festgenommen und die AKP verspricht Aufklärung. Zur Frage, warum die Börsenaufsicht erst so spät reagierte, aber schweigt die Regierung.
3: Es ist eine transatlantische Liebesgeschichte zwischen der deutschen Punk-Rock-Band Die Toten Hosen und ihren Fans in Argentinien. Seit den 1990ern spielte die Band immer wieder dort und füllte Stadien. Jetzt, mehr als 30 Jahre nach ihrem ersten Konzert in Argentinien, sind Die Toten Hosen wohl das letzte Mal in Buenos Aires aufgetreten, um Abschied von ihren Fans zu nehmen.
14: Es ist die letzte gemeinsame Party. Das letzte Konzert in Buenos Aires nach 34 Jahren. Fans sind gekommen, sie wollen sich verabschieden. Die Band will sich von einem für sie besonderen Land verabschieden.
15: Für mich ist das ganz, ganz wichtig, dass wir hier bei voller Stärke uns verabschieden und dass wir auch den Leuten heute ein richtiges Brett verpassen wollen.
14: Vor dem Konzert Aufregung bei Gaston Uhrig. Gleich ist die Arbeit rum. Er liebt Punk. Er liebt, dass die Hosen nahbar sind und dass sie Eintrittspreise nehmen, die ein Argentinier zahlen kann. Wir zahlen für den Eintritt 45 Euro. Das ist nicht viel. Erst recht nicht, wenn du es mit anderen vergleichst. Sie suchen immer einen fairen Preis für uns. Die Argentinier lieben die volle Hingabe. Und sie vergessen nicht, die Toten Hosen kamen auch in der schlimmsten Wirtschaftskrise, als andere Stars nicht kamen, weil es sich finanziell nicht lohnte.
15: Wenn es denen nur halb so geht wie uns mit Argentinien, dann ist es schon ziemlich dick. Ja. Aber über all die Jahre, was wir alles hier erlebt haben, an fröhlichem Chaos, an wunderschönen Situationen.
14: Und so wird die letzte Show der Toten Hosen das große Fest, das sich Gaston, das sich alle erhofft haben. Adios, das war's.
3: Und von der Musik zum Sport in der Fußball-Bundesliga gibt es zum Abschluss des 5. Spieltages einen neuen Tabellenführer, Freiburg. Keske Gotto erzielte den Siegtreffer zum 2:1 gegen Schalke. Zuvor hatte Köln im rheinischen Derby gegen Mönchengladbach 2:1 gewonnen.
16: Große Erleichterung bei Kölns Trainer René Wagner. Der FC schnappt sich den Derby-Sieg und vermasselt Alexander Blessin das Debüt. Der FC in den weißen Trikots geht in diesem für beide so wichtigen Spiel in der 26. Minute in Führung. Johannesson mit dem 1:0. Bereits das 17. Gegentor für die Borussia. Gladbach schüttelt sich und kommt noch vor der Pause zum Ausgleich durch Joe Skelly, 39. Minute. In der zweiten Hälfte die Kölner das bessere Team. Said Elmala, der neue Nationalspieler, mit dem 2:1, 67. Minute. Kraus räumt Hashioka aus dem Weg für Schiri Bartstübner, kein Foulspiel. Überschattet wird das Spiel von Ausschreitungen auf der Tribüne, die Partie ist auch kurzzeitig unterbrochen. Köln übersteht die Gladbacher Schlussoffensive, Elmala ist der Matchwinner und die Borussia weiter punktlos, Tabellenletzter.
3: Die deutsche Laura Philipp hat sich bei der Ironman-Weltmeisterschaft auf Hawaii erneut einen Podestplatz gesichert. Nach der ersten Disziplin, dem Schwimmen, lag Philipp nur auf Platz 29. Mit einer sensationellen Aufholjagd auf dem Rad und beim Marathon gewann sie am Ende Silber hinter der US-Amerikanerin Taylor Nipp. Bei den Herren musste Hoffnungsträger Patrick Lange auf der Radstrecke wegen starker Krämpfe aus dem Rennen aussteigen. Und nun die Wettervorhersage für morgen Montag, den 12. Oktober.
17: Ein Hoch beruhigt unser Wetter morgen. Ruhiges Herbstwetter erwartet uns daher. In der Nacht kann es vor allem am Meer kurz noch mal regnen. Besonders im Südwesten und Süden bildet sich Nebel. Am Tag ist es nach Nebel meist trocken, bei Sonne und Wolken. Im Norden und Osten gibt es den ein oder anderen Schauer. In der Nacht 11 bis 0 Grad, am Tag 10 Grad im Erzgebirge, 19 Grad am Oberrhein. Am Dienstag von der Ostsee bis in den Süden Sonne nach Nebel. Im Westen und Nordwesten bringen Wolken ab und an Regen oder Sprühregen. Mittwoch Vormittag regnet es im Süden, sonst nach Nebel mitunter für längere Zeit Sonne. Am Donnerstag in der Südhälfte regional zähe Nebelfelder, sonst Sonne und Wolken.
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19: Vor 2 Jahren hat Griechenland die 6-Tage-Woche eingeführt. Inzwischen sind auch 13-Stunden-Tage möglich. Die Griechinnen und Griechen arbeiten besonders häufig an den Wochenenden und führen EU-weit bei der Wochenarbeitszeit. Der deutsche Bundeskanzler Merz hat das griechische Modell kürzlich gelobt und gesagt, von Griechenland können wir lernen. Doch was kommt bei den Menschen im Land vom Aufschwung an? Autorin Lucia Hundbiss hat Beschäftigte in ihrem langen Arbeitsalltag begleitet.
20: Im Athenerviertel Plaka wirkt die Stadt wie aus dem Bilderbuch. Hier im touristischen Zentrum Athens reihen sich Souvenirläden und Boutiquen aneinander. Und Restaurants. Eines davon ist Saita. Um 18 Uhr ist dort Schichtwechsel. Eine kurze Verschnaufpause zwischen Mittags- und Abendgeschäft. Die Kellner, die gleich Feierabend haben, essen noch zusammen. Für den 23-jährigen Sotiris fängt seine Schicht erst an. Er ist Foodrunner, das heißt, er bringt das Essen an den Tisch. Das ist anstrengender, als viele denken, findet Sotiris.
21: Oft müssen wir mehrere Tische gleichzeitig bedienen, weil die Küche die Teller schnell rausgibt und das Essen nicht kalt werden darf. Ich muss das Geschirr so sortieren, dass das Wichtigste zuerst rausgeht und draußen möglichst viele Leute gleichzeitig ihr Essen bekommen. Zwischendurch räume ich auch Tische ab, die frei werden, und nehme Zusatzwünsche auf. Und natürlich helfe ich überall dort, wo ich kann.
20: Noch ist es relativ entspannt. Man hört vor allem die Ventilatoren, die bei 33 Grad auch im Außenbereich nötig sind. Später wird Sotiris mehr als 60 Gästen ihr Essen bringen. Seine Schicht endet erst, wenn alle gegangen sind. Beim Stichwort Griechenland denken viele zuerst an Gyros, Souvlaki, griechischen Salat. Urlaub, Sonne, Siesta. Weniger an Arbeit. Vor allem rund um die Finanzkrise 2007-2008 verfestigte sich ein Stereotyp, das Griechen unterstellte, faul zu sein. Geschürt auch von Politikern und manchen Medien. Damals wurde Griechenland als besonders hochverschuldetes Land mit geschönten Haushaltszahlen und geringer Wettbewerbsfähigkeit zum Brennpunkt der Krise im Euroraum. 2010 titelte beispielsweise die Bild-Zeitung:
0: Verkauft doch eure Inseln, ihr Pleite-Griechen.
20: Inzwischen wird aus Deutschland anders, fast mit Neid auf Griechenland geschaut. Bundeskanzler Friedrich Merz lobte im Mai 2025 auf einer gemeinsamen Bundespressekonferenz mit dem griechischen Ministerpräsidenten Kyriakos Mitsotakis Veränderungen im Arbeitszeitrecht.
1: Wir haben mit größter Sorgfalt beobachtet, was die griechische Regierung in den letzten Jahren auch an Reformen durchgesetzt hat. Also alle diejenigen, die in Deutschland nun meinen, dies sei ganz furchtbar und nicht zumutbar, in der Woche 40 Stunden zu arbeiten, verteilt auf die Woche, je nachdem, wie Belegschaften und Unternehmensführung das wollen, empfehle ich einen Blick nach Griechenland. Die haben sehr, sehr viel mehr gemacht, was das Thema Arbeitszeit in der Woche betrifft, als wir. Also da können wir durchaus von Griechenland etwas lernen.
20: Was meint Friedrich Merz? Die griechische Regierung hat zur Bekämpfung des Fachkräftemangels vor 2 Jahren die 6-Tage-Woche eingeführt. In Unternehmen, die rund um die Uhr arbeiten, zum Beispiel in der Industrie, ist für Beschäftigte ein 6. Arbeitstag möglich. Diese Regelung gilt nicht für den Tourismus. Dort fand im vorherigen Jahr eine andere Reform Anwendung, die im europäischen Vergleich einzigartig ist. Der 13-Stunden-Tag. Die Reform wurde in Griechenland heftig diskutiert. Arbeitsministerin Niki Kerameos begründet sie im Herbst 2025 beim griechischen Staatssender ERT so.
22: Der 8-Stunden-Tag wurde nicht abgeschafft, die 5-Tage-Woche auch nicht. All das bleibt unverändert. Es handelt sich um eine Ausnahmeregelung. Die ist nur an 37 Tagen im Jahr möglich, das heißt an bis zu 3 Tagen im Monat und nur mit Zustimmung des Arbeitnehmers.
20: Die jetzige Regierung hat eine ganze Reihe an Reformen durchgesetzt, die den Arbeitsmarkt flexibilisieren und dem zunehmenden Fachkräftemangel entgegenwirken sollen. So kommt es, dass dort Erwerbstätige mit knapp 40 Wochenstunden im Schnitt so viel arbeiten wie in kaum einem anderen Land der Europäischen Union. In Deutschland sind es im Schnitt etwa 6 Stunden weniger. Laut den jüngsten Daten der Europäischen Statistikbehörde Eurostat arbeitet in Griechenland fast jeder dritte Beschäftigte auch am Wochenende. In Deutschland ist es nur rund jeder 5. Trotzdem liegt Griechenland, was das Gehalt betrifft, eher am unteren Ende in der EU. Kombiniert mit den Preissteigerungen der letzten Jahre verdienen viele nicht genug, um die täglichen Ausgaben zu decken, erklärt Yorgos Ioannidis vom griechischen Zentrum für Wirtschaftsforschung KEPE.
23: Ein durchschnittlicher Beschäftigter in Griechenland hat sein Gehalt etwa Mitte des Monats aufgebraucht. Der Grund? Die Lebenshaltungskosten sind stark gestiegen. Viele fordern deshalb niedrigere Preise. Doch dazu wird es wohl nicht kommen. Das eigentliche Problem sind die niedrigen Löhne. Sie liegen zwar höher als früher, aber sie haben längst nicht so stark zugelegt wie die Ausgaben fürs tägliche Leben.
20: Der gesetzliche Mindestlohn in Griechenland wurde im Frühjahr 2026 auf 920 Euro brutto pro Monat erhöht. Das Durchschnittsgehalt ist nicht viel höher, liegt zwischen 1200 und 1400 Euro brutto. Für den Arbeitsmarktexperten Ioannidis zeigt die hohe Arbeitszeit in Griechenland deshalb vor allem eins: Die positive Wirtschaftsentwicklung kommt bei vielen Beschäftigten nicht an.
23: Die griechische Wirtschaft wächst, und zwar deutlich und schneller als der Durchschnitt der europäischen Wirtschaft. Dennoch gibt es noch viel zu tun. Der derzeitige geschaffene Wohlstand wird ungerechter verteilt als in der Vergangenheit. Der durchschnittliche Arbeitnehmer oder sehr viele Arbeitnehmer haben keine wesentliche Verbesserung gespürt, die der Verbesserung der Wirtschaftslage entspricht.
20: Der Tourismus bleibt einer der wichtigsten Wachstumsmotoren in Griechenland. Daten des griechischen Tourismusverbandes SETE zufolge trägt dieser 13% zum griechischen Bruttoinlandsprodukt bei, also durch Übernachtungen oder Restaurantbesuche. In der Hochsaison 2025 arbeiteten hier mehr als 750.000 Menschen. Das ist fast ein Fünftel aller Jobs. Zurück zu Sotiris. Ab 20 Uhr beginnt es im Restaurant richtig voll zu werden.
2: Ich bin daran gewöhnt. Hier ist im Grunde jeden Tag viel los. Nach einer Weile gewöhnt man sich daran. Das ist nichts Ungewöhnliches. Wie sehe ich denn aus? Sehe ich gestresst aus?
20: Im Gegenteil. Sotiris wirkt gelassen. Alle Mitarbeitenden bewegen sich schnell, aber nicht hektisch. Auch er ist routiniert, arbeitet 5, manchmal 6 Tage die Woche. Oft abends oder am Wochenende. Typisch für Tourismus und Gastronomie. Warum tut der 23-Jährige sich das an?
2: Im Moment habe ich vor allem ein Ziel, zu sparen, denn nächstes Jahr gehe ich zum Militär. Deshalb möchte ich etwas Geld beiseite legen, damit ich während meiner Dienstzeit genug zum Ausgeben habe und nach meiner Entlassung einen Monat lang meine Lebenshaltungskosten decken kann, bis ich wieder Arbeit finde. Alles Weitere lasse ich erst einmal auf mich zukommen.
20: An diesem Abend hat er noch ein paar Stunden vor sich.
2: Es sind noch 3 Stunden, bis die Küche schließt und danach noch etwa 2 Stunden, je nachdem, wie lange die Gäste bleiben und wie viele Tische wir noch frei haben.
20: 2 Straßen weiter ist es ruhiger. Hier betreibt Eleonora ein kleines Restaurant, Eliara. Es erinnert eher an einen Imbiss, rund 20 Tische. Fotos von der Speisekarte sind rund um die Theke aufgeklebt. Ihr Arbeitstag geht langsam zu Ende. Geöffnet hat sie ihren Laden um 10 Uhr morgens. Inzwischen ist es kurz vor 10 Uhr abends. Ein paar vereinzelte Gäste sitzen noch, haben aber schon aufgegessen. Eleonora räumt ab, wischt Tische. Alles, was sie macht, wirkt, als würde man es in doppelter Geschwindigkeit sehen. Man merkt, dass sie das jeden Tag macht.
4: 7 Tage die Woche.
20: Was ist da mit Urlaub?
4: Nein, ich habe nichts. Kein Urlaub, nichts. Ich bin immer hier, so wie jetzt.
20: Im Sommer und im Winter.
4: Auch dann arbeite ich 7 Tage die Woche, nur nicht so viele Stunden. Ich arbeite immer, es geht nicht anders. Ich arbeite hier, gehe nach Hause und dann geht's wieder von vorne los. Ich bin 50 Jahre alt. Ich muss arbeiten. Ich muss später in Rente gehen. Ich habe keine andere Wahl. Die Preise sind so stark gestiegen, dass auch unsere täglichen Ausgaben kaum noch zu stemmen sind. Die Kosten häufen sich. Wenn ich nicht 7 Tage die Woche arbeite, kann ich meine Rechnungen nicht bezahlen.
20: Eleonora beschäftigt 2 Mitarbeitende. Ihnen will sie zumindest etwas Freizeit ermöglichen. Von den aktuellen Arbeitszeitregeln, also der 6-Tage-Woche und dem 13-Stunden-Tag, hält sie wenig. Sie wünscht sich etwas anderes.
4: Wir sollten 5 Tage arbeiten, das Geld, das wir dabei verdienen würden, sollte ausreichen und dann könnten wir nach Hause gehen und das Wochenende frei haben.
20: Solche Bedingungen, 5 Tage Arbeit, Wochenende frei, bleiben im Tourismus und in der Gastronomie in Griechenland eher eine Wunschvorstellung, sagt der Vorsitzende der Gewerkschaft für Hotel- und Gastronomiebeschäftigte, Yorgos Hotsoglou.
6: Das Wort, das am treffendsten ist, ist Chaos, was unseren Bereich angeht. Dabei gibt es eigentlich branchenweite Tarifverträge, die alle Bedingungen regeln, sowohl die Löhne als auch die Arbeit an sich. Während in Griechenland die 7-Tage-Woche eigentlich verboten ist, ist sie in unserem Bereich Alltag. Gegenwärtig wird im Tourismusbereich 7 Tage die Woche gearbeitet, mit durchschnittlich 15 Stunden pro Tag.
20: Gewerkschaften beklagen, dass zu selten kontrolliert wird, vor allem an den touristischen Hotspots.
6: Konkret kann ich Ihnen sagen, dass in großen Touristenzielen wie Mykonos, Santorin und Paros auf die Arbeit keine Rücksicht genommen wird. Sie müssen nach Syros fahren, um ihre Beschwerde einzureichen.

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1: Um 20.30 Uhr mit Reza Wafa. Die Houthi-Rebellen aus dem Jemen drohen mit weiteren Angriffen auf Saudi-Arabien. Ein Sprecher der Miliz warnte Reisende davor, die Flughäfen Saudi-Arabiens aufzusuchen. Gestern hatten die Houthis den Flughafen der Hauptstadt Riad mit Raketen angegriffen. 12 Menschen starben, mehr als 300 wurden verletzt. Auch heute gab es wieder Angriffe auf diesen Airport. Saudi-Arabien soll seinerseits den Flughafen der jemenitischen Stadt Sanaa beschlossen haben. In Berlin hat die zweitägige Führungsklausur des CDU-Präsidiums begonnen. Die Spitzen der Christdemokraten wollen über einen Weg aus der Parteikrise diskutieren. Aus der NDR Nachrichtenredaktion Volko Damm.
2: Hintergrund sind das schlechte Abschneiden bei den Landtagswahlen in diesem Jahr, die weiter sinkenden Umfragewerte und die Kritik an Kanzler Merz. CDU-Generalsekretärin Hoppermann sagte, die Klausur sei keine Wunderwaffe, sondern der Auftakt eines Prozesses, mit dem die Partei zurück zu alter Stärke finden wolle. Es gehe darum, das Vertrauen der Bevölkerung in die eigene Politik zurückzugewinnen. Der Alltag der Bürger und deren Belastungen sollen dabei im Mittelpunkt stehen. Der Umgang der CDU mit der AfD ist ein weiterer Schwerpunkt des Klausurtreffens.
1: US-Präsident Trump hat erklärt, Russland und die Ukraine würden ab sofort keine Energieanlagen mehr angreifen. Bisher hat aber keine der Kriegsparteien eine solche Vereinbarung bestätigt. Aus Kiew fiel die Reaktion zurückhaltend aus. Präsident Selenskyj sagte, die Ankündigung sei für ihn neu. Sollte Russland einem solchen Schritt zustimmen, werde die Ukraine aber ebenfalls mitziehen. Aus Moskau gibt es bislang keine Stellungnahme. Das Weiße Haus hat keine weiteren Einzelheiten genannt. Vor der Küste Djiboutis am Eingang zum Roten Meer sind bei einem Schiffsunglück mindestens 139 Flüchtlinge ertrunken. Nach Angaben der Internationalen Organisation für Migration war das Schiff auf dem Weg von Djibouti in den Jemen. Aus Nairobi, Navena Kotor.
3: Rettungskräfte suchen noch immer nach Überlebenden. Doch die Hoffnung, dass man die mehr als 100 Vermissten noch lebend retten kann, schwindet. 80 Menschen haben das Unglück überlebt. Alle sind äthiopische Staatsbürger. Sie werden derzeit in Djibouti versorgt. Die Migrationsroute durch die Meerenge Bab al-Mandab zwischen Djibouti am Horn von Afrika und dem Jemen gilt als eine der gefährlichsten weltweit. Jedes Jahr versuchen Zehntausende Menschen, das Rote Meer zu überqueren. Viele wollen vom Jemen aus in die Golfstaaten weiterreisen, in der Hoffnung auf Arbeit und ein besseres Leben.
1: Das Wetter in Deutschland, Nacht meist trocken, teils neblig, in Vorpommern noch Regen, Tiefstwerte 11 bis 0 Grad. Morgen fast überall trocken, gebietsweise heiter, in Vorpommern noch Regen, Höchstwerte 11 bis 18 Grad. Und morgen teils heiter, teils wolkig, von Westen her später Regen, 13 bis 20 Grad. Das waren die Nachrichten.
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5: Hallo und herzlich willkommen zu einer neuen Ausgabe unseres NDR-Podcasts. Und wieder geht es um spannende, mysteriöse und beinahe unglaubliche Medizin-Krimi-Geschichten, eben im Abenteuer-Diagnose. Mein Name ist Anja Martini und ich bin Wissenschaftsredakteurin und bei mir ist Volker Arendt. Hallo Volker.
6: Hallo Anja.
5: Volker, du hast mir heute eine Geschichte mitgebracht und sie hat dich weit in den Norden getrieben. Wohin genau?
6: Nach Ostfriesland, und zwar geht es um Heidi Specht. Das ist eine 46 Jahre alte Frau, lebt in einem kleinen Dorf in der Nähe von Leer, das heißt Filsum.
5: Mhm. Was ist dir da begegnet und aufgefallen im tiefsten Ostfriesland?
6: Also ich würde sagen, Heidi Specht und ihr Mann Edgar, die sind Prototypen. Typische Ostfriesen, bei denen ist es so, die machen nicht viele Worte, die unterhalten sich nur auf Platt. Und bei meinem Vorbesuch, als ich da war, gab es schwarzen Tee, gleich zwei Kannen mit Kanis und Sahne.
5: Klassisch ostfriesisch, meine Heimat, wollte ich noch fast sagen. Ich komme aus dem Emsland, von daher kenne ich, weiß ich genau, was du da sozusagen erlebt hast. Was haben sie dir erzählt?
6: Das Ganze geht los, als Heidi Specht morgens wach wird. Da hat sie ein merkwürdiges Stechen im rechten Auge. Aber hör selbst, Heidi Specht erklärt uns das, wie das losging. Mhm.
7: Ja, ich bin aufgewacht und hatte ein Stechen im Auge. Also, dass ich vielleicht ein Fussel oder irgendwas, also dass da was drin ist im Auge. So ein Gefühl hatte ich.
5: Das klingt ein bisschen normal, als wenn so irgendwas im Auge gewesen wäre. Vielleicht hatte sie empfindliche Augen, kann das sein? Hat sie viel am Computer gearbeitet?
6: Nee, das hält sich eigentlich in Grenzen bei ihr. Sie arbeitet in der Retourenabteilung von einem Logistikunternehmen. Mhm. Da sitzt sie zwar auch am Computer, aber ein reiner Bildschirmarbeitsplatz ist das nicht. Und trockene Augen oder sowas hat sie auch nicht.
5: Was war es dann? Stechen, hat sie gesagt. Dann wieder weg gewesen im Auge. Wie ging es da weiter? Was war das?
6: Ja, das Stechen verschwand eben nicht. Also die ist zur Arbeit gefahren, ihr Mann auch. Und bei ihr ist das Stechen im Auge geblieben. Sie fährt zu dem Logistikunternehmen und der Mann Edgar, das ist ein Straßenbauingenieur, der ist viel unterwegs. Und naja, der hat sie dann den ganzen Tag versucht zu erreichen, aber es nicht geschafft.
8: Ich war auswärts auf einer auswärtigen Baustelle. Eigentlich mitgekriegt habe ich den ganzen Tag eigentlich gar nichts. Ich hatte ein paar Mal geschrieben und sie antwortete nicht.
6: Ist auch kein Wunder, denn dafür hat Heidi Specht gar keine Zeit. Bei ihr ist das so, kurz nachdem sie in ihrer Firma angekommen ist, kann sie kaum noch was erkennen. Alles, was sie sieht, ist total unscharf. Das macht ihr natürlich Angst, zumal ihr Augenarzt ihr gesagt hat, wenn an ihrem guten Auge irgendwas nicht in Ordnung ist, soll sie bitte sofort zu ihm kommen.
5: An ihrem guten Auge? Hat sie ein gutes und ein schlechtes Auge?
6: Ja, das hat sie. Das Stechen an dem rechten Auge, das ist ihr gutes Auge. Auf dem linken Auge, da kann sie sowieso so gut wie nichts sehen.
8: Das Problem bei meiner Frau ist auch, das linke Auge ist auch so sehr schlecht. Sie hat nur 10-20% Sehfähigkeit auf dem linken. Und jetzt war das rechte ja betroffen.
7: Das habe ich aber schon seit meiner Kindheit. Also ich schiele und habe Hornhautverkrümmung, also da hängt das alles mit zusammen.
5: Da ist natürlich ein gesundes Auge beziehungsweise ihr gesundes Auge besonders wichtig. Da wäre ich wahrscheinlich auch sofort zum Augenarzt gegangen. Was ist da passiert? Was hat er gesagt?
6: Klar, Heidi Specht ist auch sofort losgefahren. Sie hat sich in ihren Wagen geschwungen und ist nach Lea gerast.
5: Moment, sie hat nichts gesehen und ist dann sofort ins Auto gesprungen?
6: Das hat sie so erklärt. Das war zwar ein bisschen schwierig, aber...
5: Ein bisschen gefährlich.
6: Sie kennt die Strecke aus dem FF, meint sie, und es ging eh nur über Land. Sie hat es irgendwie geschafft.
5: Na gut.
6: Sie ist auf jeden Fall unbeschadet angekommen und der Arzt hat dann auch sofort ihr rechtes Auge untersucht. Das Ergebnis ist ein Schock gewesen. Und zwar war die Sehkraft auf dem guten Auge von 100% ganz plötzlich auf 30% gefallen.
5: 30% Sehkraft? Das ist nicht besonders viel. Was muss ich mir da vorstellen? Was sieht man dann noch?
6: Das hat der Mann Edgar Specht sich auch gefragt, als er seine Frau Heidi abends im Krankenzimmer im Pius-Hospital in Oldenburg besucht hat. Ja, hör selbst, wie sie das erklärt hat.
8: Sie konnte eigentlich nur schemenhaft was sehen. Also was weiter weg war, sag ich mal. Ich hatte dann noch so ein paar Tests mit ihr gemacht. Man ist ja auch ja neugierig und möchte wissen, was ist los. Das Gebäude nebenan oder durchs Fenster konnte sie wohl erkennen. Aber was dichter dann war, einfach nur schemenhaft.
6: Heidi Spechts Augen sind da bereits gründlich untersucht worden. Spaltlampenuntersuchung, Augenhintergrundkontrolle, die typischen Augenarztsachen. Mhm. Und die Chefin von der Augenklinik, Professor Sabine Eisenbrei, hat auch den Kopf von Heidi Specht untersucht. Sie hat ihn sicherheitshalber im MRT durchleuchten lassen.
9: Eine akute Herabsetzung der Sehschärfe, wie es bei dieser Patientin vorlag. Sie konnte ganz genau sagen, zu welcher Uhrzeit am selben Tag diese Veränderung eingetreten ist. Das ist ein absolutes Alarmzeichen.
5: Und was hat sie jetzt entdeckt beim MRT?
6: Sie hat entdeckt, dass sich der Sehnerv an Heidi Spechts gutem Auge tatsächlich entzündet hat. Das ist sogar viel dramatischer, als es im ersten Moment klingt. Also diese rapide Verschlechterung der Sehkraft, ausgelöst durch eine Entzündung am Sehnerv bei einer Frau, die ansonsten gesund ist, das ist ganz oft ein Vorzeichen von einer, naja, gefürchteten schweren Nervenerkrankung, nämlich von der Multiplen Sklerose.
5: Okay.
6: Und das musste Sabine Eisenbrei den Spechts natürlich auch erzählen.
7: Ja, das war eigentlich ziemlich erschreckend. Die haben eigentlich gleich gesagt, dass es MS sein könnte. Das haben die von Anfang an, da haben die drauf getippt.
8: War für uns sehr hart, muss ich sagen. Und auch in der Form, wo es einfach so gesagt wurde, man war in keinster Weise vorbereitet.
5: Ja, das war sicher ein Schock für die beiden. Aber sag mal, Multiple Sklerose und so eine Sehnerventzündung, wie geht das eigentlich überhaupt zusammen? Und äußert sich Multiple Sklerose nicht eigentlich auch anders?
6: Naja, das passt schon sehr gut zusammen. Bei einer Multiplen Sklerose sind ja die Nervenstränge von dem zentralen Nervensystem entzündet. Mhm. Und der Sehnerv ist ein Teil von dem zentralen Nervensystem. Also bei so einer Vorbotenentzündung von der MS, nenne ich das mal, da ist es typischerweise so, dass es zu Sehstörungen kommt, dass es unscharf wird, wie bei Heidi Specht, oder dass ein milchiger Schleier über dem Blick liegt. Und es äußert sich mitunter auch mit Augenschmerzen.
5: Also dann sind die Symptome von Heidi Specht doch irgendwie wie aus dem Lehrbuch, oder?
6: Das kann man so sagen, genau. Also Bei einer multiplen Sklerose ist es allerdings so, dass das ja eine Autoimmunerkrankung ist. Also die Entzündung an dem Sehnerv macht der Körper selber. Das Immunsystem greift den Sehnerv an und so kommt es zu der Entzündung. Mhm. Es kann aber natürlich immer noch sein, dass es Bakterien oder Viren sind, die dahinter stecken und die Entzündung ausgelöst haben. Allerdings ist es so, dass bei Heidi Specht der Sehkraftverlust ja ganz schnell aufgetreten ist. Und das ist ein deutliches Zeichen für die Multiple Sklerose. Bei ihr waren es ja immerhin nur Stunden nach dem ersten Schmerz.
5: Und was passiert dann jetzt mit ihr?
6: Jetzt muss Sabine Eisenbrei als erstes mal versuchen, den Sehnerv zu retten und ihr Augenlicht zu bewahren. Sie muss versuchen, die Entzündung in den Griff zu kriegen. Und das macht sie mit hochdosiertem Cortison. Das gibt sie Heidi Specht im Tropf. Und naja, das wird wohl helfen, denn hochdosiertes Cortison, das ist der Entzündungshemmer schlechthin.
9: Mhm. Je schneller man dann die Entzündung zur Rückbildung bekommt, desto höher ist dann auch die Aussicht, dass diese Rückbildung fast oder komplett stattfinden kann und hat einen Einfluss auf die später langfristig zu erwartende Sehschärfe.
6: Am nächsten Tag macht Sabine Eisenbrei sich dann natürlich auf die Suche nach der Ursache für die Entzündung. Und da schickt sie Heidi Specht als erstes nochmal ins MRT. Und zwar möchte sie da sehen, ob es noch weitere Entzündungsherde im zentralen Nervensystem gibt.
5: Und das wären dann ja schließlich Hinweise auf wirklich Multiple Sklerose, oder?
6: Genau, bei einer Multiplen Sklerose müssen mehrere Entzündungsherde am zentralen Nervensystem auftauchen und das auch noch zeitversetzt. Das sind so Grundkriterien, um eine Multiple Sklerose zu diagnostizieren. Darüber hinaus schaut sie sich natürlich auch noch das Blut an und sucht darin nach Spuren von Bakterien oder Viren, also von möglichen anderen Infektionsursachen.
9: Mhm. Herpesviren sind immer ganz gängige Viren. Man guckt aber auch nach Borrelien, wie man sie durch Zeckenbisse zum Beispiel übertragen könnte oder nach Lues und vielen anderen deutlich selteneren Mikroben.
6: Aber so gründlich Sabine Eisenbrei auch sucht, die findet einfach nichts. Also es gibt weder Hinweise auf Infektionen mit Viren und Bakterien, noch findet sie weitere Entzündungsherde im zentralen Nervensystem.
5: Das ist aber irgendwie komisch. Wie kann sich die Ärztin das denn jetzt erklären?
6: Also sie hat dann zwei Erklärungsmöglichkeiten für. Zum einen kann es ja gut sein, dass diese Entzündung am Sehnerv die erste Entzündung im Rahmen einer Multiplen Sklerose ist und die anderen früher oder später folgen werden. Es kann aber auch sein, dass das eine Entzündung unbekannter Ursache ist. Das gibt es tatsächlich auch gar nicht so selten. Dann wären die Chancen ziemlich gut, dass es eine einmalige Geschichte ist.
5: Also keine konkrete Diagnose, würde ich jetzt mal so sagen. Und mit der Entzündung am Sehnerv und das Cortison, hat das denn jetzt irgendwas gebracht? Also war das erfolgreich?
6: Das hat was gebracht und zwar sogar richtig viel. Also innerhalb von 5 Tagen hat sich die Sehfähigkeit schon wieder auf 60% gesteigert auf dem rechten Auge. Das war so gut, dass Sabine Eisenbrei dann gesagt hat, ich entlasse die Frau Specht jetzt wieder, auch wenn ich die Diagnose noch gar nicht habe.
9: Erstmal konnten wir der Patientin optimistisch sagen, wir gehen davon aus, dass sich diese Symptome auch in den nächsten Wochen mehr oder weniger vollkommen zurückbilden werden.
5: Da ist ihr sicher ein Stein vom Herzen gefallen, oder?
6: Ja, klar. Also bei 10-20% Sehfähigkeit auf dem linken Auge, da wäre ein Totalverlust auf dem rechten natürlich eine Katastrophe gewesen.
5: Ja, und es ist dann ja auch so gekommen, wie die Ärztin das gesagt hat, oder?
6: Genau, in den nächsten Wochen kann Heidi Specht dann immer besser sehen und naja, das Bild von der Welt wird für sie jeden Tag wieder schärfer. Auch der Augenarzt ist zufrieden, sie geht einmal in der Woche dahin und lässt Messungen machen und es ist so, dass sie kurz vor 100% Sehkraft liegt.
7: Dann haben die mir auch Hoffnung gemacht, ja, wenn das dann nächstes Mal noch so ist oder noch ein bisschen besser wird, dann dürfen sie auch wieder Auto fahren.
5: Autofahren. Also ich war ja beim ersten Mal schon ein bisschen verwundert, aber Autofahren scheint irgendwie wirklich ihr größter Wunsch zu sein. Ist das denn mit ihrer vollen Sehkraft wirklich wieder das Wichtigste, was sie machen will?
6: Naja, wenn du aus der Gegend kommst, dann kennst du es vielleicht.
5: Ja, so ein bisschen, stimmt.
6: Also Heidi Specht ist tatsächlich eine echte Autofanatikerin. Mhm. So habe ich sie kennengelernt und das kommt nicht von ungefähr, denn in der ostfriesischen Weite, da wird man zwangsläufig dazu, glaube ich. Also öffentliche Verkehrsmittel alleine, das ist schwierig, damit zurechtzukommen.
5: Ja, das verstehe ich natürlich. Ich sag, und wie lange hat es denn dann jetzt gedauert, bis denn Heidi Specht wirklich wieder mit ihrem Auto wirklich wieder übers Land kurven konnte?
6: Das hat dann doch noch ziemlich lange gedauert, denn bevor die Fahrtauglichkeit wieder hergestellt war, kehrt sich das Ganze plötzlich um. Also sprich, bei jedem Versuch verschlechtert sich ihr Sehvermögen plötzlich wieder. Oh. Edgar Specht kann sich noch genau an das mulmige Gefühl, was die beiden zu der Zeit hatten, erinnern.
8: Der Augenarzt ist nur auf 50% gekommen, bis es dann Ende Juli Richtung 40 erging und auf 35 und noch weiter absank. Und dann kam die große Angst.
7: Ich habe auch manchmal gedacht, vielleicht wachst du morgens auf und vielleicht kann man dann gar nicht mehr gucken.
5: Und was hat jetzt der Augenarzt dazu gesagt, dass es auf einmal alles wieder schlechter wurde?
6: Der hat natürlich alles versucht, um rauszufinden, was da los ist. Er hat im Endeffekt auch auf eine Entzündung des Sehnervs getippt, dass sie halt zurückgekommen ist. Allerdings konnte er die mit seinen Mitteln in der normalen Augenarztpraxis gar nicht nachweisen. Deswegen hat er gesagt, ich schicke sie zu einem Nervenspezialisten, nämlich zu dem Neurologen Richard Bär in die Ammerland-Klinik im Westerstede.
10: Die Einweisungsdiagnose war Verdacht auf eine Retrobulbärneuritis. So ist dieses Fachwort für eben eine Entzündung des Sehnerven hinter dem Auge.

0: der gleichen Spur wie seine Kollegin Sabine Eisenbrei auch, dass es sich hier um eine MS handeln könnte und irgendwo im zentralen Nervensystem Entzündungsherde sind. Und weil das ja jetzt eine ganze Zeit her ist, hofft er, dass vielleicht neue dazugekommen sind und er die Krankheit jetzt diagnostizieren kann.
1: Man sieht dort recht typische Veränderungen, wenn eine zum Beispiel chronische Entzündung das zentrale Nervensystem betrifft. Man sieht nicht immer Veränderungen des Sehnerven, der sehr dünn und fein ist.
2: Und hat er irgendwas auf diesen Bildern entdeckt? Neue Entzündungsherde vielleicht?
0: Fragen sich die Spechts natürlich auch. Auch die wollen wissen, was bei dem MRT rausgekommen ist. Allerdings bittet Richard Bär sie um Geduld. Er möchte erst noch das Nervenwasser untersuchen und seine Untersuchungen ein bisschen ausweiten.
1: Weil sich in diesem Nervenwasser dann recht typische Veränderungen finden, die eine Unterscheidung erlauben. Ist es eine akute Entzündung, zum Beispiel bakteriell viral, oder ist es eine nicht bakterielle, nicht virale Entzündung, zum Beispiel im Rahmen eines Autoimmungeschehens. Und da sieht man recht typische Veränderungen, gerade zum Beispiel bei einer MS.
2: Sag mal, welche Hinweise kann man als Arzt aus dem Nervenwasser wirklich ziehen? Wie geht das?
0: Also als erstes muss man sich ja klar machen, was das Nervenwasser überhaupt ist.
2: Ja.
0: Das ist so, das umfließt quasi das Gehirn im Schädel, genauso wie das Rückenmark, was ja eine Fortsetzung vom Gehirn ist, im Innern der Wirbelsäule. Die Funktion ist, dass es das zentrale Nervensystem schützen soll, zum Beispiel vor Erschütterungen oder sowas. Und weil diese Flüssigkeit ja quasi direkt in Kontakt mit dem zentralen Nervensystem steht, ist es so, dass natürlich auch Spuren von den Entzündungsverursachern in dem Wasser sind. Und das versucht er halt im Rahmen von so einer Analyse zu entdecken.
2: Ich ahne grob, wie es gehen könnte, aber erklär mir bitte nochmal, wie man an dieses Nervenwasser herankommt.
0: Also das ist eigentlich ein Routineeingriff, trotzdem ein bisschen fies. Mhm. Und zwar hat er eine ganz dünne Hohlnadel. Mit dieser Hohlnadel sticht er auf Höhe der Lendenwirbelsäule zwischen die Wirbel in das Rückenmark, in den Rückenmarkskanal. Dann wartet er etwas und das Nervenwasser tritt quasi von selbst aus, tröpfchenweise. Er fängt ein paar Tröpfchen auf und lässt die dann im Labor analysieren.
2: Gut, verstehe. Ich dachte mir, ich lag richtig. Die Neurologen haben also die Suche noch einmal ausgeweitet. Und was haben sie dann jetzt dabei entdeckt? Ist der Sehnerv wirklich entzündet? Und die wichtige Frage, steckt wirklich Multiple Sklerose dahinter?
0: Für die Analyse braucht der Richard Bär eine ganz schön lange Zeit. Es ist ungefähr eine Woche, die er braucht, um die Bilder auszuwerten und die Nervenwasserprobe aufzuarbeiten. Und das ist für die Spechts natürlich eine schlimme Zeit. Also die Angst und Sorge stehen da im Vordergrund, weil auch sie wissen natürlich, dass es eine Multiple Sklerose sein könnte.
3: Ja, Angst, dass es wirklich so sein könnte.
4: Vor allem diese Ungewissheit war nicht so sehr schön auch. Ja, das spielt natürlich auch Zukunftsängste damit hinein. Wie geht's denn weiter? Meine Frau ist berufstätig. Sie geht auch in ihrem Beruf auf, sage ich mal. Sie ist da sehr erfüllt. Und was machen wir dann? Ja, das waren so die Ängste, die dann kommen, wenn man alleine ist abends und auch alleine dann zu Bett geht praktisch.
2: Aber irgendwann hatte Richard Bär doch jetzt seine Untersuchungsergebnisse zusammen.
0: Ja, hör selbst, wie er das erklärt.
1: Beides war völlig unauffällig. Also was die Veränderungen am Gehirn anging, da gab es überhaupt weder ältere noch frische Veränderungen in irgendeiner Form. Und auch die Nervenwasseruntersuchung war hinsichtlich dieses MS-Profiles, was ich gerade schon erwähnte, absolut negativ.
2: Aber das bedeutet ja, Multiple Sklerose war vom Tisch mit diesem Ergebnis.
0: Ganz genau. Das ist natürlich eine Erleichterung für die Spechts gewesen. Allerdings hat Richard Bär auch sonst nichts gefunden. Also der hat nicht mal eine Entzündung am Sehnerv nachweisen können.
1: Im Rahmen der bei uns durchgeführten Diagnostik ist im Grunde genommen überhaupt kein pathologisch wertbarer Befund erhoben worden. Das ist etwas, was wir positiv ausdrücken. Und auch die Cortisonbehandlung, die wir durchgeführt haben, hatte zunächst mal keine Veränderung der Sehsituation für sie ergeben.
0: Für Heidi Specht ist das natürlich ein herber Schlag. Also sie sieht die Welt ja immer nur noch als unscharfen Schatten. Und sie weiß weniger denn je, wann und ob das wieder besser wird.
3: Also wusste ich, dass ich keine MS hatte, aber was ich hatte, wusste ich dann trotzdem noch nicht. Ich bin ohne Diagnose da entlassen worden.
2: Das klingt nicht so richtig gut. Und wie soll es jetzt weitergehen für Sie?
0: Das fragen sich die Spechts auch. Also sicher ist nur, wenn es so weitergeht wie jetzt, dann ist es nur noch eine Frage der Zeit, bis Heidi Specht de facto blind ist.
4: Mhm. Also ich denke mal, wenn man mit dem sehr schlechten Augen damit als blind geboren wurde, ist das sicher eine ganz andere Geschichte. Schlimm genug natürlich. Aber wenn man da auf einmal mit konfrontiert wird, ist das

0: Ein ziemlicher Schlag.
1: Man macht sich dann Gedanken, dass einen das treffen kann. Da macht man sich vorher keine Gedanken drum.
2: Aber es muss doch irgendeinen Plan gegeben haben, mit dem Heidi Specht entlassen worden ist. Richard Bär hat sie doch nicht einfach so nur nach Hause geschickt, oder?
3: Naja, er konnte auch nichts mehr für Heidi Specht tun. Er hat verordnet, dass sie ihr rechtes Auge regelmäßig kontrollieren lassen soll beim Augenarzt in Leer. Das war's.
2: Also Heidi Specht sollte abwarten, bis ihr Auge immer schlechter wird und immer schlechter wird und sie irgendwann nichts mehr sieht?
3: Wenn man das ganz hart ausdrücken will, war es genau so. Aber da kommt ihr plötzlich der Zufall zu Hilfe.
2: Der Zufall.
3: Heidi Spechts Augenarzt in Leer, der praktiziert in so einer Gemeinschaftspraxis mit vielen Augenärzten. Und der Augenarzt, der sie normalerweise betreut, ist eines Tages im Urlaub. Anstatt ihrem normalen Arzt kümmert sich deswegen der Chef der ganzen Augenklinik, Dieter Hagedorn, um sie.
2: Und der hat jetzt irgendeine andere Idee, oder?
3: Der hat tatsächlich eine andere Idee. Also er kann sich einfach nicht vorstellen, dass diese fortschreitende Erblindung von Heidi Specht, dass es dafür keine Erklärung geben soll. Deshalb hat er sich alles nochmal ganz genau angeguckt, hat Heidi Spechts Augen nochmal untersucht und auch ihre Patientenakte nochmal gründlich durchgeschaut. Dabei fällt ihm auf, dass sie weder beim Hals-Nasen-Ohrenarzt noch beim Zahnarzt war im Zusammenhang mit dieser Augengeschichte.
2: Hals-Nasen-Ohrenarzt, Zahnarzt, sie hat Probleme an den Augen.
3: Hat Heidi Specht den Dieter Hagedorn dann wohl auch gleich gefragt?
4: Naja, sie hat mich schon ein bisschen fragend angeguckt, was das denn jetzt damit wohl zu tun hätte. Und sie wäre nun doch auch in zwei Kliniken schon gewesen und in einer Uniklinik. Aber ich habe erklärt, dass das eine Chance sein kann.
2: Also glaubt Dieter Hagedorn jetzt tatsächlich, dass hinter all dem ein Problem vielleicht mit den Ohren oder aber auch mit ihren Zähnen stecken könnte?
3: Genau so habe ich ihn auch verstanden. Wobei das zugegebenermaßen relativ unwahrscheinlich klingt. Edgar Specht hatte auch so seine Probleme, sich das vorzustellen.
0: Nee, eigentlich gar nicht. Also überhaupt nicht. Ich wusste auch gar nicht, was wir da jetzt sollten. Also ich hatte schon fast meiner Frau davon abgeraten. Ich sage, ist ja eigentlich nur Quälerei noch. Aber die Hoffnung stirbt bekanntlich zuletzt.
2: Also hat Heidi Specht tatsächlich bei beiden Ärzten Termine gemacht.
3: Hat sie. Zwei Tage später sitzt Heidi Specht bei dem Zahnarzt Dominik Rindermann auf dem Behandlungsstuhl und erzählt ihm, was für ein Problem sie hat. Der Zahnarzt schaut sich natürlich ihr Gebiss an und verschafft sich einen ersten Überblick. Aber da ist alles in bester Ordnung.
2: Also weiter zum Hals-Nasen-Ohrenarzt.
3: Nicht so schnell. Also okay. Um ganz sicher zu gehen, macht Dr. Rindermann noch ein paar Röntgenbilder von Heidi Spechts Gebiss. Und da findet er was.
1: Dann hat es ja ein bisschen gedauert, bis das Bild entwickelt wurde. Und dann hat er zu mir gesagt, ja, wollen Sie es wissen? Ich sage, ja, auf jeden Fall. Ja, Sie haben da eine Entzündung an der rechten Seite.
5: Ja, da fiel mir doch gleich dieser Zahn da schon ins Auge förmlich. Ne, der war wurzelbehandelt, direkt mit Lagebeziehung zur Kieferhöhle, zum Boden der Kieferhöhle. Und die war auch entsprechend verändert. Also man konnte sehen, dass dort eine Entzündung vorlag.
2: Also der entzündete Zahn sitzt im rechten Oberkiefer in unmittelbarer Nähe zu Heidi Spechts erkranktem Auge. Das wäre doch eigentlich vielleicht doch eine Lösung.
3: Dominik Rindermann ist da leider nicht ganz so sicher. Also als Heidi Specht ihm schon vor Freude um den Hals fallen will, bremst er sie.
5: Ob das damit nun mit dieser Sehschwäche einhergeht, das kann ich nicht wirklich sagen. Aber ich sag, raus müsste er in jedem Fall.
2: Das klingt jetzt ehrlich gesagt für mich ganz logisch. Wenn da oben eine Entzündung drin ist, dann muss der Zahn weg.
3: Naja, aber anatomisch gesehen ist es in der Tat schwierig, da einen Zusammenhang herzustellen. Und zwar ist es so, dass zwischen dem entzündeten Zahn und dem Sehnerv ist ein riesiger Hohlraum, nämlich die Kieferhöhle. Und da ist außer Luft nicht viel drin.
2: Gut, okay, das ist ein Argument. Aber warum hat denn eigentlich Heidi Specht von diesem entzündeten Zahn nichts gemerkt? Das muss doch wirklich wehgetan haben.
3: Das ist ganz einfach. Und zwar war dieser Zahn schon wurzelbehandelt. Also da war kein Nerv mehr in dem Zahn und deswegen hat sie von der Entzündung auch nichts gespürt.
2: Ah, okay. Was ist dann passiert?
3: Gleich am nächsten Tag hat Heidi Specht wieder einen Termin bei ihrem Zahnarzt und der braucht nicht mal eine Viertelstunde. Und dann hat er den entzündeten Übeltäter gezogen.
2: Das hat sicher auch wehgetan. Darüber mag ich jetzt gar nicht nachdenken. Was ist dann passiert?
3: Dann geschieht ein kleines Wunder.
0: Das war der Freitag, also den werde ich wahrscheinlich im Leben nicht wieder vergessen.
1: Samstagmorgen habe ich zu meinem Mann gesagt, du glaubst es nicht, ich kann schon wieder ein bisschen besser gucken.
2: Wie das denn? Wie geht das denn?
3: Ja, es kommt sogar noch besser.
0: Das hat sich in den nächsten Tagen dann soweit wieder verbessert, dass sie dann Mittwoch mich anrief. Ich war wieder auf der Baustelle. Edgar, ich kann wieder Zeitung lesen. Es ist genau wie vorher.
2: In nur 5 Tagen alles weg. Sie kann wieder was sehen. Da ist also ganz offensichtlich tatsächlich dieser entzündete Zahn schuld an den Problemen mit den Augen gewesen. Aber wie erklären die Ärzte sich das denn jetzt? Du hast ja eigentlich gesagt, anatomisch geht es nicht.
3: Und trotzdem gibt's da einen Zusammenhang, der offensichtlich schon seit Urzeiten bekannt ist. Also laut Sabine Eisenbrei, das ist die Professorin von der Pius-Klinik in Oldenburg, kennt man dieses Phänomen im Ammerlandkreis, das ist der Nachbarkreis von Ostfriesland, schon sehr lange.
6: Was ich sehr spannend fand, ist, dass ja wirklich in dem Umkreis meines Wirkungsbereichs der sogenannte Augenzahn gar nicht so unbekannt ist. Und die Ammerländer Bevölkerung ja doch einen Zusammenhang zwischen bestimmten Zähnen und Augenerkrankungen und der Verschlechterung des Sehens traditionell herstellt.
2: Der Ammerländer Augenzahn. Noch nie gehört, ehrlich gesagt. Klingt aber irgendwie auch wirklich überzeugend. Hat dir denn einer der Ärzte erklärt, wie das medizinisch zusammenhängen könnte? Schließlich gibt es ja immer noch diese, wie hast du es gesagt, große leere Kieferhöhle zwischen Augen und Zahn.
3: Die beste Erklärung dafür hat Dieter Hagedorn. Das ist der Augenarzt aus Leer, der ja selber auch auf die Idee mit dem Zahn überhaupt gekommen ist.
4: Da fliegt natürlich nichts durch die Höhle. Aber die Verbindung durch die Blutbahn ist ja relativ kurz von da nach da. Und diese Entzündungsmediatoren, die können sowohl von den Mandeln als auch von den Nebenhöhlen als auch von Zähnen durch die Blutbahn durchaus auch bis zum Sehnerven kommen.
2: Also das bedeutet jetzt, diese Entzündungsstoffe sind vom Herd am Zahn über das Blut zum Sehnerv gespült worden und haben dort dann auch diese Entzündung ausgelöst, richtig?
3: Genau, und als die Entzündung am Zahn verschwunden war, ist auch die Entzündung am Sehnerv verschwunden.
2: Okay.
3: So stelle ich mir das zumindest vor. Der einzige von den beteiligten Ärzten, der das etwas skeptischer sah, das ist Richard Beer, der Neurologe aus der Ammerland-Klinik in Westerstede.
7: Dass dann im Nachgang in so einer Kürze tatsächlich die Sehstörung sich gebessert hat, kann ich mir trotzdem nicht erklären. Aber wer heilt, hat recht und das finde ich gut.
2: Und die Spechts waren natürlich zufrieden, denke ich, oder?
3: Die waren zufrieden. Wie das medizinisch alles zusammenhängt, das interessiert die Spechts eigentlich gar nicht. Die freuen sich nur darüber, dass Heidi Specht jetzt wieder sehen kann. Und das übrigens schon seit 5 Jahren. Ich habe vorgestern mit ihnen telefoniert und naja, bis heute gab es keinen Rückfall mehr. Also es war wirklich der Augenzahn.
0: Seit dem Tage gehen wir anders durch die Welt.
1: Was, ich habe so ein Glück gehabt, dass das jetzt wieder alles gut geworden ist.
0: Man hat ein neues Leben geschenkt gekriegt.
2: Volker, erstmal vielen Dank für heute.
3: Bitte, bitte.
2: Mein Name ist Anja Martini und ich danke Ihnen fürs Zuhören und sage bis ganz bald.

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1: Um 21 Uhr mit Bernhard Kempf. In drei Brandenburger Kommunen hat es heute Bürgermeisterwahlen gegeben, in Strausberg, Schönwalde-Glien und in Schwielowsee. Patrick Buchmüller, RBB 24.
2: In Strausberg hat sich die parteilose Kandidatin Binder mit 65% durchgesetzt. Der ebenfalls parteilose Bewerber Krause war mit gut 35% unterlegen. In Schönwalde-Glien im Kreis Havelland hat die Bürgermeisterwahl die SPD-Kandidatin Hartley gewonnen. Mit knapp 63%. Ihr parteiloser Konkurrent Kratz erhielt gut 37%. In Schwielowsee im Landkreis Potsdam-Mittelmark entscheidet in zwei Wochen eine Stichwahl über den neuen Bürgermeister. Der CDU-Bewerber Schmieder bekam im ersten Wahlgang 34% der Stimmen. Er tritt dann gegen den Kandidaten der Wählergruppe Wir für Schwielowsee, Mutz, an, der 29% der Stimmen erhielt.
1: In Potsdam hat es gestern erneut einen Polizeieinsatz im Zusammenhang mit einer Geburtstagsfeier gegeben. Demnach wollten sich etwa 30 Jugendliche unerlaubt Zutritt verschaffen. Ein Tor am Grundstück wurde dabei beschädigt, die Polizei konnte aber eine Eskalation verhindern. Laut US-Präsident Trump haben Russland und die Ukraine zugestimmt, ihre jeweiligen Angriffe auf die Energieinfrastruktur einzustellen. Das erklärte Trump auf seiner Online-Plattform. Aus Washington, Anne Schneider.
3: Aus Kiew fiel die Reaktion zurückhaltend aus. Präsident Volodymyr Zelensky sagte, die Ankündigung sei für ihn neu. Sollte Russland einem solchen Schritt zustimmen, werde die Ukraine aber ebenfalls mitziehen. Aus Moskau gibt es bislang keine Stellungnahme. Das Weiße Haus hat keine weiteren Einzelheiten genannt. Ob die angekündigte Energiewaffenruhe tatsächlich bereits vereinbart ist, bleibt damit offen.
1: Nach Angriffen auf den Flughafen der saudi-arabischen Hauptstadt Riad sitzt Bundeswirtschaftsministerin Reiche dort fest. Laut Ministerium muss die für morgen geplante Rückreise voraussichtlich verschoben werden. Bei den Angriffen sind mindestens 12 Menschen getötet sowie mehr als 300 verletzt worden. Dazu bekannt hat sich die Houthi-Miliz im Jemen. Hertha BSC feiert in der zweiten Fußball-Bundesliga den 7. Sieg im 7. Spiel. Durch ein 2:1 gegen Greuther Fürth bleibt die Mannschaft unangefochten Tabellenführer. In der ersten Bundesliga ist Freiburg nach einem 2:1 gegen Schalke neuer Spitzenreiter. Außerdem hat sich Köln mit 2:1 gegen Mönchengladbach durchgesetzt. In der deutschen Eishockeyliga haben die Eisbären Berlin mit 3:0 in Bremerhaven gewonnen und in der Handball-Bundesliga mussten sich die Füchse Berlin gegen Lemgo mit 36:37 geschlagen geben. Soweit die Nachrichten, weitere Meldungen aus Berlin und Brandenburg auf rbb24.de. Das Wetter, aktuell 9 Grad in Berlin-Pankow, 8 Grad in Roland. In der Nacht einzelne Schauer, später meist trocken 4 bis 8 Grad. Morgen dicht bewölkt, später sonnig bei 13 bis 15 Grad. Die Zeit 21.03 Uhr.
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4: Drohnen gegen Flughäfen, Cyberangriffe gegen Parlamente und Verwaltungen, Fake-News-Kampagnen, um Wahlen zu beeinflussen. Wir sind, so sagen manche, schon mittendrin im Krieg. Keinem klassischen, bei dem mit Kanonen geschossen wird, sondern einem hybriden Krieg, der nie offiziell erklärt wurde. Sind wir dafür gewappnet? Wie können wir uns wehren? Und wer greift uns eigentlich an? Darüber wollen wir heute diskutieren. Im RBB 24 Inforadio Forum. Mein Name ist Sascha Hingst und wir sind hier heute zu Gast in der Berliner Landeszentrale für politische Bildung. Und bei mir sind Dr. Hans-Peter Bartels, der Präsident der Gesellschaft für Sicherheitspolitik und früher auch Wehrbeauftragter des Bundestages. Jan Krampe, Mitglied des Innenausschusses im Deutschen Bundestag. Er sitzt dort für die Linke. Dann Oberst Dr. Johann Schmidt, der ist Experte für hybride Kriegführung im Zentrum für Militärgeschichte und Sozialwissenschaften der Bundeswehr in Potsdam. Und last but not least Bianca Kastel, sie ist IT-Sicherheitsexpertin und auch Mitglied im Chaos Computer Club. Herr Bartels, ich habe gerade gesagt, manche sagen, wir sind schon im Krieg. Sind wir im Krieg?
5: Wenn es wirklich Krieg wäre, würden wir es merken, dann wären wir in einer anderen Situation. Dann wäre übrigens der Bundeskanzler der Inhaber der Befehls- und Kommandogewalt über die Streitkräfte. Das sind wir nicht, aber wir sind auch nicht mehr im Frieden. Christa Wolf hat mal in ihrem hinreißenden Roman Cassandra geschrieben, wann Krieg beginnt, das kann man wissen, aber wann beginnt der Vorkrieg? Und ein bisschen fühlt es sich so an, als ob wir in so einer Art Vorkrieg wären. Es gibt jeden Tag Angriffe auf die Netze, auf Unterseekabel, auf Leitungen, die Länder miteinander verbinden. Es gibt Störungen des GPS-Navigationssystems. Also es ist nicht so, dass wir in Frieden mit unserem großen östlichen europäischen Nachbarn Russland leben würden. Russland sieht uns als Gegner, den kollektiven Westen, wie Putin das nennt, und Deutschland als bevorzugten Gegner, weil Deutschland ist das größte Land in Europa, das zweitgrößte Land in der NATO, die drittgrößte Volkswirtschaft der Welt. Also dass Deutschland die Ukraine unterstützt, ist für Russland ein mehr als ein Ärgernis. Das ist sozusagen etwas, was man gerne durch Einschüchterung unterbinden will. Und der Einschüchterung dienen wohl zunächst mal diese Aktivitäten, die wir heute erleben. Denn wirklich lahmlegen können die bisher nichts.
4: Über die Frage, woher die Bedrohung kommt und wie wir der begegnen, werden wir auf jeden Fall natürlich noch reden. Aber bleiben wir mal noch ein bisschen bei der Frage, wo wir da eigentlich sind. Herr Krampe, jeder Mensch möchte gerne Krieg verhindern. Auf der anderen Seite, wenn es Angriffe schon gibt, dann kann man ja nicht einfach so tun, als wenn alles gut ist. Ist die Linkspartei an der Stelle dann auch gewillt zu sagen, wir müssen uns verteidigen?
6: Ich glaube, dass es einen großen Unterschied dafür macht, genauso wie es schon gerade gesagt wurde, dass sind wir im Krieg oder sind wir nicht im Krieg? Wenn wir im Krieg wären, dann würden wir es direkt wissen. Es ist aber gleichzeitig sehr wohl richtig, dass wir jeden Tag Angriffe beispielsweise auf kritische Infrastruktur, auf unsere Zivilgesellschaft, auf unsere Wahlen beispielsweise erleben. Das ist klar und da würde sich die Linkspartei auch gar nicht gegen leugnen, dass was da ist zu sagen. Ich glaube, der springende Punkt ist, dass wir anfangen müssen, als Gesellschaft und als Demokratie einmal wehrhaft zu sein und gleichzeitig uns resilient aufzustellen. Und das bedeutet im einen Teil, dass wenn wir es klar benennen können, woher die Angriffe kommen, und das ist zum Beispiel der Bundesregierung bei dem vereitelten Anschlag jetzt in Leipzig gelungen, dass sie ganz klar gesagt haben, das ist aus Sicht der Bundesregierung zu 100% auf Russland zurückzuführen. Aber gleichzeitig erleben wir auch viele Angriffe auf kritische Infrastruktur oder auf unsere Gesellschaft, wo das nicht klar ist. Und da können wir lange darüber diskutieren, woher diese Angriffe kommen. Oder wir können vielleicht akzeptieren, dass sie erstens da sind und dann den zweiten Schritt nicht machen, darüber zu ratschlagen oder wild zu spekulieren, wer dahinter steckt, sondern einzusehen, dass wir vielleicht wirklich etwas tun müssen, um uns resilient aufzustellen. Und das bedeutet vielleicht, wenn wir über gewisse kritische Punkte, und hier in Berlin haben wir am Anfang des Jahres einen Anschlag auf das Berliner Stromnetz gehabt, dass wir uns so aufstellen, dass das nicht noch einmal passiert, dass über so einen langen Zeitraum so viele Menschenleben in Gefahr geraten.
4: Herr Oberst, er hat es gerade angesprochen, ne? Man weiß ja nicht immer bei jedem einzelnen Anschlag, woher der kommt, und nicht alles davon sind irgendwelche staatlichen Akteure. Nun hat man als Soldat ja normalerweise ein klares Feindbild vermutlich. Wenn man in einen wie auch immer gearteten Konflikt geht, weiß man, wer ist der auf der anderen Seite. Wie macht man das denn in einem hybriden Krieg, wenn man gar nicht genau weiß, wer es denn jetzt war?
7: Ja, das ist eine sehr gute Frage, denn die hybride Kriegführung beginnt in der Regel mit dem Verlust der Eindeutigkeit. Ambiguität, Vieldeutigkeit tritt an die Stelle von Eindeutigkeit. Hybride Akteure unterschiedlicher Art, das können staatliche Akteure sein, aber auch nicht staatliche Akteure. Häufig arbeiten sie ja zusammen, haben die Eigenschaft, dass sie vornehmlich in den Grauzonen diverser Schnittstellen operieren. Und dabei geht es um die Schnittstellen traditioneller Ordnungskategorien und Verantwortungsbereiche. Also beispielsweise ganz bewusst in der Schnittstelle zwischen Krieg und Frieden. Oder auch in der Schnittstelle zwischen Freund und Feind mit dem schwer zu fassenden Frenemy gewissermaßen in der Mitte. Oder an der sehr komplexen Schnittstelle zwischen innerer und äußerer Sicherheit, an der sehr viele Teilakteure ineinandergreifen müssen, um uns resilient und verteidigungsabwehrbereit zu machen. Oder an der Schnittstelle zwischen zivilen, militärischen Verantwortungsbereichen. Wenn wir an den Informationsraum denken, dann geht es hier natürlich auch um die Schnittstelle zwischen Wahrheit einerseits, Desinformation, Propaganda und Lüge andererseits. Oder wenn wir Recht als ein hybrides Teilgefechtsfeld nehmen, dann geht es hier eben auch um die Schnittstelle zwischen legalem Handeln, illegalem oder vielleicht sogar kriminellem Handeln. Wir sehen ja gerade auch in Deutschland, Europa fast täglich Aktionen, wo, sagen wir mal, Akteure aus dem semikriminellen Bereich im Dienste staatlicher Akteure dahinter tätig werden, sogenannte Wegwerfagenten als ein Beispiel. Also der Verlust der Eindeutigkeit und Die Ambiguität ist das, was das Hybride unter anderem im Kern ausmacht. Und das heißt, wir sind jetzt nicht direkt im klassischen Krieg, aber wir leben auch nicht mehr im totalen Frieden.
4: Mhm. Frau Kastel, bei den Cyberangriffen ist es ja erst recht so, dass es sich im Dunkeln abspielt und man in der Regel ja noch nicht weiß, wer dahinter steckt. Und dann hören wir ganz oft, dass die Hacker irgendwo in irgendeinem Land, von mir aus auch Russland, sitzen. Das heißt ja noch lange nicht, dass sie für die russische Regierung arbeiten. Kann man denn in diesem Cyberbereich überhaupt sagen, wer die Angreifer sind und wo da die Kriminellen enden und wo da die staatlichen Akteure anfangen?
6: Man kann es versuchen, man wird wahrscheinlich Jahre brauchen, es wirklich genau herauszufinden. Ich glaube, die Schwierigkeit im Cyberraum, um diesen Begriff zu verwenden, ist tatsächlich, dass es auch bewusst so ist, dass man versucht, da in einem Meer von verschiedenen Angriffen unterzugehen. Weil was gibt es da für Angriffsszenarien? Das ist ja nicht bloß Kriegsführung, die man da vielleicht hat im hybriden Sinne, sondern es gibt ja auch so Sachen wie Industriespionage. Es gibt staatliche Akteure, die vielleicht versuchen, eher sehr im Stillen zu agieren, weil die hätten natürlich ein Problem damit, wenn sie auffallen würden, sondern die wollen sehr, sehr lange unentdeckt bleiben. Und dann gibt es eben die, die vielleicht auch ein bisschen lauter sind und auch ein bisschen auf den Eindruck und auf den Schockeffekt setzen, wie eben zum Beispiel diese cyberkriminellen Gruppen wie Resida, die jetzt vor ein paar Wochen in Berlin zugeschlagen haben. Denen ist es wiederum ein Anliegen, natürlich zu sagen, ja, wir wollen unser Opfer auch schocken und sagen, ja, wir wollen dich jetzt erpressen und wir müssen dir das auch ganz klar deutlich machen, wenn du nicht zahlst, dann tun wir das oder das. Aber es gibt halt auch bei diesen Ransomware-Banden schon diese Vermischung von, naja, sind die staatlich? Wahrscheinlich nicht. Sind sie staatlich toleriert? Ja, wahrscheinlich schon. Kann man das genau sagen, wo sie herkommen? Naja, wahrscheinlich nicht. Aber ist das beabsichtigt? Durchaus. Und diese Diffusion, die man da so ein bisschen hat, Zuordnung zu, was ist das für eine Gruppe, ist es staatlich, nicht staatlich, ist es unterstützt aus welchem Land, das ist auch ganz bewusst so, ja, gesteuert im Cyberraum, um zu sagen, es ist einfach eine gesamte Grundbedrohung und ich glaube, die Maßnahmen dagegen sind dann halt auch anders, wenn man nicht sagen kann, ich wehre mich jetzt gegen ganz bestimmte Akteure, sondern ich muss einfach generell abwehrbereit sein.
4: Abwehrbereit heißt, der Kramp hat schon gesagt, natürlich resilient zu sein, also sprich beispielsweise die kritischen Infrastrukturen zu schützen. Aber wir haben ja auch gesehen, man kann nicht gegen alles geschützt sein. Das heißt, man wird immer verwundbar sein und verwundbar bleiben. Inwieweit muss man denn auch in der Lage sein, gegen solche Akteure, ich sag mal, zurückzuschlagen oder abzuschrecken, dadurch, dass man die Fähigkeit hat, zurückzuschlagen?
6: Naja, im Cyberbereich ist es immer sehr spannend, wie dieses Zurückhacken denn eigentlich funktionieren soll. Also rein technisch, wie funktioniert das denn eigentlich? Und das ist immer ein sehr, sehr faszinierendes Bild, wenn man so sagt, naja, ich weiß, wo ist der Angreifer? Und dann weiß ich, ich kann dort zurückschlagen. Aber das ist im Cyberraum gar nicht so einfach, weil da werden verschiedene Täuschungsmaßnahmen benutzt, da werden verschiedene Wege benutzt, um sich als andere auszugeben, auch quasi so zu tun, als wäre ich zum Beispiel der Staat. Und das ist das eine, ich weiß gar nicht, wen ich angreifen soll, weil den Angriff, den ich erkenne, der muss nicht wirklich von der Gruppe kommen, sondern eher so ein Schleichweg gegangen. Und natürlich auch die große Frage, was ist denn so eigentlich so eine Cyberwaffe in Anführungszeichen? Naja, das sind Sicherheitslücken, das sind Lücken im System, die ich ausnutzen kann, um dort entsprechend Angriffstaktiken durchzuführen. Aber diese Lücken, die haben keine Nation, sondern die sind halt schlecht für alle. Und da muss man ein bisschen gucken, wie geht man damit um? Also wenn ich jetzt Lücken offen lasse, dann habe ich die natürlich auch selbst in meinem System. Und natürlich ist es im Cyberbereich mit offensiver Cyberabwehr gar nicht so einfach, wie man da sich nicht selbst verwundbar macht, aber gleichzeitig natürlich auch versucht, den Feind zu erreichen, sofern man den wirklich eingrenzen kann.
8: Just heute hatten wir eine öffentliche Anhörung zur Cybersicherheit im Bundestag. Auch da war von die einschlägige Meinung eigentlich von allen ExpertInnen, dass gerade wenn man auch nur die theoretische Möglichkeit dieses Hackbacks, wie man das so schön nennt, in Erwägung zieht, dann baut es ja immer darauf auf, dass man einmal Schwachstellen gefunden hat und dass man die bewusst nutzen möchte. Und an der Stelle würde ich immer wieder dafür plädieren, dass wenn wir das auch nur in Erwägung ziehen, dann müssen wir das auch nach Beispiel zum Beispiel verschiedener europäischer demokratischer Staaten dann auch das Vorbild auch ganz nehmen. Und es ist immer noch ein Unding, dass wir bei dem Thema in Deutschland immer noch kein vernünftiges Schwachstellenmanagement haben. Und an der Stelle müssten wir dann vielleicht auch gucken, dass genau dann, wenn wir Schwachstellen haben, weil wenn wir eine Schwachstelle gefunden haben bei unserem vermeintlichen Gegenspieler, dann kann das auch ganz gut sein, dass diese Schwachstelle eben halt auch bei uns und in den eigenen Reihen da ist. Und wenn wir die dann bewusst offen lassen im vermeintlichen Träumchen von wir machen jetzt Schlagen zurück, dann kann das halt auch eben dazu führen, dass wir bei uns eine Schwachstelle bewusst offen lassen und gleichzeitig denjenigen, die bei denen die Schwachstelle da ist, sogar bewusst vorenthalten die Information, dass es gefährlich ist.
7: Vielleicht daran anschließend, es erinnert mich die Ausführungen an das sogenannte Joint Framework on Countering Hybrid Threats, das die Europäische Union bereits 2016 verabschiedet hatte. Darin wurden sämtliche Mitgliedstaaten aufgefordert, sich Gedanken zu machen über ihre eigenen hybriden Verwundbarkeiten. Das wurde damals, weil die Sensibilisierung auch noch nicht weit genug fortgeschritten war, noch nicht ganz so ernst genommen. Aber so etwas müsste man natürlich machen für den Cyberraum einerseits, aber für alle anderen Domänen, auf denen wir hybrid verwundbar sind, natürlich gleichermaßen. Also wir müssen uns ein Vorstellungsvermögen verschaffen von dem hybriden Handwerkszeug. Ich nutze manchmal die Analogie mit dem hybriden Schweizer Taschenmesser, also der unorthodoxen Kombination unterschiedlichster Mittel und Methoden, die hybride Herausforderer mitbringen können. Wir müssen uns ein Vorstellungsvermögen entwickeln über unsere eigenen Verwundbarkeiten im Cyberbereich, im Informationsraum, aber auch militärisch, gesellschaftlich, wirtschaftlich, ökonomisch, energietechnisch. Und wir müssen gleichzeitig aber auch ein Vorstellungsvermögen entwickeln von den Schwachstellen unserer Gegenseite oder den hybriden Herausforderern. Uns jetzt spontan darüber Gedanken zu machen, wie offensiv oder wo wir offensiv werden sollten, ohne das auf der Basis einer soliden Recherche getan zu haben, macht an sich wenig Sinn. Man muss die Schwachstellen potenzieller Herausforderer systematisch analysieren, so wie das auch andere
4: Akteure tun. Macht das jemand in Deutschland?
7: Das kann ich Ihnen so nicht sagen. Auf jeden Fall wird es sicherlich zu wenig gemacht. Und ein Beispiel, das man hier vielleicht nur anführen könnte, wäre, sich auch mal Gedanken über die Lieferketten verschiedener Akteure zu machen, um zu sehen, wo wir vielleicht auch selbst einmal den ein oder anderen Hebel ansetzen könnten. Aber trotzdem, bevor wir zu weit in die Offensive schreiten, würde ich immer dafür plädieren, erst einmal eine solide Verteidigung und Resilienzbildung aufzubauen.
5: Also Stand jetzt hat sicher niemand vor, in andere Staaten hinein zu hacken auf Weisung staatlicher Stellen in Deutschland. Aber dass wir eine Gesetzesänderung kriegen, die dem Nachrichtendienst diese Möglichkeit gibt, wenn es erforderlich sein sollte. Also heute sollten wir das wirklich nicht tun. Es sind andere, die uns angreifen auf diese Weise. Aber dass wir die Möglichkeit haben, ist richtig. Also das ist neu in der gegenwärtigen Diskussionslage und vielleicht ein Fortschritt, wenn es noch schlimmer käme. Was wir jetzt tun müssen, aber das ist nicht nur eine Aufgabe für den Staat, sondern für jede Firma, für jeden Verein, also für jeden Privatmenschen, der also an seinem Computer sitzt, zu gucken, was ist da gefährdet, was kann man updaten, wo muss man auf der Höhe der Zeit sein und sich dann nicht der Illusion hingeben, dass es damit vollständig sicher wäre. Also ich drucke wichtige Dinge aus, dann hefte ich sie ab. Die müsste mir dann jemand körperlich stehlen. Also mir hat mal jemand, also aus dem Bereich, ich glaube auch vom Chaos Computer Club, gesagt, was wäre denn die Lösung, die Sie vorschlagen? Sagt er, entnetzen, nicht alles vernetzen.
4: Aber wir sind ja eine Gesellschaft, die nicht nur aus dem Cybernetz besteht, sondern alles ist Netz. Das Wasser ist Netz, das Strom ist Netz.
5: Ja, aber Wasser sollte auch dann noch funktionieren, wenn das Internet nicht funktioniert.
4: Klar, aber was ich meine ist, Herr Bartels, diese Verwundbarkeit hat ja jeder moderne Staat dieser Welt.
5: Mehr oder weniger.
4: Macht es vielleicht Sinn, auch zumindest vorbereitet zu sein, auf die gleiche Art auch zurückschlagen zu können? Schreckt sowas ab? Also wenn ich als Staat Deutschland angreifende hybrid und weiß, dass Deutschland auf die gleiche Art zurückschlagen kann, überlege ich es mir vielleicht zweimal oder ist das naiv?
5: Im Vorkrieg ist es naiv, weil sie tun es trotzdem und wir tun es nicht. Wir tun es mit Bewusstsein nicht. Wir führen so einen hybriden Krieg nicht gegen andere Staaten. Und insofern ist es richtig, wir müssen uns schützen können. Nicht? Das können wir alles hochfahren und dann immer noch nicht die Illusion haben, das sei perfekt. Also für den schlimmsten Fall müssen wir, ich meine, wir sehen Länder wie die Ukraine, die jeden Tag in ganz anderer Weise angegriffen werden als wir. Und die, also weil es überlebenswichtig war, weil sie sonst nicht mehr existieren würden, Resilienz herstellen mussten, es immer wieder herstellen. Nicht? Den Strom immer wieder zum Laufen bringen. das Netz immer wieder zum Laufen bringen und trotzdem auch Dinge haben, die funktionieren, wenn das alles nicht mehr funktioniert. Ich glaube, da sind wir nicht besonders gut drin, im Moment uns vorzustellen, wie Dinge funktionieren, wenn sie nicht digital gesteuert sind. Mhm. Also wir brauchen immer den Handbetrieb dahinter. Das muss dann auch funktionieren.
9: Drucken Sie auch noch alles aus, Frau Kassel?
10: Nee, ich drucke nicht mehr so viel aus, aber es gibt zumindest mehrere Backups von verschiedenen Dingen, die auch von verschiedenen Dingen verteilt sind und so. Ich bin da schon ein bisschen zeitgemäßer, aber ich kenne durchaus Leute, die mit Katastrophenschutz und Business Continuity Management, wie es so schön heißt, zu tun haben, die das durchaus noch empfehlen. Ich glaube, die Schwierigkeit, die zumindest in vielen Bereichen feststelle, ist, dass wir immer diese Annahme, die wir haben, alles ist gut und alles ist irgendwie sicher und alles ist behaglich und funktioniert. Die sollte man natürlich in dieser Zeit mal vielleicht vom Paradigma her umdrehen und sagen, naja, es ist nur dann sicher und funktioniert auch dann, wenn wir immer wieder sicherstellen können und beweisen können, dass das auch sicher ist. Also man hat in der Cybersicherheit irgendwann mal aufgehört zu sagen, naja, es ist jetzt sicher, weil ich bin irgendwie in einem Gebäude und einem Netzwerk, sondern man sagt, ja, das ist sicher, weil ich das zu dem jeweiligen Zeitpunkt immer sicherstellen kann, beweisen kann, dass ich jetzt berechtigt bin, bestimmte Zugriffe zu machen. Ich mache das immer wieder, prüfe das immer wieder und gucke, wenn irgendwas komisch ist, dass ich Zugriffe dann zum Beispiel auch blockiere. Also so die Theorie, in Berlin nicht ganz funktioniert, aber so die Theorie. Und ich glaube, das ist aber auch ein Paradigma von diesem, naja, es ist jetzt erstmal zwar alles gut, aber wir müssen Methoden finden, erstmal auch zu überwachen, was ist denn das eigentlich, dass wir merken, dass etwas gut ist. Das kann ja auch also im physikalischen Bereich sein, naja, wie wissen wir denn, dass alles funktioniert? Beim Strom ist es einfach, wenn der weg ist, ist er weg, das ist 0-1. Aber Wasser und andere Dinge sind natürlich viel komplizierter. Und einfach dieses Bewusstsein zu haben, was ist denn der Zustand, den wir erhalten wollen, um dann auch zu gucken, was hängt dann zusammen und was müssen wir eigentlich aufpassen. Und diese Systeme sind eigentlich immer, egal ob es jetzt digital oder analog ist, sehr stark vernetzt. Und diese wirklichen Zusammenhänge, die muss man natürlich auch irgendwie kennen, verständlich machen und zu gucken, was sind die wichtigen Dinge, damit das überhaupt das Netz
9: noch funktioniert. Ich hätte gedacht, dass das, Herr Kramper, auch eigentlich der Kern von Katastrophenschutzplänen auf Bundes- und Landesebene sein muss, zu wissen, was sind die Dinge, die wir unbedingt brauchen und was müssen wir auf jeden Fall retten und erhalten können.
8: Würde ich jetzt auch mitgehen, dass das eigentlich das Ziel ist. Ich glaube aber auch, dass wenn uns eine Sache inzwischen allen klar geworden ist auf Bundes-, Landes- und kommunaler Ebene, dass das im Moment gar nicht so abgedeckt ist. Und das mag jetzt zum Beispiel der Historie der vergangenen 30 Jahre in Europa gelegen haben, wo man sich in einer vermeintlichen Sicherheit gewogen hat. Es ist aber auch gleichzeitig, und es ist etwas, wo es mir zum Beispiel viel zu kurz kommt, ist, wenn wir wo es aufgefallen ist, dass das, was wir haben, nicht ausreichend ist, dass wir keine ausreichenden Überblick haben und dass wir nicht so schnell, wie wir es wünschen würden, wieder in einem Zustand zurückkehren können, in dem wir irgendwie sagen, jetzt ist halbwegs erträglich. Das ist für mich, ehrlich gesagt, von außen betrachtet das Ahrtal gewesen. Und Ahrtal hat nichts mit russischer Bedrohung zu tun gehabt. Das war, die Bedrohung heißt Klimakatastrophe. Und auch da müssen wir drüber reden, dass eine große Gefahr für unsere Gesellschaft, für kritische Infrastruktur als Beispiel, halt eben auch Klimakatastrophen sind, also Naturkatastrophen sind, die auf die wir auch vorbereitet sein müssen und auf die wir uns auch irgendwie redundant aufbauen müssen. Und genau da ist es einmal wichtig, und das ist erst einmal sehr zu begrüßen, dass zum Beispiel die Bundesregierung es jetzt hinbekommen hat, das Kritis-Dach-Gesetz mal zu verabschieden. Das ist auch auf eine EU-Vorlage gewesen, die hat auch jahrelang darauf gewartet, dass sie mal umgesetzt wird. Das Problem ist, dass irgendwie habe ich zum Beispiel den Eindruck, dass da man sich gerade darauf auch wieder ausruht und das Kritis-Dach-Gesetz zum Beispiel erstmal ganz schön ist, weil man zum ersten Mal ein paar gewisse Standards formuliert hat, aber gleichzeitig auch wieder einmal den deutschen Fehler gemacht hat, gesagt hat, wir alles Weitere definieren wir später über Verordnung. Und auf diese Verordnung warten wir bis heute. Das heißt, viele Kritis-Betreiber, gerade in den Kommunen vor Ort. Das
9: muss man jetzt mal sagen, sind die kritischen Infrastrukturen.
8: Genau, die.
9: Aber wir hatten ja durchaus schon diese Kritis-Verordnung vorher, die kritischen Infrastrukturen. Das Problem schien mir immer zu sein, dass wir nicht zu wenig Gesetzgebung haben, sondern zu wenig Umsetzung zum Teil. Also dass Dinge, die eigentlich gar nicht hätten passieren dürfen, weil sie schon nach der alten Kritis-Verordnung ausgeschlossen waren, trotzdem passiert sind, weil sich eben keiner gekümmert hat.
8: Das ist ein sehr gutes Beispiel. Ich habe ein konkretes Beispiel, das mir jemand geschildert hat, der in einer kritischen Infrastruktur arbeitet, wo einfach ein lokaler Server seit 25 Jahren betrieben wird. Derjenige, das inzwischen sogar unter NIS 2, also die ebenfalls von der EU umgelegte Cyberverordnung fällt, wo wir auch eine Gesetzgebung haben, wo die IT vor Ort von Unternehmen einfach den Admin-Zugang gar nicht mehr hat. Wo die genau wissen, das ist eine Riesenkatastrophe, wenn wir da jetzt dran gehen, dann, wir haben aktuell ein laufendes System und wenn wir da dran gehen, dann ist das ein riesenwirtschaftlicher Nachteil, weil wir das bei Null anfangen müssen. Und ich glaube, das ist eigentlich ein gutes Beispiel dafür, dass wir eigentlich dazu kommen müssen, dass wir das alle mal als Gemeinschaftsaufgabe auch begreifen, dass wir die Punkte umsetzen, um uns wirklich eine Checkliste vor Ort anfangen können, was muss gemacht werden, und zwar das mit einer gewissen Priorität umzusetzen.
5: Und immer vielleicht beides. Also den höheren Standard erreichen, digital, und eine analoge Rückfallposition haben. Also ich würde lieber davon ausgehen, dass Dinge immer noch funktionieren, wenn das Digitale nicht mehr funktioniert. Weil das ist dann lebensnotwendig. Es muss Wasser geben. Man muss Essen kochen können. Es muss Licht geben.
9: Man muss es vielleicht gar nicht auf digital-analog beschränken, weil man grundsätzlich halt eine Rückfallposition zu haben. Ne?
5: Eine, die sozusagen mit unseren menschlichen Fähigkeiten funktioniert, also die wir alle bedienen können. Nicht? Also wir diskutieren manchmal ein bisschen zu sehr in diesem, und es ist ja toll, dass wir hier auch Experten unter uns haben, aber in diesem Milieu von, das lässt sich alles regeln und das muss man nur da und da besser machen, also mehr Vernetzung bringt mehr Sicherheit, und wenn wir noch ein Backup haben, dann haben wir eben noch mehr Server, wo das hinterlegt ist. Also es kann sein, dass das zusammenbricht. Also ich will gar nicht diese KI-Gespenster an die Wand malen, also wo dann Leute inzwischen, die da arbeiten, sagen, das kann uns in den nächsten 6 Monaten um die Ohren fliegen. Aber es können eben Dinge passieren, so wie in Berlin, dass da für 5 Tage kein Strom ist. Das darf nicht passieren und das sollte wirklich auch nicht passieren. Und das hat wahrscheinlich auch was mit der Geschichte zu tun, Insellage und so. Aber hätte man in 36 Jahren ja mal ändern können.
9: Gut, aber so eine technischen Dinge kann man sich vorbereiten. Allerdings das Hauptproblem in einem wirklichen Konflikt wird sein, dass jemand Schwächen erkennt, die wir noch selber gar nicht erkannt haben. Oh, was, Schmidt, gibt es denn jemanden in Deutschland, der sich institutionell damit beschäftigt, solche Schwächen zu finden? Man könnte sich ja in die Lage eines möglichen Gegners versetzen und mal pieksen und sich überlegen, was kann ich den Deutschen schaden?
7: Ja, ein sogenanntes Red Teaming, das ist natürlich genau die richtige Methodik, die man an den Tag legen müsste. Eine Methodik, wie man das umsetzen könnte, das wäre Modellbildung und Simulation. Das rege ich im Grunde genommen schon seit langer Zeit an. Modellbildung und Simulation mit Blick auf das hybride Angriffswerkzeug potenzieller Herausforderer, aber auch mit Blick auf unsere eigenen Verwundbarkeiten und, wie vorhin schon genannt, auch die Verwundbarkeiten der Gegenseite, um dort, wo es Sinn macht, auch einmal gegenhandeln zu können. Also Modellbildung und Simulation, was man ja heute auch Technologie unterstützt, gut betreiben kann und da andere Möglichkeiten hat als noch vor wenigen Jahren, das wäre die Methodik, mit der man hier voranschreiten müsste. Ein weiterer Ansatz, wie man das methodisch angehen könnte, es geht ja auch darum, in den Grauzonen oder in den Grauzonen von Schnittstellen die Verantwortungslücken zu schließen, also gewissermaßen die Räume für das hybride Agieren der Gegenseite zu verengen, ähnlich wie beim Fußball, also gewissermaßen die Räume enger zu machen, um dem Gegner weniger Spielmöglichkeiten zu lassen. Und das kann man voranbringen, indem man dort, wo es Verantwortungsdefizite gibt, Verantwortungslücken gibt, gewissermaßen diese identifiziert und vorausschauend klärt.
9: Über die Verantwortlichkeiten will ich tatsächlich gleich ein bisschen genauer auch mit Ihnen diskutieren. Jetzt aber erstmal kurz Nachrichten und Verkehr.

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1: Um 21.30 Uhr mit Bernhard Kempf. Annette Binder wird neue Bürgermeisterin in Strausberg im Kreis Märkisch-Oder-Land. Die parteilose Bewerberin hat sich heute in der Stichwahl mit rund 65% der Stimmen gegen den ebenfalls parteilosen Robert Krause durchgesetzt. Auf ihn entfielen 35%. Die Stichwahl in Schönwalde-Glien im Havelland hat die SPD-Politikerin Yvonne Hartley gewonnen. Sie kommt auf knapp 63%. Ihr parteiloser Konkurrent Sven Krath auf rund 37. In Schwielowsee in Potsdam-Mittelmark gehen der CDU-Kandidat Matthias Schmieder und Heiko Mutz von der Wählergruppe Wir für Schwielowsee in die Stichwahl. In Potsdam hat es gestern erneut einen Polizeieinsatz im Zusammenhang mit einer Geburtstagsfeier gegeben. Danach wollten etwa 30 Jugendliche unerlaubt Zutritt verschaffen. Ein Tor am Grundstück wurde dabei beschädigt. Die Polizei konnte aber eine Eskalation verhindern. Nach Angriffen auf den Flughafen der saudi-arabischen Hauptstadt Riad sitzt Bundeswirtschaftsministerin Reiche dort fest. Laut Ministerium muss die eigentlich für morgen geplante Rückreise voraussichtlich verschoben werden. Aus Kairo, Anna Osius.
2: Bei dem Angriff auf den Flughafen der saudischen Hauptstadt Riad waren am Samstag mindestens 12 Menschen getötet worden. Mehr als 300 wurden verletzt. Es war der bislang folgenschwerste Angriff auf Saudi-Arabien seit Beginn des US-Iran-Kriegs. Die Houthis sind mit dem Iran verbündet. Sie kontrollieren Teile des Jemen. Saudi-Arabien unterstützt eine Gegenoffensive, um die Houthi zurückzudrängen.
1: US-Präsident Trump hat eine sofortige Energiewaffenruhe zwischen Russland und der Ukraine verkündet. Beide Seiten hätten dem zugestimmt, ihre Angriffe auf die Energieinfrastruktur einzustellen. Das schreibt Trump auf seiner Online-Plattform, ohne Einzelheiten zu nennen. Der ukrainische Präsident Zelensky hat überrascht auf diese Ankündigung reagiert. Aus Moskau gibt es noch keine Stellungnahme. Hertha BSC feiert in der zweiten Fußball-Bundesliga den 7. Sieg im 7. Spiel. Durch ein 2:1 gegen Greuther Fürth bleibt die Mannschaft unangefochten Tabellenführer. In der ersten Bundesliga ist Freiburg nach einem 2:1 gegen Schalke neuer Spitzenreiter. Außerdem hat sich Köln mit 2:1 gegen Mönchengladbach durchgesetzt. In der deutschen Eishockeyliga haben die Eisbären Berlin mit 3:0 in Bremerhaven gewonnen. Und in der Handball-Bundesliga mussten sich die Füchse Berlin gegen Glembo mit 36:37 geschlagen geben. Soweit die Nachrichten. 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Das Wetter. Aktuell 9 Grad in Berlin-Pankow, 8 Grad sind es in Ruhland. In der Nacht vereinzelt Schauer, später meist trocken, 4 bis 8 Grad. Morgen am Montag zunächst dicht bewölkt, später dann sonnig, im Nordosten auch Schauer. Höchstwerte 13 bis 15 Grad. Die Zeit 21.33 Uhr.
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3: Willkommen zurück beim RBB 24 Inforadio Forum. Heute zu den hybriden Bedrohungen, denen Deutschland ausgesetzt ist, und der Frage, wie wir darauf reagieren. Mein Name ist Sascha Hingst. Wir sind hier zu Gast in der Berliner Landeszentrale für politische Bildung, und bei mir sind Bianca Kastel, IT-Sicherheitsexpertin, Oberst Johann Schmidt, er ist Experte für hybride Kriegsführung bei der Bundeswehr, Jan Krampe sitzt im Innenausschuss des Deutschen Bundestages für die Linke, und Hans-Peter Bartels ist der Präsident der Gesellschaft für Sicherheitspolitik. Wir sprachen gerade über das Stichwort Verantwortung. Und Deutschland traditionell hat ja immer einen Dschungel an Verantwortlichkeiten. Und jedes Mal, wenn was schief geht, sagen wir anschließend, ja, das war zu kompliziert, da mussten sich zu viele drum kümmern. Ziehen wir daraus, Herr Bartels, auch irgendwie Schlüsse?
4: Naja, es funktioniert ja unfassbar vieles ganz gut in diesem Land. Also viele andere beneiden uns eher darum und gucken, wie machen es denn die Deutschen. Aber nehmen wir mal die letzte große Krise, Corona. Also das war ein seltsames Konstrukt, was da entstanden ist aus dem Ad-hoc-Bedürfnis, politische Regeln, rechtliche Regeln zu finden. Also die Bundeskanzlerin mit dem Ministerpräsidenten kann man machen, wenn das Parlament das mit sich machen lässt. Wir haben ein Bundesamt für Bevölkerungsschutz und Katastrophenhilfe, das überhaupt nicht eingebunden war. Wir haben eine Bundeszentrale für gesundheitliche Aufklärung, die überhaupt nicht eingebunden war. Die Bundeswehr ist gerufen worden, um in Krankenhäusern irgendwie zu helfen und Virenproben zu nehmen oder Wäsche zu wechseln. Wir haben Hunderttausende von ausgebildeten Menschen im zivilen Katastrophenschutz für medizinische
3: Isolieren. Übertragen wir das mal auf unser Thema hybride Kriegführung. Also wer kümmert sich denn ums
4: Mobilisieren? Es gibt inzwischen ja solche gemeinsamen Lagezentren. Das ist schon mal nicht schlecht. Also da braucht man also zuallererst zum Beispiel Leute, die dafür sorgen, dass die permanent arbeiten können, also dass immer Personal da ist. Nicht? Beim Militär ist das üblich. Personal, dann Lage, dann Operation. Was wollen wir tun? Und das 24/7. Das geht schon.
3: Aber brauchen wir dann, Herr Krampe, sowas wie ein, es gibt ja dieses gemeinsame Terrorabwehrzentrum, ne, brauchen wir sowas für hybride Kriegführung, ein gemeinsames, nennt das immer Anti-Hybrid-Zentrum, das dauernd besetzt ist und darauf wartet, dass wir uns verteidigen?
5: Also wenn man den Ausführungen des Bundesinnenministers folgt, dann haben wir das sogar. Wenn wir aktuell eins machen, dann andauernd neue gemeinsame Zentren bilden, ist jetzt auch erstmal nicht verkehrt. Also ich finde, genau an so einer Stelle ist vielleicht auch einmal darüber zu reden, wie fern wollen wir das definieren als hybride Kriegsführung, hybride Angriffe etc. Wollen wir das alles unter dieser Sammelkategorie nehmen? Weil wir haben es ja eben schon einmal aufgeschlüsselt, was da gerne drunter fällt. Anschläge auf kritische Infrastruktur, Desinformationskampagnen, Spionage, Anschlagsversuche, Wirtschaftsspionage kann auch darunter fallen. Teilweise sind es Akteure aus der organisierten Kriminalität. Wollen wir das alles unter einem Oberbegriff haben? Oder möchten wir vielleicht auch Phänomene, die wir haben, erst einmal als solche Phänomene behandeln und dann gucken, können wir das überhaupt attributieren? Wenn wir das können, dann wäre ich stark dafür, dass man das dann vielleicht auch mal mit einer gemeinsamen Kompetenz macht. Allerdings muss ich ehrlich sagen, im Moment sehe ich das nicht, dass wir da in der Lage wären, eine einheitliche, klare Linie zu fassen. Und deshalb wäre es, glaube ich, am einfachsten, wenn wir mit dem arbeiten, was wir wissen. Und das ist erst einmal, dass viele Dinge gerade passieren. Wobei auch da beispielsweise auch die Ausführungen der Bundesregierung ganz häufig sind, passieren gerade mehr Dinge als zum Beispiel vor 5 Jahren. Oder sind wir einfach auch sensibler geworden oder passen besser auf? Beispiel Drohnensichtungen über entsprechenden Flughäfen
3: etc. Drohnen mit Sprengstoff habe ich vor 5 Jahren seltener gesehen.
5: Genau, ne? Das wäre jetzt aber ein Punkt. Wie häufig haben wir denn jetzt Drohnen mit Sprengstoff an vielen Tagen gefunden? So, wir haben jetzt einen ganz prominenten Fall, wo ganz klar auch attributiert wurde. Aber wir haben gleichzeitig eine Zunahme an Drohnensichtungen an sich oder an unbemannten Luftobjekten oder unidentifizierten Luftobjekten, wo wir einfach noch nicht ganz klar sagen können, ist es vielleicht auch einfach nur ein 12-Jähriger, der mit seiner Hobbydrohne selber spielt, in einer Situation an einem Ort, wo er es nicht tun sollte? Oder ist es jetzt wirklich ein staatlicher Akteur dahinter, der tatsächlich irgendwie etwas ausspioniert etc.?
3: Und solange aber um das zu wissen, muss ich sie erstmal detektieren. Das heißt, ich brauche erstmal ein Gerät. Ob das jetzt die Polizei macht oder wer auch immer, aber vom Nichtstun weiß ich auch nicht, ob es der 12-Jährige war oder Putins Handlanger. Ne?
5: So. Genau, aber die Frage wäre ja dann, brauchen wir dafür dann ein gemeinsames Lagezentrum oder müssen wir gucken, dass wir, wenn uns ein Phänomen wie Drohnensichtungen auffällt, dass wir zum Beispiel die Polizei, die klassisch gesehen für die Gefahrenabwehr in diesem Land zuständig ist, darin befähigen, Drohnen zu detektieren und ihnen die Möglichkeiten geben, diese auch Vorfälle aufzuklären.
6: Ja, also natürlich brauchen wir so etwas wie ein ganzheitliches Hybrid-Lagebild, weil wir ansonsten überhaupt nicht in der Lage wären, hybride Strategieansätze, die sich ja gleichzeitig in verschiedenen Domänen abspielen können, zu erkennen und zu verstehen. Die Hybridangriffe beschränken sich ja in der Regel nicht auf den Cyberraum, sondern auf den Informationsraum, vielleicht auf das Feld der Wirtschaft, vielleicht auf das Feld des Militärischen, vielleicht auch auf das Feld der Gesellschaft, der Kultur, der Ideologie. Also natürlich bräuchten wir so etwas wie ein ganzheitliches Hybrid-Lagebild. Dafür muss man auch nicht ein eigenes Gremium notwendigerweise schaffen. Wir haben ja erfreulicherweise den Nationalen Sicherheitsrat, wo man gewissermaßen den Aufbau eines solchen ganzheitlichen Hybrid-Lagebildes anflanschen könnte oder ihn damit beauftragen könnte. Und dann hätte man schon mal so einen groben Überblick. Hier wäre es natürlich wichtig, dass domänenübergreifend gearbeitet wird, nicht nur in einer Domäne, sondern ganzheitlich, um überhaupt hybride Strategieansätze ganzheitlich und auch frühzeitig zu erkennen. Denn wenn wir zurückdenken in das Jahr 2014, da waren wir schlicht und ergreifend gar nicht in der Lage, die Ereignisse im Osten der Ukraine auch nur halbwegs zutreffend einzuordnen, weil der Blick aufs große Ganze eben gefehlt hat. Gleichzeitig wäre es aber auch wichtig, als einen Gegenpol, auch als ein Korrektiv oder als wechselseitigen Ansporn, ein eben solches Lagebild wissenschaftlich gestützt aufzubauen, wo man sich gewissermaßen gegenseitig ergänzen und hoffentlich dann befruchten kann. Also das wäre ein ganz, ganz wichtiger Punkt, denn die horizontale Entgrenzung des Gefechtsfeldes, das ist die erste Dimension hybrider Kriegführung. Und um dieser Rechnung zu tragen, ist der Aufbau eines ganzheitlichen, domänenübergreifenden, dimensionenübergreifenden Hybridlagebildes unabdingbar. Es geht dabei auch um weiche Dimensionen wie Recht, Moral, Legitimität, Kultur, Identität.
3: Nehmen wir mal an, wir wissen jetzt, da ist ein Angreifer, wer auch immer das jetzt ist. Wenn ich weiß, dass ich da eine Bedrohung habe, muss ich sie ja im Zweifelsfall auch bekämpfen können. Um mal auf eine ganz konkrete Ebene zu kommen, ich kann mir noch nicht so richtig vorstellen, wie das in Deutschland eigentlich passieren soll, weil eine Drohne kinetisch vom Himmel zu holen, über großen Städten beispielsweise, tut ja möglicherweise demjenigen weh, der unten drunter steht, wenn das Ding runterfällt. Wie macht man das?
6: Wir müssen sämtliche Möglichkeiten, die uns die Technologie bietet, nutzen. Wir liefern ja auch Abfangdrohnen an die Ukraine, neuester Bauart. Wir haben den Sky Ranger entwickelt, den man nutzen kann. Natürlich nicht in jeder Lage. Und auch
3: aber du stellst doch keinen Sky Ranger, was ein Panzer ist, mit großen Kanonen mitten in Berlin auf und lässt den dann in den Himmel ballern. Und
6: deshalb sage ich ja nicht in jeder Lage.
4: Über dem Tempelhofer Feld wird es schon funktionieren.
6: Und die Betreiber kritischer Infrastrukturen sind ja mittlerweile aufgewacht. Die Sicherheitsverantwortlichen haben das Thema aufgegriffen, nehmen das auch ernst und sind dabei, auch entsprechende Detektionsmechanismen aufzubauen. Also hier geht es ganz einfach darum, die Möglichkeiten, die uns Technologie bietet, auch kreativ, innovativ zu nutzen.
4: Und natürlich immer Kosten und Nutzen abwägen. Also dass eine Drohne irgendwo drüber fliegt, kann blöd sein, aber ist auch kein schlimmer Schaden. Dann sehen die halt irgendwas. Also was man von oben sehen kann, da müsste sich jeder, der unten ist, auch mal überlegen, ob er das will, dass man das von oben sehen kann.
3: Ja, wobei also ich natürlich insofern, der Drohne insofern, von unten nicht ansehe, ob sie noch einen Sprengsatz an Bord hat. Ne?
4: Ja, hat sie üblicherweise nicht. Also wenn das so ist und wenn man das weiß, muss man anders reagieren. Aber man kann nicht auf alle schießen. Ja. Dafür ist es zu viel, dafür ist auch zu viel Unsinn dabei. Also in der Tat Spotter-Drohnen, die wirklich da für Privatleute Fotos machen. Also ich frage mich manchmal, wozu braucht man das Zeug? Wozu braucht man Elektroroller? Wozu braucht man Drohnen? Also früher war in Bildern, die in Büchern abgebildet waren aus der Luft, stand immer drunter Luftbild freigegeben von der und der staatlichen Stelle. Also das war schon mal so, dass da nicht jeder aus der Luft fotografieren konnte. Wozu um Himmels Willen? Also weil es gab Luftbilder.
3: Die Dinger sind da, die wird man nicht mehr wegkriegen. Die kann man sich im Zweifelsfall aus einem 3D-Drucker holen.
4: Was heißt, ist da immer ein schlechtes Argument. Also man kann schon regeln. Also dass hier jetzt nicht geraucht wird, ist einer Regelung zu verdanken, die das mal für Veranstaltungen, Innenräume und Restaurants in relativ kurzer Zeit weggekriegt hat.
3: Ich verstehe das als Plädoyer, zum Beispiel kleine Drohnen zu verbieten, aber das alleine kriege ich die ja nicht weg.
4: Also das wäre jedenfalls eine Idee. Ansonsten müssen wir jetzt hier nicht, also Ukraine nachspielen. Wir sind nicht im Krieg. Und wenn es wirklich in die Situation kommt, dass wir ständig also mit Sprengstoffdrohnen zu tun haben, dann werden wir ganz anders reagieren
3: müssen. Meine Frage zielt natürlich darauf, müssen wir große Bevölkerungszentren und kritische Infrastrukturen in Deutschland zumindest vorbereiten auf solche Bedrohungen? Das heißt also sowohl kinetische Möglichkeiten des Abschusses haben oder eben auch Möglichkeiten, Drohnen zu jammen oder auch Möglichkeiten, Cyberangriffe sozusagen mit Personal zu bekämpfen und das nicht nur den Firmen oder der Polizei zu überlassen.
4: Im Ernstfall müssen wir das können.
6: Also man muss das Vorkommnis in Leipzig, auch wenn der Sprengstoff nicht zur Explosion gebracht wurde, schon ernst nehmen. Nicht, weil man davon ausgehen muss, dass da jetzt mehr folgt, aber man muss davon ausgehen, dass mehr folgen könnte. Solche Ereignisse sind ja auch immer ein Mittel der strategischen Kommunikation. Es wird angedeutet, was gegebenenfalls noch im größeren Maßstab getan werden könnte. Und von daher,
3: also Sie meinen, der Angreifer macht das, um zu signalisieren, hey, ich kann dir schaden, wenn du weiter deine Politik machst, dann schicke wirklich noch mehr Drohnen. Ne?
6: Genau so ist es. Und aus diesem Grund zu Ihrer Frage müssen wir uns natürlich darauf vorbereiten. Denn hybride Kriegführung ist immer auch so etwas wie Gelegenheitskriegführung. Das heißt, Gelegenheiten werden dort genutzt, wo sie bestehen. Wo sie nicht bestehen, weil man sich resilient, verteidigungsbereit gemacht hat, können sie nicht in dem Maße genutzt werden. Und wir müssen uns eben dort besonders gut aufstellen, wo wir nicht angegangen werden wollen. Und ich denke, wenn wir daran festhalten wollen, dass der Flugbetrieb an Flughäfen funktioniert, dann wird es nicht anders gehen, als dass man sich maximal darauf auch gut technologisch gestützt vorbereitet.
5: Das ganze Thema Drohnen ist ja jetzt auch gar nicht mal so neu mehr. Also ich durfte beispielsweise für meine Fraktion vor einem Jahr ein Positionspapier dazu ausarbeiten, wo ich mir wirklich sehr viel Zeit genommen habe, einmal aufzulisten, was ist die aktuelle Situation. Und ja, wir haben seit der russischen Großoffensive in der Ukraine, also gar nicht seit 2014, sondern seit 2022 auch erst wirklich angefangen, das statistisch auch grundsätzlich zu erheben. Und auch da einen massiven Anstieg erlebt. Und haben uns dann auch damit einmal auseinandergesetzt, was haben wir denn für Möglichkeiten? Ne? Es ist ja jetzt eben schon gefallen, Jammings, das bekannte Spoofing,

0: auch im Innern plötzlich an der Gefahrenabwehr teilzunehmen. Das heißt, dass die klassische Trennungsgebot, das wir seit dem Zweiten Weltkrieg oder seit 1949 in Deutschland haben, aufzuweichen. Da durfte ich ein Gutachten im Wissenschaftlichen Dienst des Deutschen Bundestages beantragen, wo der Deutsche Bundestag ganz klar dazu gekommen ist, das geht so einfach nicht. Dafür braucht es eine Grundgesetzänderung, weil eine klare Zuständigkeit ist, die Gefahrenabwehr ist erstmal bei der Polizei. Und genau darüber sollten wir uns dann auch darüber unterhalten. Natürlich, Leipzig ist ein wirklich mahnendes, schweres Beispiel. Und
1: machen wir es doch mal konkret. Also ich verstehe komplett, es ist Gefahrenabwehr, es ist bei der Polizei. Jetzt habe ich da eine Drohne angenommen, ich sehe die über einem Flughafen, angenommen, ich habe irgendwie ein Indiz dafür, dass die wirklich gefährlich sein könnte, weil vielleicht schon eine davor irgendwie versucht hat, ein Flugzeug zu treffen. Und die Polizei hat jetzt angenommen, die Möglichkeit der Gefahrenabwehr nicht. Wenn die jetzt, so wie im bisherigen System, erstmal den Antrag stellt auf Amtshilfe, dass die Bundeswehr dann kommt, dann ist es im Zweifelsfall zu spät. Also wie lösen wir das Problem?
0: Ja, das wäre ja zum Beispiel der Fall, den wir jetzt trotzdem haben. Also das ist etwas, das vorher schon möglich war, dass die Polizei eine Amtshilfe ersuchen stellt. Das heißt eigentlich letztendlich, wir haben nicht die Möglichkeiten. Die Bundeswehr hat vermutlich die Möglichkeiten und kann helfen. Aber auch die Bundeswehr muss eine Prüfung der Verhältnismäßigkeit erstellen. Wenn da jetzt eine Drohne über einen Flughafen ist, bei dem in der Urlaubszeit, wer weiß, wie viele tausend Menschen sind und sie nicht sicher sagen kann, dass sie das Ding nicht ohne Kollateralschäden runter vom Himmel holt, dann darf die Bundeswehr auch die Drohne nicht runterschießen. Das ist ganz klar geregelt. Übers Grundgesetz und über Verhältnismäßigkeiten von Einsatzmittel und Einsatzzweck. Und da müssen wir dann natürlich auch darüber reden, dass wir vielleicht dann, also das ist ein Beispiel, indem wir uns, glaube ich, nicht mehr in einem Vorkriegsszenario befinden. Das ist ein Beispiel, wie wir es jetzt zum Beispiel gesehen haben. Der Bundeskanzler war in der Ukraine zu Gast und da ist ein Einschlag auf einer Brücke gewesen. Das ist Krieg. Wenn wir die Szenario haben, da ist eine bewaffnete, das ist eine Drohne, die mit wer weiß was für Sprengstoff an einem vielbesuchten Flughafen ist und die droht, Menschenleben in Gefahr zu bringen, dann ist das kein Wir sind in friedlichen Zeiten und es ist ein friedliches Manöver. Da müssen wir über ganz andere Themen reden. Und das ist etwas, da sind wir nicht.
1: Herr Obers?
2: Ja, also was wir in jedem Falle bräuchten oder in die Kategorien, der man denken muss. Also man kann hier natürlich eine Vielzahl von Einzelfällen konstruieren und durchdiskutieren. Aber wichtig ist natürlich, dass man schon so etwas braucht wie ein gestaffeltes System, das wir ja andeutungsweise auch entsprechend haben, dass also die Betreiber kritischer Infrastrukturen erst einmal das Ihrige tun, um sich besser aufzustellen. Und da habe ich persönlich den Eindruck gewinnen dürfen an verschiedenen Veranstaltungen, dass man dort aufgewacht ist, dass die Sicherheitsverantwortlichen der kritischen Infrastrukturen tatsächlich diese Thematik auch ernst nehmen. Dann haben wir die Bundespolizei, die einspringen kann, wenn es etwas mehr wird. Und es ist völlig klar, wenn ein Angriff mit Marschflugkörpern oder Raketen drohen würde, dann steht natürlich die Bundeswehr bereit. Und auch diesbezüglich müssen wir unseren Fähigkeitsaufbau verbessern. Aber es wird nicht so sein, dass der hybride Herausforderer sagt, jetzt schalten wir um auf Krieg, sondern das wird sich in der Grauzone abspielen und das wird ganz bewusst so gesteuert werden, dass wir uns erst einmal schwer tun, die Kategorien entsprechend einzusortieren. Und deshalb wäre es wichtig, auch so etwas wie einen gewissen Mentalitätswandel herbeizuführen. Man kann Strukturen schaffen, man kann Organisationen verändern, aber wenn die Menschen, die dort sind, vom Mindset her nicht zu der Bedrohungslage passen oder nicht flexibel genug reagieren, dann hilft das alles nichts. Von daher ein Plädoyer vielleicht für das, was wir bei der Bundeswehr die Auftragstaktik nennen, also gewissermaßen das Orientieren an einer Ziel- und Zwecksetzung und der Freiraum für den Ausführenden.
1: Dass alle Ebenen schon das Ziel kennen und eigenständig auch handeln
2: können. Genau, und das bräuchten wir eben ressortübergreifend und gesamtgesellschaftlich.
1: Frau Kassel, ich glaube, da in dem Bereich ist IT und Cyber uns allen vielleicht sogar ein Stück voraus, weil dieses Mindset zu verstehen, wir müssen auf Bedrohungen reagieren und uns aufstellen, ich meine, das fängt bei jedem von uns an, der sich irgendwann auf dem Computer so ein Antivirenprogramm geladen hat. Ich glaube, Sie sind mit dem Mindset schneller gewesen als der Rest.
3: Ich würde sagen, dass das Gute am Cyberraum ist, es gibt nicht diese harten Unterscheidungen, sondern eine Bedrohung ist eine Bedrohung, egal wo die herkommen. Ein Virus ist ein Virus, eine Phishing-Mail ist eine Phishing-Mail und dann kann man sich um die Attribution dann irgendwie und den Ausmaß des Schadens später Gedanken machen, weil es da nicht so viele offensive intensiven Möglichkeiten gibt, sondern sinnvollerweise bei Cybersicherheit so, man versucht eben die Lücken, die ich habe, zu schließen, die vielleicht Angriffe auch besser zu erkennen und dann

0: ist die Gegenmaßnahme meistens sehr einfach zu sagen, na gut, dieser Server ist betroffen, dieser Computer ist betroffen, ich schalte den ab, setze den normal neu auf und das ist gut. Das ist jetzt beim Flughafen ein bisschen schwierig. So, das ist ein Grundproblem, was natürlich der physikalische Raum immer hat, da ist der Cyberraum ein bisschen einfach. Ich glaube, der Gedankengang, wie man zu so einer Kultur kommt, die ist auch im Cyberbereich nicht so ideal, wie sie jetzt so wirkt, sondern die ist natürlich gemischt. Ist natürlich aber auch immer ein Sicherheitsbewusstsein durch alle Teile von meinem System zu haben. Also IT-Sicherheit ist idealerweise nichts, was ich kaufe als Produkt irgendwie in mein System einbaue, sondern was ich einfach durch alle Handlungen durchzieht. Wenn ich fremde Inhalte bekomme, dass ich die irgendwie nicht unkritisch irgendwo reinwerfe, wenn ich E-Mails, Anhänge öffne, zu gucken, ist das irgendwie plausibel oder sie gar nicht zu öffnen, erstmal zu scannen zu lassen. Also diese Handlungsweisen sind total wichtig, zu sagen, naja, was ist denn eine sichere Gesamthandlungsweise, wie gehe ich damit um? Und das ist, glaube ich, etwas, was unabhängig von der technologischen Entwicklung und auch wenn man jetzt auf militärische Bedrohungen guckt, die entwickeln sich ja auch weiter. Früher waren es irgendwie Burgen und Ritter, die konnte man auch irgendwie einfach erkennen. Jetzt waren wir dann irgendwann im Panzerzeitalter und jetzt sind wir halt in dem Zeitalter von, da sind Drohnen überall in jeder Größe. Und die Frage ist, wie kann man daraus eine abstrakte Handlungsweise ableiten, dass man weiß, okay, da ist eine Gefahr erkennen und dann auch richtig zu handeln. Und da hat der Cyberraum, glaube ich, den Vorteil, dass dort mehr kontinuierlich Veränderung Jahr über Jahr ist, wo man sich kontinuierlich anpassen muss. Und diese Anpassungsfähigkeit, die ist natürlich im physikalischen Bereich meistens nicht so kontinuierlich wahrscheinlich.
1: Vielleicht zum Schluss noch mal ein Wort über die Frage, woher die Bedrohungen kommen. Das Wort Russland fiel jetzt häufiger. Sind wir uns wahrscheinlich einig, dass Russland gerne mit hybriden Methoden arbeitet. Aber ist Russland da der einzige staatliche Player oder gibt es da andere, vor denen wir uns in Acht nehmen müssen?
2: Also Russland ist sicherlich der staatliche Spieler mit der stärksten militärischen Kapazität, den wir entsprechend im Hinterkopf haben müssen, der auch Stellvertreter nichtstaatlicher Art nutzt, um gerade hybride Aktionen in Europa, in den Staaten Europas, auch in Deutschland durchzuführen. Aber Russland ist sicherlich nicht der einzige Hybridakteur, der uns herausfordert. Denken wir beispielsweise an die diversen Formationen des radikalen politischen Islam, die aus einer ganz anderen Richtung kommend auch einer anderen Methodik folgen, die aber nicht weniger hybrid angelegt ist und die zum Teil im Schulterschluss mit Kräften agieren, die hier gewissermaßen die Republik, die Demokratie von innen heraus angehen möchten. Die Angriffsvektoren, auf denen das gespielt wird, da müssen wir uns vor allem mit Weaponized Migration auseinandersetzen, also der Instrumentalisierung irregulärer, illegaler Migrationsströme zur Destabilisierung und Desintegration unserer Gesellschaft von innen, damit einhergehend häufig Elemente wie ideologische Radikalisierung, clankriminelle Zersetzung, die Ausbildung von Parallelgesellschaften, deren Loyalität dann häufig weder bei Deutschland noch bei der freiheitlich-demokratischen Grundordnung liegt, oder auch beim Import externer Konfliktlinien, gerade aus dem nahen Mittleren Osten, die dann auf den Straßen Berlins, Hamburgs oder in Bremen oder sonst wo ausgetragen werden. Also wir haben es mit einer Vielzahl unterschiedlichartiger Akteure zu tun, staatliche, nichtstaatliche, netzwerkorientierte, zum Teil auch pseudostaatliche Akteure, die so tun, als wären sie Staaten, bis hin zu Einzelakteuren. Und im Zusammenwirken, also die Hybridität beginnt häufig auch im Zusammenwirken unterschiedlichartiger Akteure, die sich häufig auch wechselseitig als Stellvertreter oder als sogenannte Proxys einsetzen.
1: Ich habe gerade gesehen an dem Gesicht von Herrn Krampe, dass er bei manchen Begriffen zuckt. Wir müssen das nicht im Einzelnen ausdiskutieren, aber die Kernfrage, die da jetzt gerade aufgeworfen ist, ist für mich: Heißt das, wir müssen über unsere eigenen Horizonte oder über unsere eigenen, wie soll ich sagen, manchmal auch ideologischen Grenzen, die wir haben, hinweg, einfach mal sagen, bei dem Thema müssen wir alle gemeinsam an einem Strang ziehen und sind wir dazu in der Lage als Deutschland?
3: Also ich würde sagen, einmal das, was noch ein Ticken davor gefallen ist, da würde ich tatsächlich mitgehen, nämlich dass wir als Gesamtgesellschaft irgendwie eine gewisse Awareness haben, was los ist. Da würde ich komplett mitgehen. Das bedeutet aber für mich ehrlich gesagt auch, dass wir eine Bundesregierung haben, die gegenüber der Bevölkerung so klar kommuniziert und erstens sagt, was sie weiß, zweitens, was sie nicht weiß und drittens, was sie vermutet. Und das auch in dieser Klarheit sagt mit, wir vermuten, dass jenes und solches passiert ist. Und wir gehen davon aus, dass, wenn wir schaffen, Menschen in unserem Land auch als, mal ganz platt gesagt, für voll zu nehmen und zu sagen, wir haben auch die Erwartung, dass ihr jetzt mitzieht, dann glaube ich tatsächlich, dass wir eher eine Chance haben, dass wir als Gesamtgesellschaft auch resilienter mit egal welcher Situation einmal umgehen können, weil wir Menschen abholen, anstatt die einfach nur von oben herunter zu belehren. Und das andere ist, wo ich gerade, glaube ich, so wirklich gezuckt bin, ist bei den Stichworten von Parallelgesellschaft und Clanstrukturen. Ich glaube, dass das zum Beispiel ein wirklich gutes Beispiel dafür ist, dass wir Sicherheit vielleicht auch mal von einer sozialen Perspektive sehen müssen. Dass gerade in vielen Gesellschaften, wo wir genau über oder Punkten, wo wir hier in Berlin zum Beispiel sehr häufig diese Debatte haben, wo es halt auch einfach unser eigenes Versäumnis ist, dass wir Menschen, die in diesem Land gelebt haben und leben, einfach nicht die Möglichkeit gegeben haben, ein Teil dieser Gesellschaft zu werden, weil wir auch gleichzeitig nicht wollten, dass sie Teil dieser Gesellschaft sind. Und wenn wir jetzt die Erwartung haben, dass Menschen in diesem Land Teil dieser Gesellschaft sind, dann müssen wir halt auch an uns arbeiten.
1: Unsere Zeit ist leider rum. Ich sage herzlichen Dank an Bianca Kastel, Oberst Johann Schmidt, an Jan Krampe und Hans-Peter Bartels fürs Mitdiskutieren und Ihnen allen natürlich fürs Zuhören. Meine Damen und Herren, das war das RBB 24 Inforadio Forum. Bis zum nächsten Mal. Tschüss und jetzt gibt's Nachrichten und Verkehr.
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1: Um 22 Uhr mit Thomas Haag. Guten Abend. In drei Brandenburger Kommunen hat es heute Bürgermeisterwahlen gegeben. In Strausberg, Schönwalde-Glien und Schwielowsee. Patrick Buchmüller, RBB 24.
2: In Strausberg hat sich die parteilose Kandidatin Binder mit 65% durchgesetzt. In Schönwalde-Glien im Kreis Havelland hat die Bürgermeisterwahl die SPD-Kandidatin Hartley gewonnen, mit knapp 63%. In Schwielowsee im Landkreis Potsdam-Mittelmark entscheidet in zwei Wochen eine Stichwahl über den neuen Bürgermeister. Der CDU-Bewerber Schmieder bekam im ersten Wahlgang 34% der Stimmen. Er tritt dann gegen den Kandidaten der Wählergruppe Wir für Schwielowsee Mutz an, der 29% der Stimmen erhielt.
1: Die Agrar- und Verbraucherschutzminister der Union in den Bundesländern sprechen sich gegen die geplante Zuckersteuer aus. In einem Brief an Bundeskanzler Merz schreiben sie, dass der Koalitionsvertrag bei der Ernährung auf Freiwilligkeit und Eigenverantwortung setze. Die Minister warnen außerdem vor zusätzlichen Belastungen für die Verbraucher. Bundesfinanzminister Klingbeil von der SPD hält an seinen Plänen für eine Zuckersteuer auf süße Getränke fest. In Polen ist ein Mann festgenommen worden, der einen Anschlag auf Regierungschef Tusk geplant haben soll. Das hat das Innenministerium mitgeteilt. Aus Warschau, Paulina Milling.
3: Die polnischen Sicherheitsbehörden hatten heute früh Informationen über einen möglichen Anschlagsplan auf Premierminister Tusk und Verteidigungsminister Kosiniak-Kamysz erhalten. Ein Sprecher der Sicherheitskräfte hatte zur Einordnung der Bedrohungslage erklärt, die Angelegenheit sei wörtlich todernst. Regierungssprecher Adam Szlapka hatte zuvor mitgeteilt, der aktuelle Hinweis sei wesentlich beunruhigender gewesen als ähnliche Signale in der Vergangenheit.
1: US-Präsident Trump hat eine sofortige Energiewaffenruhe zwischen Russland und der Ukraine verkündet. Beide Seiten hätten zugestimmt, ihre Angriffe auf die Energieinfrastruktur einzustellen, schreibt Trump auf seiner Online-Plattform, ohne Einzelheiten zu nennen. Der ukrainische Präsident Zelensky hat überrascht reagiert. Aus Moskau gibt es keine Stellungnahme. Hertha BSC hat in der zweiten Fußball-Bundesliga Greuther Fürth mit 2:1 geschlagen und bleibt Tabellenführer. In der ersten Bundesliga ist Freiburg nach einem 2:1 gegen Schalke neuer Spitzenreiter und Köln hat sich ebenfalls mit 2:1 gegen Mönchengladbach durchgesetzt. In der deutschen Eishockeyliga haben die Eisbären Berlin mit 3:0 in Bremerhaven gewonnen und in der Handball-Bundesliga haben die Füchse Berlin gegen Lemgo mit 36:37 verloren. Soweit die Nachrichten. 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Das Wetter. In der Nacht haben wir anfangs noch einzelne Schauer. Später ist es dann meist trocken. Die Tiefstwerte liegen bei 6 bis 8 Grad. Morgen ist es erst dicht bewölkt, später dann oft sonnig. Im Nordosten kann es auch ein paar Schauer geben, bei 13 bis 15 Grad.
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5: Die A1 Osnabrück-Bremen ist zwischen Vechta und Kloppenburg wegen Brückenarbeiten bis 5 Uhr in beiden Richtungen gesperrt. Eine Umleitung ist eingerichtet. Die A1 Lübeck-Hamburg ist zwischen Kreuz Hamburg-Ost und Dreieck Norderelbe wegen Bauarbeiten bis ca. 5 Uhr ebenfalls in beiden Richtungen gesperrt. Auch hier gibt es eine Umleitung. Die A2 Dortmund-Hannover ist zwischen Bad Nenndorf und Wunstorf-Kohlenfeld in beiden Richtungen nach einem Unfall gesperrt, dadurch in beiden Richtungen 6 Kilometer Stau. A4 Dresden Richtung Frankfurt, zwischen Dresden-Hellerau und Neustadt 2 Kilometer stockender Verkehr. Die A8 Salzburg Richtung München ist zwischen Rohrdorf und Rosenheim wegen Brückenarbeiten bis ca. 5 Uhr gesperrt. Die A10 westlicher Berliner Ring Richtung Dreieck Havelland ist zwischen Falkensee und Dreieck Havelland wegen Bergungsarbeiten bis ca. 23 Uhr gesperrt. Die A23 Heide Richtung Hamburg ist zwischen Heide West und Heide Süd wegen Überflutungen gesperrt. Die A40 Duisburg-Essen ist zwischen Mülheim-Winkhausen und Mülheim-Heißen wegen Brückenarbeiten in beiden Richtungen bis 5 Uhr gesperrt. Die A40 Dortmund Richtung Essen ist zwischen Kreuz Bochum und Hamme wegen Bauarbeiten bis Montag 5 Uhr gesperrt. Und A96 Lindau Richtung München zwischen Buchloe Ost und Landsberg am Lech West 3 Kilometer Stau. Das war's vom Verkehr. Ihnen eine gute und sichere Fahrt.
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5: Und dazu begrüßt Sie heute Detlef Karg. Guten Abend. In der CDU ist die Stimmung nach den miserablen Ergebnissen bei den jüngsten Landtagswahlen und sinkenden Umfragewerten schlecht. Es geht um die Brandmauer, um die Kommunikation des Kanzlers, über Reformen und Befindlichkeiten. Und so nimmt sich nun das Parteipräsidium 2 Tage lang Zeit, um nach den richtigen Fragen und Antworten zu suchen. Ich habe darüber mit unserer Korrespondentin Birte Sönnigsen in Berlin gesprochen. Die CDU-Generalsekretärin Hoppermann hatte sich ja vorab bereits geäußert, dass diese Klausur keine Wunderwaffe, sondern der Beginn eines Prozesses sei. Wie viel Klartext wird da eigentlich gesprochen?
6: Ja, öffentlich erstmal gar nicht so viel. Es wirkte fast wie so ein kleiner Wettbewerb heute vorm Konrad-Adenauer-Haus der CDU-Parteizentrale. Wer schafft es am schnellsten aus der Dienstlimousine in die Parteizentrale, ohne was zu sagen? Da hat eigentlich keiner was gesagt, bevor er da reingestürmt ist. Die Generalsekretärin Franziska Hoppermann, die musste dann, hat aber keine Minute gedauert, ihr Statement. Und sie hat eben gesagt, die Partei hat die Warnsignale der Landtagswahlen deutlich wahrgenommen. Die CDU hat ja 3 Wahlniederlagen in Folge einstecken müssen und ist auch erstmals aus einem Landtag geflogen in Mecklenburg-Vorpommern. Und Hoppermann sagt eben, es geht darum, Vertrauen wieder zu gewinnen für die Politik der CDU, will dabei aber auch die Modernisierung des Landes nicht aus dem Blick verlieren. Es gehe jetzt eben darum, vor allem Vertrauen zurückzugewinnen. Und jetzt wird seit einigen Stunden konzentriert, wie wir hören, hinter verschlossenen Türen darüber gesprochen, wie das denn gelingen soll. Und zwar auch sehr konkret über Inhalte wird da wohl gesprochen.
5: Ja, Sie haben selber schon die Frage formuliert, Vertrauen zurückgewinnen durch die CDU. Wie soll das gehen? Harte Kante gegen die SPD. Was will man eigentlich machen?
6: Da gibt's bisher nicht die eine Antwort, denn da gibt's unterschiedliche Ideen in der CDU-Führung. Grob gesagt, ich sag mal 2 Richtungen. Die einen, zum Beispiel der hessische Ministerpräsident Boris Rhein, der sagt, die CDU muss sich jetzt konservativer aufstellen. Und auf der anderen Seite ist zum Beispiel Bildungsministerin Karin Prien, die sagt, der Ansatz CDU pur, der ist gescheitert. Also sagt sie auch, das, was Boris Rhein da vorschlägt, konservativer zu werden, das lehnt sie ab. Im Gegenteil, sie sagt, das ist Teil des Problems, dass die CDU in den vergangenen Jahren zu konservativ geworden sei. Und bisher ist da keine klare Linie zu erkennen. Einig zu sein scheinen sich aber die meisten, dass sie das Leben der Menschen wieder mehr in den Blick nehmen wollen und dass das bezahlbar werden soll. Also da geht's um Lebenshaltungskosten, um Spritpreise, um Energiekosten, all sowas. Da könnte es wohl konkrete Ideen geben. Die Frage ist dann auch, wie lässt sich das finanzieren und was sagt eigentlich der Koalitionspartner dazu? Vor allem die SPD und der SPD-Finanzminister, aber auch mit der CSU muss ja dann noch drüber gesprochen werden. Also das dürfte nicht besonders leicht werden. Da braucht es dann nicht nur einen klaren Kurs der CDU, einen klaren Kompass, sondern eigentlich auch gute Führung und gute Verhandlungsqualitäten.
5: Da ist ja eigentlich immer auch die AfD als Elefant im Raum und die Brandmauer. Kann die vielleicht doch ein wenig bröckeln?
6: Ja, das ist vielleicht auch die Gretchenfrage dieser Klausur, der Umgang mit der AfD. Es gibt ja da ganz klare Aussagen, ein klares Bekenntnis vom Bundeskanzler und CDU-Parteichef Friedrich Merz. Der hat ja immer wieder versichert, dass die CDU nicht mit der AfD kooperieren wird. Merz hatte, bevor er Kanzler wurde, auch mal angekündigt, dass diejenigen aus der Partei ausgeschlossen werden, die mit der AfD zusammenarbeiten. Und daran könnte er auch noch mal gemessen werden. Denn es ist fraglich, ob sich wirklich alle an diese Vorgabe ihres Parteichefs halten, bei all dem Frust, der sich in der Partei angestaut hat oder in Teilen der Partei und dem Autoritätsverlust, den wir ja beim Kanzler durchaus spüren. Es gibt sicher CDU-Mitglieder, die sich das Ende der Brandmauer wünschen. Anders sieht es etwa die Bundesbildungsministerin Karin Prien, aber auch der Ministerpräsident von Rheinland-Pfalz, Gordon Schnieder, der hat bei uns in der ARD auch gesagt, mit Blick auf eine mögliche Wahl des AfD-Spitzenkandidaten Ulrich Siegmund, der will sich ja in Sachsen-Anhalt zum Ministerpräsidenten wählen lassen und setzt da auch auf Stimmen der CDU. Und da sagt eben Gordon Schnieder, nein, wir wählen keine Extremisten. Wer dort ihm eine Stimme gibt, der muss sich überlegen, ob die CDU noch seine politische Heimat ist. Und ich sage, nein, das ist sie nicht. Das war die klare Ansage von Gordon Schnieder, dem Ministerpräsidenten von Rheinland-Pfalz.
5: Das sagt Gordon Schnieder, aber Sie haben ja auch gerade schon die Autorität von Friedrich Merz angesprochen. Wird er weiter der entschlossene Taktgeber sein oder ist er nachdenklich, vielleicht auch angreifbar, verletzlich geworden?
6: Die letzten Wochen und Monate sind sicher auch an Friedrich Merz nicht spurlos vorbeigegangen. Aber er versucht weiterzumachen, nach vorne zu schauen, sich nicht unterkriegen zu lassen. Am Ende bleibt Friedrich Merz eben Friedrich Merz. Und das wird sich vermutlich auch nicht mehr so groß ändern.
5: Einschätzungen waren das von Birte Sönnigsen. Und wie geht die SPD mit den Wahlen in Sachsen-Anhalt und Berlin um? Die SPD-Fraktion ist ja nach der Wahl des AfD-Landtagspräsidenten Rausch am Dienstag zum Bebelplatz in Berlin gezogen. Dem Ort der Bücherverbrennung in der Nazizeit. Vielleicht hätten sich viele Menschen in Deutschland so ein Signal auch an anderer Stelle gewünscht, etwa nach dem Attentat auf dem Magdeburger Weihnachtsmarkt. Matthias Mirsch ist der SPD-Fraktionsvorsitzende. Im ARD-Bericht aus Berlin hat Anna Engelke ihn gefragt, ob die Fraktion gegen die Wählerinnen und Wähler der AfD in Sachsen-Anhalt demonstriert hat.
7: Nein, wir haben dagegen demonstriert, dass erstmals seit Bestehen der Bundesrepublik Deutschland ein Landtagspräsident einer Partei gewählt worden ist, die gesichert rechtsextrem ist. Das ist eine Zäsur und aus dieser Fraktionssitzung heraus, und es war keine geplante Aktion, sondern wir haben gesehen, wir müssen raus aus diesem Fraktionssaal, wir müssen ein Zeichen setzen und deswegen haben wir uns dazu entschieden.
8: Sie haben alleine demonstriert, haben Sie gegen Ihren Koalitionspartner die CDU demonstriert?
7: Nein, natürlich nicht. Sie müssen sich vorstellen, wir haben einen Fraktionssaal. Wir gehen täglich, wenn wir in den Fraktionssaal gehen, vor oder an den Namen vorbei der Kolleginnen und Kollegen, die damals gegen das Ermächtigungsgesetz gestimmt haben. Otto Wels, ein großer Sozialdemokrat, dessen Foto dort hängt. Und insofern war unser Gedankengut, dass wir gesagt haben, das darf so einfach jetzt nicht stehen bleiben. Wir müssen ein Zeichen setzen. Und da spielte kein Koalitionspartner eine Rolle, sondern unsere Haltung, die wir seit über 160 Jahren in dieser Partei vertreten.
8: Sie haben in einem Interview mit der Zeit eine Botschaft an den Koalitionspartner formuliert, und zwar, dass sie aus der Wahl des AfD-Landtagspräsidenten in Sachsen-Anhalt Konsequenzen zieht. Was für welche?
7: Ja, wir sehen augenblicklich, dass in der CDU in Sachsen-Anhalt offenkundig ja große Diskussionen laufen. Es gab eine Empfehlung des Fraktionsvorsitzenden, sich zu enthalten. Offenbar ist die Mehrheit der Fraktionen dieser Empfehlung nicht gefolgt. Wir haben jetzt erste Stimmen, die damit liebäugeln, aus dieser Fraktion auszutreten. Und deswegen müssen wir natürlich erwarten, das haben wir so auch im Koalitionsvertrag festgelegt, dass es eine ganz klare Linie gibt, dass hier nicht in irgendeiner Form mit der AfD kooperiert oder koaliert wird.
8: Was erwarten Sie da von dem CDU-Chef?
7: Das habe ich hier im Moment überhaupt nicht zu sagen, sondern ich nehme Friedrich Merz vollkommen ab, was er immer wieder gesagt hat, dass es keine Form von Zusammenarbeit gibt. Und insofern wird es Aufgabe der CDU auf Bundes-, aber vor allen Dingen auch der CDU in Sachsen-Anhalt sein, da ganz klar vorzugehen.
8: Aber gesetzt den Fall jetzt, wir haben die Wahl des AfD-Ministerpräsidenten im Dezember und da steht im Raum, dass möglicherweise die CDU mitgestimmt hat. Was hätte das dann für Konsequenzen?
7: An den Spekulationen will ich mich nicht beteiligen, weil ich jetzt erstmal davon ausgehe, dass alle sehr vernünftig auch damit umgehen. Vor allen Dingen mit dem, was jetzt in dieser letzten Woche auch vorgefallen ist. Und insofern verweise ich nochmal ganz klar, und das wissen alle, auf den Koalitionsvertrag, wo wir eine sehr eindeutige Klausel aufgenommen haben, dass es hier keinerlei Zusammenarbeit geben kann, auf allen Ebenen.
8: Sollte denn Friedrich Merz direkt intervenieren in Sachsen-Anhalt?
7: Da habe ich Ihnen von hier aus garantiert keine Weisung bzw. Ratschläge zu erteilen.
8: Dann gucken wir auf die Regierungsbildung hier in Berlin. Das sind die Linken zusammen mit den Grünen und der SPD, ihrer Partei. Jetzt haben sich namhafte Sozialdemokraten zu Wort gemeldet und haben gesagt, koaliert nicht mit denen. Also namhafte Sozialdemokraten wie Wolfgang Thierse, wie Franziska Giffey. Werden Sie diesem Aufruf folgen?
7: Ja, das ist jetzt Sache der Berliner SPD als erstes. Und man muss diese Stimmen natürlich ernst nehmen, aber man muss auch zur Kenntnis nehmen, dass Steffen Krach und das Verhandlungsteam ja augenblicklich mit den Grünen und mit den Linken genau dieses Problem angehen. Wir haben antisemitische Stimmen in der Linken und das kann man nicht tolerieren. Allerdings kann man auch nicht die Linke da verhaften. Und insofern ist jetzt ein Mechanismus zunächst vereinbart worden, wie man bestimmte Personen gegebenenfalls auch prüft und überprüft, ob sie auch Mitglied der Fraktion sein können. Das hat man bei einer Person schon verneint. Und insofern, glaube ich, muss man jetzt auch der Berliner SPD die Zeit lassen, genau dieses weiter zu verhandeln. Wir sind noch nicht mal in den Sondierungen und diese Freiheit braucht die Partei. Allerdings, klar ist, das ist ein sehr, sehr wichtiger und gravierender Punkt.
8: Wolfgang Thierse und auch Franziska Giffey, die verweisen ja eben auf die mangelnde Abgrenzung zu Antisemitismus. Und sie bekommen ja auch jetzt die Kritik aus der Linken an dieser Vereinbarung, die es jetzt gibt zwischen den drei Parteien hier in Berlin mit. Das ist ja möglicherweise, nährt das Zweifel.
7: Ja, das muss die Linke jetzt klären. Das ist eine ganz, ganz entscheidende Sache. Da darf es bei uns überhaupt kein Vertun geben. Insofern gibt es die ersten Vereinbarungen, die müssen auch vollständig akzeptiert werden. Und es wird weitergehen müssen, sodass man im Zweifel dann sagen kann, das ist eine Partei, mit der man auch politische Verantwortung übernehmen kann, weil sie sich deutlich von diesen Dingen abgegrenzt hat.
5: Sagt Matthias Mirsch, er ist der SPD-Fraktionsvorsitzende im Bundestag.
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5: 22.15 Uhr ist es geworden. Bei Angriffen auf den internationalen Flughafen in Riad in der vergangenen Nacht sind 12 Menschen getötet worden, mehr als 300 wurden verletzt. Die Houthi-Miliz bekannte sich zu dem Angriff, für den Saudi-Arabien die Rebellen ebenfalls verantwortlich macht. Die USA haben diesen Angriff verurteilt. Nun ist die Frage, ob die Vereinigten Staaten in diesen Konflikt doch noch eingreifen werden. Zuletzt hatte Washington immer wieder Hilfsgesuche von Seiten Saudi-Arabiens abgelehnt. Einzelheiten über den Vorfall von unserer Korrespondentin Anna Osius.
9: Im Husi-Fernsehsender Al-Masira werden weitere Drohungen verbreitet. Sollte der saudi-arabische Feind seine Einmischung im Jemen nicht einstellen, stehe Schlimmeres bevor, heißt es in einer verlesenen Erklärung. Die Husi warnten zudem auf X alle Fluggesellschaften, Experten, Arbeiter und Reisenden, saudische Flughäfen zu meiden. Diese Gebiete seien, mit Ausnahme der heiligen Städten Mekka und Medina, zu einem Gefechtsfeld der Husi geworden. Wackelige Handyvideos in sozialen Netzwerken zeigen den Albtraum, den Reisende am Flughafen in der saudischen Hauptstadt Riad am Wochenende offenbar erleben mussten. Menschen eilen durch eine zerstörte Abflughalle voller Rauch, Blutflecken auf dem Boden. Viel ist es nicht, was nach außen dringt. Saudi-Arabien versucht anscheinend, den Vorfall medial klein zu halten. Dabei ist der Raketenangriff der bislang schwerste auf das Königreich seit Beginn des US-Iran-Kriegs. Viele Tote, mehr als 300 Verletzte, immer noch schweben Zivilisten in Lebensgefahr. Auch am Sonntag wieder ein Angriff auf den Flughafen. Das von Saudi-Arabien angeführte Militärbündnis macht die Husi-Miliz aus dem Jemen für die jüngsten Attacken verantwortlich. Es handele sich um ein Kriegsverbrechen, heißt es. Und jetzt drohe sich der Konflikt zu verschärfen, sagt Ahmed Sayed Ahmed vom Al-Ahram-Forschungsinstitut in Kairo. Meiner Ansicht nach wird dies zu einer weiteren Eskalation führen, da Saudi-Arabien gemeinsam mit anderen Staaten massiv auf die Husi reagieren wird. Das bedeutet, dass sich der Konflikt in der kommenden Zeit weiterentwickeln wird. Die Husi sind mit dem Iran verbündet. Sie kontrollieren Teile des Jemen. Saudi-Arabien unterstützt eine Gegenoffensive, um die Husi im Nachbarland zurückzudrängen. Die Miliz antwortet mit Raketen und Drohnen. Das ganze Wochenende über gab es immer wieder Beschuss Richtung Saudi-Arabien. Aber warum schafft es das eigentlich so reiche Königreich nicht, seine Flughäfen besser zu schützen? Saudi-Arabien verfügt über eine reguläre staatliche Armee, die einen Krieg gegen Milizen führt, sagt der jordanische Sicherheitsexperte Omar al-Radad bei France 24. Daher ist es normal, dass es einigen Raketen und Drohnen gelingt, die Verteidigungssysteme zu durchbrechen. Es ist für die Luftverteidigung unmöglich, jedes einzelne anfliegende Geschoss, sei es eine Rakete oder eine Drohne, vollständig abzufangen, zumal diese auf zivile Ziele gerichtet sind. Und Saudi-Arabien hat eine Fläche von mehr als 2 Millionen Quadratkilometern. Weil sie es alleine nicht schaffen können, ihr riesiges Land zu schützen, sind die Saudis auf der Suche nach Verbündeten. Doch der eigentlich engste Partner von Riad, die USA, zeigen sich bislang zurückhaltend. Könnte sich das durch den jüngsten verheerenden Angriff ändern? Unter den Toten soll auch ein US-Bürger sein. US-Präsident Trump sagte, weitere Schritte würden geprüft. Doch an einer richtig großen Intervention hätten die USA wenig Interesse, sagen Beobachter, auch weil die Husi dann ihren Einfluss an der strategisch wichtigen Meerenge Bab el-Mandab geltend machen könnten. Sollte sich Amerika durch Luftangriffe direkt einschalten, könnten die Husi amerikanische Handelsschiffe direkt ins Visier nehmen, so wie sie es bereits in den letzten Jahren getan haben. Dies würde die Energiekrise weiter verschärfen, zumal das Bab el-Mandab und die Straße von Hormus für 30% des weltweiten Handels mit Öl und Gas von Bedeutung sind. Dies hätte gefährliche Auswirkungen für die globale Energiesicherheit. Die Saudis fühlen sich von den USA alleingelassen und suchen sich neue Verbündete. Doch auch die Militärallianz mit Pakistan und der Türkei scheint ihr Versprechen bislang nicht zu halten. Die neuen Partner wirken zurückhaltend. Man hoffe, dass die Angelegenheit friedlich beigelegt werden könne, heißt es vorerst beschwichtigend aus Islamabad.
5: Soweit der Bericht von Anna Osius. Aus Warschau, da kamen heute Meldungen, die beunruhigend klangen. In Polen kam das Terrorabwehrzentrum des Inlandsgeheimdienstes zu einer Dringlichkeitssitzung zusammen. Der Grund war ein möglicher Attentatsversuch auf Ministerpräsident Tusk und den Verteidigungsminister. Noch weiß man wenig darüber, was aber stutzig machte, war ein Geheimdienstkoordinator, sagte, man nehme diese Angelegenheit todernst. Mittlerweile wurde ein Mann verhaftet, der hinter den Plänen stecken soll. Mehr von Paulina Milling.
3: Die Meldung sorgte in Polen für Aufsehen. Es soll einen möglichen Anschlagsplan auf Regierungschef Donald Tusk und Verteidigungsminister Władysław Kosiniak-Kamysz gegeben haben. Wenig später bestätigte Sprecherin des Innenministeriums Karolina Gałęcka diese Information offiziell. Diese Meldung über einen möglichen Anschlag auf Premierminister Donald Tusk sowie auf Vizepremier und Verteidigungsminister Władysław Kosiniak-Kamysz ging über den Staatsschutz bei der Polizei ein. Was man bisher weiß, geschah dies offenbar per Mail. Details zu dem eingegangenen Hinweis machten die polnischen Sicherheitsbehörden nicht öffentlich. Es werde derzeit ermittelt, hieß es. Ich betone, die Angelegenheit ist todernst. Derzeit sprechen wir über Drohungen gegen die wichtigsten Personen im Staat, Drohungen, die die Sicherheit und Leben des Premier- und Vizepremierministers betreffen, sagte Jacek Dobrzyński, Sprecher des Koordinators der polnischen Geheimdienste. Vertreter verschiedener Sicherheitsbehörden kamen in Warschau zusammen. Inlandsgeheimdienst, Staatsschutz und Polizei berieten im Zentrum für die Terrorismusabwehr über weitere Maßnahmen. Zu den Ergebnissen dieses Treffens ist nichts an die Öffentlichkeit gedrungen. Mehrfach betonte Sprecher des polnischen Geheimdienstkoordinators Dobrzyński das folgende Detail. Wir sprechen von einer hohen Wahrscheinlichkeit, dass diese Drohungen umgesetzt werden könnten. Worauf diese Einschätzung basiert, wurde ebenfalls bislang nicht mitgeteilt. Regierungssprecher Adam Szłapka erklärte, der aktuelle Hinweis sei wesentlich beunruhigender gewesen als ähnliche Signale in der Vergangenheit. Die polnischen Sicherheitskräfte zeigten zwar eine gewisse Transparenz im Umgang mit den Informationen, dennoch blieben zunächst viele wichtige Fragen offen. Etwa darüber, woher der Hinweis kam, sowie warum man die Wahrscheinlichkeit eines Anschlags als sehr hoch eingeschätzt hat. Inzwischen hat sich Premierminister Donald Tusk beim Nachrichtendienst X geäußert. Er schrieb, der Mann, der mit einem Anschlag gedroht habe, sei durch die Polizei festgenommen worden.
5: Paulina Milling informierte. Die Deutsche Krebshilfe hat den Oktober zum Brustkrebsmonat ernannt. Das Ziel, aufmerksam machen auf diese Krankheit, denn etwa jede achte Frau in Deutschland ist betroffen. Auch nach einer erfolgreichen Therapie ist das Leben ein anderes. So hat es auch Nadine Förg erlebt. Deshalb hat sie in Dillingen an der Donau die Gruppe Sisterhood gegründet. Ein bisher einzigartiges Angebot in der Region. Judith Zacher war da.
10: Im Februar 2025 hat Nadine Förg es schriftlich bekommen. Ihr Körper ist frei von Krebszellen.
11: Das ist mein zweiter Geburtstag, ja. Der wird gefeiert.
10: Natürlich war sie unendlich erleichtert. Dennoch, ihr Leben ist seit der Erkrankung für die 34-Jährige ein anderes, auch wenn das viele Außenstehende nicht verstehen.
11: Klar, natürlich, man kriegt die Nachricht, keine Krebszellen mehr gefunden, aber ist ja ganz viel, wo danach einfach passiert, diese ganzen Langzeitwirkungen, dieses, wie komme ich zurück in meinen Alltag, wie gehe ich mit Ängsten um, wie gehe ich mit den Momenten um, wo einfach wieder Nachsorgetermin ist.
10: Das sitzt tief. Hilfe und Unterstützung für das Leben nach dem Krebs hat sie im Landkreis Dillingen allerdings keine gefunden. Die nächste Psycho-Onkologin ist im Nachbarlandkreis Günzburg und voll mit Terminen. Über das Buch Lebensheldin kam sie auf den gleichnamigen Verein und hat an einer Veranstaltung teilgenommen, gemeinsam mit anderen Betroffenen.
11: Da hat's bei mir einen Schalter umgelegt. Das war so erfüllend und so mutmachend und so ein unfassbar toller Austausch. Wir hätten 24 Stunden quatschen können. Da habe ich gesagt, ich muss irgendwas zurückgeben. Wir brauchen das hier bei uns.
10: Deshalb bietet sie seit etwa einem Vierteljahr einmal monatlich die Gruppe Sisterhood an. Im Dillinger Kolleg hat sie von der Stadt Dillingen einen Raum für die Treffen zur Verfügung gestellt bekommen. Darüber ist sie froh. Sie macht das alles ehrenamtlich. Und das Angebot kommt an. Jedes Mal kommen zwischen 10 und 15 Frauen. Monika ist von Anfang an dabei.
12: Du kriegst die Diagnose, du kriegst einfach deine ganze Therapie hinpfeffert und dann gehst du auf Reha und dann war's das. Du kriegst einfach keine Infos mehr und deswegen habe ich das einfach jetzt hier also als Rettungsanker auch gesehen.
10: Ein Austausch mit denen, die wissen, um was es geht, weil sie es selbst erlebt haben. Das tut auch Edeltraut gut. In ihrem Umfeld fühlt sie sich oft missverstanden.
11: Die sagen, das ist jetzt alles abgeschlossen und das funktioniert einfach nicht. Und ich merke, dass mich das aggressiv macht.
10: Im Kreis nicken alle. Sie kennen diese Situation. Hier in der Gruppe fühlen sie sich verstanden. Neben dem Austausch gibt es auch Meditationen und gedankliche Impulse.
13: Wir richten den Blick auf das, was uns Ruhe schenkt, was uns Sicherheit und Geborgenheit schenkt.
10: Um die Krankheit Brustkrebs oder andere Krebsarten geht es hier kaum, sondern darum, danach wieder ins Leben zu finden. Die Themen bekommt Nadine vom deutschlandweit tätigen Verein Lebensheldin, wo sie auch eine Ausbildung zur Mentorin gemacht hat, um eben diese Gruppe hier leiten zu können.
13: Einfach dieses gegenseitig Mut schenken, man schafft einen Raum dafür und ja, es gibt so viel zurück.
5: Judith Sacher war das mit ihrer Reportage aus Dillingen an der Donau.
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5: Und da gab es heute einen Wechsel an der Tabellenspitze der Fußball-Bundesliga. Stefanie Lavoie ist jetzt bei mir und sie verrät uns, welches Team nach dem 5. Spieltag ganz oben steht.
14: Es ist der SC Freiburg, der hat sich die Top-Position zurückerobert. Die Breisgauer gewannen am Abend ihr Heimspiel gegen Aufsteiger Schalke mit 2:1. Daniel Günther war dabei.
15: Spitzenreiter, Spitzenreiter, sangen die Fans des SC Freiburg nach dem Abpfiff. Aber dieses 2:1 gegen Schalke war hart umkämpft. Bärenschlag die Freiburger in den ersten 20 Minuten. Nach 10 Minuten fiel das 1:0 durch Maximilian Eggestein. Doch Schalke glich nach einer halben Stunde mit seinem ersten Torschuss aus. Gantenbein traf bei seiner Bundesliga-Premiere aus 16 Metern. Und als dann nach 64 Minuten Freiburg Suzuki mit Gelb-Rot vom Platz flog, sprach viel für Schalke. Doch das Tor schoss Freiburg. Es war ein Kopfballtreffer des Japaners Goto. Und so schlägt Freiburg Schalke mit 2:1 und ist Tabellenführer der Fußball-Bundesliga.
14: Am Tabellenende steht derweil Borussia Mönchengladbach nach dem 1:2 in Köln. Das 101. Rhein-Derby war ein hitziges. Auf dem Rasen und auf den Rängen. Nationalspieler Said Al-Mahler zeigte sich davon unbeeindruckt. Er erzielte den Siegtreffer.
16: Wir haben gebrannt auf das Spiel. Das fühlt sich einfach gerade sehr, sehr gut an, gewonnen zu haben. Und ja, dass ich das entscheidende Tor schießen konnte, hat mich umso mehr gefreut. Aber mir geht es eigentlich grundsätzlich um den Sieg und das haben wir geschafft.
14: Geschafft hat Hertha BSC den 7. Sieg im 7. Spiel in der 2. Liga. Die Berliner schlugen Fürth mit 2:1. St. Pauli gewann daheim gegen Karlsruhe 2:0. Und Bochum unterlag Bielefeld mit 0:1. Die Eisbären Berlin haben in der deutschen Eishockeyliga den 6. Sieg in Serie gefeiert und ihre Tabellenführung ausgebaut. Der Meister gewann bei den Fishtown Penguins mit 3:0 und profitierte zudem vom nächsten Ausrutscher der Nürnberg Ice Tigers. Die stark in die Saison gestarteten Franken unterlagen Köln mit 2:4. Tabellenzweiter ist aktuell Mannheim nach dem 2:1 gegen die Straubing Tigers. Die übrigen DEL-Ergebnisse finden Sie auf sportschau.de. Wir schauen in die Handball-Bundesliga. Rekordmeister Kiel bleibt Spitzenreiter Flensburg dicht auf den Fersen. Die Zebras besiegten am Nachmittag den HC Hamburg 26:19. Die Füchse Berlin unterlagen Lemgo Lippe 36:37. Und Erlangen gewann gegen Melsungen 33:32. Erstmals in seiner Karriere hat Max Verstappen den großen Formel-1-Preis von Singapur gewonnen. Dem Red Bull-Piloten gelang ein Start-Zielsieg. Lina Bergmann hat das Rennen beobachtet.
17: Beim Start war Charles Leclerc im Ferrari nah dran am Red Bull, doch Max Verstappen behauptete sich. Ohne Regenchaos und größere Unfälle war dem Niederländer das perfekte Wochenende danach nicht mehr zu nehmen. Pünktlich zu seinem 250. Rennstart feiert Verstappen seinen Premierensieg in Singapur vor Charles Leclerc und Kimi Antonelli. Für den Mercedes-Pilot ist der Weltmeistertitel damit schon zum Greifen nah. Sensationell fuhr Nico Hülkenberg. Der Audi-Pilot verteidigte Platz 8 gegenüber dem überlegenen Silberpfeil von George Russell.
14: Knapp 4000 Kilometer nordöstlich von Singapur hat Alexander Zverev seinen 60. Sieg des Jahres eingetütet. Beim Hartplatzturnier in Shanghai gewann der Hamburger gegen den Franzosen Quentin Alice mit 2:1 Sätzen. Nun trifft er im Achtelfinale auf den Kasachen Alexander Bublik.
5: Danke, Stefanie Lavoie, für den Sport.

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1: Um 22.30 Uhr mit Reza Wafa. Seit heute Mittag berät das Parteipräsidium der CDU über die Verluste bei den vergangenen drei Landtagswahlen. Sachsens Ministerpräsident Kretschmer betonte im ZDF, die Christdemokraten hätten die Herausforderung klar erkannt.
2: Also die Stimmung war sehr ernsthaft, getragen von dem Willen, etwas für dieses Land zu bewegen. Wir sehen die Sorgen, wir sehen die Umfragewerte und wir sehen vor allen Dingen, dass Deutschland in keinem guten Zustand ist. Und die Frage ist, wie kommen wir da raus? Was uns eint, ist das gemeinsame Verständnis, es geht nur mit wirtschaftlichem Wachstum. Dieses Land muss wieder auf die Beine kommen. Das wird dann viele Probleme auch im Sozialbereich lösen. Und das ist die Grundvoraussetzung, dass auch Vertrauen zurückkommt.
1: Der Ministerpräsident von Sachsen, Kretschmer. Die Houthi-Rebellen aus dem Jemen drohen mit weiteren Angriffen auf Saudi-Arabien. Ein Sprecher der Miliz warnte Reisende davor, die Flughäfen Saudi-Arabiens aufzusuchen. Auch Deutschlands Wirtschaftsministerin Reiche hält sich derzeit in dem Land auf. Gestern hatten die Houthis den Flughafen der Hauptstadt Riad mit Raketen angegriffen. 12 Menschen starben, mehr als 300 wurden verletzt. Auch heute gab es wieder Angriffe auf diesen Airport. Saudi-Arabien soll seinerseits den Flughafen der jemenitischen Stadt Sanaa beschossen haben. Der kanadische Regierungschef Carney hat den Diesel-Deal von US-Präsident Trump mit Russland kritisiert. Das Abkommen stehe in direktem Widerspruch zu den Bemühungen der Ukraine, Kanadas und der Verbündeten, Frieden und Stabilität in Europa zu schaffen. Es werde Russland zusätzliche Einnahmen verschaffen und dazu beitragen, seinen illegalen und ungerechtfertigten Krieg zu finanzieren. Laut seinem Büro äußerte Carney sich in einem Telefonat mit dem ukrainischen Präsident Selenskyj entsprechend. Vor der Küste Djiboutis am Eingang zum Roten Meer sind bei einem Schiffsunglück mindestens 139 Flüchtlinge ertrunken. Nach Angaben der Internationalen Organisation für Migration war das Schiff auf dem Weg von Djibouti in den Jemen. Aus Nairobi, Navena Kotor.
3: Rettungskräfte suchen noch immer nach Überlebenden. Doch die Hoffnung, dass man die mehr als 100 Vermissten noch lebend retten kann, schwindet. 80 Menschen haben das Unglück überlebt. Alle sind äthiopische Staatsbürger. Sie werden derzeit in Djibouti versorgt. Die Migrationsroute durch die Meerenge Bab el-Mandab zwischen Djibouti am Horn von Afrika und dem Jemen gilt als eine der gefährlichsten weltweit. Jedes Jahr versuchen Zehntausende Menschen, das Rote Meer zu überqueren. Viele wollen vom Jemen aus in die Golfstaaten weiterreisen, in der Hoffnung auf Arbeit und ein besseres Leben.
1: Das Wetter in Deutschland, nachts meist trocken, teils neblig, in Vorpommern noch Regen, Tiefstwerte 11 bis 0 Grad. Morgen fast überall trocken, gebietsweise heiter, in Vorpommern noch Regen, Höchstwerte 11 bis 18 Grad. Das waren die Nachrichten.
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4: Die A2 Dortmund-Hannover ist zwischen Bad Nenndorf und Wunstorf-Kohlenfeld in beiden Richtungen nach einem Unfall weiter gesperrt. Dann die A10 westlicher Berliner Ring Richtung Dreieck Havelland. Da ist die Fahrbahn zwischen Falkensee und Dreieck Havelland wegen Bergungsarbeiten noch bis ca. 23 Uhr gesperrt. Die A23 Heide Richtung Hamburg ist zwischen Heide West und Heide Süd wegen Überflutungen gesperrt. Das war's aktuell von den Straßen. Ihnen eine gute und sichere Fahrt.
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4: Im Studio ist Detlef Karg. Willkommen. TikTok, Instagram und verschiedene Messenger. Soziale Medien gehören für viele Menschen mittlerweile zum Alltag. Sie halten Kontakt zu Freunden, suchen etwas, finden Gleichgesinnte. Aber diese Plattformen, wir wissen es, die können auch Stress auslösen durch abwertende Kommentare, Mobbing und so weiter. Dr. Annika Baumann untersucht prosoziales und antisoziales Verhalten im digitalen Raum. Warum nicht allein die Zeit am Bildschirm entscheidend ist und welche Erfahrungen in sozialen Medien unser Wohlfinden beeinflussen können. Das war Thema im Gespräch mit meiner Kollegin Jessica Wiener vom Rundfunk Berlin-Brandenburg. Sie wollte zunächst wissen, wie viel Zeit die Forscherin selbst auf Social Media verbringt.
5: Eine sehr gute Frage. Und oha, tatsächlich auch viel zu viel. Denn wie ihr wahrscheinlich auch wisst, die Mechanismen, die auf sozialen Medien greifen, sowas wie dieses Endless Scrolling, davor sind wir Erwachsene natürlich auch nicht gefeit. Das heißt, das zieht mich auch viel zu sehr teilweise in den Bann. Und je nachdem, ob ich gerade Instagram von meinem Smartphone gelöscht habe oder nicht, ist es mal mehr, mal weniger, aber es ist tatsächlich viel zu viel.
6: Hat Ihre Forschung Ihren eigenen Umgang mit Social Media verändert?
5: Tatsächlich ja, bis zu einem gewissen Grad. Wobei ich auch sagen muss, Wissen alleine reicht natürlich nicht. Ich weiß zum Beispiel um diese verschiedenen Mechanismen, die eben auf Social Media da sind, wie sie uns in den Bann ziehen. Und trotzdem, wie schon eingangs erwähnt, kann ich mich davor auch teilweise nicht schützen. Das heißt, Wissen alleine ist das eine, das ist quasi der Anfang. Aber dann geht es auch darum, sozusagen das Handeln entsprechend anzupassen, um halt für sich einen Weg zu finden, wie man gut mit Plattformen umgehen kann.
6: Sie sprechen in Ihrer Forschung von Wohlbefinden. Was genau meinen Sie damit?
5: Eine sehr gute Frage. Tatsächlich, Wohlbefinden ist ein relativ kompliziertes Konstrukt oder Konzept, weil da verschiedene Aspekte reinfließen. In der Wissenschaft selber unterscheidet man da halt verschiedene Dimensionen. Das eine ist zum einen das sogenannte hedonistische Wohlbefinden. Grob geht es darum, wie gut fühle ich mich? Das heißt, hat man möglichst viele positive Gefühle, möglichst wenig negative Gefühle und wie zufrieden ist man generell mit dem Leben? Dann gibt es noch eine weitere Dimension, das sogenannte eudaimonische Wohlbefinden. Und hier geht es im Kern darum, dass man gut funktioniert. Das heißt, wie autonom kann ich handeln? Meine persönliche Entwicklung, geht die in die richtige Richtung? Habe ich ein hohes Maß an Selbstakzeptanz? Wie bewältige ich den Alltag? Und habe ich Sinn und Orientierung im Leben? Und damit reingreift auch noch ein dritter ganz wichtiger Aspekt. Wir Menschen sind ja soziale Wesen. Das heißt, es gibt natürlich auch das soziale Wohlbefinden. Das heißt, bin ich sozial eingebunden? Bin ich Teil einer Gemeinschaft? Habe ich ein Zugehörigkeitsgefühl und halt gute Beziehungen in meinem Leben zu anderen Menschen?
6: Gibt es denn aus Ihrer Forschung Hinweise darauf, dass sich verschiedene Plattformen unterscheiden? Also ob Menschen TikTok, Instagram, Snapchat und Co. unterschiedlich erleben?
5: Also das ist tatsächlich ein ganz wichtiger Aspekt, denn neben dem Wohlbefinden ist natürlich auch Social-Media-Nutzung, wie gesagt, ein sehr komplexes Konstrukt, wo eben verschiedene Aspekte reinfallen. Und eins von den Aspekten neben Inhalten und Kontext der Nutzung und so weiter und so fort ist ein ganz wichtiger anderer Faktor, was für eine Plattform nutze ich? Das heißt, es macht halt einen großen Unterschied, ob ich beispielsweise eine Plattform wie X nutze, wo halt bestimmte Inhalte eher auf Basis von Text dargestellt wird, im Vergleich zu eher visuell geprägten Medien, wie zum Beispiel Instagram, wo mir beispielsweise eher Bildern begegnen, die zum Beispiel Körper darstellen, die darauf wirken können, was mein eigenes Empfinden gegenüber meinem eigenen Körper, was es beeinflussen kann. Das heißt, das ist ein ganz wichtiger Aspekt, dass man unterscheiden muss, was für eine Plattform wird denn gerade genutzt und die kann dann auch unterschiedlich auf das Wohlbefinden wirken.
6: Und ist das dann schon entscheidend, ob mir das gut tut oder ob es mir schlecht geht? Also ob ich Bilder sehe jetzt auf Instagram oder ob ich Texte lese?
5: Da kann man wieder sagen, die Inhalte sind das Wichtige. Das heißt, beispielsweise bei einer textbasierten Plattform, wenn ich da halt positive Inhalte sehe von Menschen, die sich gegenseitig geholfen haben beispielsweise, fühle ich mich natürlich positiv. Genauso, wenn ich halt, weiß ich nicht, klassisches Beispiel auf Instagram, Inhalte sehe wie Katzenbabys, ist immer so ein klassisches Beispiel, fühle ich mich tendenziell eben besser, als wenn ich irgendwelche negativen Nachrichten mit denen konfrontiert bin, die eben nicht dazu führen, dass ich mich dann besser fühle. Vielleicht informierter, aber nicht unbedingt besser.
6: Einer Ihrer Forschungsschwerpunkte ist sogenanntes prosoziales Verhalten. Was versteht man darunter?
5: Also prosoziales Verhalten bedeutet grundsätzlich, dass halt Menschen im positiven Sinne miteinander agieren. Das heißt, wir helfen uns gegenseitig und zwar idealerweise nicht aus dem Aspekt von wegen, ich helfe dir, damit du mir später helfst, sondern einfach, weil ich intrinsisch motiviert bin, anderen zu helfen. Und das ist ein ganz wichtiger Aspekt, weil hier zeigt auch die Forschung, dass das für einen selber, demjenigen, der halt hilft, einen unfassbar positiven Einfluss auf das eigene Wohlbefinden hat.
6: Da sind wir bei dem Thema aktive soziale Interaktion gegenüberstehen zu passivem Konsum.
5: Tendenziell war immer das Narrativ da, passive Nutzung ist schlecht, aktive Nutzung ist gut. Aber auch da muss man halt wieder tatsächlich tiefer reingucken, weil auch da hängt es davon ab, wie nutze ich denn Social Media aktiv? Es ist nicht pauschal gut, nur weil ich es aktiv nutze und mit anderen interagiere. Beispielsweise, wenn ich es aktiv nutze und halt, weiß ich nicht, Hasskommentare schreibe als
6: konkretes Beispiel, ist das nicht positiv. Gleichzeitig, wenn ich aber halt passiv durch meinen Feed scrolle und dadurch inspiriert werde, zum Beispiel auch irgendwas finde, was meine Identitätsentwicklung vorantreibt, mir Entertainment beschert oder eben Teilhabe, Informationen mir gibt und soziale Verbundenheit fördert, ist das wiederum positiv. Deswegen lässt sich das pauschal auch hier wieder nicht beantworten, sondern wir müssen tiefer reingucken und es zählt, was man tut und was man sieht.
7: Eine Frage, die ich bekommen habe, ist, ob soziale Medien bei Einsamkeit oder Isolation helfen kann.
6: Ist tatsächlich ein ganz wichtiger Aspekt. Auch hier sehen wir innerhalb der Forschung, leider bin ich da wieder, es ist komplex, weil es ist auch wieder hier mit heterogenen Ergebnissen natürlich gekennzeichnet. Das heißt, es hängt halt wieder ein bisschen davon ab, was tut man und wie intensiv tut man es. Tendenziell kann es natürlich sein, gerade zum Beispiel bei vulnerablen Bevölkerungsgruppen, dass soziale Medien einen Zugang zu Gemeinschaften fördern, die halt beispielsweise im ländlichen Raum nicht zugänglich sind. Gleichzeitig kann es aber eben auch sein, dass wenn wir soziale Medien intensiv nutzen, um halt unsere Einsamkeit zu bekämpfen und gleichzeitig dadurch das ersetzt wird durch reale Interaktionen mit Menschen, denen wir von Angesicht zu Angesicht sitzen, dann hat es wiederum einen negativen Einfluss. Das heißt, auch hier hängt es wiederum davon ab, wie konkret werden soziale Medien dann verwendet, um halt zum Beispiel das Gefühl von Einsamkeit zu bewältigen. Es kann zum gewissen Grad positive Effekte haben, eben wenn ich soziale Verbundenheit habe, wenn ich halt mit Gemeinschaften interagieren kann, die mir halt in meinem realen Leben eben nicht zugänglich sind. Und gleichzeitig, wenn es aber bis zu diesem Punkt geht, wo eben reale Interaktionen durch virtuelle Interaktionen ersetzt werden, kann es wiederum negative Einflüsse haben. Das heißt, bis zu einem gewissen Grad gibt es positive Effekte, aber es darf nicht zu viel werden, weil das ist auch ein konsistentes Muster, was wir in der Forschung sehen. Wenn wir Social Media tatsächlich zu intensiv nutzen, das heißt eine wirklich viel zu hohe Bildschirmzeit haben und entsprechend reale Dinge in den Hintergrund geraten, ist das, wie wir es relativ konsistent dann sehen, negativ.
7: Von dem Negativen will ich noch mal kurz zum Positiven kommen. Eine positive Nutzung ist ja unter anderem, dass man durchaus auch was lernen kann auf Social Media. Tauchen solche Erfahrungen auch in Ihrer Forschung auf?
6: Auf jeden Fall ja. Tatsächlich ist ja ein wichtiger Aspekt, den man auch sozialen Medien zuschreibt, eben der Zugang zu Informationen. Das heißt, es ist ein ganz wichtiger Aspekt, dass man da halt einfach auch ja zu mehr und breiteren Informationen zukommt, zum Beispiel auch neue Hobbys finden kann, um jetzt mal wieder ein positives Beispiel auch zu nennen. Gleichzeitig ist natürlich auch ein Aspekt, der uns umtreibt, das Thema von Fake News. Das heißt, Informationen, die halt einfach nicht stimmen, weil im Endeffekt, manchmal weiß man ja nie direkt, wer genau gibt diese Informationen, was für eine Person steht dahinter. Wenn wir zum Beispiel bestimmte Influencer uns angucken, ist die Expertise tatsächlich da, um halt die Informationen zu verbreiten und sind sie korrekt? Das heißt, man muss halt teilweise die Informationen natürlich auch kritisch reflektieren und halt im Zweifel auch nochmal recherchieren, um weitere Quellen heranzuziehen.
7: Da sind wir schon beim Thema Influencer. Für viele sind Influencerinnen, Creator oder Streamer fester Bestandteil ihres Alltags. Welche Rolle spielen solche Personen für unser Wohlbefinden, die ja oft auch meist positive Sachen nur teilen?
6: Also tatsächlich, Influencer sind natürlich ein weit verbreitetes Phänomen und sie werden uns ja auf sozialen Medien dank Algorithmen auch immer wieder präsentiert, neue wie alte. Und ja, es gibt natürlich auch da positive Aspekte, das heißt, sie geben uns auch Informationen, sie können die Kreativität fördern und tatsächlich hat man auch teilweise das Gefühl, da sitzt uns eine Person gegenüber, die wir kennen. In der Forschung nennen wir das sogenannte parasoziale Beziehungen, was bedeutet, dass wir halt in gewisser Weise eine einseitige Beziehung zu einer Person aufbaut, wo wir persönlich das Gefühl haben, ich kenne die Person in- und auswendig, sie ist mir wirklich nah, was ja auch natürlich ist, weil Influencer teilen ja sehr viele Informationen, teilweise über ihr eigenes Leben und sind halt sehr präsent in unserem Feed mitunter. Gleichzeitig ist es eben einseitig, das heißt, in der Regel weiß der Influencer natürlich nichts über uns. Das kann dann kritisch werden, wenn halt beispielsweise es in Richtung von Werbung geht. Das heißt, wir kennen das ja alle, dass halt auf sozialen Medien sehr viel Werbung tatsächlich geschalten wird und natürlich auch Influencer-Accounts teilweise eigentlich verpflichtend Werbung kennzeichnen müssen. Manchmal ist das aber nicht so deutlich sichtbar. Das heißt, in so einem Fall kann es dann tatsächlich kritisch werden. Grundsätzlich sind
5: tatsächlich aber Influencer ein wichtiger Aspekt unseres Feeds und haben auch positive Effekte. Aber gerade bei so kritischen Aspekten wie zum Beispiel Werbung, die nicht gut genug oder nicht gekennzeichnet ist, kann es dann wiederum kritisch werden. Und natürlich auch, wenn im Falle der parasozialen Beziehungen eben diese zu intensiv wird.
6: Also eigentlich bedeutet das so ein bisschen Augen auf bei dem, wem man folgt, beziehungsweise was da transportiert wird.
5: Grundsätzlich ja, wobei ich da auch immer aufpassen würde, dass eben nicht zu viel Verantwortung auf den Nutzenden gesetzt wird, weil ja, bis zu einem gewissen Grad können wir natürlich unseren Feed quasi so gestalten, dass er halt die Inhalte uns zeigt, die wir gerne sehen wollen, aber eben auch die Möglichkeiten sind teilweise begrenzt. Das heißt, hier sehe ich auch eine starke Verantwortung bei den Plattformen, dass wir hier eine Umgebung schaffen müssen, die eben positiv ist. Das heißt, die Möglichkeit zu geben, unseren Feed so zu gestalten, wie er uns gut tut.
6: Einfach Wissen, Fragen an die Forscherin. Wie machen soziale Medien uns glücklich oder eben nicht? Darüber sprechen wir heute mit Dr. Annika Baumann vom Weizenbaum-Institut. Sie leitet die Forschungsgruppe Wohlbefinden in der digitalen Welt und untersucht unter anderem, wie soziale Medien unser Wohlbefinden beeinflussen und welche Rolle digitale Interaktionen dabei spielen. Frau Baumann, Sie forschen ja nicht nur zu prosozialem Verhalten, sondern auch zu antisozialem Verhalten im Netz. Was fällt darunter?
5: Das antisoziale Verhalten ist sozusagen das Gegenstück zum prosozialen Verhalten. Das heißt, in diesem Fall ist es so, dass wir eine negative Interaktion zwischen Menschen sehen, wo wir sehen, dass andere Leute sich gegenseitig beschimpfen, Trolling Behavior, Cyberbullying, all diese Schlagworte, die dann darunter fallen. Und auch hier, es ist natürlich ein relativ weit gefasstes Konstrukt, wo halt verschiedene Sachen runterfallen. Aber konkretes Beispiel, wie gesagt, Themen wie Hasskommentare, Cyberbullying und Co. fallen darunter.
6: Ich will noch mal auf die Macht der Algorithmen kommen. Sie haben es vorhin schon angesprochen. Wie viel Macht liegt denn da, beziehungsweise wie viel Herrschaft habe ich über meinen Feed eigentlich noch?
5: Sehr gute Frage. Und tatsächlich ist es so, Algorithmen sind natürlich relativ stark eingebunden in den Plattformen. Das heißt, wir sehen es am Feed, wie halt unser Feed kuriert wird und im Endeffekt wird da die Reihenfolge zum Beispiel festgelegt. Ich weiß

0: Kommentaren da. Es ist auch so, die Reihenfolge wird halt auch durch Algorithmen bestimmt. Das heißt, in der Regel findet man da die Kommentare ganz oben, die halt besonders starke Emotionen auslösen, wodurch man wiederum stärker auch an die Plattform gebunden wird. Das heißt, Algorithmen sind ein ganz wichtiger Aspekt dessen, wie wir an soziale Medien auch gebunden werden.
1: Kann ich mich als Nutzerin, Nutzer dem irgendwie entziehen oder bin ich dem komplett ausgeliefert?
0: Das hängt davon ab, was für Optionen die Plattformen bieten. Wie gesagt, wenn es die Möglichkeit gibt, so eine Timeline zu erstellen, einen Feed zu erstellen, der halt chronologisch aufgebaut ist, das muss man aber, soweit ich noch weiß, wenn die Option existiert, jedes Mal umstellen. Das ist sehr mühselig. Und das heißt, wir haben hier sogenannte Dark Patterns. Diese Dark Patterns wollen uns durch ein bestimmtes Design einer Plattform dazu drängen, ein bestimmtes Verhalten zu zeigen. Und in dem Fall ist es beispielsweise so, dass eben gewollt es so ist, dass es möglichst mitunter komplex ist, bestimmte Einstellungen vorzunehmen oder diese zu finden, weil die so versteckt sind in unseren Einstellungen, dass wir das einfach nicht machen, weil es halt zu kompliziert ist, weil zu viele Hürden da existieren. Und da sehe ich tatsächlich auch wieder einen Aspekt, wo eben die Plattformen in der Verantwortung sind, uns eine Umgebung zu schaffen, die wir so gestalten können, wie wir es wollen.
1: Ein anderes großes Ding ist ja natürlich künstliche Intelligenz. Die begegnet uns immer häufiger auf Social Media. Viele Bilder, Videos oder Inhalte lassen sich kaum noch von echten unterscheiden. Bei mir zum Beispiel ist es tatsächlich so, ich zweifle mittlerweile alles an, was ich sehe, weil ich überhaupt dem nicht mehr Glauben schenken kann. Manchmal erkennt man es sehr deutlich, manchmal ist es aber tatsächlich sehr schwierig. Was macht denn das mit uns?
0: Ja, das ist natürlich ein ganz wichtiger Aspekt und ich sehe hier viele Parallelen zu Social Media. Social Media hat uns komplett überrollt und gerade passiert genau das Gleiche mit generativer KI. Das heißt, es ist gar nicht so lange her, dass halt vor allen Dingen mit ChatGPT es quasi gesellschaftlich zur Verfügung gestellt wurde und nach und nach immer mehr Menschen es genutzt haben, verständlicherweise. Die Tools sind sehr mächtig. Und gleichzeitig sehen wir jetzt im Rahmen von sozialen Medien, dass plötzlich überall Inhalte hochgeladen werden, die eben durch KI erstellt worden sind. Es gibt theoretisch ein Transparenzgesetz, wo festgeschrieben ist, dass halt deutlich gemacht werden muss, dass die Inhalte durch KI erstellt worden sind. Das ist natürlich auch teilweise wieder ein bisschen versteckt. Das sieht man dann teilweise zum Beispiel bei Instagram dann da, wo normalerweise der Musiktitel ist, sieht man dann halt so einen kleinen Hinweis, hey, durch KI erstellt. Müsste aber wahrscheinlich ein bisschen transparenter sein, damit man das tatsächlich auch richtig wahrnehmen kann und nicht jedes Mal, wie in Ihrem Fall, davor steht und sich fragt, ist das jetzt wirklich passiert oder ist das durch KI generiert?
1: Also man wird schon unsicherer durch diese Inhalte, die eben nicht immer gekennzeichnet sind. Auch wenn es diese Transparenzgesetze gibt, das muss doch auch was mit unserem Wohlbefinden machen, wenn wir uns immer unsicherer fühlen, oder?
0: Ist tatsächlich natürlich auch ein wichtiger Aspekt, wo den Inhalten, die man begegnet und man das Gefühl hat, man muss es jedes Mal hinterfragen, ob es jetzt real ist oder nicht, macht es natürlich was mit uns. Weil im Endeffekt nimmt es viele kognitive Kapazitäten, die wir halt woanders viel besser hätten einsetzen können. Und entsprechend ist es ein wichtiger Aspekt, der eben auch auf unser Wohlbefinden tendenziell wirken kann.
1: So, vielleicht sagt man jetzt auch mal, boah, ich habe keinen Bock mehr. Ich mache jetzt mal eine Pause von Social Media. Frau Baumann, was sagt denn die Forschung dazu? Hilft das tatsächlich, einfach mal offline zu gehen?
0: Also auch da, die Forschung ist sich je nachdem mal wieder ein bisschen uneinig. Mal kann es helfen, mal kann es nicht helfen. Grundsätzlich würde ich da tatsächlich empfehlen, wenn man es einfach mal umsetzen möchte, zu schauen, dass man soziale Medien zum Beispiel erstmal reduziert, weil es kann auch dazu führen, wenn ich halt, ich sag mal, in Anführungsstrichen Cold Turkey gehe mit Social Media und es von einem Tag auf den anderen plötzlich gar nicht mehr nutze, dass ich in ein Loch falle, weil halt wir natürlich auch über Social Media mit Menschen kommunizieren. Wir haben da bestimmte Accounts, mit denen wir halt uns einfach interagieren, austauschen wollen oder bestimmte Inhalte, die uns eben auch gut tun. Das heißt halt einfach zu sagen, okay, ich nutze es jetzt plötzlich von einem Tag auf den anderen gar nicht mehr, kann auch dazu führen, dass es negative Auswirkungen auf uns haben kann. Gleichzeitig kann man es, wenn man halt Interesse daran hat, es gut umzusetzen und man das Gefühl hat, okay, Social Media gibt mir halt gar nichts, kann man es natürlich auch machen und es einfach mal schauen, wie geht es mir denn damit? Wenn was verliert man im Zweifel? Nicht viel. Das heißt, es kann positiv sein, es kann negativ sein, je nachdem. Es hängt wieder von der Person ab. Vielleicht im Idealfall, wenn man sich unsicher ist, ist ein guter Mittelweg zu gucken, dass man erstmal die Zeit reduziert und halt nach und nach sich eher auf die Aspekte fokussiert, die mir bei Social Media gut tun. Wie gesagt, sowas wie mit anderen zu interagieren, nur noch die Accounts zu haben, die mir auch tatsächlich gut tun.

0: ohne halt in diese Gefahr zu laufen, wenn ich es halt komplett einstelle, dass mir auch wichtige Aspekte, die mir eben gut tun im Falle von Social Media, wegfallen könnten.
1: Abschließend die Frage, wenn jetzt hier die Schülerinnen und Schüler Sie fragen würden, was kann ich ganz konkret tun, damit Social Media mir eben gut tut und nicht schlecht tut? Was raten Sie da?
0: Grundsätzlich zum einen würde ich hier auch wieder sagen, es liegt nicht nur an euch. Ihr habt nicht alleine die Verantwortung dafür, dass euch Social Media gut tut oder nicht. Ihr habt gewisse Stellschrauben und Möglichkeiten, um es sozusagen zu erreichen, bis halt im Idealfall die Plattformen so gestaltet sind, dass sie uns eine Umgebung bereitstellen, die halt das ermöglicht oder halt von Anfang an per Default ermöglicht. Ansonsten würde ich sagen, wenn ihr tatsächlich für euch selber einen Weg finden wollt, ist eine Möglichkeit zu gucken, wirklich mal reflektiert die Plattform zu nutzen, kritisch zu hinterfragen, was davon tut mir eigentlich tatsächlich gut, was davon tut mir weniger gut. Das bedeutet natürlich auch, man muss halt tief in sich reinhören, das ist auch nicht unbedingt einfach. Aber ein wichtiger Aspekt, um halt zum Beispiel bestimmten Accounts zu entfolgen, wo man das Gefühl hat, danach geht's mir einfach nicht gut, wenn ich die Inhalte gesehen habe. Und gleichzeitig natürlich, wenn man halt das Gefühl hat, oh, da ist ein Account, eigentlich finde ich die Inhalte voll toll, ich lerne was dabei und ich fühle mich danach gut, ich fühle mich inspiriert, dass man die halt einfach stärker auch sichtbar macht. Man kann ja zum Beispiel Favoriten aufnehmen in den Accounts oder halt nur noch Accounts zu folgen von Freunden und nicht mehr unbedingt Influencern, wo man das Gefühl hat, auch die tun mir nicht gut. Das heißt, die Möglichkeiten, die Plattformen einen bieten, um halt die eigene Umgebung zu gestalten, diese auszunutzen, soweit es geht. Aber wie gesagt, Appell, große Verantwortung liegt eben auch auf den Plattformen, dass hier eine Umgebung geschaffen wird, die einfach für uns gut ist.
2: Sagt die Verhaltensforscherin Annika Baumann vom Weizenbaum-Institut mit im Gespräch mit meiner Kollegin Jessica Wiener vom Rundfunk Berlin-Brandenburg.
3: Kultur.
2: Die Frankfurter Buchmesse ist zu Ende gegangen. Als Abschluss und Höhepunkt wurde in der Paulskirche der Friedenspreis des deutschen Buchhandels verliehen. Preisträger in diesem Jahr ist der französisch-britische Jurist Philip Sands.
4: Am Sonntagvormittag in der Paulskirche in Frankfurt. Bachs Arie Erbarme dich. Um Reue geht es darin und Schuld. Zentrale Themen in den Werken von Philip Sands. Der Börsenverein des deutschen Buchhandels würdigte Sands mit dem Preis als eine der, so wörtlich, wichtigsten intellektuellen Stimmen unserer Zeit. Beharrlich setzte er sich für Gerechtigkeit, Frieden und die Verteidigung des Völkerrechts ein, zitierte Sebastian Gugolz, der Vorsteher des Börsenvereins, bei der Preisverleihung aus der Begründung der Jury.
5: Philip Sands ist weit mehr als ein Chronist völkerrechtlicher Missstände und Verbrechen. Er ist engagierter Autor und Humanist, der trotz wachsender Widerstände unermüdlich für Menschenrechte eintritt und um Gerechtigkeit und Verständigung ringt.
4: Sands, 1960 in London geboren, stammt aus einer jüdischen Familie, die von den Nationalsozialisten verfolgt wurde. In seinem Buch Rückkehr nach Lemberg verbindet er seine Familiengeschichte mit der Entstehung des modernen Völkerstrafrechts. Als Anwalt vertritt er Fälle vor internationalen Gerichten. In ihrer Laudatio würdigte die Historikerin Mirjam Zadoff, die Leiterin des NS-Dokumentationszentrums München und Mitglied im Stiftungsrat des Friedenspreises, Sands Einsatz gerade in einer Zeit, in der das Völkerrecht zunehmend unter Druck gerät.
6: Im aktuellen Spiegelkabinett der Desinformation verlieren wir Vertrauen und Urteilsfähigkeit. Die Lektionen des 20. Jahrhunderts verblassen. Und der Juristin Philip Sands sorgt sich vor einem neuen Zeitalter der Straffreiheit für politische Führer.
4: In seiner Dankesrede schlug auch Sands den Bogen von der NS-Vergangenheit zur Gegenwart. Er berichtete vom langen Schweigen in seiner Familie. Das Schweigen habe seine Kindheit geprägt. Er mahnte Deutschland, wer aus der Geschichte gelernt habe, müsse auch heute angesichts von Völkerrechtsverbrechen Verantwortung übernehmen und die Stimme erheben.
7: Zu Israel, zum Gazastreifen und zum Westjordanland ist das Schweigen laut.
4: So Philip Sands.
7: Deutschland kennt sich aus mit ethnischer Säuberung. Warum dann das Schweigen?
4: Sands verurteilte die Hamas-Angriffe vom 7. Oktober 2023 und betonte zugleich Israels Recht auf Selbstverteidigung. Aber auch dafür, so der Preisträger, gelte das Völkerrecht. Er forderte, Völkerrechtsverbrechen überall nach denselben Maßstäben zu beurteilen, auch dann, wenn sie Verbündeten vorgeworfen werden. Die Debatte über die Bezeichnung Völkermord sei, so wörtlich, ein Ablenkungsmanöver.
8: Peace requires
7: Frieden braucht Gerechtigkeit. Gerechtigkeit braucht Regeln. Regeln brauchen das Recht. Und das Recht und Gesetze gelten universell, nicht selektiv.
4: Der Friedenspreis wird seit 1950 vom Börsenverein des Deutschen Buchhandels verliehen. Er ist mit 25.000 Euro dotiert und zeichnet Persönlichkeiten aus, die sich für Frieden, Menschlichkeit und Völkerverständigung einsetzen.
2: Aus Frankfurt berichtete Antje Bonhage. Und jetzt haben wir noch eine Hörempfehlung für Sie.
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Hier ist die ARD-Infonacht vom Norddeutschen Rundfunk in Hamburg. Gleich nach unseren 23 Uhr Nachrichten geht's weiter. Wir blicken dann auf die Krisensitzung oder besser gesagt Klausurtagung, wie das ja offiziell heißt, des CDU-Präsidiums in Berlin heute, und morgen geht's weiter. Wir haben dazu Fragen und auch ein Interview.

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1: Um 23 Uhr mit Thomas Haag. Guten Abend. In drei Brandenburger Kommunen hat es heute Bürgermeisterwahlen gegeben. In Strausberg, Schönwalde-Glien und Schwielowsee. Patrick Buchmüller, RBB 24.
2: In Strausberg hat sich die parteilose Kandidatin Binder mit 65% durchgesetzt. In Schönwalde-Glien im Kreis Havelland hat die Bürgermeisterwahl die SPD-Kandidatin Hartley gewonnen, mit knapp 63%. In Schwielowsee im Landkreis Potsdam-Mittelmark entscheidet in zwei Wochen eine Stichwahl über den neuen Bürgermeister. Der CDU-Bewerber Schmieder bekam im ersten Wahlgang 34% der Stimmen. Er tritt dann gegen den Kandidaten der Wählergruppe Wir für Schwielowsee Mutz an, der 29% der Stimmen erhielt.
1: Im Haus des Rundfunks in Berlin ist am Abend der 40. Prix Europa eröffnet worden. Das größte crossmediale Festival für öffentliche Medienproduktionen in Europa. Medienschaffende aus 29 Ländern kommen dafür eine Woche lang im RBB in Berlin zusammen. Das Motto in diesem Jahr lautet Public Service Media Defending Democracy Together. Zu Deutsch etwa öffentliche Medien gemeinsam Demokratie verteidigen. Die besten der 154 Produktionen werden am Freitag in 13 Kategorien ausgezeichnet. An der Medizinischen Universität Lausitz-Karl-Thiem in Cottbus sind heute die ersten Studierenden begrüßt worden. Die Immatrikulationsfeier fand im Cottbuser Staatstheater statt. Florian Ludwig, RBB 24.
3: Vor zwei Jahren wurde die Medizinische Universität in Cottbus gegründet. Jetzt soll sie mit Leben gefüllt werden. 38 Studierende beginnen nun offiziell ihr Studium der Humanmedizin. Mit jedem Jahr sollen mehr Medizinstudenten in Cottbus anfangen. Bis 2040 dann 1200 angehende Ärzte an der Medizinischen Uni in Cottbus lernen.
1: Die polnische Polizei hat möglicherweise einen Anschlag auf Regierungschef Tusk verhindert. Nach Angaben des Innenministeriums wurde in Niederschlesien ein Verdächtiger festgenommen. Die Sicherheitsbehörden hatten vorher Hinweise erhalten, dass neben Tusk auch dessen Verteidigungsminister ein Anschlagsziel sein könnte. Die Gefahr wurde als sehr hoch eingeschätzt. Hertha BSC hat in der zweiten Fußball-Bundesliga Greuther Fürth mit 2:1 geschlagen und bleibt Tabellenführer. In der ersten Bundesliga ist Freiburg nach einem 2:1 gegen Schalke neuer Spitzenreiter. Köln hat sich ebenfalls mit 2:1 gegen Mönchengladbach durchgesetzt. In der deutschen Eishockeyliga haben die Eisbären Berlin mit 3:0 in Bremerhaven gewonnen und in der Handball-Bundesliga haben die Füchse Berlin gegen Lemgo mit 36:37 verloren. Soweit die Nachrichten. 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Das Wetter. In der Nacht haben wir erstmal noch einzelne Schauer. Später ist es meist trocken bei 6 bis 8 Grad. Morgen ist es erst dicht bewölkt, später oft sonnig. Im Nordosten gibt es auch Schauer bei bis zu 15 Grad.
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5: Die A1 Osnabrück-Bremen ist zwischen Vechta und Kloppenburg wegen Brückenarbeiten in beiden Richtungen gesperrt. Eine Umleitung ist eingerichtet. Die A1 Lübeck-Hamburg ist zwischen Kreuz Hamburg-Ost und Dreieck Norderelbe wegen Bauarbeiten noch bis 5 Uhr gesperrt. Eine Umleitung ist ebenfalls eingerichtet. Die A2 Dortmund Richtung Hannover ist zwischen Bad Nenndorf und Wunstorf-Kohlenfeld nach einem Unfall weiterhin gesperrt. Die A8 Salzburg Richtung München ist zwischen Rohrdorf und Rosenheim wegen Brückenarbeiten bis ca. 5 Uhr gesperrt. Die A9 Halle-Leipzig Richtung Nürnberg ist zwischen Pegnitz und Weidensees nach einem Unfall gesperrt. Die A10 westlicher Berliner Ring Richtung Dreieck Havelland ist zwischen Falkensee und Dreieck Havelland wegen Bergungsarbeiten bis ca. 23 Uhr gesperrt, steht hier. Das ist vorbei, also ist sie noch weiterhin gesperrt. Die A23 Heide Richtung Hamburg ist zwischen Heide West und Heide Süd wegen Überflutungen gesperrt. Und die A40 Duisburg-Essen ist zwischen Mülheim-Winkhausen und Mülheim-Heißen wegen Brückenarbeiten in beiden Richtungen bis 5 Uhr gesperrt. Soweit der Verkehr. Ihnen eine gute und freie Fahrt.
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5: Und die kommt wie immer vom Norddeutschen Rundfunk in Hamburg. Im Studio ist Detlef Karg. Guten Abend. Zu Beginn dieser Stunde blicken wir auf die Lage bei der CDU. Man kann sagen, dass die Partei von Themen und Problemen umzingelt ist, die alle schwierig sind. Schlechte Umfragewerte für Partei und Parteichef, Ärger mit dem Koalitionspartner SPD, vielleicht CDU-Stimmen für einen AfD-Landtagspräsidenten in Sachsen-Anhalt. Das CDU-Präsidium berät heute und morgen über diese Schwierigkeiten und die Strategie der kommenden Monate. Gordon Schnieder von der CDU, er ist Ministerpräsident in Rheinland-Pfalz und im ARD-Bericht aus Berlin hat Anna Engelke ihn gefragt, bei welchem Punkt die CDU eigentlich in die Offensive kommen kann.
6: Ich glaube, wir müssen uns nochmal anschauen, wie die letzten Monate verlaufen sind. Wir haben einen hervorragenden Koalitionsvertrag. Und da nehme ich immer gerne ein Beispiel raus, weil das die Menschen trifft. Wir haben versprochen, günstige Energie für alle. Wir haben den Industriestrompreis auch beihilferechtlich durchgesetzt, aber wir haben es nicht geschafft, den gesamten Mittelstand mitzunehmen und wir haben es auch nicht geschafft, diese günstige Energie dann für alle, nämlich auch für die Menschen im Land umzusetzen. Und das macht Vertrauen kaputt, weil es versprochen war. Und das sind Punkte, über die wir offen reden müssen und sagen, das sind Dinge, die noch offen sind, in die wir jetzt auch in die Umsetzung gehen müssen.
7: Wenn Sie das Beispiel nennen, also wie kann das funktionieren mit günstigerer Energie?
6: Ist mit der Stromsteuer so weit runter, wie das möglich ist, und zwar für alle.
7: Wir also da ist Ihre Forderung zu sagen, für die Industrie schön und gut, aber jetzt auch, wie es im Koalitionsvertrag steht.
6: So wie es im Koalitionsvertrag zugesagt war, das ist ein Versprechen, das ist zu halten und ich werde nicht müde werden, das auch künftig einzufordern.
7: Im Koalitionsvertrag steht auch die Reform der Rente. Dazu gibt es ja einen Vorschlag der Kommission, der SPD-Fraktionsvorsitzende Matthias Mirsch. Und der hat jetzt vorgeschlagen, für den Gesetzentwurf, für die Erarbeitung des Gesetzentwurfs für die Rente, alle Ministerpräsidenten mit einzubeziehen. Was halten Sie von der Idee?
6: Also es ist nicht meine Aufgabe und auch nicht die der Kollegen und Kolleginnen, Ministerpräsidenten, die Arbeit des Fraktionsvorsitzenden der SPD zu erledigen. Es gab einen Koalitionsausschuss, es gibt einen Koalitionsvertrag. Auf der Ebene hat man sich verständigt, das Paket ist eingebracht und es findet sich jetzt im parlamentarischen Verfahren. Und ich bin auch der Überzeugung, und das merken wir auch in Umfragen, die Menschen wissen, dass das System neu gestaltet werden muss, weil es so nicht mehr funktioniert, weil es eben nicht dafür sorgt, dass wir mittel- und langfristig wirklich eine gute Altersversorgung haben, dass wir die Beiträge so nicht halten können. Wir brauchen also Beitragsstabilität, bestenfalls Senkung, und wir brauchen die klare Perspektive, Altersversorgung wird gesichert und sie wird besser. Deswegen müssen wir daran. Und dann kann man durchaus über Einzelheiten reden, das, was auch Ministerpräsidenten getan haben, wo ich auch gesagt habe, Nachjustierung muss auch immer möglich sein im parlamentarischen Verfahren. Da gehen wir ran, aber jetzt sind erstmal die Fraktionen gefordert und da ist auch der Herr Mirsch sehr persönlich gefordert, das mit seiner Fraktion jetzt auch auf die Reihe zu bringen.
7: Gucken wir nach Sachsen-Anhalt. Sie haben in einem Namensbeitrag in der FAZ geschrieben, Sie seien fassungslos über die Wahl des Landtagspräsidenten in Sachsen-Anhalt. Es ist ja ein Namensartikelschreiben leicht gemacht. Helmut Kohl hätte vermutlich die CDU-Landtagsabgeordneten in Sachsen-Anhalt angerufen. Wäre das eine Sache, die Sie sich jetzt vornehmen, auch mit Blick auf die nächste Wahl, die ansteht, die des Ministerpräsidenten?
6: Also wir haben zwei Punkte oder ich habe zwei Punkte in dem Namensartikel angeschrieben. Das eine war die Wahl, dass wir jetzt einen Landtagspräsidenten der AfD haben, wobei man auch da nochmal klar machen muss, es gab eine Mehrheit von AfD und BSW, ihn dort in die Position zu bringen. Aber es macht mich fassungslos, dass aus der demokratischen Mitte dort Persönlichkeiten mitgewählt haben. Und ich sage das für mich, dass es eben auch aus den Reihen der CDU wohl wahrscheinlich war. Ich habe da eine klare Abgrenzung zu den Populisten und Extremisten von rechts, genauso wie zu den Reaktionären und Radikalen. Und hier in Berlin offen judenfeindlichen Linken, die wir haben. Ich arbeite mit denen nicht zusammen, weil ich auf der Funktionärsebene dort keinen Bürgerlichen mehr sehe. Das sind Populisten, das sind Extremisten, mit denen habe ich nie zusammengearbeitet, werde ich auch nie zusammenarbeiten. Und das gilt für mich in Rheinland-Pfalz, auch als CDU-Landesvorsitzender, bis auf die kommunale Ebene. Aber nochmal, es ist keine Wählerschelte, sondern ich muss mir überlegen, wie kriege ich das Vertrauen der Menschen in diesem Land zurück.
7: Gucken wir trotzdem weiter nach Sachsen-Anhalt, bleiben wir dort. Die Ministerpräsidentenwahl ist Anfang Dezember und Ulrich Siegmund geht auch rum und sagt, er hat schon nötige CDU-Stimmen im Sack. Wer ist jetzt quasi verantwortlich bei der CDU-Bundespartei, um dahin zu gehen und zu sagen, Leute, macht das nicht? Ist das der Bundeskanzler, der CDU-Chef?
6: Also erstmal ist ja jeder selber gefordert und ich sage das aus meiner Sicht auch sehr deutlich. Wer dort Stimmen mitgibt, um solche Persönlichkeiten in ein solches Staatsamt zu heben, der muss sich überlegen, ob die CDU noch seine politische Heimat ist. Und ich sage, nein, das ist sie nicht. Wenn ich das wüsste, wer es ist, würde ich auch direkt damit diskutieren, ob so jemand in der Partei bleiben kann. Das sind geheime Wahlen. Jetzt ist man vor Ort aufgefordert. Und ich glaube, da muss auch nochmal die Vernunft rein, dass man das nicht tut. Wir Demokraten, auch gerade aus der christlich-demokratischen Überzeugung heraus, wir wählen keine Extremisten in solche Ämter. Und das ist die Botschaft, die ich auch da nach Sachsen-Anhalt gebe.
5: Sagt der rheinland-pfälzische Ministerpräsident Gordon Schnieder von der CDU im ARD-Bericht aus Berlin. Und ähnlich hat sich heute Abend auch Bayerns Ministerpräsident Söder in der ARD in der Sendung Karin Mioska geäußert. Er sagte, wenn CDUler mit der AfD stimmen würden, dann sollten sie sich auch in diese Richtung begeben und aus der Partei austreten. Wir kommen zu einem ganz anderen Thema. Weltweit hungern etwa 645 Millionen, das sagt zumindest der aktuelle UNO-Bericht. Zudem lebt eine beträchtliche Anzahl von Menschen in einer Art Ernährungsunsicherheit, hat also nicht konstant die nötige Kalorienversorgung. Zu diesem Kreis zählen etwas über 2 Milliarden Menschen. Bundespräsident Frank-Walter Steinmeier hat die 59. Woche der Welthungerhilfe heute Abend mit einer Fernsehansprache in ZDF und ARD eröffnet. Und er hat dabei auf die Folgen des Klimawandels für Menschen in Kriegs- und Krisengebieten hingewiesen.
8: Liebe Mitbürgerinnen und Mitbürger, der vergangene Sommer hat auch uns eindringlich vor Augen geführt, was der Klimawandel anrichtet. Wo Regen ausbleibt, brennen Wälder, trocknen Flüsse aus, verdorren Felder, gehen Ernten verloren. Wetterextreme häufen sich bei uns in Deutschland, in Europa und weltweit. Dramatisch sind die Folgen aber vor allem für Menschen in Ländern, in denen Not herrscht, in denen Krieg und Armut den Alltag bestimmen. Sie leiden ganz besonders unter Ernteausfällen. Auf Hunger folgt Gewalt, auf Gewalt folgt Hunger. Und doch, es gibt Wege, diesen Teufelskreis aufzubrechen. Saatgut spielt hier eine entscheidende Rolle, wie ein Beispiel aus der Zentralafrikanischen Republik zeigt. Dort ist es gelungen, eine zertifizierte Produktion von Saatgut aufzubauen, die Herstellerinnen und Hersteller auszubilden und sie in einem Netzwerk zusammenzubringen. Einem Netzwerk, das den Anbau und Verkauf widerstandsfähiger Samen ermöglicht, solcher Samen, die auch dem Klimawandel trotzen. Was daraus wächst, ist weit mehr als eine gute Ernte. Mais, Maniok, Bohnen, Erdnüsse, Sesam, Reis und Sorghum, all das ernährt die Menschen vor Ort und schafft zugleich die Grundlage für ein besseres Einkommen, insbesondere für Frauen. So wie für Prudence, eine Frau Anfang 40, die nicht nur ihre eigenen 6 Kinder versorgen kann, sondern auch weitere Familienangehörige. Und sie übernimmt Verantwortung als Vizepräsidentin einer Kooperative, die solches zertifiziertes Saatgut produziert und verkauft. Die Einnahmen wiederum werden in der Kooperative aufgeteilt und verbessern so das Leben vieler Familien. Die Welthungerhilfe unterstützt allein in Zentralafrika mehr als 300 dieser Netzwerke. Ich wünsche mir, dass sie ihre wichtige Arbeit fortsetzen und ausbauen und damit Menschen in vielen Teilen der Welt helfen kann. Sie, liebe Mitbürgerinnen und Mitbürger, können dazu beitragen, mit Ihrer Spende zugunsten der Welthungerhilfe. Ich danke Ihnen herzlich dafür.
5: Soweit Frank-Walter Steinmeier, der Bundespräsident, zur Jahrestag der Welthungerhilfe.
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5: Nach einem Bericht in der Zeitschrift Nature, da scheint die Grippesaison auf der Nordhalbkugel einen Monat früher zu beginnen als sonst. Noch können die Forscher nicht genau sagen, wie sich die Fallzahlen in den kommenden Wochen entwickelt werden. In Deutschland ist man aber angesichts der derzeit niedrigen Impfquoten besorgt. Mehr dazu von Frank Bäumer aus der ARD-Wissenschaftsredaktion.
9: Grippe und andere Erkältungsviren wechseln mit den Jahreszeiten von der Nord- auf die Südhalbkugel und umgekehrt. Wissenschaftlerinnen und Wissenschaftler und die Weltgesundheitsorganisation WHO beobachten diese weltweiten Entwicklungen von Grippe und anderen saisonalen Atemwegserkrankungen. Sie können so vorhersagen, was im Winter auf uns in Deutschland möglicherweise zukommt. In der Zeitschrift Nature warnen nun Forscher vor einem deutlich früheren Beginn der Grippesaison in den USA und in Japan. Was bedeutet der deutlich frühere Start der Grippesaison in einigen Ländern auf der Nordhalbkugel nun für Deutschland? Auch das haben diese Woche führende Wissenschaftler zusammen mit dem zuständigen Robert-Koch-Institut RKI zusammengefasst. Beteiligt war auch die Virologin Ulrike Protzer von der TU München.
10: Dafür ist dieses Jahr die Grippewelle in Japan, wo sie letztes Jahr nicht so schwer war, sehr früh und sehr, sehr schwer gekommen, sodass da also tatsächlich Schulen geschlossen werden mussten. Und das war schon echt heftig am Anfang deren Saison. Wie das bei uns dann ganz genau ankommt, ich glaube, da würden wir uns anmaßen, etwas zu beurteilen, was wir nicht können. Die Glaskugel haben wir halt noch nicht.
9: Zwar dokumentiert das Influenza-Monitoring der WHO die Entwicklung weltweit sehr gut. Es ermöglicht Prognosen und manchmal auch Warnhinweise. Eine exakte Vorhersage, wie die Grippewelle in Deutschland ablaufen wird, lässt sich daraus jedoch seriös nicht ableiten. Was US-Wissenschaftler jedoch sagen können, das derzeit häufigste Grippevirus H1N1 ist wieder mutiert, hat sich also leicht verändert. Dass die Grippeviren mutieren, ist jedoch völlig normal. Die Impfstoffe werden deshalb jedes Jahr angepasst. Die Virusmutation sei auch deshalb kein Grund zur Sorge, sagt Virologin Ulrike Protzer.
10: Wenn man jetzt auf die momentane Zusammensetzung der Impfstoffe guckt, dann ist das, was gerade auf der Südhalbkugel passiert oder passiert ist, die Saison geht ja da jetzt so langsam dem Ende entgegen, eigentlich gut abgedeckt, obwohl die prädominanten Stämme in Australien und in Japan sehr unterschiedliche waren. Sind die beide trotzdem in unserem Impfstoff mit abgedeckt?
9: In Deutschland hat die jährliche Grippesaison noch nicht begonnen. Das ist üblicherweise erst zum Jahreswechsel der Fall. Zwar sind derzeit tatsächlich viele Menschen krank, das zeigen Zahlen des Robert-Koch-Instituts. Die meisten Atemwegserkrankungen sind jedoch aktuell hauptsächlich auf Rhinoviren und Parainfluenzaviren zurückzuführen. Gegen beides gibt es keine Impfung, anders als gegen die echte Grippe, die Influenza. Und hier schlagen die Wissenschaftlerinnen und Wissenschaftler Alarm. Immer weniger Menschen lassen sich gegen Influenza impfen. Besonders Risikogruppen seien unzureichend geschützt, so Reinhard Berner, Vorsitzender der Ständigen Impfkommission des RKI.
11: Also für Influenza liegen wir in einer Größenordnung zwischen 30% und 40% bei den Menschen mit Grunderkrankung. Das ist viel zu wenig. Bei den Kindern mit Grunderkrankung liegen wir noch schlechter. Da sind wir seit 10, 15, 20 Jahren. Kommen wir nicht über die 10% hinaus. Das heißt also, wir nehmen in Kauf, dass 90% unserer gefährdeten Kinder nicht geschützt sind oder 2/3 der erwachsenen Menschen sozusagen, die ein Risiko für eine schwere Infektion haben, dass die nicht geschützt sind.
9: Die Ständige Impfkommission empfiehlt Risikogruppen und älteren Menschen deshalb dringend die Impfung gegen Influenza, gegen RS-Viren und gegen Covid-19, also Corona. Vorerkrankte Menschen und viele Ältere haben ein erhebliches Risiko, im Falle einer Infektion mit Grippe oder Corona schwer zu erkranken und im Krankenhaus zu landen. Wie genau die kommende Grippe-, Corona- und RSV-Saison verlaufen wird, das können die Wissenschaftlerinnen und Wissenschaftler nicht vorhersagen. Aktuell gehen sie davon aus, dass sie ähnlich verlaufen wird wie in den letzten Jahren, mit Höhepunkten der Influenza- und RSV-Welle um Weihnachten sowie im Januar und Februar.
5: Impfungen machen also Sinn. Das war der Bericht von Frank Bäumer. Gerade im Herbst, wir haben es gerade gehört, liegen Beschäftigte öfter flach mit einer Erkältung und sie fallen bei der Arbeit aus. Meistens sind sie nach wenigen Tagen wieder fit, zu deutlich längeren Fehlzeiten, führen aber psychische Erkrankungen. Die Ausfälle haben darum in den vergangenen 10 Jahren deutlich zugenommen. Das hat eine Auswertung der AOK erst jetzt wieder gezeigt. Fachleute vermuten, dass das auch mit einer zunehmenden Digitalisierung in der Arbeitswelt zu tun hat, durch die mehr Stress entsteht. Wie gehen die Unternehmen damit um? Thomas Samboll aus der Redaktion ARD Gesund hat in Handwerksbetrieben nachgefragt.
12: Individuell angepasste Sitzhilfen für Kinder mit schweren Behinderungen, das ist die Spezialität der Firma Strehl im niedersächsischen Bremervörde. Dafür werden in der Firmenwerkstatt Gipsmodelle hergestellt. Früher mussten das seine Mitarbeiter noch eigenhändig machen, erinnert sich Gründer und Geschäftsführer Björn Strehl. Und das war eine ganz schöne Schufterei.
13: Schwerer Gips, nicht ganz ungiftiger Staub und man muss sich stark konzentrieren. Also nichts, was so richtig Freude macht. Und so haben wir uns dazu entschieden, einen Roboter anzuschaffen, der diese Modellarbeit vornimmt.
12: Das anstrengende Arbeiten im Gipsstaub ist jetzt zwar Geschichte. Die Umstellung auf digitale Robotertechnik fiel aber nicht jedem leicht.
13: Also ein eingefleischter Handwerker, der am liebsten tatsächlich handwerklich arbeitet, den werden Sie selten dafür begeistern können, auf einmal digital vom Bildschirm eine Form zu modellieren oder eine Form zu entwerfen, um diese dann einer Maschine zu übergeben. Mit hohen Widerständen haben wir kämpfen müssen. Und wenn man sich mit diesen Programmen nicht auskennt, wenn man die Maschine nicht kennt, dann kann das schon diesen berühmten Technostress geben.
12: Den hat eine aktuelle Studie unter Beteiligung des IFO-Instituts untersucht. Das Ergebnis? Menschen mit überwiegend geistiger Arbeit melden sich nicht häufiger krank, wenn komplexere Soft- und Hardware-Systeme im Arbeitsalltag Einzug halten. Anders ist das bei Menschen, die einer körperlichen Arbeit nachgehen. Studienautor Oliver Schlenker erklärt, dass das wahrscheinlich an mangelnder Erfahrung in diesem Bereich liegt.
14: Es geht nicht darum, dass besonders diese körperlichen Tätigkeiten im Vordergrund stehen, sondern dass bisher die Arbeitsplätze noch recht wenig digitalisiert sind. Und das ist eben gerade ein Paradebeispiel, wann uns was Neues, neue Technologien dann auch stressen können.
12: Gerade Beschäftigte mit körperlichen Tätigkeiten und niedriger formaler Bildung haben sowieso häufiger gesundheitliche Probleme, wie zum Beispiel chronische Rückenschmerzen, Gelenkverschleiß, Herz-Kreislauf-Erkrankungen und psychischen Stress. Gezielte Digitaltrainings und die Unterstützung des Arbeitgebers können aber helfen, meint auch Martin Enkelmann von Aktivindustrie in Flensburg, wo unter anderem auch Metallbauer und Elektrotechniker arbeiten.
15: Zwischenzeitlich muss man auch Hybridlösungen anwenden, die auch möglich sind. Also von der Papierform über ein digitales Papier dann zum Schluss zu einer rein digitalen Auswertung oder Eingabe. Solche Schritte sind eben auch notwendig, um die Akzeptanz in allen Bereichen zu erhöhen. Der Knackpunkt liegt in der Schulung. Schlecht eingeführte Technik oder schlechte Technik führt zu Stress. Und nicht jeder Mitarbeiter ist dafür gemacht. Es muss schon eine Bereitschaft geben, um sich dort einfach zu verändern.
12: Eine umfassende Schulung und viel Überzeugungsarbeit sind auch für Björn Strehl entscheidende Faktoren, um die Digitalisierung seines Reha-Technikbetriebes und die Gesundheit seiner Beschäftigten unter einen Hut zu bringen. Aber
13: ja, wir haben tatsächlich Kollegen verloren, die in der Robotik gearbeitet haben, weil sie mit diesem Programm, das wirklich nicht einfach zu lernen ist, einfach nicht zurechtgekommen sind. Und am Ende hat es zur freiwilligen Kündigung geführt. Das ist immer das Schlimmste, wenn sowas passiert.
12: Für die Untersuchung nutzten die Forschenden Daten aus den Jahren 2011 bis 2019. Damals war KI in den Unternehmen noch kein großes Thema. Studienautor Oliver Schlenker vermutet aber, dass sich der Technostress durch KI verstärkt.
14: Das bedeutet, unsere Ergebnisse können Sie jetzt nicht eins zu eins auf KI anwenden, aber es ist doch ein Hinweis darauf, dass eben Digitalisierung diese negativen gesundheitlichen Folgen auch haben kann oder damit zusammenhängt.
12: Wie Mitarbeitende unter KI gesundheitlich leiden und welche Beschäftigungsgruppe besonders, damit beschäftigt sich das IFO-Institut im Moment in einer Folgearbeit.
5: Thomas Sambol berichtete und wir bleiben beim Thema Gesundheit. Zigaretten in Pink, Grün, Blau, Lila und dann auch noch mit Vanille- oder Blaubeergeschmack. E-Zigaretten, auch als Vapes bezeichnet, werden bei Jugendlichen in Deutschland immer beliebter. Und das auch schon vor der Volljährigkeit. Dabei sind E-Zigaretten alles andere als ungefährlich. Eine neue Studie aus Großbritannien zeigt, der Gebrauch von E-Zigaretten hat für Kinder und Jugendliche schwere Folgen, etwa für die Atemwege. Zu diesem Schluss kam vor Jahren auch schon die US-Gesundheitsbehörde CDC, denn in den USA hatten die E-Zigaretten schon lange vor Europa ihren Siegeszug bei Jugendlichen angetreten. Mehr von Sedia Dabas.
16: Husten, Röcheln, mehr Angststörungen, Depressionen oder Panikattacken. Das sind die häufigsten Folgen vom Vapen, also vom Konsum von E-Zigaretten. So das Ergebnis einer neuen Studie von Forschern des Royal College of Pediatrics and Child Health, gemeinsam mit weiteren Universitäten und Krankenhäusern in Großbritannien. Für die groß angelegte Metastudie wurden Ergebnisse aus 81 Studien zum Vapen bei Kindern und Jugendlichen zwischen 12 und 19 Jahren miteinander verglichen. Katharina Sternberg ist Mitarbeiterin der Tabakambulanz an der Ludwig-Maximilians-Universität in München. Dort sollen Raucher und RaucherInnen von nikotinhaltigen Produkten wie Zigaretten, Nikotinpouches oder Vapes entwöhnt werden. Oft kommen Personen in die Ambulanz, die erst nach dem Rauchen mit dem Vapen angefangen haben.
17: Die versuchen natürlich damit, mit dem regulären Tabakrauchen aufzuhören und kaufen sich dann Vapes, weil sie davon ausgehen, dass die gesünder sind und stellen dann aber fest, dass die sie genauso abhängig machen.
16: Vapes bzw. E-Zigaretten enthalten zwar keinen Tabak, aber dafür Nikotinsalze. Die sind laut der britischen Studie einerseits angenehmer zum Inhalieren, schädigen aber andererseits genauso die Gesundheit. Denn genauso wie Nikotin aus Tabak führen auch diese Nikotinsalze bei Jugendlichen und Kindern zu Sucht- und Entzugserscheinungen, Irritationen und Konzentrationsstörungen. Gleichzeitig sind in den E-Zigaretten noch zahlreiche andere Inhaltsstoffe, Metalle wie Blei und künstliche Aromastoffe. Eine Vape schmeckt oft nach Erdbeere, nach Käsekuchen oder frisch nach Menthol. Damit wird der Nikotingeruch und der Geschmack verdeckt und macht die Vape besonders für Jugendliche noch attraktiver. Und das kann die Abhängigkeit noch verstärken, sagt Chemikerin Dr. Elke Pieper des Bundesinstituts für Risikobewertung.
18: Um einen bestimmten Geschmack zu erzeugen, braucht man schon 10 bis 20 oder auch mehr verschiedene dieser einzelnen Aromasubstanzen. Und einige Aromasubstanzen stehen auch im Verdacht, diese Abhängigkeit nochmal zu erhöhen, diese Nikotinabhängigkeit.
16: In diesen Aromastoffen und dem positiven Marketing der Vapes sieht Katharina Sternberg deshalb auch eines der größten Risiken für Jugendliche.
17: Wenn wir davon ausgehen, dass das ein Produkt sein soll, was Menschen helfen soll, mit dem Rauchen aufzuhören, dann brauchen wir diese ganzen süßen Aromen nicht. Wir brauchen diese wunderschöne Verpackung dazu nicht. Also man kann das einfach ganz neutral gestalten wie ein Medizinprodukt. Und das wäre überaus sinnvoll, zumal die in Social-Media-Plattformen massiv beworben werden. Und da müssen wir ganz, ganz dringend ran, weil die Kinder und Jugendlichen halten sich vor allem leider dort auf und sehen das.
16: Und noch etwas zeigt die britische Studie. Jugendliche, die E-Zigaretten nutzen, haben ein dreifach höheres Risiko, später regelmäßig klassische Zigaretten zu rauchen. Vapen ist also nicht nur mit gesundheitlichen Risiken verbunden, sondern ist nicht selten auch der Einstieg zum klassischen Tabakkonsum. Und der hat in Deutschland weiterhin gravierende Folgen. Nach Angaben des Deutschen Krebsforschungszentrums starben 2023 rund 131.000 Menschen an tabakbedingten Erkrankungen. Das sind etwa 13,7% aller Todesfälle in Deutschland.
5: Sidia Dabas berichtete.
4: Sport.
19: Mit Stefanie Lavoie und dem neuen Tabellenführer der Fußball-Bundesliga. Freiburg ist zurück an der Spitze. Der SC besiegte zum Abschluss des 5. Spieltages Aufsteiger Schalke mit 2:1. Und das in Unterzahl, nachdem Suzuki in der 64. Minute die gelb-rote Karte gesehen hatte. Für Trainer Julian Schuster ist die Tabellenposition eher unwichtig.
20: Was viel, viel schöner ist, wirklich die Art und Weise, vor allem dann in Unterzahl eben auch zu gewinnen. Darüber bin ich viel, viel glücklicher, eben das eben auch zu sehen, diese Erfahrung gemacht zu haben. Ich glaube, da zeigt sich einfach auch eine Mannschaft, wie sie sich in solchen Momenten dann eben auch verhält. Darüber bin ich sehr stolz.
19: Freiburg verdrängte Dortmund auf Rang 2. Die Bayern sind Dritter. Beide hatten ihre Partien an diesem Wochenende nicht gewinnen können. Am Tabellenende steht Gladbach. Im 101. Rhein-Derby unterlag die Borussia Köln mit 1:2. Burkhard Hupe berichtet.
21: Fehlstart für den neuen Gladbacher Trainer Alexander Blessin. Nach der Derby-Niederlage bleibt die Borussia punktlos am Tabellenende. Und nicht nur das. Beim 1:2 in Köln-Müngersdorf offenbarten die Gladbacher weiter erhebliche Mängel in Sachen Tempo, Organisation und Durchschlagskraft. Das zwischenzeitliche 1:1 durch Scalys Kopfball bedeutete zwar den ersten Auswärtstreffer der Saison, weil aber der Kölner Said Elmalla Mitte der zweiten Hälfte mit einem Sololauf und mit einem wunderschönen Treffer aus 20 Metern seine starke Leistung krönte, und weil Köln sehr viel mehr vom Spiel hatte, ging das 2:1 der Gastgeber unter dem Strich in Ordnung.
19: Bitter für Köln, Elias Giri fällt wohl für den Rest des Jahres aus. Der Abräumer hat sich im rheinischen Derby einen Bänderriss zugezogen. Eine Etage darunter ist Hertha BSC unangefochtener Spitzenreiter. Die Berliner besiegten Fürth mit 2:1. St. Pauli war zu Hause mit 2:0 gegen Karlsruhe erfolgreich und Bochum unterlag Bielefeld mit 0:1. Zu Saisonbeginn sah es gar nicht danach aus. Jetzt holen Max Verstappen und Red Bull mächtig auf. Beim großen Formel-1-Preis von Singapur triumphiert der Niederländer zum zweiten Mal in Folge und vergoldet ein besonderes Jubiläum. Der Kampf um die WM scheint entschieden, doch dahinter bleibt es spannend. Lena Bergmann.
22: Premieren gibt es für einen viermaligen Weltmeister nur noch wenige. Pünktlich zu seinem 250. Rennen hat Max Verstappen sich eine geschenkt, den ersten Sieg in Singapur und der letzte, der für die Sammlung noch gefehlt hat. Eine Premiere wünscht sich auch Kimi Antonelli, und zwar die seines ersten WM-Titels. Beim nächsten Rennen in Austin in 2 Wochen könnte sich der Mercedes-Fahrer rein rechnerisch bereits zum jüngsten Formel-1-Champion aller Zeiten krönen. Nach seinem Sprung aufs Podium in Singapur hat Antonelli mehr als 100 Punkte Vorsprung. Seine engsten Verfolger, Teamkollege George Russell und Ferrari-Pilot Lewis Hamilton, ließen Punkte liegen, wie auch McLaren. Der britische Rennstall ist kurz davor, Platz 3 in der Teamwertung an Red Bull zu verlieren. Erfreulich war das Wochenende dagegen für Audi. Der deutsche Fahrer Nico Hülkenberg konnte sowohl im Sprint als auch im Rennen punkten.
19: In der Handball-Bundesliga bleibt Rekordmeister THW Kiel dem Spitzenreiter aus Flensburg dicht auf den Fersen. Die Kieler besiegten den HC Hamburg 26-19. Die Füchse Berlin unterlagen Lemgo Lippe 36-37 und Erlangen gewann gegen Melsungen 33-32. Die Löwen Braunschweig haben in der Basketball-Bundesliga ihre erste Saisonniederlage kassiert. Der Bayern-Verfolger unterlag den Riesen Ludwigsburg nach Verlängerung mit 98-107. Die Skyliners aus Frankfurt besiegten derweil die Hamburg Towers mit 89-78.
5: Das war Stefanie Lavoie mit dem Sport.

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1: Um 23.30 Uhr mit Ronald Lessig. Seit heute Mittag berät das Parteipräsidium der CDU über die Verluste bei den vergangenen drei Landtagswahlen. Sachsens Ministerpräsident Kretschmer betonte im ZDF, die Christdemokraten hätten die Herausforderungen klar erkannt.
2: Also die Stimmung war sehr ernsthaft, getragen von dem Willen, etwas für dieses Land zu bewegen. Wir sehen die Sorgen, wir sehen die Umfragewerte und wir sehen vor allen Dingen, dass Deutschland in keinem guten Zustand ist. Und die Frage ist, wie kommen wir da raus? Was uns eint, ist das gemeinsame Verständnis, es geht nur mit wirtschaftlichem Wachstum. Dieses Land muss wieder auf die Beine kommen. Das wird dann viele Probleme auch im Sozialbereich lösen. Und das ist die Grundvoraussetzung, dass auch Vertrauen zurückkommt.
1: Der Ministerpräsident von Sachsen, Kretschmer. Die Houthi-Miliz aus dem Jemen droht mit weiteren Angriffen auf Saudi-Arabien. Ein Sprecher der Miliz warnte Reisende davor, die Flughäfen Saudi-Arabiens aufzusuchen. Auch Deutschlands Wirtschaftsministerin Reiche hält sich derzeit in dem Land auf. Gestern hatten die Houthis den Flughafen der Hauptstadt Riyadh mit Raketen angegriffen. 12 Menschen wurden getötet, mehr als 300 verletzt. Auch heute gab es wieder Angriffe auf diesen Airport. Saudi-Arabien soll seinerseits den Flughafen der jemenitischen Stadt Sanaa beschossen haben. Der kanadische Regierungschef Carney hat den Dieseldeal von US-Präsident Trump mit Russland kritisiert. Das Abkommen stehe in direktem Widerspruch zu den Bemühungen der Ukraine, Kanadas und der Verbündeten, Frieden und Stabilität in Europa zu schaffen. Es werde Russland zusätzliche Einnahmen verschaffen und dazu beitragen, seinen illegalen und ungerechtfertigten Krieg zu finanzieren. Laut seinem Büro äußerte Carney sich in einem Telefonat mit dem ukrainischen Präsidenten Zelensky entsprechend. Vor der Küste Djiboutis am Eingang zum Roten Meer sind bei einem Schiffsunglück mindestens 139 Flüchtlinge ertrunken. Nach Angaben der Internationalen Organisation für Migration war das Schiff auf dem Weg von Djibouti in den Jemen. Aus Nairobi, Navena Kotor.
3: Rettungskräfte suchen noch immer nach Überlebenden. Doch die Hoffnung, dass man die mehr als 100 Vermissten noch lebend retten kann, schwindet. 80 Menschen haben das Unglück überlebt. Alle sind äthiopische Staatsbürger. Sie werden derzeit in Djibouti versorgt. Die Migrationsroute durch die Meerenge Bab el-Mandab zwischen Djibouti am Horn von Afrika und dem Jemen gilt als eine der gefährlichsten weltweit. Jedes Jahr versuchen Zehntausende Menschen, das Rote Meer zu überqueren. Viele wollen vom Jemen aus in die Golfstaaten weiterreisen, in der Hoffnung auf Arbeit und ein besseres Leben.
1: Das Wetter in Deutschland. In der Nacht meist trocken, teils Nebel, in Vorpommern Regen bei 11 bis 0 Grad. Morgen fast überall trocken, gebietsweise heiter, in Vorpommern noch Regen bei 11 bis 18 Grad. Dann heiter, teils wolkig, von Westen später Regen bei 13 bis 20 Grad und am Mittwoch häufig trocken, Richtung Süden einige Schauer bis 22 Grad. Das waren die Nachrichten.
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4: Die A10 westlicher Berliner Ring Richtung Dreieck Havelland ist zwischen Falkensee und Dreieck Havelland wegen Bergungsarbeiten weiter gesperrt. Und die A23 Heide Richtung Hamburg ist zwischen Heide West und Heide Süd wegen Überflutungen gesperrt. Das war's aktuell vom Verkehr. Ihnen eine gute Fahrt.
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4: Im Studio ist Detlef Karg. Guten Abend. Die Frankfurter Buchmesse gilt als die größte weltweit. Insgesamt 236.000 Besucher kamen dieses Jahr, nur wenig weniger als im letzten Jahr. Insgesamt haben 4.000 Aussteller Bücher sowie andere Produkte und Dienstleistungen rund um das Buch in Frankfurt vorgestellt. Lars Hofmann mit einer Messebilanz.
5: Bei vielen Besuchern fällt das Fazit positiv aus. Trotz teilweise langer Schlangen, etwa beim Büchersignieren.
6: Also ich fand es richtig cool, das war das erste Mal, dass ich da war und ich war alle 3 Tage da und es hat mir sehr viel Spaß gemacht.
7: War super. Also das neue Konzept finde ich richtig toll. Wir sind schon seit einigen Jahren immer wieder hier und jetzt mit den neuen Hallen und der Aufteilung ist richtig geil.
5: Das neue Konzept. Die großen Verlage, die Publikumsmagneten waren über alle Hallen verteilt, damit sich die zehntausenden Besucher nicht in einzelnen Hallen knubbeln. Stefan Mödritscher von den Ullstein Buchverlagen sagt, obwohl zum Beispiel Krimi-Autorin Nele Neuhaus stundenlang Autogramme am Stand gegeben habe, sei es nicht überfüllt gewesen.
8: Es hat sich ein wenig entzerrt, haben wir den Eindruck. Also der BesucherInnenfluss war besser, als es vielleicht in den letzten Jahren war.
5: Voll war es trotzdem. Zum Beispiel vor der Literaturbühne von ARD, ZDF und Dreisat. Prominente Autorinnen und Promis haben sich hier die Klinke in die Hand gegeben. Star-Autorin Caroline Wahl, Ex-Fußballer Christoph Kramer, Bestseller-Autorin Charlotte Link oder der Kinderbuchautor Paul Maar.
9: Ich hatte heute Nacht kurz Angst, weil ich irgendwie gespürt habe, dass die Stimme wieder geht.
10: Also Catering vom Verlag ist kacke.
11: Der neue Bestseller wird angekündigt. Ich sitze aber tatsächlich noch zu Hause und arbeite daran.
12: Das Wort heißt Perzinockel, Perzinackel.
5: Vor allem war es aber eine inhaltliche, politische Messe. Angefangen mit der Rede der tschechischen Autorin Radka Denemarkova bei der Eröffnungsfeier. Da griff sie den rechtspopulistischen tschechischen Kulturminister direkt an, der ihr daraufhin drohte, jegliche Unterstützung für sie zu streichen. Denemarkova machte aber am Ende der Buchmesse nochmal klar, dass sie sich nicht unterkriegen lasse.
13: Diese Frankfurter Buchmesse, da sieht man die Menschen, sie haben begriffen, jeder kann die Geschichte beeinflussen. Und das ist eigentlich sehr schön, diese Solidarität und Mut bei den Menschen, wo ich das nie erwartet habe.
5: Und auch der Auftritt des neuen Friedenspreisträgers Philipp Sands war politisch. In seiner Rede in der Paulskirche kritisierte er unter anderem, dass Deutschland zu israelischen Völkerrechtsverletzungen etwa im Gazastreifen schweige. Das dürfe genauso wenig verschwiegen werden wie die Völkerrechtsverletzungen der Hamas vom 7. Oktober 2023 beim Überfall auf Israel.
4: Das war Lars Hofmann mit einer Bilanz der Frankfurter Buchmesse.
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4: Sonderangebote, die mögen wir eigentlich fast alle, seit sich viele Lebensmittelpreise massiv verteuert haben. Da suchen Verbraucher gezielt nach ihnen. Die Umsätze mit Aktionsware in Supermärkten und Discountern sind zuletzt stark gestiegen. Kein Wunder, 3 von 4 Deutschen statistisch gesehen achten auf Sonderangebote. Aber wenn man dann im Laden steht, sind viele Schnäppchen gar nicht da oder ausverkauft. Zufall oder Strategie? Unser Autor Moritz Hartnagel aus der ARD-Verbraucherredaktion hat mal im Selbstversuch gecheckt, wie oft Angebote schon nach kurzer Zeit vergriffen sind.
14: Dienstagabend 17.45 Uhr. Ich gehe bei Edeka einkaufen. Groß in der Werbung, Funny Frisch Chips für nur 99 Cent, 1 Euro günstiger als sonst. Doch im Markt finde ich nur gähnende Leere, ein ausgeräumtes Regal. Eine Erfahrung, die auch schon viele andere gemacht haben.
15: Samstags, wenn man da abends kommt oder spätabends kommt, sind die Sachen weg.
16: Ich gehe davon aus, wenn man wirklich dann seine Schnäppchen haben will, dass man eigentlich schon relativ früh auf der Matte stehen muss.
17: Die Angebote zählen halt nur für 15, keine Ahnung, 20 Artikel und dann ist es halt vorbei.
14: 4 Wochen lang habe ich in jeweils 2 Filialen von Aldi, Lidl, Kaufland, Rewe und Edeka Stichproben gemacht. Immer am 2. Tag einer Angebotswoche, um herauszufinden, wie viele Sonderangebote sind dann noch verfügbar. Ein weiterer Dienstag, früher Nachmittag, diesmal bin ich bei Kaufland auf Schnäppchenjagd. Aber im Markt sieht's eher aus wie am späten Samstagabend. Leere Kartons, viele Produkte sind vergriffen. Egal ob Butter von Weihenstephan oder Senseo Kaffeepads. Bei mehr als 30 Sonderangeboten gehe ich leer aus.
18: Und wie finden Sie das?
19: Nicht gut, weil wenn das Sonderangebot für die ganze Woche gilt, sollte ich es auch noch Samstag 19 Uhr bekommen.
16: Ist auch nicht ganz fair, ne? Theoretisch. Also, weil jeder hat ja auch andere Arbeitszeiten, wenn man versucht, das irgendwie für alle gleich gerecht zu machen.
20: Also ich glaube, die kaufen davon nur ein bisschen was, damit die Leute dann in den Laden kommen und dann nicht unverrichteter Dinge wieder zurückfahren, sondern den normalen Einkauf zu normalen Preisen dann da auch machen.
14: Ein schwerer Vorwurf. Bestellen Lebensmittelhändler absichtlich zu wenig Ware? Das habe ich Marco Schwertfeger gefragt, Handelsmarketing-Experte an der Hochschule für Wirtschaft und Recht Berlin. Er erklärt die Sicht des Lebensmittelhändlers.
21: Es gibt durchaus Produkte, da nehme ich den Preisabstand so extrem, also ich mache meine Werbung so extrem von der Preisreduktion, dass ich als Händler damit Verlust mache. Ja, und das ist natürlich auch nicht etwas, was ich unbedingt möchte. Das heißt, wenn eben die 2 Kartons oder 3 Kartons weg sind, dann habe ich auch nicht unbedingt noch ein Interesse, den 30. oder 40. Karton reinzuräumen.
14: Aus Sicht des Händlers verständlich, aber ist das rechtlich zulässig? Darf ein Supermarkt Angebote bewerben, die dann im Markt in kurzer Zeit vergriffen sind? Mit solchen Fragen beschäftigt sich Manuela Mülow von der Wettbewerbszentrale in Bad Homburg.
22: Das ist natürlich erstmal ärgerlich, wenn man
2: man in den Supermarkt geht und ein Produkt erwerben möchte, was groß beworben wurde und dann nicht mehr verfügbar ist. Wenn der Unternehmer aber von Anfang an weiß oder die berechtigte Annahme hat, dass sein Angebot nicht reicht für alle Nachfragenden, dann muss er eben schon in der Werbung darauf hinweisen.
14: Mit Hinweisen wie nur solange der Vorrat reicht. Fehlt so ein Hinweis in der Werbung und ist das Produkt trotzdem innerhalb von 2 Tagen ausverkauft, muss der Händler nachweisen, dass er angemessen kalkuliert hat. Andernfalls kann es sich um ein unzulässiges Lockvogelangebot handeln.
2: Dann könnten wir eine Abmahnung aussprechen und den Unternehmer zur Unterlassung auffordern.
14: Einen Anspruch auf die reduzierte Ware haben Kunden allerdings nicht. Natürlich habe ich auch die Lebensmittelhändler mit den Ergebnissen meiner Stichproben konfrontiert. Die rechtfertigen sich mit unerwartet hoher Nachfrage und verweisen darauf, dass die vergriffenen Artikel nur einen kleinen Teil aller Angebote ausmachen würden. Das stimmt auch. So hat Kaufland zum Beispiel über 300 Sonderangebote pro Woche. Selbst wenn dann mal 30 davon vergriffen sind, sind das gerade mal 10%. Im Einzelfall aber natürlich trotzdem ärgerlich.
4: Das war Moritz Hartnagel und diese Erfahrung im Supermarkt haben wahrscheinlich viele von uns schon einmal gemacht.
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4: Der Klimawandel, strenge gesetzliche Vorgaben und anderes Kundenverhalten, das alles zwingt traditionelle Energiekonzerne zu neuen Geschäftsmodellen. Adi Rösch ist Chef des Energiekonzerns LEAG in Ostdeutschland. Noch ist das ein Kohlekonzern mit 6.500 Mitarbeitern. Rösch will aber aus der LEAG ein grünes Energieunternehmen machen mit Milliardeninvestitionen. Wie ihm das gelingen will, darüber hat er mit meinem Kollegen Ralf Geißler im MDR Interview der Woche gesprochen und die erste Frage an Rösch war, ob angesichts der derzeitigen Energiekrise der bis 2038 beschlossene Ausstieg aus der Kohle keine so gute Idee war.
18: Also wir haben natürlich jetzt geopolitischen Krisen und auch nicht die erste und wir werden die in meiner Einschätzung auch weiter haben. Trotzdem, wir als LEAG halten fest an unserem Plan, bis 2038 aus der Kohle ausgestiegen zu sein. Ich sage immer wieder gerne, im Augenblick ist natürlich die Braunkohle auch der Backbone der Energiewende, weil wenn es um steuerbare Kapazitäten geht, da haben wir natürlich Vorteile. Und wir sind tatsächlich natürlich, was die Volatilität der Preise angeht, nicht abhängig von Weltmärkten, sondern bei uns liegt die Kohle vor der Tür in der Lausitz. Also insofern, das wäre sicher ein Argument. Aber wir arbeiten fest daran, die Transformation umzusetzen. Deswegen 2038 ist die LEAG dann aus der Braunkohle ausgestiegen.
22: Das heißt, selbst wenn die Politik käme und sagte, Herr Rösch, können wir noch mal reden, können wir nicht doch 2045 machen, da hätten Sie jetzt nicht so viel Lust drauf?
18: Also wir sind mitten in der Transformation und die hat richtig Dynamik aufgenommen in den letzten 2 Jahren. Wir haben im Augenblick fast 6 Milliarden, was wir bis 2030 in unsere neuen Geschäftsfelder in der Gigawatt Factory investieren. Da ist unser Fokus drauf und da würde ich auch gerne, dass wir dann bis 2030 so weit sind, dass wir unsere Gigabatterien, und da haben wir jetzt schon fast 1500 Megawatt im Bau und wir wollen nochmal 3000 Megawatt jetzt beauftragen. Da würde ich mich gern drauf konzentrieren und gleichzeitig damit auch versorgen, dass die erneuerbaren Energien einen Ausgleich haben, zum Beispiel dann in den Abendstunden im Sommer, was auch den Netzen hilft und natürlich auch den Preisen im Strommarkt.
22: Auf diese grüne Transformation will ich gleich nochmal kommen. Ich habe noch eine letzte Frage zur Kohle. Die Kohle wird ja auch immer teurer, weil auf europäischer Ebene da der CO2-Preis draufkommt aus Klimaschutzgründen. Verdienen Sie denn überhaupt noch was mit den Kohlekraftwerken und mit dem Kohleabbau?
18: Also ich würde erst mal sagen, die Stromgestehungskosten, wie das so schön heißt, also wie teuer ist eine Megawattstunde aus Kohle, die hat sich nicht stark verteuert in den letzten Jahren, man könnte fast sagen Jahrzehnten. Da liegen wir irgendwo zwischen 30 bis 40 Euro pro Megawattstunde. Da wären viele Industriekunden froh, wenn sie dafür Strom bekämen. Aber richtig ist, der CO2-Preis hat sich seit dem Kohleausstieg massiv erhöht. Und das drückt natürlich dann auf unsere Margen. Aber die geopolitische Situation, die dazu führt, dass wir gerade jetzt hier im Sommer wieder mehr Strom auch aus den Braunkohlekraftwerken brauchen, die hilft uns natürlich. Im Augenblick können wir deswegen finanziell da mitleben.
22: Aber das heißt trotzdem, Sie fahren die Kraftwerke häufiger runter als früher, weil es eben Zeiten gibt, wenn viel Wind ist, wenn viel Sonne scheint, wo es sich nicht lohnt.
18: Also wir fahren tatsächlich mehr oder weniger nach dem Strommarkt und deswegen im Sommer dann in den Mittagsstunden so weit wie möglich nach unten. Wir können inzwischen alle unsere 4 Kraftwerke in der Lausitz auf 0 Megawatt fahren. Wenn die Preise das uns erlauben, dann gehen wir dann auch raus. Ja.
22: Sie haben die Batteriespeicher schon angesprochen, die Sie bauen. Wie grün kann ein Kohleunternehmen werden?
18: Also unser Ziel ist, dass wir natürlich nach 2038 komplett grün sind, weil auch die Reservekraftwerke, für die wir uns jetzt angeboten haben in der ersten Auktion, die werden ja dann 2045 wasserstofffähig sein müssen. Also insofern wollen wir als LEAG dann auch komplett grün, wenn man den Begriff nehmen möchte, ich würde es eher CO2-frei nennen, wollen wir dann auch als LEAG CO2-frei Strom erzeugen.
22: Sie haben einen riesigen Speicher bauen lassen in Jenschwalde, glaube ich, direkt neben dem Kohlekraftwerk. Das sind immer so Zahlen, ich glaube, es sind 1000 Megawatt Speicher. Kann man es ein bisschen konkreter machen? Also wie lange kann der denn eine Großstadt zum Beispiel versorgen?
18: Also wichtig ist auf der einen Seite die Kapazität, das sind die 1000 Megawatt, aber dann auch die Leistung. Und wir haben einen 4-Stunden-Zyklus. Das heißt, die Batterie kann dann 4 Stunden entladen werden und Strom liefern. Das heißt, wir kommen nachher auf 4000 Megawattstunden. Und wenn Sie das jetzt für Berlin nehmen, dann wären wir in der Lage, für diese 4 Stunden dann auch Berlin zu einem Drittel zu versorgen.
22: Momentan profitieren die Speicher ja meines Wissens noch von der Befragung bei den Netzentgelten. Lohnt sich das für Sie auch noch, wenn es sozusagen dieses politische Gadget, also diese Subventionierung nicht mehr geben wird ab 2029?
18: Also wir sind da sicher ein Unternehmen, das im Augenblick, was die Batterien angeht, meiner Meinung nach mit ganz vorne ist. Und unsere Projekte, die wir im Augenblick in der Umsetzung haben, die werden alle vor dem Entfall der Befreiung fertig sein und auch dann dementsprechend ans Netz Strom liefern können. Und auch die noch jetzt zu beauftragenden Batterieprojekte werden auch vor dem August 2029, das ist ja der Termin, sollen die dann auch schon am Netz sein. Also im Augenblick, alle Projekte, die wir planen, werden noch weiter vom Netzentgelt befreit.
22: Aber das heißt ja so ein bisschen, danach wird es sich wahrscheinlich nicht mehr lohnen, oder doch?
18: Das müssen wir abwarten, wie sich die Märkte entwickeln. Ich denke, das sind wir auch gut beraten. Wir haben das erlebt. Wir hatten vor 2 Jahren ja auch erkannt, dass in dem PV-Markt die Preise durch die Überproduktion im Sommer nach unten gegangen sind. Heute sehen wir da wieder Möglichkeiten, haben deswegen auch als LEAG entschieden, dass wir weitere PV- und Windparks jetzt in die Projektentwicklung nehmen. Ich glaube, da sind wir als Unternehmen gefragt, dass wir kurzfristig auf die Marktsituation reagieren. Und da ist es jetzt schwierig zu sagen, was wird nach 2029 die Batteriepreise oder die Märkte für die Batterien dann darstellen. Das werden wir als LEAG dann kurzfristig entscheiden.
22: Jetzt bedeutet ja dieser Strukturwandel auch für Ihre Beschäftigten viel, ne? Das sind momentan Braunkohleleute. In Zukunft machen Sie Batterien, Solar, Windkraft auch ein bisschen und diese Gaskraftwerke. Wie viele Beschäftigte werden Sie am Ende damit rüber retten können?
18: Also das ist

0: die Stromversorgung abzusichern. Wir werden definitiv nicht mit 6.500 Mitarbeitern dann 2038 landen. Wie groß die Zahl ist, da gibt es unterschiedliche Pläne von uns. Die hängen sehr stark davon ab, dass wir auch die bestehenden Kraftwerkstandorte dann wieder mit neuen Industrieunternehmen ansiedeln können, weil wir haben perfekte Infrastruktur und das ist ein Teil unseres Planes. Deswegen ist das auf einer gewissen Unsicherheit. Deswegen fange ich da auch nicht an zu spekulieren, wie viele Mitarbeiter wir dann 2038 haben. Aber eins ist klar, es werden schon weniger sein wie heute.
1: Sie gehören ja zur tschechischen EP Holding. Wie viel von den Gewinnen, die Sie machen, bleiben denn in der Region?
0: Also erstmal bleibt alles im Unternehmen. Also wir haben feiern gerade jetzt 10 Jahre LEAG. Also vor 10 Jahren hat die EP-Gruppe die LEAG übernommen. Es ist noch nie irgendwie ein Gewinn ausgeschüttet worden nach Tschechien. Alles, was wir erwirtschaftet haben, investieren wir wieder. Und das sind genau die Gelder, die wir jetzt investieren in die Großbatterien und auch in die Renewables und auch in die Gaskraftwerke. Wir reden da über ein Volumen von fast 6 Milliarden bis 2030. Und das kommt aus unseren eigenen Mitteln. Und wie gesagt, die Gewinne werden von der LEAG wieder eingesetzt in neue Investitionen. Zusätzlich haben wir natürlich noch unsere Verpflichtung aus der Vergangenheit. Also wir haben ja auch in der EU dann eine Kompensation für den Kohleausstieg bekommen. Und der fixe Anteil davon geht direkt dann in die Vorsorgevereinbarung für die Länder Brandenburg und Sachsen. Also die sind zweckgebunden, die kann ich jetzt nicht direkt für mein operatives Geschäft einsetzen. Trotzdem für uns natürlich sehr gut, weil da damit die Verpflichtung unterstützt werden, die wir mit dem Abschalten dann der Kohlekraftwerke und der Tagebaue dann 2028, 29, 30 und dann letztendlich 38 haben werden.
1: Vorsorgevereinbarung heißt, Sie müssen die Braunkohletagebaulöcher ja wieder rekultivieren irgendwie. Das wird auch Geld kosten. Reicht das Geld dafür aus? Es gibt ja immer wieder Zweifler, gerade aus dem grünen Bereich, die sagen, das Geld wird nicht reichen, um aus diesen Tagebaulöchern wieder Landschaften zu machen.
0: Also erstmal ist ja Rekultivierung für uns als Tagebauunternehmen sowieso normaler Business, wenn man so schön neudeutsch sagen muss. Das machen wir schon immer. Zum Beispiel in Welzow Süd haben wir einen ganz schönen Wolkenberg-Weinhang inzwischen, also wo tatsächlich aus der Lausitz dann auch Wein produziert wird und auch relativ gut schmeckt, kann ich nur sagen, besonders im Sommer mit dem Feierabend. So heißt der Wein übrigens. Aber das Geld, das wir dafür brauchen, das ist mehrmals geprüft worden, war ja auch Teil dann von der EU-Kompensation. Und diese Gelder geben wir jetzt schon aus in Jenschwalde Nord, der erste Tagebau, den wir stillgelegt haben. Wir wollen dort 2030 fertig sein und dann gibt es dort dann auch wieder 3 Seen, weil wir können natürlich nicht mehr die Landschaft auffüllen, weil die Kohle ist ja dann verwendet worden. Aber insofern zum Beispiel dort, das ist ein Projekt, das fast 1 Milliarde ist, das werden wir bis 2030 dann schon fertig haben. Und dann kommen ja noch die anderen Tagebaue ganz am Ende dann auch in Sachsen, Nochten, Reichwalde, wo wir dann nach 2038 mit der Rekultivierung beginnen. Und da bereiten wir uns natürlich auch finanziell darauf vor, ganz klar.
2: Sagt Adi Rösch, er ist Chef des Energiekonzerns LEAG.
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2: Von Zeitgeschichte bis zum Milliardenbusiness. Wir stellen Ihnen heute 3 Graphic Novels vor, die unter die Haut gehen. Es geht um eine junge Jesidin, die den Völkermord überlebt hat. Wir reisen mit Alexandre Dumas und Eugène Delacroix in die französische Kunstgeschichte und wir blicken hinter die Kulissen des teuersten Gemäldes der Welt. Matthias Heller stellt die 3 Graphic Novel Neuerscheinungen vor.
4: Allzu lange mussten Fans von Birgit Weihe nicht auf ein Buch von ihr warten. Nur 1 Jahr nach ihrem Erfolg, Schweigen, liegt nun Gib nicht auf in den Buchläden. Erneut macht sie es sich selbst und ihrer Leserschaft mit diesem berührenden Doku-Comic nicht einfach. Die Zeichnerin erzählt die Geschichte von Gillian, die vor mehr als 10 Jahren im Nordirak als junges Mädchen vom Islamischen Staat gefangen und verschleppt wurde. Birgit Weihe hat sie getroffen und sich die Lebens- und Überlebensgeschichte der jungen Frau, die mittlerweile in Deutschland lebt, erzählen lassen. Die preisgekrönte Hamburger Zeichnerin entwirft in ihrem unverkennbaren Stil aus klaren schwarzen Tuschlinien, Überlagerung einzelner Bildebenen sowie klassischer Panelstrukturen ein Bild, das die Todesangst einer Gefangenen spürbar werden lässt. Unsagbares, wie durch Gewalt erlebtes, verschwimmt in schwarzem Nebel. Worte psychischer Folter zeigen sich in Strichsalven. Weihe findet, wie auch bereits in den Vorgängerbüchern, bildnerische Gleichnisse, die einen nicht kalt lassen. So wird Gib nicht auf zu einem Buch über die Kraft, Traumata mit Hilfe grafischer Erzählung verständlich und erlebbar zu machen. Wieder einmal ist Birgit Weihe eine zutiefst empathische Graphic Novel gelungen.

0: Ebenfalls eine Meisterin ihres Fachs ist die französische Illustratorin und Zeichnerin Catherine Maurice, die 2015 als Karikaturistin beim französischen Satiremagazin Charlie Hebdo nur durch einen Zufall dem damals ausgeübten Attentat entging, bei dem viele ihrer Kollegen ermordet wurden. In ihrer neuesten Graphic Novel widmet sie sich zwei großen Künstlern Frankreichs. In teils farbgewaltigen Bildern erzählt sie aus der Perspektive des Schriftstellers Alexandre Dumas das Leben seines Freundes und Malers Eugène Delacroix. Maurice wäre nicht Maurice, wenn sie nicht mit Leichtigkeit, Sprach und Bildwitz aus einem vermeintlich trockenen Thema eine ebenso unterhaltsame wie lehrreiche Geschichte entwickeln würde. Oder wussten Sie, dass Delacroix das Gesetz vom simultanen Kontrast der Farben entwarf? Wie in einer Hop-on-Hop-off-Busfahrt reisen wir durch das Malerleben Delacroix und pausieren mal bei Kunsttheorie, mal bei Gesellschaftskritik. Mit dieser Mischung zeichnet Catherine Maurice nicht nur dieses Künstlerleben nach, sondern bringt das künstlerische Schwergewicht Delacroix regelrecht zum Fliegen. Ein Schwergewicht ganz anderer Kategorie ist das Bild Salvator Mundi, das im November 2017 beim Auktionshaus Christie's für sage und schreibe 450 Millionen Dollar versteigert wurde und damit zum teuersten Bild der Welt avancierte. Die französischen Graphic-Novel-Macher Antoine Witkin, Sébastien Bourgault und Eric Liberge erzählen den Kunstkrimi, der sich um dieses Bild rankt, atmosphärisch dicht und zeichnerisch detailliert nach. Stammt das Bild nun von Leonardo da Vinci oder nicht? Die tatsächliche Herkunft des Gemäldes, das Christus als Heiland der Welt darstellt, ist bis heute nicht lückenlos belegt. Die Autoren und Zeichner gehen nicht nur der Geschichte des Bildes nach, sondern werfen auch einen Blick auf die politische Macht von Kunst in der heutigen Zeit. Ein wirklicher Comic-Thriller mit großem Aha. Finale.
1: Soweit diese Empfehlung von Matthias Heller.
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1: Es war ein turbulentes Wochenende im Verhältnis der USA zur Ukraine. Am Freitag verkündet US-Präsident Trump, dass Russland Millionen Tonnen Diesel liefern will. Dann fordert er am Samstag, nachdem Präsident Zelensky ihn kritisiert hatte, dass die Ukraine einen neuen Präsidenten bekommen solle. Und schließlich verkündete er heute, also am Sonntag, eine Energiewaffenruhe, also dass Russland und die Ukraine nicht mehr gegenseitig ihre Energiesektoren angreifen. An all dem finden die deutschsprachigen Medien kaum etwas Gutes. Exemplarisch schreibt etwa die Neue Zürcher Zeitung von einer Farce.
3: Viel Chaos, wüste Drohungen, ein paar Schmeicheleien, Irrungen und Wirrungen am laufenden Meter. Und alles nur, um eine Wahrheit zu verschleiern. Dieser amerikanische Präsident suchte von Anbeginn seiner Amtszeit ein Geschäft mit Putin, einen Ausgleich mit Russland. Egal, ob es auf Kosten der Ukraine und der NATO-Verbündeten in Europa ginge.
1: Die Rheinzeitung aus Koblenz sieht dahinter vor allem kurzfristige innenpolitische Interessen Trumps.
3: Trump ist herzlich egal, dass er der Ukraine und Europa in den Rücken fällt. Er hat einzig die US-Zwischenwahlen im November im Blick. Mehr Diesel aus Russland soll helfen, die hohen Spritpreise für Farmer und Trucker vor den Wahlen zu senken. Vor den Midterms steht er stark unter Druck. Umfragen sehen die Republikaner deutlich im Rückstand. Der Deal mit Putin aber zeigt, dass Trump jedes Mittel recht ist, um die Stimmung noch zu drehen.
1: Die Hannoversche Allgemeine Zeitung glaubt, dass auch die anderen Äußerungen Trumps in dieses Schema passen.
3: Als Zelensky den Diesel-Deal kritisierte, forderte Trump prompt einen neuen Präsidenten in Kiew. Schuld an den Preisen seien ohnehin die ukrainischen Angriffe auf russische Raffinerien. Wir kennen das schon. Das Opfer wird zum Täter erklärt. Diktator hatte Trump Zelensky ohnehin längst genannt. Seine Ablösung zu fordern ist allerdings eine neue Eskalationsstufe und verrät vor allem, wie groß der Druck auf Trump selbst ist.
1: Der Südkurier aus Konstanz schaut auf die Reaktion des ukrainischen Präsidenten und darauf, welche Folgen dieses Wochenende für sein Land haben könnte.
3: Zelensky ist ein gewiefter Typ. Er nimmt Trump mit seiner Forderung nach einem neuen Präsidenten in Kiew einfach beim Wort und bietet Wahlen an. Seine Gegenforderung nach einer Feuerpause dürfte bei Russlands Präsident Putin auf taube Ohren stoßen. Der Kriegsherr Moskau hat keinerlei Interesse an einer Bewegung, die als nachlassende Kampfbereitschaft gedeutet werden könnte. Vielmehr ist Putin seit Wochen dabei, den Luftkriegsterror gegen Kiew zu verstärken und dabei alles zu unternehmen, um die Strom- und Wärmenetze zum einbrechenden Winter hin zu zerstören. Deutschland und Europa müssen darauf reagieren, angesichts von Trumps Fahnenflucht als Helfer erst recht.
1: Die Frankfurter Allgemeine sieht das ähnlich, übt aber auch deutliche Kritik an Europa.
3: In Kiew sollte man sich fragen, ob man nicht zu sehr auf Trump setzt. Die wahren Verbündeten der Ukraine sind die Europäer. In einer Hinsicht sind sie aber kaum besser als Trump. Die EU ist immer noch der viertgrößte Käufer von fossilen Brennstoffen aus Russland, beim Gas sogar der größte. Wenn Außenminister Wadephul nun sagt, es brauche nicht weniger, sondern mehr Druck auf Putin, dann sollte er diese Debatte auch in Brüssel führen.
1: Die Neue Osnabrücker Zeitung sieht darin aber auch eine Gefahr.
3: Ohne die Amerikaner wird es für Europa immer schwieriger, genug Unterstützung für Kiew zu leisten. Die Kosten, die dadurch entstehen, liefern den Parteien vom rechten und linken Rand in Deutschland immer mehr Munition. Sie greifen Friedrich Merz an, weil der das Geld in einem endlosen Krieg versenke, mit dem wir nichts zu tun hätten. Für Merz ist die Ukraine-Hilfe Selbsthilfe. Sie kauft uns Zeit, militärisch stark zu werden, um unsere Freiheit zu schützen. Und sie ist eine Antwort auf die Frage, wie Deutschland und Europa in einer Welt überleben wollen, in der das Recht der Stärkeren auf dem Vormarsch ist.
1: Das waren die Standpunkte. Zusammengestellt hat sie heute Johannes Zuber.

0: Hier ist die ARD-Infonacht. Gleich gibt's hier die Nachrichten um 0 Uhr. Dann blicken wir auf die CDU-Präsidiumssitzung. Darüber habe ich mit unserer Korrespondentin vor Ort gesprochen. Und ein Interview mit dem SPD-Fraktionsvorsitzenden Matthias Miersch haben wir im Programm. Bis gleich.
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2: Um 0 Uhr mit Thomas Haag. Guten Morgen. Annette Binder wird neue Bürgermeisterin in Strausberg im Kreis Märkisch-Oderland. Die parteilose Bewerberin hat sich in der Stichwahl mit rund 65% der Stimmen durchgesetzt. Die Stichwahl in Schönwalde-Glien im Havelland hat die SPD-Politikerin Yvonne Hartley mit knapp 63% gewonnen. In Schwielosee in Potsdam-Mittelmark gehen der CDU-Kandidat Matthias Schmieder und Heiko Mutz von der Wählergruppe Wir für Schwielosee in die Stichwahl. In Berlin ist am Abend der 40. Prix Europa eröffnet worden, das größte crossmediale Festival für öffentliche Medienproduktionen in Europa. Medienschaffende aus 29 Ländern kommen eine Woche lang im RBB in Berlin zusammen. Frauke Thiele, RBB 24.
3: Das Motto in diesem Jahr: Public Service Media Defending Democracy Together, also öffentliche Medien gemeinsam Demokratie verteidigen. Bei dem Wettbewerb wurden 154 Produktionen aus den Bereichen Audio, Video und digitale Medien vorab ausgewählt. Sie werden von Medienschaffenden aus 29 Ländern gehört, gesehen und diskutiert. Rundfunkstationen aus 25 europäischen Ländern richten den Prix Europa aus.
2: Drei Wochen nach der Berlin-Wahl soll heute das endgültige Ergebnis festgestellt werden. Das passiert in einer öffentlichen Sitzung des Landeswahlausschusses im Roten Rathaus in Mitte. Erst vor einer Woche hatte es noch Korrekturen am vorläufigen Wahlergebnis gegeben. Ein Wahlkreis in Spandau musste neu ausgezählt werden. Die Linke hatte die Wahl gewonnen. Sie führt seit der vergangenen Woche Sondierungsgespräche mit Grünen und SPD. In Frankfurt am Main ist der Friedenspreis des deutschen Buchhandels verliehen worden. Ausgezeichnet wurde der britisch-französische Völkerrechtler und Schriftsteller Philippe Sands. Aus Frankfurt, Julia Herke.
4: Sands ist Nachfahre von Holocaust-Überlebenden. Er arbeitet unter anderem als Völkerrechtler am Internationalen Gerichtshof in Den Haag und wirkt dort an bedeutenden Verfahren des internationalen Rechts mit. In seiner Rede kritisierte Sands Deutschland für sein Schweigen in Bezug auf israelische Völkerstraftaten, etwa im Gazastreifen.
2: Hertha BSC hat in der zweiten Fußball-Bundesliga Greuther Fürth mit 2:1 geschlagen und bleibt Tabellenführer. In der ersten Bundesliga ist Freiburg nach einem 2:1 gegen Schalke neuer Spitzenreiter. Köln hat sich ebenfalls mit 2:1 gegen Mönchengladbach durchgesetzt. In der deutschen Eishockeyliga haben die Eisbären Berlin mit 3:0 in Bremerhaven gewonnen und in der Handball-Bundesliga haben die Füchse Berlin gegen Lemgo mit 36:37 verloren. Soweit die Nachrichten. 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Das Wetter: in der Nacht haben wir erst noch einzelne Schauer. Später ist es meist trocken. Die Tiefstwerte liegen bei 6 bis 8 Grad. Am Tage ist es erst dicht bewölkt, später dann oft sonnig. Im Nordosten kann es auch Schauer geben bei 13 bis 15 Grad.
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0: DA1 Osnabrück-Bremen ist zwischen Vechta und Kloppenburg wegen Brückenarbeiten noch in beiden Richtungen gesperrt. Eine Umleitung ist eingerichtet. Die A1 Lübeck Richtung Hamburg ist zwischen Kreuz Hamburg Ost und Dreieck Norderelbe wegen Bauarbeiten noch bis ca. 5 Uhr gesperrt. Eine Umleitung ist auch hier eingerichtet. Die A8 Salzburg Richtung München ist zwischen Rohrdorf und Rosenheim wegen Brückenarbeiten bis ca. 5 Uhr gesperrt. Die A10 westlicher Berliner Ring Richtung Dreieck Havelland ist zwischen Falkensee und Dreieck Havelland wegen Bergungsarbeiten gesperrt. Die A23 Heide Richtung Hamburg ist zwischen Heide West und Heide Süd wegen Überflutungen gesperrt. Und die A40 Duisburg-Essen ist zwischen Mülheim-Winkhausen und Mülheim-Heißen wegen Brückenarbeiten in beiden Richtungen noch bis 5 Uhr gesperrt. Soweit dies vom Verkehr. Ihnen eine gute und sichere Fahrt.
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0: Wie immer vom Norddeutschen Rundfunk in Hamburg. Im Studio ist Detlef Karg. Willkommen. Heute haben wir Montag, den 12. Oktober. In der CDU ist die Stimmung nach den miserablen Ergebnissen bei den Landtagswahlen und sinkenden Umfragewerten schlecht. Es geht um die Brandmauer, um die Kommunikation des Kanzlers, über Reformen und auch gewisse Befindlichkeiten. Wo will man hin? Auch in Richtung AfD. Und so nimmt sich das Parteipräsidium 2 Tage lang Zeit, um nach den richtigen Fragen und Antworten zu suchen. Ich habe darüber mit unserer Korrespondentin Birte Sennigsen in der ARD-Infonacht gesprochen und sie zunächst gefragt nach der Äußerung von CDU-Generalsekretärin Hoppermann, dass die Präsidiumsklausur keine Wunderwaffe sei. Wie viel Klartext da eigentlich gesprochen wird in Berlin?
6: Ja, öffentlich erstmal gar nicht so viel. Es wirkte fast wie so ein kleiner Wettbewerb heute vorm Konrad-Adenauer-Haus der CDU-Parteizentrale. Wer schafft es am schnellsten aus der Dienstlimousine in die Parteizentrale, ohne was zu sagen? Da hat eigentlich keiner was gesagt, bevor er da reingestürmt ist. Die Generalsekretärin Franziska Hoppermann, die musste dann, hat aber keine Minute gedauert, ihr Statement. Und sie hat eben gesagt, die Partei hat die Warnsignale der Landtagswahlen deutlich wahrgenommen. Die CDU hat ja 3 Wahlniederlagen in Folge einstecken müssen und ist auch erstmals aus einem Landtag geflogen in Mecklenburg-Vorpommern. Und Hoppermann sagt eben, es geht darum, Vertrauen wieder zu gewinnen für die Politik der CDU, will dabei aber auch die Modernisierung des Landes nicht aus dem Blick verlieren. Es gehe jetzt eben darum, vor allem Vertrauen zurückzugewinnen. Und jetzt wird seit einigen Stunden konzentriert, wie wir hören, hinter verschlossenen Türen darüber gesprochen, wie das denn gelingen soll. Und zwar auch sehr konkret über Inhalte wird da wohl gesprochen.
0: Ja, Sie haben selber schon die Frage formuliert, Vertrauen zurückgewinnen durch die CDU. Wie soll das gehen? Harte Kante gegen die SPD. Was will man eigentlich machen?
6: Da gibt's bisher nicht die eine Antwort, denn da gibt's unterschiedliche Ideen in der CDU-Führung. Grob gesagt, ich sag mal 2 Richtungen. Die einen, zum Beispiel der hessische Ministerpräsident Boris Rhein, der sagt, die CDU muss sich jetzt konservativer aufstellen. Und auf der anderen Seite ist zum Beispiel Bildungsministerin Karin Prien, die sagt, der Ansatz CDU pur, der ist gescheitert. Also sagt sie auch, das, was Boris Rhein da vorschlägt, konservativer zu werden, das lehnt sie ab. Im Gegenteil, sie sagt, das ist Teil des Problems, dass die CDU in den vergangenen Jahren zu konservativ geworden sei. Und bisher ist da keine klare Linie zu erkennen. Einig zu sein scheinen sich aber die meisten, dass sie das Leben der Menschen wieder mehr in den Blick nehmen wollen und dass das bezahlbar werden soll. Also da geht's um Lebenshaltungskosten, um Spritpreise, um Energiekosten, all sowas. Da könnte es wohl konkrete Ideen geben. Die Frage ist dann auch, wie lässt sich das finanzieren und was sagt eigentlich der Koalitionspartner dazu? Vor allem die SPD und der SPD-Finanzminister, aber auch mit der CSU muss ja dann noch drüber gesprochen werden. Also das dürfte nicht besonders leicht werden. Da braucht es dann nicht nur einen klaren Kurs der CDU, einen klaren Kompass, sondern eigentlich auch gute Führung und gute Verhandlungsqualitäten.
0: Da ist ja eigentlich immer auch die AfD als Elefant im Raum und die Brandmauer. Kann die vielleicht doch ein wenig bröckeln?
6: Ja, das ist vielleicht auch die Gretchenfrage dieser Klausur, der Umgang mit der AfD. Es gibt ja da ganz klare Aussagen, ein klares Bekenntnis vom Bundeskanzler und CDU-Parteichef Friedrich Merz. Der hat ja immer wieder versichert, dass die CDU nicht mit der AfD kooperieren wird. Merz hatte, bevor er Kanzler wurde, auch mal angekündigt, dass diejenigen aus der Partei ausgeschlossen werden, die mit der AfD zusammenarbeiten. Und daran könnte er auch noch mal gemessen werden. Denn es ist fraglich, ob sich wirklich alle an diese Vorgabe ihres Parteichefs halten, bei all dem Frust, der sich in der Partei angestaut hat oder in Teilen der Partei und dem Autoritätsverlust, den wir ja beim Kanzler durchaus spüren. Es gibt sicher CDU-Mitglieder, die sich das Ende der Brandmauer wünschen. Anders sieht es etwa die Bundesbildungsministerin Karin Prien, aber auch der Ministerpräsident von Rheinland-Pfalz, Gordon Schnieder, der hat bei uns in der ARD auch gesagt, mit Blick auf eine mögliche Wahl des AfD-Spitzenkandidaten Ulrich Siegmund, der will sich ja in Sachsen-Anhalt zum Ministerpräsidenten wählen lassen und setzt da auch auf Stimmen der CDU. Und da sagt eben Gordon Schnieder, nein, wir wählen keine Extremisten. Wer dort ihm eine Stimme gibt, der muss sich überlegen, ob die CDU noch seine politische Heimat ist. Und ich sage, nein, das ist sie nicht. Das war die klare Ansage von Gordon Schnieder, dem Ministerpräsidenten von Rheinland-Pfalz.
0: Das sagt Gordon Schnieder, aber Sie haben ja auch gerade schon die Autorität von Friedrich Merz angesprochen. Wird er weiter der entschlossene Taktgeber sein oder ist er nachdenklich, vielleicht auch angreifbar, verletzlich geworden?
6: Die letzten Wochen und Monate sind sicher auch an Friedrich Merz nicht spurlos vorbeigegangen. Aber er versucht weiterzumachen, nach vorne zu schauen, sich nicht unterkriegen zu lassen. Am Ende bleibt Friedrich Merz eben Friedrich Merz. Und das wird sich vermutlich auch nicht mehr so groß ändern.
0: Sagt Birte Sennigsen in der ARD Infonacht. Und wie geht die SPD mit den Wahlen in Sachsen-Anhalt und Berlin um? Die SPD-Fraktion ist ja nach der Wahl des AfD-Landtagspräsidenten am Dienstag zum Bebelplatz gezogen, dem Ort der Bücherverbrennung in der Nazizeit. Vielleicht hätten sich viele Menschen in Deutschland so ein Signal auch an anderer Stelle einmal gewünscht, etwa nach dem Attentat auf dem Magdeburger Weihnachtsmarkt. Matthias Mirsch ist der SPD-Fraktionsvorsitzende und im ARD-Bericht aus Berlin hat Anna Engelke ihn gefragt, ob die Fraktion gegen die Wähler der AfD in Sachsen-Anhalt demonstriert hat.
7: Nein, wir haben dagegen demonstriert, dass erstmals seit Bestehen der Bundesrepublik Deutschland ein Landtagspräsident einer Partei gewählt worden ist, die gesichert rechtsextrem ist. Das ist eine Zäsur und aus dieser Fraktionssitzung heraus, und es war keine geplante Aktion, sondern wir haben gesehen, wir müssen raus aus diesem Fraktionssaal, wir müssen ein Zeichen setzen und deswegen haben wir uns dazu entschieden.
8: Sie haben alleine demonstriert, haben Sie gegen Ihren Koalitionspartner die CDU demonstriert?
7: Nein, natürlich nicht. Sie müssen sich vorstellen, wir haben einen Fraktionssaal. Wir gehen täglich, wenn wir in den Fraktionssaal gehen, vor oder an den Namen vorbei der Kolleginnen und Kollegen, die damals gegen das Ermächtigungsgesetz gestimmt haben. Otto Wels, ein großer Sozialdemokrat, dessen Foto dort hängt. Und insofern war unser Gedankengut, dass wir gesagt haben, das darf so einfach jetzt nicht stehen bleiben. Wir müssen ein Zeichen setzen. Und da spielte kein Koalitionspartner eine Rolle, sondern unsere Haltung, die wir seit über 160 Jahren in dieser Partei vertreten.
8: Sie haben in einem Interview mit der Zeit eine Botschaft an den Koalitionspartner formuliert, und zwar, dass sie aus der Wahl des AfD-Landtagspräsidenten in Sachsen-Anhalt Konsequenzen zieht. Was für welche?
7: Ja, wir sehen augenblicklich, dass in der CDU in Sachsen-Anhalt offenkundig ja große Diskussionen laufen. Es gab eine Empfehlung des Fraktionsvorsitzenden, sich zu enthalten. Offenbar ist die Mehrheit der Fraktionen dieser Empfehlung nicht gefolgt. Wir haben jetzt erste Stimmen, die damit liebäugeln, aus dieser Fraktion auszutreten. Und deswegen müssen wir natürlich erwarten, das haben wir so auch im Koalitionsvertrag festgelegt, dass es eine ganz klare Linie gibt, dass hier nicht in irgendeiner Form mit der AfD kooperiert oder koaliert wird.
8: Was erwarten Sie da von dem CDU-Chef?
7: Das habe ich hier im Moment überhaupt nicht zu sagen, sondern ich nehme Friedrich Merz vollkommen ab, was er immer wieder gesagt hat, dass es keine Form von Zusammenarbeit gibt. Und insofern wird es Aufgabe der CDU auf Bundes-, aber vor allen Dingen auch der CDU in Sachsen-Anhalt sein, da ganz klar vorzugehen.
8: Aber gesetzt den Fall jetzt, wir haben die Wahl des AfD-Ministerpräsidenten im Dezember und da steht im Raum, dass möglicherweise die CDU mitgestimmt hat. Was hätte das dann für Konsequenzen?
7: An den Spekulationen will ich mich nicht beteiligen, weil ich jetzt erstmal davon ausgehe, dass alle sehr vernünftig auch damit umgehen. Vor allen Dingen mit dem, was jetzt in dieser letzten Woche auch vorgefallen ist. Und insofern verweise ich nochmal ganz klar, und das wissen alle, auf den Koalitionsvertrag, wo wir eine sehr eindeutige Klausel aufgenommen haben, dass es hier keinerlei Zusammenarbeit geben kann, auf allen Ebenen.
8: Sollte denn Friedrich Merz direkt intervenieren in Sachsen-Anhalt?
7: Da habe ich ihm von hier aus garantiert keine Weisung bzw. Ratschläge zu erteilen.
8: Dann gucken wir auf die Regierungsbildung hier in Berlin. Das sind die Linken zusammen mit den Grünen und der SPD, ihrer Partei. Jetzt haben sich namhafte Sozialdemokraten zu Wort gemeldet und haben gesagt, koaliert nicht mit denen. Also namhafte Sozialdemokraten wie Wolfgang Thierse, wie Franziska Giffey. Werden Sie diesem Aufruf folgen?
7: Ja, das ist jetzt Sache der Berliner SPD als erstes. Und man muss diese Stimmen natürlich ernst nehmen, aber man muss auch zur Kenntnis nehmen, dass Steffen Krach und das Verhandlungsteam ja augenblicklich mit den Grünen und mit den Linken genau dieses Problem angehen. Wir haben antisemitische Stimmen in der Linken und das kann man nicht tolerieren. Allerdings kann man auch nicht die Linke da verhaften. Und insofern ist jetzt ein Mechanismus zunächst vereinbart worden, wie man bestimmte Personen gegebenenfalls auch auch prüft und überprüft, ob sie auch Mitglied der Fraktion sein können. Das hat man bei einer Person schon verneint. Und insofern, glaube ich, muss man jetzt auch der Berliner SPD die Zeit lassen, genau dieses weiter zu verhandeln. Wir sind noch nicht mal in den Sondierungen. Und diese Freiheit braucht die Partei. Allerdings, klar ist, das ist ein sehr, sehr wichtiger und gravierender Punkt.
8: Wolfgang Thierse und auch Franziska Giffey, die verweisen ja eben auf die mangelnde Abgrenzung zu Antisemitismus. Und sie bekommen ja auch jetzt die Kritik aus der Linken an dieser Vereinbarung, die es jetzt gibt zwischen den drei Parteien hier in Berlin mit. Das ist ja möglicherweise, nährt das Zweifel.
7: Ja, das muss die Linke jetzt klären. Das ist eine ganz, ganz entscheidende Sache. Da darf es bei uns überhaupt kein Vertun geben. Insofern gibt es die ersten Vereinbarungen. Die müssen auch vollständig akzeptiert werden. Und es wird weitergehen müssen, sodass man im Zweifel dann sagen kann, das ist eine Partei, mit der man auch politische Verantwortung übernehmen kann, weil sie sich deutlich von diesen Dingen abgegrenzt hat.
0: Sagt Matthias Mirsch, er ist der SPD-Fraktionsvorsitzende im Deutschen Bundestag.
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0: Es wird gleich 0.15 Uhr. Bei Angriffen auf den internationalen Flughafen in Riad in der vergangenen Nacht sind 12 Menschen getötet worden. Mehr als 300 Menschen wurden verletzt. Es war der bisher schwerste Angriff auf Saudi-Arabien im US-iranischen Krieg. Saudi-Arabien macht die Houthi-Miliz für den Angriff verantwortlich. Die USA haben das Ganze natürlich scharf verurteilt. Nun ist die Frage, ob die Vereinigten Staaten in diesen Konflikt eingreifen werden. Zuletzt hatte Washington ja mehrfach Hilfsgesuche aus Riad abgelehnt. Einzelheiten von unserer Korrespondentin Anna Osius.
9: Im Husi-Fernsehsender Al-Masira werden weitere Drohungen verbreitet. Sollte der saudi-arabische Feind seine Einmischung im Jemen nicht einstellen, stehe Schlimmeres bevor, heißt es in einer verlesenen Erklärung. Die Husi warnten zudem auf X alle Fluggesellschaften, Experten, Arbeiter und Reisenden, saudische Flughäfen zu meiden. Diese Gebiete seien, mit Ausnahme der heiligen Städten Mekka und Medina, zu einem Gefechtsfeld der Husi geworden. Wackelige Handyvideos in sozialen Netzwerken zeigen den Albtraum, den Reisende am Flughafen in der saudischen Hauptstadt Riad am Wochenende offenbar erleben mussten. Menschen eilen durch eine zerstörte Abflughalle voller Rauch, Blutflecken auf dem Boden. Viel ist es nicht, was nach außen dringt. Saudi-Arabien versucht anscheinend, den Vorfall medial klein zu halten. Dabei ist der Raketenangriff der bislang schwerste auf das Königreich seit Beginn des US-Iran-Kriegs. Viele Tote, mehr als 300 Verletzte, immer noch schweben Zivilisten in Lebensgefahr. Auch am Sonntag wieder ein Angriff auf den Flughafen. Das von Saudi-Arabien angeführte Militärbündnis macht die Husi-Miliz aus dem Jemen für die jüngsten Attacken verantwortlich. Es handele sich um ein Kriegsverbrechen, heißt es. Und jetzt drohe sich der Konflikt zu verschärfen, sagt Ahmed Sayed Ahmed vom Al-Ahram-Forschungsinstitut in Kairo. Meiner Ansicht nach wird dies zu einer weiteren Eskalation führen, da Saudi-Arabien gemeinsam mit anderen Staaten massiv auf die Husi reagieren wird. Das bedeutet, dass sich der Konflikt in der kommenden Zeit weiterentwickeln wird. Die Husi sind mit dem Iran verbündet. Sie kontrollieren Teile des Jemen. Saudi-Arabien unterstützt eine Gegenoffensive, um die Husi im Nachbarland zurückzudrängen. Die Miliz antwortet mit Raketen und Drohnen. Das ganze Wochenende über gab es immer wieder Beschuss Richtung Saudi-Arabien. Aber warum schafft es das eigentlich so reiche Königreich nicht, seine Flughäfen besser zu schützen? Saudi-Arabien verfügt über eine reguläre staatliche Armee, die einen Krieg gegen Milizen führt, sagt der jordanische Sicherheitsexperte Omar al-Radad bei France 24. Daher ist es normal, dass es einigen Raketen und Drohnen gelingt, die Verteidigungssysteme zu durchbrechen. Es ist für die Luftverteidigung unmöglich, jedes einzelne anfliegende Geschoss, sei es eine Rakete oder eine Drohne, vollständig abzufangen, zumal diese auf zivile Ziele gerichtet sind. Und Saudi-Arabien hat eine Fläche von mehr als 2 Millionen Quadratkilometern. Weil sie es alleine nicht schaffen können, ihr riesiges Land zu schützen, sind die Saudis auf der Suche nach Verbündeten. Doch der eigentlich engste Partner von Riad, die USA, zeigen sich bislang zurückhaltend. Könnte sich das durch den jüngsten verheerenden Angriff ändern? Unter den Toten soll auch ein US-Bürger sein. US-Präsident Trump sagte, weitere Schritte würden geprüft. Doch an einer richtig großen Intervention hätten die USA wenig Interesse, sagen Beobachter, auch weil die Husi dann ihren Einfluss an der strategisch wichtigen Meerenge Bab el-Mandab geltend machen könnten. Sollte sich Amerika durch Luftangriffe direkt einschalten, könnten die Husi amerikanische Handelsschiffe direkt ins Visier nehmen, so wie sie es bereits in den letzten Jahren getan haben. Dies würde die Energiekrise weiter verschärfen, zumal das Bab el-Mandab und die Straße von Hormuz für 30% des weltweiten Handels mit Öl und Gas von Bedeutung sind. Dies hätte gefährliche Auswirkungen für die globale Energiesicherheit. Die Saudis fühlen sich von den USA alleingelassen und suchen sich neue Verbündete. Doch auch die Militärallianz mit Pakistan und der Türkei scheint ihr Versprechen bislang nicht zu halten. Die neuen Partner wirken zurückhaltend. Man hoffe, dass die Angelegenheit friedlich beigelegt werden könne, heißt es vorerst beschwichtigend aus Islamabad.
0: Anna Osius informierte und wie Nachrichtenagenturen melden, wurde der Flughafen von Riad heute noch einmal angegriffen. Ein weiterer Mensch ist gestorben und mindestens 11 wurden verletzt. In Polen kam heute gestern das Terrorabwehrzentrum des Inlandsgeheimdienstes zu einer Dringlichkeitssitzung zusammen. Der Grund war ein möglicher geplanter Attentatsversuch auf Ministerpräsident Donald Tusk und auf seinen Verteidigungsminister. Noch ist nicht viel bekannt über die Hintergründe. Mittlerweile wurde ein Mann verhaftet, der hinter den Plänen stecken soll. Eine ausländische Beteiligung ist offenbar bislang nicht absehbar. Paulina Milling informiert.
10: Die Meldung sorgte in Polen für Aufsehen. Es soll einen möglichen Anschlagsplan auf Regierungschef Donald Tusk und Verteidigungsminister Władysław Kosiniak-Kamysz gegeben haben. Wenig später bestätigte Sprecherin des Innenministeriums Karolina Gałęcka diese Information offiziell. Diese Meldung über einen möglichen Anschlag auf Premierminister Donald Tusk sowie auf Vizepremier und Verteidigungsminister Władysław Kosiniak-Kamysz ging über den Staatsschutz bei der Polizei ein. Was man bisher weiß, geschah dies offenbar per Mail. Details zu dem eingegangenen Hinweis machten die polnischen Sicherheitsbehörden nicht öffentlich. Es werde derzeit ermittelt, hieß es. Ich betone, die Angelegenheit ist todernst. Derzeit sprechen wir über Drohungen gegen die wichtigsten Personen im Staat, Drohungen, die die Sicherheit und Leben des Premier- und Vizepremierministers betreffen, sagte Jacek Dobrzyński, Sprecher des Koordinators der polnischen Geheimdienste. Vertreter verschiedener Sicherheitsbehörden kamen in Warschau zusammen. Inlandsgeheimdienst, Staatsschutz und Polizei berieten im Zentrum für die Terrorismusabwehr über weitere Maßnahmen. Zu den Ergebnissen dieses Treffens ist nichts an die Öffentlichkeit gedrungen. Mehrfach betonte Sprecher des polnischen Geheimdienstkoordinators Dobrzyński das folgende Detail. Wir sprechen von einer hohen Wahrscheinlichkeit, dass diese Drohungen umgesetzt werden könnten. Worauf diese Einschätzung basiert, wurde ebenfalls bislang nicht mitgeteilt. Regierungssprecher Adam Szlapka erklärte, der aktuelle Hinweis sei wesentlich beunruhigender gewesen als ähnliche Signale in der Vergangenheit. Die polnischen Sicherheitskräfte zeigten zwar eine gewisse Transparenz im Umgang mit den Informationen, dennoch blieben zunächst viele wichtige Fragen offen. Etwa darüber, woher der Hinweis kam, sowie warum man die Wahrscheinlichkeit eines Anschlags als sehr hoch eingeschätzt hat. Inzwischen hat sich Premierminister Donald Tusk beim Nachrichtendienst X geäußert. Er schrieb, der Mann, der mit einem Anschlag gedroht habe, sei durch die Polizei festgenommen worden.
0: Paulina Milling informierte. Wir kommen ins Inland. Die Deutsche Krebshilfe hat den Oktober zum Brustkrebsmonat erklärt. Das Ziel, aufmerksam machen, denn etwa jede achte Frau in Deutschland ist von dieser Krankheit betroffen. Auch nach einer erfolgreichen Therapie ist das Leben ein anderes. So hat es auch Nadine Förk erlebt. Deshalb hat sie in Dillingen an der Donau die Gruppe Sisterhood gegründet. Ein bisher einziges Angebot in dieser Region. Über die ganze Geschichte mehr von Judith Sacher.
11: Im Februar 2025 hat Nadine Förk es schriftlich bekommen. Ihr Körper ist frei von Krebszellen.
12: Das ist mein zweiter Geburtstag, ja. Der wird gefeiert.
11: Natürlich war sie unendlich erleichtert. Dennoch, ihr Leben ist seit der Erkrankung für die 34-Jährige ein anderes, auch wenn das viele Außenstehende nicht verstehen.
12: Klar, natürlich, man kriegt je nachher keine Krebszellen mehr gefunden, aber ist ja ganz viel, wo danach einfach passiert, diese ganzen Langzeitwirkungen, dieses, wie komme ich zurück in meinen Alltag, wie gehe ich mit Ängsten um, wie gehe ich mit den Momenten um, wo einfach wieder Nachsorgetermin ist.
11: Das sitzt tief. Hilfe und Unterstützung für das Leben nach dem Krebs hat sie im Landkreis Dillingen allerdings keine gefunden. Die nächste Psycho-Onkologin ist im Nachbarlandkreis Günzburg und voll mit Terminen. Über das Buch Lebensheldin kam sie auf den gleichnamigen Verein und hat an einer Veranstaltung teilgenommen, gemeinsam mit anderen Betroffenen.
12: Da hat's bei mir einen Schalter umgelegt. Das war so erfüllend und so mutmachend und so ein unfassbar toller Austausch. Wir hätten 24 Stunden quatschen können. Da habe ich gesagt, ich muss irgendwas zurückgeben. Wir brauchen das hier bei uns.
11: Deshalb bietet sie seit etwa einem Vierteljahr einmal monatlich die Gruppe Sisterhood an. Im Dillinger Kolleg hat sie von der Stadt Dillingen einen Raum für die Treffen zur Verfügung gestellt bekommen. Darüber ist sie froh. Sie macht das alles ehrenamtlich. Und das Angebot kommt an. Jedes Mal kommen zwischen 10 und 15 Frauen. Monika ist von Anfang an dabei.
13: Du kriegst eine Diagnose, du kriegst einfach deine ganze Therapie hinpfeffert und dann gehst du auf Reha und dann war's das. Du kriegst einfach keine Infos mehr und deswegen habe ich das einfach jetzt hier also als Rettungsanker auch gesehen.
11: Ein Austausch mit denen, die wissen, um was es geht, weil sie es selbst erlebt haben. Das tut auch Edeltraut gut. In ihrem Umfeld fühlt sie sich oft missverstanden.
14: Die sagen, das ist jetzt alles abgeschlossen und es funktioniert einfach nicht. Und ich merke, dass mich das aggressiv macht.
11: Im Kreis nicken alle. Sie kennen diese Situation. Hier in der Gruppe fühlen sie sich verstanden. Neben dem Austausch gibt es auch Meditationen und gedankliche Impulse.
12: Wir richten den Blick auf das, was uns Ruhe schenkt, was uns Sicherheit und Geborgenheit schenkt.
11: Um die Krankheit Brustkrebs oder andere Krebsarten geht es hier kaum, sondern darum, danach wieder ins Leben zu finden. Die Themen bekommt Nadine vom deutschlandweit tätigen Verein Lebensheldin, wo sie auch eine Ausbildung zur Mentorin gemacht hat, um eben diese Gruppe hier leiten zu können.
12: Einfach dieses gegenseitig Mut schenken, man schafft einen Raum dafür und ja, es gibt so viel zurück.
0: Eine Reportage war das aus Dillingen an der Donau von Judith Sacher.
5: Sport.
15: Mit Stefanie Labor und einem neuen Spitzenreiter in der Fußball-Bundesliga. Der SC Freiburg hat sich die Top-Position nach dem 5. Spieltag zurückerobert. Die Breisgauer gewannen am Abend ihr Heimspiel gegen Aufsteiger Schalke mit 2:1. Daniel Günther war dabei.
16: Spitzenreiter, Spitzenreiter, sangen die Fans des SC Freiburg nach dem Abpfiff. Aber dieses 2:1 gegen Schalke war hart umkämpft. Bärenschlag die Freiburger in den ersten 20 Minuten. Nach 10 Minuten fiel das 1:0 durch Maximilian Eggestein. Doch Schalke glich nach einer halben Stunde mit seinem ersten Torschuss aus. Gantenbein traf bei seiner Bundesliga-Premiere aus 16 Metern. Und als dann nach 64 Minuten Freiburgs Suzuki mit Gelb-Rot vom Platz flog, sprach viel für Schalke. Doch das Tor schoss Freiburg. Es war ein Kopfballtreffer des Japaners Goto. Und so schlägt Freiburg Schalke mit 2:1 und ist Tabellenführer der Fußball-Bundesliga.
0: Dann müssen wir den Sport einmal kurz unterbrechen. Wir haben eine Falschfahrermeldung für Düsseldorf auf der Münchner Straße Richtung Garath. Zwischen B326 Südring und Düsseldorf-Hassels kommt ein Falschfahrer Ihnen entgegen. Ich wiederhole, in Düsseldorf auf der Münchner Straße Richtung Garath zwischen B326 Südring und Düsseldorf-Hassels ist ein Falschfahrer unterwegs. Und nun weiter im Programm.
15: Am Tabellenende steht derweil Borussia Mönchengladbach nach dem 1:2 in Köln. Das 101. Rhein-Derby war ein hitziges auf dem Rasen und auf den Rängen. Nationalspieler Said El-Mala zeigte sich davon unbeeindruckt. Er erzielte den Siegtreffer.
17: Wir haben gebrannt auf das Spiel. Das fühlt sich einfach gerade sehr, sehr gut an, gewonnen zu haben. Und ja, dass ich das entscheidende Tor schießen konnte, hat mich umso mehr gefreut. Aber mir geht es eigentlich grundsätzlich um den Sieg und das haben wir geschafft.
15: Geschafft hat Hertha BSC den 7. Sieg im 7. Spiel in der 2. Liga. Die Berliner schlugen Fürth mit 2:1. St. Pauli gewann daheim gegen Karlsruhe 2:0 und Bochum unterlag Bielefeld mit 0:1. Die Eisbären Berlin haben in der deutschen Eishockeyliga den 6. Sieg in Serie gefeiert und damit ihre Tabellenführung ausgebaut. Der Meister gewann bei den Fishtown Pinguins mit 3:0 und profitierte zudem vom nächsten Ausrutscher der Nürnberg Ice Tigers. Die starke in die Saison gestarteten Franken unterlagen Köln mit 2:4. Tabellenzweiter ist aktuell Mannheim nach dem 2:1 gegen die Straubing Tigers. Die übrigen DEL-Ergebnisse finden Sie auf sportschau.de. Und wir schauen noch in die Handball-Bundesliga. Rekordmeister Kiel bleibt Spitzenreiter Flensburg-Handewitt dicht auf den Fersen. Die Zebras besiegten den HC Hamburg 26:19. Die Füchse Berlin unterlagen Lemgo Lippe 36:37 und Erlangen gewann gegen Melsungen 33:32. Erstmals in seiner Karriere hat Max Verstappen den großen Preis von Singapur gewonnen. Dem Red Bull-Piloten gelang ein Start-Ziel-Sieg. Lena Bergmann hat das Rennen beobachtet.
18: Beim Start war Charles Leclerc im Ferrari nah dran am Red Bull, doch Max Verstappen behauptete sich. Ohne Regenchaos und größere Unfälle war dem Niederländer das perfekte Wochenende danach nicht mehr zu nehmen. Pünktlich zu seinem 250. Rennstart feiert Verstappen seinen Premierensieg in Singapur vor Charles Leclerc und Kimi Antonelli. Für den Mercedes-Pilot ist der Weltmeistertitel damit schon zum Greifen nah. Sensationell fuhr Nico Hülkenberg. Der Audi-Pilot verteidigte Platz 8 gegenüber dem überlegenen Silberpfeil von George Russell. In 2 Wochen geht es für die Formel 1 dann nach Austin, für den großen Preis der USA.
15: Knapp 4000 Kilometer nordöstlich von Singapur hat Alexander Zverev seinen 60. Sieg des Jahres eingetütet. Beim Hartplatzturnier in Shanghai gewann der Hamburger gegen den Franzosen Quentin Alice mit 2:1 Sätzen. Im Achtelfinale trifft er Mittwoch früh deutscher Zeit auf den Kasachen Alexander Bublik. Mit einem Halbfinaleinzug wäre Zverev zum Jahresende sicher die Nummer 1 der Tenniswelt.
0: Und das war Stefanie Lavoie mit dem Sport.
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19: Um 0.30 Uhr mit Ronald Lessig. Das Parteipräsidium der CDU berät auch heute weiter über den künftigen Kurs der Partei. Angesichts der Verluste bei den vergangenen 3 Landtagswahlen sagte Sachsens Ministerpräsident Kretschmer, die Christdemokraten hätten die Herausforderungen klar erkannt.
20: Also die Stimmung war sehr ernsthaft, getragen von dem Willen, etwas für dieses Land zu bewegen. Wir sehen die Sorgen, wir sehen die Umfragewerte und wir sehen vor allen Dingen, dass Deutschland in keinem guten Zustand ist. Und die Frage ist, wie kommen wir da raus? Was uns eint, ist das gemeinsame Verständnis, es geht nur mit wirtschaftlichem Wachstum. Dieses Land muss wieder auf die Beine kommen. Das wird dann viele Probleme auch im Sozialbereich lösen. Und das ist die Grundvoraussetzung, dass auch Vertrauen zurückkommt.
19: Der Ministerpräsident von Sachsen, Kretschmer, im ZDF. Saudi-Arabien meldet einen weiteren Angriff auf einen internationalen Flughafen. Diesmal ist Dammam betroffen. Laut Behörden hat ein Geschoss dort Schäden angerichtet. Gestern war der internationale Flughafen der Hauptstadt Riyadh wieder Ziel von Attacken gewesen. Es gab mehrere Verletzte. Bei einem Angriff am Sonnabend wurden 13 Menschen getötet und mehr als 300 weitere verletzt. Saudi-Arabien macht die jemenitische Houthi-Miliz verantwortlich. In dem Land findet momentan eine Energiekonferenz statt, an der auch Bundeswirtschaftsministerin Reiche teilnimmt. Der kanadische Regierungschef Carney hat das Dieselabkommen von US-Präsident Trump mit Russland kritisiert. Die Vereinbarung stehe in direktem Widerspruch zu den Bemühungen Kanadas und anderer Verbündeter der Ukraine, Frieden und Stabilität in Europa zu schaffen, sagte Carney in einem Telefonat mit dem ukrainischen Präsidenten Zelensky. Es werde Russland zusätzliche Einnahmen verschaffen und dazu beitragen, seinen illegalen und ungerechtfertigten Krieg zu finanzieren. Vor der Küste Djiboutis am Eingang zum Roten Meer sind bei einem Schiffsunglück mindestens 139 Flüchtlinge ertrunken. Nach Angaben der Internationalen Organisation für Migration war das Schiff auf dem Weg von Djibouti in den Jemen. Aus Nairobi, Navena Kotor.
21: Rettungskräfte suchen noch immer nach Überlebenden. Doch die Hoffnung, dass man die mehr als 100 Vermissten noch lebend retten kann, schwindet. 80 Menschen haben das Unglück überlebt. Alle sind äthiopische Staatsbürger. Sie werden derzeit in Djibouti versorgt. Die Migrationsroute durch die Meerenge Bab el-Mandab zwischen Djibouti am Horn von Afrika und dem Jemen gilt als eine der gefährlichsten weltweit. Jedes Jahr versuchen Zehntausende Menschen, das Rote Meer zu überqueren. Viele wollen vom Jemen aus in die Golfstaaten weiterreisen, in der Hoffnung auf Arbeit und ein besseres Leben.
19: Das Wetter in Deutschland. Überwiegend trocken, teilweise Nebel, in Vorpommern noch Regen bei 11 bis 0 Grad. Tagsüber fast überall trocken, gebietsweise heiter, in Vorpommern noch etwas Regen bei 11 bis 18 Grad. Morgen dann teilweise heiter, teils wolkig, von Westen später Regen, 13 bis 20 Grad und am Mittwoch trocken, im Süden ein paar Schauer, bis 22 Grad. Das waren die Nachrichten.
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0: Und da ist die A23 Heide Richtung Hamburg noch zwischen Heide West und Heide Süd wegen Überflutungen gesperrt. Das war's aktuell vom Verkehr. Ihnen eine gute und sichere Fahrt.
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0: Und im Studio ist Detlef Karg. Willkommen. Wir blicken nun auf einen Staat in Mittelamerika, der sehr wenig im Fokus steht. Guatemala. Korruption ist dort weit verbreitet. In der Folge gibt es viel Armut, teilweise auch Gewalt. Zahlreiche Guatemalteken sind deshalb in den vergangenen Jahren aus dem Land geflohen, meist in Richtung USA. Im Zentrum der Korruption stand die frühere Generalstaatsanwältin Consuelo Porras, die im Mai aus dem Amt schied. Auf dem sozialdemokratischen Präsidenten Arevalo, da ruhten viele Hoffnungen, doch seine Bemühungen, den Rechtsstaat zu erneuern und zu stärken, sie wurden ausgebremst vom System. In einem Dreivierteljahr stehen erneut Wahlen in Guatemala an. Jenny Barke hat das Land im Umbruch besucht.
1: Für viele Guatemalteken ist es ein Symbol für den Wandel. Anfang August dieses Jahres werden Luis Pacheco und Héctor Chaclán nach 16 Monaten Haft entlassen. Die beiden sind indigene Anführer einer traditionellen selbstverwalteten Region im westlichen Hochland Guatemalas, vertreten indigene Rechte auf Territorium, kulturelle Identität und Autonomie. Und 2023, da riefen sie zu Protesten dafür auf, dass der rechtmäßig gewählte Präsident Bernardo Arevalo auch wirklich antreten kann. Zwei Jahre später, als Luis Pacheco unter Arevalo schon Vizeminister für nachhaltige Entwicklung war, also Teil der Regierung Arevalos, wurden Chaclán und er wegen dieser Proteste festgenommen.
3: Ich erinnere mich an eine Nachbarin, die in unseren ersten Tagen in Haft zusammen mit Héctors Frau ein Tütchen Süßigkeiten gebracht hat und schrieb: Ich schicke euch das Wenige, das ich habe, aber glaubt daran, dass ihr da wieder herauskommt. Und dieser Glaube zeigt sich gerade jetzt.
1: Für die Festnahme verantwortlich war die Staatsanwaltschaft unter Generalstaatsanwältin Consuelo Porras. Ihre Anklage: Terrorismus, Bildung einer kriminellen Vereinigung und Behinderung der Strafverfolgung. Menschenrechtsorganisationen wie Amnesty International hingegen sprechen von einem Racheakt. Als Luis Pacheco und Héctor Chaclán in ihre Heimatstadt einfahren, werden sie von hupenden Autos, Feuerwerk, jubelnden Menschen empfangen. Die beiden Männer stehen für die Kriminalisierung des Protests, aber auch für die Hoffnung auf einen Neuanfang.
3: Es war eine große Herausforderung, uns diesem bösartigen Verfahren zu stellen, mit dem sie uns zermürben und zerbrechen wollten. Das ist ihnen nicht gelungen, weil wir bewiesen haben, dass wir unschuldig sind, obwohl sie Dokumente gefälscht und Beweise erfunden haben.
1: Sie, damit sind die Generalstaatsanwältin Consuelo Porras und ihr treue Richter und Anwälte gemeint. Porras wird vorgeworfen, in ihrer Amtszeit das Justizsystem instrumentalisiert zu haben. Die Europäische Union, die USA und Kanada haben sie wegen Korruption und Untergrabung demokratischer Prozesse mit schweren Sanktionen belegt. Ins Amt kam sie 2018, ernannt vom damaligen Präsidenten Jimmy Morales. In Guatemala bestimmt der Präsident den Generalstaatsanwalt für 4 Jahre. Dabei kann er aus einer Liste von 6 Kandidaten auswählen, die eine Kommission zusammenstellt. Obwohl die Kommission seit Jahren dafür kritisiert wird, dass sie Lobbyismus und Sonderinteressen den Vorrang gibt, bleibt sie weiterhin das vorauswählende Gremium. 2022 wurde Porras vom damaligen Präsidenten Alejandro Yamatei wiedergewählt. Innerhalb von 8 Jahren hat sie den Justizapparat in Guatemala umgebaut, erklärt die guatemaltekische Menschenrechtsanwältin Claudia González.
2: Sofort nach ihrer Wiederwahl für eine zweite Amtszeit 2022 begann sie, ihr nicht getreue Staatsanwälte abzusetzen und zu kriminalisieren. Durch geschicktes Manövrieren schaffte sie es außerdem, einen Wechsel der Richter im obersten Gerichtshof zu verhindern, sodass sie und ihre Leute das Justizsystem missbrauchen konnten, um politische Gegner auszuschalten.
1: 2023 hat überraschend Bernardo Arévalo die Präsidentschaftswahl gewonnen. Er, der Korruption und dem Pakt der Korrupten, Guatemalas Elite, den Kampf angesagt hat. Eine Gefahr für Porras. Sie und ihr Gefolge gingen gegen Arévalo und seine Partei Semilla vor. Internationale Interventionen und monatelange Proteste ermöglichten schließlich, dass Arévalo doch im Januar 2024 die Präsidentschaft antreten konnte. Doch sein Versprechen, die Korruption zu beseitigen, konnte er nicht einhalten, denn Porras, die für die Guatemalteken zum Gesicht der Korruption geworden ist, blieb bis zum Ende ihrer Amtszeit im Mai dieses Jahres. Jetzt, mit dem Wechsel an der Spitze der Generalstaatsanwaltschaft, kommt einiges in Bewegung. Gabriel Garcia Luna heißt der Mann, den Präsident Bernardo Arévalo ausgewählt hat.
4: Unser neuer Generalstaatsanwalt Gabriel Eduardo Garcia Luna bringt die von allen ersehnte Veränderung. Es ist ein wichtiger Meilenstein für unseren gemeinsamen Kampf, für den Fortschritt Guatemalas.
1: Eine der Aufgaben von Garcia Luna: die Fälle neu prüfen lassen, mit denen Consuelo Porras und ihr Gefolge Gegner kriminalisierten. Im Fall der beiden indigenen Anführer Pacheco und Chaclán ist das schon passiert. Nach erneuter Prüfung beantragte die Staatsanwaltschaft, das Verfahren einzustellen. Den Vorwürfen fehle jede rechtliche Grundlage, heißt es in ihrer Begründung. Das zuständige Gericht folgte dem Antrag und erkannte dabei auch ausdrücklich die Legitimität der Proteste von 2023 an. Viele Guatemalteken setzen nun große Hoffnung in den neuen Generalstaatsanwalt Garcia Luna. Auch Eleonora Moraes von der guatemaltekischen Menschenrechtsorganisation FADS.
22: Sí, a mí sí me da esperanza. Que quisiera uno que fuera más rápido.
23: Ich würde mir trotzdem wünschen, dass es schneller ginge, aber angesichts der Komplexität, mit der er es dort zu tun hat, kann ich nachvollziehen, dass es dauern wird. Es gibt so viele korrupte Richter. Er und seine Staatsanwälte müssen jeden Fall sehr genau vorbereiten, damit sie Erfolg haben.
1: Die Jahre der Amtszeit von Porras haben Spuren hinterlassen. Das zeigt auch ein aktueller Bericht über die Fluchtbewegungen aus Guatemala. Demnach sind über 100 RichterInnen, StaatsanwältInnen, JournalistInnen und MenschenrechtsaktivistInnen, Studierende und indigene Führungspersönlichkeiten in den vergangenen 10 Jahren ins Exil gegangen. Eine der wichtigsten Exilgemeinden hat sich in Mexiko gebildet. An einem Vormittag Ende September schildert die Juristin Virginia La Parra beim Interview in einem Café in Mexiko-Stadt, warum sie fliehen musste.
24: Entonces, no pierdo la esperanza, pero sí soy muy consciente que mi situación es particularmente difícil. Nadie más tiene condenas. Yo tengo dos.
2: Ich verliere die Hoffnung nicht. Aber mir ist sehr bewusst, wie schwierig meine Lage ist. Ich bin 2-mal verurteilt worden. Das ist niemandem sonst passiert.
1: Virginia La Parra steht wie kaum eine andere für die Kriminalisierung der Justiz in Guatemala unter Ex-Generalstaatsanwältin Porras. La Parra war Leiterin einer Sonderstaatsanwaltschaft zur Korruptionsbekämpfung in Quetzaltenango, der zweitgrößten Stadt des Landes. Damals ging sie gegen einen Richter mit einem Disziplinarverfahren vor.
2: Es ging in diesem Fall um den Handel mit Informationen. Richter, Anwälte, Abgeordnete, Bürgermeister, Gemeinderäte und Unternehmer kauften Informationen für andere Personen. Und zwar von Leuten aus der Staatsanwaltschaft. Auch der von mir angezeigte Richter gehörte dazu.
1: Der Richter, den Virginia La Parra angezeigt hatte, wurde zunächst sanktioniert. Doch dann geriet das Justizsystem zunehmend in die Kontrolle derer, gegen die zuvor ermittelt worden war. Der beschuldigte Richter startete den Gegenangriff. Er zeigte nun Juristin La Parra strafrechtlich an und hatte die Generalstaatsanwaltschaft unter Consuelo Porras auf seiner Seite. 2022 wurde Virginia La Parra wegen Amtsmissbrauchs verurteilt. 2 Jahre musste sie Haft unter menschenunwürdigen Bedingungen und psychische Folter ertragen, erzählt sie. Nach einer Rüge der UN-Arbeitsgruppe gegen willkürliche Verhaftungen kam sie zwar vor 2 Jahren unter Auflagen frei, doch es folgte eine weitere Verurteilung. La Parra flüchtete daraufhin ins Exil. Ihre Töchter musste sie in Guatemala zurücklassen. In Mexiko kann sie nicht mehr als Juristin arbeiten. Während Virginia La Parra in Mexiko von den vergangenen Jahren spricht, wirkt sie in sich gekehrt.
24: Y además recordemos que esta criminalización, la prisión y el exilio tienen una...
2: Wir dürfen nicht vergessen, dass diese Machenschaften ein wichtiges Symbol aussenden. Man wird kriminalisiert, inhaftiert, muss ins Exil. Das prägt sich in das Gedächtnis der Menschen ein, der Beamten. Wer das Richtige tut, den kann es das Leben kosten. Ich lebe zwar noch, aber es hat mich mein Leben gekostet. Alles, was ich aufgebaut habe, ist verloren. Es erfordert sehr viel Engagement und Überzeugung, diese Konsequenzen zu ertragen. Wer will schon sein ganzes Leben verlieren?
1: La Parra ist nicht die einzige juristisch Verfolgte, die im Exil festsitzt. Zu Besuch in der Casa Centroamérica in Mexiko-Stadt. Ein kleines Haus, die Bibliothek führt mittelamerikanische Literatur. In der Küche kommen mittelamerikanische Exilanten zusammen und kochen Speisen, die sie aus der Heimat vermissen. Im Saal finden regelmäßig Gespräche, Vorträge, Feiern statt. Alles, um Trost zu spenden und Gemeinschaft zu bilden. Nicht nur Guatemalteken kommen hier regelmäßig zusammen. Auch die Diktatur in Nicaragua unter Daniel Ortega, das autoritäre Regime in El Salvador unter Nayib Bukele, zwingt viele ins Exil. Gabriel Wehr ist Leiter der Casa Centroamérica. Er und sein Team helfen Menschen, unterstützen bei den Vorbereitungen auf das Exil und in Mexiko anzukommen, eine Wohnung und Arbeit zu finden, sie und ihre Familienangehörigen psychologisch zu betreuen. Dass so viele Guatemalteken das Land verlassen mussten, habe die Demokratie nachhaltig geschädigt, sagt Gabriel Wehr.
6: Ich glaube, da definitivamente
4: in den öffentlichen Institutionen sind viel Wissen und viele Fähigkeiten verloren gegangen, die über Jahrzehnte aufgebaut worden sind. In der Zivilgesellschaft, weil viele Organisationen und Bewegungen dezentralisiert wurden oder sogar geschlossen worden, so auch Medien. Und der dritte Aspekt betrifft eher die Gesellschaft im Allgemeinen. Familien wurden getrennt, sind zerbrochen.
1: Gabriel Wehr musste selbst vor 4 Jahren aus Guatemala fliehen. Ihm drohte damals ebenfalls die Verfolgung, weil er auf die Straße gegangen war und sich gegen das korrupte System gewehrt hat. Obwohl Generalstaatsanwältin Porras nun weg ist, traut er sich nicht nach Guatemala zurück.
4: Ich weiß nicht, was in Zukunft passieren wird, aber um meines Seelenfriedens und meiner psychischen Gesundheit willen, werde ich vorerst in Mexiko bleiben, ohne mich auf ein Datum festzulegen.
1: Knapp 5 Monate nach dem Ende von Porras Amtszeit geht es vielen Exilanten wie ihm. Sie haben zwar gehofft, dass neue Zeiten beginnen, doch auch der neue Generalstaatsanwalt García Luna, der in Tega scheint, kann den Pakt der Korrupten, von dem Porras ein maßgeblicher Teil war, nicht einfach auflösen. Zu tief sind die Wurzeln dieses Netzwerks in allen gesellschaftlichen und staatlichen Ebenen verankert. Das bedeutet, dass Exilanten wie die Juristin La Parra noch immer Gefahr laufen, sofort verhaftet zu werden, wenn sie wieder nach Guatemala einreisen würden. Mächtige Richter leiten weiterhin Verfahren im Sinne des korrupten Systems, für das Porras stand. Guatemala ist ein Land, in dem die ungleiche Macht- und Besitzverteilung seit Jahrhunderten zementiert ist. Wie tief diese Wurzeln liegen, lässt sich an einem Dienstag vor wenigen Wochen symbolisch gut erkennen. Es ist der 15. September, Guatemalas Unabhängigkeitstag. Hunderte Menschen ziehen mit Marschmusik durch das koloniale Zentrum von Guatemala-Stadt. Michael Mörd kann darüber nur den Kopf schütteln. Der deutsche Menschenrechtsanwalt ist Wahl-Guatemalteke, lebt seit über 30 Jahren im Land.
7: Im Vorwurf der Unabhängigkeitserklärung Guatemalas wird gesagt, bevor das Volk die Macht ergreift und die Unabhängigkeit erklärt, erklären wir sie lieber.

0: weiter verfestigt. Während des Kalten Krieges unterstützten die USA das Militär als Bollwerk gegen den angeblichen Kommunismus. Die Armee ging brutal gegen die eigene Bevölkerung vor. Mörth war in den 1990er Jahren an der Aufklärung der Bürgerkriegsverbrechen beteiligt. Doch die wirtschaftlichen Eliten, das Militär, die mit ihnen verflochtenen Machtstrukturen überdauerten Bürgerkrieg und Aufklärung und prägen Guatemala bis heute.
1: Guatemala hat viele Möglichkeiten gehabt, aber viele Gelegenheiten eben aus den Händen ringen lassen, weil im Grunde sind wir noch, auch wenn das Guatemala von heute nicht gleich ist mit dem Guatemala von vor 30 oder 40 Jahren, aber es hat sich qualitativ, außer dass keine Massaker mehr stattfinden, aber was die soziale Gerechtigkeit angeht, nicht geändert. Wir haben die gleichen Probleme wie damals.
0: Nach seiner Wahl 2023 hätte Arevalo nach Auffassung vieler Guatemalteken die Chance gehabt, gegen die Korruption vorzugehen. Dafür hätte er Porras und ihr Gefolge direkt absetzen müssen, so Manfredo Marroquin. Nun seien viele enttäuscht, wie wenig er bisher erreicht habe, sagt der Politikwissenschaftler, der sich seit 30 Jahren für die Aktion Ciudadana, dem guatemaltekischen Ableger von Transparency International, engagiert.
2: Bernardo Arevalo hatte direkt nach seiner Wahl die volle Unterstützung der Bevölkerung. Das ist keine Kleinigkeit. Für ihn und gegen das korrupte System sind die Menschen auf die Straße gegangen. 90 Tage lang. In welchem Land der Welt hat es das gegeben? Mit dieser Unterstützung hätte er alles erreichen können.
0: Marroquin kritisiert. Es hätte zwar ein Risiko gegeben, dass das Porras-treue Verfassungsgericht Arevalo des Amtes enthebt, wenn er die Staatsanwältin sofort eigenmächtig absetzt, aber der Rückenwind der Bevölkerung war ihm sicher. Doch den habe er verspielt.
3: Effektivamente, el gobierno tuvo como prioridad mantener.
2: Denn seine Priorität war es, an die Macht zu kommen und dort zu bleiben. Damit haben er und seine Regierung ihrer Stabilität den Vorrang gegeben, wollten den Baum nicht allzu sehr schütteln, um ihre Regierung nicht zu gefährden. Aber genau das wollten die Menschen, dass er den Baum endlich schüttelt, damit alle faulen Früchte herunterfallen.
0: Jetzt ist das letzte Amtsjahr von Bernardo Arevalo angebrochen. Nach einem Ranking von CB Global Data vom September liegt seine Beliebtheit unter allen Präsidenten Lateinamerikas auf dem letzten Platz. Schon jetzt zeigt sich, wie umkämpft die Machtpositionen im Land sind. Gerade hat das Parlament einen neuen Chef des Bundesrechnungshofs gewählt, der eine indirekte, aber politisch entscheidende Rolle bei den Wahlen im Allgemeinen und der Präsidentschaftswahl im Besonderen spielt. Die Contraloría de Cuentas stellt möglichen Kandidaten eine Unbedenklichkeitsbescheinigung aus und entscheidet damit, wer sich überhaupt zur Wahl stellen darf. Gewählt wurde Elfego Castañón. Castañón war schon zuvor in der Contraloría tätig und gilt als integer. Seine Wahl hat viele überrascht. Die Sorge war groß, dass ein politisch abhängiger Kandidat gewinnt, der im Sinne des Pakts der Korrupten Entscheidungen trifft. Und damit jemand, der bestimmte Kandidaten von der Präsidentschaftswahl im kommenden Sommer ausschließen würde. Die Wahl 2027 gilt als Richtungsentscheidung. Castañón gibt Guatemalas Demokraten Hoffnung. Gabriel Wehr von der Casa Centroamérica in Mexiko-Stadt zeigt sich trotzdem skeptisch, ob Guatemala damit auf einem demokratischen Weg ist. Denn Einmischung gäbe es nicht nur durch die Contraloría.
4: Ich glaube, die Aussichten auf einen transparenten und fairen Wahlprozess sind derzeit nicht besonders gut. Neben dem Pakt der Korrupten, der alles tun wird, um wieder an die Macht zu kommen, gibt es noch einen weiteren Akteur, die Vereinigten Staaten. Die derzeitige US-Regierung mischt sich offen in viele lateinamerikanische Wahlen ein, in Kolumbien, in Honduras. Guatemala wird da keine Ausnahme sein.
0: Und eine weitere Befürchtung steht im Raum. Sollte wieder eine dem korrupten Pakt nahestehende Regierung an die Macht kommen, dann könnte sie den neuen Generalstaatsanwalt wieder absetzen, der versucht, mit der juristischen Willkür aufzuräumen. Für Guatemala steht damit bei der Wahl 2027 auch die Frage im Raum, ob der begonnene Kurswechsel Bestand haben wird.
5: Guatemala, die Korruption und die Suche nach dem Rechtsstaat, das war ein Feature von Jenny Barke.
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0: Nahen Osten, um Kriegsverbrechen und um das Völkerrecht. Da ging es auch gestern in Frankfurt. Zum Abschluss der Frankfurter Buchmesse wurde der Friedenspreis des deutschen Buchhandels verliehen, und zwar an den britischen Juristen Philip Sands. Antje Bonhage erklärt, warum er diesen wichtigen Preis bekommen hat.
1: Der Börsenverein des deutschen Buchhandels würdigte Sands mit dem Preis als eine der, so wörtlich, wichtigsten intellektuellen Stimmen unserer Zeit. Beharrlich setzte er sich für Gerechtigkeit, Frieden und die Verteidigung des Völkerrechts ein, zitierte Sebastian Gogolz, der Vorsteher des Börsenvereins, bei der Preisverleihung aus der Begründung der Jury.
2: Philip Sands ist weit mehr als ein Chronist völkerrechtlicher Missstände und Verbrechen. Er ist engagierter Autor und Humanist, der trotz wachsender Widerstände unermüdlich für Menschenrechte eintritt und um Gerechtigkeit und Verständigung ringt.
1: Sands, 1960 in London geboren, stammt aus einer jüdischen Familie, die von den Nationalsozialisten verfolgt wurde. In seinem Buch Rückkehr nach Lemberg verbindet er seine Familiengeschichte mit der Entstehung des modernen Völkerstrafrechts. Als Anwalt vertritt er Fälle vor internationalen Gerichten. In ihrer Laudatio würdigte die Historikerin Mirjam Zadoff, die Leiterin des NS-Dokumentationszentrums München und Mitglied im Stiftungsrat des Friedenspreises, Sands Einsatz gerade in einer Zeit, in der das Völkerrecht zunehmend unter Druck gerät.
3: Im aktuellen Spiegelkabinett der Desinformation verlieren wir Vertrauen und Urteilsfähigkeit. Die Lektionen des 20. Jahrhunderts verblassen. Und der Juristin Philip Sands sorgt sich vor einem neuen Zeitalter der Straffreiheit für politische Führer.
1: In seiner Dankesrede schlug auch Sands den Bogen von der NS-Vergangenheit zur Gegenwart. Er berichtete vom langen Schweigen in seiner Familie. Das Schweigen habe seine Kindheit geprägt. Er mahnte Deutschland, wer aus der Geschichte gelernt habe, müsse auch heute angesichts von Völkerrechtsverbrechen Verantwortung übernehmen und die Stimme erheben.
4: Zu Israel, zum Gazastreifen und zum Westjordanland ist das Schweigen laut.
1: So Philip Sands.
4: Deutschland kennt sich aus mit ethnischer Säuberung. Warum dann das Schweigen?
1: Sands verurteilte die Hamas-Angriffe vom 7. Oktober 2023 und betonte zugleich Israels Recht auf Selbstverteidigung. Aber auch dafür, so der Preisträger, gelte das Völkerrecht. Er forderte, Völkerrechtsverbrechen überall nach denselben Maßstäben zu beurteilen, auch dann, wenn sie Verbündeten vorgeworfen werden. Die Debatte über die Bezeichnung Völkermord sei, so wörtlich, ein Ablenkungsmanöver.
5: Peace requires justice.
4: Frieden braucht Gerechtigkeit. Gerechtigkeit braucht Regeln. Regeln brauchen das Recht. Und das Recht und Gesetze gelten universell, nicht selektiv.
5: Universally, not selectively.
0: Philip Sands war das im Beitrag von Antje Bonhage. Er hat den Friedenspreis des deutschen Buchhandels erhalten.
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0: Es war ein turbulentes Wochenende im Verhältnis der USA zur Ukraine. Am Freitag, da verkündete US-Präsident Trump, dass Russland Millionen Tonnen Diesel liefern werde. Dann forderte er am Samstag, dass die Ukraine einen neuen Präsidenten bekommen solle. Und schließlich verkündete er am Sonntag eine Energiewaffenruhe, also dass Russland und die Ukraine angeblich nicht mehr gegenseitig ihre Energieanlagen angreifen. An all dem finden die deutschsprachigen Medien kaum etwas Gutes. Exemplarisch schreibt die Neue Zürcher Zeitung von einer Farce.
7: Viel Chaos, wüste Drohungen, ein paar Schmeicheleien. Ehrungen und Wirrungen am laufenden Meter. Und alles nur, um eine Wahrheit zu verschleiern. Dieser amerikanische Präsident suchte von Anbeginn seiner Amtszeit ein Geschäft mit Putin, einen Ausgleich mit Russland. Egal, ob es auf Kosten der Ukrainer und der NATO-Verbündeten in Europa ginge.
0: Die Rheinzeitung aus Koblenz sieht dahinter vor allem kurzfristige innenpolitische Interessen.
7: Trump ist herzlich egal, dass er der Ukraine und Europa in den Rücken fällt. Er hat einzig die US-Zwischenwahlen im November im Blick. Mehr Diesel aus Russland soll helfen, die hohen Spritpreise für Farmer und Trucker vor den Wahlen zu senken. Vor den Midterms steht er stark unter Druck. Umfragen sehen die Republikaner deutlich im Rückstand. Der Deal mit Putin aber zeigt, dass Trump jedes Mittel recht ist, um die Stimmung noch zu drehen.
0: Die Hannoversche Allgemeine Zeitung glaubt, dass auch die anderen Äußerungen Trumps in dieses Schema passen.
7: Als Zelensky den Diesel-Deal kritisierte, forderte Trump prompt einen neuen Präsidenten in Kiew. Schuld an den Preisen seien ohnehin die ukrainischen Angriffe auf russische Raffinerien. Wir kennen das schon. Das Opfer wird zum Täter erklärt. Diktator hatte Trump Zelensky ohnehin längst genannt. Seine Ablösung zu fordern ist allerdings eine neue Eskalationsstufe und verrät vor allem, wie groß der Druck auf Trump selbst ist.
0: Der Südkurier aus Konstanz schaut auf die Reaktion des ukrainischen Präsidenten und darauf, welche Folgen dieses Wochenende für sein Land haben könnte.
7: Selenskyj ist ein gewiefter Typ. Er nimmt Trump mit seiner Forderung nach einem neuen Präsidenten in Kiew einfach beim Wort und bietet Wahlen an. Seine Gegenforderung nach einer Feuerpause dürfte bei Russlands Präsident Putin auf taube Ohren stoßen. Der Kriegsherr Moskau hat keinerlei Interesse an einer Bewegung, die als nachlassende Kampfbereitschaft gedeutet werden könnte. Vielmehr ist Putin seit Wochen dabei, den Luftkriegsterror gegen Kiew zu verstärken und dabei alles zu unternehmen, um die Strom- und Wärmenetze zum einbrechenden Winter hin zu zerstören. Deutschland und Europa müssen darauf reagieren. Angesichts von Trumps Fahnenflucht als Helfer erst recht.
0: Die Frankfurter Allgemeine sieht das ähnlich, übt aber auch deutliche Kritik an Europa.
7: In Kiew sollte man sich fragen, ob man nicht zu sehr auf Trump setzt. Die wahren Verbündeten der Ukraine sind die Europäer. In einer Hinsicht sind sie aber kaum besser als Trump. Die EU ist immer noch der viertgrößte Käufer von fossilen Brennstoffen aus Russland, beim Gas sogar der größte. Wenn Außenminister Wadephul nun sagt, es brauche nicht weniger, sondern mehr Druck auf Putin, dann sollte er diese Debatte auch in Brüssel führen.
0: Und das waren die Standpunkte. Zusammengestellt hat sie heute Johannes Zuber.

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1: Um 1 Uhr mit Thomas Haag. Guten Morgen. In Berlin ist am Abend der 40. Prix Europa eröffnet worden, das größte crossmediale Festival für öffentliche Medienproduktionen in Europa. Medienschaffende aus 29 Ländern kommen eine Woche lang im RBB in Berlin zusammen. Frauke Thiele, RBB 24.
2: Das Motto in diesem Jahr: Public Service Media Defending Democracy Together, also öffentliche Medien gemeinsam Demokratie verteidigen. Bei dem Wettbewerb wurden 154 Produktionen aus den Bereichen Audio, Video und digitale Medien vorab ausgewählt. Sie werden von Medienschaffenden aus 29 Ländern gehört, gesehen und diskutiert. Rundfunkstationen aus 25 europäischen Ländern richten den Prix Europa aus.
1: 3 Wochen nach der Berlin-Wahl soll heute das endgültige Ergebnis festgestellt werden. Das passiert in einer öffentlichen Sitzung des Landeswahlausschusses im Roten Rathaus in Mitte. Erst vor einer Woche hatte es noch Korrekturen am vorläufigen Wahlergebnis gegeben. Ein Wahlkreis in Spandau musste neu ausgezählt werden. Das Bundesverfassungsgericht in Karlsruhe verhandelt ab heute über eine Klage Bayerns gegen die Erbschaftssteuer. Es geht um die Frage, ob der Bund überhaupt die Gesetzgebungskompetenz für die Steuer besitzt. Aus Karlsruhe, Klaus Hempel.
3: Mit ihrer Klage möchte die bayerische Landesregierung erreichen, dass die Bundesländer bei der Erbschaftssteuer eigene Regelungen treffen können. Ein zentraler Punkt dabei: der Freibetrag, also der Betrag, auf den keine Steuer gezahlt werden muss. Die Landesregierung in München will erreichen, dass die Länder die Freibeträge selbst festlegen dürfen. Sie kritisiert, dass diese das letzte Mal vor 17 Jahren angehoben wurden.
1: Annette Binder wird neue Bürgermeisterin in Strausberg im Kreis Märkisch-Oderland. Die parteilose Bewerberin hat sich in der Stichwahl mit rund 65% der Stimmen durchgesetzt. Die Stichwahl in Schönwalde-Glien in Havelland hat die SPD-Politikerin Yvonne Hartley mit knapp 63% gewonnen. In Schwielowsee in Potsdam-Mittelmark gehen der CDU-Kandidat Matthias Schmieder und Heiko Mutz von der Wählergruppe Wir für Schwielowsee in die Stichwahl. Hertha BSC hat in der 2. Fußball-Bundesliga Greuther Fürth mit 2:1 geschlagen und bleibt Tabellenführer. In der 1. Bundesliga ist Freiburg nach einem 2:1 gegen Schalke neuer Spitzenreiter. Köln hat sich ebenfalls mit 2:1 gegen Mönchengladbach durchgesetzt. In der deutschen Eishockeyliga haben die Eisbären Berlin mit 3:0 in Bremerhaven gewonnen. Und in der Handball-Bundesliga haben die Füchse Berlin gegen Lemgo mit 36:37 verloren. Soweit die Nachrichten. 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Das Wetter: in der Nacht ist es meist trocken. Die Tiefstwerte liegen bei 6 bis 8 Grad. Am Tage ist es erst dicht bewölkt. Später ist es dann oft sonnig. Im Nordosten gibt es auch Schauer bei 13 bis 15 Grad.
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5: Die A1 Osnabrück-Bremen ist zwischen Vechta und Kloppenburg wegen Brückenarbeiten in beiden Richtungen noch gesperrt. Eine Umleitung ist eingerichtet. Die A1 Lübeck Richtung Hamburg ist zwischen Kreuz Hamburg-Ost und Dreieck Norderelbe wegen Bauarbeiten noch bis ca. 5 Uhr gesperrt. Auch hier ist eine Umleitung eingerichtet. Die A8 Salzburg Richtung München ist zwischen Rohrdorf und Rosenheim wegen Brückenarbeiten bis ca. 5 Uhr gesperrt. Die A9 Nürnberg Richtung München ist zwischen Hilpoltstein und Greding nach einem Unfall gesperrt. Die A23 Heide Richtung Hamburg ist zwischen Heide West und Heide Süd wegen Überflutungen weiterhin gesperrt. Und die A40 Duisburg-Essen ist zwischen Mülheim-Winkhausen und Mülheim-Heißen wegen Brückenarbeiten in beiden Richtungen noch bis 5 Uhr gesperrt. Das war's vom Verkehr. Ich wünsche Ihnen eine gute Fahrt.
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5: Wie immer vom Norddeutschen Rundfunk, im Studio ist heute Detlef Karg. Willkommen. Wir blicken auf die Lage bei der CDU. Man kann sagen, dass die Partei von Themen umzingelt ist, die alle irgendwie schwierig sind. Schlechte Umfragewerte für Partei und Parteichef, Stress mit dem Koalitionspartner SPD und vielleicht, sehr wahrscheinlich, CDU-Stimmen für den AfD-Landtagspräsidenten in Sachsen-Anhalt. Das CDU-Präsidium hat gestern beraten und wird auch heute weiter beraten über die Politik. politischen Schwerpunkte der kommenden Monate und Wege aus der Krise. Gordon Schnieder von der CDU ist Ministerpräsident in Rheinland-Pfalz und im ARD-Bericht aus Berlin hat Anna Engelke ihn gefragt, bei welchem Punkt die CDU denn in die Offensive kommen kann.
6: Ich glaube, wir müssen uns noch mal anschauen, wie die letzten Monate verlaufen sind. Wir haben einen hervorragenden Koalitionsvertrag. Und da nehme ich immer gerne ein Beispiel raus, weil das die Menschen trifft. Wir haben versprochen, günstige Energie für alle. Wir haben den Industriestrompreis auch beihilferechtlich durchgesetzt, aber wir haben es nicht geschafft, den gesamten Mittelstand mitzunehmen. Und wir haben es auch nicht geschafft, diese günstige Energie dann für alle, nämlich auch für die Menschen im Land, umzusetzen. Und das ist, macht Vertrauen kaputt, weil es versprochen war. Und das sind Punkte, über die wir offen reden müssen und sagen, das sind Dinge, die noch offen sind, in die wir jetzt auch in die Umsetzung gehen müssen.
7: Wenn Sie das Beispiel nennen, also wie kann das funktionieren mit günstigerer Energie?
6: Wir müssen der Stromsteuer so weit runter, wie das möglich ist, und zwar für alle.
7: Wir also da ist Ihre Forderung zu sagen, für die Industrie schön und gut, aber jetzt auch, wie es im Koalitionsvertrag steht.
6: So wie es im Koalitionsvertrag zugesagt war, das ist ein Versprechen, das ist zu halten und ich werde nicht müde werden, das auch künftig einzufordern.
7: Im Koalitionsvertrag steht auch die Reform der Rente. Dazu gibt es ja einen Vorschlag der Kommission, der SPD-Fraktionsvorsitzende Matthias Mirsch. Und der hat jetzt vorgeschlagen, für den Gesetzentwurf, für die Erarbeitung des Gesetzentwurfs für die Rente, alle Ministerpräsidenten mit einzubeziehen. Was halten Sie von der Idee?
6: Also es ist nicht meine Aufgabe und auch nicht die der Kollegen und Kolleginnen Ministerpräsidenten, die Arbeit des Fraktionsvorsitzenden der SPD zu erledigen. Es gab einen Koalitionsausschuss, es gibt einen Koalitionsvertrag. Auf der Ebene hat man sich verständigt, das Paket ist eingebracht und es findet sich jetzt im parlamentarischen Verfahren. Und ich bin auch der Überzeugung, und das merken wir auch in Umfragen, die Menschen wissen, dass das System neu gestaltet werden muss, weil es so nicht mehr funktioniert, weil es eben nicht dafür sorgt, dass wir mittel- und langfristig wirklich eine gute Altersversorgung haben, dass wir die Beiträge so nicht halten können. Wir brauchen also Beitragsstabilität, bestenfalls Senkung, und wir brauchen die klare Perspektive, Altersversorgung wird gesichert und sie wird besser. Deswegen müssen wir daran. Und dann kann man durchaus über Einzelheiten reden. Das, was auch Ministerpräsidenten getan haben, wo ich auch gesagt habe, Nachjustierung muss auch immer möglich sein im parlamentarischen Verfahren. Da gehen wir ran. Aber jetzt sind erstmal die Fraktionen gefordert. Und da ist auch der Herr Mirsch sehr persönlich gefordert, das mit seiner Fraktion jetzt auch auf die Reihe zu bringen.
7: Gucken wir nach Sachsen-Anhalt. Sie haben in einem Namensbeitrag in der FAZ geschrieben, Sie seien fassungslos über die Wahl des Landtagspräsidenten in Sachsen-Anhalt. Es ist ja ein Namensartikel schreiben leicht gemacht. Helmut Kohl hätte vermutlich die CDU-Landtagsabgeordneten in Sachsen-Anhalt angerufen. Wäre das eine Sache, die Sie sich jetzt vornehmen, auch mit Blick auf die nächste Wahl, die ansteht, die des Ministerpräsidenten?
6: Also wir haben zwei Punkte oder ich habe zwei Punkte in dem Namensartikel angeschrieben. Das eine war die Wahl, dass wir jetzt einen Landtagspräsidenten der AfD haben, wobei man auch da nochmal klar machen muss, es gab eine Mehrheit von AfD und BSW, ihn dort in die Position zu bringen. Aber es macht mich fassungslos, dass aus der demokratischen Mitte dort Persönlichkeiten mitgewählt haben. Und ich sage das für mich, dass es eben auch aus den Reihen der CDU wohl wahrscheinlich war. Ich habe da eine klare Abgrenzung zu den Populisten und Extremisten von rechts, genauso wie zu den Reaktionären und Radikalen. Und hier in Berlin offen judenfeindlichen Linken, die wir haben. Ich arbeite mit denen nicht zusammen, weil ich auf der Funktionärsebene dort keinen Bürgerlichen mehr sehe. Das sind Populisten, das sind Extremisten, mit denen habe ich nie zusammengearbeitet, werde ich auch nie zusammenarbeiten. Und das gilt für mich in Rheinland-Pfalz, auch als CDU-Landesvorsitzender, bis auf die kommunale Ebene. Aber nochmal, es ist keine Wählerschelte, sondern ich muss mir überlegen, wie kriege ich das Vertrauen der Menschen in diesem Land zurück.
7: Gucken wir trotzdem weiter nach Sachsen-Anhalt, bleiben wir dort. Die Ministerpräsidentenwahl ist Anfang Dezember und Ulrich Siegmund geht auch rum und sagt, er hat schon nötige CDU-Stimmen im Sack. Wer ist jetzt quasi verantwortlich bei der CDU-Bundespartei, um dahin zu gehen und zu sagen, Leute, macht das nicht? Ist das der Bundeskanzler, der CDU-Chef?
6: Also erstmal ist ja jeder selber gefordert und ich sage das aus meiner Sicht auch sehr deutlich. Wer dort Stimmen mitgibt, um solche Persönlichkeiten in ein solches Staatsamt zu heben, der muss sich überlegen, ob die CDU noch seine politische Heimat ist. Und ich sage, nein, das ist sie nicht. Wenn ich das wüsste, wer es ist, würde ich auch direkt damit diskutieren, ob so jemand in der Partei bleiben kann. Das sind geheime Wahlen. Jetzt ist man vor Ort aufgefordert. Und ich glaube, da muss auch nochmal die Vernunft rein, dass man das nicht tut. Wir Demokraten, auch gerade aus der christlich-demokratischen Überzeugung heraus, wir wählen keine Extremisten in solche Ämter. Und das ist die Botschaft, die ich auch da nach Sachsen-Anhalt gebe.
5: sagt der rheinland-pfälzische Ministerpräsident Gordon Schnieder im ARD-Bericht aus Berlin. Und ähnlich hat sich in der ARD auch sein Amtskollege Markus Söder aus Bayern geäußert. Er sagte, diejenigen in der CDU, die mit der AfD stimmten, die sollten die Partei auch verlassen. Wir kommen zu einem ganz anderen Thema. Nach einem Bericht der Zeitschrift Nature scheint die Grippesaison auf der Nordhalbkugel einen Monat früher zu beginnen als sonst. Noch können die Forscher nicht genau sagen, wie sich die Fallzahlen entwickeln werden. In Deutschland ist man aber angesichts der derzeit niedrigen Impfquoten besorgt. Mehr dazu von Frank Bäumer aus der ARD-Wissenschaftsredaktion.
8: Grippe und andere Erkältungsviren wechseln mit den Jahreszeiten von der Nord- auf die Südhalbkugel und umgekehrt. Wissenschaftlerinnen und Wissenschaftler und die Weltgesundheitsorganisation WHO beobachten diese weltweiten Entwicklungen von Grippe und anderen saisonalen Atemwegserkrankungen. Sie können so vorhersagen, was im Winter auf uns in Deutschland möglicherweise zukommt. In der Zeitschrift Nature warnen nun Forscher vor einem deutlich früheren Beginn der Grippesaison in den USA und in Japan. Was bedeutet der deutlich frühere Start der Grippesaison in einigen Ländern auf der Nordhalbkugel nun für Deutschland? Auch das haben diese Woche führende Wissenschaftler zusammen mit dem zuständigen Robert-Koch-Institut RKI zusammengefasst. Beteiligt war auch die Virologin Ulrike Protzer von der TU München.
9: Dafür ist dieses Jahr die Grippewelle in Japan, wo sie letztes Jahr nicht so schwer war, sehr früh und sehr, sehr schwer gekommen, sodass da also tatsächlich Schulen geschlossen werden mussten. Und das war schon echt heftig am Anfang deren Saison. Wie das bei uns dann ganz genau ankommt, ich glaube, da würden wir uns anmaßen, etwas zu beurteilen, was wir nicht können. Die Glaskugel haben wir halt noch nicht.
8: Zwar dokumentiert das Influenza-Monitoring der WHO die Entwicklung weltweit sehr gut. Es ermöglicht Prognosen und manchmal auch Warnhinweise. Eine exakte Vorhersage, wie die Grippewelle in Deutschland ablaufen wird, lässt sich daraus jedoch seriös nicht ableiten. Was US-Wissenschaftler jedoch sagen können, das derzeit häufigste Grippevirus H1N1 ist wieder mutiert, hat sich also leicht verändert. Dass die Grippeviren mutieren, ist jedoch völlig normal. Die Impfstoffe werden deshalb jedes Jahr angepasst. Die Virusmutation sei auch deshalb kein Grund zur Sorge, sagt Virologin Ulrike Protzer.
9: Wenn man jetzt auf die momentane Zusammensetzung der Impfstoffe guckt, dann ist das, was gerade auf der Südhalbkugel passiert oder passiert ist, die Saison geht ja da jetzt so langsam dem Ende entgegen, eigentlich gut abgedeckt, obwohl die prädominanten Stämme in Australien und in Japan sehr unterschiedliche waren. Sind die beide trotzdem in unserem Impfstoff mit abgedeckt?
8: In Deutschland hat die jährliche Grippesaison noch nicht begonnen. Das ist üblicherweise erst zum Jahreswechsel der Fall. Zwar sind derzeit tatsächlich viele Menschen krank, das zeigen Zahlen des Robert-Koch-Instituts. Die meisten Atemwegserkrankungen sind jedoch aktuell hauptsächlich auf Rhinoviren und Parainfluenzaviren zurückzuführen. Gegen beides gibt es keine Impfung, anders als gegen die echte Grippe, die Influenza. Und hier schlagen die Wissenschaftlerinnen und Wissenschaftler Alarm. Immer weniger Menschen lassen sich gegen Influenza impfen. Besonders Risikogruppen seien unzureichend geschützt, so Reinhard Berner, Vorsitzender der Ständigen Impfkommission des RKI.
10: Also für Influenza liegen wir in einer Größenordnung zwischen 30% und 40% bei den Menschen mit Grunderkrankungen. Das ist viel zu wenig. Bei den Kindern mit Grunderkrankungen liegen wir noch schlechter. Da sind wir seit 10, 15, 20 Jahren. Kommen wir nicht über die 10% hinaus. Das heißt also, wir nehmen in Kauf, dass 90% unserer gefährdeten Kinder nicht geschützt sind oder 2/3 der erwachsenen Menschen sozusagen, die ein Risiko für eine schwere Infektion haben, dass die nicht geschützt sind.
8: Die Ständige Impfkommission empfiehlt Risikogruppen und älteren Menschen deshalb dringend die Impfung gegen Influenza, gegen RS-Viren und gegen Covid-19, also Corona. Vorerkrankte Menschen und viele Ältere haben ein erhebliches Risiko, im Falle einer Infektion mit Grippe oder Corona schwer zu erkranken und im Krankenhaus zu landen. Wie genau die kommende Grippe-, Corona- und RSV-Saison verlaufen wird, das können die Wissenschaftlerinnen und Wissenschaftler nicht vorhersagen. Aktuell gehen sie davon aus, dass sie ähnlich verlaufen wird wie in den letzten Jahren, mit Höhepunkten der Influenza- und RSV-Welle um Weihnachten sowie im Januar und Februar.
5: Frank Bäumer informierte.
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5: Wir haben es gerade gehört. Derzeit steigen die Erkältungsfälle zu deutlich längeren Fehlzeiten, aber führen psychische Erkrankungen. Die Ausfälle haben in den vergangenen 10 Jahren deutlich zugenommen. Das hat eine Auswertung der AOK jetzt wieder gezeigt. Fachleute vermuten, dass das unter anderem auch mit der zunehmenden Digitalisierung der Arbeitswelt zu tun hat. Laut einer neuen Studie leiden darunter vor allem Beschäftigte, die überwiegend körperlich arbeiten. Wie passt das zusammen? Körperliche Arbeit und die Digitalisierung. Und wie gehen die Unternehmen damit um? Thomas Sambal aus der Redaktion ARD Gesund hat in Handwerksbetrieben nachgefragt.
11: Individuell angepasste Sitzhilfen für Kinder mit schweren Behinderungen, das ist die Spezialität der Firma Strehl im niedersächsischen Bremervörde. Dafür werden in der Firmenwerkstatt Gipsmodelle hergestellt. Früher mussten das seine Mitarbeiter noch eigenhändig machen, erinnert sich Gründer und Geschäftsführer Björn Strehl. Und das war eine ganz schöne Schufterei.
12: Denn so ein nasses Gipsmodell wiegt auch schon mal locker 17 bis 20 Kilo. Und die Modelliererei ist sehr staubig. Schwerer Gips, nicht ganz ungiftiger Staub. Und man muss sich stark konzentrieren. Also nichts, was so richtig Freude macht. Und so haben wir uns dazu entschieden, einen Roboter anzuschaffen, der diese Modellarbeit vornimmt.
11: Das anstrengende Arbeiten im Gipsstaub ist jetzt zwar Geschichte. Die Umstellung auf digitale Robotertechnik fiel aber nicht jedem leicht.
12: Also ein eingefleischter Handwerker, der am liebsten tatsächlich handwerklich arbeitet, den werden Sie selten dafür begeistern können, auf einmal digital vom Bildschirm eine Form zu modellieren oder eine Form zu entwerfen, um diese dann einer Maschine zu übergeben. Mit hohen Widerständen haben wir kämpfen müssen. Und wenn man sich mit diesen Programmen nicht auskennt, wenn man die Maschine nicht kennt, dann kann das schon diesen berühmten Technostress geben.
11: Den hat eine aktuelle Studie unter Beteiligung des IFO-Instituts untersucht. Forschende haben zwei Gruppen miteinander verglichen. Beschäftigte mit Bürojobs und Beschäftigte mit überwiegend körperlicher Arbeit. Das Ergebnis? Menschen mit überwiegend geistiger Arbeit melden sich nicht häufiger krank, wenn komplexere Soft- und Hardware-Systeme im Arbeitsalltag Einzug halten. Anders ist das bei Menschen, die einer körperlichen Arbeit nachgehen. Studienautor Oliver Schlenker erklärt, dass das wahrscheinlich an mangelnder Erfahrung in diesem Bereich liegt.
13: Es geht nicht darum, dass besonders diese körperlichen Tätigkeiten im Vordergrund stehen, sondern dass bisher die Arbeitsplätze noch recht wenig digitalisiert sind. Und das ist eben gerade ein Paradebeispiel, wann uns was Neues, neue Technologien dann auch stressen können.
11: Dass körperlich arbeitende Menschen durch Digitalisierung mehr Krankentage haben, verstärkt die Tendenz, dass es ihnen gesundheitlich schlechter geht. Denn gerade Beschäftigte mit körperlichen Tätigkeiten und niedriger formaler Bildung haben sowieso häufiger gesundheitliche Probleme, wie zum Beispiel chronische Rückenschmerzen, Gelenkverschleiß, Herz-Kreislauf-Erkrankungen und psychischen Stress. Die Ungleichheit wird also noch weiter verschärft. Gezielte Digitaltrainings und die Unterstützung des Arbeitgebers können aber helfen, meint auch Martin Enkelmann von Aktivindustrie in Flensburg, wo unter anderem auch Metallbauer und Elektrotechniker arbeiten.
14: Zwischenzeitlich muss man auch Hybridlösungen anwenden, die auch möglich sind. Also von der Papierform über ein digitales Papier dann zum Schluss zu einer rein digitalen Auswertung oder Eingabe. Solche Schritte sind eben auch notwendig, um die Akzeptanz in allen Bereichen zu erhöhen. Der Knackpunkt liegt in der Schulung. Schlecht eingeführte Technik oder schlechte Technik führt zu Stress. Und nicht jeder Mitarbeiter ist dafür gemacht. Es muss schon eine Bereitschaft geben, um sich dort einfach zu verändern.
11: Eine umfassende Schulung und viel Überzeugungsarbeit sind auch für Björn Strehl entscheidende Faktoren, um die Digitalisierung seines Reha-Technikbetriebes und die Gesundheit seiner Beschäftigten unter einen Hut zu bringen. Er hat zwar niemanden entlassen, der die Digitalisierung nicht mitmachen wollte oder konnte. Beschäftigte wären dann an anderer Stelle eingesetzt worden, sagt er. Aber
12: ja, wir haben tatsächlich Kollegen verloren, die in der Robotik gearbeitet haben, weil sie mit diesem Programm, das wirklich nicht einfach zu lernen ist, einfach nicht zurechtgekommen sind und dann eine hohe Fehlerquote haben, dadurch sie selber unzufrieden wurden. Ja, und am Ende hat es zur freiwilligen Kündigung geführt. Das ist immer das Schlimmste, wenn sowas passiert.
11: Möglicherweise werde das Thema Digitalisierung und Gesundheit auch noch zu wenig beachtet, meint er. Für die Untersuchung nutzten die Forschenden Daten aus Betriebs- und Beschäftigungsbefragungen sowie Sozialversicherungsdaten, allerdings aus den Jahren 2011 bis 2019. Damals war KI in den Unternehmen noch kein großes Thema. Studienautor Oliver Schlenker vermutet aber, dass sich der Technostress durch KI verstärkt.
13: Das bedeutet, unsere Ergebnisse können Sie jetzt nicht eins zu eins auf KI anwenden, aber es ist doch ein Hinweis darauf, dass eben Digitalisierung diese negativen gesundheitlichen Folgen auch haben kann oder damit zusammenhängt.
11: Wie Mitarbeitende unter KI gesundheitlich leiden und welche Beschäftigungsgruppe besonders, damit beschäftigt sich das IFO-Institut im Moment in einer Folgearbeit.
5: Thomas Samboll informierte.
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5: Heute vor 40 Jahren, da endete ein Gipfeltreffen von US-Präsident Ronald Reagan und dem damaligen sowjetischen Generalsekretär des ZK der Sowjetunion Michail Gorbatschow in Island ohne Beschlüsse. Trotzdem gilt das Treffen als historischer Wendepunkt. Reinhard Bartusch mit dem Rückblick.
15: Kein Abkommen, keine feierliche Unterschrift. Das Gipfeltreffen von Reykjavik endet, ohne das atomare Wettrüsten der Supermächte USA und Sowjetunion zu stoppen. Enttäuschung aller Orten, besonders in der Bundesrepublik.
16: Ich war sehr enttäuscht. Erst haben sie gemeint, hier, es ging alles gut, nicht? Waren so zuversichtlich. Auch im Fernsehen haben sie es ja gesagt, und nachher so eine Enttäuschung.
17: War sowieso klar, ich meine, bleibt immer so, wie es ist.
18: Es ist ein schönes Bild, dass sie sich getroffen haben, aber ansonsten war das doch wohl nichts Besonderes.
19: Also ich habe damit gerechnet, dass da nichts rauskommt.
15: Dabei sollen sie so nah dran gewesen sein. US-Präsident Ronald Reagan und der sowjetische Generalsekretär der KPDSU, Michail Gorbatschow. Nah an einem Durchbruch zur nuklearen Abrüstung.
20: Beseitigung aller Mittelstreckenraketen in Europa.
21: Reduzierung aller strategischen Nuklearwaffen in den kommenden 5 Jahren um 50%.
20: Beseitigung aller ballistischen Raketen in der sich daran anschließenden 2. 5-Jahresperiode.
15: Dazu kommt es nun nicht. Doch nicht alle Beobachter sehen darin ein Scheitern, so auch Bundesaußenminister Hans-Dietrich Genscher am Tag nach dem Gipfel.
22: Ich würde mich dieser Bewertung nicht zu eigen machen. Es ist in Reykjavik keine Tür zugeschlagen worden. Im Gegenteil, beide Seiten haben ja das Interesse zum Ausdruck gebracht, dass man aufbaut auf dem, was in Reykjavik einen wirklich beachtlichen, substanziellen Annäherung erzielt worden ist.
15: Die Supermächte reden nicht mehr nur über Rüstungskontrolle, sondern erstmals auch über reale Abrüstung. Gerade in Deutschland, durch das 1986 noch die Frontlinie des Kalten Krieges verläuft, das zum Zielgebiet atomarer Mittelstreckenraketen werden könnte, ist die Hoffnung groß. Doch ein Konzept namens SDI steht dem im Weg.
23: Particle beam weapons with pulsing rays join the attack.
24: SDI is what brought the Soviets back to arms control talks at Geneva and Iceland. SDI is the key to a world without nuclear weapons.
15: Erst SDI, Strategic Defense Initiative, hätte die Sowjets an den Verhandlungstisch gezwungen, sagt Reagan. Im All stationiert soll es feindliche Atomraketen abwehren können. Die Sowjets sehen darin eine Verschiebung im Gleichgewicht der Abschreckung. Gorbatschow macht zur Bedingung, dass die USA an SDI nur im Labor forschen sollten. Reagans Antwort:
25: This we could not and will not do.
15: Immerhin scheint die Chemie zwischen Reagan und Gorbatschow zu stimmen. Nancy Reagan spricht später von einer unverwechselbaren Wärme. Und tatsächlich vereinbaren beide Seiten 1987 die Vernichtung aller boden- bzw. landgestützten Nuklearraketen mit mittlerer und kürzerer Reichweite im sogenannten INF-Vertrag, der übrigens wie alle anderen bilateralen Abkommen zur Rüstungskontrolle inzwischen nicht mehr gilt. Zum Ende des Treffens in Reykjavik äußert Michail Gorbatschow sein Bedauern.
26: Als wir dann am Abend neben dem Auto standen, sagte ich, wir sind bereits einen großen Schritt vorwärts gekommen. Gehen wir zurück an den Konferenztisch. Ich unterschreibe alles, wenn Sie einverstanden sind, SDI zu begrenzen. Er antwortete nein. Na gut, dann auf Wiedersehen.
15: Damit endete am 12. Oktober 1986 das Gipfeltreffen von Reagan und Gorbatschow in einem schlichten weißen Holzhaus am Rande von Reykjavik. Heute vor 40 Jahren.
5: Und das war der Stichtag von Reinhard Bartusch. Wie kann man Menschen im digitalen Zeitalter für Bücher begeistern? Die Regierung im Stadtstaat Singapur hat eine besondere Idee. Sie bezahlt Menschen dafür, wenn sie zum Buch greifen, statt nur im Netz zu scrollen, mit virtuellen Münzen, die man dann in echtes Geld umtauschen kann. Reich wird man damit nicht, aber darum geht es auch nicht, berichtet unsere Singapur-Korrespondentin Jennifer Johnston.
27: Die Singapurerin Shima Beck läuft mit ihrem einjährigen Sohn an der Hand an Bücherregalen vorbei. Er greift sich begeistert ein Buch über Meerestiere heraus. Für ihre tägliche Lesepause sind sie und ihr Sohn heute in der zentralen öffentlichen Bücherei. Früher hat die 38-Jährige viel gelesen, doch mit der Geburt ihres Sohnes war keine Zeit mehr. Erst die staatliche Leseinitiative ReadSG hat sie motiviert, wieder zu starten.
0: Das Lesen hilft mir, einen Moment abzuschalten, und das tut wirklich gut. Ich habe es echt vermisst.
27: In einer App der Regierung trackt sie, wie viele Minuten und was sie gelesen hat. Für 15 Minuten am Tag gibt es 20 virtuelle Münzen. Die Empfehlung, täglich 15 Minuten zu lesen, orientiert sich an dem ursprünglich aus Japan stammenden Ziel, 10.000 Schritte täglich zu gehen.
0: Als ich am ersten Tag angefangen habe, wollte ich eigentlich nur 15 Minuten lesen, aber dann war es wie ein Muskelgedächtnis. Plötzlich dachte ich, wow, ich habe das Lesen vermisst, und am Ende habe ich 30 Minuten gelesen. Ich finde, das war ein wirklich guter Anfang, und ich glaube, wenn ich das jeden Tag mache, wird es ganz natürlich.
27: Genau das ist das Ziel der Singapurer Regierung. Lesen spielerisch zur Gewohnheit machen und das passive Scrollen durch Social-Media-Plattformen zu reduzieren, wie sie in ihrem Kampagnenvideo erklären.
1: In today's world of bite-sized digital content, we seem to read more.
27: Es gehe darum, wieder lange Texte zu lesen, sich auf ein Thema zu fokussieren, statt flüchtig von Thema zu springen. Das Ganze funktioniert auf Vertrauensbasis, was Shima Beck erst gewundert hat.
18: At first I thought I would have to take a picture.
0: Am Anfang dachte ich, ich muss vielleicht ein Foto machen, um zu beweisen, ich habe von einer Seite zur nächsten geblättert. Oder ich muss einen Screenshot machen. Aber man muss einfach nur angeben, wie viele Minuten man gelesen hat und was. Das war's. Ich denke, je einfacher das Ganze ist, desto eher nutze ich es.
27: Aus der Psychologie weiß man zudem, dass aktive Bestätigungen die Hemmschwelle fürs Lügen drastisch erhöhen. Was man liest, steht jedem Nutzenden frei. Bücher, E-Books, Zeitungen, Comics, alles ist erlaubt. 50 Tage muss Shima durchhalten, um einen Singapur-Dollar zu verdienen, umgerechnet etwa 70 Cent. Auch dieser geringe Betrag macht systematischen Betrug wenig attraktiv. Doch bringen 70 Cent Nichtleser wirklich zurück zum Buch? Ums Geld gehe es hier weniger, sagt Tanvi Gupta, die auf ihrem Instagram-Kanal regelmäßig ihre Lieblingsbücher vorstellt.
0: Singapurer lieben es, Dinge zu sammeln. Sie lieben Spiele. Dieser Endorphin-Kick, das Dopamin, das ausgeschüttet wird, wenn man etwas erfolgreich abhakt oder sammelt. Ich denke, deshalb funktioniert Gamification hier so gut.
27: Shima Beck will zudem ein gutes Vorbild für ihren Sohn sein.
0: Wenn ich lese und er sieht, dass ich ein Buch in der Hand habe, nimmt er sich auch eines von seinen Büchern und setzt sich neben mich. Und dann holt er noch ein paar dazu, gibt sie mir und bittet mich, ihm vorzulesen. Wenn ich selbst lese, kann ich ihn also auch dazu ermutigen zu lesen.
27: Ihr Sohn legt ihr in diesem Moment tatsächlich immer mehr Bücher auf den Schoß und schaut sie auffordernd an.
5: Jennifer Johnston war das mit ihrer Reportage aus Singapur.
2: Sport. Mit Stefanie Lavoie und dem neuen Tabellenführer der Fußball-Bundesliga. Freiburg ist zurück an der Spitze. Der SC besiegte zum Abschluss des fünften Spieltages Aufsteiger Schalke mit 2:1. Und das in Unterzahl, nachdem Suzuki in der 64. Minute die gelb-rote Karte gesehen hatte. Für Trainer Julian Schuster ist die Tabellenposition eher unwichtig.
3: Was viel, viel schöner ist, wirklich die Art und Weise, vor allem dann in Unterzahl eben auch zu gewinnen. Darüber bin ich viel, viel glücklicher, eben das eben auch zu sehen, diese Erfahrung gemacht zu haben. Ich glaube, da zeigt sich einfach auch eine Mannschaft, wie sie sich in solchen Momenten dann eben auch verhält. Darüber bin ich sehr stolz.
2: Freiburg verdrängte Dortmund auf Rang 2. Die Bayern sind Dritter. Beide hatten ihre Partien an diesem Wochenende nicht gewinnen können. Am Tabellenende steht Gladbach. Im 101. Rhein-Derby unterlag die Borussia Köln mit 1:2. Burkhard Hupe berichtet.
6: Fehlstart für den neuen Gladbacher Trainer Alexander Blessin. Nach der Derby-Niederlage bleibt die Borussia punktlos am Tabellenende und nicht nur das. Beim 1:2 in Köln-Müngersdorf offenbarten die Gladbacher weiter erhebliche Mängel in Sachen Tempo, Organisation und Durchschlagskraft. Das zwischenzeitliche 1:1 durch Scalys Kopfball bedeutete zwar den ersten Auswärtstreffer der Saison, weil aber der Kölner Said El-Mallah Mitte der zweiten Hälfte mit einem Sololauf und mit einem wunderschönen Treffer aus 20 Metern seine starke Leistung krönte, und weil Köln sehr viel mehr vom Spiel hatte, ging das 2:1 der Gastgeber unter dem Strich in Ordnung.
2: Bitter für Köln, Elias Skiri fällt wohl für den Rest des Jahres aus. Der Abräumer hat sich im rheinischen Derby einen Bänderriss zugezogen. Eine Etage darunter ist Hertha BSC unangefochtener Spitzenreiter. Die Berliner besiegten Fürth mit 2:1. St. Pauli war zu Hause mit 2:0 gegen Karlsruhe erfolgreich und Bochum unterlag Bielefeld mit 0:1. Zu Saisonbeginn sah es gar nicht danach aus. Jetzt holen Max Verstappen und Red Bull mächtig auf. Beim großen Formel-1-Preis von Singapur triumphiert der Niederländer zum zweiten Mal in Folge und vergoldet ein besonderes Jubiläum. Der Kampf die WM scheint entschieden, doch dahinter bleibt es spannend. Lena Bergmann.
7: Premieren gibt es für einen viermaligen Weltmeister nur noch wenige. Pünktlich zu seinem 250. Rennen hat Max Verstappen sich eine geschenkt, den ersten Sieg in Singapur und der letzte, der für die Sammlung noch gefehlt hat. Eine Premiere wünscht sich auch Kimi Antonelli, und zwar die seines ersten WM-Titels. Beim nächsten Rennen in Austin in 2 Wochen könnte sich der Mercedes-Fahrer rein rechnerisch bereits zum jüngsten Formel-1-Champion aller Zeiten krönen. Nach seinem Sprung aufs Podium in Singapur hat Antonelli mehr als 100 Punkte Vorsprung. Seine engsten Verfolger, Teamkollege George Russell und Ferrari-Pilot Lewis Hamilton, ließen Punkte liegen, wie auch McLaren. Der britische Rennstall ist kurz davor, Platz 3 in der Teamwertung an Red Bull zu verlieren. Erfreulich war das Wochenende dagegen für Audi. Der deutsche Fahrer Nico Hülkenberg konnte sowohl im Sprint als auch im Rennen punkten.
2: In der Handball-Bundesliga bleibt Rekordmeister THW Kiel dem Spitzenreiter aus Flensburg dicht auf den Fersen. Die Kieler besiegten den HC Hamburg 26:19. Die Füchse Berlin unterlagen Lemgo-Lippe 36:37 und Erlangen gewann gegen Melsungen 33:32. Die Löwen Braunschweig haben in der Basketball-Bundesliga ihre erste Saisonniederlage kassiert. Der Bayern-Verfolger unterlag den Riesen Ludwigsburg nach Verlängerung mit 98:107. Die Skyliners aus Frankfurt besiegten derweil die Hamburg Towers mit 89:78.
5: Soweit Stefanie Lavoie mit dem Sport.
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8: Um 1.31 Uhr mit Ronald Lessig. Nach 3 verlorenen Landtagswahlen berät die CDU auch heute über ihren weiteren Kurs, auch angesichts des angeschlagenen Kanzlers und Parteichefs Merz. Matthias Deiß aus dem ARD-Hauptstadtstudio erläutert, wie viel Rückhalt Merz noch in seiner Partei hat.
9: Also kaum einer geht in der Partei noch davon aus, dass es eine zweite Amtszeit für Merz geben wird. Die Erwartungshaltung des Präsidiums ist, dass er die versprochenen Reformen nun auch umsetzt. Dann kann er im Amt bleiben, auch weil zuletzt keiner seiner Konkurrenten die Hand gehoben hat, als seine Kanzlerschaft vor wenigen Wochen wackelte.
8: Die USA drohen einem Bericht der Financial Times zufolge damit, die Waffenlieferungen an die Ukraine einzustellen. So soll ein Ende der Angriffe auf russische Ölraffinerien erzwungen werden. Die Zeitung beruft sich auf Informationen aus Europa. Demnach will die US-Regierung die Beschaffungssysteme für Waffensysteme aussetzen. Präsident Trump hatte eine gegenseitige ukrainisch-russische Feuerpause für Energieanlagen verkündet. Bisher hat das aber keine der beiden Kriegsparteien bestätigt. Laut dem ukrainischen Präsidenten Zelensky gab es neue Angriffe, unter anderem auf ein Heizkraftwerk in Kharkiv. Russland meldet einen Drohnenangriff auf Moskau. In Mecklenburg-Vorpommern rückt wohl eine rot-rot-grüne Regierung näher. SPD, Linke und Grüne wollen heute mit Koalitionsverhandlungen beginnen. In den Vorgesprächen hatten sie sich auf mehrere Ziele verständigt, darunter den Erhalt von Krankenhausstandorten, eine stärkere Bürgerbeteiligung und weiterhin beitragsfreie Kitas. Bei der Landtagswahl war die AfD stärkste Kraft geworden. Sie hat aber keine Mehrheit im Schweriner Landtag und auch keine möglichen Koalitionspartner. Die Bürgerinitiative Lüchow-Dannenberg wirft den Betreibern des Atommüllzwischenlagers in Gorleben vor, kein ausreichendes Konzept für Bedrohungslagen zu haben. Die Betreibergesellschaft hatte zuvor mitgeteilt, dass sie bei der Genehmigungsbehörde einen Antrag für eine verlängerte Betriebsgenehmigung eingereicht hat. Aus Lüneburg, Kai Rake.
10: Die Betriebsgenehmigung für das Castor-Zwischenlager Gorleben läuft 2034 aus. Und weil bis dahin bundesweit kein Endlager zur Verfügung stehen wird, muss die Betriebsgenehmigung verlängert werden. Die Betreibergesellschaft BGZ hatte dabei eine intensive Öffentlichkeitsbeteiligung versprochen. Die Bürgerinitiative Lüchow-Dannenberg hat dabei stets moniert, dass die Castor-Lagerhalle ihrer Ansicht nach nicht hinreichend gegen Drohnenangriffe oder Flugzeugabstürze gesichert sei.
8: Das Wetter in Deutschland. Überwiegend trocken, teils Nebel, in Vorpommern noch Regen bei 11 bis 0 Grad. Tagsüber fast überall trocken, gebietsweise heiter, in Vorpommern noch etwas Regen bei 11 bis 18 Grad. Morgen teilweise heiter, teils wolkig, von Westen später wieder Regen bei 13 bis 20 Grad und am Mittwoch häufig trocken, Richtung Süden einige Schauer, 15 bis 22 Grad. Das waren die Nachrichten.
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5: Die A1 Osnabrück-Bremen ist zwischen Vechta und Kloppenburg wegen Brückenarbeiten noch in beiden Richtungen gesperrt. Eine Umleitung ist eingerichtet. Nochmal die A1 Lübeck Richtung Hamburg. Da ist die Fahrbahn zwischen Kreuz Hamburg Ost und Dreieck Norderelbe wegen Bauarbeiten bis ca. 5 Uhr gesperrt. Eine Umleitung ist ebenfalls eingerichtet. Die A8 Salzburg Richtung München ist zwischen Rohrdorf und Rosenheim wegen Brückenarbeiten bis ca. 5 Uhr gesperrt. Die A23 Heide Richtung Hamburg ist zwischen Heide West und Heide Süd wegen Überflutungen gesperrt. Und zum Schluss die A40 Duisburg-Essen ist zwischen Mülheim-Winkhausen und Mülheim-Heißen wegen Brückenarbeiten in beiden Richtungen bis 5 Uhr gesperrt. Soweit der Verkehr. Ich wünsche Ihnen eine gute und freie Fahrt.
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5: Im Studio ist Detlef Karg. Willkommen. Am 27. Oktober wählt Israel ein neues Parlament und die große Frage ist, kann Premierminister Benjamin Netanyahu nach Jahren des Krieges, dem Terrorangriff der Hamas vom 7. Oktober und einer tiefen Spaltung des Landes abgewählt werden? Und wenn ja, würde sich Israels Politik unter einer neuen Regierung grundlegend ändern? Darüber spricht Nathalie Amiri im Weltspiegel-Podcast mit ARD-Korrespondent Björn Dahke in Tel Aviv und Ofer Waldmann von der Heinrich-Böll-Stiftung in Israel.
11: Ofer, du bist ein deutsch-israelischer Journalist, Schriftsteller, promovierter Historiker und ehemaliger Orchestermusiker. Du bist 79 in Jerusalem geboren und leitest seit dem Sommer 2025 das Büro der Heinrich-Böll-Stiftung in Tel Aviv. Wenn du heute durch Israel gehst, erkennst du das Land deiner Kindheit wieder?
12: Das Land meiner Kindheit, muss man noch ein bisschen sagen, das verklärte Israel. Man denkt ja so gerne zurück, man vergisst einiges. Das war eine Kindheit zwischen dem Osloer Friedensprozess, große Hoffnungen, palästinensische Polizisten, die mit Ölzweigen in Jericho begrüßt wurden, und dem Attentat an Yitzhak Rabin und Selbstmordattentate in Jerusalem. Das war meine Kindheit. Und wenn ich jetzt durch Israel laufe, muss ich sagen, erkenne ich die giftigen Früchte vieler der, ja, wie soll man sagen, auf Hebräisch sagt man, Samen des Sturms, die damals bereits gesät wurden. Damals hat man unterschätzt, wohin der nationalreligiöse Wahn führen kann, der jetzt durch das Land tobt. Man hatte viele blinde Flecken, man wollte viele blinde Flecken haben, nicht nur in meiner Kindheit, ich glaube, das ist ohnehin bezeichnend für die israelische Geschichte. Das heißt, wenn ich zurückdenke, einiges, was man jetzt in Israel sieht, den Anfang hätte man bereits in den 90ern sehen können.
11: Björn, wie wirkt auf dich das Land?
13: Ich bin noch relativ neu hier, ein gutes halbes Jahr bin ich jetzt hier in Tel Aviv. Und ich habe manchmal den Eindruck, das ist gar nicht ein Land, sondern das sind ganz viele unterschiedliche Gruppen. Also Tel Aviv, hier arbeiten wir, hier leben wir. Und das Leben hier hat nichts damit zu tun, wie die Ultraorthodoxen in Jerusalem leben, wie die arabischen Communities im Norden Israels leben, über die Palästinenser im besetzten Westjordanland gar nicht zu reden. Und ich sehe nicht, was ist das verbindende Element.
11: Was hat sich konkret seit dem 7. Oktober verändert?
13: Also aus meiner Sicht, es gab davor Gräben, die haben sich weiter vertieft. Natürlich vor allen Dingen erstmal zwischen den Palästinensern und den Israelis, aber auch innerjüdische Spannungen, die es gibt. Die politischen Spaltungen sind tiefer geworden. Der Vertrauensverlust in den Staat ist größer geworden, in den Staat, in Politik, in die Armee auch, weil sie konnte das zentrale Versprechen dieses Landes nicht mehr erfüllen, die Menschen hier zu schützen. Und es gab ja bisher keine grundlegende Aufarbeitung dessen, was da im Vorfeld und am 7. Oktober schiefgelaufen ist. Und ich glaube, solange es diese Aufarbeitung nicht gibt, weil sie momentan politisch offensichtlich nicht gewollt ist, wird man diese Traumata auch gar nicht bearbeiten können.
12: Ich würde dazu sagen, also wie Björn gerade beschrieben hat, du hast vorhin gefragt wegen meiner Kindheit, da hatte man zumindest noch die Illusion gehabt, dass es ein israelisches Narrativ, eine israelische Erzählung gibt, ja, ein israelisches Wir sozusagen. Diese Illusion ist dahin. Es gibt jetzt keine einheitliche israelische Erzählung, ein Masterplan sozusagen, irgendeine Art gemeinsamen Nenner. Und was der 7. Oktober bewirkt hat, und das ist ein Wort, das ich oft verwendet habe in den letzten 3 Jahren, ist eine Entgrenzung. Und vieles von dem, was bereits vorhin in Israel vorhanden war, vielleicht in den Unterschichten, ja, vielleicht es lauerte im Verborgenen, ist durch diese Entgrenzung, also die physische Entgrenzung am 7. Oktober, aber auch die moralische, die politische, die sprachliche Entgrenzung, wenn man über Vertreibung redet, ja, wenn man über Todeszahlen redet, die unvorstellbar sind und auch unvorstellbar sein müssen, ja, und diese Entgrenzung führte dazu, dass vieles von dem, was vor dem 7. Oktober im Verborgenen lag, nun zum Teil des politischen Programms wird. Es wird hier bald gewählt. Es gibt eine Partei, die offen dafür propagiert, zum Beispiel die palästinensische Zivilbevölkerung aus dem Gazastreifen zu vertreiben.
11: Jetzt finden am 27. Oktober in Israel die Parlamentswahlen statt. Eine Schicksalswahl wird diese Wahl auch genannt oder verkürzt. Netanyahu, ja oder nein? Björn, kannst du kurz mal die Oppositionsparteien vorstellen? Wer sind die? Wer tritt da gegen Netanyahu an?
13: Also um ein paar Namen zu droppen im Oppositionslager, wir haben ja Yair Golan von der Demokratischen Partei, der ist so auf dem das Linkeste, was es in diesem Milieu im Prinzip gibt, was da antritt in der Opposition. Wir haben Avigdor Lieberman, Partei Unser Haus Israel, eher rechts einzuordnen, säkulare Partei, viel aus der russischen Community dort an Unterstützung. Wir haben Naftali Bennett und Yair Lapid, die ein Wahlbündnis eingegangen sind, beides ehemalige Premierminister, die einiges an Erfahrung auch schon haben. Und für mich der spannendste Name im Oppositionsfeld, Gadi Eisenkot, ehemaliger Armeechef, hat die Partei Yashar gegründet, geradeaus. Geradeaus steht, muss man nicht als politische Richtung sehen, sondern auch für Integrität. Also er versucht auch so ein bisschen sich abzugrenzen von Netanyahu, der wegen Korruptionsvorwürfen vor Gericht steht. Und er versucht durch seine Aura als Armeechef da irgendwie auch an Glaubwürdigkeit damit hier zu punkten. Also das sind so, finde ich, die spannendsten Oppositionscharaktere. Aber ich glaube, inhaltlich unterscheiden die sich gar nicht so wahnsinnig von Netanyahu. Also
11: das wollte ich dich nämlich gerade fragen. Also ich höre oft in Deutschland, wenn Netanyahu weg ist, wird alles besser. In welche Richtung könnte sich das Land bewegen? Kommt eine dieser Koalitionen wirklich oder gelingt es einer dieser Parteien wirklich, eine Koalition zu formen?
13: Traue ich mich heute nicht abzuschätzen. Die Umfragen sagen, das ist ein Kopf-an-Kopf-Rennen, das wird auch so kommen. Und am Wahlabend werden wir es möglicherweise auch noch nicht wissen, weil dann kommt es darauf an, welche Koalition da zusammenfindet oder auch nicht. Jetzt haben aber diese Oppositionsparteien zumindest mal vereinbart, sich nicht im Wahlkampf gegenseitig Konkurrenz zu machen und zu kannibalisieren, sondern zusammen da ein Stück weit zumindest an einem Strang zu ziehen. Alle genannten, also ein paar davon habe ich im Wahlkampf erlebt, Lapid, Eisenkot auch, mir sind die alle als relativ uninspiriert aufgefallen. Also wenn man jetzt von so einer internationalen deutschen Perspektive drauf schaut, wird sich mit einem von denen irgendwie die internationale Politik, auch der Konflikt mit den Palästinensern da etwas Grundlegendes ändern? Ich glaube nicht. Und das meiste, was ich hier im Land auch wahrnehme, ist die Hoffnung, es wird zumindest nicht noch schlimmer.
12: Ja, die Erwartung eines Befreiungsschlags, sollte Netanyahu abgewählt werden, ist spürbar, sowohl im sogenannten progressiven Lager, im oppositionellen Lager in Israel, als auch im Ausland. Aber abgesehen davon, dass meiner Meinung nach, was nach dem 27. Oktober passiert, ist eine Pattsituation und eine Übergangsregierung. Denn die Tatsache, dass Netanyahu keine Mehrheit findet, bedeutet nicht, dass jemand anderes eine Mehrheit hinter sich herbringen kann. Aber in der Tat, auch wenn sie im Politikstil was anders anbieten als Netanyahu, vom Inhalt her, vom Sicherheitskonzept her und in der allen entscheidenden Frage, in der Frage des politischen Horizonts dieses Landes, bieten sie eigentlich keine Alternative zu Netanyahu. Also vielleicht um das ein bisschen, also einige der Namen, die Björn gerade genannt hat, Naftali Bennett, ehemaliger Vorsitzender des Rats der Siedler in den besetzten Gebieten, Avigdor Lieberman, ein ehemaliger Vertrauter Netanyahus, ein glühender Befürworter der Todesstrafe. Also wir haben es hier nicht mit progressiven linken PolitikerInnen zu tun, sondern eigentlich mit Rechts- bzw. Mitte-Rechts-Politikern und Politikern. Yair Golan, quasi der Linkeste von den allen, der Progressivste von allen. Auch er redet übrigens nicht über die Zwei-Staaten-Lösung, fast ein verbotener Begriff inzwischen, oder ein No-Word im Nahen Osten. Er redet von einer Trennung, von Separation zwischen Israel und den Palästinensern. Es gibt natürlich noch die arabischen bzw. jüdisch-arabischen Parteien, aber da sehen wir, dass im sogenannten oppositionellen Lager, dass man da nicht über seinen, mit Verlaub, rassistischen Schatten springen kann. Denn sollte die Opposition mit den arabischen Parteien koalieren, dann haben sie eine Mehrheit, um Netanyahu tatsächlich abzuwählen.
11: Das wollte ich nämlich gerade fragen. Letzte Woche ist nämlich Folgendes passiert. In Israel hat der israelische Wahlausschuss sämtliche arabische Parteien von dem bevorstehenden Parlamentswahl ausgeschlossen. Aber dennoch habe ich so mitbekommen, keiner dieser Oppositionspolitiker sagt, ja, wir koalieren mit den arabischen Parteien. Und dazu muss man sagen, das wissen vielleicht viele in Deutschland nicht, machen ja die arabischen Israelis 21%, circa ein Fünftel der gesamten Bevölkerung aus. Das heißt, was passiert da? Wieso möchte man nicht mit den arabischen Parteien koalieren oder es nicht thematisieren? Kann ja sein, dass nach der Wahl dann man dann doch Sondierungsgespräche mit ihnen führen wird. Aber jetzt ist es ja so, dass Netanyahu extrem ja richtige Hassvideos verbreitet. Das ist ja verheerend, was da an Hass geschürt wird.
12: Das kennt man eigentlich aus allen israelischen Wahlkampagnen. Auch jedes Mal werden die arabischen Parteien, übrigens sind, also man sagt, das ist auch im israelischen oder im hebräischen Sprachgebrauch arabische Israelis, es sind palästinensische Israelis. Man schließt sie immer aus den Wahlen aus und dann kommt das oberste Gericht und lässt sie trotzdem zu. Das ist ein Teil dieses Theaterstücks namens israelische Politik. Aber es geht in der Tat tiefer. Der tiefere Sinn, würde man fast sagen, dieser Regierung noch vor dem 7. Oktober ist das innere Gleichgewicht Israels. Israel definiert sich ja als jüdisch-demokratischen Staat. Und diese gegenwärtige Regierung sagt, nein, Israel ist in erster Linie ein jüdischer Staat. Und das demokratische oder die demokratischen Rechte, die Bürgerrechte, werden verteilt nach ethnischem Prinzip. Erst recht im Westjordanland, wo die Palästinenser und Palästinenser keine Bürger sind, sind Untertanen. Aber auch zunehmend innerhalb Israels, also innerhalb der anerkannten Grenzen Israels. Und was Netanyahu und seine Partei und seine Verbündeten sagen letzten Endes, die palästinensischen Bürgerinnen und Bürger Israels sind keine legitimen Bürgerinnen und Bürger, sind keine legitimen Partner für eine künftige Regierung. Und das Tragische ist, dass eine große Mehrheit der sogenannten Oppositionsparteien genau über diesen Stock, den Netanyahu ihnen hinhält, springen und sagen, ja, ja, nach dem 7. Oktober können wir es uns nicht vorstellen, mit den arabischen, mit den palästinensischen Parteien zu koalieren. Dabei muss man sagen, die palästinensischen Israelis sind ein integraler Teil der israelischen Gesellschaft. Du hast es vorhin erwähnt, 21%. Und für sie, also wenn sie an der Schwelle des Wahllokals stehen, fragen sie sich, gehe ich wählen und legitimiere damit ein System, was mich systematisch diskriminiert? Oder gehe ich nicht wählen und verzichte auf irgendeinen Versuch, meine Realität und die Realität in der palästinensischen Community in Israel ist hart, irgendeinen Versuch, meine Lebensrealität zu verbessern, geschweige denn vielleicht einen Beitrag zu leisten, so dass auch zwischen Israel und Palästinensern irgendwann ein anderer Weg gegangen wird.
13: Genau diese Erfahrung machen wir auch, wenn wir in der arabischen Community unterwegs sind, mit den Leuten da sprechen. Mein Kollege Jan war zum Beispiel in Haifa unterwegs, hat sich mit Marianne Khoury dort unterhalten, die verkauft dort palästinensische Kunst und sie hat ganz klar gesagt, sie geht nicht wählen.
14: Because I think it doesn't really represent us.
16: Denn ich denke, wir sind nicht wirklich vertreten. Das israelische Parlament ist für jüdische Menschen, nicht für Palästinenser. Wir sind Staatsbürger, haben einen Pass, das ist in Ordnung. Aber als ich 18 war, da habe ich gedacht, es gibt Gleichberechtigung und Respekt und dass ich eine Stimme habe. Jetzt bin ich sicher, dass es nicht so ist, denn qua Gesetz ist das der Staat des jüdischen Volkes und wir stehen außerhalb der Identität dieses Staates.
14: And we are outside of the identity of this state.
13: Also es gibt viele Menschen in der Arabischen.

0: sprechen an die Wählerinnen und Wähler? Werden diese Themen im Wahlkampf gar nicht thematisiert?
1: Also Gaza kommt jedenfalls im Wahlkampf nicht so vor, wie wir das aus einer deutschen Perspektive vielleicht denken würden, so ein Konzept für den Wiederaufbau, eine große Friedenskonferenz oder so. Nein, also was als Zukunft für Gaza im Wahlkampf beschrieben wird, das ist die Idee, die Menschen von dort zu vertreiben. Also was als freiwillige Ausreise bezeichnet wird, das ist das Konzept der Partei Amchai Israel. Oder es gibt die Idee auch von rechtsextremen Parteien, Gaza wieder mit jüdischen Siedlungen zu besiedeln. Also das sind die Punkte, an denen Gaza im Wahlkampf eine Rolle spielt und nicht im Sinne von, wir versuchen den Palästinensern eine lebenswerte Zukunft dort zu gestalten.
0: Wenn wir über die Sicherheit Israels sprechen, und Israel befindet sich jetzt seit mehreren Jahren, also konkret seit dem 7. Oktober in einem Mehrfronten, eigentlich in einem Siebenfrontenkrieg. Welche Bedeutung hat das Sicherheitsgefühl der Israelis für ihre politischen Entscheidungen?
1: Bitachon, ne? Also Bitachon. Sicherheit, das ist, darum geht's natürlich in allem. Das ist das zentrale Wahlkampfthema. Was ich bemerkenswert finde, ist, dass Sicherheit hier immer militärisch definiert wird. Also wir waren zu schwach gegen den Iran, also müssen wir stärker auftreten. Das ist das, was hier viele Menschen sagen. Das ist nicht nur das, was viele Politiker sagen, sondern mein Vermieter zum Beispiel, mit dem habe ich darüber neulich gesprochen. Also das kommt von normalen Menschen. Der Gedanke, man kann Sicherheit herstellen durch Verhandlungen, durch Diplomatie, durch Ausgleich, ist hier sehr knapp oder sehr klein. Dabei gäbe es ja Vorbilder. Es gibt einen Friedensvertrag mit Jordanien, es gibt einen Friedensvertrag mit Ägypten. Mit anderen Ländern war man auch mal zwischenzeitlich so weit, Syrien, Libanon. Also das ist durchaus ein israelisches Erfolgsrezept. Aktuell kommt man mit so einer Idee nicht weit und aus der Angst, damit keine Wahl gewinnen zu können, wird das gar nicht thematisiert.
2: Das war bereits in den 90ern, wenn ich an Wahlkampagnen von Yitzhak Rabin, auch von Benjamin Netanyahu in seiner ersten Amtszeit, 96 bis 99, denke. Das war immer eine Kombination, damals noch von Frieden. Das Wort Frieden, Shalom, war noch nicht verpönt. Es war irgendeine Kombi aus Shalom ve Bitachon. Frieden und Sicherheit, Sicherheit und Frieden. Ich mach oder wir machen einen sicheren Frieden oder Frieden mit Sicherheit. Das waren so die Wahlslogans. Aber interessant genug, also für die Israelis in der Tat Sicherheit ein wichtiges Konzept. Ich muss auch sagen, ganz persönlich, in den letzten 3 Jahren fand ich mich schon des Öfteren mit meinen Kindern im Bunker. Also das ist jetzt kein abstraktes Thema für die Israelis. Ich glaube, am 7. Oktober, als man diese weißen Pickups gesehen hat, für der Hamas, die durch Esderot und durch die Kibbutzim gefahren sind, da hat man sich schon gefragt, also ich wohne im Norden des Landes, da habe ich schon zum ersten Mal gerechnet, so wie viele Kilometer sind es eigentlich von der libanesischen Grenze bis zu meinem Wohnort. Das heißt, es spielt eine große Rolle. Allerdings muss man sagen, Netanyahu, das rechte Lager, treten immer auf als diejenigen, die Sicherheit garantieren können. Aber trotz, würde man sagen, taktischer Erfolge der letzten 3 Jahre, glauben offenbar immer mehr Israelis Netanyahu nicht, dass er diese taktischen Erfolge tatsächlich in ein Sicherheitsgefühl übersetzen kann. Die Israelis fühlen sich nicht sicherer, trotz, wie gesagt, der Erfolge, der taktischen Erfolge gegen die Hezbollah in dem Libanon, trotz der Lufthoheit im Krieg gegen den Iran. Man sieht auch, dass die Hamas im Gazastreifen, eigentlich Hauptziel dieses Krieges, dass die Hamas nicht geschlagen ist. Die Israelis fühlen sich nicht sicherer. Das erklärt auch vielleicht, warum Netanyahu seit dem 7. Oktober eigentlich in keiner Umfrage eine Mehrheit hat.
0: Aber korrigier mich, trotzdem hat er nicht so sehr an Wählern verloren. Also seine Wählerschaft ist relativ stabil, egal auch welche Vorwürfe es gibt, auch dass er eben keine Untersuchungskommission möchte, auch die Vorwürfe, die jetzt neuerdings erhoben wurden in verschiedenen Berichten von Haaretz, aber auch Atlantic, dass es eben Warnungen gab von Ägypten vor dem 7. Oktober, aber auch von den Vereinigten Arabischen Emiraten. Trotzdem verändern sich die Umfragewerte für ihn nicht, also er verliert dadurch nicht.
2: Ja, das ist offenbar ein politisches Phänomen, was größer als Israel ist. Das erleben wir auch in Deutschland, dass wenn Menschen radikaler Meinung sind, dann leben sie lieber auch radikale Politiker und nicht ihre Kopien, ja, gelinde gesagt. Und in Israel ist es nicht viel anders. Die Politiker, Politikerinnen, es sind aber meist Männer in der Tat, der Opposition bieten jetzt kein grundsätzlich radikal anderes Konzept für die Zukunft Israels als Netanyahu. Sie sprechen nicht vom Frieden, sie sprechen nicht von der Zwei-Staaten-Lösung, sie sprechen, wenn schon, vorsichtig von einer regionalen Neuordnung mit Saudi-Arabien, mit Ägypten, wo vielleicht möglicherweise gegebenenfalls irgendwann es nicht

0: mehr zum Krieg kommt. Aber das ist jetzt nicht, dass sie eine politische Vision anbieten, die radikal anders ist.
1: Björn, wie schätzt du den Ausgang der Wahlen ein?
2: Ich weiß es nicht. Ich weiß wirklich nicht.
1: Ich erkläre nur mal kurz die Studiosituation. Sie sahen sich gerade die beiden Männer vor mir an und grinsten sich an, weil sie es wahrscheinlich beide nicht sagen können. Richtig, oder?
2: Also. Ne, wir werden vielleicht so ein Ergebnis.
1: Mir hat mal jemand gesagt, dass inzwischen schon Friedhöfe gefüllt worden sind mit Menschen, die Netanjahus politische Karriere als beendet erklärt hatten.
2: Das ist der größte Fehler, den man, glaube ich, machen kann. Er hat in der Vergangenheit bewiesen, dass er ein politisches Stehaufmännchen ist und er ist einfach so flexibel, dass man ihm auch zutrauen muss, mit einem sehr schwierigen Wahlergebnis eine Koalition formen zu können, was möglicherweise, alles hochspekulativ, dann die Opposition, weil sie innerhalb Oslo zerrissen ist, eben dann nicht hinbekommt. Und Netanjahu ist bereit, die Ultraorthodoxen weiter mit Privilegien zu versorgen, Ausnahmen von der Wehrpflicht zum Beispiel. Und das hat er in der vergangenen Regierung ja auch gezeigt, dass er die Rechtsextremen damit reinholt. Und das war, das muss man jetzt auch mal fairerweise sagen, die stabilste Regierung seit fast 40 Jahren. Wir erleben jetzt nämlich den ersten Wahltag seit 38 Jahren, der am regulären Wahltag stattfindet. Alle anderen Regierungen sind davor gescheitert.
0: Das ist unter anderem auch deshalb, weil Netanjahu es versteht, dass die Tatsache, dass er möglicherweise nicht gewonnen hat, wie gesagt, noch lange nicht bedeutet, dass jemand anderes gewonnen hat. Ich meine, wenn wir ein bisschen zurückblicken, vor dem 7. Oktober gab es, ich glaube, das waren anderthalb oder fast zwei Jahre, mit 5 Wahlgängen, also mit 5 Wahlkampagnen. Also man hat immer die Würfel neu, bis man das Ergebnis hatte, das man sich gewünscht hat. Für eine sehr kurze Zeit gab es die Regierung Bennett-Lapid, die Regierung der Veränderung oder Wechselregierung, wie auch immer das man nennen möchte, die bestand, wenn ich mich nicht irre, aus 11 Fraktionen im israelischen Parlament. Übrigens interessant genug, darunter auch eine arabische, eine palästinensisch-israelische Partei, Ram unter Mansour Abbas. Aber diese Regierung zerbrach und dann wurde Netanjahu neu gewählt und wie Björn sagte, die stabilste Regierung in Israel eigentlich seit 4 Jahrzehnten. Und es wächst hier eine Generation heran, die eigentlich nichts anderes kennt als ein Land, das von Netanjahu geführt wird. Netanjahu ist der am längsten amtierende israelische Ministerpräsident. Der hat Ben-Gurion, also Gründungsvater Israels, überholt. Und der hat in der Vergangenheit gesagt, dass zumindest in Sachen Politik ist ihm jedes Mittel recht, um an der Macht zu bleiben, Klammer auf, unter anderem wegen seiner persönlichen, juristischen Misere. Da wird er in 3 Fällen der Korruption beschuldigt. Die Verhandlung läuft vor dem regionalen Gericht. Und auch das ist offenbar ein wichtiger Grund für ihn, im Amt zu bleiben. Klammer zu.
1: Ofer, ich habe noch eine persönliche Frage. In Deutschland wird gerade eine rechtsextreme Partei beängstigend stark. Der Antisemitismus wächst weltweit. In Israel sitzen rechtsextreme Minister in der Regierung. Was müsste bei diesen Wahlen passieren? Ist der kleinste Wunsch vielleicht, dass Israelis wieder miteinander sprechen?
0: In der Tat habe ich in den letzten Wochen mal mit israelischen Medien über die Landtagswahlen in Deutschland und einen Aufstieg der AfD geredet und dann mit deutschen Medien über die kommenden Wahlen in Israel. Und manchmal musste ich kurz denken, so worüber rede ich jetzt? Und es gab interessante parallele Linien zwischen beiden Entwicklungen. Denn sowohl in Deutschland als auch in Israel haben wir es offenbar mit einer politischen Generation, die die Lektion von 1945 vergessen hat. Und das hat vor allem in Deutschland und Israel einen sehr bitteren Nachgeschmack. Dass man bereit ist, Parteien zu wählen, die sich für Politik zu entscheiden, die sich vom Völkerrecht verabschiedet, die sich von Menschenrechten verabschiedet, die sich von der Lektion verabschiedet, politischen Extremismus vor allem aus der rechten Seite zu meiden. Und das ist kein israelisches Problem, das ist kein deutsches Problem, das ist ein globales Problem, das sehen wir auch in anderen Ländern, das dann im deutschen oder im israelischen Kontext so zum Ausdruck kommt, wie wir es sehen. Das macht mir aber wiederum, ich will nicht das Wort Hoffnung sagen, weil Hoffnung ist in der gegenwärtigen Lage in der Tat schwierig, aber das gibt mir ein bisschen Zuversicht. Denn das bedeutet, dass die Demokratinnen und Demokraten hier in Israel, die gerade keine einfache Situation haben und nicht wirklich in der Mehrheitszahl sind, ja, nicht allein sind. Dass ihre Herausforderungen sich den Herausforderungen der europäischen Demokratinnen und Demokraten ähneln, dass sie die Solidarität der Demokratinnen und Demokraten erwarten dürfen und hoffentlich auch erfahren. und dass man da gemeinsam steht. Denn wir sehen, die andere Seite, die demokratiefeindlichen Kräfte, können sich bestens vernetzen. Dann ist es an der Zeit, dass die demokratischen Kräfte das Gleiche tun, ob in Israel, in Deutschland oder darüber hinaus.
3: 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Und das war der erste Teil der ARD-Infonacht vom Norddeutschen Rundfunk in Hamburg. Nebenan macht sich schon mein Kollege Philipp Kaver bereit. Der wird Sie gut informiert durch diese Nacht bis 6 Uhr begleiten. Mein Name ist Detlef Karg. Ich sage danke fürs Interesse und fürs Zuhören. Thank you.

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1: Um 2 Uhr mit Thomas Haag. Guten Morgen. In Berlin ist am Abend der 40. Prix Europa eröffnet worden, das größte crossmediale Festival für öffentliche Medienproduktionen in Europa. Medienschaffende aus 29 Ländern kommen eine Woche lang im RBB in Berlin zusammen. Frauke Thiele, RBB 24.
2: Das Motto in diesem Jahr: Public Service Media Defending Democracy Together, also öffentliche Medien gemeinsam Demokratie verteidigen. Bei dem Wettbewerb wurden 154 Produktionen aus den Bereichen Audio, Video und digitale Medien vorab ausgewählt. Sie werden von Medienschaffenden aus 29 Ländern gehört, gesehen und diskutiert. Rundfunkstationen aus 25 europäischen Ländern richten den Prix Europa aus.
1: 3 Wochen nach der Berlin-Wahl soll heute das endgültige Ergebnis festgestellt werden. Das passiert in einer öffentlichen Sitzung des Landeswahlausschusses im Roten Rathaus in Mitte. Erst vor einer Woche hatte es noch Korrekturen am vorläufigen Wahlergebnis gegeben. Ein Wahlkreis in Spandau musste neu ausgezählt werden. Das Bundesverfassungsgericht in Karlsruhe verhandelt ab heute über eine Klage Bayerns gegen die Erbschaftssteuer. Es geht um die Frage, ob der Bund überhaupt die Gesetzgebungskompetenz für die Steuer besitzt. Aus Karlsruhe Klaus Hempel.
3: Mit ihrer Klage möchte die bayerische Landesregierung erreichen, dass die Bundesländer bei der Erbschaftssteuer eigene Regelungen treffen können. Ein zentraler Punkt dabei: der Freibetrag, also der Betrag, auf den keine Steuer gezahlt werden muss. Die Landesregierung in München will erreichen, dass die Länder die Freibeträge selbst festlegen dürfen. Sie kritisiert, dass diese das letzte Mal vor 17 Jahren angehoben wurden.
1: Annette Binder wird neue Bürgermeisterin in Strausberg im Kreis Märkisch-Oderland. Die parteilose Bewerberin hat sich in der Stichwahl um rund 65% der Stimmen durchgesetzt. Die Stichwahl in Schönwalde-Glien in Havelland hat die SPD-Politikerin Yvonne Hartley mit knapp 63% gewonnen. In Schwielowsee in Potsdam-Mittelmark gehen der CDU-Kandidat Matthias Schmieder und Heiko Mutz von der Wählergruppe Wir für Schwielowsee in die Stichwahl. Hertha BSC hat in der 2. Fußball-Bundesliga Greuther Fürth mit 2:1 geschlagen und bleibt Tabellenführer. In der 1. Bundesliga ist Freiburg nach einem 2:1 gegen Schalke neuer Spitzenreiter. Und Köln hat sich ebenfalls mit 2:1 gegen Mönchengladbach durchgesetzt. In der deutschen Eishockeyliga haben die Eisbären Berlin mit 3:0 in Bremerhaven gewonnen. Und in der Handball-Bundesliga haben die Füchse Berlin gegen Lemgo mit 36:37 verloren. Soweit die Nachrichten. 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Das Wetter: in der Nacht ist es meist trocken. Die Tiefstwerte liegen bei 6 bis 8 Grad. Am Tage erst dicht bewölkt, später oft sonnig. Im Nordosten gibt's auch ein paar Schauer bei 13 bis 15 Grad.
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5: Unser Blick auf die Straßen beginnt auf der A1 Osnabrück Richtung Bremen. Zwischen Vechta und Kloppenburg ist die A1 wegen Brückenarbeiten in beiden Richtungen gesperrt. Eine Umleitung ist eingerichtet. Die A1 Lübeck Richtung Hamburg ist zwischen Kreuz Hamburg Ost und Dreieck Norderelbe wegen Bauarbeiten bis ca. 5 Uhr gesperrt. Auch hier gibt es eine Umleitung für Sie. Die A8 Salzburg Richtung München ist zwischen Rohrdorf und Rosenheim wegen Brückenarbeiten bis ca. 5 Uhr gesperrt. Jetzt die A23 Heide Richtung Hamburg. Zwischen Heide West und Heide Süd Sperrung. Der Grund sind Überflutungen. Und eine Meldung noch von der A40 Duisburg Richtung Essen. Zwischen Mülheim-Winkhausen und Mülheim-Heide.